0: Wasserkraftwerken gegeben. Über mögliche Opfer ist noch nichts bekannt. 5 Menschen werden aktuell vermisst. Derzeit suchen Hunderte von Rettungskräften nach den Vermissten. Die Armee schickte zur Unterstützung 4 Hubschrauber. Es ist bereits das 2. Mal innerhalb kurzer Zeit, dass es im Bezirk Gorkha eine Flutwelle gibt. Ende August waren im nepalesisch-tibetischen Grenzgebiet große Mengen an Gletschereis und Felsgestein abgebrochen und hatten mehrere Siedlungen innerhalb kurzer Zeit überschwemmt. Damals kamen bis zu 1500 Menschen ums Leben. Etwa 5000 werden bis heute vermisst. Das Wetter. In der Nacht nachlassende Schauer und gebietsweise Auflockerungen, Temperaturrückgang auf 8 bis 2 Grad. Am Tag wechselnd bewölkt, einzelne Schauer vor allem im Osten und Nordosten, Höchstwerte zwischen 12 Grad an der Ostsee und 19 Grad am Oberrhein. Die weiteren Aussichten am morgigen Dienstag nach Nebelauflösung im Süden und Osten freundlich mit längerem Sonnenschein, von Nordwesten zunehmende Bewölkung und aufkommender Regen, 14 bis 20 Grad. Das waren die Nachrichten.
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2: Mit Marco Langer herzlich willkommen. Geraldine Schwarz ist eine deutsch-französische Autorin, Journalistin und Dokumentarfilmerin. Tochter einer französischen Mutter und eines deutschen Vaters und damit quasi ein Kind der deutsch-französischen Versöhnung und mehr als das. Gleich in unseren Kulturfragen. Außerdem die Zwischentöne mit der Regisseurin Doris Dörrie.

0: Bevor wir aber zu den Zwischentönen und zu den Kulturfragen kommen, will ich diese Stunde beginnen mit der
1: Sternzeit, 12. Oktober. Fröhliches Fischen am Nachthimmel. Früh in der Frische fischte Fischers Fritze frische Fische, lautet ein legendärer Zungenbrecher. Am Firmament fischt derzeit nicht nur Fischers Fritze frische Fische. Wir alle können in diesen mondlosen Nächten die himmlischen Fische fischen. Was da am Südhimmel schwimmt, ist je nach Sichtweise hunderte oder tausende Jahre alt, aber in jedem Fall sehr frisch. Das Sternbild Fische stammt schon aus der Antike. Es besteht aus zwei Tieren, die sich unterhalb und links des Herbstvierecks des Pegasus verstecken. Tatsächlich enthalten die Fische nur recht schwache Sterne. Die meisten sind hunderte Lichtjahre entfernt. Ihr Licht schwimmt also sehr lange durch das All bis zu uns. Am auffälligsten ist eine Ellipse aus blassen Sternen genau unterhalb des Pegasus. Sie stellt den einen Fisch dar. Weit nach links erstreckt sich eine lange Kette schwacher Sterne, die schließlich in einem spitzen Winkel nach oben abbiegt, Richtung Andromeda. Dort steht der zweite Fisch im kosmischen Strom. Man braucht einen wirklich dunklen Beobachtungsort ohne störendes Kunstlicht, damit einem die Fische auf die Netzhaut gehen. Knapp über dem Südhorizont schwimmt gleich noch ein Tier. Verlängert man die Verbindungslinie zwischen den beiden rechten Sternen des Pegasus-Vierecks viermal nach unten, so fällt der Blick auf Fomalhaut im südlichen Fisch. Er erscheint bei uns wegen der geringen Höhe etwas gedämpft, gehört aber zu den 20 hellsten Sternen am Himmel und ist somit zweifellos einer der tollen Hechte am Firmament. Petri Hall.
0: Die Sternzeit von Dirk Lorenzen.

2:10. 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Géraldine Schwarz ist Autorin, Journalistin und Dokumentarfilmerin. Tochter einer französischen Mutter und eines deutschen Vaters. Ihr Großvater profitierte von der Arisierung der Nazis und verdrängte nach 1945 seine Schuld. Eine Familiengeschichte, die Géraldine Schwarz in ihrem Buch Die Gedächtnislosen aufgearbeitet hat. Ein anderer Schwerpunkt ihrer Arbeit, worauf Europa gründet, die Überschrift unserer heutigen Kulturfragen, weil sich Géraldine Schwarz just mit diesem Thema beschäftigt. Die Kulturfragen stellt Dirk Fuhrig und zunächst geht es um die Frage, wohin sich Géraldine Schwarz eigentlich hingezogen fühlt.

0: Ja, kulturell fühle ich mich eher französisch. Also ich habe mehr Affinität mit der französischen Lebensweise, die Liebe zum Schönen, zum Guten, also Guten im Sinne von, was gut schmeckt, und auch eine gewisse Leichtigkeit. Und auch dieses bissige Humor der Franzosen teile ich auch. Aber ich fühle mich irgendwie wohler in der deutschen Gesellschaft. Ich habe lange die Freiheit gegenüber der Autorität, gegenüber der Hierarchie in Deutschland genossen und geschätzt und auch diese Debatten der Ideen, eine gewisse Bodenständigkeit der Elite. Leider ist diese Bodenständigkeit, dieses gesunde Menschenverstand heute am Wackeln. Ich habe heute noch keine Fluchtpläne, aber ich beobachte natürlich mit großer Sorge die politischen Entwicklungen.
1: Sie verwenden in Ihrem Buch den Begriff Heimat gleich am Anfang, der in Deutschland immer noch leicht belastet ist. Aber es ist ja nicht immer ein Territorium. Gerade in Europa mit seinen vielfachen Grenzverschiebungen ist das ja ohnehin schwer fassbar. Bildet die komplexe Geschichte des Kontinents heute noch eine Grundlage für die Vision von einer wie auch immer gearteten Einheit?
0: Also für mich ist die regionale oder nationale Heimat ist die von Geburt an gegeben wird. Und Europa könnte vielleicht sowas wie eine zweite Heimat sein, eine Heimat, für die man sich bewusst entscheidet, durch ein Bekenntnis zu gemeinsame Werte, gemeinsame Lebensweisen, Praktiken, die wir durch eine lange gemeinsame Geschichte teilen in Europa. Also ich glaube, die Menschen brauchen beides. Sie brauchen einen Ort, an dem sie sich verankert fühlen, aber sie brauchen auch etwas Größeres, was sie mit anderen Menschen in dieser Welt verbindet. Und dieses Art Ideal, dem wir nachstreben, die uns stimuliert, über uns hinauszuwachsen, könnte Europa sein. Europa ist schließlich ein Kontinent, das sich neu erfunden hat und der Gewalt den Rücken gekehrt hat in 1945 und 89 und hat ein Projekt gewagt, was einzigartig ist in der Geschichte, dass Feinde von gestern an einem Tisch sitzen und die Zukunft eines Kontinents gestalten.
1: Nun wird das, was wir hier ansprechen, von vielen Leuten nicht mehr als Chance- und Zukunftsprojekt gesehen, sondern Europa gilt als Belastung, Stichworte Überregulierung, Eingriffe in nationale Souveränität, keine gemeinsame Migrationspolitik. Kann man da noch von einer Vision sprechen, einer gemeinsamen?
0: Ja, einerseits sind EU-skeptische Parteien im Aufstieg, das stimmt, aber andererseits zeigen die Umfragen eine zunehmende Unterstützung für Europa. Ich glaube, die letzten Umfragen zeigen, dass 70 oder 74% der EU-BürgerInnen denken, dass eine Mitgliedschaft an die EU vorteilhaft für ihr Land ist. Ja, weil die EU gestern wie heute die Bürger schützt gegenüber Auswüchse der eigenen nationalen Regierung, weil die EU eigentlich eher die Bürger als die Nationalstaaten schützt. Sie schützt ihre Rechte als Arbeitnehmer, als Verbraucher, als Minderheit und auch gegen den eigenen Staat. Und das ist, ich glaube, inzwischen schon vielen EU-Bürger bewusst geworden.
1: Sie haben ja dieses Buch über die europäische Geschichte geschrieben, bewusst aus einer europäischen, nicht wie meist nationalen Perspektive. Schauen wir uns Deutschland und Frankreich an, die beiden Hauptkontrahenten über Jahrhunderte hinweg. Wie unterscheidet sich die Wahrnehmung der Geschichte in den beiden Ländern? Für Frankreich ist ja etwa der Erste Weltkrieg, la Grande Guerre, also der große Krieg, das große Trauma. Für Deutschland ist es natürlich der Zweite Weltkrieg. Gibt es denn Ereignisse, die man als Schlüsselmomente einer gemeinsamen europäischen Geschichte oder Erinnerung bezeichnen könnte?
0: Es gibt eigentlich viel mehr Ereignisse, die wir teilen, als die wir nicht teilen. Und die Sichtweise verändert sich natürlich auch mit der Zeit. Je weiter man in die Vergangenheit zurückkehrt, desto klarer wird, wie künstlich der nationale Rahmen ist. Die meisten großen Ereignisse waren immer das Ergebnis von langen langsamen Entwicklungen, an die viele Europäer beigetragen haben. Die Grenzen haben sich die ganze Zeit verschoben. Territorien wurden vereint, wieder fragmentiert. Sprachen, Kulturen, Ideen, Glaubensrichtungen haben sich vermischt. Die Menschen haben sich bewegt und haben mit sich ihr Know-how gebracht. Das heißt, was Europa ausmacht, kann sich eigentlich gar nicht in einem nationalen Rahmen zwängen lassen. Es kann eigentlich nur in einem europäischen Rahmen erzählt werden. Christentum, die Reformation, die industrielle Revolution, die Aufklärung. Das sind alles Entwicklungen, die nicht national waren.
1: Und darauf gehen Sie ja auch in Ihrem Buch ein, gerade auch auf die Religionen. Darauf kommen wir später noch. Ich spreche mit der deutsch-französischen Autorin Géraldine Schwarz. Sie hatte sich in ihrem Buch Die Gedächtnislosen mit der unterschiedlichen Erinnerungskultur an den Zweiten Weltkrieg in Deutschland beschäftigt. Das war vor ein paar Jahren. Heute sprechen wir darüber, wie Europa aus der Geschichte heraus einen Konsens für die Gegenwart und die Zukunft des Kontinents entwickeln könnte. Ein Element, das Sie besonders untersucht haben in Ihrem Buch, ist die Wirtschaft, wie sich über Geld, über Handel der Wohlstand gebildet hat. Wie ist denn der Kapitalismus mit dem Aufstieg Europas verflochten?
0: Also wenn man einen interdisziplinären und transnationalen Blick auf die lange Geschichte von Europa wirft, das habe ich mit meinem Buch versucht, dann entsteht an der Kreuzung von Wirtschaft, Politik, Religion, Kunst, Wissenschaft so eine Art europäisches Cocktail. Und ich habe versucht zu verstehen, welche Zutaten am meisten Europa bestimmt haben, und zwar bis heute. Und nach einer ziemlich klassischen Gliederung Politik, Wirtschaft und Religion bin ich zu dem Schluss gekommen, dass es Christentum, Kapitalismus und Freiheit ist. Also Kapitalismus, ja, es ist erstmal in Europa entstanden. Und zweitens ist es das System, in dem unsere Gesellschaften tief eingebettet sind.
1: Sie fangen ja an bei den Handelsstädten Norditaliens, Genua, Venedig. Die haben mit ihren Schiffsflotten den Mittelmeerraum erschlossen, dann die Medici, die Fugger, die sich über ganz Europa ausgebreitet haben, aufgrund ihrer Handelsbeziehungen.
0: Diese Handelsnetzwerke haben es geschafft, einen breiten, freien wirtschaftlichen Raum in Europa zu bilden, lange vor Europa. Der Handel, der Markt ist eigentlich ein Motor in der Herausbildung jeder Zivilisation. Es bringt viele Menschen zusammen, es stimuliert Austausch, bringt Ideen zusammen und das ist keine Spezifität für Europa. Was eine Spezifität für Europa ist, ist eine Konstellation, die später kam zwischen Handel, aber auch Kapital, technischer Fortschritt, militärische Gewalt. Und das hat Europa dazu geführt, Handelsnetzwerke auf die ganze Welt zu dominieren.
1: Einschließlich der Kolonien natürlich. Nachdem Europa sich wirtschaftlich so gut aufgestellt hatte, ging es hinaus in die Welt. Amerika wurde entdeckt, mit all den Folgen, die wir gerade heute immer wieder diskutieren.
0: Ja, wenn man über Kapitalismus spricht, kann man Kolonialismus nicht ausklammern. Denn Europa hat sich zwischen dem 16. und dem 18. Jahrhundert wirklich erheblich bereichert. Durch die Zuckerplantagen zum Beispiel oder Sklavenhandel. Und diese Bereicherung hat unheimlich viel Kapital nach Europa gebracht. Und mit diesem Kapital wurde es dann auch möglich, den technischen Fortschritt zu finanzieren, was zur industriellen Revolution geführt hat. Aber zur selben Zeit, also auch wenn Europa Vorreiter war in der Ausbeutung der Menschen und der Ressourcen weltweit, war Europa auch Vorreiter in der Abschaffung der Sklaverei und der Verurteilung dieser Ausbeutung. Und heute ist es vielleicht der Kontinent, der am meisten über seine Verbrechen reflektiert und versucht, daraus zu lernen.
1: Auch der Widerpart zum Kapitalismus, die Reaktion darauf, der Sozialismus, ist ja in Europa entstanden, Karl Marx und andere. Ist auch diese Denkrichtung, diese Weltanschauung etwas, was Europa konstituiert?
0: Ja, Sozialismus ist sowas wie ein Korrektiv zu den Exzessen des Kapitalismus. Also die Idee des Sozialstaats, die Gewerkschaftsbewegungen, die Idee der sozialen Absicherung, das macht Europa aus und das unterscheidet auch sehr Europa von den USA. Deshalb ist es auch sehr wichtig zu verstehen, dass es verschiedene Gesichter gibt vom Kapitalismus. Und was Kommunismus betrifft, ja gut, totalitärer Kommunismus war zwar auf russischem Boden, aber die Konsequenzen haben Europa im 20. Jahrhundert dramatisch geprägt.
1: Sozialistische Ideen, sind die in Europa denn wieder stärker im Aufschwung, wenn man Frankreich betrachtet mit Jean-Luc Mélenchon und seine Linkspartei La France Insoumise, gerade wieder aktuell auch bei den Unruhen, den Schülerunruhen. In Spanien sind Sozialisten an der Macht, noch muss man vielleicht sagen. Und gerade hat man bei der Landtagswahl in Berlin ja gesehen, wie die Linke gerade bei jungen Leuten immer beliebter wird. Ist die Idee des Sozialismus wieder im Kommen?
0: Wenn ich in Frankreich bin, spreche ich oft mit Kindern meiner Freunde. Die sind inzwischen 18, 20, 22. Alle wählen für die extrem linke Partei von Mélenchon. Und mein Eindruck ist, dass die eine Sehnsucht nach Änderung haben, nicht wirklich nach Gerechtigkeit. Sie betrachten die Errungenschaften von Europa seit 1945 ein bisschen wie einen lauen Mittelweg. Und verfallen ein bisschen den Sirenen des Radikalismus und der Versprechen nach schnelle Änderung. Aber ich finde trotzdem, dass diesen Wunsch nach Änderung und dieser Mut und diese Energie, dass man die auf jeden Fall mobilisieren sollte. Aber nicht zugunsten von Parteien, die schon zumindest in Frankreich sehr populistisch sind und falsche Versprechen machen. Und wenn diese jungen Menschen enttäuscht werden, weil diese falschen Versprechen nicht gehalten werden können, dann ist meine große Angst, dass sie radikal bleiben, aber für die gegenseitige Partei wählen.
1: Wer wir waren, wer wir sind, eine Geschichte Europas. Das ist der Titel des neuen Buchs von Geraldine Schwarz. Frau Schwarz, wir müssen noch über Religion sprechen. Einerseits denkt man, das sei Privatsache in unseren modernen Gesellschaften. Aber das Christentum hat Europa über Jahrhunderte, über zwei Jahrtausende hinweg stark geprägt. Ist die christliche Tradition immer noch ein konstituierender Faktor für unsere Gemeinschaft, unseren Kontinent?
0: Ja, die wesentliche Frage für mein Buch ist nicht, was ist auf europäischem Boden geschehen, sondern was hat dazu am meisten beigetragen zu dem, was wir heute sind? Ich glaube, wenn man dieses Erbe verneint, dann kann man die Identität Europas nicht verstehen. Nicht nur hatte das Christentum sehr, sehr viel Einfluss im Mittelalter. Die Werte, die wir heute als Menschenrechte, Solidarität mit den Schwächsten, Empathie, das sind Werte, die eigentlich ein Erbe der christlichen Werte sind. Das ist eine säkularisierte Version der christlichen Werte. Außerdem glaube ich, dass wenn wir die verschiedenen Traditionen, konfessionellen Traditionen nicht verstehen in Europa, dann können wir uns nicht gut verstehen. Was typisch für eine Gesellschaft ist, ist auch oft typisch kalvinistisch oder typisch katholisch. Und deshalb ist, glaube ich, immer noch die Religion einen wichtigen Mittel, Identitäten besser zu verstehen.
1: Sie schreiben in Ihrem Buch, die gotischen Kathedralen waren im Mittelalter symbolische Verbindungen zwischen europäischen Städten. War denn die Architektur, diese Manifestation des Glaubens etwas, was über ganz Europa hinweg so etwas wie eine Identität geformt hat?
0: Also ich glaube, über die Kirche und die Kathedralen als Symbol, ja, einer vereinten Christianitas, sollte man wirklich nicht unterschätzen. Das war ein Traum eines vereinten christlichen Europas ohne Grenzen. Und die Kirche hat eigentlich sehr zu der Vereinheitlichung beigetragen. In jedem Dorf gab es eine Kirche und die Kirche war ein Mittelpunkt des Lebens der Europäer. Der Glauben, die Rituale, die Bräuche, die Gesellschaftsstrukturen haben sich durch die Kirche, durch die Klöster, Missionare und Mönche sehr angenähert. Deshalb kann man eigentlich von einer ersten europäischen Gemeinschaft sprechen im Mittelalter und in dem Christentum. Und die Kathedralen, diese gotischen Kathedralen, sind ein starkes Symbol dafür.
1: Man hat beim Brand von Notre-Dame de Paris 2019 und in den Reaktionen darauf vor allem gesehen, welche Kraft so ein Symbol offenkundig immer noch hat. Ob es dabei direkt um den Katholizismus oder den christlichen Glauben ging oder eher um eine allgemeinere kulturelle Bedeutung.
0: Also es ist umso interessanter, dass Frankreich ja vielleicht einer der laizistischsten Länder der Welt ist. Es wird nicht über das christliche Erbe gesprochen. Der Präsident Jacques Chirac hatte sogar dafür gesorgt, dass die christlichen Wurzeln nicht erwähnt werden im Verfassungsprojekt der Europäischen Union. Und plötzlich bei diesem Brand von Notre Dame hat fast ganz Frankreich geweint. Ja, und das zeigt natürlich, wie sehr christliche Symbole noch das kollektive Gedächtnis berührt. Und ich glaube, wie auch wichtig, ob man gläubig ist oder nicht, ist jetzt nicht die Frage. Ich glaube, es ist wichtig, dass man diesen Raum nicht den Rechtsradikalen überlässt, die das Christentum instrumentalisieren, um auszuschließen und Hass zu schüren.
1: Eine Gegenbewegung zur Religion oder eine Parallelbewegung ist ja auch eine europäische Erfindung, nämlich die Aufklärung, das eigenständige Denken, in Frankreich geprägt durch Voltaire, Rousseau, Diderot, in Deutschland Immanuel Kant, in England John Locke. Wie stark hat die Aufklärung ein europäisches Bewusstsein denn in sich getragen und ein Europa der Freiheit geformt?
0: Europa der Freiheit, also es war auf jeden Fall, die Aufklärung ist das Ergebnis von einer sehr langen Entwicklung. Ich glaube, man kann es auch nicht mal von dem Christentum trennen und dann vom Humanismus und die spanische Schule von Salamanca, die die Rechte der Ureinwohner von Amerika verteidigt hat. Es ist ein sehr gutes Beispiel dafür, wie sehr Wege, die oft als nationale Wege in der Geschichtsschreibung dargestellt wird, sich eigentlich geprägt, beeinflusst und bedingt haben. Ein Drittel meines Buches widme ich der Freiheit, nicht weil Europa die Freiheit erfunden hat, sondern weil Europa wirklich so eine institutionelle Ausformung der Freiheit erfunden hat und sich immer mit diesem Thema beschäftigt hat, wie kann man Macht begrenzen? Wie kann man Macht begrenzen, um die Freiheit von allen zu schützen? Und ich finde,
1: die Französische Revolution wäre da natürlich ein prägnantes Beispiel.
0: Ja, aber bis heute ist Europa ein Kontinent, das sich sehr mit diesen Fragen beschäftigt. Wie kann man Macht bremsen? Sei es wirtschaftliche Macht, ja, Kapitalismus durch Sozialismus, politische Macht, technologische Macht.
1: Stichwort technologische Macht, ganz aktuell natürlich. Das ist ein Punkt, zu dem Ihr Geschichtsbuch letztlich auch hinführt. Die Bedrohung unserer Freiheit durch neue Technologien, künstliche Intelligenz. Die Eigentümer und Entwickler dieser Technologien sitzen meistens in den USA. Peter Thiel etwa oder Elon Musk. Man bezeichnet sie manchmal ja auch als Autokraten, weil sie die Herren über eine Technik sind, die uns beherrscht. So wie der absolutistische König in Frankreich seine Untertanen beherrschte, so dominieren uns die neuen Technologien. Freiheit und Begrenzung von Freiheit, ist das ein Feld, wo Europa die Dinge in die Hand nehmen könnte? In den USA und in China wird das ja wohl nicht passieren.
0: Innovation und Wachstum sind keine Synonyme mehr für Fortschritt und Emanzipation. Und ich glaube, wenn der Kapitalismus, weil diese Auswüchse der Technologie sind auch natürlich ein Ergebnis von einem Kapitalismus, das nicht genug reguliert wird. Europa ist eigentlich historisch ein Kontinent, das immer versucht hat, diese Auswüchse des Kapitalismus zu korrigieren, zu kompensieren. Und deshalb glaube ich, dass Europa natürlich ein Labor sein könnte für ein Umdenken des Kapitalismus, dass man das von innen verändert und dadurch natürlich nicht sich mitreißen lassen soll, auch wenn die ganze Welt Europa blamiert als altmodisch, sondern genau den Kompass für die Welt sein soll und auf die Bremse treten muss.
1: Hier geht es ja wohl um mehr als um Kapitalismus, eben nicht darum, dass das nur ein Wirtschaftssystem ist, sondern ein System der Manipulation, ein System, mit dem Menschen geführt und kontrolliert werden sollen. Ist Europa als Einheit denn kraftvoll genug, sich dagegen zur Wehr zu setzen? Auch vielleicht aufgrund seiner historischen und kulturellen Erfahrungen, weil wir die Unterdrückung kennen, aber auch die Mechanismen kennen, die Demokratie, um Herrschaft zu begrenzen?
0: Also ich glaube, dass Europa natürlich die Erfahrung hat und aus der Geschichte sehr viel gelernt hat. Aber natürlich ist die Frage, wird Europa stark genug sein gegenüber anderen Großmächten? Es hängt von den BürgerInnen ab, ob sie verstehen werden, was eigentlich auf dem Spiel steht. Aber machtlos sind wir nicht, weil als Bürgerinnen können wir als Verbraucher, als Medien- und Internetnutzer, als Wähler, als Berufstätiger, als Investor, können wir eigentlich schon die Waage für einen starken und freien Europa neigen. Das ist ja der Vorteil der Demokratien. Aber ich glaube, dass die gemeinsamen Bedrohungen uns schon verändert haben in Europa und dass wir auch ganz anders schauen auf die Länder, die wir vielleicht noch vor 10 Jahren nachahmen wollten.
1: Sie haben sich mit hunderten Jahren europäischer Geschichte beschäftigt. Hat denn dieser tiefe Blick in die Vergangenheit hinein Ihren Blick auf Europa verändert?
0: Ja, absolut. Mir ist aufgefallen, wie sehr wir EuropäerInnen Bewohner unserer Geschichte sind. Das kann man nicht einfach so wegradieren. Und anders wie die Amerikaner zum Beispiel, die sind Bewohner einer gemeinsamen Utopie. Nur dass diese Utopie, also dass man einfach gestern vergisst, ja, oder seine Herkunft vergisst, die scheitert zurzeit. Und die Amerikaner sind jetzt Weisen ihrer Utopie und Weisen ihrer Geschichte. Und den Europäern bleibt noch die Geschichte. Und die Geschichte vereint und die Geschichte gibt Orientierungspunkte, die uns helfen kann, die Zukunft zu gestalten.
2: Die deutsch-französische Autorin, Journalistin und Dokumentarfilmerin Geraldine Schwarz in unseren Kulturfragen.

0: 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Erinnern Sie sich an den Film Männer mit Heiner Lauterbach und Uwe Ochsenknecht? Ein wenig bitter, dass Doris Dörrie immer wieder damit in Verbindung gebracht wird, wo sie doch so viele, so andere Filme gemacht hat und das deutsche Kino enorm geprägt hat. Jetzt ist sie in unseren Zwischentönen mit Tanja Runow. Und die ersten Fragen richten sich darauf, dass Doris Dörrie ja viel mehr ist als nur eine Filmregisseurin.
1: Sicher werden wir auch über die Schriftstellerin Doris Dörrie sprechen und vielleicht auch über die Opernregisseurin. Aber ich möchte erstmal beim Film bleiben, denn Sie haben einen neuen seit Anfang des Monats im Kino und der hat es in sich. Thematisch, aber auch was zum Beispiel die schauspielerische Umsetzung angeht. Frau Winkler verlässt das Haus, heißt dieser Film. Und es spielt tatsächlich die großartige Angela Winkler. Was war denn zuerst da, Frau Dörrie, der Stoff oder der Wunsch, einen Film mit Angela Winkler zu machen?
2: Ja, der Titel war immer da. Ich habe das immer so genannt, Frau Winkler verlässt das Haus, weil ich gehofft habe, dass sie es spielen würde. Und dann hat es aber doch länger gedauert, also 4 Jahre insgesamt, bis wir dann zusammengekommen sind mit Finanzen und ihren Plänen und vielen also anderen Umständen.
1: Nicht 4 Jahre, um sie zu überzeugen, sondern eher mit der Logistik.
2: Ja. Genau.
1: Okay, wir müssen vielleicht kurz sagen, worum es geht in diesem Film, ohne alles vorwegzunehmen. Aber man kann ja sagen, wir tauchen ein in eine zukünftige Welt, in der alte Menschen von Robotern versorgt werden und auch unterhalten werden. Also es geht nicht nur ums Wickeln, sondern es geht auch um Gesellschaft. Wie blicken Sie denn selbst auf so eine Zukunft, die ja womöglich gar nicht so unrealistisch ist?
2: Ja, wir haben sie ja zum Teil schon. Also wenn 70% aller Menschen in Deutschland mit der KI interagieren und ihr persönliche Fragen stellen, was ich neulich gelesen habe, dann sind wir da ja schon. Da fehlt nur noch der Roboter, aber mit der KI sind wir ja doch schon sehr heftig zugange. Und das ist eigentlich schon Gegenwart. Als ich angefangen habe, das zu schreiben, da hatte ich natürlich noch keine KI auf dem Handy. Da war das alles noch gar nicht so recht vorstellbar. Und das hat sich so rasant verändert. Was es hier jetzt im Film gibt, und das ist noch Science Fiction, dass es einen komplett funktionierenden Roboter gibt, der das Haus aufräumt und bügelt und Essen bestellt und einen auch noch wickelt und pflegt und alles andere macht und das Bett neu bezieht und so weiter. Das ist noch ein bisschen Zukunftsmusik.
1: Ja, jetzt haben Sie noch nicht ganz beantwortet, wie Sie darauf schauen.
2: Ja, ambivalent. Das war auch das Ziel meines Films. Oder meine Idee war, das doch auch noch mal ganz anders zu untersuchen und zu gucken, inwieweit ist das denn vielleicht auch ein sehr angenehmer Zustand, mit so einem Roboter zu leben? Und wann wird es dann vielleicht auch bedrohlich? Und das ist hier genau die Geschichte, dass am Anfang dieser Roboter erstmal die Tochter entlastet, die Mutter nicht pflegen kann, weil sie einen Lebenstraum, einen Berufstraum sich verwirklichen kann. Sie spielt eine Hauptrolle am Theater das erste Mal und mietet deshalb diesen Pflegeroboter. Erstmal fremdelt Frau Winkler auch sehr stark mit ihm und dann freundet sie sich aber nicht nur mit ihm an, sondern sie stellt fest, dass er sie ganz wunderbar unterhalten kann. Er kann ihr nämlich zum Beispiel alle Tschechow-Texte zuspielen und sie war auch mal Schauspielerin und sie fängt an, mit ihm Theater zu spielen und bekommt von ihm so eine Portion Lebenslust, was sie nie gedacht hätte, die Tochter auch nicht erwartet hätte. Und das ist alles eine Zeit lang richtig toll. Und dann wird aber auch klar, dass der Roboter ein eingebautes Programm hat, wo er den Pflegling umbringen soll, wenn die Vitalwerte sinken und wenn der dann wahrscheinlich auch zu viel Geld beansprucht, zu viel Kosten produziert, dann legt er ihm einen assistierten Selbstmord sehr nah.
1: Ja, also es hat auch eine ganz, ganz unheimliche Seite. Mal abgesehen davon, dass so ein Roboter sich immer so anbiedert. Also ich persönlich bin ja da so ein bisschen, mich schreckt das ab, ehrlich gesagt, wenn diese Roboter einem immer alles recht machen wollen.
2: Das können Sie aber einstellen. Sie können jetzt schon bei Claude darauf bestehen, dass der
1: Widerspruch,
2: dass die KI ja ein bisschen frecher ist, direkter ist, ein bisschen unhöflicher ist. Das können Sie alles prompten.
1: Ja. Oh. Ja, okay. Also Sie sind aufgeschlossener als ich. Aber wie sind Sie auf das Thema überhaupt gekommen oder warum hat Sie das beschäftigt?
2: Das fing schon sehr früh an in Japan. Vor 10 Jahren, als ich Grüße aus Fukushima gedreht habe, da habe ich im Hotel schon beim Roboter eingecheckt. Da gab es keine Menschen mehr in der Lobby, nur noch Roboter. Und dann gab es auch schon Kellner-Roboter und Lieferroboter, Und das fand ich schon ziemlich irre. Das war mir so gar nicht vertraut. Und dann habe ich angefangen, mich mit Robotik zu beschäftigen und auch damals schon mit KI. Dann habe ich in der Zeitung gelesen, dass alte Menschen in diesen Hochhaustrakten in Tokio sich gegenseitig Zeichen geben mit den Vorhängen, ob sie noch am Leben sind oder nicht. Denn da gibt es ein Phänomen, für das es ein Wort gibt, was ich jetzt nicht parat habe, dass doch sehr viele alte Menschen unentdeckt in diesen Hochhauswohnungen sterben und eben nicht entdeckt werden, lange da liegen. Und dann gab es die Legende von Narayama, die in Japan wirklich jeder kennt. Das ist die Geschichte von einem Dorf, wo die alten Menschen mit 70 auf einen Berg getragen werden von ihren ältesten Kindern, um da dann zu sterben. Sie werden ausgesetzt. Warum? Damit die Gemeinschaft überleben kann, weil es zu wenig Essen für alle gab. Oh. Und das waren so drei Inspirationen. Und dann kam aber auch sehr entscheidend die Pflege und die Betreuung meiner Eltern dazu, die beide innerhalb von 5 Jahren gestorben sind. Und das hat mich schon auch sehr umgehauen, wie kompliziert das auch für mich persönlich war. Ich hatte nicht nur die Unterstützung von meinen 3 Schwestern, sondern die haben auch wirklich den Löwenanteil an dieser Pflege getragen. Und wir hatten auch Unterstützung von außen. Aber ich selber bin mit meinem Teil schlecht zurechtgekommen. Ich war wahnsinnig ungeduldig. Es hat mich zerrissen zwischen Beruf und diesen Verpflichtungen. Ich habe es schwer ertragen können, dass meine Eltern dann Schmerzen hatten. Ich ihre Situation nicht mehr wesentlich verbessern konnte. Das hat mich alles sehr umgetrieben und sehr beschäftigt. Und dann natürlich auch die allgemeine Pflegesituation.
1: Ja, es ist letztlich eine unlösbare Situation, in die viele Leute geraten im Laufe ihres Lebens. Entweder weil sie selbst alt sind oder weil sie eben alte Eltern haben und selber im Leben stehen und das kaum zu schaffen ist, eigentlich alles ordentlich zu machen. Ne?
2: Ja, und auch nicht an einem Ort zu leben dann.

0: möchte kein Ballast sein. Und ermutigt und ermuntert dann auch ihre Tochter, diesen Job anzunehmen. Und auch das wird natürlich einfacher durch diesen Roboter, dass das überhaupt möglich ist. Und gleichzeitig aber dann auch die Frage, will sie so wenig Ballast sein, dass sie sich dann auch in diesen assistierten Suizid vielleicht drängen lässt, weil sie ihr nahegelegt wird? Das sind alles schwierige Fragen. Was mir nur neben all diesen schweren Themen wirklich extrem wichtig war, wie immer, dass der Film sehr unterhaltsam ist, dass er auch lustig ist.
1: Ja, das ist auf jeden Fall gelungen. Kann ich bestätigen. Trotz meiner Furcht vor dem Roboter habe ich den Film doch wirklich sehr genossen. Und das liegt natürlich auch an Angela Winkler, die ihre Rolle mit so einer Wucht spielt, die einen wirklich aus den Socken haut. Und ich finde, gerade im Kontrast zum Roboter sieht man ja auch nochmal anders auf die Menschen.
0: Ja,
1: ne? Die,
0: natürlich.
1: Diese unglaublich irrationalen, schwierigen, bedürftigen, aber auch irgendwie unerschöpflichen Wesen.
0: Ja, aber da bekommen wir jetzt gerade, glaube ich, Angst, weil die KI ja dann auch wohl ausrechnen könnte, dass wir als Menschen einfach nicht so viel Sinn ergeben und anstrengend sind und schmutzen und all diese Dinge und dass man uns dann vielleicht am besten ganz abschaffen sollte. Das wäre anscheinend denkbar, wie wir jetzt aus jüngster Zeit wissen.
1: Ja, das stimmt. Das ist jetzt das dystopische Szenario, was natürlich wirklich im Raum steht. Aber wenn wir jetzt beim Film bleiben, dann sehe ich da auch eine Hommage an uns bekloppte Menschen.
0: Vor allem ist es schön, dass Sie das sehen, denn das war mir so wichtig, dass uns auch das Spielen so sehr ausmacht. Also dieser Homo Ludens, der spielt und der spielen möchte und der in diesem Zustand des Spielens wirklich auch sein Glück findet. Also dieser Zustand von hochkonzentriert und selbstvergessen zu sein, den man im Spiel findet, dass es etwas so Besonderes ist. Und das bekommt aber hier Frau Winkler ironischerweise auch wiederum vom Roboter. Der ist der Auslöser dafür, dass sie das nochmal findet.
1: Kommen wir vielleicht zu der ersten Musik, die Sie sich gewünscht haben. Und ich habe gedacht, es könnte passen, den Lieblingssong von Frau Winkler zu hören an der Stelle.
0: Absolut.

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0: Ein kleiner Zeitsprung in die 80er Jahre bei den Zwischentönen im Deutschlandfunk. Die Regisseurin Doris Dörrie ist zu Gast, hat sich diesen Titel gewünscht. Frau Dörrie, aus dem Grund auch, weil er in dem neuen Film vorkommt oder gab es noch einen anderen Anlass?
1: Naja, er kommt in dem Film vor, weil mir der Song immer so gut gefallen hat.
0: Das ist ein guter Grund.
1: Weil er natürlich sehr klar auch eine Zeit im Leben von Frau Winkler markiert. Also eine Zeit, wo doch alles sehr viel leichter schien und wir auch das Gefühl hatten, dass wir nie wieder in eine Zeit zurückfallen würden, die nicht progressiv sein würde und bunt und lebendig. Das war für sie eine wichtige und tolle Zeit. Und dazu kommt allerdings auch, dass die Augen vom Roboter so wahnsinnig schön blau sind.
0: Die sind sehr groß und sehr blau, ja. Ich musste an die Augen von Uwe Ochsenknecht denken, als ich die blauen Augen
1: Wirklich?
0: Gehört habe. Weil das ja auch so ein bisschen die Zeit fasste in die 80er Jahre. Ja, und vielleicht gehen wir als nächstes auch mal dahin oder vielleicht sogar noch ein Stückchen weiter zurück. Als sie damals Mitte der 1970er Jahre nach München kam, um da zu studieren an der HFF, hatten Sie dann eine Vorstellung davon, wie Ihre Filme sein sollen? Also was Sie vielleicht anders machen wollen oder wem Sie nacheifern wollen? Gab es da irgendwie eine Idee oder irgendeine Richtung schon?
1: Das ist eine schwierige Frage, weil alle möglichen Vorbilder in der Filmwelt männlich waren und das nicht so wirklich meine Vorbilder sein konnten oder Vorbilder vielleicht schon, aber ich konnte mich nicht so wie meine KommilitonInnen in einer Reihe sehen, so als Nachfahren sehen von diesen männlichen Vorbildern. Und deshalb hatte ich eigentlich immer nur ein Ziel, keine langweiligen Geschichten zu erzählen.
0: Ja, das haben Sie dann gut durchgezogen. Ja, aber es ist ja gerade deswegen auch eine interessante Frage. Also als Sie sich eingeschrieben haben, haben Sie, glaube ich, mal erzählt, gab es zwei Frauen, Sie und Margarete von Trotter.
1: Nein, in meiner Generation gab es um mich herum wirklich niemanden. Aber Margarete von Trotter, Ulla Stöckel, da gab es ja schon eine ganze Generation von Filmemacherinnen, die aber 10, 15 Jahre älter waren als ich. Und die habe ich wahrgenommen und kannte deren Filme auch, aber auf die habe ich mich wenig bezogen. Das tut man auch nicht, wenn man sehr jung ist. Ich war ja 20 und da waren die schon uralt mit 35. Also die haben für mich in der Zeit nicht so eine große Rolle gespielt, sondern später dann.
0: Okay, also austauschen konnten Sie sich mit denen dann mindestens nicht, wie
1: es
0: klingt.
1: Nein,
0: ja. Und da mussten Sie selber auf die Suche gehen.
1: Ich habe früh gemerkt, ich kann nur das erzählen, was mich selber auch betrifft, was mich angeht und wo ich mich auch auskenne.
0: Man hat immer den Eindruck, also auch bei Männern zum Beispiel, dass es so wahnsinnig gut beobachtet ist.
1: Ja, das waren die Männer in meiner Modengemeinschaft. Die kannte ich alle ziemlich genau, die ich da beschrieben habe.
0: Ja, wenige Frauen an der Filmhochschule, dann wahrscheinlich auch wenige Frauen am Set, also die Regie führen. Wie hat denn das Umfeld reagiert? Also mussten Sie da erstmal irgendwelche Machtproben durchstehen oder lief das alles am Schnürchen?
1: Das war schon schwierig. Mein allererster Film war ein Fernsehfilm, der hieß Dazwischen, also Spielfilm. Davor hatte ich so kleine Dokumentationen gedreht und da bekam ich ein Hausteam vom WDR und das waren alles Männer kurz vor der Rente. Und ich stand denen gegenüber 45 Jahre jünger und die hatten dann ihr ganzes Leben Filme auf die eine Art und Weise gemacht und waren auch nicht besonders bereit, das jetzt nochmal anders zu machen wegen so einem jungen Hupfer. Und da gab es wahnsinnige Konflikte und da habe ich auch wirklich es so wenig verkraftet, diese Konflikte, dass ich einen schrecklichen Ausschlag bekommen habe am ganzen Körper, aber nicht an den Händen und am Kopf. Also man konnte mir das nicht ansehen. Aber ich habe mich da wirklich sehr, sehr aufgerieben und wahnsinnig aufgeregt über diese große Sturheit natürlich und diese Unbeweglichkeit, die aber ja nach so vielen Berufsjahren auch relativ logisch ist.
0: War das auch die Zeit, wo Sie sich diese Lederjacke zugelegt haben?
1: Die Erdmann-Jacken, das war ein Geschenk vom Hasenberger hier in München, was so ein Glasscherbenviertel damals war und wo ich einen Dokumentarfilm gemacht hatte über Jugendliche, die entweder gar keine Ausbildung hatten oder auch schon straffällig geworden waren. Der hieß Hätt's was Gescheites gelernt. Und von denen hatte ich am Ende diese Erdmann-Jacken geschenkt bekommen. Das war wie so ein Panzer, diese Jacke. Ja, die habe ich dann da auch getragen bei diesem WDR-Film. Und auch später in Los Angeles habe ich die getragen, in Hollywood. weil ich ja schon auch das Gefühl hatte, ich muss mich wappnen.
0: Jetzt ist das eine, dass man am Set ernst genommen wird. Und auf der anderen Seite geht es ja immer richtig um viel Kohle auch, ne, beim Film. War das auch eine Schwierigkeit, die ersten Filme überhaupt realisiert zu bekommen?
1: Na klar, klar. Ich hatte das große Glück, eine der ganz, ganz wenigen weiblichen Produktionsfirmen zu haben, die Lust drauf hatten, mit mir Filme zu machen. Und das war vor allem Denise Növer, mit der ich die ersten Filme gemacht habe. Und die anderen beiden hießen Molly von Fürstenberg und Elvira Senft, also drei Frauen. Das war schon sehr besonders. Und mit denen so in die Schlacht zu ziehen, das war ein großes Vergnügen. Aber natürlich auch sehr schwierig, für die wie für mich.
0: Wenn man im Nachhinein schaut, dann denkt man ja, der Erfolg hat sich recht schnell eingestellt. Also Mitten ins Herz mit Sepp Bierbichler, direkt als deutscher Beitrag bei den Filmfestspielen in Venedig.
1: Ja, das war enorm. Das war überwältigend. Aber es ist immer schwierig, das so als Kette der Erfolge dann zu sehen. Denn dazwischen sind ja ganz andere Dinge passiert. Also ich habe mit 21 meine erste Produktionsfirma gegründet und habe dann gar nicht so gewusst, dass man Steuern zahlen muss auf Filmproduktionen. Und dann war ich ein Jahr später schon pleite und musste einen Offenbarungseid leisten und hatte dann jahrelang den Gerichtsvollzieher in der Wohngemeinschaft.
0: Aber wie lange haben Sie dann gebraucht, um sich da wieder rauszuarbeiten? Also in welchem, was für einen Schuldenbetrag reden wir jetzt?
1: Das waren 80.000 Mark. Puh. Und das war wirklich irrsinnig viel Geld. Das hatte sich auch so summiert, weil ich die Briefe vom Finanzamt immer weggeworfen habe. Ich hatte guten Grund, sie nicht aufzumachen. Ich habe schon geahnt, dass da irgendwas Unangenehmes schlummern würde.
0: Wollten Sie sich nicht von ablenken lassen?
1: Nö.
0: Okay, gut. Aber haben Sie denn vorher ein paar Filme noch produziert? Oder
1: Nö, das war dann der einzige mit der Firma. Dann war ich wieder pleite. Dann habe ich halt sehr, sehr viel gejobbt. Also in alle Richtungen, gekellnert. Dann habe ich angefangen, für die Süddeutsche Filmkritiken zu schreiben. Ich habe wirklich sehr viele verschiedene Dinge gemacht, um Geld zusammenzukratzen.
0: Und dann haben Sie sich da selber wieder rausbefreien können?
1: Ja. Auch natürlich dann durch die ersten Aufträge, durch die Dokumentarfilme, die ich gedreht habe für den Bayerischen Rundfunk.
0: Und dann arbeitet man erstmal für Umme, aber dann
1: ja,
0: für die Freiheit irgendwann.
1: Genau, ja.
0: Gut. Ja, und dann kam Männer, der sie quasi über Nacht berühmt gemacht hat, 1985. Sie in eine andere Dimension katapultierte, kann man sagen. Lange Schlangen vor den Kinos, 6 Millionen Zuschauer wollten den Film sehen. Wie haben Sie das erlebt, diese Zeit?
1: Ja, ich habe sofort den nächsten Film gedreht, Paradies. Ein sehr emotionaler und sehr aufregender Film, aber hatte so gar nichts mit einer Komödie zu tun oder mit dem Film Männer. Das war so meine Gegenwehr, dass ich geahnt habe, ich muss schnell was Neues machen, sonst wird vielleicht auch der Druck zu groß, mich da zu wiederholen. Und das war genau das Richtige. Da habe ich gemerkt, ja, das muss mir alles völlig egal sein. Ich muss einfach weiter meine Geschichten erzählen, so wie ich das erzählen möchte. Und ich darf mich auf gar keinen Fall auf dieses Biest-Erfolg einlassen.
0: Ja, genau. Gar nicht so einfach, stelle ich mir vor.
1: Nee, das ist nicht einfach. Und es gab doch auch so einen Punkt, wo ich gemerkt habe, oh, jetzt wird es auch gefährlich für mich selbst oder schwierig. Da war ich tanken an der Tankstelle, weiß noch genau welche in München, und bin zum Bezahlen gegangen und da bin ich an diesem langen Regal mit den Zeitschriften vorbeigegangen und da standen im obersten Regal irgendwie so 20 Exemplare vom Spiegel und ich war auf dem Titelblatt. Und das wusste ich nicht. Und das hat mich doch sehr umgehauen. Und dann bin ich in meinen kleinen roten R4 gesprungen und nach Hause gefahren und habe gedacht, okay, jetzt habe ich die Wahl, entweder diesem Bild, was da auf dem Titelblatt ist, hinterher zu hecheln und dem auch entsprechen zu wollen, oder ich weise das komplett von mir und mache diese Trennung, die öffentliche Person und die private.
2: Wir machen hier kurz Pause für die Nachrichten, dann folgt der zweite Teil der Zwischentöne mit der Regisseurin Doris Dörrie.
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4: 3 Uhr, die Nachrichten. Die von US-Präsident Trump verkündete begrenzte Waffenruhe im Ukraine-Krieg hält laut der Führung in Kiew nicht. Sie beschuldigte, das russische Militär seine Attacken fortgesetzt und dabei ein Heizkraftwerk getroffen zu haben. Außenminister Sibiya warf Moskau einen klaren Verstoß gegen die gestern verkündete Feuerpause vor. Trump hatte behauptet, die Ukraine und Russland hätten zugestimmt, ihre gegenseitigen Angriffe auf Energieanlagen einzustellen. Der ukrainische Präsident Selenskyj zeigte sich davon zunächst überrascht, erklärte sich dann aber zur Einhaltung einer begrenzten Feuerpause bereit. Von Russland gab es bislang keine Reaktion auf den Vorstoß des US-Präsidenten. Kritik gibt es weiter an der Vereinbarung zwischen den Vereinigten Staaten und Russland zur Lieferung von russischem Diesel. 7 Senatorinnen und Senatoren der Demokraten und der Republikaner bezeichneten das Abkommen als illegal. Der Kongress habe im Jahr 2022 die Einfuhr russischer Energieträger untersagt, heißt es in einem Protestschreiben. Der britische Premierminister Burnham hat als erster Regierungschef seines Landes eine Einmischung Russlands beim Brexit-Referendum vor 10 Jahren bestätigt. Burnham sagte in einem Podcast, er habe in der Regierungszentrale in der Downing Street nachgefragt und die klare Antwort erhalten, dass es eine solche Einmischung gegeben habe. Wie genau diese demnach aussah, sagte er nicht. Burnham warnte Deutschland und Frankreich vor ähnlichen Versuchen der Beeinflussung durch Moskau. Es sei wichtig, solche Dinge klar und deutlich festzuhalten. Das helfe den Wählerinnen und Wählern in Deutschland und Frankreich dabei zu verstehen, dass politische Entwicklungen von Gegnern, insbesondere von Russland, gezielt angestoßen würden. Die Briten stimmten bei dem Referendum 2016 mit einer knappen Mehrheit für den EU-Austritt. 4 Jahre später wurde der Brexit vollzogen. Burnham schließt einen Wiedereintritt nicht aus. Der Flughafen in der saudi-arabischen Hauptstadt Riad ist erneut angegriffen worden. Dabei wurden laut der zivilen Luftfahrtbehörde des Landes 1 Mensch getötet und 11 weitere verletzt. Nach Militärangaben war im Terminal des Flughafens ein Geschoss eingeschlagen und hatte einen Brand ausgelöst. Eine weitere Rakete sei abgefangen worden. Auch der Flughafen in der Stadt Dammam am Persischen Golf wurde demnach attackiert. Erst am Samstag waren bei einem Angriff auf den Flughafen von Riad 12 Menschen getötet und über 300 weitere verletzt worden. Der Betrieb wurde daraufhin ausgesetzt. Zu beiden Attacken bekannte sich inzwischen die vom Iran unterstützte militant-islamistische Houthi-Miliz. In einer Fernsehansprache drohte einer ihrer Sprecher zudem mit weiteren Angriffen. Die US-Luftfahrtbehörde sprach eine Warnung für Flüge von amerikanischen Fluggesellschaften nach Saudi-Arabien aus. Mit Blick auf den Landtag in Sachsen-Anhalt hat CSU-Chef Söder Abweichler in den Reihen der CDU zum Austritt aufgefordert. Wer die AfD wähle, habe bei der Union keine Zukunft, sagte Söder im ARD-Fernsehen. Nach der Wahl des ersten Landtagspräsidenten der AfD Anfang Oktober in Magdeburg ist offen, wer den AfD-Kandidaten außer den eigenen Abgeordneten und jenen des BSW noch gewählt hat. Er hatte in geheimer Wahl 4 Stimmen mehr bekommen. Söder sagte weiter, er fände es überraschend, wenn die AfD nun nicht auch die Regierung in dem Land anführen würde. Man könne nicht sagen, ob nicht auch CDU-Abgeordnete für den AfD-Kandidaten für das Ministerpräsidentenamt Siegmund stimmen werden. Aber diejenigen, die sich überlegten, so etwas zu machen, sollten dann auch das Rückgrat haben, das öffentlich zu machen. In den Sonntagsspielen der Fußball-Bundesliga hat es folgende Ergebnisse gegeben. Freiburg-Schalke 2:1 und Köln-Mönchengladbach ebenfalls 2:1. Mit Ende des 5. Spieltags hat Freiburg die Tabellenführung übernommen. Das Wetter: in der Nacht nachlassende Schauer und gebietsweise Auflockerungen. Temperaturrückgang auf 8 bis 2 Grad. Am Tage wechselnd bewölkt, einzelne Schauer vor allem im Osten und Nordosten. Höchstwerte zwischen 12 Grad an der Ostsee und 19 Grad am Oberrhein. Die weiteren Aussichten: am morgigen Dienstag nach Nebelauflösung im Süden und Osten freundlich mit längerem Sonnenschein, von Nordwesten zunehmende Bewölkung und aufkommender Regen, 14 bis 20 Grad. Das waren die Nachrichten.
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2: Mit Marco Langer im Studio und dem zweiten Teil der Zwischentöne, durch die sie meine Kollegin Tanja Runow führt und ihren Gast, die Regisseurin Doris Dörrie, als erstes gefragt hat, ob sie denn auch eine gute Schauspielerin geworden wäre. Die Antwort kommt postwendend.
1: Nein, nein. Das hatte ich völlig falsch eingeschätzt. Ich bin ja nach
0: Kalifornien. War erstmal der Plan ursprünglich, ne?
1: Gegangen mit 17,5, knapp 18, um da Schauspiel zu studieren, weil es da so ein Straßentheater gab und das gab es auch als Studium. Und das fand ich alles ganz toll. Und habe dann da erst gemerkt, dass ich viel zu schüchtern bin, um auf der Bühne zu stehen. Ich kann zwar auf der Bühne stehen als ich selbst und Filme ankündigen oder Publikumsdiskussionen machen, aber ich kann nicht eine Rolle spielen.
0: Ja, interessant. Aber dass es sie so angezogen hat.
1: Das war, das kann man sich kaum noch vorstellen, ein Riesensprung aus Hannover nach Kalifornien. Also das war schon...
0: Das ist auch ungewöhnlich, ne? Also wie sind Sie drauf gekommen, ausgerechnet nach Kalifornien zu gehen?
1: Weil es eine Aufführung von diesem Straßentheater im Freizeitheim in Hannover gegeben hatte. Und das fand ich umwerfend und habe meine Eltern dann dahin gezerrt. Zum Glück gab es zwei Vorstellungen und die fanden das auch toll. Und da habe ich gesagt, ich möchte das unbedingt machen. Was die machen, das will ich machen. Und dann haben meine sehr, sehr liberalen Eltern gesagt, naja gut, dann kümmere dich drum, dass das irgendwie möglich ist. Und dann habe ich da hingeschrieben und habe mich beworben und dann klappte das auch und dann haben sie gesagt, okay, dann zieh mal los.
0: Ja, relativ coole Eltern. Also
1: sehr.
0: Ich kenne mir eine Reihe.
1: Ich glaube, sie haben cooler getan, als sie waren.
0: Sie haben nicht damit gerechnet, dass es klappt, oder?
1: Nee, ich glaube, sie haben mir gegenüber ihre Ängste einfach nicht gezeigt. Denn ich war schon auch dann sehr weg. Also ohne das Internet war man dann ja auch wirklich verschwunden. Ich habe zwar brav so jede Woche einen Brief auf diesem hauchdünnen Luftpostpapier nach Hause geschrieben, aber man konnte mich nicht anrufen. Ich habe nur sehr selten mich gemeldet, weil es so teuer war. Und sie hatten dann auch keine Möglichkeit mehr rauszufinden, wo ich denn eigentlich war, ob es mir gut ging. Sie mussten sich auf diese Briefe verlassen.
0: Und Sie haben es auch eine ganze Weile ausgehalten.
1: Naja, ich habe das Studium in Kalifornien dann geschmissen, weil ich mich verliebt hatte in einen Jungen aus New York. Dann bin ich einfach nach New York gegangen. Dann habe ich da irgendwie versucht zu studieren. Und ich habe natürlich durch diese große Freiheit, die meine Eltern mir gegeben haben, eine gewisse Furchtlosigkeit gelernt. Ich bin dann immer wieder in Situationen gekommen, die nicht so lustig waren und habe die aber überlebt und bin dann da wieder rausgekommen und bin weitergestapft. Das hat mich, glaube ich, sehr geprägt.
0: Wir haben jetzt ganz kurz Ihre Familie angerissen, ne? Vielleicht kommen wir noch ganz kurz dazu. Sie haben gesagt, Hannover, ne? Da sind Sie aufgewachsen. Sie haben drei Schwestern, richtig?
1: Ja.
0: Und zwei sind auch noch Zwillinge und Sie sind die Älteste, ne?
1: Ja.
0: Wie war so Ihr Part in dieser Familie?
1: Naja, als Älteste ist man schon natürlich auch immer die, die dann auf die Geschwister aufpassen muss. Meine Mutter war sehr, sehr jung und war mit vier Kindern auch, glaube ich, ziemlich überfordert. Ich war aber sehr beleidigt und verletzt, dass überhaupt dann Geschwister kamen und dann gleich zwei auf einmal. Und habe das dann auch so als meine Rolle, glaube ich, mir selber zugeschrieben, dass ich diejenige bin, die so mit verschränkten Armen und ziemlich muffig den anderen zuschaut, die da so gepampert wurden und umsorgt wurden.
0: Die süßen Kleinen.
1: Und ich eben nicht mehr so. Wobei meine Eltern, wie sie mir später auch immer wieder erzählt haben, sich sehr große Mühe gegeben haben, dass ich dann auch zu meinem Recht kam. Aber es hat sich für mich so angefühlt, als würde ich da nicht zurückgesetzt, aber als hätte ich so meinen Platz auch ein Stück weit verloren.
0: Okay, und jetzt haben Sie sich den an anderer Stelle aber gebührend wieder erobert.
1: Ja, mein Ausweg war dann schon auch Lesen zum Beispiel. Also als ich in die Schule kam und dann lernte zu lesen, da habe ich gemerkt, da habe ich etwas nur für mich, dieses Lesen. Und das war ein Reich, was ich betreten konnte, was den anderen verschlossen war. Die waren ja noch zu klein, die konnten das ja gar nicht. Und das war so mein Paradies, dieses Abtauchen in Bücher.
0: Und welche Rolle spielte das Geschichtenerzählen zu Hause bei Ihnen?
1: Das spielte immer eine große Rolle, großer Esstisch, und da waren dann manchmal auch noch andere dabei, Freundinnen, meine Großmutter war oft dabei. Und da wurde erzählt. Und meine Eltern sind beide großartige Erzähler gewesen, mein Großvater auch. Und es ging dann schon auch immer darum, wer erzählt die beste Geschichte. Und das ist so ein Training, was man mitnimmt, erzählen. Meine Schwestern können das auch, das haben wir geübt am Esstisch.
0: Und Ihr Vater war Arzt, Gynäkologe. Der hatte, glaube ich, dann auch eine Praxis oder ein Krankenhaus sogar? Oder
1: ja,
0: wie war das?
1: Meine Mutter hat auch Medizin studiert und wir haben anfangs im Krankenhaus gelebt. Ja.
0: Mhm. Das heißt, da war auch immer Action und da waren auch immer Geschichten, sowieso schon Menschen, die aus- und eingingen.
1: Ja, natürlich. Ich habe das auch sehr gemocht. Ich habe auch sehr viel mich dann in der Küche aufgehalten. Bin auch immer zu den Patientinnen gerannt, was ich eigentlich nicht durfte. Aber
0: indiskrete Fragen gestellt, oder?
1: Ja, nee, die waren auch alle, weil sie, es war ein Geburtskrankenhaus auch. Und viele waren dann ja auch sehr gut gelaunt, weil sie gerade ein Kind zur Welt gebracht hatten. Und haben es dann auch gar nicht so übel genommen, wenn dann ein anderes kleines Kind reinkam. Aber was mich doch dann sehr betroffen hat, war zu sehen, wie sehr bedrückt meine Eltern oft waren, besonders auch mein Vater, über ganz andere Schicksale von Patientinnen. Und das hat schon auch, glaube ich, meine Entscheidung sehr beeinflusst, nicht Medizin zu studieren, sondern ins Reich der Fiktion zu gehen. Weil ich gemerkt habe, wie schwer das auch oft für beide waren, beide Eltern, und wie sehr es da auch oft wirklich um Leben und Tod ging. Ja, da habe ich früh gemerkt, dafür bin ich nicht gebacken, für diese Realität. Die kann ich nur in Geschichten reflektieren, aber da habe ich diesen Schutz der Fiktion.
0: Wollen wir mal zu Bob Dylan vielleicht kommen?
1: Okay.
0: Ja?
1: Ja,
0: 16
1: klar.
0: Years wollten Sie hören. Offiziell heißt der Changing of the Guards.
1: Stimmt, genau.
0: Ja. Was ist die Geschichte hinter diesem Wunsch?
1: Ach, das war eine Musik, die ich eine Zeit lang jeden Morgen gehört habe. Das war dann auch die Musik in meinem Abschlussfilm von der Filmhochschule.

0: Bob Dylan auf Wunsch von Doris Dörrie, die zu Gast ist bei den Zwischentönen heute im Deutschlandfunk, erfreulicherweise. Wenn man auf ihr umfangreiches Schaffen schaut, die Filme, von denen viele, von sehr vielen Menschen gesehen, auch mit Freude gesehen werden, die Bücher, die sie parallel auch noch geschrieben haben, dann sieht es so aus, als ob sie einfach auf einer Glückssträhne durch ihr ganzes Leben wandeln würden und sie eigentlich nichts erschüttern kann. Aber sie haben ja durchaus Rückschläge erlebt. Sie haben vorhin von ihrer Produktionsfirma gesprochen. Das ist eine monetäre Krise. Sagen, das hat sie nicht so im Kern getroffen eigentlich. Was waren für Sie persönlich die herausforderndsten Momente in Ihrer Karriere?
1: Ach, da gab es viele. Da gab es natürlich wirklich viele Niederlagen, die dann gar nicht mehr so sichtbar sind natürlich, weil die nicht so öffentlich auftauchen. Aber da gab es immer wieder Ablehnung, langes Zittern um Projekte, dann auch viele Projekte, die nicht passiert sind. Und man hängt an diesen Filmen sehr, besonders wenn man das Drehbuch geschrieben hat. Und es ist dann immer sehr bitter und sehr schwierig auch dann weiterzumachen und sich nicht entmutigen zu lassen. Aber das ist mir natürlich sehr viel passiert, klar.
0: Aber Sie wirken immer so ungeheuer fröhlich und voller Tatendrang. Also wirklich, als ob Sie einfach nichts umhauen könnte.
1: Ich gebe mir Mühe, sagen wir mal so.
0: Sie haben vorhin davon gesprochen, wie Sie Ihren Mann kennengelernt haben. In der Filmhochschule schon, wie Sie dann geheiratet haben. Sie haben diesen Mann verloren während eines Drehs. Ich glaube, das war in Spanien, zu Bin ich schön, hieß der Film.
1: Ja.
0: Es ist ein schwieriges Thema, aber wie haben Sie das erlebt? Sind Sie damals schon krank, quasi aufgebrochen zu diesen Dreharbeiten oder wie war diese Situation?
1: Ach, eigentlich war das eine Phase, in der es wieder Hoffnung gab. Mein Mann ist schwer erkrankt an Leberkrebs und hatte nur noch sehr kurze Zeit zu leben. So wurde ihm das diagnostiziert und gesagt. Und dann bekam er aber eine Leber transplantiert und es gab wirklich wieder Hoffnung. Und er konnte auch wieder arbeiten, was ihm sehr, sehr wichtig war. Dieses Filme machen, dafür hat er gebrannt. Und dann sind wir zu den Dreharbeiten losgefahren nach Almería in Spanien. Und da ist er aber dann eines Nachts ins Koma gefallen und 2 Wochen später gestorben.
0: Und Sie waren eigentlich mitten in den Dreharbeiten, oder?
1: Wir hatten das angefangen. Es war noch nicht so weit gediehen, aber wir hatten schon gedreht, ja.
0: Und es war ein riesiges Projekt, glaube ich.
1: Es war ein sehr großes Projekt und es hat dann danach wirklich auch viele nicht ins Unglück gestürzt, aber ins drohende Unglück. Denn wir hatten wieder eine Produktionsfirma gegründet, diesmal zu 6. Und mein Mann und ich waren 2 Teilhaber in dieser Firma. Und ich konnte dann aber nicht mehr weiterarbeiten, weil mein Mann im Sterben lag, was die Versicherung damals nicht hinnehmen wollte. Sie wollte das nicht anerkennen und wollte mich zwingen, weiterzuarbeiten. Und ich habe mich dann geweigert. Und deshalb waren wir dann plötzlich mit diesem gesamten Produktionsbudget in den Miesen. Das waren dann plötzlich die Schulden, weil ich diesen Film nicht fertigstellen wollte, nicht konnte. Später ist dann tatsächlich ein Passus aufgenommen worden in diese Filmversicherung, dass der Tod des Ehepartners ein Grund ist, einen Dreh abzubrechen. Aber das war in der Zeit noch nicht so. Und das hat doch uns alle sehr, sehr bedroht. Ich habe das nicht so gemerkt, weil ich dann so tief auch in meiner Trauer gefangen war, dass ich das gar nicht so überreißen konnte. War mir auch alles nicht so wichtig. Aber für alle anderen in der Firma war das natürlich sehr bedrohlich. Und dann hat mich, die Firma und den Film Bernd Eichinger gerettet, der dann gesagt hat, ich übernehme das alles, ich übernehme auch die Schulden, die ihr schon gemacht habt oder die ihr jetzt noch habt. Ich übernehme das alles, aber du, Doris, du musst den Film jetzt auch dann nochmal drehen. Und zwar genau ein Jahr später. Und das war für mich die härteste Drehzeit, die ich jemals hatte natürlich. Aber das haben wir dann irgendwie geschafft. Der Film ist auch sehr schön geworden, aber das war schwierig. Mhm.
0: Das heißt, Sie haben sich den auch anschauen können am Ende?
1: längere Zeit nicht. Ich musste dann natürlich im Schneiderraum den auch ständig anschauen und hatte aber auch Unterstützung von so vielen tollen Leuten, also von der Cutterin Ines Renier, von dem Produktionsteam, von ganz, ganz vielen Leuten, die wirklich auch sehr an meiner Seite gestanden sind. Und dann konnte ich ihn mir irgendwann auch im Kino anschauen, ja.
0: Hat das den Film verändert?
1: Ja, natürlich. Wir haben ihn nicht mehr in Almeria gedreht. Das hätte ich wirklich nicht geschafft, ihn da nochmal an dem Ort zu drehen. Wir haben ihn nach Sevilla verlegt und ich habe nochmal eine ganz andere Handlung drumherum geschrieben, dass er dann während der Semana Santa in Sevilla stattfand. Das war in dem ersten Drehbuch nicht so.
0: Sie haben ja vorhin gesagt, für diese Realität sind Sie nicht immer gemacht und Sie sind froh, dass Sie sich diese fiktive Welt erobert haben. Ist die Arbeit auch eine Welt, in die Sie sich retten können?
1: Ja, sicherlich. Nur manchmal holt die Kunst das Leben ein oder imitiert sogar das Leben. Ich hatte ja vorher schon einen Film gedreht, Keiner liebt mich, wo es auch sehr stark um Tod geht. Und in der Zeit ist mein Mann lebensgefährlich erkrankt. Also die Fiktion kann einen nicht endgültig schützen.
0: Ja, aber so begegnen sich die Filme und das Leben dann auch. Also Trauer und Verlust sind auch danach dann noch Themen in Ihren Filmen geworden, in einigen zumindest.
1: Für uns alle ist das ein großes Thema, Verlust.
0: Ja.
1: Aber wir versuchen oft, das nicht zu zeigen oder glauben auch, dass wir darüber gar nicht sprechen dürfen, weil wir dann die Stimmung vermiesen oder weil andere sich eben dann auch dafür fürchten. Wir fürchten uns auch vor Menschen in Trauer. Wir haben da zu viel Angst, finde ich. Denn es verbindet uns ganz anders, dieses Thema von Verlust und Trauer. Die Schönheit verbindet uns auch, aber sehr viel tiefer verbindet uns der Verlust.
0: Jetzt haben Sie natürlich aber die Gabe, über Trauer und Verlust auch so zu sprechen und so zu erzählen, dass man da nicht im Boden versinkt vor Erdenschwere, sondern beides sieht.
1: Aber ich glaube, man braucht da gar keine besondere Gabe. Also es hilft schon, wenn man rumstottert und auch sagt, ich weiß jetzt auch nicht, was ich jetzt dir sagen kann, was dich tröstet, aber ich bin einfach da. Das ist schon so ein Satz, der unendlich hilft. Gar nichts zu sagen, gar nicht drüber zu reden, das beschädigt uns alle, glaube ich.
0: Aber wie schaffen Sie es dann doch, eine Leichtigkeit oder auch Witz reinzubringen in diese Filme, in diese Themen?
1: Weil die Dinge auch immer komisch sind. Also sie sind nicht nur traurig, sondern sie sind auch in größter Traurigkeit mitunter komisch. Und das ist eine gewisse Übungssache. Das ist aber auch so mein Überlebenstraining, immer wieder auch dieses Komische zu suchen. Und ich finde es dann auch oft. Das kann man sich angewöhnen.
0: Ich finde, Sie haben so eine ganz interessante eigene Nische besetzt eigentlich mit Ihren Filmen. Sie sind einerseits immer anschlussfähig geblieben an den Mainstream und andererseits haben Sie immer diese sehr starke eigene Handschrift gehabt, einer Autorenfilmerin eigentlich. Und das finde ich schon besonders. Ist das eine Balance, die Sie so aus praktischen Gegebenheiten, die sich so ergibt, oder ist das eine bewusste Entscheidung?
1: Nein, ich versuche jede Geschichte, die mich interessiert, so gut und auch so unterhaltsam wie möglich zu erzählen.
0: Und das kommt dann dabei raus?
1: Das kommt dann dabei raus. Und wenn ich Glück habe, trifft es dann auch viele und es kommen viele Leute ins Kino, manchmal kommen auch weniger. Aber das ist erstmal immer mein Ziel, die Geschichte, die mich interessiert, so zu erzählen. Und ich gehe immer davon aus, dass ich jetzt nicht so anders bin als die anderen.
0: Ja.
1: Dass das, was mich interessiert, vielleicht dann ja auch andere interessieren muss oder bewegt.
0: Und dann kommt es eben vor, dass Sie aber auch Themen sehen oder dass Sie auch Dinge in Schauspielern sehen, die also nicht auf den ersten Blick vielleicht ersichtlich sind. Ich denke jetzt an Hanami, Kirschblüten, ein Film, den niemand mehr vergisst, der ihn mal gesehen hat. Elmar Wepper unter dem blühenden Kirschbaum, Hannelore Elsner im rosa Kimono. Ich habe keine Ahnung vom Filmgeschäft, aber ich stelle mir vor, wie Sie eine Produktionsfirma versuchen zu finden und erklären, ich habe eine geniale Idee für einen Film, in dem Elmar Wepper in Frauenkleidern Buto tanzt. Wer außer Ihnen hat sich das vorstellen können zu dem Zeitpunkt, 2008?
1: Nicht so viele. Da hat es auch Absagen gehagelt. Habe ich sehr schöne Absagebriefe, die ich auch aufgehoben habe. Ja, das setzt schon auch immer natürlich ein Vertrauen voraus von Fernsehanstalten, Produktionsfirmen, Geldgebern. Und da gab es nicht so viel Vertrauen. Allerdings gab es Vertrauen zu Elmar Wepper. Und den hatte ich mir gemerkt, weil ich in einem anderen Film, Der Fischer und seine Frau, wo er eine kleine Rolle gespielt hatte, gemerkt hatte, was das für ein mutiger Mensch ist und wie viel Herz der hat. Und da hatte ich ihn schon gefragt, ob er mit mir auf eine Abenteuerreise gehen würde. Und ich wusste noch gar nicht, dass ich diesen Film in Japan schreiben würde. Und da hatte er aber damals auch ganz spontan gesagt, ja, mache ich. Mit dir mache ich das. Und dann habe ich das geschrieben und habe es auch für Elmar Wepper geschrieben. Und dann kam Hannelore Elsner zum Glück dazu, Rudi und Trudi.
0: Ja.
1: Ja. Und dann ging das los, die Reise nach Japan und auch nach Bayern und an die Ostsee, an all die Orte, die für mich auch biografisch wichtig sind.
0: Und es ist ein unfassbar berührender Film geworden. Und es gibt die Anekdote, dass das komplette japanische Filmteam geweint hat bei den Dreharbeiten. Können Sie das bestätigen?
1: Na, die haben während einer Szene geweint, als Rudi Angermeier, Elmar Wepper am Fuß vom Fuji im Kimono seiner Frau anfängt zu tanzen, weil seine Frau Buto-Tänzerin sein wollte und er das immer gar nicht kapiert hat und auch doof fand und unangenehm fand. Und da hat er sich so weit auch mit seiner Frau beschäftigt, mit seiner verstorbenen Frau, dass er dann so als letzten Liebesdienst für sie tanzt. Da haben dann wirklich alle im japanischen Team, wir hatten ja nur ein japanisches Team, außer zwei, drei Menschen aus Deutschland, geweint.
0: Und ich glaube, die meisten Fernsehzuschauer hatten Elmar Wepper so unter, ja, so Fernsehkrimi eigentlich abgespeichert zu dem Zeitpunkt, oder?
1: Ja, das ist eine große Ungerechtigkeit, die vielen SchauspielerInnen passiert, dass sie festgelegt sind auf eine Rolle und da dann auch nicht mehr rauskommen, weil das Publikum es nicht erlaubt und weil sie auch andere Rollen nicht mehr angeboten bekommen. Und da hatte ich das große Glück, dass Elmar Wepper Lust auf dieses Abenteuer hatte, dass ich das auch in ihm gesehen habe, diese Rolle von Rudi Angermeier, und dass wir dann zusammen losziehen konnten.
0: Er hat später, glaube ich, mal gesagt, dass es die Rolle seines Lebens war, ne?
1: Ja, war es.
0: Ich habe hier noch Van Morrison auf meiner Liste stehen. The Healing Game. Klingt eigentlich so ganz passend, aber was war Ihr Gedanke bei dieser Auswahl?
1: Ja, Van Morrison, den habe ich irrsinnig gern gehört, jahrelang und auch jetzt immer wieder mal. Und als mein allererster Film Mitten ins Herz auf der Berlinale lief, bin ich während der Vorstellung rausgegangen und es hat geschneit und ich hatte einen Walkman, auf den ich sehr stolz war, mit so orangenen Schaumstoff-Kopfhörern und habe auf der Straße Van Morrison gehört und eben The Healing Game und habe im Schnee dazu getanzt und das war so ein sehr besonderer Moment für mich, das erste Mal ein Film.
0: Ziemlich cool, ja.
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1: Ja, ein Song, der gewünscht wurde von meinem Gast heute, der Regisseurin Doris Dörrie. Zwei Dinge, über die wir noch gar nicht richtig gesprochen haben. Japan und das Schreiben. Und ich würde jetzt mal mit Japan vielleicht anfangen. Ein Land, das Sie immer wieder bereisen. Sie haben dort gedreht mehrfach. Wann waren Sie dort zum ersten Mal? Und was ist da passiert, dass Sie da offenbar nie mehr von losgekommen sind?
2: Mit diesem ersten Film, Mitten ins Herz, war ich eingeladen nach Tokio zu den internationalen Filmfestspielen und bin dann da hängen geblieben. Also ich bin durchs Land getrampt, was niemand gemacht hat, außer mir, glaube ich, in Japan. Und war so fasziniert davon, dass alles so fremd war und habe mich so gerne da verirrt und bin immer weitergefahren, weil es aber auch so sicher war, da allein als Frau zu reisen.
1: War es tatsächlich?
2: Ja. In Japan ist das alles überhaupt kein Problem. Es ist eines der sichersten Länder der Welt. Und konnte gar nicht mehr aufhören. Und weiß noch, dass die ProduzentInnen mich wirklich sehr verzweifelt dann gesucht haben und versucht haben, mich dazu zu bringen, nach Hause zu kommen, denn da sollte ich den Film Männer drehen.
1: Und die haben Sie nicht erreicht, weil Sie da irgendwie abgetaucht sind?
2: Ja, das ging ja auch noch nicht übers Netz oder übers Handy. Die haben immer bei der Festivalleitung angerufen.
1: Wo ist sie denn?
2: Ja. Ja. Und keiner wusste, wo ich bin.
1: Und was war es? Waren es diese großen Städte, die Sie gereizt haben? War es das ländliche Japan?
2: Es war alles zusammen. Also es war dieser große Kontrast auch zwischen einer Riesenstadt wie Tokio, aber auch dann den ländlichen Gebieten, den Dörfern, die so ganz anders sind, den Tempeln natürlich auch, aber auch der Plastikwelt, die Japan ja auch hat. Und diese Unmöglichkeit, mich mit Sprache zu verständigen. Ich konnte nicht mehr sprechen natürlich, kein Japanisch. Ich konnte nichts mehr lesen und musste mich auf Mimik und Gestik verlassen. Und das hat aber wahnsinnig gut geklappt. Und es war auch so lustig. Ich glaube, das hat mich auch so fasziniert, dass es immer so lustig war. Und was für mich im Kern, glaube ich, auch die Faszination immer noch ausmacht, ist, dass es eine animistisch geprägte Gesellschaft ist, die aber gleichzeitig in einem Industrieland lebt. Und das ist etwas, was doch auch immer wieder sehr fremd ist und sehr faszinierend einfach ist, dass die Bezüge zur Natur andere sind, ganz andere sind. Und dass es immer wieder Zusammenhänge gibt, die es so bei uns im Westen nicht gibt, weil wir doch sehr viel mehr uns Menschen und die Natur trennen, als es in Japan der Fall ist. Und es gibt ein Verhalten, was auch sehr, sehr anders ist. Und es ist auch alles wieder sehr ambivalent. Sie merken, ich schwärme für die Ambivalenz der Dinge.
1: Ja.
2: Also zum Beispiel dieses große Achten auf den anderen, was in Japan auch so betörend ist, dass man so sorgsam und achtsam mit anderen Menschen umgeht, hat aber die Kehrseite, dass der Einzelne nicht so viel zählt. Also sich selbst so auszudrücken und individuell zum Ausdruck zu bringen, das wird auch gar nicht so gerne gesehen. Und das betrifft auch wieder sehr stark Frauen. Dass Frauen in Japan doch noch in einem sehr, sehr patriarchalen System leben müssen.
1: Okay, aber Sie haben dann sozusagen zwei Systeme, zwischen denen Sie auch so hin und her wechseln können, die sich dann auch so ein bisschen spiegeln vielleicht und wo man vielleicht Dinge erkennen kann, die man sonst gar nicht sehen würde?
2: Ja, das auf jeden Fall. Ich habe dann auch einen Film gemacht, Grüße aus Fukushima, wo eine große blonde Deutsche nach Japan reist, in das Katastrophengebiet von Fukushima. Und da einer alten Japanerin hilft, ein Haus wieder aufzubauen. Und das ist natürlich schon auch ein alter Ego von mir gewesen, wirklich toll gespielt von Rosalie Thomas, die mit diesen kulturellen Unterschieden jongliert und damit zurechtkommen muss und dann aber auch an ihre Grenzen kommt oft. Zum Beispiel das letzte Mal, ich habe unterrichtet an der Tohoku University und da war ein Schwimmbad, ein Public, also ein Freibad, wie in dem Film Freibad.
1: Ja, in Ihrem Film, ja.
2: Und ich bin da sofort hingedackelt und dann wurde ich ständig nur rausgepfiffen vom Bademeister. Also wirklich alle 5 Minuten, weil ich wieder was falsch gemacht hatte.
1: Was kann man denn da falsch machen?
2: Na, ich bin zum Beispiel nicht gerade geschwommen. Ich bin in Schlangenlinien geschwommen. Oder ich hatte noch meine Ohrringe drin. Oder es gab immer was an mir zu meckern.
1: Oh mein Gott, die dumme Europäerin.
2: Ja. Und das finde ich dann einfach wahnsinnig lustig. Also so sehr ich dann vielleicht auch mich ärgere, weil immer an mir rumgemeckert wird, so lustig finde ich das dann auch.
1: Man sieht das ja auch filmisch schon vor sich eigentlich, wie sie dann immer wieder raus müssen. Ja. Haben Sie noch Ihr Haus im Allgäu mit dem japanischen Zimmer?
2: Ja, das ist für uns ein wichtiger Ort. Das ist auch wirklich so unser Zuhause für die ganze Familie.
1: Aber wie sieht dieses Zimmer aus oder wofür wird das genutzt?
2: Das hat ganz streng japanisch nur Tatamis. Also diese Reisstrohmatten, auf die man sich setzt. Und man ist zusammen auf dem Boden. Man sitzt auf dem Boden und dadurch ist man anders miteinander. Das hat einen großen Einfluss auf das Verhalten, wenn man sich miteinander auf den Boden setzt. Und vor allem natürlich mit Kindern. Die haben das sowieso sehr gern, wenn man sich mit ihnen auf den Boden setzt, weil sie dann auf Augenhöhe sind und nicht mehr diese riesigen Erwachsenen über sich haben. Und das war auch eine Erfahrung, die ich mit meiner Tochter in Japan immer wieder gemacht habe, dass wenn sie kratzbürstig war oder auch ab und zu mal einen Tobsuchtsanfall bekommen hat oder ich schlecht gelaunt war, was auch oft vorkommt, und wir uns dann zusammen hingesetzt haben auf die Tatamis, dass dann Ruhe war.
1: Es riecht bestimmt auch gut.
2: Ja, immer noch, obwohl es schon sehr lange da ist.
1: Wir müssen zum Schreiben jetzt dringend noch kommen. Welche Rolle spielt das für Sie auch in Abgrenzung zum Film vielleicht?
2: Das Schreiben war für mich immer der Anfang der Dinge. Ich habe mir Geschichten ausgedacht, indem ich sie erst mal hingeschrieben habe, aufgeschrieben habe. Und ich habe dann auch sehr schnell gemerkt, ich brauche irgendeine Form, in der ich sie aufschreibe und habe dann Kurzgeschichten geschrieben. Und habe daraus dann Drehbücher entwickelt. Das musste ich auch deshalb machen, weil es niemanden gab an der Filmhochschule, der Schreiben, Drehbuchschreiben unterrichtet hätte. Das habe ich dann später übernommen und habe 25 Jahre lang Drehbuchschreiben an der Filmhochschule unterrichtet. Aber ich musste mir das alles so selber beibringen. Und diese Kurzgeschichtenform war für mich ideal, weil ich da meine Figuren von innen kennenlernen konnte. Und daraus wurden dann die Drehbücher. Und das habe ich in einem Spiegel-Interview mal erzählt, dass ich so arbeite. Und das hat zu meinem großen Glück der Verleger Daniel Kehl vom Diogenes Verlag in Zürich gelesen und ist nach München gekommen und wollte diese Kurzgeschichten unbedingt sehen, die ich, weil ich doch sehr schüchtern damit war, auch gar nicht so gerne rausrücken wollte. Aber er hat insistiert, zum Glück, und hat dann nicht nur diese Kurzgeschichten verlegt, sondern hat mich dann sehr, sehr ermuntert, Prosa zu schreiben, also Romane zu schreiben, Kurzgeschichten zu schreiben und sie nicht immer gleich verfilmen zu wollen oder zu sollen. Und das war für mich ganz entscheidend, dass ich von da an zweibeinig sein konnte, schreiben und das Filmemachen auseinanderhalten konnte auch. Habe zwar weiterhin meine Kurzgeschichten für die Drehbücher geschrieben und die Drehbücher, aber hatte eben dieses zweite große Feld der Prosa. Und habe dann immer weitergeschrieben. Also ich schreibe jedes Jahr so ungefähr ein Buch, glaube ich. Und habe dann aber irgendwann auch gedacht, ich schreibe immer über andere Figuren und jetzt unterrichte ich aber das Schreiben an der Filmhochschule auch sehr stark immer aus der eigenen Perspektive. Wenn ich darüber wiederum schreibe, dann muss ich das am eigenen Leib auch vormachen. Und ich habe dieses Buch übers Schreiben fast wie so eine Art Autobiografie dann geschrieben, dass man immer gleich sehen kann, was ich meine, wenn man über sich selber schreibt. Und das Buch heißt Leben, Schreiben, Atmen. Und damit habe ich unendlich viele Workshops auch noch unterrichtet und unterrichte sie weiterhin, was mir irrsinnigen Spaß macht, weil ich tatsächlich jeden Menschen zum Schreiben bringen kann innerhalb von kürzester Zeit.
1: Ja, das ist total faszinierend. Und ist es jetzt so, dass Sie tatsächlich jeden Tag schreiben?
2: Ja.
1: Haben Sie so eine feste Zeit, eine feste Routine?
2: Ich versuche, so wie ich das auch unterrichte oder auch in dem Buch beschreibe, es immer möglichst gleich nach dem Aufwachen zu machen. Kaffee ist erlaubt, Zähneputzen auch und dann versuche ich gleich zu schreiben. Denn dieser Zustand, wenn man noch nicht so ganz wach ist, ist ein sehr wertvoller fürs Schreiben, weil man da noch relativ unkontrolliert auch ist und oft auch ganz andere und auch bessere Ideen hat.
1: Und ein Teil davon wird dann immer noch zu Filmen und ein Teil bleibt Geschichte?
2: Ja.
1: Hängt von was ab? Von der Finanzierung oder von
2: wie
1: persönlich
2: es ist? Nein, das kann ich gar nicht so genau sagen. Oft hängt es davon ab, dass ich, wenn ich es dann einen Film werden lasse, schon sehr, sehr viel über die gesamte Geschichte und die Figuren weiß. Und dann ist es ein Film, weil ein Film ja auch diese kurze Zeit nur hat, diese ungefähr 100 Minuten, in denen etwas von Anfang bis Ende erzählt werden muss. Und die Prosa ist da sehr viel freier, die kann sich ganz anders entwickeln. Und wenn ich zu viel weiß, dann interessiert es mich schon nicht mehr so, um das weiter als Roman oder als Kurzgeschichte zu schreiben. Das ist eine seltsame Erklärung, aber nee, so ist es, glaube ich.
1: Und Sie haben sich noch einen Titel von Patti Smith gewünscht. Und ich dachte, der könnte vielleicht hier passen, denn sie ist ja auch eine Dichterin eigentlich. Und vor allem auch in dem Song, den Sie vorgeschlagen haben, Horses.
2: Ja.
1: Warum wollten Sie, dass wir den spielen?
2: Ach, das war auch so ein Schlüsselerlebnis für mich, Patti Smith hier in München im Schwabinger Bräu zu sehen.
1: Wann denn?
2: 78, glaube ich auch. Mhm. Es war ein kleines Konzert, nur ein paar Leute waren da.
1: Oh Mann, ja. Unvorstellbar.
2: Und ich habe dann danach jeden Morgen Horses gehört, jeden Morgen. Und habe dazu getanzt, um mich selber auch aufzuwecken. Und das war so mein Sprit, dieser Song. Und dann natürlich auch ihre ganze LP und die nächsten. Und es ist auch wirklich ganz schön, so mit Patti Smith älter zu werden und zu sehen, sie ist ein Stück älter als ich, zu sehen, dass sie immer noch auf den Bühnen steht und immer noch sich engagiert und singt und einfach immer noch da ist. 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

0: Weiter über 9 Minuten, deshalb schleichen wir uns hier allmählich raus, denn ich möchte Sie gerne doch noch ein paar Dinge fragen, Doris Dörrie. Wir waren beim Thema Schreiben, Sie haben auch Ihr Buch Leben, Schreiben, Atmen schon erwähnt. Es gibt auch Videos, wo man Sie unterrichten sieht, das Schreiben unterrichten sieht und Sie wirken da richtig leidenschaftlich. Was liegt Ihnen daran, Leute ins Erzählen zu bringen, also Leute, die jetzt keine professionellen SchriftstellerInnen sind?
1: Vor allem sind es Frauen, sind immer nur sehr wenige Männer in den Workshops. Und für mich ist es immer wieder auch so ein Glückserlebnis zu sehen, wie doch erstmal viele Frauen sehr schüchtern sind, aber auch sehr stark das Gefühl haben, dass es gar nichts gibt in ihrem Leben, was berichtenswert wäre. Und die dann aber, nachdem ich ihnen so schnell auch beigebracht habe, wie das so geht, dass man über sich selber schreibt, dass man eben sehr genau versucht, seine Wahrnehmung, sein sinnliches Gedächtnis auch zu aktivieren und darüber zu schreiben, wie die dann anfangen, wirklich so vor meinen Augen aufzublühen, weil sie merken, dass sie einen unglaublichen Schatz an Erinnerungen und an Erlebnissen in sich tragen. Und dass es auch wert ist, diesen Schatz zu beschreiben. Und das ist was Tolles. Also diesen Reichtum dann plötzlich auch in sich selbst zu bemerken. Und bei all den Schicksalsschlägen, schlimmen Erlebnissen, die wir in unserem Leben ja auch hinnehmen müssen, alle von uns, trotzdem immer zu merken, ah ja, das ist aber auch mein Reichtum insgesamt, mein ganzes Leben. Und wenn ich versuche, das genau zu beschreiben, dann ist es auch keine Nabelschau, was ja sehr gern dann auch besonders schreibenden Frauen vorgeworfen wird, sondern es ist Zeugin sein für das eigene Leben. Denn so viel Zeit haben wir hier nun mal nicht und irgendwann müssen wir auch wieder gehen. Und es wäre ja auch wahnsinnig schade, wenn wir das, was wir so alles aufgenommen haben an Eindrücken und an Erlebnissen, nicht noch einmal dann zu Papier brächten. Und das macht eben unendlich Spaß, Leuten zu zeigen, wie das geht und dass es jeder kann.
0: Also es geht zum einen darum, diese Frauen zu fördern sozusagen und zu ermuntern. Und andererseits geht es auch um die Geschichten, die uns sonst fehlen würden vielleicht.
1: Ja, natürlich. Und auch um ein Kulturgedächtnis. Also zum Beispiel fange ich immer sehr klein an, dass man über ein Lebensmittel schreibt. Also zum Beispiel, ich erinnere mich an Brot in Deutschland. Jeder hat irgendwelche Erinnerungen an Brot. Ich kann da viel erzählen, was Brot für mich auch in der Kindheit bedeutet. Also immer die Frage, wer von 4 Kindern kriegt den Knust, also das Ende vom Brot und so weiter. Und wenn alle anfangen, über Brot zu erzählen, dann sind das unendlich viele Brotgeschichten, die auch faszinierend und toll sind, aber auch so ein kulturelles Gedächtnis plötzlich sind.
0: Jetzt unterrichten Sie ja nicht nur Leute, die Prosa schreiben wollen, sondern auch eben Filmstudentinnen. Was ist Ihnen wichtig, denen mitzugeben?
1: Ach, eigentlich so als Bottomline relativ einfach, ihnen beizubringen, dass sie keine Angst haben dürfen. Und dass sie auch keine Angst haben müssen, davor verletzt zu werden. Das ist auch der Beruf. Man muss da raus und sich zeigen. Und man kriegt dann auch was ab. Aber das ist nicht nur part of the game, sondern das ist auch dann schon wieder Material. Und auch darüber kann man dann wieder schreiben und wieder weitermachen. Also ich möchte Ihnen Angstfreiheit beibringen. Ja, Mut und Angstfreiheit.
0: Erleben Sie die denn ängstlicher, als Sie damals waren?
1: Ja, sicherlich. Es hat aber auch sehr einfache Gründe. Also wir waren damals doch auch sehr unbeaufsichtigt, sage ich mal, oder ungesehen im Positiven. Es hat sich keiner so wahnsinnig dafür interessiert, was irgendwelche durchgeknallten Filmstudierenden in München gemacht haben. Und heute wird man natürlich ganz, ganz anders wahrgenommen, wenn man mit einem Film sich irgendwie raustraut, zum Beispiel in die Medien, allgemein auch und natürlich auch besonders in den sozialen Medien. Das ist schon auch ganz anders beängstigend, wie sehr man sich da aussetzt. Und das ist nicht nur, wenn man Filme macht, ein Problem. Also ich glaube, dass wir noch nicht so ganz genau begriffen haben, was das mit uns macht, wenn wir uns ständigen Beurteilung aussetzen. Und das tun wir natürlich in dem Moment, wo wir aktiv sind in den sozialen Medien zum Beispiel, was ich auch bin. Also ich habe schon eine Ahnung davon, was das bedeutet. Aber ich bin nicht mehr jung. Also mich kann das auch nicht mehr so vom Hocker hauen.

0: Aber das ist schon eine ganz andere Grundsituation, als ich sie damals hatte.
1: Sie haben auch, glaube ich, mal gesagt, wir bewerten zu viel in der Ausbildung und wir ermuntern zu wenig.
0: Ja, Ermunterung ist eher etwas, was wir nicht so gut können in Deutschland. Es fehlt allgemein an Ermunterung.
1: Das stimmt.
0: Und wir definieren uns erstmal immer durch die Kritik und aber auch durch den Mangel.
1: Können Sie jetzt eigentlich alles machen, was Sie möchten? Haben Sie jetzt so diesen Status?
0: Ja, ich brauche halt 4 Jahre, um einen Film zu finanzieren. Nein, natürlich überhaupt nicht. Nein, gar nicht. Ganz im Gegenteil. Und ja, mich trifft natürlich inzwischen schon auch Altersdiskriminierung. Bei diesem Projekt hieß es dann schon auch, ach, wir haben doch schon einen Film mit einer alten Frau.
1: Ja. Okay, also es trifft Ihre Schauspielerin dann in dem Fall, oder?
0: Schauspielerin, das Thema eben auch, ja, und damit natürlich auch mich und sicherlich auch mich. Und zu einem Teil muss ich auch sagen, ja, ich finde auch, dass die Jungen erstmal Vorrang haben, sicherlich. Aber Altersdiskriminierung als Haltung, das finde ich natürlich gar nicht gut.
1: Aber wenn Sie jetzt die totale Carte Blanche hätten, was würden Sie machen?
0: Ich schaffe mir immer meine Carte Blanche. Ich schaffe sie mir selber. Ich setze mich vor ein weißes Blatt, auch jetzt im übertragenen Sinne, weil es dann halt doch manchmal ein Computerbildschirm ist, klar. Aber ich versuche mir das immer wieder als Carte Blanche selber zu schaffen. Ich schreibe immer ohne Auftrag, was auch nur geht, weil ich auf andere Art und Weise dann wieder Geld verdiene. Also entweder durch das Schreiben oder durch das Filmemachen, das wechselt sich ja zum Glück immer ab. Es ist schon auch ein sehr großes Privileg und ein Luxus, den ich habe, dass ich immer erstmal mir diese Carte Blanche auch selber wieder schaffen kann. Ob ich es dann schaffe, das umzusetzen, also dass es dann auch wirklich ein Film wird, das ist eine ganz andere Frage. Aber in meiner Fantasie und in dem, was ich schreibe, habe ich erst einmal für mich immer die Carte Blanche.
1: Im Moment ist die gesellschaftliche Grundstimmung ja so ein bisschen eingetrübt. Vorsichtig gesagt, wenn man so die Schlagzeilen anschaut, jagt so ein apokalyptisches Szenario das nächste, vom wirtschaftlichen Untergang Deutschlands bis zum globalen Atomkrieg oder zur Auslöschung der ganzen Menschheit durch KI oder Klimawandel oder was auch immer. Sie wirken jetzt auf mich immer recht immun gegen Bitterkeit und Biestigkeit. Wo tanken Sie auf oder wo sehen Sie so eine Quelle für Zuversicht, die Sie uns vielleicht verraten können?
0: Naja, auf jeden Fall in meiner Familie ganz stark, aber auch immer wieder durch das Beschreiben und Herausfinden meines Reichtums. Und damit meine ich jetzt nicht monetären Reichtum, der hält sich in Grenzen, aber ich lebe komfortabel, aber dann doch auch mein innerer Reichtum, was ich alles erleben durfte, was ich machen darf, was ich an Erinnerungen habe und eine bestimmte Wahrnehmung, also tatsächlich Collateral Beauty, so habe ich das mal genannt. Also
1: das müssen Sie erklären, das klingt nämlich ziemlich gut.
0: Ja, die Schönheit, die einem so zustößt, also die gar nicht so beabsichtigt ist, dass man sie findet, sondern die so nebenbei passiert, der auch wirklich immer Aufmerksamkeit zu schenken, also immer wieder offen zu bleiben in jedem Augenblick für etwas, was schön ist, was Spaß macht, was angenehm ist, was wunderbar ist. Das nenne ich Collateral Beauty.
1: Und die andere Möglichkeit, die wir jetzt haben, ist, Ihre Filme anzuschauen, auch gerade die älteren Filme, auch alle nochmal anzuschauen.
0: Aber und vor allem natürlich Frau Winkler,
1: genau,
0: verlässt das Haus.
1: Genau, ja? Das ist doch jetzt natürlich mein nächstes Anliegen, nochmal auf den Film hinzuweisen. Frau Winkler verlässt das Haus nach wie vor im Kino. Zur Oper haben wir es jetzt nicht mehr geschafft. Das machen wir auch dann in unserer nächsten Sendung, in der wir die unverwirklichten Filme besprechen.
0: Okay.
1: Aber über die letzte Musik sprechen wir noch. Und da habe ich jetzt sogar eigentlich noch eine Überraschung für Sie, aber nur, wenn Sie mögen. Sie dürfen sich jetzt nämlich aussuchen, ob Sie wie eigentlich vorgesehen Feine Sahne Fischfilet hören wollen mit dem Song Wir kommen in Frieden oder ob Sie einen Überraschungstitel hören wollen, den ich für Sie mitgebracht habe. Und ich bin nicht beleidigt, wenn Sie Feine Sahne Fischfilet wählen. Ganz tolle Band.
0: Aber ich würde natürlich immer die Überraschung wählen.
1: Das war jetzt ein Persönlichkeitstest sozusagen. Nur mal sicher oder Neugier. Ja gut, dann kann ich an der Stelle vielleicht noch erwähnen, dass nächste Woche die Literaturwissenschaftlerin Juliane Vogel bei den Zwischentönen zu Gast ist. Dann im Gespräch mit meinem Kollegen Florian Felix Wey. So, hören wir mal rein. Vielen Dank für Ihr Vertrauen.

0: Ja, Frau Dörrie.
1: Row, row, row your boat. Das haben Sie sehr schön ausgesucht.
0: Diesen Titel bin ich mehrfach begegnet. In Ihren im Film, in Büchern. Was hat es damit auf sich?
1: Ach, das ist ein Kinderlied, was mir in Amerika begegnet ist, als meine Tochter sehr, sehr klein war. Und ich fand es sehr schön, weil es auch so, ja, fast buddhistisch ist. 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Das habe ich dann sehr viel gesungen mit meiner Tochter zusammen.
0: Genau, und auch im neuen Film, Frau Winkler verlässt das Haus, kommt dieser Song vor. Dann danke ich Ihnen sehr für Ihre Neugier. Verabschiede mich, mein Name ist Tanja Runow. Ihnen alles Gute.

0: Deutschlandfunk. Vier Uhr, die Nachrichten. Eine US-Richterin hat die Ausstrahlung steuerfinanzierter Werbespots für Präsident Trump untersagt. Eine Bezirksrichterin in Manhattan erließ eine entsprechende einstweilige Verfügung. Geklagt hatte eine Nichtregierungsorganisation. Sie warf der Führung in Washington vor, bei den seit Ende September laufenden Spots handele es sich nicht um Mitteilungen von öffentlichem Interesse, sondern um politische Propaganda zugunsten der Republikaner für die Wahlen am 3. November. Das Justizministerium reagierte zunächst nicht auf die Entscheidung. Das Heimatschutzministerium hatte 20 Millionen US-Dollar aus Steuermitteln für die Ausstrahlung bereitgestellt. Nach Kritik daran kündigte das Weiße Haus an, für künftige Spots werde kein Steuergeld mehr verwendet. Die von US-Präsident Trump verkündete begrenzte Waffenruhe im Ukraine-Krieg hält laut der Führung in Kiew nicht. Sie beschuldigte, das russische Militär seine Attacken fortgesetzt und dabei ein Heizkraftwerk getroffen zu haben. Außenminister Sibiya warf Moskau einen klaren Verstoß gegen die gestern verkündete Feuerpause vor. Trump hatte behauptet, die Ukraine und Russland hätten zugestimmt, ihre gegenseitigen Angriffe auf Energieanlagen einzustellen. Der ukrainische Präsident Selenskyj zeigte sich davon zunächst überrascht, erklärte sich dann aber zur Einhaltung einer begrenzten Feuerpause bereit. Von Russland gab es bislang keine Reaktion auf den Vorstoß des US-Präsidenten. Kritik gibt es weiter an der Vereinbarung zwischen den Vereinigten Staaten und Russland zur Lieferung von russischem Diesel. 7 Senatorinnen und Senatoren der Demokraten und der Republikaner bezeichneten das Abkommen als illegal. Der Kongress habe im Jahr 2022 die Einfuhr russischer Energieträger untersagt, heißt es in einem Protestschreiben. Die Führungsspitze der CDU hat in Berlin über die jüngsten Entwicklungen der Partei nach den Landtagswahlen beraten. Die Klausurtagung wird heute fortgesetzt. Anschließend soll die Öffentlichkeit über Inhalte informiert werden. An der Sitzung teilnehmen der CDU-Vorsitzende Merz sowie das gesamte Parteipräsidium, das rund 25 Mitglieder hat. Der Termin war angesetzt worden, nachdem die Christdemokraten bei der Landtagswahl in Mecklenburg-Vorpommern erstmals den Einzug in ein Landesparlament verfehlt hatten. Für die weitere Regierungspolitik schlug der rheinland-pfälzische Ministerpräsident Schnieder im ARD-Fernsehen vor, die Stromsteuer für alle zu senken, um die hohen Energiepreise abzufedern. Das sei im Koalitionsvertrag in Aussicht gestellt, aber nicht umgesetzt worden. Dies mache Vertrauen kaputt, weil es versprochen worden sei. Die CDU-Kreisvorsitzende in Köln, Staatsministerin Güler, hat einen anderen Umgang mit der AfD im dortigen Stadtrat angekündigt. Sie sagte dem Kölner Stadtanzeiger, es gebe einen Unterschied zwischen einer Zusammenarbeit und dem Selbstmord aus Angst vor dem Tod. Eigene Anträge zurückzuziehen, weil denen die AfD zustimmen könnte, sei Letzteres. Man werde sich deshalb nicht mehr einschränken und wegen dieser Angst eigene Anträge im Stadtrat einkassieren. Eine Zustimmung zu Anträgen der AfD werde es aber niemals geben, betonte Güler, die Staatsministerin im Auswärtigen Amt ist. Im Unvereinbarkeitsbeschluss der CDU stehe keine Zusammenarbeit und nicht Verzicht auf eigene Ideen. Deshalb handele es sich hier nicht um eine Kursänderung. Nach Hinweisen zu Anschlagsplänen auf den polnischen Regierungschef Tusk und Verteidigungsminister Kosiniak-Kamysz ist ein Verdächtiger festgenommen worden. Das teilte das Innenministerium in Warschau mit. Der Hinweis zum geplanten Attentat war vom Staatsschutz an die Polizei weitergeleitet worden. Ein Sprecher des Geheimdienstkoordinators erklärte, die Drohung sei sehr ernst genommen worden. Man habe die Wahrscheinlichkeit einer Umsetzung der Pläne als hoch eingeschätzt. Eine Krisensitzung mit Vertretern der Geheimdienste wurde einberufen. Der Hinweis zu dem Verdächtigen soll polnischen Medien zufolge durch eine Kontaktaufnahme in sozialen Medien zustande gekommen sein. Das Wetter. Teils sonnig, teils wolkig, nur vereinzelte Schauer. Höchstwerte zwischen 12 Grad an der Ostsee und 19 Grad am Oberrhein. Morgen im Süden und Osten freundlich mit längerem Sonnenschein, sonst zunehmende Bewölkung und in der Westhälfte gebietsweise etwas Regen, 14 bis 20 Grad. Das waren die Nachrichten.
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2: Im Studio ist Marco Langer. Ich wünsche Ihnen einen schönen guten Morgen.

Unsere Themen in der nächsten halben Stunde: die Deals, die der US-Präsident Donald Trump gerade macht mit Russland gegen die Ukraine. Gleich ein Thema in unserer Presseschau. Außerdem, wie die Kurden in Syrien um ihre kulturelle Rechte, um ihre kulturelle Identität ringen und kämpfen. Und ein Thema, warum eine alte Straßenbahn in Ägypten, in Alexandria, so wichtig ist.

0: Hier ist der Deutschlandfunk, die Radionacht, 4 Uhr und 8 Minuten, 8 Minuten nach 4 und wir kommen zu unserer Presseschau und zum Deal, den der US-Präsident Donald Trump nun angekündigt hat. Die Vereinbarung zwischen den USA und Russland, wieder russischen Dieseltreibstoff in die Vereinigten Staaten zu importieren. Die Augsburger Allgemeine, und damit beginnt die Presseschau, die mein Kollege Jörg Brunsmann zusammengestellt hat, sieht darin vor allem eine Schwäche des Mannes im Weißen Haus in Washington.
1: Ausgerechnet Trump, der sein Land von militärischen Abenteuern fernhalten wollte, hat Amerika in Konflikte verwickelt, aus denen er längst keinen Ausweg mehr findet. Trumps Reflex ist zu seinem Markenzeichen geworden. Schuld sind immer die anderen. Schnell nochmal rund um sich schlagen, titelt die Tageszeitung Taz und sieht Trumps Entscheidung vor dem Hintergrund einer möglichen Niederlage bei den Zwischenwahlen im November. Mit der zweiten Hälfte der zweiten Amtszeit nähert Trump sich der Phase, in der US-Präsidenten gemeinhin zur Lame Duck, zur lahmen Ente erklärt werden. Damit kann Trump überhaupt nicht umgehen. Und umso wilder werden seine Attacken. Falls die Demokraten nach den Zwischenwahlen tatsächlich wieder das Repräsentantenhaus kontrollieren, werden sie gar nicht anders können, als ein drittes Amtsenthebungsverfahren gegen diesen Präsidenten einzuleiten. Die Süddeutsche Zeitung sieht Europa zunehmend unter Druck. Zu Recht und völlig konsequenterweise wollen Europas Regierungen an ihren Sanktionen gegen Russland festhalten. Sie müssen diese auch weiter ausbauen und in ihrer Unterstützung für Kiew standhaft bleiben. Putin kann sehr zufrieden zur Kenntnis nehmen, Trump hat die westliche Hilfe für die Ukraine nicht nur weitgehend an die Europäer abgegeben, er unterminiert diese jetzt sogar, indem er Geschäfte mit dem Kriegstreiber macht. Ein weiteres Thema in den Kommentaren ist die zweitägige Klausur des CDU-Präsidiums, die morgen fortgesetzt werden soll. Die Rhein-Neckar-Zeitung macht sich Gedanken, ob die CDU überhaupt noch die Kraft hat, die Mehrheit der Menschen zu erreichen. Das Vertrauen in die aktuelle Regierung, dass sie in der Lage ist, die Lebensverhältnisse in Deutschland zum Besseren zu drehen, ist verloren gegangen. Der CSU-Grande Horst Seehofer hat schon recht, wenn er mit seiner scharfen Kritik am Kanzler ansetzt. Denn letzten Endes ist es Friedrich Merz, der nicht die Zustimmung zur AfD halbiert, sondern die zur Union. Und der Kölner Stadtanzeiger nimmt die Sitzung zum Anlass, um auf die Brandmauerdiskussionen in der Partei zu blicken. Wenn die AfD hartnäckig das Ziel einer gefallenen Brandmauer verfolgt, bedeutet das im Umkehrschluss, die Union kann mit ihren ständigen Brandmauerdebatten nichts gewinnen. Längst hat ein Flächenbrand die politische Mitte erfasst. Aber die Feuerwehrleute streiten lieber, als den Brand zu bekämpfen. Und sie überlegen es, statt mit Wasser als Löschmittel, doch mal mit Benzin zu versuchen.
0: Die Presseschau, zusammengestellt von Jörg Brunsmann, Sprecher war Volker Barnik.
2: 1:30 für
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3: 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Andererseits glaube ich auch nicht, dass ich so schnell so tief in das Gespräch reingekommen wäre.

0: gleich 4.15 Uhr, Viertel nach vier, blicken wir hier in der Radionacht im Deutschlandfunk nach Syrien, auf die Situation nach dem Krieg dort, nach dem Bürgerkrieg und auf die Ankündigung der SDF, der kurdisch geführten demokratischen Kräfte Syriens, ihre Auflösung bekannt zu geben. Es ist das Ende eines langen Kapitels. Die Kurden verlangen im Gegenzug weitreichende Minderheitenrechte. Doch wie ist die Lage in den kurdischen Gebieten Syriens wirklich? Iris Völlnagel berichtet.
1: Im Kurdischunterricht bei Ilham Mesko an der Martir-Sido-Schule in Kobane geht es heute um Grammatik. Genauer um die Verwendung von Präpositionen in der kurdischen Sprache. Ilham Mesko erklärt ihren Schülern, worauf sie bei den kleinen Wörtern achten müssen. Die Lehrerin hat eine Mission. Vor 11 Jahren begann die junge Frau, Kurdisch zu unterrichten. Mit ihrem Einsatz für die kurdische Sprache will sie auch das Werk ihrer Schwester fortsetzen. Diese starb 2014 als kurdische Kämpferin in der Schlacht um Kobane, im Kampf gegen die Terrororganisation Islamischer Staat. Zuvor arbeitete ihre Schwester als Kurdischlehrerin. Vor ihrem Tod habe sie ihrer Schwester versprochen, deren Mission, jungen Menschen die kurdische Sprache und Kultur zu vermitteln, fortzusetzen, erzählt Ilham Mesko.
2: Ich habe angefangen, den Kindern in unseren Dörfern das kurdische Alphabet beizubringen. Ich habe ihnen erklärt, was die Buchstaben bedeuten und wie sie sich entwickelt haben. Und später habe ich Schülern den Wert unserer Sprache vermittelt.
1: Heute unterrichtet Ilham Mesko in einer Schule in Kobane im Norden Syriens. Hier leben viele Kurden. Bereits zu Beginn der Selbstverwaltung hätten sie begonnen, ihre Muttersprache wieder zu pflegen und weiterzugeben, erzählt sie. Unter dem syrischen Diktator Assad war das strengstens verboten und mit Strafen verbunden. Kurdisch sprechen vom Kindergarten bis zur Universität lautet die neue Devise. Doch damit werde seit diesem Schuljahr wieder Schluss sein, befürchtet die Lehrerin. Anlass für ihre Sorge ist ein Dekret der syrischen Übergangsregierung. Dieses sieht vor, dass in den mehrheitlich von Kurden bewohnten Gebieten Syriens einzelne Fächer wie Sozialkunde, Geschichte, Geografie oder Philosophie auf Kurdisch unterrichtet werden können. Der restliche Unterricht soll auf Arabisch stattfinden. Was aus Sicht der Übergangsregierung als Fortschritt und Anerkennung des Kurdischen als offizielle Unterrichtssprache gemeint ist, empfindet die Lehrerin als eine enorme Einschränkung. Der Unterricht in kurdischer Sprache werde damit auf 3 Stunden pro Woche beschränkt. Das wolle sie nicht mittragen.
2: Für meine Schüler und mich ist die Entscheidung aus Damaskus, den Kurdischunterricht auf 3 Stunden die Woche zu begrenzen, nicht akzeptabel. Für uns Kurden reicht es nicht, unsere Muttersprache nur 3 Stunden die Woche zu unterrichten. Die Schüler wollen die kurdische Kultur, Geschichte und Geografie in ihrer eigenen Muttersprache lernen.
1: Auch die Schüler, vor allem die in den höheren Klassen, lehnen die Anweisungen aus Damaskus ab. Einige Schüler protestierten am ersten Schultag mit kurdischen Schulbüchern in den Händen gegen den Erlass. Andere sorgen sich, wie sie nun ohne ausreichend Arabischkenntnisse die Schule schaffen sollen. So auch der Schüler Mahmoud Bossi.
3: Wir wollen das nicht akzeptieren. In meiner Klasse sind einige Schüler, die sprechen kein Arabisch. Wie sollen sie das jetzt schaffen? 3 Stunden Kurdisch pro Woche sind viel zu wenig.
1: Die Schülerin Ronas Bekala hat ähnliche Sorgen.
4: Ich spreche kein Arabisch. Ich habe das nie gelernt und es ist für mich viel zu schwierig. Wie sollen meine Freunde und ich das so schnell lernen?
1: Und auch Diana Mohammed, Schülerin der 9. Klasse, ärgert sich.
2: Wir akzeptieren es nicht, jetzt alles auf Arabisch zu lernen. Wir haben bisher alles von der 1. Klasse an auf Kurdisch gelernt. Wir wollen in unserer Muttersprache unterrichtet werden. Wie sollen wir die mit nur 3 Stunden Unterricht lernen?
1: Wenn es nach Ilham Mesko ginge, sollte Kurdisch neben Arabisch als 2. Landessprache anerkannt werden. Ebenso sollte das Recht auf Unterricht in kurdischer Sprache in der Verfassung verankert werden.
2: Welche Rechte wir auch immer diskutieren, unsere kurdische Sprache darf nicht übergangen werden. Denn unsere Sprache ist für uns eine rote Linie. Sie beruht auf den Prinzipien und den Opfern der Märtyrer und muss daher in der neuen syrischen Verfassung als offizielle Sprache eines demokratischen Syriens anerkannt werden.
1: Die Lehrerin Elham Misko hat, wie ihre Landsleute, Angst, dass die von ihnen hart erkämpften Freiheiten durch die Aufgabe der kurdischen Selbstverwaltung nach und nach durch die syrische Übergangsregierung kassiert werden. Nach Angaben des Bildungsministeriums in Damaskus soll die jetzige Regelung ein Jahr lang gelten. Danach sollen alle Fächer mit Ausnahme des kurdischen Sprachunterrichts auf Arabisch unterrichtet werden.
0: Der Bericht aus Syrien von Iris Völlnagel.

0: Alexandria, die zweitgrößte Stadt in Ägypten. Bis in die 50er Jahre war die Stadt am Mittelmeer kulturell geprägt durch Alexandriner mit italienischen und griechischen Wurzeln. Nach deren Weggang ist der kosmopolitische Glanz aus der Zeit verblichen. Hochhäuser ersetzten Prachtbauten, konservative Strömungen verdrängten das deutsche Vita in der Stadt. Nun ist unter großem Protest die historische Straßenbahn vom Netz genommen worden. Für die einen auch ein Teil dieses beschriebenen kulturellen Erbes, das verloren geht, für andere das einzig bezahlbare Transportmittel in der Stadt. Nina Amin berichtet.
1: Langsam ruckelt die blaue Straßenbahn die Küstenstraße entlang. Tram nennen die Einwohner von Alexandria sie liebevoll. Genau wie das Meer gehört sie fest zum Stadtbild der ägyptischen Mittelmeermetropole. Am Steuer der in die Jahre gekommenen Bahn sitzt Ahmed. Für den über 50-Jährigen ist die Tram viel mehr als nur ein Verkehrsmittel.
2: Für mich persönlich ist sie mein Leben. Ich werde keinen anderen Beruf mehr machen können.
1: Aber für Ahmed, der eigentlich anders heißt, ist bald Schluss. Sein echter Name soll nicht öffentlich genannt werden, denn das Schicksal der Tram ist in der zweitgrößten ägyptischen Stadt ein Politikum. Mehr als 160 Jahre lang rollten die Wagen quer durch die Küstenstadt. Die älteste Straßenbahn in Afrika. Jetzt soll sie weg. Die Behörden wollen eine komplett neue, moderne Tram. Tramfahrer Ahmed lenkt seinen Waggon über das letzte noch operierende Teilstück. Alle anderen sind stillgelegt. Anfang des Jahres kamen die Abrissbagger, erzählt der Rechtsanwalt Mohamed Fatouch.
3: Sie haben alle Gleise entfernt und das Stromnetz, über das die Straßenbahn fährt, abgebaut. Sie haben Stationen abgerissen, sogar eine historische Station, die unter Denkmalschutz stand.
1: Der Jurist hat dagegen geklagt, auch aus emotionalen Gründen, erzählt der Ende 30-Jährige. Er fährt Tram, seit er denken kann. Erst als Schüler, dann als Student. Heute liegt seine Anwaltskanzlei wenige Meter von der ehemaligen Mustafa-Kamel-Station entfernt. Auch hier Abrissspuren. Der Boden ist aufgerissen, die Gleise raus. Ein Zaun grenzt die Baustelle ab.
3: Für uns ist die Straßenbahn historisches und kulturelles Erbe und ein Teil der visuellen Identität der Stadt. Diese Gründe habe ich in meiner Klageschrift angeführt.
1: Für Besucher von Alexandria ist die historische Straßenbahn Nostalgie auf Rädern. Für viele Alexandriner bisher die billigste und oft schnellste Art, um durch den dichten Verkehr der Metropole zu kommen. Zigtausende nutzten sie täglich. In der blauen Tram, die in diesen Tagen noch fährt, sitzen ältere Fahrgäste. Eine Frau erzählt.
4: Wir fahren mit der Tram, weil wir mit unserem Rentnerausweis nichts zahlen. Was sollen wir sonst machen? Ohne den Ausweis würde es 5 Pfund kosten.
1: 5 ägyptische Pfund. Das sind umgerechnet nicht mal 10 Cent. Auch junge Leute, Schüler und Mütter mit ihren Kindern seien auf die günstige Tram angewiesen, wirft ihre Sitznachbarin ein.
5: Eine Straßenbahn vor alle Universitäten an. Die war immer sehr voll.
1: In Ägypten liegt der monatliche Mindestlohn für Staatsangestellte nach offiziellen Angaben bei umgerechnet rund 140 Euro. Viele arbeiten aber im informellen Sektor mit deutlich weniger Einkommen. Auch in Alexandria ist die Armut überall sichtbar. Mütter mit ihren Kindern betteln auf der Straße. Die steigenden Lebensmittel- und Benzinpreise verschärfen die Lage der Geringverdiener. Durch den Wegfall der Tram müssen sie auf Sammeltaxis umsteigen, zu wesentlich höheren Preisen. Gleichzeitig treibt die ägyptische Regierung mit Großprojekten die Modernisierung des Landes voran. Die marode Straßenbahn von Alexandria soll nach Behördenangaben in den nächsten Jahren modernisiert werden. Aber das könnte dauern, obwohl das Verkehrschaos dringend durch einen funktionierenden Nahverkehr entlastet werden muss. Auf ARD-Nachfrage beim Verkehrsministerium und der Verwaltung der Provinz Alexandria hieß es, Interviews zu diesem Projekt gebe man derzeit nicht. Rechtsanwalt Mohamed Fatouch sagt,
3: wir sind nicht gegen die Modernisierung und machen das auch überall deutlich, aber muss man für die Modernisierung wirklich die Gleise entfernen und die Stationen abreißen?
1: Die Sorge des Rechtsanwalts und anderer Bürgerinitiativen ist, dass mit einer modernen neuen Straßenbahn sich nicht nur die Ticketpreise massiv erhöhen, sondern sich das Stadtbild von Alexandria komplett verändert. Fatouchs Klage wurde in erster Instanz vom Gericht abgewiesen, aber er hat Widerspruch eingelegt. Er will, dass die Alexandriner bei den neuen Tramplänen einbezogen werden. Ende des Jahres steht ein weiterer Gerichtstermin an. Für den Tramfahrer Ahmed kommt das zu spät. Der Familienvater rechnet täglich damit, dass auch die letzte Tramlinie eingestellt wird und er seinen Job verliert. Das werde der schwerste Tag seines Lebens.
0: Der Bericht aus Ägypten von Nina Amin. 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
1: Uhr 4:30, die Nachrichten. Die von US-Präsident Trump verkündete begrenzte Waffenruhe im Ukraine-Krieg hält laut der Führung in Kiew nicht. Sie beschuldigte das russische Militär, seine Attacken fortgesetzt und dabei ein Heizkraftwerk getroffen zu haben. Außenminister Sibiya warf Moskau einen klaren Verstoß gegen die gestern verkündete Feuerpause vor. Trump hatte behauptet, die Ukraine und Russland hätten zugestimmt, ihre gegenseitigen Angriffe auf Energieanlagen einzustellen. Der ukrainische Präsident Selenskyj zeigte sich davon zunächst überrascht, erklärte sich dann aber zur Einhaltung einer begrenzten Feuerpause bereit. Von Russland gab es bislang keine Reaktion auf den Vorstoß des US-Präsidenten. Kritik gibt es weiter an der Vereinbarung zwischen den Vereinigten Staaten und Russland zur Lieferung von russischem Diesel. 7 Senatorinnen und Senatoren der Demokraten und der Republikaner bezeichneten das Abkommen als illegal. Der Kongress habe im Jahr 2022 die Einfuhr russischer Energieträger untersagt, heißt es in einem Protestschreiben. Die Außenminister der EU-Staaten treffen sich heute in Luxemburg, um über die Lage im Nahen Osten zu beraten und über weitere Sanktionen gegen Russland abzustimmen. Nach Angaben von EU-Beamten sollen knapp 1600 Personen und Organisationen sanktioniert werden, die zum Beispiel mit der russischen Rüstungsindustrie in Verbindung stehen. Mögliche Strafmaßnahmen könnten demnach von Reisebeschränkungen bis zum Einfrieren von Vermögenswerten reichen. Erwartet werden für heute auch Beratungen zu den von den USA angekündigten ausgeweiteten Sanktionen gegen den Internationalen Strafgerichtshof. Mit Blick auf den Landtag in Sachsen-Anhalt hat CSU-Chef Söder Abweichler in den Reihen der CDU zum Austritt aufgefordert. Wer die AfD wähle, habe bei der Union keine Zukunft, sagte Söder im ARD-Fernsehen. Nach der Wahl des ersten Landtagspräsidenten der AfD Anfang Oktober in Magdeburg ist offen, wer den AfD-Kandidaten außer den eigenen Abgeordneten und jenen des BSW noch gewählt hat. Er hatte in geheimer Wahl 4 Stimmen mehr bekommen. Söder sagte weiter, er fände es überraschend, wenn die AfD nun nicht auch die Regierung in dem Land anführen würde. Man könne nicht sagen, ob nicht auch CDU-Abgeordnete für den AfD-Kandidaten für das Ministerpräsidentenamt Siegmund stimmen werden. Aber diejenigen, die sich überlegten, so etwas zu machen, sollten dann auch das Rückgrat haben, das öffentlich zu machen. Eine US-Richterin hat die Ausstrahlung steuerfinanzierter Werbespots für Präsident Trump untersagt. Eine Bezirksrichterin in Manhattan erließ eine entsprechende einstweilige Verfügung. Geklagt hatte eine Nichtregierungsorganisation. Sie warf der Führung in Washington vor, bei den seit Ende September laufenden Spots handele es sich nicht um Mitteilungen von öffentlichem Interesse, sondern um politische Propaganda zugunsten der Republikaner für die Wahlen am 3. November. Das Justizministerium reagierte zunächst nicht auf die Entscheidung. Das Heimatschutzministerium hatte 20 Millionen US-Dollar aus Steuermitteln für die Ausstrahlung bereitgestellt. Nach Kritik daran kündigte das Weiße Haus an, für künftige Spots werde kein Steuergeld mehr verwendet. Nordkorea hat nach südkoreanischen Angaben erneut mehrere Raketen ins Meer abgefeuert. Es habe sich um ballistische Raketen gehandelt, die ins japanische Meer gestürzt seien, erklärte das Militär in Seoul. Die japanische Küstenwache bestätigte den Vorfall. Das Büro des südkoreanischen Präsidenten warf Pyongyang einen Verstoß gegen UNO-Resolutionen vor und verlangte einen sofortigen Stopp der Tests von ballistischen Raketen. Waffentests von Nord- und Südkorea hatten zuletzt für neue Spannungen zwischen den beiden Ländern gesorgt. Nordkorea feuerte Anfang des Monats eine Rakete ab, die ihre Flugbahn mit Hilfe von künstlicher Intelligenz verändern kann. Südkorea gab wenige Tage später den erfolgreichen Test einer selbstentwickelten Hyperschallrakete bekannt. Das Wetter. Teils sonnig, teils wolkig, nur vereinzelte Schauer, Höchstwerte zwischen 12 Grad an der Ostsee und 19 Grad am Oberrhein. Morgen im Süden und Osten freundlich mit längerem Sonnenschein, sonst zunehmende Bewölkung und in der Westhälfte gebietsweise etwas Regen, 14 bis 20 Grad. Die weiteren Aussichten am Mittwoch wechselnd bewölkt, südlich der Donau etwas Regen, im Westen freundliche Abschnitte, 16 bis 21 Grad. Das waren die Nachrichten.
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0: Und jetzt gleich um 4.37 Uhr kommen wir zum Sportüberblick hier in der Radionacht. Spieltag Nummer 5 in der Fußball-Bundesliga an diesem Wochenende. Und ein Sonntag, der es in sich hatte. Erst so etwas wie ein Hochamt der Rivalität und am Abend dann ein Spitzenspiel. Marina Schweizer weiß mehr in dem Sportüberblick.
1: Es ist inzwischen kein Novum mehr. Der SC Freiburg klettert in dieser Saison erneut auf den ersten Platz der Bundesliga-Tabelle und bleibt ungeschlagen. Im Abendspiel gegen Aufsteiger Schalke 04 mussten die Freiburger aber einige Hindernisse überwinden. Daniel Günther berichtet.
2: Spitzenreiter, Spitzenreiter, sangen die Fans des SC Freiburg nach dem Abpfiff. Aber dieses 2:1 gegen Schalke war hart umkämpft. Bärenschlag die Freiburger in den ersten 20 Minuten. Nach 10 Minuten fiel das 1:0 durch Maximilian Eggestein. Doch Schalke glich nach einer halben Stunde mit seinem ersten Torschuss aus. Gantenbein traf bei seiner Bundesliga-Premiere aus 16 Metern. Und als dann nach 64 Minuten Freiburg Suzuki mit Gelb-Rot vom Platz flog, sprach viel für Schalke. Doch das Tor schoss Freiburg. Es war ein Kopfballtreffer des Japaners Goto. Und so schlägt Freiburg Schalke mit 2:1 und ist Tabellenführer der Fußball-Bundesliga.
1: Am Nachmittag ein Rhein-Derby zwischen Köln und Mönchengladbach. Ein Risikospiel. Zum ersten Mal mit neuem Sicherheitskonzept. Im Kern liegt jetzt mehr Eigenverantwortung für die Sicherheit im Stadion bei den Clubs. Und es ging auch gestern hitzig zu auf den Rängen, inklusive kurzer Unterbrechung in der zweiten Halbzeit. Über das 2:1 der Kölner auf dem Platz berichtet Burkhard Hupe.
3: Alles neu macht der Blessin. Das war die Hoffnung der Gladbacher. Doch die Hoffnung hat sich erst einmal nicht erfüllt. Auch mit dem neuen Trainer gab es im 5. Spiel die 5. Niederlage. Alexander Blessin musste dabei feststellen, die Mängelliste beim Tabellenletzten ist vielleicht noch länger als gedacht, auch wenn er natürlich nach außen die positiven Aspekte hervorhob.
4: Wo ich aber über 90 oder 90 plus 7 dann gemerkt habe, dass die Jungs alle wollen. Ja, und das ist für mich erstmal das Wichtigste. Bei allem Lamentieren und jetzt, oh scheiße, wir haben verloren. Ja, aber letzten Endes geht es mir trotzdem, ich will auch da nichts schönreden oder sonst irgendwas, um dass die Mannschaft absolut lebt und dass sie will. Und deswegen daran weiterzuarbeiten.
3: Köln allerdings verdiente sich diesen Erfolg vor allem in Halbzeit 2, als Said Elmala es mit seinem Tempospiel immer wieder schaffte, die langsame Gladbacher Deckung ganz alt aussehen zu lassen und in der 67. Minute schließlich auch den Siegtreffer erzielte.
5: Wir haben gebrannt auf das Spiel. Das fühlt sich einfach gerade sehr, sehr gut an, gewonnen zu haben. Und ja, dass ich das entscheidende Tor schießen konnte, hat mich umso mehr gefreut. Aber mir geht es eigentlich grundsätzlich um den Sieg und das haben wir geschafft.
3: Durch den Derby-Sieg klettert der FC erst einmal ins Tabellenmittelfeld, während Borussia Mönchengladbach weiter punktlos am Tabellenende hängt.
1: Und in der zweiten Liga hat Hertha BSC durch ein 2:1 gegen Fürth seine Tabellenführung ausgebaut. Ganz weit oben im Fußballbusiness, da beschäftigen sich die Funktionäre momentan mit der möglichen Wiederwahl ihres Chefs, FIFA-Boss Gianni Infantino. Will im März trotz Widerständen erneut zur Wahl antreten. Der Europäische Verband UEFA hat nach wie vor keinen Gegenkandidaten benannt. Insofern findet FIFA-Insider und Ex-Mitarbeiter Alexander Koch, dass die Zeit für Infantino spielt. Koch sagte hier im Deutschlandfunk.
6: Ja, ich würde sagen, er ist Favorit. Er macht ja auch eine Reise durch die ganze Welt und spricht mit den Verbänden. Und vor allen Dingen, wenn er jetzt auf die Vorschläge der UEFA eingeht und dann entgegenkommen zeigt, dann befürchte ich, dass mehr und mehr Verbände einknicken und sagen, naja, er ist ja wohl doch bereit.
1: Das ganze Interview mit Alexander Koch gibt es in der Deutschlandfunk-App. Tennisprofi Alexander Zverev kommt seinem Ziel vom Platz 1 der Herrenweltrangliste immer näher. Jetzt ist er in Shanghai beim Turnier ins Achtelfinale eingezogen. Anke Feller.
7: Trotz Knöchelproblemen hat Alexander Zverev das Achtelfinale von Shanghai erreicht. Der Weltranglistenzweite gewann nach einem hart umkämpften Match mit 6:4, 6:7 und 6:3 gegen den Franzosen Quentin Alice und feierte seinen 60. Saisonsieg. Mit dem Erfolg hat Zverev seinen Rückstand auf den Weltranglistenersten Jannik Sinner weiter verkürzt. Der Italiener hat seine Saison wegen Knieproblemen bereits beendet und wird bis Jahresende Punkte verlieren. Für Zverev geht es damit nur noch um den Zeitpunkt, wann er die Spitze der Weltrangliste übernimmt. Schon mit einem Halbfinaleinzug in Shanghai würde er zum Jahresende sicher die Nummer 1 der Welt werden. Als erster deutscher Profi seit Boris Becker.
1: Und auch die Formel 1 hat in Asien Station gemacht. Gestern beim Großen Preis von Singapur war Max Verstappen im Red Bull der schnellste. Von diesem Start-Ziel-Sieg berichtet Lena Bergmann.
8: Premieren gibt es für einen viermaligen Weltmeister nur noch wenige. Pünktlich zu seinem 250. Rennen hat Max Verstappen sich eine geschenkt, den ersten Sieg in Singapur und der letzte, der für die Sammlung noch gefehlt hat. Eine Premiere wünscht sich auch Kimi Antonelli, und zwar die seines ersten WM-Titels. Beim nächsten Rennen in Austin in 2 Wochen könnte sich der Mercedes-Fahrer rein rechnerisch bereits zum jüngsten Formel-1-Champion aller Zeiten krönen. Nach seinem Sprung aufs Podium in Singapur hat Antonelli mehr als 100 Punkte Vorsprung. Seine engsten Verfolger, Teamkollege George Russell und Ferrari-Pilot Lewis Hamilton, ließen Punkte liegen, wie auch McLaren. Der britische Rennstall ist kurz davor, Platz 3 in der Teamwertung an Red Bull zu verlieren. Erfreulich war das Wochenende dagegen für Audi. Der deutsche Fahrer Nico Hülkenberg konnte sowohl im Sprint als auch im Rennen punkten.
0: Der Sportüberblick war das von Marina Schweizer.

0: 4:43 Uhr. 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Die USA vor den Midterms, vor den Zwischenwahlen. Wir blicken nach Michigan, ein klassischer Swing State. Donald Trump, der amtierende Präsident, gewann hier im Jahr 2016 und 2024. Sein Vorgänger Joe Biden siegte dagegen 2020. Doch diesmal sehen die Chancen für Donald Trump nicht gut aus. Er sieht in den Umfragen schlecht aus. Die Benzinpreise bleiben hoch. Ein Ausweg aus dem Iran-Krieg ist weiter nicht in Sicht. Carsten Kühntop berichtet.
1: We're gonna check everybody out here, okay?
2: Okay.
3: 6 spanisch sprechende Arbeiter in einem Auto auf dem Seitenstreifen und ein übelgelaunter Beamter der Einwanderungsbehörde ICE am Wagenfenster. Er verlangt nach den Papieren. Das war im September und Tyler Ralco stellte das Handyvideo des Vorfalls ins Netz. Die 6 Männer sind seine Angestellten, kommen aus Guatemala, arbeiten legal hier in Michigan und durften nach der Überprüfung weiterfahren, berichtet Ralco.
4: Obviously, I profusely apologize.
3: Ich habe mich natürlich von ganzem Herzen bei Ihnen entschuldigt, als Amerikaner. Sie kommen hierher für ein besseres Leben. Für Sie ist Amerika dieser wunderbare Ort, wo man Wohlstand erlangen kann. Und dann zu sehen, wie Sie da behandelt wurden, war für mich wirklich traurig.

0: Michigan ihr Kreuz bei Donald Trump. Auch damit er die Migrationspolitik ändert. Trumps Versprechen, vor allem kriminell gewordene Ausländer sollen abgeschoben werden im großen Stil. Aaron Reichlin Melnick vom American Immigration Council schätzt, bis jetzt hat die US-Regierung an die 700.000 Menschen abgeschoben. Das heißt, viel mehr als nur die Kriminellen. Seit seinem Amtsantritt hat Trump Massenabschiebungen nicht nur von Kriminellen verfügt, sondern von allen, die sich ohne Erlaubnis im Land aufhalten. Außerdem hat er Migranten ihre Aufenthaltserlaubnis entzogen, die eine solche zum Zeitpunkt seines Amtsantritts noch hatten. So wurden aus Hunderttausenden, die einen speziellen Schutzstatus genossen, Menschen, die sich illegal im Land aufhalten. Kiana Towns-Williams, Schriftstellerin und Aktivistin, berichtet von einem Fall, der kürzlich in ihrer Heimatstadt Flint in Michigan Schlagzeilen machte. Da ging es um den Miteigentümer eines japanischen Restaurants. Er wurde von ICE weggebracht. Für die Community ist das verheerend. Die Leute kannten ihn. Das macht ihnen Angst. Und das Restaurant ist nun zu. Die hatten zu einem Zeitpunkt, wo die Regierung die Lebensmittelhilfe kürzte, kostenlos Essen verteilt. Umfragen zeigen, auch bei der Migrationspolitik hat Trump jetzt die meisten Amerikaner gegen sich. Das könnte die Zwischenwahlen im November beeinflussen. Aaron Reichlin Melnick. Die Amerikaner sind der Meinung, dass Menschen, die sich aus Schwierigkeiten herausgehalten, keine Straftaten begangen, eine Familie gegründet und hart gearbeitet haben, anders behandelt werden sollten, als Menschen, die gerade erst ins Land gekommen sind und noch nicht unter Beweis gestellt haben, dass sie hier ohne Probleme leben können. Welche Folgen Trumps Migrationspolitik für das Wirtschaftswachstum hat, ist noch nicht im Einzelnen untersucht. Eine erste Analyse der Denkfabrik Brookings zeigt jedoch, in den Städten, in denen ICE im vergangenen Jahr große Razzien durchführte, sank die Beschäftigungsquote. Und auch jeweils ein halbes Jahr später habe sie sich noch nicht wieder erholt.
1: Die Migrationspolitik von US-Präsident Donald Trump und die Auswirkungen auf die bevorstehenden Zwischenwahlen. Das war der Bericht aus Michigan von Carsten Kühntopp.

0: Es wird 4.50 Uhr, 10 Minuten vor 5. 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Gestern ist in Frankfurt die 78. Buchmesse zu Ende gegangen. Die nackten Zahlen, 4.000 Aussteller, fast 240.000 Besucherinnen und Besucher und mehr als 3.800 Veranstaltungen an den Messetagen. Das sind die Zahlen. Doch wie ist die literarische Bilanz? Wie ist das literarische Resümee, die Qualität dieser Buchmesse zu beurteilen? Antje Bonhage mit einer Zusammenfassung.
1: Starke weibliche Stimmen, die sich auch kultur- und gesellschaftspolitisch positionieren, sie prägten die Frankfurter Buchmesse in diesem Jahr. Allen voran die Schriftstellerin Sheida Basia, die zum Auftakt

0: der Buchmesse den Deutschen Buchpreis erhielt. Ihr Roman »Die Lücken« verbindet unterschiedliche Perspektiven und Zeitebenen und erzählt von antisemitischem Erbe und den Leerstellen in der Erinnerung in einem fiktiven Dorf im Hunsrück.
1: Was mir für den Roman so wichtig ist, dass es eben nicht die anderen waren, nicht die Bösen, die Nationalsozialisten, diese komische, abstrakte Masse, sondern dass es eben die ganz normalen Menschen waren, dass wir alle, wir sind hier so viele Leute, die jetzt zusammenkommen, wir denken alle von uns, wir sind aber ja die Guten, das sind wir nicht, wir alle wären Teil davon gewesen.
0: Sagte Sheida Basia bei einem Auftritt während der Buchmesse. Auch Radka Denemakova, eine der bekanntesten tschechischen Gegenwartsautorinnen, bezog auf der Messe deutlich Position. Bei der Eröffnung sprach sie über die politische Verantwortung von Literatur.
2: Ich habe es satt, was ich in letzter Zeit so oft gehört habe. Man muss Politik und Literatur trennen. Alles ist Politik. Die Frage von heute ist ganz einfach. Offene Demokratie oder geschlossene Gesellschaft? Wie soll ich Politik und Literatur trennen in einer Zeit, wo Europa braun wird?
0: Ihre Rede erhielt großen Beifall, während der tschechische Kulturminister zuvor mit vereinzelten Protestrufen konfrontiert worden war. Die politische Situation in Tschechien ist angespannt, die Kulturszene fürchtet um ihre Unabhängigkeit. Tschechien war Ehrengast der Buchmesse. Unter dem Motto »Ein Land an der Küste« präsentierte das Nachbarland zahlreiche neue Übersetzungen, auch aus der Gegenwartsliteratur. Darunter der junge Autor Marek Torčík. In seinem Debüt »Was die Zeit nicht nimmt« erzählt er von Armut, Homophobie und einer schwierigen Jugend. Oder Dora Kapralova, deren Roman »Die Maribor-Hypnose« eine ungewöhnliche Erzählerin hat, eine Fliege, die menschliche Beziehungen beobachtet. Auch international bekannte Größen waren auf der Buchmesse zu Gast. Der amerikanische Pulitzer-Preisträger Colson Whitehead zum Beispiel. Oder Jenny Erpenbeck, Giselle Pellicot und Jill Lepore.
3: I believe it's worth wondering whether we risk losing not only our freedom, but also our minds.
0: Für Aufmerksamkeit sorgte in der Branche die Bekanntgabe des Literaturnobelpreises. Er geht in diesem Jahr an die Kanadierin Anne Carson. Kanadische Verlage auf der Messe bezeichneten die Auszeichnung als Chance, die Literatur des Landes international noch stärker ins Blickfeld zu rücken. Neben den literarischen Veranstaltungen beschäftigt die Literaturbranche vor allem der Rückgang der Leser- und Käuferzahlen. Besonders bei jungen Menschen sei diese Entwicklung zu spüren, so Sebastian Gugolz, der Vorsteher des Börsenvereins des Deutschen Buchhandels.
4: Man kann nicht schulterzuckend hinnehmen, diese grassierende Leseschwäche, die ja zudem eine Lernschwäche ist. Lesen bildet die Grundlage für jedes schulische Lernen und spätestens mit dem Erwachsenwerden auch zur Meinungsbildungsschwäche wird. Wie soll man sich eine fundierte Meinung bilden, wenn man nicht in der Lage ist, verschiedene Positionen lesen zu verstehen und zu vergleichen? Wahlprogramme, Koalitionsvereinbarungen, Zeitungsartikel.
0: Ein weiteres wichtiges Thema, die künstliche Intelligenz. Verlage forderten mit dem sogenannten Frankfurter Appell einen besseren Schutz ihrer urheberrechtlich geschützten Werke. Dabei geht es um die Nutzung von Büchern zum Training von KI-Systemen und in diesem Zusammenhang um Transparenz und Vergütung.
5: Die Grundlage der KI ist wahrscheinlich der größte Diebstahl der Menschheitsgeschichte, dass also im Grunde genommen Millionen von Büchern irregulär und illegal zu Trainingszwecken verwendet worden, ohne uns Bescheid zu geben oder dafür Lizenzen zu erwerben,
0: sagte Jo Ländle, der Verleger des Hansa Verlags. Die Frankfurter Buchmesse 2026 war politisch und es wurden unterschiedliche Entwicklungen deutlich. Eine große literarische Vielfalt mit bemerkenswerten, insbesondere weiblichen Autorinnen. Wirtschaftlich dagegen ist die Literaturbranche unter Druck und auf der Suche nach neuen Wegen zu ihrem Publikum.
6: Die Bilanz der Frankfurter Buchmesse, das war Antje Bonhage.

Und damit endet die Radionacht an diesem 12. Oktober. Hier folgen gleich die Nachrichten und dann übernehmen hier im Deutschlandfunk die Kolleginnen und Kollegen der Information am Morgen mit Christiane Kess im Studio. Mein Name ist Marco Langer. Vielen Dank fürs Zuhören zu so früher Stunde. Kommen Sie gut in die neue Woche.

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1: Fünf Uhr die Nachrichten. Mit Blick auf den Landtag in Sachsen-Anhalt hat CSU-Chef Söder Abweichler in den Reihen der CDU zum Austritt aufgefordert. Wer die AfD wähle, habe bei der Union keine Zukunft, sagte Söder im ARD-Fernsehen. Nach der Wahl des ersten Landtagspräsidenten der AfD Anfang Oktober in Magdeburg ist offen, wer den AfD-Kandidaten außer den eigenen Abgeordneten und jenen des BSW noch gewählt hat. Er hatte in geheimer Wahl 4 Stimmen mehr bekommen. Söder sagte weiter, er fände es überraschend, wenn die AfD nun nicht auch die Regierung in dem Land anführen würde. Man könne nicht sagen, ob nicht auch CDU-Abgeordnete für den AfD-Kandidaten für das Ministerpräsidentenamt Siegmund stimmen werden. Aber diejenigen, die sich überlegten, so etwas zu machen, sollten dann auch das Rückgrat haben, das öffentlich zu machen. Die neuen Landesminister der Union für Agrar- und Verbraucherschutz haben sich in einem Brief an Bundeskanzler Merz gegen die geplante Zuckersteuer ausgesprochen. Die Ressortchefs der Bundesländer kritisieren eine staatliche Lenkung und unnötige zusätzliche Belastung für Verbraucher. Ernährungsbildung, Eigenverantwortung, Aufklärung und Innovation seien dagegen der richtige Weg für eine Zuckerreduktion, heißt es in dem Schreiben, das der Deutschen Presseagentur vorliegt. Außerdem argumentieren die Landwirtschaftsminister mit einer ohnehin schon angespannten wirtschaftlichen Situation der Betriebe. Das Kanzleramt hatte die Pläne von Finanzminister Klingbeil für eine Steuer auf zuckerhaltige Getränke Anfang des Monats vorerst gestoppt. Der SPD-Co-Vorsitzende will damit einen Anreiz für gesündere Getränke geben, aber auch Mehreinnahmen für den Bundeshaushalt generieren. Die von US-Präsident Trump verkündete begrenzte Waffenruhe im Ukraine-Krieg hält laut der Führung in Kiew nicht. Sie beschuldigte das russische Militär, seine Attacken fortgesetzt und dabei ein Heizkraftwerk getroffen zu haben. Außenminister Sibiya warf Moskau einen klaren Verstoß gegen die gestern verkündete Feuerpause vor. Trump hatte behauptet, die Ukraine und Russland hätten zugestimmt, ihre gegenseitigen Angriffe auf Energieanlagen einzustellen. Der ukrainische Präsident Selenskyj zeigte sich davon zunächst überrascht, erklärte sich dann aber zur Einhaltung einer begrenzten Feuerpause bereit. Von Russland gab es bislang keine Reaktion auf den Vorstoß des US-Präsidenten. Kritik gibt es weiter an der Vereinbarung zwischen den Vereinigten Staaten und Russland zur Lieferung von russischem Diesel. 7 Senatorinnen und Senatoren der Demokraten und der Republikaner bezeichneten das Abkommen als illegal. Der Kongress habe im Jahr 2022 die Einfuhr russischer Energieträger untersagt, heißt es in einem Protestschreiben. Die EU-Außenbeauftragte Kallas hat vor der Gefahr einer Ölkatastrophe an den europäischen Küsten durch die russische Schattenflotte gewarnt. Die Schiffe seien ökologische Zeitbomben, da sie oft alt, schlecht gewartet und unzureichend versichert seien, sagte Kallas den Zeitungen des Redaktionsnetzwerks Deutschland. Die Flotte diene zudem der Finanzierung des russischen Krieges gegen die Ukraine und sei in der Vergangenheit als Ausgangspunkt für hybride Angriffe genutzt worden. Die Europäische Union hat Kallas zufolge in den vergangenen Monaten 6 Inspektionen vorgenommen. Jeder dieser Einsätze an Bord koste Russland Zeit und Geld, erklärte sie. Afrikanische Länder hätten zudem auf Bitte der EU hunderte Schiffe aus ihren Registern gestrichen. Der Verlust der Flagge mache einen Tanker anfälliger für Inspektionen und erschwere die Geschäfte. Am Internationalen Mädchentag ist weltweit an die Rechte von Mädchen erinnert worden. In Deutschland wurden am Abend zahlreiche Gebäude in pinkem Licht angestrahlt. Die Vereinten Nationen hatten auf Initiative der Organisation Plan International den Weltmädchentag erstmals am 11. Oktober 2012 ausgerufen. Seitdem nimmt die Organisation diesen Tag jedes Jahr zum Anlass, um auf die Situation von Mädchen aufmerksam zu machen. In diesem Jahr lautet das Motto Kinderehen beenden. Das Wetter teils sonnig, teils wolkig, nur vereinzelte Schauer, Höchstwerte zwischen 12 Grad an der Ostsee und 19 Grad am Oberrhein. Morgen im Süden und Osten freundlich mit längerem Sonnenschein, sonst zunehmende Bewölkung und in der Westhälfte gebietsweise etwas Regen, 14 bis 20 Grad. Die weiteren Aussichten am Mittwoch wechselnd bewölkt, südlich der Donau etwas Regen, im Westen freundliche Abschnitte, 16 bis 21 Grad. Das waren die Nachrichten.
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2: Mit Christiane Kess einen schönen guten Morgen. Es wäre ein bedeutender Schritt im russischen Angriffskrieg gegen die Ukraine, wenn Moskau und Kiew sich darauf einigen würden, die gegenseitigen Angriffe auf die Energieinfrastruktur einzustellen. Die ukrainische Seite wäre nach eigenen Aussagen dazu bereit und gestern hat US-Präsident behauptet, es gäbe diese Einigung. Im Moment sieht es aber danach nicht aus. Mehr dazu gleich. Wir schauen außerdem auf eine weitere Kriegsfront. Nach den heftigen Attacken der Houthi-Miliz im Jemen auf Saudi-Arabien fragen wir, wie reagiert das Königreich am Golf? Und die CDU ist auf der Suche nach einem neuen Kurs, der sie wieder auf Erfolgskurs bringt. Die Christdemokraten sehen dringenden Handlungsbedarf nach den schlechten Ergebnissen der letzten Landtagswahlen und unter dem Druck der AfD von rechts. Seit gestern tagt in Berlin die Parteispitze. Auch dazu gleich mehr.

0: Der ukrainische Präsident Zelensky begrüßt die von US-Präsident Trump verkündete Waffenruhe im Energiesektor mit Russland. Es ist aber immer noch unklar, was an der Ankündigung Trumps stimmt. Zelensky selbst hatte mehrfach in der Vergangenheit vorgeschlagen, auf gegenseitige Angriffe von Energieanlagen zu verzichten. Aus Kiew heißt es jetzt, Moskau setze seine Angriffe fort. Ein Heizkraftwerk sei getroffen worden. Aus Kiew, Nils Buhler.
1: US-Präsident Donald Trumps Erklärung einer Energiewaffenruhe sei eine gute Nachricht für alle, teilte der ukrainische Präsident Zelensky auf seinem Telegram-Kanal mit. Es sei nun wichtig, dass sie in die Realität umgesetzt wird. Die Ukraine sei bereit, keine Angriffe mehr auf russische Energieinfrastruktur durchzuführen und erwarte dieselbe Bereitschaft von Russland. Zelensky zeigte sich skeptisch, ob Russland zu einer Waffenruhe zustimmt. Der russische Machthaber Putin habe in der Vergangenheit ukrainische Vorschläge zur Deeskalation stets abgelehnt. Man erwarte nun klare Details aus den Gesprächen zwischen Russland und den USA, so Zelensky. Bevor US-Präsident Trump die Waffenruhe verkündete, soll Zelensky keine Kenntnis von einer entsprechenden Vereinbarung gehabt haben. Das erfuhr die ARD aus dem Umfeld des ukrainischen Präsidenten. In den vergangenen Tagen hatte Russland erneut Energieanlagen in der Ukraine angegriffen. In der Folge musste in einigen Regionen der Strom zeitweise abgestellt werden.
0: Aus Kiew berichtete Nils Buhler.

0: In Berlin sind gestern die Parteispitzen der CDU zusammengekommen. Zwei Tage widmen sich die Christdemokraten dem Zustand ihrer Partei. Die Umfragen im Keller, die letzten Landtagswahlen eine herbe Niederlage. In Mecklenburg-Vorpommern flog die CDU sogar aus dem Landtag. Und in Sachsen-Anhalt liegt der Verdacht nahe, CDU-Landtagsabgeordnete hätten für den ersten Landtagspräsidenten der AfD in Deutschland gestimmt. In der CDU kristallisiert sich nun ein Richtungsstreit heraus mit der Frage, soll man sich konservativer oder christlich-sozialer aufstellen? Katharina Hamberger berichtet.
1: Schon vor der Klausur des Präsidiums bemühte sich die Generalsekretärin der CDU, Franziska Hoppermann, keine zu hohen Erwartungen zu schüren. Die zweitägige Klausur sei keine Wunderwaffe.
2: Sondern der Beginn eines Prozesses, den wir sowohl in der Bundesregierung und der Regierungspolitik als auch in der Partei beginnen, um zu alter Stärke zurückzufinden und dann Anspruch als Volkspartei zu untermauern. Darin sind wir uns alle einig und da nehme ich auch ein großes Bedürfnis wahr.
1: So Hoppermann. Dass man überhaupt zusammenkommt, hat mit den Ergebnissen der Landtagswahlen, vor allem in Sachsen-Anhalt, und Mecklenburg-Vorpommern, wo die CDU zum ersten Mal überhaupt aus einem Parlament geflogen ist, zu tun. Sie haben der CDU nochmal deutlich vor Augen geführt, wie es um sie steht. Hoppermann spricht von einem Warnsignal.
2: Es geht darum, Vertrauen für uns und unsere Politik zurückzugewinnen und dabei die Modernisierung unseres Landes nicht aus dem Blick zu verlieren, aber auch die Lebenswirklichkeit der Menschen anders zu adressieren und die Herausforderungen auch anzuerkennen.
1: Das Gefühl eines zunehmenden Vertrauens- und Glaubwürdigkeitsverlustes, das wird aus den Reihen der CDU immer wieder beschrieben, was viele auch darauf zurückführen, dass viele Erwartungen auch vom Bundeskanzler geweckt wurden, die nicht erfüllt werden konnten. Merz tritt mittlerweile auch deutlich selbstkritischer auf. Eine Personaldebatte allerdings ist zumindest für den Moment vom Tisch. Mithilfe der CDU-Ministerpräsidenten, die damit aber auch ihre Machtstellung gegenüber dem Kanzler, dessen Autorität in der Partei gelitten hat, ausgebaut haben. Vorrangig dürfte es deshalb um Inhalte, Struktur und Kurs der Partei gehen. Am Nachmittag aber ging es erst einmal um Zahlen mit dem Online-Umfrage- und Meinungsinstitut CIVE. Eine Neuerung, denn bislang setzte die CDU meist auf das Institut für Demografie Allensbach. Am Abend dann ein inhaltlicher Impuls des früheren Bundespräsidenten Joachim Gauck, der in der CDU von vielen geschätzt wird. Was nun am Ende rauskommen soll bei dieser Klausur, ist noch nicht klar. Es geht um viele offene Fragen und langfristige und kurzfristige Antworten darauf. Alle verbunden damit, ob die CDU wieder mehr Zulauf und Vertrauen gewinnt. Bessere Social-Media-Arbeit, eine andere Ansprechhaltung und eine positive Zukunftserzählung, das sind Wünsche und Forderungen, die aus der Partei immer wieder zu hören sind. Einig dürfte man sich sein, dass die geplanten Reformen umgesetzt werden sollen. Und da ist vor allem der Druck aus der Fraktion da, nicht zu sehr auf die SPD zuzugehen. Wobei gleichzeitig klar ist, dass das im Moment die einzige stabile Regierungsoption ist. Eine Zusammenarbeit mit der in Teilen als rechtsextrem eingestuften AfD schließt die CDU aus. Ob das in Zukunft aber noch so sein wird, gehört auch zu den existenziellen Fragen der Partei. So kommt für CDU-Chef Merz, wie auch für den Großteil der Partei, keine Kooperation mit der AfD in Frage. Aber Einzelne fordern mittlerweile einen anderen Umgang mit der Partei. In unterschiedlichen Abstufungen. Von roten Linien, die man für eine inhaltliche Zusammenarbeit definiert und eine Aufhebung des Unvereinbarkeitsbeschlusses, bis hin zu einer tatsächlichen Kooperation. Manchem wiederum geht es einfach nur darum, ob der Begriff der Brandmauer der richtige ist. Eine damit verbundene Frage ist auch, wie man damit umgehen wird, wenn sich herausstellen sollte, dass der AfD-Landtagspräsident in Sachsen-Anhalt mit Stimmen der CDU gewählt worden ist. Geht es dann um den längerfristigen Kurs der Partei, steht vor allem im Mittelpunkt, ob sie Volkspartei bleibt. Im Moment sei sie das nur noch in Teilen, meinte jüngst auch Merz selbst. Und während Hessens Ministerpräsident Boris Rhein fordert, das Konservative mehr zu betonen, mahnt gerade der Arbeitnehmerflügel, das Soziale der Partei nicht zu vergessen.
3: Die Partei hat auch immer Wahlen gewonnen, wenn sie auch als Sozialstaatspartei aktiv war. Das wird oft vergessen, weil sie die großen sozialen Versprechen gegen die reine Marktlogik durchgesetzt hat,
1: sagte Politikwissenschaftler Karl-Rudolf Korte dem Deutschlandfunk.
0: Der Beitrag von Katharina Hamberger.

0: Wie gerecht geht es in Deutschland zu? Die Diskussion dazu nimmt Fahrt auf. Ein zentraler Punkt dabei, die Verteilung von Vermögen. Und da wiederum spielt die Erbschaftssteuer eine große Rolle. Also die Frage, wer muss ab welchem Vermögen was abgeben, wenn er oder sie erbt? Das Bundesverfassungsgericht in Karlsruhe beschäftigt sich heute und morgen mit der Erbschaftssteuer. Es geht um Zuständigkeiten und um Vorteile bei den Erbschaften von Betriebsvermögen. Gudula Geuter hat die Einzelheiten.
1: Die Erbschaftssteuer stünde auch in der politischen Diskussion, wenn das Bundesverfassungsgericht nicht heute und morgen darüber verhandeln würde. Die Parteien im Bundestag haben dazu ganz unterschiedliche Konzepte. Uneins ist man sich auch in der Koalition.
2: Es muss doch eigentlich darum gehen, dass der Staat sagt, ich finde jeden gut, der in diesem Land gutes Geld verdient. Ich finde jeden gut, der so viel Umsatz macht, dass er mehr Beschäftigte einstellen kann.
1: So vor wenigen Tagen Bundeswirtschaftsministerin Katharina Reiche, CDU. Für die SPD sagt ihre stellvertretende Fraktionsvorsitzende Wiebke Esther:
3: Wir sehen, dass heute kleine Erbschaften anteilig mehr Erbschaftssteuer zahlen als Multimillionen, also besonders große Erbschaften. Und das ist total ungerecht.
1: Solche Argumente werden auch in die mündliche Verhandlung einfließen, vor allem am zweiten Tag. Heute geht es um eine Klage Bayerns. Politisch will die Landesregierung, dass man selbst über die Höhe der Steuern bestimmen kann. Und das soll wohl tatsächlich bedeuten, sie auch senken kann, was einen Wettbewerb der Länder zur Folge hätte. Rechtlich trägt Bayern vor, dass eine bundeseinheitliche Steuer nicht erforderlich sei, die Gesetzgebungskompetenz daher bei den Ländern liege. Das Bundesverfassungsgericht hat das bisher anders gesehen. Mit weit größerer Spannung schaut man im politischen Berlin auf den morgigen Verhandlungstag in Karlsruhe. Hier hat ein einzelner Bürger Verfassungsbeschwerde erhoben. Er hat von seiner Tante Wertpapiere und Immobilien im Wert von etwa 250.000 geerbt. Die Steuer von 47.000 Euro, die er dafür zahlen musste, findet er ungerecht hoch. Schließlich müssten die Erben großer Betriebsvermögen deutlich weniger zahlen. Er sieht darin einen Verstoß gegen den grundgesetzlich geschützten Anspruch auf Gleichbehandlung. Die Frage ist nicht neu. Schon 2014 hatte das Bundesverfassungsgericht nach ausführlicher Verhandlung entschieden, der Gesetzgeber hat bei den Einzelheiten der Erbschaftssteuer einen großen Spielraum. Er darf auch Unternehmenserben weniger hart heranziehen oder im Extremfall auch ganz verschonen. Aber nur, wenn es dafür gute Gründe gibt. Und das heißt vor allem, wenn so Arbeitsplätze geschützt werden, weil ohne eine solche Ausnahme das Unternehmen zu sehr leiden würde. Wenn, dann müssten solche Regeln aber zielgenau gelten und bei Erben großer Vermögen müsse im Einzelfall geprüft werden. Die Verschonung allerdings, die sich die Richter als Ausnahme vorgestellt hatten, wurde in der Praxis die Regel. Über Gestaltungen wie Stiftungen und zeitlich gestaffelte Betriebsübergänge kann die Steuer auf ein Minimum begrenzt werden. Viele Ökonomen halten das für zu weitgehend, darunter die meisten Wirtschaftsweisen oder der Berufsverband Mittelständische Wirtschaft. Julia Jiermann vom Netzwerk Steuergerechtigkeit verweist außerdem auf Gutachten des Beirats des Finanzministeriums und der OECD.
4: Erben von Unternehmensvermögen können Steuern zahlen, ohne dass der Standort, ohne dass Arbeitsplätze gefährdet sind. Erben von Unternehmensvermögen können Steuern in Raten zahlen, über viele Jahre verteilt. Es gibt Möglichkeiten öffentlicher, stiller Teilhaberschaft.
1: Sollten die Richter Änderungen am Gesetz verlangen, dann sind Diskussionen in der Koalition absehbar. Sagt doch die Wirtschaftsministerin und CDU-Politikerin Reiche.
2: Egal, was das Bundesverfassungsgericht entscheidet, wir müssen den Familienunternehmern, wir müssen aber auch dem Handwerk, dem Mittelstand eine Perspektive bieten, hier zu bleiben, damit am Ende nicht betriebsgebundenes Vermögen so stark besteuert wird, dass in der Aufgabe des Betriebes endet.
1: Allerdings sind andere in ihrer Partei durchaus offen für Änderungen, nicht nur im Arbeitnehmerflügel. Für Bundesfinanzminister Lars Klingbeil, SPD, sagt dessen Sprecherin:
5: Wie wichtig ihm das Thema ist mit Blick auf die Vermögensverteilung und Gerechtigkeit und dass man spätestens zu dem Zeitpunkt, wenn dieses Urteil ist, dann sich auch mit weiteren Fragen beschäftigen wird.
1: Erst einmal, so will es die Rollenverteilung, muss sein Ministerium aber das geltende Recht verteidigen durch den parlamentarischen Staatssekretär Michael Schrodi. Ihre Urteile werden die Verfassungsrichter wahrscheinlich erst im neuen Jahr verkünden.
0: Gudula Geuter berichtete.

0: Das Bundesbauministerium will einen Sprint hinlegen, um zügig für neuen Wohnraum zu sorgen. Neubausprint heißt die Idee also. Ministerin Verena Huberts stellt sie heute auf einer Berliner Baustelle vor. Ein Baustein des Programms ist der sogenannte Gebäudetyp E. E steht für einfach. Beim Bauen soll auf unnötigen Schnickschnack verzichtet werden, um schneller und günstiger zu werden. Doch das Gesetz für diesen neuen Gebäudetyp lässt seit Monaten auf sich warten. Oliver Neuroth berichtet.
1: Anfang Juli Berlin-Neukölln. Ministerin Besuch in einem kürzlich fertiggestellten Mehrfamilienhaus, das schon jetzt den Standards des Gebäudetyps E entspricht. Wände sind in Betonoptik gehalten, einige Kabelschächte liegen frei. Kein Schnickschnack, die Architekten haben sich auf das Wesentliche konzentriert. Bundesjustizministerin Stefanie Hubig von der SPD möchte das Bauen nach niedrigeren Standards vertragsrechtlich verankern und eröffnet ihr Statement an diesem Tag vor Kameras und Mikrofonen mit den Worten:
2: Der Gesetzentwurf ist fertig. Wir haben ihn fertiggestellt und wir gehen jetzt heute noch in die Frühkoordinierung und werden dann in den nächsten Tagen, Wochen, jedenfalls in diesem Monat auch diesen Gesetzentwurf der Öffentlichkeit vorstellen.
1: Das hätte geheißen bis Ende Juli. Doch die Ministerin hat die selbstgesteckte Frist nicht eingehalten. 3 Monate sind nach dem Ortstermin vergangen. Die Bundesregierung hat den Gesetzentwurf zum Gebäudetyp E immer noch nicht präsentiert. Eike Hosemann, der Sprecher des Justizministeriums, bestätigt am Freitag auf Nachfrage, die sogenannte Frühkoordinierung des Entwurfs innerhalb der Regierung läuft noch.
3: Der Umstand, dass der jetzt noch nicht öffentlich ist, zeigt, es gibt weiterhin sehr verschiedene Auffassungen dazu, wie man da beim Bauen vorankommen kann. Wir werben weiterhin intensiv dafür, dass wir diesen Entwurf bald der Öffentlichkeit vorstellen können.
1: Die verschiedenen Auffassungen, von denen Hosemann spricht, bestehen offensichtlich zwischen beteiligten Ministerien. Das Justiz- und das Bauministerium sind SPD-geführt. Das Wirtschaftsministerium, das Kontakt zur Bauindustrie hält, liegt in den Händen der CDU.
3: Wenn es nach uns ginge, dann würden wir den Gesetzentwurf auch gerne mit Ländern und Verbänden diskutieren, aber im Augenblick laufen noch entsprechende Abstimmungen.
1: Derartige Töne sind in der Regierungspressekonferenz ungewöhnlich. Normalerweise zeigt ein Ministerium nicht verbal auf das andere. Vizeregierungssprecher Steffen Mayer will auf die genauen Umstände nicht eingehen.
4: Das mache ich in der Tat nur sehr ungern, weil ich dann über regierungsinterne Gespräche berichten müsste, dass der Gebäudetyp E aber für uns insgesamt ein wichtiges Thema ist und wir da vorankommen wollen. Das kann ich auch noch mal sehr stark unterstreichen.
1: Tatsache ist, die Regierungsparteien sind sich nicht einig, wie das Gesetz genau aussehen soll. Im Kern dürfte es um die Frage gehen, ob der Gebäudetyp E das neue Normal in der Bauvertragswelt werden soll oder ob es eine zusätzliche Kategorie im Vertragsrecht wird. Bei den Ländern sorgt dieser Schwebezustand für Ungeduld. Ina Scharrenbach, Bauministerin in Nordrhein-Westfalen, fordert Tempo beim Gebäudetyp E, um zügig ein neues Instrument für schnelleren Wohnungsbau zu bekommen. Die CDU-Politikerin sagte im September auf der Bauministerkonferenz in Berlin:
5: Die zarten Pflänzchen, die wir haben bei den zunehmenden Antragsstellungen, wieder Wohnungen bauen zu wollen, auch bei den Zunahme der Baugenehmigungen, das will jetzt eben gut gegossen werden, dieses zarte Pflänzchen, damit da eben wieder ein starker Baum rauswächst, und zwar in allen Ländern. Egal ob Flächenland oder Stadtstaat.
1: Auch die Bundesbauministerin lässt durchblicken, dass sie mit diesem Schwebezustand nicht glücklich ist. Verena Huberts von der SPD versucht die Verzögerung beim Gebäudetyp E auf der Bauministerkonferenz mit Humor zu überspielen.
6: Deswegen ist es ein Stück weit auch wie auf hoher See oder vor Gericht. Man weiß immer nie ganz genau, wann die Themen dann auch eine Freigabe erhalten.
1: Bei der Bau- und Immobilienwirtschaft sorgt das ausgebremste Gesetz für Frust. Sie sieht im Gebäudetyp E eine Chance für neue Aufträge. Aygül Özgan spricht von einem riesigen Potenzial, das in der Warteschleife verkümmert. Die Hauptgeschäftsführerin des Dachverbandes der Immobilienwirtschaft ZIA will die Bundesregierung wachrütteln.
7: Da kann ich nur sagen, die Wohnraumkrise wartet nicht auf lange Gesetzgebungsverfahren. Jede Wohnung zählt, die wir jetzt bauen können, wo wir die Investitionsschübe brauchen. Wir brauchen jetzt wirklich Tempo und Pragmatismus. Alles andere ist nicht mehr vermittelbar.
1: Was bleibt, ist ein Widerspruch. Die Bundesregierung fordert mehr Geschwindigkeit auf den Baustellen, lässt genau die bei der Gesetzgebung in diesem konkreten Fall aber vermissen.
0: Informationen von Oliver Neuroth.

0: 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In Frankfurt ist gestern Abend die Buchmesse zu Ende gegangen. Politisch war sie und die Messe ging mit einem neuen Konzept an den Start. Wie sieht die Bilanz aus? Lars Hoffmann hat die Antworten.
1: Bei vielen Besuchern fällt das Fazit positiv aus. Trotz teilweise langer Schlangen, etwa beim Büchersignieren.
2: Also ich fand es richtig cool. Das war das erste Mal, dass ich da war und ich war alle 3 Tage da und es hat mir sehr viel Spaß gemacht.
3: War super. Also das neue Konzept finde ich richtig toll. Wir sind schon seit einigen Jahren immer wieder hier und jetzt mit den neuen Hallen und der Aufteilung ist richtig geil.
1: Das neue Konzept. Die großen Verlage, die Publikumsmagneten waren über alle Hallen verteilt, damit sich die zehntausenden Besucher nicht in einzelnen Hallen knubbeln. Stefan Mödritscher von den Ullstein Buchverlagen sagt, obwohl zum Beispiel Krimi-Autorin Nele Neuhaus stundenlang Autogramme am Stand gegeben habe, sei es nicht überfüllt gewesen.
4: Es hat sich ein wenig entzerrt, haben wir den Eindruck. Also der BesucherInnenfluss war besser, als es vielleicht in den letzten Jahren war.
1: Voll war es trotzdem. Zum Beispiel vor der Literaturbühne von ARD, ZDF und Dreisat. Prominente Autorinnen und Promis haben sich hier die Klinke in die Hand gegeben. Star-Autorin Caroline Wahl, Ex-Fußballer Christoph Kramer, Bestseller-Autorin Charlotte Link oder der Kinderbuchautor Paul Maar.
5: Ich hatte heute Nacht kurz Angst, weil ich irgendwie gespürt habe, dass die Stimme wieder geht.
6: Also Catering vom Verlag ist kacke.
7: Der neue Bestseller wird angekündigt. Ich sitze aber tatsächlich noch zu Hause und arbeite daran.
8: Das Wort heißt Perzinockel, Perzinackel.
1: Vor allem war es aber eine inhaltliche, politische Messe. Angefangen mit der Rede der tschechischen Autorin Radka Denemarkova bei der Eröffnungsfeier. Da griff sie den rechtspopulistischen tschechischen Kulturminister direkt an, der ihr daraufhin drohte, jegliche Unterstützung für sie zu streichen. Denemarkova machte aber am Ende der Buchmesse nochmal klar, dass sie sich nicht unterkriegen lasse.
9: Diese Frankfurter Buchmesse, da sieht man die Menschen, sie haben begriffen, jeder kann die Geschichte beeinflussen. Und das ist eigentlich sehr schön, diese Solidarität und Mut bei den Menschen, wo ich das nie erwartet habe.
1: Und auch der Auftritt des neuen Friedenspreisträgers Philipp Sands war politisch. In seiner Rede in der Paulskirche kritisierte er unter anderem, dass Deutschland zu israelischen Völkerrechtsverletzungen etwa im Gazastreifen schweige. Das dürfe genauso wenig verschwiegen werden wie die Völkerrechtsverletzungen der Hamas vom 7. Oktober 2023 beim Überfall auf Israel. Dass die kanadische Lyrikerin Anne Carson den Literaturnobelpreis bekommt, hat auch ihren deutschen Verlag Mattes und Seitz aus Berlin auf dem falschen Fuß erwischt, sagt Janis Humann.
10: Wir hatten dann erstmal auch gar kein Buch hier und wir hatten noch ein paar Restexemplare am Lager, die haben wir sofort geblockt und dann eben einen Expressversand hier, der dann irgendwo in der Halle abgelegt wurde, das Paket. Und wir durften wild suchen, wo unsere Anne Carsons geblieben sind. Aber wir haben sie gefunden.
1: Anne Carson wird jetzt möglichst schnell nachgedruckt. Denn solche Preise sind für die wirtschaftlich derzeit gebeutelten Verlage enorm wichtig. Die Verkäufe werden angekurbelt. Bei Kiepenheuer und Witsch etwa war man besser vorbereitet. Die ganze Buchmesse über wurde das Buch Die Lücken der Buchpreisgewinnerin Shader Basia stapelweise verkauft. Erst irgendwann Sonntagmittag gab es dann kein einziges Exemplar mehr am Stand in Halle 5. Ähnlich leer dürfte sich auch Buchmessendirektor Jürgen Boos gefühlt haben. Nach seiner 21. und letzten Buchmesse.
11: Aber lesen ohne lesen geht's nicht.
0: Der Bericht von Lars Hoffmann.

0: Seit etwa 1,5 Jahren ist Papst Leo XIV. Im Amt und nun gibt es Nachrichten über Probleme mit seiner Gesundheit. Informationen von Anna Giordano.
1: Bislang galt Leo XIV. Als eher sportlicher Papst, der sich unter anderem mit Tennis und Schwimmen fit gehalten hat. In seiner Wohnung im Apostolischen Palast soll sich auch ein Fitnessstudio befinden. Es kam also überraschend für viele Gläubige, als Leo XIV. Gestern beim Angelusgebet eine bevorstehende Operation angekündigt hat. Die Ärzte hätten einen Knoten in seiner Lunge entdeckt. Er sei gut lokalisierbar und befinde sich in einem frühen Stadium, sagte der Papst vor rund 25.000 Menschen auf dem Petersplatz. Er sei dem Rat der Ärzte gefolgt und werde den Eingriff schon in den kommenden Tagen durchführen lassen. Wann genau die OP stattfindet, ist vom Vatikan nicht bekannt gegeben worden. Fest steht aber, dass sie im Gemelli-Klinikum in Rom durchgeführt wird und dass der Papst sich danach eine Woche lang erholen wird. Im November hat Leo XIV. Eine fast zweiwöchige Reise nach Uruguay, Argentinien und Peru geplant. Auf dem Petersplatz hat er gestern angedeutet, dass er diese trotz der Umstände durchführen wird. Bischöfe weltweit schickten dem Papst gute Wünsche und kündigten an, für ihn zu beten. Auch Italiens Ministerpräsidentin Giorgia Meloni und Staatspräsident Sergio Mattarella versicherten dem Papst ihren Beistand. Robert Francis Prevost, wie das Oberhaupt der Katholiken mit bürgerlichem Namen heißt, wurde im Mai 2025 in das Amt gewählt und gilt mit 71 Jahren als relativ junger Papst.
0: Aus Rom, Anna Giordano.

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1: 5.30 Uhr, die Nachrichten. Mit Blick auf den Landtag in Sachsen-Anhalt hat CSU-Chef Söder Abweichler in den Reihen der CDU zum Austritt aufgefordert. Wer die AfD wähle, habe bei der Union keine Zukunft, sagte Söder im ARD-Fernsehen. Nach der Wahl des ersten Landtagspräsidenten der AfD Anfang Oktober in Magdeburg ist offen, wer den AfD-Kandidaten außer den eigenen Abgeordneten und jenen des BSW noch gewählt hat. Er hatte in geheimer Wahl 4 Stimmen mehr bekommen. Söder sagte weiter, er fände es überraschend, wenn die AfD nun nicht auch die Regierung in dem Land anführen würde. Man könne nicht sagen, ob nicht auch CDU-Abgeordnete für den AfD-Kandidaten für das Ministerpräsidentenamt Siegmund stimmen werden. Aber diejenigen, die sich überlegten, so etwas zu machen, sollten dann auch das Rückgrat haben, das öffentlich zu machen. Die Führungsspitze der CDU hat in Berlin über die jüngsten Entwicklungen der Partei nach den Landtagswahlen beraten. Die Klausurtagung wird heute fortgesetzt. Anschließend soll die Öffentlichkeit über Inhalte informiert werden. An der Sitzung teilnehmen der CDU-Vorsitzende Merz sowie das gesamte Parteipräsidium, das rund 25 Mitglieder hat. Der Termin war angesetzt worden, nachdem die Christdemokraten bei der Landtagswahl in Mecklenburg-Vorpommern erstmals den Einzug in ein Landesparlament verfehlt hatten. Für die weitere Regierungspolitik schlug der rheinland-pfälzische Ministerpräsident Schnieder im ARD-Fernsehen vor, die Stromsteuer für alle zu senken, um die hohen Energiepreise abzufedern. Das sei im Koalitionsvertrag in Aussicht gestellt, aber nicht umgesetzt worden. Dies mache Vertrauen kaputt, weil es versprochen worden sei. Kanadas Regierungschef Carney hat die Vereinigung zum Import russischen Diesels von US-Präsident Trump mit Russland kritisiert. Carney bekräftigte in einem Telefonat mit dem ukrainischen Präsidenten Selenskyj, dass das Abkommen in direktem Widerspruch dazu stehe, Frieden und Stabilität in Europa zu schaffen, wie sein Büro mitteilte. Der kanadische Premier erklärte, ein solches Geschäft werde Russland zusätzliche Einnahmen verschaffen und dazu beitragen, seinen illegalen und ungerechtfertigten Krieg gegen die Ukraine zu finanzieren. Ungeachtet der beschlossenen Sanktionen hatte Trump am Freitag verkündet, er habe mit Putin die Lieferung von russischem Diesel vereinbart, um die Kraftstoffpreise in seinem Land zu senken. Der britische Premierminister Burnham hat als erster Regierungschef seines Landes eine Einmischung Russlands beim Brexit-Referendum vor 10 Jahren bestätigt. Burnham sagte in einem Podcast, er habe in der Regierungszentrale in der Downing Street nachgefragt und die klare Antwort erhalten, dass es eine solche Einmischung gegeben habe. Wie genau diese demnach aussah, sagte er nicht. Burnham warnte Deutschland und Frankreich vor ähnlichen Versuchen der Beeinflussung durch Moskau. Es sei wichtig, solche Dinge klar und deutlich festzuhalten. Das helfe den Wählerinnen und Wählern in Deutschland und Frankreich dabei zu verstehen, dass politische Entwicklungen von Gegnern, insbesondere von Russland, gezielt angestoßen würden. Die Briten stimmten bei dem Referendum 2016 mit einer knappen Mehrheit für den EU-Austritt. 4 Jahre später wurde der Brexit vollzogen. Burnham schließt einen Wiedereintritt nicht aus. In Brüssel haben Zehntausende Menschen für mehr Klimaschutz demonstriert. Zu der Kundgebung hatten rund 100 Organisationen und Gewerkschaften aufgerufen. Nach Angaben der belgischen Polizei waren rund 45.000 Demonstranten dem Aufruf gefolgt. Sie zogen zum Europaviertel, wo die wichtigsten EU-Institutionen ihren Sitz haben. Der sogenannte Klimamarsch fand knapp 4 Wochen vor der nächsten Klimakonferenz der Vereinten Nationen statt. Ab dem 9. November treffen sich die UNO-Delegierten im türkischen Ferienort Antalya. Die Konferenz wird diesmal von der Türkei gemeinsam mit Australien ausgerichtet. Die Türkei ist dabei Gastgeber des Treffens. Australien stellt den Verhandlungspräsidenten. Das Wetter. Teils sonnig, teils wolkig, nur vereinzelte Schauer. Höchstwerte zwischen 12 Grad an der Ostsee und 19 Grad am Oberrhein. Morgen im Süden und Osten freundlich mit längerem Sonnenschein, sonst zunehmende Bewölkung und in der Westhälfte gebietsweise etwas Regen, 14 bis 20 Grad. Die weiteren Aussichten: am Mittwoch wechselnd bewölkt, südlich der Donau etwas Regen, im Westen freundliche Abschnitte, 16 bis 21 Grad. Das waren die Nachrichten.
0: Uhr, die Presseschau im Deutschlandfunk. Häufig kommentiert wird die Vereinbarung zwischen Trump und Putin, wieder Dieselkraftstoff aus Russland in die USA zu importieren. Schnell nochmal rund um sich schlagen, schreibt die Tageszeitung Taz und sieht Trumps Entscheidungen vor dem Hintergrund einer möglichen Wahlniederlage bei den Zwischenwahlen im November. Falls die Demokraten nach den Midterms tatsächlich wieder das Repräsentantenhaus kontrollieren, werden sie gar nicht anders können, als ein drittes Amtsenthebungsverfahren gegen diesen Präsidenten einzuleiten. Dann immerhin hat Trump noch einmal alle Aufmerksamkeit, heißt es in der Taz. Die Rhein-Neckar-Zeitung aus Koblenz vermutet, dass das Geschäft Trump nicht helfen wird, eine Niederlage bei den Midterms noch abzuwenden. Laut der US-Energiebehörde EIA deckt die erste vereinbarte Tranche von 300.000 Tonnen Diesel aus Russland rechnerisch nur den US-Verbrauch von 14 Stunden. Putin soll zwar im November weitere große Tranchen exportieren, aber Trumps Vorteil daraus dürfte gering sein. Der Deal mit Putin aber zeigt, dass Trump jedes Mittel recht ist, um die Stimmung noch zu drehen. Die Süddeutsche Zeitung sieht sowohl die Ukraine als auch Europa jetzt noch stärker unter Druck. Dieser Deal sät Zwietracht im Westen. Selenskyj hat das Geschäft treffend als Investition in den Krieg bezeichnet, woraufhin Trump empfahl, Selenskyj auszutauschen. Derweil widersprechen Europas Regierungen Trump. Zu Recht und völlig konsequenterweise wollen sie an ihren Sanktionen gegen Russland festhalten und in ihrer Unterstützung für Kiew standhaft bleiben. Diese Uneinigkeit ist für Putin ein Genuss, fasst die SZ zusammen. Die Augsburger Allgemeine erinnert an die wachsenden Widersprüche der Politik von Trump. Ausgerechnet Trump, der sein Land von militärischen Abenteuern fernhalten wollte, hat Amerika in Konflikte verwickelt, aus denen er längst keinen Ausweg mehr findet. Trumps Reflex ist zu seinem Markenzeichen geworden. Schuld sind immer die anderen. Die Rhein-Neckar-Zeitung beschäftigt sich mit der Klausur des CDU-Präsidiums und macht sich Gedanken, ob die Partei die Mehrheit der Menschen überhaupt noch erreichen kann. Das Vertrauen in die aktuelle Regierung ist verloren gegangen. Es fehlt nach wie vor eine positive Erzählung, die Reformen als Erfolgsgaranten und Versprechen auf eine prosperierende Zukunft begreift und nicht als sozialen Kahlschlag. Der CSU-Grande Horst Seehofer hat schon recht, wenn er mit seiner scharfen Kritik am Kanzler ansetzt, gibt die Rhein-Neckar-Zeitung aus Heidelberg zu bedenken. Die Volksstimme aus Magdeburg verweist auf eine Äußerung von Generalsekretärin Hoppermann vor der Sitzung. Diese lasse tief blicken. Eigentlich wollte Hoppermann nur Hoffnungen auf konkrete Ergebnisse dämpfen. Stattdessen wählte sie das Wort Wunderwaffe, welche die Beratungen nicht seien. Wunderwaffen werden dann bemüht, wenn die Lage aussichtslos ist. Brandmauer rechts und Unvereinbarkeitsbeschluss links und bei sich selbst Dauerstreit und abgehoben wirkende Akteure. Die CDU hat nur dann eine Chance, wenn die von März angekündigten Reformen schnelle Erfolge bringen, konstatiert die Volksstimme. Der Kölner Stadtanzeiger nimmt die Sitzung der CDU-Spitzen zum Anlass, um auf die Brandmauer-Diskussionen zu blicken und kommt zu dem Schluss: Die Union kann mit ihren ständigen Brandmauerdebatten nichts gewinnen. Längst hat ein Flächenbrand die politische Mitte erfasst. Aber die Feuerwehrleute streiten lieber, als den Brand zu bekämpfen. Und sie überlegen, es statt mit Wasser als Löschmittel doch mal mit Benzin zu versuchen. Und die Frankfurter Allgemeine Zeitung verbindet mit der Tagung des CDU-Präsidiums einen klaren Appell. Vieles hängt an der Autorität des Kanzlers, an der aus der eigenen Partei, aus der Schwesig-SPD und aus den Medien Zweifel geäußert werden. Die CDU-Ministerpräsidenten haben mit ihrem Statement vor der Wahl in Mecklenburg-Vorpommern einen ersten Anlauf genommen, den Kanzler zu stützen. Jetzt haben sie im CDU-Präsidium eine Gelegenheit, den Worten Taten folgen zu lassen, lautet die Aufforderung der FAZ. Und damit endet diese Presseschau. Die Redaktion hatte Jörg Brunsmann, die Sprecherin war Katharina Wolter.
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0: Es war der bisher schwerste Angriff auf den internationalen Flughafen von Saudi-Arabiens Hauptstadt Riad. Nach offiziellen Angaben sind dabei am Wochenende mindestens 13 Menschen getötet und mehr als 300 weitere verletzt worden. So viel wie noch nie bei einem Angriff auf den Golfstaat seit Beginn des Irankrieges Ende Februar. Saudi-Arabien steht dabei ja an der Seite der USA. Riad machte die Houthi-Miliz im Jemen verantwortlich und diese bestätigt das. Anna Osius berichtet.
1: Im Husi-Fernsehsender Al-Mazira werden weitere Drohungen verbreitet. Sollte der saudi-arabische Feind seine Einmischung im Jemen nicht einstellen, stehe Schlimmeres bevor, heißt es in einer verlesenen Erklärung. Die Husi warnten zudem auf X alle Fluggesellschaften, Experten, Arbeiter und Reisenden, saudische Flughäfen zu meiden. Diese Gebiete seien, mit Ausnahme der heiligen Städten Mekka und Medina, zu einem Gefechtsfeld der Husi geworden. Wackelige Handyvideos in sozialen Netzwerken zeigen den Albtraum, den Reisende am Flughafen in der saudischen Hauptstadt Riad am Wochenende offenbar erleben mussten. Menschen eilen durch eine zerstörte Abflughalle voller Rauch, Blutflecken auf dem Boden. Viel ist es nicht, was nach außen dringt. Saudi-Arabien versucht anscheinend, den Vorfall medial klein zu halten. Dabei ist der Raketenangriff der bislang schwerste auf das Königreich seit Beginn des US-Iran-Kriegs. Viele Tote, mehr als 300 Verletzte, immer noch schweben Zivilisten in Lebensgefahr. Auch am Sonntag wieder ein Angriff auf den Flughafen. Das von Saudi-Arabien angeführte Militärbündnis macht die Husi-Miliz aus dem Jemen für die jüngsten Attacken verantwortlich. Es handele sich um ein Kriegsverbrechen, heißt es. Und jetzt drohe sich der Konflikt zu verschärfen, sagt Ahmed Sayed Ahmed vom Al-Ahram-Forschungsinstitut in Kairo. Meiner Ansicht nach wird dies zu einer weiteren Eskalation führen, da Saudi-Arabien gemeinsam mit anderen Staaten massiv auf die Husi reagieren wird. Das bedeutet, dass sich der Konflikt in der kommenden Zeit weiterentwickeln wird. Die Husi sind mit dem Iran verbündet. Sie kontrollieren Teile des Jemen. Saudi-Arabien unterstützt eine Gegenoffensive, um die Husi im Nachbarland zurückzudrängen. Die Miliz antwortet mit Raketen und Drohnen. Das ganze Wochenende über gab es immer wieder Beschuss Richtung Saudi-Arabien. Aber warum schafft es das eigentlich so reiche Königreich nicht, seine Flughäfen besser zu schützen? Saudi-Arabien verfügt über eine reguläre staatliche Armee, die einen Krieg gegen Milizen führt, sagt der jordanische Sicherheitsexperte Omar Al-Radad bei France 24. Daher ist es normal, dass es einigen Raketen und Drohnen gelingt, die Verteidigungssysteme zu durchbrechen. Es ist für die Luftverteidigung unmöglich, jedes einzelne anfliegende Geschoss, sei es eine Rakete oder eine Drohne, vollständig abzufangen, zumal diese auf zivile Ziele gerichtet sind. Und Saudi-Arabien hat eine Fläche von mehr als 2 Millionen Quadratkilometern. Weil sie es alleine nicht schaffen können, ihr riesiges Land zu schützen, sind die Saudis auf der Suche nach Verbündeten. Doch der eigentlich engste Partner von Riad, die USA, zeigen sich bislang zurückhaltend. Könnte sich das durch den jüngsten verheerenden Angriff ändern? Unter den Toten soll auch ein US-Bürger sein. US-Präsident Trump sagte, weitere Schritte würden geprüft. Doch an einer richtig großen Intervention hätten die USA wenig Interesse, sagen Beobachter, auch weil die Husi dann ihren Einfluss an der strategisch wichtigen Meerenge Bab el-Mandab geltend machen könnten. Sollte sich Amerika durch Luftangriffe direkt einschalten, könnten die Husi amerikanische Handelsschiffe direkt ins Visier nehmen, so wie sie es bereits in den letzten Jahren getan haben. Dies würde die Energiekrise weiter verschärfen, zumal das Bab el-Mandab und die Straße von Hormuz für 30% des weltweiten Handels mit Öl und Gas von Bedeutung sind. Dies hätte gefährliche Auswirkungen für die globale Energiesicherheit. Die Saudis fühlen sich von den USA alleingelassen und suchen sich neue Verbündete. Doch auch die Militärallianz mit Pakistan und der Türkei scheint ihr Versprechen bislang nicht zu halten. Die neuen Partner wirken zurückhaltend. Man hoffe, dass die Angelegenheit friedlich beigelegt werden könne, heißt es vorerst beschwichtigend aus Islamabad.
0: Informationen von Anna Osius.

0: In Luxemburg kommen heute die EU-Außenminister zusammen. Zentrales Thema ist die Billigung neuer Sanktionen gegen Russland. Vor allem eine Listung von über 1600 neuen Personen und Unternehmen. Mehr als die Hälfte davon sind an der Produktion russischer ballistischer Raketen beteiligt, gegen die sich die Ukraine derzeit kaum wehren kann. Verhandelt wird auch über neue Personen, die Deutschland mit Blick auf den Drohnenangriff von Leipzig nachgemeldet hat. Klaus Remme hat die Einzelheiten.
1: Wo anfangen, wenn sich die EU-Außenminister in Luxemburg heute Morgen diese Frage stellen würden? Man könnte es ihnen nicht übel nehmen. Seit Freitag kommen die Schlagzeilen im Stundentakt.

0: Schon berichtet die Financial Times über angebliche Drohungen der Amerikaner, Kiew im Falle weiterer Angriffe auf russische Raffinerien über lebenswichtige amerikanische Waffen zu verweigern. Unsicherheiten, wohin man schaut. Wo also anfangen? Die Außenminister lassen sich heute zunächst vom ukrainischen Amtskollegen Sibiya über den Stand der Dinge vor Ort informieren. Die EU-Chefdiplomatin Kaja Kallas hatte schon am Wochenende Präsident Zelensky die Solidarität der Europäer und eine Fortsetzung der EU-Sanktionen zugesichert. Da passt neben den aktuellen Schlagzeilen die offizielle Tagesordnung der Minister in Luxemburg ins Bild. Über 1600 russische Personen und Organisationen sollen heute auf einen Schlag durch Vermögens- und Reisesperren sanktioniert werden. So viele wie nie zuvor. Die EU nimmt dabei vor allem die russische Produktion für ballistische Raketen ins Visier. Doch nicht nur das. Nach dem vereitelten Terroranschlag von Leipzig hat auch Deutschland Dutzende von Namen für die Sanktionsliste nachgemeldet. Insgesamt eine Mammutaufgabe. Jede einzelne Listung muss sorgfältig durch Beweise rechtssicher gemacht werden. Auch der Nahe und Mittlere Osten wird die Minister beschäftigen. Die EU will eine neue Mission im Libanon starten. Libanesische Sicherheitskräfte sollen ausgebildet werden. Unterstützung für die Regierung im Libanon, die beispielsweise bisher nicht in der Lage gewesen ist, das staatliche Waffenmonopol gegen die Hisbollah-Miliz durchzusetzen. Schutz gegen hybride Angriffe, die Straße von Hormuz und Sicherheitsaspekte der geplanten EU-Erweiterung sind andere Themen auf der Tagesordnung. Die Staats- und Regierungschefs treffen sich am Donnerstag und Freitag in Brüssel. Und für einige dieser Themen gilt dann Wiedervorlage.
1: Informationen von Klaus Remme.

0: In gut 6 Monaten sind Präsidentschaftswahlen in Frankreich. Die Sozialisten haben dazu eine Vorwahl organisiert. Durchgesetzt hat sich der bisherige Europaabgeordnete Raphael Glucksmann. Er hat auch Anhänger in der politischen Mitte. Ob er auch Chancen hätte, in eine Stichwahl gegen die in den Umfragen führende Rechtspopulistin Marine Le Pen einzuziehen, das ist im Moment noch schwierig einzuschätzen. Aus Paris, Stefan Detjen.
1: Es gab Zeiten, da wäre die Entscheidung für einen Präsidentschaftskandidaten der französischen Sozialisten eine echte Weichenstellung für den Kampf um den Einzug in den Élysée-Palast gewesen. 7-mal waren sozialistische Kandidaten seit Gründung der 5. Republik in der Stichwahl um das höchste Staatsamt. 3-mal gewannen die Sozialisten, mit François Mitterrand, zuletzt François Hollande, Präsidentschaftswahlen. Die Zeiten sind lange vorbei. In einer zersplitterten Parteienlandschaft sind die einst dominierenden Parteien der linken und rechten Mitte Frankreichs drastisch geschrumpft. Aber weil ein halbes Jahr vor der nächsten Präsidentschaft auch die bürgerlich-liberale Bewegung hinter dem scheidenden Staatspräsidenten Emmanuel Macron in rivalisierende Lager zerfallen ist, sieht Raphael Glucksmann eine Chance für eine Wiederauferstehung der Sozialisten. Mit breiter Mehrheit wurde der Europaabgeordnete im ersten Wahlgang gegen 4 Mitbewerber zum Präsidentschaftskandidaten der Sozialisten gekürt, obwohl der Sohn des Philosophen André Glucksmann und Nachfahre eines sowjetischen Spions in Nazi-Deutschland und Spanien-Kämpfers nicht einmal Mitglied der Partei ist, sondern Co-Vorsitzender der ökologisch proeuropäischen Kleinpartei Place République. Bei der Europawahl war sie eine Listenverbindung mit den Sozialisten eingegangen. Nach dem Mitgliederentscheid rief Glucksmann zu einem Zusammenschluss der moderaten Linken auf.
2: Unsere Gegner sind nicht in diesem Raum, sondern das ist die extreme Rechte. Wir werden uns verbünden, um zu verhindern, dass Trumpisten, Fremdenfeinde und Demagogen die Republik übernehmen. Mit der Warnung vor Demagogen zielt Glucksmann erkennbar nicht nur nach rechts, sondern auch nach ganz links. Dort wird Jean-Luc Mélenchon zum 4. Mal als Präsidentschaftskandidat der radikal linken La France Insoumise antreten. Die Partei gilt als hochprofessionell organisiert und mobilisiert eine begeisterte Anhängerschaft in den migrantisch geprägten Vorstädten, ebenso wie unter demonstrierenden Schülern und Studierenden. Mélenchon solidarisierte sich auch an diesem Wochenende wieder bei einem Wahlkampfauftritt in Clermont-Ferrand mit der Protestbewegung, versprach

0: Gladbach eine Absenkung des Wahlalters auf 16 Jahre.
1: Mais ce mouvement est le cri.
0: Diese Bewegung ist das Ende einer Zeit, deren Opfer sie geworden sind. Es ist ja kein Zufall, dass die Bildungseinrichtungen in diesem schlechten Zustand sind. Das ist während der vergangenen 15 Jahre ganz bewusst so herbeigeführt worden. Mélenchon hatte nach bisherigen Umfragen gute Aussichten, Anfang Mai in die Stichwahl gegen die vorne liegende Rechtspopulistin Marine Le Pen einzuziehen. Die Popularität Mélenchons hat auch die französische Linke gespalten, Teile der Grünen und Kommunisten sehen in dem 75-Jährigen den einzigen, der überhaupt eine Chance hat, Le Pen als Nachfolgerin Emmanuel Macrons zu verhindern. In jüngsten Umfragen aber liegt erstmals der bürgerlich-liberale Édouard Philippe, zwar immer noch weit hinter Le Pen, aber gleichauf mit Mélenchon, muss jedoch für eine erfolgreiche Kampagne mehrere Parteien der Mitte hinter sich versammeln.
2: Das Rassemblement, nous en aurons besoin dans les mois qui viennent. Dans la perspective de l'élection présidentielle.
0: Wir müssen uns in den kommenden Monaten zusammenschließen. Und das muss eine Vereinigung von Parteien sein, die sich verstehen, weil sie proeuropäisch sind, weil sie verstehen, dass die Marktwirtschaft zwar Regulierungen braucht, aber dass sie das beste Mittel ist, Wohlstand zu produzieren, weil sie wissen, dass es auf die Autorität des Staates ankommt und weil sie sich der Laizität als Grundprinzip der Republik verpflichtet fühlen.
2: Édouard
0: Philippe war 2017 erster Premierminister Emmanuel Macrons und hatte damals eine überparteiliche Regierung gebildet. 2020 trat er vom Amt des Regierungschefs zurück, nachdem er kurz zuvor zum Bürgermeister von Le Havre gewählt worden war. Von dort aus gründete er seine eigene Partei, Horizon, und bereitete den Anlauf auf das höchste Staatsamt vor. Insgesamt haben rund 20 Politikerinnen und Politiker in Frankreich Präsidentschaftskandidaturen erklärt. Dem ehemaligen Staatspräsidenten François Hollande wird nachgesagt, eine neue Kandidatur vorzubereiten.
3: Der Bericht unseres Frankreich-Korrespondenten Stefan Dethchen.

0: Die politische Landschaft in Israel hat sich in den letzten Jahren verändert. Das zeigt sich auch daran, dass eine in Teilen rechtsextreme und ultrareligiöse Regierungskoalition eine ganze Legislaturperiode durchregieren und vieles von ihrer politischen Agenda durchsetzen konnte. Der Rechtsruck in der israelischen Bevölkerung hat sich seit dem 7. Oktober 2023 noch einmal verschärft. In den Jahrzehnten nach der Staatsgründung wurde Israel lange von linken Parteien regiert. Doch inzwischen ist vom linken Lager nicht mehr viel übrig. Woran das liegt? Die Analyse dazu unseres Korrespondenten Jan-Christoph Kitzler.
1: Wenn man sich mit der Linken in Israel beschäftigt, dann beginnen die Probleme schon damit zu definieren, was nach israelischen Maßstäben überhaupt links ist. Aida Tuma Suleiman ist noch Abgeordnete der Knesset, des israelischen Parlaments, als palästinensisch-israelische Politikerin der Hadash-Liste, einem Zusammenschluss von drei arabischen Parteien, hat sie natürlich ihre eigene Sicht auf diese Frage.
2: In Israel, when you are talking about left,
1: wenn man in Israel über die Linke spricht, dann bedeutet das etwas anderes als woanders in der Welt. Für die allgemeine Öffentlichkeit in Israel ist jeder ein Linker, der gegen die Netanyahu-Regierung ist. Aber meiner Meinung nach gibt es nicht eine einzige linke Partei außer
2: Hadash.
1: Fast 12 Jahre war Aida Tuma Suleiman Abgeordnete und es gibt wohl niemanden, der die Frau aus Nazareth nicht als links bezeichnen würde. Sie erzählt davon, wie sich das politische Klima in Israel auch gegenüber Politikern wie ihr unter der in Teilen rechtsextremen Regierung von Benjamin Netanyahu verändert hat und warum sie jetzt aufhört.
2: In the last 4 years it was hell.
1: In den letzten 4 Jahren war es die Hölle. Nicht nur die Regierung ist ultrarechts. In einen Ausschuss zu gehen war der Horror, denn diese rassistischen, faschistischen Minister und Abgeordneten greifen dich an, sobald du etwas sagst. Sie nannten uns Terrorunterstützer, schrien uns an. Wir würden das Töten von Kindern, natürlich israelisch-jüdischen, unterstützen. Sie konnten die Medien und die Menschen beeinflussen. Mein Leben war ständig bedroht. Das ist, was es bedeutet, in diesem Land eine Linke zu sein.
2: It means to be a leftist in this country.
1: Asaf David betrachtet die Frage mit etwas mehr Abstand. Er forscht am Van Leer-Institut in Jerusalem, einem linksliberalen Think Tank, der in der Anfangszeit des Staates Israel gegründet wurde. Auch er macht sich Gedanken, was heutzutage noch links ist in der israelischen Politik. Denn mit Ausnahme der arabischen Parteien hätten alle anderen eine zionistische Agenda. Was das bedeutet?
3: From international liberal progressive perspective and
1: von einer internationalen, liberalen, progressiven und natürlich auch palästinensischen Perspektive aus würden zionistische Regierungen und zionistische politische Parteien in Israel immer den Zusammenhang eines jüdischen und demokratischen Landes betonen. Und das bedeutet offensichtlich, dass der jüdische Charakter des Staates über dem demokratischen steht. Und das wäre dann wohl nicht demokratisch.
3: Arguably would be non-democratic.
1: Und auch nicht links. Deutlich wird das, wenn man auf Yair Golan schaut. Er führt die Demokraten in den Wahlkampf. Eine Partei, die aus der Arbeitspartei Avoda und der sozialdemokratischen Meretz-Partei hervorgegangen ist. Yair Golan war ein hoher Militär, stellvertretender Generalstabschef. Er vertritt eine eher linke Sozialpolitik. Doch wenn es um den Nahostkonflikt geht, fährt er eine harte Linie. Nach dem abscheulichen Angriff der Hamas, so sagte er es im israelischen Radio, sei es zerstörerisch für Israel, jetzt über einen palästinensischen Staat zu sprechen. Viele Israelis, die sich selbst als links verstehen und die Demokraten wählen wollen, glauben, dass Golan vor der Wahl nicht über den Nahostkonflikt sprechen will, weil ihn das Stimmen kosten könnte. Asaf David vom Van Leer-Institut hat eine andere Sicht. Ich denke, dass politische Parteien in Israel, die sich heutzutage nicht um die heiße Kartoffel der Besatzung kümmern und besonders um die ethnische Säuberung gegenüber Palästinensern und dem Genozid in Gaza, nicht links sind. Und alle Parteien in Israel, die arabisch-palästinensischen natürlich ausgenommen, kümmern sich nicht darum. Das ist für mich nicht links. Die Parteien, die manche in Israel noch für links halten, werden bei der Parlamentswahl ohnehin weit weg sein von einer Mehrheit. Vielleicht aber könnten sie einer weniger extremen Regierung zur Mehrheit verhelfen.
0: Jan-Christoph Kitzler berichtete. Finanzminister Lars Klingbeil, er reist heute Abend nach Neu-Delhi und dann weiter zur IWF-Tagung nach Bangkok. Einzelheiten von Lissy Kaufmann.
4: Erster Stopp auf der Reise von Vizekanzler und Finanzminister Klingbeil, Neu-Delhi. Indien gilt als Hoffnungsschimmer in Zeiten zunehmender Handelskonflikte mit China und den USA. Erst im Januar haben sich die EU und Indien auf ein neues Handelsabkommen geeinigt. Die Deutsche Industrie- und Handelskammer hält Klingbeils Reise für hilfreich. Außenwirtschaftschef Dreyer sagte dem ARD-Hauptstadtstudio, die Reise könne deutlich machen, dass Handelsbarrieren abgebaut werden müssten. Zweiter Stopp der Reise ist dann Bangkok. Bei der IWF-Tagung wird Finanzminister Klingbeil mit einem Problem konfrontiert, das er von zu Hause gut kennt. Die Staatsverschuldung. Die steigt weltweit auf Rekordniveau, warnte IWF-Chefin Georgieva schon im Vorfeld der Tagung. Die Industrieländer müssten ihre Schulden abbauen und Reformen vorantreiben. Der Fingerzeig geht dabei vor allem in Richtung USA, Frankreich und Italien. Aber auch für Deutschland sind es Warnzeichen. Angesichts von Sonderschulden für Infrastruktur und Verteidigung steigt auch in Deutschland die Zinslast. Das schränkt politische Handlungsspielräume ein. Welche Folgen das haben kann, zeigt sich in den USA. Das Land gibt mittlerweile mehr Geld für Zinsen aus als für Verteidigung.
0: Informationen von Lissy Kaufmann.

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1: Sechs Uhr, die Nachrichten. Zunächst die Übersicht. Die Ukraine wirft Russland einen Bruch der gestern von US-Präsident Trump verkündeten teilweisen Waffenruhe vor. CSU-Chef Söder hat mögliche Abweichler in den Reihen der CDU in Sachsen-Anhalt zum Verlassen der Partei aufgerufen. In Mecklenburg-Vorpommern beginnen heute die Koalitionsverhandlungen von SPD, Grünen und Linken. Die Meldungen im Einzelnen. Die von US-Präsident Trump verkündete begrenzte Waffenruhe im Ukraine-Krieg hält laut der Führung in Kiew nicht. Sie beschuldigte, das russische Militär seine Attacken fortgesetzt und dabei ein Heizkraftwerk getroffen zu haben. Außenminister Sibiha warf Moskau einen klaren Verstoß gegen die gestern verkündete Feuerpause vor. Trump hatte behauptet, die Ukraine und Russland hätten zugestimmt, ihre gegenseitigen Angriffe auf Energieanlagen einzustellen. Der ukrainische Präsident Selenskyj zeigte sich davon zunächst überrascht, erklärte sich dann aber zur Einhaltung einer begrenzten Feuerpause bereit. Von Russland gab es bislang keine Reaktion auf den Vorstoß des US-Präsidenten. Kritik gibt es weiter an der Vereinbarung zwischen den Vereinigten Staaten und Russland zur Lieferung von russischem Diesel. 7 Senatorinnen und Senatoren der Demokraten und der Republikaner bezeichneten das Abkommen als illegal. Der Kongress habe im Jahr 2022 die Einfuhr russischer Energieträger untersagt, heißt es in einem Protestschreiben. Der kanadische Regierungschef Carney sagte in einem Telefonat mit Selenskyj, die Dieselvereinbarung stehe im Widerspruch zu dem Ziel, Frieden und Stabilität in Europa zu schaffen. Ein solches Geschäft werde Russland zusätzliche Einnahmen verschaffen und helfen, den illegalen Krieg gegen die Ukraine zu finanzieren. Die Außenminister der EU-Staaten treffen sich heute in Luxemburg, um über die Lage im Nahen Osten zu beraten und über weitere Sanktionen gegen Russland abzustimmen. Nach Angaben von EU-Beamten sollen knapp 1.600 Personen und Organisationen sanktioniert werden, die zum Beispiel mit der russischen Rüstungsindustrie in Verbindung stehen. Mögliche Strafmaßnahmen könnten demnach von Reisebeschränkungen bis zum Einfrieren von Vermögenswerten reichen. Erwartet werden für heute auch Beratungen zu den von den USA angekündigten ausgeweiteten Sanktionen gegen den Internationalen Strafgerichtshof. Weitere Themen sind Desinformationskampagnen in EU-Staaten sowie eine mögliche Ausbildungsmission von Sicherheitskräften im Libanon. Bundesaußenminister Wadephul wird nicht an dem Treffen in Luxemburg teilnehmen, sondern durch einen Staatsminister vertreten. Der britische Premierminister Burnham hat als erster Regierungschef seines Landes eine Einmischung Russlands beim Brexit-Referendum vor 10 Jahren bestätigt. Burnham sagte in einem Podcast, er habe in der Regierungszentrale in der Downing Street nachgefragt und die klare Antwort erhalten, dass es eine solche Einmischung gegeben habe. Wie genau diese demnach aussah, sagte er nicht. Burnham warnte Deutschland und Frankreich vor ähnlichen Versuchen der Beeinflussung durch Moskau. Es sei wichtig, solche Dinge klar und deutlich festzuhalten. Das helfe den Wählerinnen und Wählern in Deutschland und Frankreich, dabei zu verstehen, dass politische Entwicklungen von Gegnern, insbesondere von Russland, gezielt angestoßen würden. Die Briten stimmten bei dem Referendum 2016 mit einer knappen Mehrheit für den EU-Austritt. 4 Jahre später wurde der Brexit vollzogen. Burnham schließt einen Wiedereintritt nicht aus. Der Flughafen in der saudi-arabischen Hauptstadt Riad ist erneut angegriffen worden. Dabei wurden laut der zivilen Luftfahrtbehörde des Landes 1 Mensch getötet und 11 weitere verletzt. Nach Militärangaben war im Terminal des Flughafens ein Geschoss eingeschlagen und hatte einen Brand ausgelöst. Eine weitere Rakete sei abgefangen worden. Auch der Flughafen in der Stadt Dammam am Persischen Golf wurde demnach attackiert. Erst am Samstag waren bei einem Angriff auf den Flughafen von Riad 12 Menschen getötet und über 300 weitere verletzt worden. Der Betrieb wurde daraufhin ausgesetzt. Zu beiden Attacken bekannte sich inzwischen die vom Iran unterstützte militant-islamistische Houthi-Miliz. In einer Fernsehansprache drohte einer ihrer Sprecher zudem mit weiteren Angriffen. Die US-Luftfahrtbehörde sprach eine Warnung für Flüge von amerikanischen Fluggesellschaften nach Saudi-Arabien aus. Mit Blick auf den Landtag in Sachsen-Anhalt hat CSU-Chef Söder Abweichler in den Reihen der CDU zum Austritt aufgefordert. Wer die AfD wähle, habe bei der Union keine Zukunft, sagte Söder im ARD-Fernsehen. Nach der Wahl des ersten Landtagspräsidenten der AfD Anfang Oktober in Magdeburg ist offen, wer den AfD-Kandidaten außer den eigenen Abgeordneten und jenen des BSW noch gewählt hat. Er hatte in geheimer Wahl 4 Stimmen mehr bekommen. Söder sagte weiter, er fände es überraschend, wenn die AfD nun nicht auch die Regierung in dem Land anführen würde. Man könne nicht sagen, ob nicht auch CDU-Abgeordnete für den AfD-Kandidaten für das Ministerpräsidentenamt, Siegmund, stimmen werden. Aber diejenigen, die sich überlegten, so etwas zu machen, sollten dann auch das Rückgrat haben, das öffentlich zu machen. Der bayerische Ministerpräsident warnte zugleich vor Instabilität im Bund, falls Bundeskanzler Merz aus den eigenen Reihen in Frage gestellt werde. Jeder, der zündele, müsse wissen, dass dies am Ende wahrscheinlich zu einer extremen AfD-Dominanz führen werde. Sollte nach der Ampel die zweite demokratische Regierung innerhalb weniger Jahre scheitern, wäre das ein Riesenschaden für die Demokratie. Die Führungsspitze der CDU hat in Berlin über die jüngsten Entwicklungen der Partei nach den Landtagswahlen beraten. Die Klausurtagung wird heute fortgesetzt. Anschließend soll die Öffentlichkeit über Inhalte informiert werden. An der Sitzung nehmen der CDU-Vorsitzende Merz sowie das gesamte Parteipräsidium teil, das rund 25 Mitglieder hat. Der Termin war angesetzt worden, nachdem die Christdemokraten bei der Landtagswahl in Mecklenburg-Vorpommern erstmals den Einzug in ein Landesparlament verfehlt hatten. Für die weitere Regierungspolitik schlug der rheinland-pfälzische Ministerpräsident Schnieder im ARD-Fernsehen vor, die Stromsteuer für alle zu senken, um die hohen Energiepreise abzufedern. Das sei im Koalitionsvertrag in Aussicht gestellt, aber nicht umgesetzt worden. Dies mache Vertrauen kaputt, weil es versprochen worden sei. In Schwerin kommen heute SPD, Linke und Grüne zu Verhandlungen über die Bildung einer Koalition in Mecklenburg-Vorpommern zusammen. 3 Wochen nach den Landtagswahlen und erfolgreichen Sondierungsgesprächen wollen sich am Nachmittag SPD-Ministerpräsidentin Schwesig, der linke Landesvorsitzende Herbst und Grünen-Fraktionschefin Müller zu den Koalitionsgesprächen äußern. Am 20. Oktober tritt der Landtag zu seiner konstituierenden Sitzung zusammen. Danach gibt die Verfassung Mecklenburg-Vorpommerns 4 Wochen Zeit, einen Regierungschef zu wählen. Eine Koalition aus SPD, Linken und Grünen wäre das erste Dreierbündnis dieser Art in der Geschichte des Bundeslandes. Mit 39 Sitzen verfügen die 3 Parteien zusammen über eine Mehrheit im Schweriner Landtag. Der BSW-Politiker Ernst droht mit einem Austritt aus der Partei, wenn diese ihr Verhältnis mit der AfD nicht klärt. Ernst sagte der Augsburger Allgemeinen, die schleichende Verschiebung des Kurses des BSW nach rechts sei inakzeptabel und widerspreche dem Gründungskonsens der Partei. Wie viele andere Mitglieder mit gewerkschaftlichem Hintergrund frage er sich, ob er noch in der richtigen Partei sei. Das BSW dürfe der AfD nicht in Ämter und in Verantwortung verhelfen, wenn sich das verhindern lasse. Ernst gehört dem Bundesvorstand des BSW an und war bis zum Wochenende Co-Landesvorsitzender in Bayern. Das BSW hat jüngst in Sachsen-Anhalt durch seine Unterstützung den Abgeordneten Rausch zum ersten Landtagspräsidenten der AfD gemacht. In den Sonntagsspielen der Fußball-Bundesliga hat es folgende Ergebnisse gegeben. Freiburg-Schalke 2:1 und Köln-Mönchengladbach 2:1. Mit Ende des 5. Spieltags hat Freiburg die Tabellenführung übernommen. Und hier noch einmal die Übersicht. Die Ukraine wirft Russland einen Bruch der gestern von US-Präsident Trump verkündeten teilweisen Waffenruhe vor. CSU-Chef Söder hat mögliche Abweichler in den Reihen der CDU in Sachsen-Anhalt zum Verlassen der Partei aufgerufen. In Mecklenburg-Vorpommern beginnen heute die Koalitionsverhandlungen von SPD, Grünen und Linken. Abschließend das Wetter. Teils sonnig, teils wolkig, nur vereinzelte Schauer. Höchstwerte zwischen 12 Grad an der Ostsee und 19 Grad am Oberrhein. Morgen im Süden und Osten freundlich mit längerem Sonnenschein, Sonst zunehmende Bewölkung und in der Westhälfte gebietsweise etwas Regen, 14 bis 20 Grad. Das waren die Nachrichten.
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2: Mit Christiane Kess einen schönen guten Morgen.

Bei der CDU geht es um nicht weniger als den Status der Volkspartei, was die CDU über Jahrzehnte war. Die Parteispitze der Christdemokraten tagt seit gestern in Berlin. In der Partei ist die Sorge groß nach dem schlechten Abschneiden bei den letzten Landtagswahlen, angesichts sinkender Umfragen und dem Ringen um den Umgang mit der AfD. Jetzt will man einen Ausweg aus der derzeitigen Krise finden. Wir berichten gleich und befragen dazu in etwa einer Stunde Dennis Radke, den Chef des Sozialflügels der Christdemokraten. Nach 6:30 schalten wir zu unserem Korrespondenten in Kiew. Nach dem Deal, den Donald Trump mit Wladimir Putin über Diesellieferungen aus Russland geschlossen hat, sind die Menschen in der Ukraine schockiert und enttäuscht. Eine angebliche Waffenruhe für die Energieinfrastruktur, die bleibt weiter fraglich. Und gegen 6:50 sprechen wir mit Kevin Kühnert vom Verein Finanzwende. Wie gerecht ist die Erbschaftssteuer, ist dann die Frage. Anlass sind Verhandlungen dazu, die heute vor dem Bundesverfassungsgericht beginnen.

0: Wie kann die CDU wieder auf Kurs kommen nach den Schlappen bei den vergangenen Landtagswahlen? Darum geht es seit gestern bei einer Präsidiumssitzung in Berlin. Wie sollen die Christdemokraten mit der AfD umgehen? Wie sollen die unterschiedlichen Strömungen in der Partei wieder besser berücksichtigt werden? Und wie Wählerinnen und Wähler wieder besser erreicht werden? Katharina Hamberger berichtet.
1: Schon vor der Klausur des Präsidiums bemühte sich die Generalsekretärin der CDU, Franziska Hoppermann, keine zu hohen Erwartungen zu schüren. Die zweitägige Klausur sei keine Wunderwaffe.
2: Sondern der Beginn eines Prozesses, den wir sowohl in der Bundesregierung und der Regierungspolitik als auch in der Partei beginnen, um zu alter Stärke zurückzufinden und unseren Anspruch als Volkspartei zu untermauern. Darin sind wir uns alle einig und da nehme ich auch ein großes Bedürfnis wahr.
1: So Hoppermann. Dass man überhaupt zusammenkommt, hat mit den Ergebnissen der Landtagswahlen, vor allem in Sachsen-Anhalt, und Mecklenburg-Vorpommern, wo die CDU zum ersten Mal überhaupt aus einem Parlament geflogen ist, zu tun. Sie haben der CDU nochmal deutlich vor Augen geführt, wie es um sie steht. Hoppermann spricht von einem Warnsignal.
2: Es geht darum, Vertrauen für uns und unsere Politik zurückzugewinnen und dabei die Modernisierung unseres Landes nicht aus dem Blick zu verlieren, aber auch die Lebenswirklichkeit der Menschen anders zu adressieren und die Herausforderungen auch anzuerkennen.
1: Das Gefühl eines zunehmenden Vertrauens- und Glaubwürdigkeitsverlustes, das wird aus den Reihen der CDU immer wieder beschrieben, was viele auch darauf zurückführen, dass viele Erwartungen auch vom Bundeskanzler geweckt wurden, die nicht erfüllt werden konnten. Merz tritt mittlerweile auch deutlich selbstkritischer auf. Eine Personaldebatte allerdings ist zumindest für den Moment vom Tisch. Mithilfe der CDU-Ministerpräsidenten, die damit aber auch ihre Machtstellung gegenüber dem Kanzler, dessen Autorität in der Partei gelitten hat, ausgebaut haben. Vorrangig dürfte es deshalb um Inhalte, Struktur und Kurs der Partei gehen. Am Nachmittag aber ging es erst einmal um Zahlen mit dem Online-Umfrage- und Meinungsinstitut CIVE. Eine Neuerung, denn bislang setzte die CDU meist auf das Institut für Demografie Allensbach. Am Abend dann ein inhaltlicher Impuls des früheren Bundespräsidenten Joachim Gauck, der in der CDU von vielen geschätzt wird. Was nun am Ende rauskommen soll bei dieser Klausur, ist noch nicht klar. Es geht um viele offene Fragen und langfristige und kurzfristige Antworten darauf. Alle verbunden damit, ob die CDU wieder mehr Zulauf und Vertrauen gewinnt. Bessere Social-Media-Arbeit, eine andere Ansprechhaltung und eine positive Zukunftserzählung, das sind Wünsche und Forderungen, die aus der Partei immer wieder zu hören sind. Einig dürfte man sich sein, dass die geplanten Reformen umgesetzt werden sollen. Und da ist vor allem der Druck aus der Fraktion da, nicht zu sehr auf die SPD zuzugehen. Wobei gleichzeitig klar ist, dass das im Moment die einzige stabile Regierungsoption ist. Eine Zusammenarbeit mit der in Teilen als rechtsextrem eingestuften AfD schließt die CDU aus. Ob das in Zukunft aber noch so sein wird, gehört auch zu den existenziellen Fragen der Partei. So kommt für CDU-Chef Merz, wie auch für den Großteil der Partei, keine Kooperation mit der AfD in Frage. Aber Einzelne fordern mittlerweile einen anderen Umgang mit der Partei. In unterschiedlichen Abstufungen. Von roten Linien, die man für eine inhaltliche Zusammenarbeit definiert und eine Aufhebung des Unvereinbarkeitsbeschlusses bis hin zu einer tatsächlichen Kooperation. Manchem wiederum geht es einfach nur darum, ob der Begriff der Brandmauer der richtige ist. Eine damit verbundene Frage ist auch, wie man damit umgehen wird, wenn sich herausstellen sollte, dass der AfD-Landtagspräsident in Sachsen-Anhalt mit Stimmen der CDU gewählt worden ist. Geht es dann um den längerfristigen Kurs der Partei, steht vor allem im Mittelpunkt, ob sie Volkspartei bleibt. Im Moment sei sie das nur noch in Teilen, meinte jüngst auch Merz selbst. Und während Hessens Ministerpräsident Boris Rhein fordert, das Konservative mehr zu betonen, mahnt gerade der Arbeitnehmerflügel, das Soziale der Partei nicht zu vergessen.
3: Die Partei hat auch immer Wahlen gewonnen, wenn sie auch als Sozialstaatspartei aktiv war. Das wird oft vergessen, weil sie die großen sozialen Versprechen gegen die reine Marktlogik durchgesetzt hat,
1: sagte Politikwissenschaftler Karl Rudolf Korte dem Deutschlandfunk.
0: Informationen von Katharina Hamberger.

0: Donald Trump hatte seinen Wählerinnen und Wählern versprochen, die so wörtlich Schlimmsten der Schlimmen abzuschieben. Gemeint waren Menschen in den USA ohne Aufenthaltserlaubnis, die kriminell geworden waren. Aber mehr und mehr richtet sich seine Politik gegen alle Migranten. Das hat Folgen für die Wirtschaft, auch im Industriestandort Michigan. Carsten Kühntorp war dort unterwegs.
1: We're gonna check everybody out here, okay?
2: Okay.
3: Sechs spanisch sprechende Arbeiter in einem Auto auf dem Seitenstreifen und ein übelgelaunter Beamter der Einwanderungsbehörde ICE am Wagenfenster. Er verlangt nach den Papieren. Das war im September und Tyler Ralko stellte das Handyvideo des Vorfalls ins Netz. Die sechs Männer sind seine Angestellten, kommen aus Guatemala, arbeiten legal hier in Michigan und durften nach der Überprüfung weiterfahren, berichtet Ralko.
4: Obviously, I profusely apologize.
3: Ich habe mich natürlich von ganzem Herzen bei Ihnen entschuldigt, als Amerikaner. Sie kommen hierher für ein besseres Leben. Für Sie ist Amerika dieser wunderbare Ort, wo man Wohlstand erlangen kann. Und dann zu sehen, wie Sie da behandelt wurden, war für mich wirklich traurig. Ralko ist Juniorchef eines Gartenbaubetriebs. Von 57 Angestellten sind 12 aus Guatemala, alle mit einer Arbeitserlaubnis. Ohne diese Männer geht es nicht, sagt Ralko, vor allem nicht im Sommer, zumal die Firma wachsen möchte. Es ist schwierig, verlässliche Leute zu finden, ist ja auch nicht der glanzvollste Job. Nach diesem Vorfall habe ich die Sorge, dass einige unserer Mitarbeiter im nächsten Jahr vielleicht nicht wiederkommen. Bei der Präsidentschaftswahl vor 2 Jahren machten die meisten Wähler in Michigan ihr Kreuz bei Donald Trump. Auch damit er die Migrationspolitik ändert. Trumps Versprechen, vor allem kriminell gewordene Ausländer sollen abgeschoben werden im großen Stil. Aaron Reichlin Melnick vom American Immigration Council schätzt, bis jetzt hat die US-Regierung an die 700.000 Menschen abgeschoben. Das heißt, viel mehr als nur die Kriminellen. Seit seinem Amtsantritt hat Trump Massenabschiebungen nicht nur von Kriminellen verfügt, sondern von allen, die sich ohne Erlaubnis im Land aufhalten. Außerdem hat er Migranten ihre Aufenthaltserlaubnis entzogen, die eine solche zum Zeitpunkt seines Amtsantritts noch hatten. So wurden aus Hunderttausenden, die einen speziellen Schutzstatus genossen, Menschen, die sich illegal im Land aufhalten. Kiana Towns-Williams, Schriftstellerin und Aktivistin, berichtet von einem Fall, der kürzlich in ihrer Heimatstadt Flint in Michigan Schlagzeilen machte. Da ging es um den Miteigentümer eines japanischen Restaurants.
5: One of their owners has been taken away by ICE.
3: Er wurde von ICE weggebracht. Für die Community ist das verheerend. Die Leute kannten ihn. Das macht ihnen Angst. Und das Restaurant ist nun zu. Die hatten zu einem Zeitpunkt, wo die Regierung die Lebensmittelhilfe kürzte, kostenlos Essen verteilt. Umfragen zeigen, auch bei der Migrationspolitik hat Trump jetzt die meisten Amerikaner gegen sich. Das könnte die Zwischenwahlen im November beeinflussen. Aaron Reichlin Melnick. Die Amerikaner sind der Meinung, dass Menschen, die sich aus Schwierigkeiten herausgehalten, keine Straftaten begangen, eine Familie gegründet und hart gearbeitet haben, anders behandelt werden sollten, als Menschen, die gerade erst ins Land gekommen sind und noch nicht unter Beweis gestellt haben, dass sie hier ohne Probleme leben können. Welche Folgen Trumps Migrationspolitik für das Wirtschaftswachstum hat, ist noch nicht im Einzelnen untersucht. Eine erste Analyse der Denkfabrik Brookings zeigt jedoch, in den Städten, in denen ICE im vergangenen Jahr große Razzien durchführte, sank die Beschäftigungsquote. Und auch jeweils ein halbes Jahr später habe sie sich noch nicht wieder erholt.
0: Carsten Kühntorp berichtete.

0: Vor der Küste Dschibutis sind nach Angaben der Internationalen Organisation für Migration mehr als 130 Menschen bei einem Bootsunglück ums Leben gekommen. Etliche werden noch vermisst. Navina Kotor hat die Einzelheiten.
1: Das Boot ist auf dem Weg von Dschibuti nach Jemen in der Nacht auf Freitag gekentert. Insgesamt sollen 350 Passagiere an Bord gewesen sein. Unter den Toten sind mindestens 15 Kinder. Rettungskräfte suchen noch immer nach Überlebenden. Doch die Hoffnung, dass man die mehr als 100 Vermissten noch lebend retten kann, schwindet. 80 Menschen haben das Unglück überlebt. Alle sind äthiopische Staatsbürger. Sie werden derzeit in Dschibuti versorgt. Die Migrationsroute durch die Meerenge Bab al-Mandab zwischen Dschibuti am Horn von Afrika und dem Jemen gilt als eine der gefährlichsten weltweit. Jedes Jahr versuchen Zehntausende Menschen, das Rote Meer zu überqueren. Viele wollen vom Jemen aus in die Golfstaaten weiterreisen, in der Hoffnung auf Arbeit und ein besseres Leben. Allein 2025 starben bei dem Versuch, das Rote Meer zu überqueren, mehr als 900 Menschen. Fast alle stammten aus Äthiopien. Dort kommt es seit Jahren immer wieder zu Kämpfen zwischen Regierungstruppen und bewaffneten Milizen.
0: Informationen von Navina Kotor.

0: US-Präsident Donald Trump steht vor den Zwischenwahlen in den USA und angesichts seiner schlechten Umfragewerte enorm unter Druck. Das hat ihn offenbar dazu gebracht, einen neuen Deal abzuschließen mit dem russischen Präsidenten. Russland will demnach hunderttausende Tonnen Diesel für die USA und den Weltmarkt zur Verfügung stellen. Trumps Hoffnung, das werde die Energiepreise in den USA fallen lassen. Außerdem fordert er einen neuen ukrainischen Präsidenten. Die Kritik daran ist groß, auch in Deutschland. Steffen Wurzel berichtet.
1: In ganz Europa betonen Spitzenpolitikerinnen und Politiker seit gestern, wir stehen zum ukrainischen Präsidenten, wir werden Volodymyr Zelensky und die Ukraine weiter unterstützen. EU-Kommissionspräsidentin Ursula von der Leyen etwa, sie erklärte nach einem Telefonat mit Zelensky, sie habe ihm ihre volle Unterstützung zugesichert. Frankreichs Präsident Emmanuel Macron äußerte sich ähnlich, auch er hat gestern mit Zelensky telefoniert. Hintergrund sind die Verbalattacken von US-Präsident Donald Trump gegen Volodymyr Zelensky. Trump forderte dessen Rücktritt. Er warf ihm vor, selbst schuld daran zu sein, dass der russische Angriffskrieg andauere. Bundesaußenminister Johann Wadephul von der CDU stärkte der Ukraine in Berlin ebenfalls den Rücken, ohne jedoch die Worte Trump oder USA in den Mund zu nehmen.
2: Europa braucht Stabilität und das bedeutet, dass wir ganz klar weiter an der Seite der Ukraine stehen. Übrigens auch an der Seite der Regierung stehen und den Präsidenten bei der Ausübung seines schweren Amtes voll unterstützen.
1: Es brauche Friedensverhandlungen, betonte der CDU-Politiker Wadephul. Allerdings habe die vergangene Woche gezeigt, dass die russische Führung die Ukraine weiter bombardieren lasse. Der Bundesaußenminister verwies auf die vielen durch die russischen Angriffe getöteten Zivilisten in den vergangenen Tagen. Deswegen brauche es Klarheit und Konsequenz, um der Ukraine zu helfen, so Wadephul.
3: Der deutsche Außenminister sollte nicht nur mehr Druck auf Putin fordern, sondern vor allem auch selbst mehr Druck machen.
1: Der grünen Außenpolitiker Robin Wagner, Beauftragter seiner Fraktion für Osteuropa. Im Gespräch mit dem Deutschlandfunk verwies Wagner auf die Schiffe der russischen sogenannten Schattenflotte. Deren rostige Tankschiffe führen immer noch ungestört durch Nord- und Ostsee und finanzierten mit ihren Lieferungen den Krieg gegen die Ukraine. Gegen diese Schiffe müsse die schwarz-rote Bundesregierung endlich tätig werden, forderte Wagner. Der Bündnisgrüne kritisierte auch das am Wochenende verkündete Dieselabkommen zwischen der US-Regierung und der russischen Führung als vollkommen schräg und kaum zu begreifen.
3: Noch deutlicher kann man eigentlich kaum vor Augen geführt kriegen, dass wir Europäer deutlich mehr Handlungsfähigkeit für die Sicherheit auf unserem eigenen Kontinent haben müssen. Und da braucht es auch nicht noch mehr markige Worte oder Verurteilungen in Richtung Putin. Es braucht Taten. Nur das wird in Russland beeindrucken.
1: Die von US-Präsident Trump verkündete begrenzte Waffenruhe im Ukraine-Krieg hält nach Angaben der Behörden in Kiew nicht. So habe das russische Militär etwa ein Heizkraftwerk in der zweitgrößten Stadt des Landes Kharkiv beschossen. Donald Trump hatte gestern behauptet, die Ukraine und Russland hätten zugestimmt, gegenseitig keine Energieanlagen mehr anzugreifen. Wladimir Zelensky sagte, er wisse davon nichts, er unterstütze das Ganze aber. Die Führung in Moskau reagierte bisher nicht auf Trumps Ankündigung. Bundesaußenminister Johann Wadephul betonte, unabhängig von Donald Trumps unbestätigter Ankündigung zu einer angeblichen Waffenruhe:
2: Wir brauchen nicht weniger, wir brauchen mehr Druck auf Putin, dass er bereit ist zu verhandeln. Das ist das Gebot der Stunde und dazu steht die Bundesregierung.
1: Die EU-Außenminister treffen sich am Vormittag in Luxemburg, um über zusätzliche Sanktionen gegen das russische Militär und gegen die russische Rüstungsindustrie zu beraten. Bundesaußenminister Johann Wadephul wird nicht dabei sein. Er lässt sich in Luxemburg vertreten von seinem CDU-Parteikollegen, dem Europastaatsminister Gunter Kriechbaum.
0: Aus Berlin der Bericht von Steffen Wurzel.

0: 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Seit etwa 1,5 Jahren ist Papst Leo XIV. Im Amt. Jetzt gibt es Nachrichten über Probleme mit seiner Gesundheit. Einzelheiten von Anna Giordano.
1: Bislang galt Leo XIV. Als eher sportlicher Papst, der sich unter anderem mit Tennis und Schwimmen fit gehalten hat. In seiner Wohnung im Apostolischen Palast soll sich auch ein Fitnessstudio befinden. Es kam also überraschend für viele Gläubige, als Leo XIV. Gestern beim Angelusgebet eine bevorstehende Operation angekündigt hat. Die Ärzte hätten einen Knoten in seiner Lunge entdeckt. Er sei gut lokalisierbar und befinde sich in einem frühen Stadium, sagte der Papst vor rund 25.000 Menschen auf dem Petersplatz. Er sei dem Rat der Ärzte gefolgt und werde den Eingriff schon in den kommenden Tagen durchführen lassen. Wann genau die OP stattfindet, ist vom Vatikan nicht bekannt gegeben worden. Fest steht aber, dass sie im Gemelli-Klinikum in Rom durchgeführt wird und dass der Papst sich danach eine Woche lang erholen wird. Im November hat Leo XIV. Eine fast zweiwöchige Reise nach Uruguay, Argentinien und Peru geplant. Auf dem Petersplatz hat er gestern angedeutet, dass er diese trotz der Umstände durchführen wird. Bischöfe weltweit schickten dem Papst gute Wünsche und kündigten an, für ihn zu beten. Auch Italiens Ministerpräsidentin Giorgia Meloni und Staatspräsident Sergio Mattarella versicherten dem Papst ihren Beistand. Robert Francis Prevost, wie das Oberhaupt der Katholiken mit bürgerlichem Namen heißt, wurde im Mai 2025 in das Amt gewählt und gilt mit 71 Jahren als relativ junger Papst.
0: Informationen von Anna Giordano.

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1: Uhr, die Nachrichten. Die EU-Außenbeauftragte Kallas hat vor der Gefahr einer Ölkatastrophe an den europäischen Küsten durch die russische Schattenflotte gewarnt. Die Schiffe seien ökologische Zeitbomben, da sie oft alt, schlecht gewartet und unzureichend versichert seien, sagte Kallas den Zeitungen des Redaktionsnetzwerks Deutschland. Die Flotte diene zudem der Finanzierung des russischen Krieges gegen die Ukraine und sei in der Vergangenheit als Ausgangspunkt für hybride Angriffe genutzt worden. Der grünen Außenpolitiker Wagner rief die Bundesregierung zum Handeln auf. Die Koalition müsse endlich tätig werden, sagte er im Deutschlandfunk. Noch immer könnten diese rostigen Tankschiffe ungestört durch Nord- und Ostsee fahren. Mit Blick auf die EU forderte Wagner, die Europäer müssten mehr für die eigene Sicherheit tun. Markige Worte reichten nicht aus, es brauche Taten. Nur das werde Russland beeindrucken. Mit Blick auf die Wahl eines AfD-Landtagspräsidenten in Sachsen-Anhalt hat CSU-Chef Söder mögliche Abweichler in den Reihen der CDU zum Austritt aufgefordert. Wer diese Partei wähle, habe in der Union keine Zukunft, sagte Söder im ARD-Fernsehen. Nach der Wahl Anfang des Monats in Magdeburg ist offen, wer den AfD-Kandidaten Rausch außer den eigenen Abgeordneten und jenen des BSW noch gewählt hat. Er hatte in geheimer Wahl 4 Stimmen mehr bekommen. Söder sagte weiter, man könne nicht sagen, ob nicht auch CDU-Abgeordnete für den AfD-Kandidaten für das Ministerpräsidentenamt, Siegmund, stimmen werden. Wer das überlege, sollte dann aber auch das Rückgrat haben, das öffentlich zu machen. Der bayerische Ministerpräsident warnte zugleich vor Instabilität im Bund, falls Bundeskanzler Merz aus den eigenen Reihen in Frage gestellt werde. Jeder, der zündele, müsse wissen, dass dies am Ende wahrscheinlich zu einer extremen AfD-Dominanz führen werde. Die Führungsspitze der CDU hat in Berlin über die jüngsten Entwicklungen der Partei nach den Landtagswahlen beraten. Die Klausurtagung wird heute fortgesetzt. Anschließend soll die Öffentlichkeit über Inhalte informiert werden. An der Sitzung nehmen der CDU-Vorsitzende Merz sowie das gesamte Parteipräsidium teil, das rund 25 Mitglieder hat. Der Termin war angesetzt worden, nachdem die Christdemokraten bei der Landtagswahl in Mecklenburg-Vorpommern erstmals den Einzug in ein Landesparlament verfehlt hatten. Für die weitere Regierungspolitik schlug der rheinland-pfälzische Ministerpräsident Schnieder im ARD-Fernsehen vor, die Stromsteuer für alle zu senken, um die hohen Energiepreise abzufedern. Das sei im Koalitionsvertrag in Aussicht gestellt, aber nicht umgesetzt worden. Dies mache Vertrauen kaputt, weil es versprochen worden sei. Der britische Premierminister Burnham hat als erster Regierungschef seines Landes eine Einmischung Russlands beim Brexit-Referendum vor 10 Jahren bestätigt. Burnham sagte in einem Podcast, er habe in der Regierungszentrale in der Downing Street nachgefragt und die klare Antwort erhalten, dass es eine solche Einmischung gegeben habe. Wie diese genau aussah, sagte er nicht. Burnham warnte Deutschland und Frankreich vor ähnlichen Versuchen der Beeinflussung durch Moskau. Es sei wichtig, solche Dinge klar und deutlich zu benennen. Die Briten stimmten bei dem Referendum 2016 mit knapper Mehrheit für den EU-Austritt. 4 Jahre später wurde der Brexit vollzogen. Der Flughafen in der saudi-arabischen Hauptstadt Riad ist erneut angegriffen worden. Dabei wurden laut der zivilen Luftfahrtbehörde des Landes 1 Mensch getötet und 11 weitere verletzt. Nach Militärangaben war im Terminal des Flughafens ein Geschoss eingeschlagen und hatte einen Brand ausgelöst. Eine weitere Rakete sei abgefangen worden. Auch der Flughafen in der Stadt Dammam am Persischen Golf wurde demnach attackiert. Erst am Samstag waren bei einem Angriff auf den Flughafen von Riad 12 Menschen getötet und über 300 weitere verletzt worden. Der Betrieb wurde daraufhin ausgesetzt. Zu beiden Attacken bekannte sich inzwischen die vom Iran unterstützte militant-islamistische Houthi-Miliz. Das Wetter. Teils sonnig, teils wolkig, nur vereinzelte Schauer. Höchstwerte zwischen 12 Grad an der Ostsee und 19 Grad am Oberrhein. Morgen im Süden und Osten freundlich mit längerem Sonnenschein, sonst zunehmende Bewölkung und in der Westhälfte gebietsweise etwas Regen, 14 bis 20 Grad. Die weiteren Aussichten? Am Mittwoch wechselnd bewölkt, südlich der Donau etwas Regen, im Westen freundliche Abschnitte, 16 bis 21 Grad. Das waren die Nachrichten.
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2: Im Urlaub war ich in Tirol beim Wandern. Auf einer Tour entdecke ich am Wegrand an einer bunten Almwiese eine Holzskulptur. Ich bin verwundert, denn das verwitterte Kunstwerk schaut aus wie ein geöffnetes Fenster. Und genau das soll es auch sein. Der Wanderer wird eingeladen, ganz bewusst durch dieses Fenster zu schauen. Daneben steht eine Hinweistafel mit der Überschrift »Platz der Vielfalt«. Darauf ist zu lesen: Hier zeigt uns die Natur ein schönes Beispiel für friedliches Zusammenleben von vielen verschiedenen Arten. Mein Blick richtet sich auf die unglaublich vielen unterschiedlichen Pflanzen, die auf engstem Raum gemeinsam wachsen und gedeihen, ohne sich gegenseitig zu beeinträchtigen. Wenn ich nur mit mir selbst, meinem Atem oder meinen Bergschuhen beschäftigt wäre, würde ich diese vielen kleinen Wunder der Natur doch glatt übersehen. Doch das will das Fenster verhindern. Ich stelle mir vor, dass mir das Kunstwerk sagt: Schau nicht nur auf deine eigenen Gedanken und Sorgen, mach dein inneres Fenster auf und staune darüber, was dir auf deinem Weg begegnet. Das kann deinen engen Horizont weiten. Beim Weitergehen denke ich über das geöffnete Fenster nach. In den 1960er Jahren fand das Zweite Vatikanische Konzil statt. Papst Johannes der 23. hatte diese große Kirchenversammlung ausgerufen mit dem Ziel, die Kirche für den Wandel der Zeit zu öffnen. Er verwendete dafür das Bild vom Fenster und sagte sinngemäß: Macht die Fenster weit auf und werdet offen für andere Menschen, andere Kulturen, andere Religionen. Auch da können wir das Wirken des Gottesgeistes erkennen. Das hatte damals auch mit Vielfalt zu tun. Johannes der 23. meinte, die Kirche solle nicht ständig um sich selbst kreisen, sondern sich die Nöte, Hoffnungen und Sorgen aller Menschen zu eigen machen. Der Blick aus dem Fenster gibt eine neue Perspektive, weitet den eigenen, manchmal sehr engen Horizont. Und dann habe ich das Bild vom offenen Fenster noch einmal gefunden, beim evangelischen Theologen Dietrich Bonhoeffer. Manche kennen ihn von dem Lied »Von guten Mächten wunderbar geborgen«. Bonhoeffer dachte über den Satz Jesu in der Bibel nach: »Wo zwei oder drei in meinem Namen versammelt sind, da bin ich mitten unter ihnen.« Bonhoeffer deutet es so, dass Jesus zwischen mir und den anderen steht wie ein Fenster, durch das ich die anderen sehen kann. Jesus will mir helfen, den anderen so zu sehen, wie Gott ihn erschaffen und sich gedacht hat. Oft neige ich dazu, den anderen Menschen so zu sehen, wie ich ihn gerne hätte. Und dann ist die Enttäuschung groß, weil ich merke, dass ich möglicherweise zu viel Eigenes in ihn hineininterpretiert hatte. Wenn ich den anderen Menschen durch das Jesus-Fenster sehe, dann darf ich ihn sehen, wie er ihn sieht. In seiner Realität, aber auch, wie er sein könnte, also mit seinen Möglichkeiten. So sehe ich immer mehr in ihm oder in ihr, als von außen erkennbar ist. Das Kunstwerk auf dem Wanderweg hat mich neu daran erinnert: Wenn ich durch das Fenster des Wohlwollens schaue, dann kann ich mit der Vielfalt der Menschen möglicherweise besser zurechtkommen. Vielleicht sogar, wie auf der Alm, viele kleine Wunder entdecken. Und wenn ich gar nicht mit dem anderen zurechtkomme, könnte ich immer noch darauf verzichten, auf ihn zu schimpfen. Bonhoeffer sagt: Ich muss den anderen freigeben von allen Versuchen, ihn mit meiner Liebe zu bestimmen, zu zwingen, zu beherrschen. Meine Umwelt wie durch ein geöffnetes Fenster anschauen. Ich bin gespannt, was es da heute alles zu entdecken gibt.
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0: Zeit, dass die Ukraine einen neuen Präsidenten bekommt. Das sind die Worte von Donald Trump an diesem Wochenende. Dahinter steckt der Ärger des US-Präsidenten gegenüber Volodymyr Zelensky, weil die Ukraine in ihrer Verteidigung gegen den russischen Angriffskrieg immer wieder russische Energieanlagen angreift. Von der russischen Energie möchte Trump jetzt aber profitieren. Er hat einen Deal mit Russlands Präsidenten Wladimir Putin abgeschlossen über die Lieferung von Diesel in der Hoffnung, dies könne die Energiepreise in den USA vor den wichtigen Zwischenwahlen senken. Gestern meldete Trump dann auch noch die Nachricht einer Energiewaffenruhe zwischen Kiew und Moskau. Zugeschaltet ist uns jetzt unser Korrespondent in Kiew, Nils Buhla. Herr Buhla, was ist über diese angebliche Waffenruhe bezüglich gegenseitiger Angriffe auf die Energieinfrastruktur bekannt?
1: Das Team um Zelensky schien selbst sehr überrascht von dieser Ankündigung. Gestern nach ARD-Informationen hat der Präsident von so einer angeblichen Vereinbarung nichts gewusst. Und Zelensky hat das dann selbst auch nochmal gestern in einem Interview so gesagt, dass er überrascht gewesen sei. Aber er hat es begrüßt, falls es denn zu so einer Energiewaffenruhe kommt. Das hatte er in der Vergangenheit selbst schon einmal vorgeschlagen. Gleichzeitig ist Zelensky aber auch sehr skeptisch, dass Russland zu einer Waffenruhe zustimmen würde. Bisher habe ja Putin immer alle Angebote einer Deeskalation ausgeschlagen. Und danach hieß es dann auch später, dass es trotzdem weiterhin Angriffe auf ukrainische Energieanlagen gegeben hat.
0: Dieser Diesel-Deal zwischen Trump und Putin und Trumps Verbalattacken gegen den ukrainischen Präsidenten, wie kommt das in der Ukraine an?
1: Na, auf politischer Seite gibt es hier in der Ukraine jede Menge Kritik für diese Vereinbarung von Trump und Putin, vor allem auch von Präsident Zelensky, der gesagt hat, dass die USA damit Schwäche zeigen würden. Statt Putin zum Frieden zu zwingen, würde man jetzt Putins Krieg weiterhin mitfinanzieren. Und in dieselbe Richtung gehen viele andere Kommentare von Beobachtern. Und es gibt auch Zweifel daran, ob Russland die vereinbarten 300.000 Tonnen Diesel so einfach überhaupt liefern kann. Denn wegen der ukrainischen Angriffe auf russische Energieanlagen hat Russland ja selbst ein großes Versorgungsproblem und muss Diesel aus dem Ausland importieren.
0: Trump fordert, wir haben das gehört, an diesem Wochenende einen neuen ukrainischen Präsidenten. Wie fest sitzt Volodymyr Zelensky im Sessel?
1: Ja, vergangene Umfragen zeigen, dass ihm immer noch eine Mehrheit vertraut. Im August waren das knapp 60%, Werte, von denen andere Staats- und Regierungschefs wahrscheinlich träumen. Aber die Zahlen waren auch schon einmal höher. Und das liegt natürlich auch daran, dass Zelensky mit Korruptionsfällen in seinem engsten Umfeld zu kämpfen hatte. Und trotzdem kann sich kaum jemand in der Ukraine gerade vorstellen zu wählen. Das zeigt auch eine aktuelle Umfrage dazu. Mehr als 70% der Menschen hier sind dagegen, dass im Krieg ein neuer Präsident gewählt wird.
0: Nach allem, was US-Präsident Trump am Wochenende gesagt hat, wie groß ist denn die Sorge in der Ukraine, dass die USA das Land jetzt ganz fallen lassen könnten?
1: Na, auf der einen Seite sind viele Menschen wenig überrascht vom Verhalten des US-Präsidenten, denn der fährt ja in Richtung Ukraine immer so eine Schaukelpolitik. Mal wird Russland unter Druck gesetzt und dann zeigt man sich plötzlich wieder wohlwollender gegenüber Putin und droht der Ukraine. Das sind viele Menschen hier schon gewohnt. Auf der anderen Seite gibt es schon auch Sorgen, dass das natürlich weitreichende Konsequenzen hat, denn die USA gehören zwar nicht mehr zu den wichtigen Unterstützern der Ukraine bei militärischen Hilfen und Finanzhilfen, aber sie versorgen die Ukraine mit geheimdienstlichen Informationen und wenn die fehlen, wird es für die Ukraine deutlich schwerer zu erkennen, was Russland militärisch plant und wie man darauf reagieren kann.
0: Noch kurz zum Schluss, Herr Buhla, was ist Ihnen bekannt über die Gespräche der US-Sondergesandten und der Vertreter der Ukraine, die gerade in Miami stattgefunden haben?
1: Ja, die sind dann so ein bisschen in den Hintergrund geraten, nachdem die Meldung zum Diesel-Deal kam. Und da reagierte Zelensky daraufhin auch ziemlich erbost in einem Interview mit dem US-Nachrichtenportal Axios und meinte, dass die USA das Treffen benutzt hätten, um ihr Abkommen mit Russland zu verschleiern. Ganz anders hat das natürlich Trumps Sondergesandter Witkoff gesehen, der die Gespräche ja mitgeleitet hat und hat gesagt, sie seien sehr produktiv verlaufen, es sei um Vorbereitungen für den Winter gegangen und Sicherheitsgarantien für die Ukraine und ein Ende des Krieges.
0: Dankeschön für diese Informationen direkt aus Kiew, Nils Buhla.

Wie gerecht geht es in Deutschland zu? Diese Frage gewinnt gerade immer mehr an Gewicht. Ein zentraler Punkt dabei ist die Verteilung von Vermögen und da wiederum spielt die Erbschaftssteuer eine große Rolle. Also die Frage, wer muss ab welchem Vermögen was abgeben, wenn er oder sie erbt? Das Bundesverfassungsgericht in Karlsruhe beschäftigt sich heute und morgen mit der Erbschaftssteuer. Zunächst geht es darum, dass die bayerische Landesregierung geklagt hat, weil sie möchte, dass künftig die Bundesländer für die Erbschaftssteuer zuständig sind und nicht mehr der Bund. Morgen dann richtet sich der Blick auf die Vorteile bei den Erbschaften von Betriebsvermögen.

0: kleine Erbschaften anteilig mehr Erbschaftssteuer zahlen als Multimillionen, also besonders große Erbschaften. Und das ist total ungerecht.
1: Solche Argumente werden auch in die mündliche Verhandlung einfließen, vor allem am zweiten Tag. Heute geht es um eine Klage Bayerns. Politisch will die Landesregierung, dass man selbst über die Höhe der Steuern bestimmen kann. Und das soll wohl tatsächlich bedeuten, sie auch senken kann, was einen Wettbewerb der Länder zur Folge hätte. Rechtlich trägt Bayern vor, dass eine bundeseinheitliche Steuer nicht erforderlich sei, die Gesetzgebungskompetenz daher bei den Ländern liege. Das Bundesverfassungsgericht hat das bisher anders gesehen. Mit weit größerer Spannung schaut man im politischen Berlin auf den morgigen Verhandlungstag in Karlsruhe. Hier hat ein einzelner Bürger Verfassungsbeschwerde erhoben. Er hat von seiner Tante Wertpapiere und Immobilien im Wert von etwa 250.000 geerbt. Die Steuer von 47.000 Euro, die er dafür zahlen musste, findet er ungerecht hoch. Schließlich müssten die Erben großer Betriebsvermögen deutlich weniger zahlen. Er sieht darin einen Verstoß gegen den grundgesetzlich geschützten Anspruch auf Gleichbehandlung. Die Frage ist nicht neu. Schon 2014 hatte das Bundesverfassungsgericht nach ausführlicher Verhandlung entschieden, der Gesetzgeber hat bei den Einzelheiten der Erbschaftssteuer einen großen Spielraum. Er darf auch Unternehmenserben weniger hart heranziehen oder im Extremfall auch ganz verschonen. Aber nur, wenn es dafür gute Gründe gibt. Und das heißt vor allem, wenn so Arbeitsplätze geschützt werden, weil ohne eine solche Ausnahme das Unternehmen zu sehr leiden würde. Wenn, dann müssten solche Regeln aber zielgenau gelten und bei Erben großer Vermögen müsse im Einzelfall geprüft werden. Die Verschonung allerdings, die sich die Richter als Ausnahme vorgestellt hatten, wurde in der Praxis die Regel. Über Gestaltungen wie Stiftungen und zeitlich gestaffelte Betriebsübergänge kann die Steuer auf ein Minimum begrenzt werden. Viele Ökonomen halten das für zu weitgehend, darunter die meisten Wirtschaftsweisen oder der Berufsverband Mittelständische Wirtschaft. Julia Jirmann vom Netzwerk Steuergerechtigkeit verweist außerdem auf Gutachten des Beirats des Finanzministeriums und der OECD.
2: Erben von Unternehmensvermögen können Steuern zahlen, ohne dass der Standort, ohne dass Arbeitsplätze gefährdet sind. Erben von Unternehmensvermögen können Steuern in Raten zahlen, über viele Jahre verteilt. Es gibt Möglichkeiten öffentlicher stiller Teilhaberschaft.
1: Sollten die Richter Änderungen am Gesetz verlangen, dann sind Diskussionen in der Koalition absehbar. Sagt doch die Wirtschaftsministerin und CDU-Politikerin Reiche.
3: Egal, was das Bundesverfassungsgericht entscheidet, wir müssen den Familienunternehmern, wir müssen aber auch dem Handwerk, dem Mittelstand eine Perspektive bieten, hier zu bleiben, damit am Ende nicht betriebsgebundenes Vermögen so stark besteuert wird, dass in der Aufgabe des Betriebes endet.
1: Allerdings sind andere in ihrer Partei durchaus offen für Änderungen, nicht nur im Arbeitnehmerflügel. Für Bundesfinanzminister Lars Klingbeil, SPD, sagt dessen Sprecherin,
4: wie wichtig ihm das Thema ist mit Blick auf die Vermögensverteilung und Gerechtigkeit und dass man spätestens zu dem Zeitpunkt, wenn dieses Urteil ist, dann sich auch mit weiteren Fragen beschäftigen wird.
1: Erst einmal, so will es die Rollenverteilung, muss sein Ministerium aber das geltende Recht verteidigen durch den parlamentarischen Staatssekretär Michael Schrodi. Ihre Urteile werden die Verfassungsrichter wahrscheinlich erst im neuen Jahr verkünden.
5: Der Bericht von Gudula Geuter. Kevin Kühnert war unter anderem Generalsekretär der SPD und stellvertretender Bundesvorsitzender. Er leitet jetzt bei der Bürgerbewegung Finanzwende den Bereich Steuern, Verteilung und Lobbyismus. Der Verein sieht sich als Gegengewicht zur Finanzlobby und setzt sich nach eigenen Angaben für faire, stabile und nachhaltige Finanzmärkte ein. Guten Morgen, Herr Kühnert.
6: Guten Morgen aus Karlsruhe.
5: Schauen wir erstmal auf das, was dort in Karlsruhe, wo Sie sind, heute verhandelt wird. Die bayerische Landesregierung, wir haben es gehört im Bericht, will, dass die Bundesländer die Erbschaftssteuer festlegen und nicht mehr der Bund. Und die Steuer wird ja auch von den Ländern erhoben und kommt in deren Haushalte. Der Vorstoß aus Bayern also logisch?
6: Ehrlich gesagt, logisch ist der vor allem aus der innerbayerischen politischen Perspektive heraus. Herr Söder hat mit den Freien Wählern und Herrn Aiwanger einen Koalitionspartner, der sehr viel Druck macht bei dem Thema und damit zuletzt die Kommunalwahlen bestritten hat. Ich glaube, man tritt niemandem zu nahe, wenn man sagt, das ist vor allem ein politisches Manöver. Karlsruhe hat in seinem letzten Urteil zur Erbschaftssteuer 2014 klar die Regelungskompetenz des Bundes bestätigt und daher kenne ich auch in der Fachwelt eigentlich niemanden, der davon ausgeht, dass diese Klage Erfolg haben wird.
5: Aber die Gründe sind ja, dass die Werte von Grundstücken in Bayern höher liegen als in anderen Bundesländern und dass Erben dann oft schneller Steuern zahlen müssen. Und der bayerische Ministerpräsident Markus Söder will deutliche Entlastungen bei der Erbschaftssteuer. Das gestehen Sie ihm nicht zu?
6: Doch, aber das ist natürlich eine politische Frage, das zu verhandeln.

0: handeln. Wenn jetzt neue Erbschaftssteuerkonzepte diskutiert werden, so wie es die SPD beispielsweise Anfang dieses Jahres gemacht hat, dann sieht man, dass dort immer wieder auch das Thema der Freibeträge und der Wertzumessung behandelt wird. Das ist völlig legitim. Dafür gibt es auch Gründe, das zu diskutieren. Aber das ist ja etwas anderes als die Frage, ob der aktuelle Zustand verfassungswidrig ist. Der Gesetzgeber hat in der Vergangenheit, insbesondere was das sehr emotionale Thema und wichtige Thema der Wohnimmobilien angeht, ja einen ganz wichtigen Ausnahmetatbestand geschaffen, nämlich wenn Ehepartner oder auch Kinder beim Vererben einer Immobilie in den nächsten Monaten in diese einziehen, die Immobilie also zur Selbstnutzung verwenden, dann ist das auch jetzt schon steuerfrei und das ist sicherlich die wichtigste Ausnahme in diesem Bereich, wo man durchaus argumentieren kann, da ist schon Vorsorge getroffen worden.
1: Wir werden sehen, wie das Gericht dieses Mal entscheidet. Schauen wir auf die zweite Frage, die morgen in Karlsruhe verhandelt wird und die viele interessieren dürfte. Ich schildere das noch mal kurz, wir haben es im Bericht schon gehört. Der Beschwerdeführer ist ein Erbe, der Erbschaftssteuer zahlen musste und das ungerecht findet, dass Erben von Unternehmen nicht oder kaum Erbschaftssteuer zahlen. Hat er recht, Ihrer Meinung nach?
0: Ja, wir sind ausdrücklich der Meinung, dass diese Person recht hat. Denn in der Vergangenheit ist eben versucht worden, beim Vererben von Betriebsvermögen Schädigungen, die ungewollt sind, zu vermeiden. Also, dass Unternehmen nicht pleite gehen, dass Arbeitsplätze nicht abgebaut werden müssen. Aber die Regelungen, die für dieses Ziel eingeführt worden sind, haben in der Praxis dazu geführt, dass insbesondere die allervermögendsten Erben de facto eigentlich gar keine Erbschaftssteuer mehr zahlen. Die Erbschaftssteuer ist der Gesetzeslage nach die zweite progressive Steuer in Deutschland. Sie soll also eigentlich wie die Einkommenssteuer funktionieren. Je mehr jemand bekommt, desto mehr zahlt er auch. In der Praxis ist es aber so, dass bei einem mittleren einstelligen Millionenerbe im Durchschnitt die Höchststeuerbelastung erreicht ist und danach geht's rapide in den Keller. Milliardäre und Multimillionäre zahlen im Schnitt 2% Steuern auf ihre Erbschaften und dass sich da jemand mit einem kleinen Privaterbe verschaukelt fühlt, das ist, glaube ich, sehr nachvollziehbar.
1: Aber Sie haben es selber schon kurz angerissen. Es gibt Bedingungen bei Unternehmen. Die Arbeitsplätze müssen erhalten bleiben. Die Bilanzsumme darf nicht sinken. Das ist ja eine enorme Verpflichtung. Warum sollte man solchen Erben da nicht entgegenkommen?
0: Ich glaube, es spricht vieles dafür, dass grundsätzlich auch in Zukunft der Gesetzgeber schaut, welche Vorkehrungen in der Erbschaftssteuer zum Schutz von Unternehmen und Arbeitsplätzen getroffen werden müssen. Nur man muss noch mal darauf hinweisen, die aktuell bestehende sogenannte Verschonungsbedarfsprüfung, also dieses komplizierte Wort steht letztlich dafür, dass Menschen, die einen Betriebsvermögensanteil von 26 Millionen Euro oder mehr erhalten, bei denen sind diese Kriterien faktisch aufgehoben. Dort fragt der Fiskus nicht mehr, müssen wir dir Steuern erlassen, um das Unternehmen oder die Arbeitsplätze zu schützen, sondern dort wird nur noch die Frage gestellt, bist du zum Zeitpunkt des Steuerbescheids in der Lage, Liquidität zu haben, um die Steuerschuld zu begleichen? Wenn die Antwort Nein lautet, zum Beispiel, weil man vorher mit seinem Steuerberater dafür gesorgt hat, dass die Liquidität woanders hingewandert ist, dann entfällt die Steuerschuld. Sie wird auch nicht gestundet oder aufgeschoben, sondern sie ist dann einfach weg. Und das ist eine Sonderbegünstigung, die niemand anderem in diesem Steuerregime zusteht. Und deswegen verletzt es aus unserer Sicht den Gleichheitsgrundsatz Artikel 3 Grundgesetz.
1: Aber da unterstellen Sie ja jetzt, dass jeder in diesem Fall sich vor der Steuer drückt. Und es ist ja aber trotzdem so, dass die Erbschafts- oder Schenkungssteuer erlassen wird, wenn der Erbe, wie Sie gerade gesagt haben, die Steuer nicht aus seinem privaten Vermögen, das er zur Verfügung hat, zahlen kann. Also nur dann, schauen wir uns doch mal die andere Seite an, wenn sonst der Betrieb verkauft werden müsste oder zerschlagen würde, dann gehen eben Arbeitsplätze verloren.
0: Ja, nun gibt es in der Praxis seit Jahren keine Beispiele dafür, dass das tatsächlich passiert. Wir stellen den einschlägigen Unternehmensverbänden diese Frage.
1: Was ja auch gut ist, wenn Arbeitsplätze erhalten werden dann.
0: Ja, selbstverständlich. Darüber gibt es überhaupt keinen politischen Streit, dass Arbeitsplätze erhalten werden sollen. Aber es gibt zum Beispiel das prominente Beispiel der Familie Thiele in Bayern. Das ist die Eigentümerfamilie des Automobilzulieferers Knorr-Bremse. Die wären von ihrer Vermögensgröße her auch in der Kategorie gewesen, dass sie die Verschonungsbedarfsprüfung hätten nutzen können. Sie haben aber nicht rechtzeitig ihr Vermögen strukturiert, in eine Stiftung oder so überführt. Und als dann der vormalige Eigentümer verstarb, schlug sozusagen die Erbschaftssteuer zu. Es wurde so angewendet, wie es im Gesetz drinsteht. Es sind gut 4 Milliarden Euro Erbschaftssteuer fällig geworden. Und die Erben konnten das selbstverständlich bezahlen, weil es sich um eine schwer vermögende Familie handelt. Und Menschen, die im Milliardenbereich Vermögen haben, die haben ihr Vermögen niemals nur in einem Unternehmen liegen, sodass sie dieses dann liquidieren müssten, sondern die beschäftigen oft eine ganze große Gruppe von Menschen, die sich ganz täglich mit der Gestaltung ihrer Vermögen beschäftigen. Da gibt es dann Immobilienvermögen, da gibt es Beteiligungen und Ähnliches. Mir ist weder in Deutschland noch anderswo ein Fall bekannt, wo durch eine Erbschaftsbesteuerung ein Unternehmen gegen den Willen der Beteiligten hätte liquidiert werden müssen.
1: Und dennoch, Herr Kühnert, ist das, was Sie verlangen, eine höhere Belastung von Familienunternehmen. Genau um die geht es, denn die Sorgen im deutschen Mittelstand, die sind groß vor diesem Termin beim Bundesverfassungsgericht.
0: Da muss ich insofern korrigieren, die Unternehmen als solche sind von der Erbschaftssteuer überhaupt nicht belastet, denn die Erbschaftssteuer, die betrifft ja Erben
1: man muss konkretisieren, Familienvermögen ist hier wesentlich das Betriebsvermögen und da wollen Sie ran und das schürt Existenzängste, beziehungsweise wollen nicht Sie ran, sondern der Beschwerdeführer, aber Sie stehen ja auf der Seite.
0: Das ist richtig, aber dass es sich im Wesentlichen um Betriebsvermögen handelt, das ist mit Verlaub eine Behauptung. Es gibt Möglichkeiten, das heute so zu gestalten, dass formal man zum Zeitpunkt des Steuerbescheids nur über Betriebsvermögen oder so etwas Ähnliches verfügt. Aber das ist eben eine Frage der steuerlichen Gestaltung. Wir haben in der Vergangenheit Fälle gesehen, wie bei Herrn Döpfner, der die Springer-Anteile von Friede Springer bekommen hat, keine Erbschaftssteuer am Ende gezahlt hat, weil eben dabei geholfen wurde, dass die Liquidität zu dem Zeitpunkt nicht da war. Um es klar zu sagen, das kann kein anderer Mensch in Deutschland machen. Niemand kann am Ende des Monats, wenn die Lohnsteuer eingezogen wird, sagen, ich habe aber gerade andere Verpflichtungen oder habe es nicht so dicke.
1: Und da müssen wir einen Punkt machen. Vielen Dank, Kevin Kühnert von der Bürgerbewegung Finanzwende.
0: Ich danke Ihnen.
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6: Die Nachrichten. Sachsens Ministerpräsident Kretschmer hat die SPD aufgefordert, sich in der Bundesregierung an der Lösung zentraler Probleme zu beteiligen. Der CDU-Politiker sagte im ZDF, ein Problem der schwarz-roten Koalition sei, dass sie sich zu lange mit Nebenthemen beschäftigt habe. Entscheidende Punkte wie Wettbewerbsfähigkeit, Bürokratie, Energie und Arbeitsmarkt seien nicht angegangen worden. Das sei auch der Grund, warum Deutschland derzeit in keinem guten Zustand sei. Mit Blick auf das Erstarken der AfD, sagte Kretschmer, er wolle nicht dabei zuschauen, wie das Land an Rechtsextreme übergehe, sondern Themen wie hohe Energiepreise und Lebenshaltungskosten aus der Mitte heraus klären. Das funktioniere aber nur, wenn die SPD mitmache. Kretschmer, der Vizevorsitzende der CDU ist, nannte die Stimmung im Präsidium seiner Partei ernsthaft. Das Gremium trifft sich seit gestern in Berlin, um über die Folgen der schwachen Wahlergebnisse bei den vergangenen Landtagswahlen zu beraten. Mit Blick auf die Wahl eines AfD-Landtagspräsidenten in Sachsen-Anhalt hat CSU-Chef Söder mögliche Abweichler in den Reihen der CDU zum Austritt aufgefordert. Wer diese Partei wähle, habe in der Union keine Zukunft, sagte Söder im ARD-Fernsehen. Nach der Wahl Anfang des Monats in Magdeburg ist offen, wer den AfD-Kandidaten Rausch außer den eigenen Abgeordneten und jenen des BSW noch gewählt hat. Er hatte in geheimer Wahl 4 Stimmen mehr bekommen. Söder sagte weiter, man könne nicht sagen, ob nicht auch CDU-Abgeordnete für den AfD-Kandidaten für das Ministerpräsidentenamt, Siegmund, stimmen werden. Wer das überlege, sollte dann aber auch das Rückgrat haben, das öffentlich zu machen. Der BSW-Politiker Ernst droht mit einem Austritt aus der Partei. Ernst sagte der Augsburger Allgemeinen, die schleichende Verschiebung des Kurses des BSW nach rechts sei inakzeptabel und widerspreche dem Gründungskonsens. Wie viele andere Mitglieder mit gewerkschaftlichem Hintergrund frage er sich, ob er noch in der richtigen Partei sei. Das BSW dürfe der AfD nicht in Ämter und in Verantwortung verhelfen, wenn sich das verhindern ließe. Ernst gehört dem Bundesvorstand des BSW an und war bis zum Wochenende Co-Landesvorsitzender in Bayern. Die von US-Präsident Trump verkündete begrenzte Waffenruhe im Ukraine-Krieg hält laut der Führung in Kiew nicht. Sie beschuldigte das russische Militär, seine Attacken fortgesetzt und dabei ein Heizkraftwerk getroffen zu haben. Außenminister Sibiya warf Moskau einen klaren Verstoß gegen die gestern verkündete Feuerpause vor. Trump hatte behauptet, die Ukraine und Russland hätten zugestimmt, ihre gegenseitigen Angriffe auf Energieanlagen einzustellen. Der ukrainische Präsident Zelensky zeigte sich davon zunächst überrascht, erklärte sich dann aber zur Einhaltung einer begrenzten Feuerpause bereit. Kritik gab es weiter an der Vereinbarung zwischen den Vereinigten Staaten und Russland zur Lieferung von russischem Diesel. Mehrere Senatoren der Demokraten und der Republikaner bezeichneten das Abkommen als illegal. Der Kongress habe im Jahr 2022 die Einfuhr russischer Energieträger untersagt, heißt es in dem Schreiben. Der kanadische Regierungschef Carney sagte in einem Telefonat mit Zelensky, die Dieselvereinbarung stehe im Widerspruch zu dem Ziel, Frieden und Stabilität in Europa zu schaffen. Der Flughafen in der saudi-arabischen Hauptstadt Riad ist erneut angegriffen worden. Dabei wurden laut der zivilen Luftfahrtbehörde des Landes ein Mensch getötet und 11 weitere verletzt. Nach Militärangaben war im Terminal des Flughafens ein Geschoss eingeschlagen und hatte einen Brand ausgelöst. Eine weitere Rakete sei abgefangen worden. Auch der Flughafen in der Stadt Dammam am Persischen Golf wurde demnach attackiert. Erst am Samstag waren bei einem Angriff auf den Flughafen von Riad 12 Menschen getötet und über 300 weitere verletzt worden. Zu den Attacken bekannte sich die vom Iran unterstützte militant-islamistische Houthi-Miliz. Das Wetter. Teils sonnig, teils wolkig, nur vereinzelte Schauer. Höchstwerte zwischen 12 Grad an der Ostsee und 19 Grad am Oberrhein. Morgen im Süden und Osten freundlich mit längerem Sonnenschein, sonst zunehmende Bewölkung und in der Westhälfte gebietsweise etwas Regen, 14 bis 20 Grad. Die weiteren Aussichten am Mittwoch wechselnd bewölkt, südlich der Donau etwas Regen, im Westen freundliche Abschnitte, 16 bis 21 Grad. Das waren die Nachrichten.
7: Deutschlandfunk 7.05 Uhr, die Presseschau. In den Kommentaren der Zeitungen geht es unter anderem um die Erbschaftssteuer, über die ab heute am Bundesverfassungsgericht verhandelt wird, und um die Sitzung des CDU-Präsidiums in Berlin. Großen Raum nimmt die Vereinbarung zwischen den USA und Russland ein, wonach die USA wieder russischen Diesel importieren wollen. Die Augsburger Allgemeine sieht das als einen weiteren Widerspruch in der Politik von Trump. Dass der amerikanische Präsident Diesel von jenem Machthaber aufkauft, der mit seinem Krieg nicht nur der Ukraine, sondern weiten Teilen der Welt massiven Schaden zufügt, ist vor allem ein Zeichen der Schwäche der USA selbst. Ausgerechnet Trump, der sein Land von militärischen Abenteuern fernhalten wollte, hat Amerika in Konflikte verwickelt, aus denen er längst keinen Ausweg mehr findet. Trumps Reflex ist zu seinem Markenzeichen geworden. Schuld sind immer die anderen, lesen wir in der Augsburger Allgemeinen. Schnell nochmal rund um sich schlagen, schreibt die Tageszeitung Taz und betrachtet Trumps Entscheidungen vor dem Hintergrund einer möglichen Niederlage der Republikaner bei den Zwischenwahlen im November. Mit der zweiten Hälfte der zweiten Amtszeit nähert Trump sich der Phase, in der US-Präsidenten gemeinhin zur Lame Duck, zur lahmen Ente, erklärt werden. Mit alledem kann Trump überhaupt nicht umgehen und umso wilder werden seine Attacken. Lame Duck with a Gun. Falls die Demokraten nach den Zwischenwahlen tatsächlich wieder das Repräsentantenhaus kontrollieren, werden sie gar nicht anders können, als ein drittes Amtsenthebungsverfahren gegen diesen Präsidenten einzuleiten. Dann immerhin hat Trump noch einmal alle Aufmerksamkeit, orakelt die Taz. Die Rheinzeitung aus Koblenz vermutet, dass das Geschäft Trump nicht einmal wirklich helfen wird. Laut der US-Energiebehörde EAI deckt die erste vereinbarte Tranche von 300.000 Tonnen Diesel aus Russland rechnerisch nur den US-Verbrauch von 14 Stunden. Putin soll zwar im November weitere große Tranchen exportieren, aber Trumps Vorteil daraus dürfte gering sein. Der Deal mit Putin aber zeigt, dass Trump jedes Mittel recht ist, um die Stimmung noch zu drehen, ist sich die Rheinzeitung sicher. Sowohl die Ukraine als auch Europa werden jetzt noch stärker unter Druck geraten, so die Süddeutsche Zeitung. Selenskyj hat das Geschäft treffend als Investition in den Krieg bezeichnet, woraufhin Trump empfahl, Selenskyj auszutauschen. Derweil widersprechen Europas Regierungen Trump. Zu Recht und völlig konsequenterweise wollen sie an ihren Sanktionen gegen Russland festhalten. Sie müssen diese auch weiter ausbauen und in ihrer Unterstützung für Kiew standhaft bleiben. Diese Uneinigkeit ist für Putin ein Genuss. Und er kann sehr zufrieden zur Kenntnis nehmen, Trump hat die westliche Hilfe für die Ukraine nicht nur weitgehend an die Europäer abgegeben, er unterminiert diese jetzt sogar, indem er Geschäfte mit dem Kriegstreiber macht, fasst die SZ zusammen. Und der nordbayerische Kurier aus Bayreuth formuliert eine deutliche Mahnung. Das alles sollte Europa eine Lehre sein, damit es nicht, wie die Ukraine, zum Spielball der Supermächte wird. Der Kontinent muss wesentlich schneller daran werden, eigene militärische Stärke zu entwickeln. Und er muss konsequent alle Klimafragen diskutieren und den Weg zur Energiewende gehen, um nicht, wie die USA, Machthaber wie Putin anbetteln zu müssen, fordert der nordbayerische Kurier. Themenwechsel. Die Pforzheimer Zeitung blickt auf die Klausur der CDU-Spitze und kommt dabei zu einem ernüchternden Ergebnis. Die Gräben in der Partei werden größer. Die Merz-Union sitzt in der Falle. Entweder bindet sie ihr Schicksal auf Gedeih und Verderb an Parteien links und weit links von ihr und riskiert, dass ihre Wähler das Profil nicht mehr erkennen, oder sie klammert sich an die Reste der Brandmauer und wird von den herabfallenden Teilen erschlagen. Nur ist der Abriss kein Ausweg. Die einzige Chance, die die CDU und der Kanzler haben, auf dem Weg der Reformen bleiben und hoffen, dass sie Erfolge bringen, bevor es die Partei zerreißt, lautet der Rat der Pforzheimer Zeitung. Die Rhein-Neckar-Zeitung fragt sich, ob die CDU überhaupt noch die Mehrheit der Menschen erreichen kann. Das Vertrauen in die aktuelle Regierung ist verloren gegangen. Es fehlt nach wie vor eine positive Erzählung, die Reformen als Erfolgsgaranten und Versprechen auf eine prosperierende Zukunft begreift und nicht als sozialen Kahlschlag. Der CSU-Grande Horst Seehofer hat schon recht, wenn er mit seiner scharfen Kritik am Kanzler ansetzt. Denn letzten Endes ist es Friedrich Merz, der nicht die Zustimmung zur AfD halbiert, sondern die zur Union, gibt die Rhein-Neckar-Zeitung aus Heidelberg zu bedenken. Mit der Brandmauer-Diskussion in der CDU beschäftigt sich der Kölner Stadtanzeiger. Wenn die AfD hartnäckig das Ziel einer gefallenen Brandmauer verfolgt, bedeutet das im Umkehrschluss, die Union kann mit ihren ständigen Brandmauerdebatten nichts gewinnen. Längst hat ein Flächenbrand die politische Mitte erfasst. Aber die Feuerwehrleute streiten lieber, als den Brand zu bekämpfen. Und sie überlegen, es statt mit Wasser als Löschmittel doch mal mit Benzin zu versuchen. Kokettiert die CDU wieder und wieder mit der AfD als potenzieller Mehrheitsbeschafferin, erfüllt sie deren größten Wunsch. Und wenn die AfD jubelt, verliert die CDU weiter, vermutet der Kölner Stadtanzeiger. Die Volksstimme aus Magdeburg verweist auf eine Äußerung von Generalsekretärin Hoppermann vor der Sitzung. Diese lasse tief blicken. Eigentlich wollte Hoppermann nur Hoffnungen auf konkrete Ergebnisse dämpfen. Stattdessen wählte sie das Wort Wunderwaffe, welche die Beratungen nicht seien. Wunderwaffen werden dann bemüht, wenn die Lage aussichtslos ist. Brandmauer rechts und Unvereinbarkeitsbeschluss links und bei sich selbst Dauerstreit und abgehoben wirkende Akteure, konstatiert die Volksstimme. Das Bundesverfassungsgericht verhandelt ab heute über mögliche Änderungen bei der Erbschaftssteuer. Geklagt hat das Bundesland Bayern. Es geht vor allem um die Frage, ob der Bund überhaupt die Gesetzgebungskompetenz für die Steuer besitzt oder ob diese den Bundesländern obliegt. Die FAZ geht davon aus, dass Politik und Justiz der Erbschaftssteuer dabei eine höhere Bedeutung zumessen, als aus Wirtschaftssicht angemessen wäre. Die Erbschaftssteuer ist ein Unikum. Das Aufkommen, das den Ländern zusteht, ist überschaubar. Zusammen mit der Schenkungssteuer bringt die Erbschaftssteuer in einem guten Jahr etwas mehr als 15 Milliarden Euro ein. Das sind gerade einmal 1,5% der gesamten Einnahmen des Fiskus. Zugleich wird so getan, als wenn Wohl und Wehe des ganzen Landes von der Erbschaftssteuer abhingen. Die einen fürchten um den Ertrag ihres Lebenswerks, den sie möglichst ungeschmälert an ihre Liebsten weiterreichen wollen. Die anderen sehen mit Sorge, dass die Vermögenskluft ohne Korrektur durch die Erbschaftssteuer groß bleibt, folgert die Frankfurter Allgemeine Zeitung. Das Straubinger Tagblatt warnt davor, die Erben von Unternehmen stärker in die Pflicht zu nehmen. Sollte das Verfassungsgericht den Verschonungsbonus auf Betriebsvermögen kippen, müssten Firmen Erben zahlen. Sind sie Nachfolger in einem mittelständischen Unternehmen, dürfte ihr Privatvermögen in den meisten Fällen nicht ausreichen, um die Steuer zu zahlen. Sie müssten sie entweder aus dem Betriebsvermögen begleichen oder einen Kredit aufnehmen. Beides würde die Möglichkeit der Firma, in die Zukunft zu investieren, auf Jahre belasten. Der Staat würde das Geschäft der vorwiegend treu zu Deutschland stehenden Familienunternehmen erschweren und mittelfristig seine eigene Steuerbasis schwächen, prophezeit das Straubinger Tagblatt. Damit endet diese Presseschau. Die Redaktion hatte Jörg Brunsmann, Sprecher war Jodokus Krämer.
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1: Mit Christiane Kess einen schönen guten Morgen. Die Christdemokraten gehen gerade mit sich selbst ins Gericht. Es geht um nicht weniger als um den Status der Volkspartei. Was die CDU über Jahrzehnte war, aber kann sie diesen Status halten? In der Partei ist die Sorge groß. Gestern und heute tagt dazu in Berlin das Parteipräsidium. Fragen dazu gleich an Dennis Radtke, Chef des Sozialflügels der Christdemokraten. Außerdem, wie reagiert Saudi-Arabien nach den heftigen Attacken der Houthi-Miliz aus dem Jemen auf den Flughafen von Riad. In Berlin sind gestern die Parteispitzen der CDU zusammengekommen. Zwei Tage widmen sich die Christdemokraten dem Zustand ihrer Partei. Die Umfragen im Keller, die letzten Landtagswahlen, eine herbe Niederlage. In Sachsen-Anhalt liegt der Verdacht nahe. CDU-Landtagsabgeordnete hätten für den ersten Landtagspräsidenten der AfD gestimmt. Der Umgang mit der AfD beginnt, die CDU zu zerreißen. Dort kristallisiert sich nun ein Richtungsstreit heraus mit der Frage, soll man sich konservativer oder christlich-soziale aufstellen. Katharina Hamberger berichtet.
8: Schon vor der Klausur des Präsidiums bemühte sich die Generalsekretärin der CDU, Franziska Hoppermann, keine zu hohen Erwartungen zu schüren. Die zweitägige Klausur sei keine Wunderwaffe.
9: Sondern der Beginn eines Prozesses, den wir sowohl in der Bundesregierung und der Regierungspolitik als auch in der Partei beginnen, um zur alter Stärke zurückzufinden und dann Anspruch als Volkspartei zu untermauern. Darin sind wir uns alle einig und da nehme ich auch ein großes Bedürfnis wahr.
8: So Hoppermann. Dass man überhaupt zusammenkommt, hat mit den Ergebnissen der Landtagswahlen, vor allem in Sachsen-Anhalt, und Mecklenburg-Vorpommern, wo die CDU zum ersten Mal überhaupt aus einem Parlament geflogen ist, zu tun. Sie haben der CDU noch mal deutlich vor Augen geführt, wie es um sie steht. Hoppermann spricht von einem Warnsignal.
9: Es geht darum, Vertrauen für uns und unsere Politik zurückzugewinnen und dabei die Modernisierung unseres Landes nicht aus dem Blick zu verlieren, aber auch die Lebenswirklichkeit der Menschen anders zu adressieren und die Herausforderungen auch anzuerkennen.
8: Das Gefühl eines zunehmenden Vertrauens- und Glaubwürdigkeitsverlustes, das wird aus den Reihen der CDU immer wieder beschrieben, was viele auch darauf zurückführen, dass viele Erwartungen auch vom Bundeskanzler geweckt wurden, die nicht erfüllt werden konnten. Merz tritt mittlerweile auch deutlich selbstkritischer auf. Eine Personaldebatte allerdings ist zumindest für den Moment vom Tisch. Mithilfe der CDU-Ministerpräsidenten, die damit aber auch ihre Machtstellung gegenüber dem Kanzler, dessen Autorität in der Partei gelitten hat, ausgebaut haben. Vorrangig dürfte es deshalb um Inhalte, Struktur und Kurs der Partei gehen. Am Nachmittag aber ging es erst einmal um Zahlen mit dem Online-Umfrage- und Meinungsinstitut CIVE. Eine Neuerung, denn bislang setzte die CDU meist auf das Institut für Demografie Allensbach. Am Abend dann ein inhaltlicher Impuls des früheren Bundespräsidenten Joachim Gauck, der in der CDU von vielen geschätzt wird. Was nun am Ende rauskommen soll bei dieser Klausur, ist noch nicht klar. Es geht um viele offene Fragen und langfristige und kurzfristige Antworten darauf. Alle verbunden damit, ob die CDU wieder mehr Zulauf und Vertrauen gewinnt. Bessere Social-Media-Arbeit, eine andere Ansprechhaltung und eine positive Zukunftserzählung, das sind Wünsche und Forderungen, die aus der Partei immer wieder zu hören sind. Einig dürfte man sich sein, dass die geplanten Reformen umgesetzt werden sollen. Und da ist vor allem der Druck aus der Fraktion da, nicht zu sehr auf die SPD zuzugehen. Wobei gleichzeitig klar ist, dass das im Moment die einzige stabile Regierungsoption ist. Eine Zusammenarbeit mit der in Teilen als rechtsextrem eingestuften AfD schließt die CDU aus. Ob das in Zukunft aber noch so sein wird, gehört auch zu den existenziellen Fragen der Partei. So kommt für CDU-Chef Merz, wie auch für den Großteil der Partei, keine Kooperation mit der AfD in Frage. Aber Einzelne fordern mittlerweile einen anderen Umgang mit der Partei, in unterschiedlichen Abstufungen. Geht es dann um den längerfristigen Kurs der Partei, steht vor allem im Mittelpunkt, ob sie Volkspartei bleibt. Im Moment sei sie das nur noch in Teilen, meinte jüngst auch Merz selbst. Und während Hessens Ministerpräsident Boris Rhein fordert, das Konservative mehr zu betonen, mahnt gerade der Arbeitnehmerflügel, das Soziale der Partei nicht zu vergessen.
1: Und mit dem Chef der christlich-demokratischen Arbeitnehmerschaft, Dennis Radtke, habe ich vor gut einer Stunde folgendes Gespräch geführt. Guten Morgen, Herr Radtke.
10: Ja, guten Morgen, Glück auf.
1: Herr Radtke, haben Sie ein Rezept gegen den Untergang Ihrer Partei?
10: Ich glaube, ein Patentrezept gibt es nicht, sondern es müssen mehrere Dinge geändert werden. Und ich meine, die Nachwahlbefragung jetzt zu den letzten Landtagswahlen, aber auch schon zu der Landtagswahl in Rheinland-Pfalz hat überdeutlich gezeigt, dass es vor allen Dingen die Alltagssorgen sind, die die Menschen umtreiben. Die Angst, Rechnungen nicht mehr bezahlen zu können, Verlust vor Lebensstandard, Verlust des Arbeitsplatzes. Also es ist ganz offenkundig, dass wir darauf aktuell keine zufriedenstellenden Antworten geben aus Sicht der Bürgerinnen und Bürger. Und deswegen muss sich daran dringend etwas ändern. Und es ist sicherlich auch ja in den letzten Monaten viel über das Thema Erwartungsmanagement gesprochen worden. So eine gewisse Lücke zwischen dem, was versprochen wurde und zwischen dem, was gehalten wurde. Aber ich finde auch eine, und das zeigen ja die Nachwahlbefragungen, eine Lücke zwischen dem, was versprochen wurde und dem, was die Bürgerinnen und Bürger erwarten. Und dazu kommt natürlich noch ein Erscheinungsbild der Bundesregierung, das nicht unbedingt an jeder Stelle Vorteile hat.
1: Das waren jetzt mehrere Punkte. Die Alltagssorgen der Menschen sprechen Sie an und Sie kritisieren ja schon länger, dass das christlich-soziale Profil der CDU kaum noch zur Geltung kommt. Sie stehen für dieses Profil. Was haben Sie denn falsch gemacht, dass Sie nicht gehört werden?
10: Ich stehe ja nicht persönlich einfach nur alleine für dieses Profil. Das tun ja Gott sei Dank auch noch andere in der CDU. Es geht jetzt auch gar nicht um Schuldzuweisungen an der Stelle, sondern man muss einfach feststellen, dass es in den letzten Jahren strukturelle Veränderungen gegeben hat in der CDU, die man erstmal so zur Kenntnis nehmen muss. Und dann hat es sicherlich in den letzten Jahren eine gewisse inhaltliche und personelle Engführung gegeben. Schon Kurt Biedenkopf hat darauf hingewiesen, dass das eigentliche Kraftzentrum der CDU aus Wettbewerb und Ausgleich der drei Grundstürmungen christlich, sozial, liberal und konservativ, dass das das eigentliche Kraftzentrum der Partei ist. Und vielleicht hat dieser Ausgleich ein bisschen zu wenig stattgefunden in den letzten Jahren. Und jetzt gibt es ja auch immer eine Diskussion um die Frage, was ist eigentlich CDU pur? CDU pur ist auf jeden Fall nicht die Engführung von einfach konservativ und wirtschaftsliberal. Und da würde ich mir einfach ein bisschen mehr Breite wünschen wieder in der Partei. Denn das ist doch ein ganz entscheidender Punkt. Es geht doch nicht darum, dass wir am Ende als CDU mit unserer Politik unsere eigenen Funktionäre begeistern, sondern wir sehen doch ganz offenkundig und für niemanden mehr bestreitbar, dass vieles von dem, was wir tun, bei den Bürgerinnen und Bürgern nicht ankommt.
1: Aber das ist doch genau das Paradox, Herr Radke. Alle wünschen sich mehr Gerechtigkeit. Das ist eine große Diskussion gerade in Deutschland, wofür Ihr Flügel in der CDU eigentlich steht. Und dennoch werden Sie nicht gehört.
10: Ja gut, aber ich meine, mehr als auf Dinge hinweisen, für Dinge werben, Positionen beschließen, Positionen in Prozesse einspeisen, kann man ja nicht machen. Also am Ende kann man ja niemanden dazu zwingen. Und das ist vielleicht auch ein Stück weit das Problem. Die Dinge liegen jetzt offenkundig auf dem Tisch. In Wahrheit liegen sie ja eigentlich schon länger auf dem Tisch, wenn man sich nicht nur die Zahlen der Meinungsforschungsinstitute ansieht, sondern auch sich anschaut, was die Adenauer-Stiftung, was politische Wissenschaft seit langem publiziert, im Übrigen auch publiziert unter der Blickrichtung, wie kann man die AfD wirksam bekämpfen. Aber wenn natürlich die Haltung ist, das eine ist Evidenz und das andere ist, was mir mein Bauch sagt, wenn man dann nach dem Bauch entscheidet, dann ist man in der Situation, in der wir jetzt sind. Und das ist meine feste Überzeugung. Die Adressierung von Alltagssorgen ist ein echter Schlüssel im Kampf gegen die AfD. Wir werden die AfD nicht mit ihren eigenen Waffen schlagen können, nämlich mit Polarisierung und noch mehr Öl ins Feuer gießen, sondern wir müssen sie mit unseren christdemokratischen Waffen schlagen. Und die christdemokratische Waffe ist am Ende Ausgleich in einer offenen und liberalen Gesellschaft zu organisieren, Positionen auszubalancieren. Das ist unser Geschäftsmodell, was uns historisch erfolgreich gemacht hat. Und dahin müssen wir wieder zurückführen.
1: Jetzt steht Bundeskanzler Friedrich Merz nicht unbedingt für dieses christlich-soziale Profil der Partei. Die Menschen erhoffen sich oder haben sich von ihm erhofft, dass er die Wirtschaft voranbringt. Ist er der Falsche?
10: Das ist ja, erstmal ist das ja auch kein Widerspruch, das christlich-soziale Profil der Partei zur Geltung zu bringen und die Wirtschaft voranzubringen. Selbstverständlich ist auch für uns als Sozialflügel klar, die Wirtschaft muss wachsen, wir brauchen Wachstum. So, ansonsten sind viele Dinge auch gar nicht zu finanzieren. Es ist auch nicht die Aufgabe von Herrn Merz persönlich, das christlich-soziale Profil der Partei zu verkörpern.
1: Aber Sie wollen es ja wieder stärker in den Vordergrund rücken und sehen das auch ein bisschen als Lösung.
10: Ja. Ja, absolut. Also, aber es ist seine Aufgabe und damit komme ich zur Rolle von Herrn Merz, die unterschiedlichen Strömungen in der CDU auch zur Geltung kommen zu lassen. Das ist sicherlich seine Aufgabe als Parteivorsitzender und da ist er einer der Hauptakteure. Da kann er sozusagen als Bundeskanzler und als Parteivorsitzender nicht nur auf andere verweisen. Aber natürlich sind auch andere in der Verantwortung.
1: Herr Radke, Sie haben die AfD angesprochen. Wenn wir uns noch mal zurückblicken auf die Landtagswahl in Sachsen-Anhalt, der Spitzenkandidat der AfD, dort Ulrich Siegmund, der hat ja regelrecht Volksfeststimmung da verbreitet. Er hat dieses Gefühl geschaffen, die AfD kümmert sich. Er hat im Wahlkampf vor allem mit positiven Botschaften sich da durchgesetzt. Auf der anderen Seite Sven Schulze, Spitzenkandidat der CDU und auch CDA-Mitglied, der hat das nicht geschafft. Warum haben Sie so ein Vermittlungsproblem?
10: Sicherlich gibt es, sagen wir, der Wahlkampf in Sachsen-Anhalt ist sicherlich von zwei Ebenen geprägt. Das eine ist der negative Einfluss, den der Bundestrend vorgenommen hat. Aber sicherlich hat es auch vor Ort Spezifika gegeben. Herr Siegmund hat sich sicherlich sehr, sehr gut inszeniert. Man muss, wenn man sich die Arbeit der AfD in Ostdeutschland anschaut, auch konstatieren, dass die AfD in Lücken reingeht, die die Volksparteien gelassen haben.
1: Die auch die CDU gelassen hat.
10: Ja, die ist selbstverständlich, die auch meine Partei gelassen hat. Also wenn man sich das Angebot vor Ort ansieht, es mag jetzt vielleicht grotesk oder lächerlich klingen, aber wenn in einigen Kreisgeschäftsstellen der AfD beispielsweise angeboten wird, den Bürgerinnen und Bürgern die Fahrräder winterfest zu machen, wenn man da auftaucht, wo die Menschen sind, also das sind Dinge, um die hat sich früher eben auch meine Partei gekümmert. Da sind wir vielleicht ein bisschen bequem geworden. Und die Selbstinszenierung von Herrn Siegmund, man denke an diese Simson-Tour, wo er natürlich irgendwie auch das Lebensgefühl von Menschen anspricht, das ist ihm einfach sehr gut gelungen.
1: Und das ist ihm
10: darum.
1: Das ist ihm sehr gut. Reden Sie ja, gerne zu Ende.
10: Ja, das muss man erstmal auch zur Kenntnis nehmen, dass uns das an vielen Stellen nicht gelingt. Aber die positive Zukunftserzählung, die Herr Siegmund da von sich gegeben hat, die ist natürlich am Ende fake. Und wir werden das ja in den nächsten Wochen auch sehen, wenn Herr Siegmund zum Ministerpräsidenten gewählt ist. Das Geschäftsmodell der AfD ist ja nicht Probleme lösen, sondern Sündenböcke zu benennen. Und das werden wir in den nächsten Wochen auch ganz sehr, sehr konkret sehen.
1: Aber und dennoch,
10: was die Wahrnehmung im Wahlkampf angeht, muss man sagen, das muss man erstmal zur Kenntnis nehmen, dass es denen da deutlich besser gelungen ist als uns,
1: und das, Herr Radke,
10: ein positives Lebensgefühl zu verbreiten.
1: Da würde ich jetzt gerne mal reingehen, denn das zerreißt jetzt Ihre Partei. Schauen wir uns das etwas genauer an. Es liegt nahe, dass der erste Landtagspräsident der AfD mit Stimmen der CDU gewählt wurde. CSU-Chef Markus Söder, der sagt jetzt, die sollen, also wenn das so war, dann sollen diejenigen aus der CDU austreten. Es spricht sich auf der anderen Seite unter anderem der sachsen-anhaltinische Landtagsabgeordnete Guido Heuer jetzt gegen die Brandenmauer aus. Er fordert dagegen, dass inhaltliche rote Linien definiert werden. Und Manfred Weber, der zwar CSU ist, aber im EU-Parlament auch Ihr Fraktionsvorsitzender, der kritisiert die Brandenmauer auch. Er sagt, die schärfere Abgrenzung bedeutet, dauernd mit den Linken abzustimmen und noch linkere Politik zu machen. Plädieren auch Sie dafür, diese Abgrenzung aufzuweichen oder eher diesen harten Kurs, den Herr Söder vorschlägt?
10: Also jetzt kommen natürlich viele, viele Sachen zusammen. Ich habe auch immer sehr für einen harten Kurs geworben, aber was mich sehr klar an dieser Brandmauer-Debatte einfach stört, ist, die Brandmauer ist kein Instrument, Feuer zu löschen, sondern die Brandmauer ist ein Instrument, um zu verhindern, dass das Feuer auf andere Gebäude übergreift. So, und wenn man Brandmauer diskutiert als Mittel, um die AfD zu bekämpfen, ist es natürlich Quatsch. Aber dass ich für eine sehr harte Abgrenzung stehe und auch mit einigermaßen Fassungslosigkeit auf die Wahl des Landtagspräsidiums in Sachsen-Anhalt schaue, das ist kein Geheimnis. Und wenn jeder Landtagsabgeordnete in Sachsen-Anhalt der CDU sich an die Empfehlung von Sven Schulze gehalten hätte, sich dort zu enthalten bei dieser Wahl, dann hätten wir 14 Enthaltungen in der Wahlurne gehabt. Und dann müsste meine Partei sich jetzt nicht einer unerträglichen Diskussion ausgesetzt sehen, ob CDU-Leute am Ende AfD-Leute mit in Funktionen gewählt haben. Da haben die Abgeordneten sicherlich der CDU keinen Gefallen mitgetan. Und das zeigt einmal mehr, die Verantwortung für das große Ganze, für das Gesamterscheinungsbild der CDU hört nicht am eigenen Ortseingangsschild auf.
1: Sagt Dennis Radke, Bundesvorsitzender der christlich-demokratischen Arbeitnehmerschaft. Herr Radke, ganz herzlichen Dank für das Interview heute Morgen.
10: Ja, ich danke Ihnen. Glück auf.

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1: Uhr, die Nachrichten. Der Bundesverband der deutschen Industrie warnt vor einer wachsenden Gefahr durch russische Sabotageakte gegen heimische Unternehmen. Firmen, kritische Infrastrukturen und verteidigungsrelevante Lieferketten stünden bereits heute im Fokus der Angriffe, sagte der stellvertretende BDI-Hauptgeschäftsführer Lösch dem Handelsblatt. Eine leistungsfähige Industrie sei die Voraussetzung für die Verteidigungsfähigkeit, Versorgungssicherheit und staatliche Handlungsfähigkeit. Der Schutz der Wirtschaft müsse deshalb politische Priorität haben. Lösch zufolge gibt es bei der Abwehr von Sabotageakten noch Defizite. Die größte Schutzlücke sehe er beim Übergang von Warnungen der Sicherheitsbehörden zum Handeln. Zwar habe sich die Zusammenarbeit deutlich verbessert, was aber weiterhin fehle, seien Verfahren, um aus Warnungen schnell konkrete Maßnahmen abzuleiten. Das Bundesverfassungsgericht beschäftigt sich diese Woche mit der Erbschaftssteuer. Heute geht es um eine Klage Bayerns. Die Landesregierung ist der Meinung, dass Freibeträge zu niedrig angesetzt sind und außerdem die Länder darüber entscheiden sollten, nicht der Bund. Angesichts hoher Immobilienpreise beispielsweise in München fordert die CSU-geführte Landesregierung eine Regionalisierung der Erbschaftssteuer. Der Bereichsleiter für Steuern und Verteilung bei der Organisation Finanzwende, Kühnert, sagte im Deutschlandfunk, die vermögendsten Unternehmenserben zahlten in der Regel fast gar keine Erbschaftssteuer. Es sei nachvollziehbar, dass sich jede Person mit einem kleinen Privaterbe und deutlich höherer Belastung verschaukelt fühle, betonte Kühnert, der früher SPD-Generalsekretär war. Bundeswirtschaftsministerin Reiche, CDU, ist gegen höhere Steuern bei der Vererbung von Unternehmen und bezeichnete sie als Gift für den Wirtschaftsstandort Deutschland. Mit Blick auf die Wahl eines AfD-Landtagspräsidenten in Sachsen-Anhalt hat CSU-Chef Söder mögliche Abweichler in den Reihen der CDU zum Austritt aufgefordert. Wer diese Partei wähle, habe in der Union keine Zukunft, sagte Söder im ARD-Fernsehen. Nach der Wahl Anfang des Monats in Magdeburg ist offen, wer den AfD-Kandidaten Rausch außer den eigenen Abgeordneten und jenen des BSW noch gewählt hat. Er hatte in geheimer Wahl 4 Stimmen mehr bekommen. Söder sagte weiter, man könne nicht sagen, ob nicht auch CDU-Abgeordnete bei der anstehenden Ministerpräsidentenwahl für den AfD-Politiker Siegmund stimmen werden. Wer das überlege, sollte dann aber auch das Rückgrat haben, das öffentlich zu machen. Die von US-Präsident Trump verkündete begrenzte Waffenruhe im Ukraine-Krieg hält laut der Führung in Kiew nicht. Sie beschuldigte das russische Militär, seine Attacken fortgesetzt und dabei ein Heizkraftwerk getroffen zu haben. Außenminister Sibiha warf Moskau einen klaren Verstoß gegen die gestern verkündete Feuerpause vor. Trump hatte behauptet, die Ukraine und Russland hätten zugestimmt, ihre gegenseitigen Angriffe auf Energieanlagen einzustellen. Der ukrainische Präsident Selenskyj zeigte sich davon zunächst überrascht, erklärte sich dann aber zur Einhaltung einer begrenzten Feuerpause bereit. Von Russland gab es bislang keine Reaktion auf den Vorstoß des US-Präsidenten. Der britische Premierminister Burnham hat als erster Regierungschef seines Landes eine Einmischung Russlands beim Brexit-Referendum vor 10 Jahren bestätigt. Burnham sagte in einem Podcast, er habe in der Regierungszentrale in der Downing Street nachgefragt und die klare Antwort erhalten, dass es eine solche Einmischung gegeben habe. Wie diese genau aussah, sagte er nicht. Burnham warnte Deutschland und Frankreich vor ähnlichen Versuchen der Beeinflussung durch Moskau. Es sei wichtig, solche Dinge klar und deutlich zu benennen. Das helfe den Wählerinnen und Wählern in Deutschland und Frankreich, dabei zu verstehen, dass politische Entwicklungen von Gegnern, insbesondere von Russland, gezielt angestoßen würden. Die Briten stimmten bei dem Referendum 2016 mit einer knappen Mehrheit für den EU-Austritt. 4 Jahre später wurde der Brexit vollzogen. Das Wetter. Teils sonnig, teils wolkig, nur vereinzelte Schauer. Höchstwerte zwischen 12 Grad an der Ostsee und 19 Grad am Oberrhein. Morgen im Süden und Osten freundlich mit längerem Sonnenschein, sonst zunehmende Bewölkung und in der Westhälfte gebietsweise etwas Regen, 14 bis 20 Grad. Das waren die Nachrichten.
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2: Fernwärme soll beim Heizen künftig eine größere Rolle spielen. Schon heute wird ungefähr jede sechste Wohnung in Deutschland damit beheizt. Doch anders als bei Strom oder Gas können Fernwärmekunden ihren Anbieter nicht einfach wechseln, selbst wenn die Preise kräftig steigen. Heute Vormittag verkündet das Oberlandesgericht Hamm ein Urteil über umstrittene Preiserhöhungen des Energiekonzerns E.ON. Sebastian Moritz aus unserer Wirtschaftsredaktion, warum lohnt es sich, hier genauer hinzuschauen?
3: Ja, weil dieser Prozess ein grundsätzliches Problem bei der Fernwärme deutlich macht. E.ON hat in mehreren Fernwärmenetzen die Preise kräftig erhöht. In einem Hamburger Versorgungsgebiet hat sich der Preis innerhalb von 2 Jahren mehr als vervierfacht. Und um zu verstehen, warum das umstritten ist, muss man wissen, wie die Preise zustande kommen. Bei einer Gasheizung ist das ja relativ einfach. Wird Erdgas teurer, steigt mittelfristig meist auch der Heizpreis für die Kundinnen und Kunden. Fernwärme dagegen kann ganz unterschiedlich erzeugt werden. Zum Beispiel durch die Abwärme einer Fabrik, einer großen Müllverbrennungsanlage oder auch mit großen Wärmepumpen. Und selbst wenn die Versorger für diese Wärme unmittelbar gar kein Gas einkaufen müssen, können sie steigende Gaspreise zum Anlass nehmen, um die Fernwärme teurer zu machen. Das ist nicht grundsätzlich verboten, aber diese Preisformeln, die müssen schon die tatsächlichen Kosten der Versorger und auch die Entwicklung auf dem Wärmemarkt berücksichtigen. Die Verbraucherzentralen werfen E.ON nun vor, dass das nicht ausreichend passiert ist und haben deshalb für insgesamt 23 Versorgungsgebiete geklagt. Das Gericht hat bei der mündlichen Verhandlung auch schon angedeutet, dass es Zweifel an dieser Berechnungsformel für die Preise hat. Deshalb könnte das Urteil auch für andere Fernwärmekunden interessant werden.
2: Warum funktioniert der Preiswettbewerb bei Fernwärme nicht so wie bei Strom und Gas?
3: Es liegt vor allem an den Leitungsnetzen. Die Fernwärme wird durch Rohre zu den einzelnen Häusern transportiert. Ein zweites Netz aufzubauen, das wäre enorm teuer und würde sich meist nicht lohnen. Das ist auch der Unterschied zu Strom und Gas. Hier gibt es zwar auch nur ein Netz, aber das kann eben von verschiedenen Versorgern genutzt werden. Bei Fernwärme betreibt normalerweise ein Unternehmen das Netz und liefert auch die Wärme. Und deshalb, sagen Kritiker, fehlt auch der Druck, durch die Konkurrenz die Preise möglichst niedrig zu halten.
2: Wie teuer ist denn Fernwärme im Vergleich zu anderen Heizarten?
3: Also laut aktuellem Heizspiegel kostet das Heizen einer 70 Quadratmeter großen Wohnung mit Fernwärme in diesem Jahr voraussichtlich 1.300 Euro. Das ist ähnlich teuer wie mit Heizöl, mit Gas ist ein bisschen günstiger. Eine Untersuchung der Verbraucherzentralen hat gezeigt, dass Fernwärme in gut jedem vierten Netz mindestens 20 Cent pro Kilowattstunde kostet und der mittlere Preis bei 17 Cent liegt. Das klingt jetzt erstmal wenig, kann aufs Jahr gerechnet aber mehrere hundert Euro Unterschied ausmachen und die Kunden haben eben keine Möglichkeit, zu einem anderen Anbieter zu wechseln.
2: Was bedeutet das denn für die Pläne, die Fernwärme auszubauen?
3: Also Fernwärme kann gerade in dicht bebauten Städten schon sinnvoll sein, weil sich beispielsweise große Wärmepumpen oder Abwärme aus der Industrie nutzen. Das ist also potenziell klimafreundlich. Aber je mehr Haushalte angeschlossen werden, desto mehr Menschen sind von einem einzigen Versorger abhängig. Das Bundeskartellamt hat bereits mehrere Unternehmen wegen des Verdachts auf überhöhte Preissteigerungen untersucht. Und die Verbraucherzentralen fordern eine verbindliche Preisaufsicht. Die Bundesregierung hat da inzwischen auch eine Reform angekündigt. Die Versorger sollen ihre Preise künftig auf einer zentralen Plattform veröffentlichen. Eine Bundesbehörde soll prüfen können, ob die Preise angemessen sind, auch durch Vergleiche mit anderen Fernwärmenetzen. Außerdem sollen die Regeln für die Preiserhöhungen geändert werden. Dazu gibt es auch schon Eckpunktepapier der Bundesregierung von Ende August. Ein fertiges Gesetz gibt es aber noch nicht.
2: Dankeschön für die Informationen und Einordnungen. Sebastian Moritz aus unserer Wirtschaftsredaktion.

0: Es ist der bisher schwerste Angriff auf den internationalen Flughafen von Saudi-Arabiens Hauptstadt Riad. Nach offiziellen Angaben sind dabei mindestens 13 Menschen getötet und mehr als 300 verletzt worden. So viele wie noch nie bei einem Angriff auf den Golfstaat seit Beginn des Iran-Krieges Ende Februar. Saudi-Arabien steht dabei an der Seite der USA. Riad macht die Houthi-Miliz im Jemen verantwortlich für die Angriffe und diese bestätigt das auch. Anna Osius berichtet.
1: Im Husi-Fernsehsender Al-Mazira werden weitere Drohungen verbreitet. Sollte der saudi-arabische Feind seine Einmischung im Jemen nicht einstellen, stehe Schlimmeres bevor, heißt es in einer verlesenen Erklärung. Die Husi warnten zudem auf X alle Fluggesellschaften, Experten, Arbeiter und Reisenden, saudische Flughäfen zu meiden. Diese Gebiete seien, mit Ausnahme der heiligen Städten Mekka und Medina, zu einem Gefechtsfeld der Husi geworden. Wackelige Handyvideos in sozialen Netzwerken zeigen den Albtraum, den Reisende am Flughafen in der saudischen Hauptstadt Riad am Wochenende offenbar erleben mussten. Menschen eilen durch eine zerstörte Abflughalle voller Rauch, Blutflecken auf dem Boden. Viel ist es nicht, was nach außen dringt. Saudi-Arabien versucht anscheinend, den Vorfall medial klein zu halten. Dabei ist der Raketenangriff der bislang schwerste auf das Königreich seit Beginn des US-Iran-Kriegs. Viele Tote, mehr als 300 Verletzte, immer noch schweben Zivilisten in Lebensgefahr. Auch am Sonntag wieder ein Angriff auf den Flughafen. Das von Saudi-Arabien angeführte Militärbündnis macht die Husi-Miliz aus dem Jemen für die jüngsten Attacken verantwortlich. Es handele sich um ein Kriegsverbrechen, heißt es. Und jetzt drohe sich der Konflikt zu verschärfen, sagt Ahmed Sayed Ahmed vom Al-Ahram-Forschungsinstitut in Kairo. Meiner Ansicht nach wird dies zu einer weiteren Eskalation führen, da Saudi-Arabien gemeinsam mit anderen Staaten massiv auf die Husi reagieren wird. Das bedeutet, dass sich der Konflikt in der kommenden Zeit weiterentwickeln wird. Die Husi sind mit dem Iran verbündet. Sie kontrollieren Teile des Jemen. Saudi-Arabien unterstützt eine Gegenoffensive, um die Husi im Nachbarland zurückzudrängen. Die Miliz antwortet mit Raketen und Drohnen. Das ganze Wochenende über gab es immer wieder Beschuss Richtung Saudi-Arabien. Aber warum schafft es das eigentlich so reiche Königreich nicht, seine Flughäfen besser zu schützen? Saudi-Arabien verfügt über eine reguläre staatliche Armee, die einen Krieg gegen Milizen führt, sagte jordanische Sicherheitsexperte Omar al-Radad bei France 24. Daher ist es normal, dass es einigen Raketen und Drohnen gelingt, die Verteidigungssysteme zu durchbrechen. Es ist für die Luftverteidigung unmöglich, jedes einzelne anfliegende Geschoss, sei es eine Rakete oder eine Drohne, vollständig abzufangen, zumal diese auf zivile Ziele gerichtet sind. Und Saudi-Arabien hat eine Fläche von mehr als 2 Millionen Quadratkilometern. Weil sie es alleine nicht schaffen können, ihr riesiges Land zu schützen, sind die Saudis auf der Suche nach Verbündeten. Doch der eigentlich engste Partner von Riad, die USA, zeigen sich bislang zurückhaltend. Könnte sich das durch den jüngsten verheerenden Angriff ändern? Unter den Toten soll auch ein US-Bürger sein. US-Präsident Trump sagte, weitere Schritte würden geprüft. Doch an einer richtig großen Intervention hätten die USA wenig Interesse, sagen Beobachter, auch weil die Husi dann ihren Einfluss an der strategisch wichtigen Meerenge Bab el-Mandab geltend machen könnten. Sollte sich Amerika durch Luftangriffe direkt einschalten, könnten die Husi amerikanische Handelsschiffe direkt ins Visier nehmen, so wie sie es bereits in den letzten Jahren getan haben. Dies würde die Energiekrise weiter verschärfen, zumal das Bab el-Mandab und die Straße von Hormuz für 30% des weltweiten Handels mit Öl und Gas von Bedeutung sind. Dies hätte gefährliche Auswirkungen für die globale Energiesicherheit. Die Saudis fühlen sich von den USA alleingelassen und suchen sich neue Verbündete. Doch auch die Militärallianz mit Pakistan und der Türkei scheint ihr Versprechen bislang nicht zu halten. Die neuen Partner wirken zurückhaltend. Man hoffe, dass die Angelegenheit friedlich beigelegt werden könne, heißt es vorerst beschwichtigend aus Islamabad.
0: Informationen von Anna Osius.

0: Zeit, dass die Ukraine einen neuen Präsidenten bekommt. Das sind die Worte von Donald Trump an diesem Wochenende. Dahinter steckt der Ärger des US-Präsidenten gegenüber Volodymyr Zelensky, weil die Ukraine in ihrer Verteidigung gegen den russischen Angriffskrieg immer wieder russische Energieanlagen angreift. Von der russischen Energie möchte Trump jetzt aber profitieren, denn er hat einen Deal mit Russlands Präsident Wladimir Putin abgeschlossen über die Lieferung von Diesel in der Hoffnung, dies könne die Energiepreise in den USA vor den wichtigen Zwischenwahlen senken. Gestern meldete Trump dann auch noch die Nachricht einer Energiewaffenruhe zwischen Kiew und Moskau. Was ist über diese angebliche Waffenruhe bezüglich der gegenseitigen Angriffe auf die Energieinfrastruktur bekannt? Das habe ich unseren Korrespondenten in Kiew, Nils Buhler, gefragt.
1: Das Team um Zelensky schien selbst sehr überrascht von dieser Ankündigung. Gestern nach ARD-Information hat der Präsident von so einer angeblichen Vereinbarung nichts gewusst. Und Zelensky hat das dann selbst auch noch mal gestern in einem Interview so gesagt, dass er überrascht gewesen sei. Aber er hat es begrüßt, falls es denn zu so einer Energiewaffenruhe kommt. Das hatte er in der Vergangenheit selbst schon einmal vorgeschlagen. Gleichzeitig ist Zelensky aber auch sehr skeptisch, dass Russland zu einer Waffenruhe zustimmen würde. Bisher habe ja Putin immer alle Angebote einer Deeskalation ausgeschlagen. Und danach hieß es dann auch später, dass es trotzdem weiterhin Angriffe auf ukrainische Energieanlagen gegeben hat.
0: Dieser Diesel-Deal zwischen Trump und Putin und Trumps Verbalattacken gegen den ukrainischen Präsidenten, wie kommt das in der Ukraine an?
1: Na, auf politischer Seite gibt es hier in der Ukraine jede Menge Kritik für diese Vereinbarung von Trump und Putin, vor allem auch von Präsident Zelensky, der gesagt hat, dass die USA damit Schwäche zeigen würden. Statt Putin zum Frieden zu zwingen, würde man jetzt Putins Krieg weiterhin mitfinanzieren. Und in dieselbe Richtung gehen viele andere Kommentare von Beobachtern. Und es gibt auch Zweifel daran, ob Russland die vereinbarten 300.000 Tonnen Diesel so einfach überhaupt liefern kann. Denn wegen der ukrainischen Angriffe auf russische Energieanlagen hat Russland ja selbst ein großes Versorgungsproblem und muss Diesel aus dem Ausland importieren.
0: Trump fordert, wir haben das gehört, an diesem Wochenende einen neuen ukrainischen Präsidenten. Wie fest sitzt Volodymyr Zelensky im Sessel?
1: Ja, vergangene Umfragen zeigen, dass ihm immer noch eine Mehrheit vertraut. Im August waren das knapp 60%, Werte, von denen andere Staats- und Regierungschefs wahrscheinlich träumen. Aber die Zahlen waren auch schon einmal höher. Und das liegt natürlich auch daran, dass Zelensky mit Korruptionsfällen in seinem engsten Umfeld zu kämpfen hatte. Und trotzdem kann sich kaum jemand in der Ukraine gerade vorstellen zu wählen. Das zeigt auch eine aktuelle Umfrage dazu. Mehr als 70% der Menschen hier sind dagegen, dass im Krieg ein neuer Präsident gewählt wird.
0: Nach allem, was US-Präsident Trump am Wochenende gesagt hat, wie groß ist denn die Sorge in der Ukraine, dass die USA das Land jetzt ganz fallen lassen könnten?
1: Na, auf der einen Seite sind viele Menschen wenig überrascht vom Verhalten des US-Präsidenten, denn der

0: kann.
1: Noch kurz zum Schluss, Herr Buhler. Was ist Ihnen bekannt über die Gespräche der US-Sondergesandten und der Vertreter der Ukraine, die gerade in Miami stattgefunden haben?
0: Ja, die sind dann so ein bisschen in den Hintergrund geraten, nachdem die Meldung zum Dieseldeal kam. Und da reagierte Zelensky daraufhin auch ziemlich erbost in einem Interview mit dem US-Nachrichtenportal Axios und meinte, dass die USA das Treffen benutzt hätten, um ihr Abkommen mit Russland zu verschleiern. Ganz anders hat das natürlich Trumps Sondergesandter Witkoff gesehen, der die Gespräche ja mitgeleitet hat und hat gesagt, sie seien sehr produktiv verlaufen, es sei um Vorbereitungen für den Winter gegangen und Sicherheitsgarantien für die Ukraine und ein Ende des Krieges.
1: Informationen aus Kiew von unserem Korrespondenten Nils Buhler.

0: Donald Trump hat seinen Wählerinnen und Wählern versprochen, die so wörtlich Schlimmsten der Schlimmen abzuschieben. Gemeint waren Menschen in den USA ohne Aufenthaltserlaubnis, die kriminell geworden waren. Aber mehr und mehr richtet sich seine Politik gegen alle Migranten. Und das hat Folgen für die Wirtschaft, auch im Industriestandort Michigan. Carsten Kühntorp war dort unterwegs.
1: We're gonna check everybody out here, okay? Okay.
2: Sechs spanisch sprechende Arbeiter in einem Auto auf dem Seitenstreifen und ein übelgelaunter Beamter der Einwanderungsbehörde ICE am Wagenfenster. Er verlangt nach den Papieren. Das war im September und Tyler Ralko stellte das Handyvideo des Vorfalls ins Netz. Die sechs Männer sind seine Angestellten, kommen aus Guatemala, arbeiten legal hier in Michigan und durften nach der Überprüfung weiterfahren, berichtet Ralko.
3: Obviously, I profusely apologize.
2: Ich habe mich natürlich von ganzem Herzen bei Ihnen entschuldigt, als Amerikaner. Sie kommen hierher für ein besseres Leben. Für Sie ist Amerika dieser wunderbare Ort, wo man Wohlstand erlangen kann. Und dann zu sehen, wie Sie da behandelt wurden, war für mich wirklich traurig. Ralko ist Juniorchef eines Gartenbaubetriebs. Von 57 Angestellten sind 12 aus Guatemala, alle mit einer Arbeitserlaubnis. Ohne diese Männer geht es nicht, sagt Ralko, vor allem nicht im Sommer, zumal die Firma wachsen möchte. Es ist schwierig, verlässliche Leute zu finden, ist ja auch nicht der glanzvollste Job. Nach diesem Vorfall habe ich die Sorge, dass einige unserer Mitarbeiter im nächsten Jahr vielleicht nicht wiederkommen. Bei der Präsidentschaftswahl vor 2 Jahren machten die meisten Wähler in Michigan ihr Kreuz bei Donald Trump. Auch damit er die Migrationspolitik ändert. Trumps Versprechen, vor allem kriminell gewordene Ausländer sollen abgeschoben werden im großen Stil. Aaron Reichlin Melnick vom American Immigration Council schätzt, bis jetzt hat die US-Regierung an die 700.000 Menschen abgeschoben. Das heißt, viel mehr als nur die Kriminellen. Seit seinem Amtsantritt hat Trump Massenabschiebungen nicht nur von Kriminellen verfügt, sondern von allen, die sich ohne Erlaubnis im Land aufhalten. Außerdem hat er Migranten ihre Aufenthaltserlaubnis entzogen, die eine solche zum Zeitpunkt seines Amtsantritts noch hatten. So wurden aus Hunderttausenden, die einen speziellen Schutzstatus genossen, Menschen, die sich illegal im Land aufhalten. Kiana Towns-Williams, Schriftstellerin und Aktivistin, berichtet von einem Fall, der kürzlich in ihrer Heimatstadt Flint in Michigan Schlagzeilen machte. Da ging es um den Miteigentümer eines japanischen Restaurants.
4: One of their owners has been taken away by ICE.
2: Er wurde von ICE weggebracht. Für die Community ist das verheerend. Die Leute kannten ihn. Das macht ihnen Angst. Und das Restaurant ist nun zu. Die hatten zu einem Zeitpunkt, wo die Regierung die Lebensmittelhilfe kürzte, kostenlos Essen verteilt. Umfragen zeigen, auch bei der Migrationspolitik hat Trump jetzt die meisten Amerikaner gegen sich. Das könnte die Zwischenwahlen im November beeinflussen. Aaron Reichlin Melnick. Die Amerikaner sind der Meinung, dass Menschen, die sich aus Schwierigkeiten herausgehalten, keine Straftaten begangen, eine Familie gegründet und hart gearbeitet haben, anders behandelt werden sollten, als Menschen, die gerade erst ins Land gekommen sind und noch nicht unter Beweis gestellt haben, dass sie hier ohne Probleme leben können. Welche Folgen Trumps Migrationspolitik für das Wirtschaftswachstum hat, ist noch nicht im Einzelnen untersucht. Eine erste Analyse der Denkverfahren

0: Fabrik Brookings zeigt jedoch, in den Städten, in denen ICE im vergangenen Jahr große Razzien durchführte, sank die Beschäftigungsquote. Und auch jeweils ein halbes Jahr später habe sie sich noch nicht wieder erholt.
1: Der Bericht von Carsten Kühntopp.

0: Gestern Nachmittag, da hat Köln in der Fußball-Bundesliga Gladbach mit 2:1 geschlagen. Im rheinischen Derby, also einem Spiel mit viel Rivalität zwischen den Vereinen. Normalerweise bedeutet das für die Polizei, dass sie mit vielen Kräften vor Ort ist. Das war gestern aber anders. Lange Zeit hat man kaum Polizeikräfte im Stadion gesehen. Christian von Stülpnagel aus unserer Sportredaktion. Was steckt dahinter?
1: Das ist die sogenannte Stadionallianz NRW, die in diesem Sommer das Innenministerium in NRW, die Fußballvereine und die Polizei erneuert haben. Und dahinter steht eben die Frage, wie kann es funktionieren, dass bei solchen Hochrisikospielen weniger Polizei eingesetzt wird. Denn normalerweise sind bei solchen Derbys ja immer viele Hundertschaften im Einsatz, um die Fanlager zu trennen. Dieser massive Einsatz von Polizeikräften, der sorgt aber seit Jahren für ganz schön viele Diskussionen. Die Fans, die kritisieren, dass sie durch eben die vielen Polizeikräfte drangsaliert und auch unter Generalverdacht gestellt würden. Die Polizei sagt, der Einsatz der sei aber notwendig, um die Sicherheit aller Beteiligten, auch von unbeteiligten Fans, zu gewährleisten. Ja, und der Steuerzahler, der darf das Ganze bezahlen. Allein in NRW waren das im vergangenen Jahr 460.000 Einsatzstunden, also ungefähr so viel wie 350 Polizeikräfte insgesamt in einem Jahr arbeiten. Das ist also teuer und das Ganze sorgt für viel Kritik. Mit der neuen Stadionallianz soll es jetzt eine bessere Abstimmung zwischen den Sicherheitsbeauftragten der Vereine, den Fanbeauftragten und der Polizei geben, um Gefahrenpotenziale frühzeitiger zu erkennen. Und das soll eben dazu führen, dass die Polizei am Ende in den Stadien gar nicht mehr sichtbar ist, sondern die Sicherheit dort allein durch die Stadionbetreiber bzw. die Vereine sichergestellt wird. Etwa durch gute Einlasskontrollen, aber auch vorher bei Fanmärschen soll die Polizei schon deutlich mit reduzierten Kräften unterwegs sein.
0: Und wie hat das gestern funktioniert?
1: Also auf den ersten Blick eigentlich ganz gut. Es gab zwar diese typische emotionale Stimmung zwischen den Fans, aber ehrlicherweise macht das ja den Fußball auch in gewisser Art und Weise aus. Rund um das Stadion ist es zwischen den Fanlagern aber ziemlich ruhig geblieben. Ja, aber dann kam im Spiel die 67. Minute. Da hat Zeit El Maler das 2:1 für den 1. FC Köln gemacht, woraufhin die Fans der Borussia dann Böller und Leuchtraketen in einem Block von Köln-Fans geschossen haben. Und Anhänger der beiden Mannschaften, die haben sich dann auf den Rängen auch geprügelt, haben Plexiglasscheiben zwischen den Blöcken kaputt gemacht und sind aufeinander losgegangen. Das Ganze lief für ein paar Minuten so, bis schließlich dann doch die Polizei eingreifen musste und mit vielen Dutzend Kräften ins Stadion eingerückt ist. Da hat sich gezeigt, das neue Konzept, das sieht auf dem Papier erstmal gut aus, aber es funktioniert eben nur, wenn sich auch alle daran halten und alle mitarbeiten. Klar, die meisten Fans, die waren auch gestern im Stadion wieder sehr ruhig, aber es reicht eben auch eine Minderheit aus, die randaliert, um dieses Bild ein bisschen zu trüben.
0: Von den Niederungen der deutschen Bundesliga kommen wir noch auf die Spitze des Weltfußballs zu sprechen. Täglich grüßt der Gianni Infantino, kann man sagen. Der kämpft um sein Amt als FIFA-Boss und die UEFA arbeitet an seiner Ablöse. Vor dem Wochenende hatte sich ja auch die UEFA getroffen, aber keinen Nachfolgekandidaten gefunden. Verspielt die UEFA da gerade Momentum?
1: Ja, auf jeden Fall. Gianni Infantino, der reist ja derzeit um die Welt, um Stimmen einzusammeln und Nationalverbände hinter sich zu vereinen. Der packt auch regelmäßig die Geldschatulle aus und verspricht den Verbänden Geld aus den großen FIFA-Reserven, die der Weltverband mittlerweile aufgebaut hat. Ja, und währenddessen ist noch nicht einmal klar, wer sein Gegenkandidat bei einer Wahl sein könnte. Und das kritisiert auch Alexander Koch, Ex-Sprecher der FIFA, hier im Deutschlandfunk gestern Abend.
2: Ich hatte eigentlich erwartet, dass sie sich da zusammensetzen und dann einen Kandidaten präsentieren. Aber sie haben ja nur Reformvorschläge erarbeitet, die auch jetzt nicht unbedingt weltbewegend sind. Und von daher bin ich so ein bisschen enttäuscht, was das Ergebnis betrifft.
1: Ja, die angesprochenen Reformpläne, die besagen, dass der FIFA-Präsident in Zukunft weniger Macht haben soll. Derzeit ist Infantino ja wie ein kleiner König, der absolutistisch in seinem Fußballreich regiert. Künftig sollten stattdessen dann die Kontinentalverbände mehr Macht bekommen. Ähnliche Pläne, die gab es aber auch schon beim Übergang von Sepp Blatter zu Gianni Infantino. Und der neue Präsident, der hat sich damals schon nicht wirklich daran gehalten. Das sagt zumindest Alexander Koch.
2: Er hat da genau das Gegenteil gemacht und darum bringen auch diese Reformvorschläge, so wie ich sie jetzt sehe, wieder nicht sehr viel und darum muss es unbedingt einen personellen Wechsel geben an der Spitze.
1: Ja, nur wie dieser Wechsel aussehen kann, das ist eben offen. Mittlerweile sagt Koch, Infantino ist wieder der Favorit auf eine Wiederwahl. Der große Skandal, den der angekündigte und später dann der gestoppte Verkauf von Anteilen an der Fußball-WM ausgelöst hat im Sommer, der rückt eben schon ein bisschen in die Vergangenheit. Vergessenheit. Und ein Gegenkandidat, der ist bisher noch nicht zu sehen. Da traut sich eben niemand aus der Deckung. Bis zum 18. November muss der aber feststehen, laut FIFA-Statuten, 3 Monate vor der Wahl. Und mit der langen Suche tun sich die UEFA und die weiteren Infantino-Kritiker in der FIFA sicherlich gerade keinen Gefallen. Das ganze Gespräch mit Alexander Koch, das gibt es übrigens zu nachhören in der Deutschlandfunk-App im Thema Sport.
0: Dankeschön für diese Informationen aus unserer Sportredaktion, Christian von Stülpnagel.

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8: Acht Uhr, die Nachrichten. Zunächst die Übersicht. Führende CDU-Politiker beraten in Berlin darüber, welche Lehren die Partei aus schwachen Wahlergebnissen und Umfragewerten ziehen kann. In Mecklenburg-Vorpommern beginnen heute die Koalitionsverhandlungen von SPD, Grünen und Linken. Die von US-Präsident Trump im Ukraine-Krieg verkündete Waffenruhe für Energieanlagen wird offenbar nicht eingehalten. Die Meldungen im Einzelnen. Die CDU setzt in Berlin ihre Klausurtagung mit Beratungen zu Konsequenzen aus den Ergebnissen der vergangenen Landtagswahlen fort. An der Sitzung nehmen der CDU-Vorsitzende Merz sowie das Parteipräsidium teil. Der Termin war angesetzt worden, nachdem die Christdemokraten bei der Landtagswahl in Mecklenburg-Vorpommern erstmals den Einzug in ein Landesparlament verfehlt hatten. Die Wahlumfragen auf Bundesebene liegt die Union seit längerem klar hinter der AfD. Der Bundesvorsitzende der christlich-demokratischen Arbeitnehmerschaft, Radke, forderte von seiner Partei mehr Einsatz beim Kampf gegen die Alltagssorgen der Deutschen. Radke sagte im Deutschlandfunk, es sei offenkundig, dass die CDU aus Sicht der Bürger darauf aktuell keine zufriedenstellende Antwort geben könne. Dies sei jedoch der Schlüssel im Kampf gegen die AfD. Zuvor hatte der rheinland-pfälzische Ministerpräsident Schnieder im ARD-Fernsehen wegen der hohen Alltagskosten vorgeschlagen, die Stromsteuer zu senken. Das sei im Koalitionsvertrag in Aussicht gestellt, jedoch nicht umgesetzt worden. Nach der Klausurtagung will die CDU die Ergebnisse der Beratungen öffentlich machen. Mit Blick auf die Wahl eines AfD-Landtagspräsidenten in Sachsen-Anhalt hat CSU-Chef Söder mögliche Abweichler in den Reihen der CDU zum Austritt aufgefordert. Wer diese Partei wähle, habe in der Union keine Zukunft, sagte Söder im ARD-Fernsehen. Nach der Wahl Anfang des Monats in Magdeburg ist offen, wer den AfD-Kandidaten Rausch außer den eigenen Abgeordneten und jenen des BSW noch gewählt hat. Er hatte in geheimer Wahl 4 Stimmen mehr bekommen. Söder sagte weiter, man könne nicht sagen, ob nicht auch CDU-Abgeordnete bei der anstehenden Ministerpräsidentenwahl für den AfD-Politiker Siegmund stimmen werden. Wer das überlege, sollte dann aber auch das Rückgrat haben, das öffentlich zu machen. Der bayerische Ministerpräsident warnte zugleich vor Instabilität im Bund, falls Bundeskanzler Merz aus den eigenen Reihen in Frage gestellt werde. Jeder, der zündele, müsse wissen, dass dies am Ende wahrscheinlich zu einer extremen AfD-Dominanz führe. Wie soeben gemeldet wird, tritt die SPD-Politikerin Baas als Parteivorsitzende und Bundesarbeitsministerin zurück. In einer Mitteilung führte sie persönliche Gründe an. Der BSW-Politiker Ernst droht mit einem Austritt aus seiner Partei. Ernst sagte der Augsburger Allgemeinen, die schleichende Verschiebung des Kurses des BSW nach rechts sei inakzeptabel und widerspreche dem Gründungskonsens. Wie viele andere Mitglieder mit gewerkschaftlichem Hintergrund frage er sich, ob er noch in der richtigen Partei sei. Das BSW dürfe der AfD nicht in Ämter und in Verantwortung verhelfen, wenn sich das verhindern lasse. Der frühere linken Politiker Ernst gehört dem Bundesvorstand des BSW an und war bis zum Wochenende Co-Landesvorsitzender in Bayern. BSW und AfD arbeiten im Landtag von Sachsen-Anhalt bereits punktuell zusammen. Die Arbeit unterstützte zudem den AfD-Politiker Rausch bei dessen Wahl zum Landtagspräsidenten. In Schwerin kommen heute SPD, Linke und Grüne zu Verhandlungen über die Bildung einer Koalition in Mecklenburg-Vorpommern zusammen. Drei Wochen nach den Landtagswahlen und erfolgreichen Sondierungsgesprächen wollen sich am Nachmittag SPD-Ministerpräsidentin Schwesig, der linke Landesvorsitzende Herbst und Grünen-Fraktionschefin Müller zu den Koalitionsgesprächen äußern. Am 20. Oktober tritt der Landtag zu seiner konstituierenden Sitzung zusammen. Danach gibt die Verfassung Mecklenburg-Vorpommerns 4 Wochen Zeit, einen Regierungschef bzw. eine Regierungschefin zu wählen. Eine Koalition aus SPD, Linken und Grünen wäre das erste Dreierbündnis dieser Art in der Geschichte des Bundeslandes. Mit 39 Sitzen verfügen die drei Parteien zusammen über eine Mehrheit im Schweriner Landtag. Bei der Landtagswahl am 20. September war die AfD stärkste Kraft geworden. Das Bundesverfassungsgericht beschäftigt sich diese Woche mit der Erbschaftssteuer. Heute geht es um eine Klage Bayerns. Die Landesregierung ist der Meinung, dass Freibeträge zu niedrig angesetzt sind und außerdem die Länder darüber entscheiden sollten, nicht der Bund. Angesichts hoher Immobilienpreise, beispielsweise in München, fordert die CSU-geführte Landesregierung eine Regionalisierung der Erbschaftssteuer. Morgen befassen sich die Richter in Karlsruhe mit den Regeln für Firmenerben. Der Bereichsleiter für Steuern und Verteilung bei der Organisation Finanzwende, Kühnert, sagte im Deutschlandfunk, die vermögendsten Unternehmenserben zahlten in der Regel fast gar keine Erbschaftssteuer. Es sei nachvollziehbar, dass sich jede Person mit einem kleinen Privaterbe und deutlich höherer Belastung verschaukelt fühle, betonte Kühnert, der früher SPD-Generalsekretär war. Bundeswirtschaftsministerin Reiche, CDU, hatte vor einer möglichen Erhöhung der Erbschaftssteuer gewarnt. Die AfD fordert eine vollständige Abschaffung der Erbschaftssteuer für Privat- und Betriebsvermögen. Die von US-Präsident Trump verkündete begrenzte Waffenruhe im Ukraine-Krieg hält laut der Führung in Kiew nicht. Sie beschuldigte das russische Militär, seine Attacken fortgesetzt und dabei ein Heizkraftwerk getroffen zu haben. Außenminister Sibiha warf Moskau einen klaren Verstoß gegen die gestern verkündete Feuerpause vor. Trump hatte behauptet, die Ukraine und Russland hätten zugestimmt, ihre gegenseitigen Angriffe auf Energieanlagen einzustellen. Der ukrainische Präsident Selenskyj zeigte sich davon zunächst überrascht, erklärte sich dann aber zur Einhaltung einer begrenzten Feuerpause bereit. Kritik gibt es weiter an der Vereinbarung zwischen den Vereinigten Staaten und Russland zur Lieferung von russischem Diesel. Mehrere Senatoren der Demokraten und der Republikaner bezeichneten das Abkommen als illegal. Der Flughafen in der saudi-arabischen Hauptstadt Riad ist erneut angegriffen worden. Dabei wurden laut der zivilen Luftfahrtbehörde des Landes 1 Mensch getötet und 11 weitere verletzt. Nach Militärangaben war im Terminal des Flughafens ein Geschoss eingeschlagen und hatte einen Brand ausgelöst. Auch der Flughafen in der Stadt Dammam am Persischen Golf wurde demnach attackiert. Erst am Samstag waren bei einem Angriff auf den Flughafen von Riad 12 Menschen getötet und über 300 weitere verletzt worden. Zu beiden Attacken bekannte sich die vom Iran unterstützte militant-islamistische Houthi-Miliz. Nach Angaben der staatlichen saudischen Nachrichtenagentur SPA berieten die Außenminister Saudi-Arabiens und des Iran über die jüngste Eskalation des Konflikts. Der iranische Außenminister Araghchi äußerte sich auf Telegram und erklärte, man sei bereit, einen Dialog zwischen Riad und den Houthi zu unterstützen. China hat Sanktionen gegen den Kommunikationsminister von Paraguay und den Außenminister von Belize verhängt. Hintergrund sind die diplomatischen Beziehungen der mittel- und südamerikanischen Länder mit Taiwan. Erst kürzlich hatten sich führende Politiker beider Staaten mit Vertretern Taipehs getroffen. Die Volksrepublik betrachtet das demokratisch regierte Taiwan als Teil des eigenen Staatsterritoriums. Die Sanktionen beinhalten ein Einreiseverbot nach Hongkong und Macau. Außerdem ist jegliche Transaktion oder Zusammenarbeit zwischen chinesischen Organisationen und Einzelpersonen mit den betroffenen Personen verboten. Und hier noch einmal die Übersicht. Die SPD-Politikerin Baas tritt als Parteivorsitzende und Bundesarbeitsministerin zurück. Führende CDU-Politiker beraten in Berlin darüber, welche Lehren die Partei aus schwachen Wahlergebnissen und Umfragewerten ziehen kann. Die von US-Präsident Trump im Ukraine-Krieg verkündete Waffenruhe für Energieanlagen wird offenbar nicht eingehalten. Das Wetter. Teils sonnig, teils wolkig, nur vereinzelt Schauer. Höchstwerte zwischen 12 Grad an der Ostsee und 19 Grad am Oberrhein. Morgen im Süden und Osten länger sonnig, sonst zunehmende Bewölkung und in der Westhälfte gebietsweise etwas Regen, 14 bis 20 Grad. Die weiteren Aussichten: am Mittwoch wechselnd bewölkt, südlich der Donau etwas Regen, im Westen freundliche Abschnitte, 16 bis 21 Grad. Und abschließend noch die Temperaturen von 7 Uhr. Greifswald 9 Grad, Hamburg 3, Bremen 7, Hannover 9, Berlin 5, Leipzig 9, Köln 6, Dresden 9, Frankfurt am Main 5, Stuttgart 3, Freiburg 4 und München 3 Grad. Das waren die Nachrichten.
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0: Weiterhin mit Christiane Kess am Mikrofon. Noch einmal herzlich willkommen.

Donald Trump hat an diesem Wochenende wieder einmal viele verwirrende Signale in die Welt geschickt. Zuerst verkündete der US-Präsident einen Deal mit dem russischen Präsidenten Wladimir Putin, demzufolge Russland hunderttausende Tonnen Diesel für die USA und die Weltmärkte zur Verfügung stellen soll. Trump hofft, so könnten die Energiepreise fallen, die ihn so kurz vor den Zwischenwahlen in den USA stark unter Druck setzen. Dann forderte Trump die Ablösung des ukrainischen Präsidenten Volodymyr Zelensky. Gestern Nachmittag dann behauptete Trump auf seiner Plattform Truth Social, Russland und die Ukraine hätten eine Waffenruhe bezüglich gegenseitiger Angriffe auf die Energieinfrastruktur geschlossen. Wir sprechen gleich darüber mit dem SPD-Außenpolitiker Ralf Stegner und blicken auch nochmal auf die Angriffe der Houthi-Miliz auf Saudi-Arabien. Und Sie haben es gerade in den Nachrichten gehört, Bundesarbeitsministerin Bärbel Baas von der SPD tritt zurück, auch als SPD-Vorsitzende. Auch das ein Thema in den kommenden Minuten.

0: US-Präsident Donald Trump steht vor den Zwischenwahlen in den USA und angesichts seiner schlechten Umfragewerte enorm unter Druck. Das hat ihn offenbar dazu gebracht, mit dem russischen Präsidenten einen Deal über Diesellieferungen abzuschließen. Außerdem fordert Trump einen neuen ukrainischen Präsidenten. Die Kritik daran ist groß, auch in Deutschland. Steffen Wurzel berichtet.
1: In ganz Europa betonen Spitzenpolitikerinnen und Politiker seit gestern, wir stehen zum ukrainischen Präsidenten, wir werden Volodymyr Zelensky und die Ukraine weiter unterstützen. EU-Kommissionspräsidentin Ursula von der Leyen etwa, sie erklärte nach einem Telefonat mit Zelensky, sie habe ihm ihre volle Unterstützung zugesichert. Frankreichs Präsident Emmanuel Macron äußerte sich ähnlich, auch er hat gestern mit Zelensky telefoniert. Hintergrund sind die Verbalattacken von US-Präsident Donald Trump gegen Volodymyr Zelensky. Trump forderte dessen Rücktritt. Er warf ihm vor, selbst schuld daran zu sein, dass der russische Angriffskrieg andauere. Bundesaußenminister Johann Wadephul von der CDU stärkte der Ukraine in Berlin ebenfalls den Rücken, ohne jedoch die Worte Trump oder USA in den Mund zu nehmen.
2: Europa braucht Stabilität und das bedeutet, dass wir ganz klar weiter an der Seite der Ukraine stehen, übrigens auch an der Seite der Regierung stehen und den Präsidenten bei der Ausübung seines schweren Amtes voll unterstützen.
1: Es brauche Friedensverhandlungen, betonte der CDU-Politiker Wadephul. Allerdings habe die vergangene Woche gezeigt, dass die russische Führung die Ukraine weiter bombardieren lasse. Der Bundesaußenminister verwies auf die vielen durch die russischen Angriffe getöteten Zivilisten in den vergangenen Tagen. Deswegen brauche es Klarheit und Konsequenz, um der Ukraine zu helfen, so Wadephul.
3: Der deutsche Außenminister sollte nicht nur mehr Druck auf Putin fordern, sondern vor allem auch selbst mehr Druck machen.
1: Der grünen Außenpolitiker Robin Wagner, Beauftragter seiner Fraktion für Osteuropa. Im Gespräch mit dem Deutschlandfunk verwies Wagner auf die Schiffe der russischen sogenannten Schattenflotte. Deren rostige Tankschiffe führen immer noch ungestört durch Nord- und Ostsee und finanzierten mit ihren Lieferungen den Krieg gegen die Ukraine. Gegen diese Schiffe müsse die schwarz-rote Bundesregierung endlich tätig werden, forderte Wagner. Der Bündnisgrüne kritisierte auch das am Wochenende verkündete Dieselabkommen zwischen der US-Regierung und der russischen Führung als vollkommen schräg und kaum zu begreifen.
3: Noch deutlicher kann man eigentlich kaum vor Augen geführt kriegen, dass wir Europäer deutlich mehr Handlungsfähigkeit für die Sicherheit auf unserem eigenen Kontinent haben müssen. Und da braucht es auch nicht noch mehr markige Worte oder Verurteilungen in Richtung Putin. Es braucht Taten. Nur das wird in Russland beeindrucken.
1: Die von US-Präsident Trump verkündete begrenzte Waffenruhe im Ukraine-Krieg hält nach Angaben der Behörden in Kiew nicht. So habe das russische Militär etwa ein Heizkraftwerk in der zweitgrößten Stadt des Landes Kharkiv beschossen. Donald Trump hatte gestern behauptet, die Ukraine und Russland hätten zugestimmt, gegenseitig keine Energieanlagen mehr anzugreifen. Wladimir Zelensky sagte, er wisse davon nichts, er unterstütze das Ganze aber. Die Führung in Moskau reagierte bisher nicht auf Trumps Ankündigung. Bundesaußenminister Johann Wadephul betonte, unabhängig von Donald Trumps unbestätigter Ankündigung zu einer angeblichen Waffenruhe:
2: Wir brauchen nicht weniger, wir brauchen mehr Druck auf Putin, dass er bereit ist zu verhandeln. Das ist das Gebot der Stunde und dazu steht die Bundesregierung.
1: Die EU-Außenminister treffen sich am Vormittag in Luxemburg, um über zusätzliche Sanktionen gegen das russische Militär und gegen die russische Rüstungsindustrie zu beraten. Bundesaußenminister Johann Wadephul wird nicht dabei sein. Er lässt sich in Luxemburg vertreten von seinem CDU-Parteikollegen, dem Europastaatsminister Gunter Kriechbaum.
0: Informationen aus unserem Hauptstadtstudio von Steffen Wurzel. Und ich kann darüber jetzt sprechen mit Ralf Stegner von der SPD. Im Bundestag ist er Mitglied des Auswärtigen Ausschusses. Guten Morgen, Herr Stegner.
4: Guten Morgen, Frau Kess.
0: Diese angebliche Waffenruhe zwischen Kiew und Moskau, die Energieinfrastruktur betrifft, wie ordnen Sie denn heute Morgen die Ankündigung von Trump ein?
4: Na, man muss sie wohl so einordnen wie in den letzten Jahren immer wieder, dass man nicht genau weiß, was um 9 erklärt wird, wenn um 11 Uhr wieder das Gegenteil kommt. Also es ist ein Teil von einem erratischen Kurs, der ja offenkundig auch mit niemandem abgesprochen ist. Zelensky hat davon gar nichts gewusst, was er angeblich vereinbart hat. Das zeigt irgendwie, dass das alles komplett aus den Fugen ist und man sich auf nichts verlassen kann, aber in den Folgen umzugehen hat. Und insofern ist der Wert solcher Ankündigungen wahrscheinlich sehr gering.
0: Auf nichts kann man sich verlassen, sagen Sie. Und darunter fällt wahrscheinlich auch, dass Trump jetzt die Sanktionen gegen Moskau aussetzt und Diesel aus Russland kauft. Würden Sie das als Wendepunkt im Ukraine-Krieg bezeichnen?
4: Das ist schwer einzuschätzen. Der Punkt ist nur auch, das ist ja offenkundig ausschließlich persönlich motiviert. Die Zwischenwahlen in den USA stehen an, die Dieselpreise sind extrem hoch. Das schlägt durch, vermutlich, was das Wahlergebnis der Republikaner angeht. Darum geht es Trump und sonst gar nichts. Und jetzt dieser Deal mit Putin, der nebenbei bemerkt, wenn man sich die Mengen anguckt, vermutlich nicht mal nützen wird, der ist natürlich ein Schlag ins Kontor, weil er nicht das Ergebnis von Verhandlungen ist mit Gegenleistungen, sondern eben mal so die Ukraine hängen lässt. Und das zeigt, dass es sehr viel mehr Gewicht der Europäer geben müsste, worüber wir ja seit Jahren reden, dass die Europäer sich stärker beteiligen an auch an diplomatischen Anstrengungen, an anderen Dingen. Wenn man das Trump und seinen Schwiegersöhnen überlässt, dann ist man verlassen. Das erlebt jetzt die Ukraine gerade in diesen Tagen.
0: Bevor wir über diplomatische Anstrengungen möglicherweise sprechen, noch kurz noch mal die Frage zu den EU-Sanktionen. Was bedeutet denn das Vorgehen von Trump, also dass er die Sanktionen aussetzt, jetzt genau im Zusammenhang mit den EU-Sanktionen? Was können diese denn noch bewirken?
4: Ja, es war ja schon in der Vergangenheit so, dass man Zweifel haben musste, ob die Sanktionen sehr viel bewirken können. Teilweise sogar denjenigen mehr schaden, die sie verhängen. Und trotzdem müssen sie sein, weil es eine Möglichkeit ist, jedenfalls Versuch ist, Druck auszuüben. Und das Ergebnis von Verhandlungen kann ja eben dann sein, dass man möglicherweise Sanktionen auch wieder aufheben kann. Aber dass es so rum passiert, dass man schlicht aus eigener Motivation das macht, ist natürlich für Putin ein Gewinn ohne jede Gegenleistung und für die Ukraine ein richtiges Problem. Zumal natürlich damit auch die Kriegsfinanzierung wieder angekurbelt wird. Also es ist hinten und vorne, passt es nicht zusammen, es macht keinen Sinn und es schadet natürlich in der augenblicklichen Situation, wo wir auf den fünften Kriegswinter zusteuern, eines furchtbaren Krieges, dessen Ende überhaupt nicht absehbar ist.
0: Glauben Sie, dass durch den Schritt von Donald Trump auch der Rückhalt in Europa für Sanktionen bröckeln wird?
4: Ja, wir erleben ja schon ein bisschen das, was gerade die Rechtspopulisten überall versuchen, wo dann äußere Sicherheit gegen soziale Sicherheit ausgespielt wird. Denn die Preise spielen natürlich auch hier eine Rolle, kann man ja an Wahlergebnissen und anderen Dingen erkennen. Das macht es jedenfalls noch schwieriger. Und es zeigt eben auch, was ich vorhin schon sagte, dass wir hätten viel früher auf dem Platz sein müssen als Europäer. Und jetzt ist es sehr, sehr schwer, das aufzuholen. Die demokratischen Mehrheiten in den westlichen Demokratien, die drohen zu zerbröckeln zwischen den militärischen Anstrengungen auf der einen Seite und den sozialen Verwerfungen auf der anderen. Und darauf nimmt Trump keine Rücksicht. Und das spielt natürlich Putin in die Karten.
0: Und Trump fährt jetzt einen Kurs, den in Deutschland die AfD gern einschlagen würde, also wieder Energiegeschäfte mit Russland zu machen. Angesichts der Wahlerfolge der AfD, wie viel Rückhalt, glauben Sie denn, gibt es noch für die Politik der schwarz-roten Koalition, also starke Unterstützung der Ukraine und harte Haltung gegenüber Russland?
4: Ich habe zu denen gehört, die die ganze Zeit gesagt haben, das Problem ist, wir streiten ja nicht zwischen den demokratischen Parteien, ob wir die Ukraine unterstützen oder nicht, sondern wir streiten ausschließlich über die Frage, was das Verhältnis militärischer und diplomatischer Anstrengungen angeht. Aber wenn man den Populisten das Thema kampflos überlässt, dann kommen sie mit ihren falschen Narrativen, kommen sie durch. Und wir sehen ja nicht nur erschreckende Wahlergebnisse in drei Bundesländern, sondern wir sehen ja auch, dass die Umfragen sich weiter in die Richtung bewegen. Und dann passt es ja zusammen, dass Trump und Putin dann auch noch der AfD gratulieren zum Wahlsieg in Sachsen-Anhalt. Das ist ja wirklich alles, also wirklich komplett aus den Fugen. Und das wieder in Ordnung zu bringen, ist sehr, sehr schwer. Man darf den Populisten nicht auf den Leim gehen, da darf ihnen keinesfalls inhaltlich entgegenkommen. Aber man muss die Themen adressieren, damit die Bevölkerung nicht meint, wenn sie sie Friedenspolitik haben will, dass sie sich an solche Parteien halten muss. Und insofern wird das sehr, sehr schwer.
0: Was meinen Sie jetzt konkret damit, die Themen adressieren?
4: Damit meine ich, dass man die Friedenspolitik nicht denen überlassen darf, denen es nicht um Frieden geht, sondern die Unterstützer Putins sind.
0: Aber welche Friedenspolitik, auch, also ganz konkret jetzt?
4: Damit meine ich, wir müssen die Ukraine weiterhin unterstützen bei ihrer Verteidigung. Das war immer richtig und das muss auch so bleiben, denn sie ist angegriffen worden, es ist ein Angriffskrieg mit schrecklichen Folgen. Aber auf der anderen Seite müssen die Anstrengungen verstärkt werden, diesen Krieg zu beenden. Und es ist ja nicht nur dieser Krieg, der im Nahen Osten kommt noch dazu. Und das wirkt ja auch auf die wirtschaftliche und soziale Situation in den westlichen Demokratien, auch bei uns. Und Trump zieht eben jetzt die Konsequenz, weil er fürchtet, seine Wahl zu verlieren, dass er den Zelensky hängen lässt und nicht nur das, sondern auch noch seine Abberufung fordert. Also mischt sich auch noch ein in die innenpolitische Situation der Ukraine. Das ist alles wirklich von großem Übel und schwer, dagegen anzugehen in der Situation, die wir jetzt haben.
0: Herr Stegner, zeigt Trumps Nähe zu Putin, dass diese keinerlei Fortschritt für Frieden in der Ukraine bringt, genauso wenig wie wenn Ex-Bundeskanzler Gerhard Schröder von der SPD in herzlicher Verbundenheit zu Putin, mit Putin, dessen Geburtstag feiert? Sie waren, glaube ich, die einzige politische Stimme, die Gerhard Schröder in Schutz genommen hat.
4: Aber nicht, weil mir diese Bilder gefallen hätten oder weil ich fände, dass Gerhard Schröder, der gar nicht mehr in der Politik ist, jetzt irgendwie Verhandlungsführer oder sowas sein könnte, sondern weil ich mir ausschließlich darum ging zu sagen, in einer Situation wie dieser ist Zugang zu jemandem wie Putin durch Menschen, die gegen den Krieg sind, das ist der alte Bundeskanzler Gerhard Schröder eindeutig, jedenfalls besser als nichts. Ob das zu irgendwas führt, das weiß man nicht, aber jede kleinste Chance in Richtung Waffenstillstand, Frieden muss man nutzen, denn die Alternative, die bezahlt die ukrainische Bevölkerung mit ganz vielen Toten, Verletzten, Zerstörungen, und das geht immer so weiter.
0: Wo sehen Sie denn, dass Gerhard Schröder diesen Zugang bisher genutzt hätte?
4: Das kann ich schwer beurteilen, aber der Punkt ist doch nur, wie viele Menschen gibt es, die überhaupt Zugang haben zu Putin.
0: Aber haben Sie ihn mal gefragt, Herrn Schröder, worüber er mit Putin spricht?
4: Also der Punkt ist doch der, wenn immer wieder gesagt wird, Putin könne den Krieg jeden Tag beenden, dann stimmt das ja. Und dann muss es auch, es ist doch jedenfalls besser als nichts, wenn man jemanden, der gegen den Krieg ist und der Zugang zu ihm hat, dass der das versucht. Ich setze darauf ja auch nicht. Ich glaube nicht, dass das eine große Wahrscheinlichkeit hat. Aber was ist die Alternative eigentlich? Wo landen wir denn mit unseren militärischen Bemühungen? Ist ein Ende des Krieges absehbar? Nein. Und im Gegenteil, die Demokratien werden auch noch geschwächt und die Spaltungen nehmen zu, wie wir ja in solchen Wahlergebnissen sehen.
0: Es ging jetzt eher darum, ob Sie das tatsächlich für einen würdigen Auftritt halten, wenn ein ehemaliger deutscher Bundeskanzler den russischen Präsidenten, der verantwortlich ist für die gefährlichste Situation für ganz Europa nach dem Zweiten Weltkrieg und täglich über Menschen in der Ukraine unermessliches Leid bringt, wenn er den herzlich umarmt und mit ihm seinen Geburtstag feiert.
4: Das ist nicht meine Sache, und ich muss auch ehrlich sagen, man kann an vielen da Kritik üben. Das war jetzt nicht mein Punkt. Nur die Teufelsaustreibung zu sagen, dann reden wir lieber gar nicht, führt leider eben nicht zu dem, worum es uns hauptsächlich gehen muss. Nämlich nicht um Stilfragen, sondern darum, dass dieser Krieg endlich aufhört. Und zwar wegen des Leids der Menschen und der Bevölkerung dort in der Ukraine. Darum geht es. Das ist die erste Priorität und nichts sonst.
0: Herr Stegner, schlagen wir einen Bogen zu einem Konflikt, der indirekt auch damit zusammenhängt. Am Wochenende sind bei einem Angriff auf den Flughafen der saudi-arabischen Hauptstadt Riad mindestens 13 Menschen ums Leben gekommen. Es gab etwa 300 Verletzte. Und Saudi-Arabien macht die Houthi-Miliz im Jemen dafür verantwortlich. Die hat ja auch schon das bestätigt, dass sie sich da auch in der Verantwortung sieht. Wird der Krieg der USA gegen den Iran, der da ja im Hintergrund schwingt, zu einem Flächenbrand?
4: Das muss man leider befürchten. Das gehört zu den Nebeneffekten, was Trump überall anrichtet. Der Angriff auf den Iran, auch wenn das ein schreckliches Regime ist, der hat eben dazu beigetragen, dass es noch wahrscheinlicher ist, dass der Konflikt auch dort eskaliert. Und die Konsequenzen, die verbinden sich geradezu mit dem, worüber wir gerade gesprochen haben. Das wird ja die wirtschaftliche Situation hier erschweren. Das wird die Preise in die Höhe treiben. Und das wird den Populisten nochmal Rückhalt geben. Und in der Sache selbst sieht man ja gar niemanden, der dazu beiträgt, dass es endlich zum Frieden kommt. Deswegen sage ich nochmal, die Europäer müssen eine deutlich größere Rolle spielen, auch im Nahen Osten, um Vorschläge zu machen, dass der Konflikt dort beendet wird. Denn wo soll das eigentlich hinführen? Wir rüsten auf wie nichts Gutes. Wir haben Kriege überall, wir haben wirtschaftliche Probleme. Wir haben gespaltene Gesellschaften im Westen und die Populisten und Diktatoren freuen sich. Das kann es nicht sein. Und auf Amerika ist da leider im Augenblick extrem wenig Verlass. Deswegen ist eine stärkere europäische Rolle notwendig.
0: Wir machen an der Stelle einen harten Schnitt, denn wir müssen noch über ein ganz anderes Thema sprechen. Es kam vor ein paar Minuten die Meldung, dass Bundesarbeitsministerin Bärbel Baas von der SPD zurücktritt, auch als SPD-Vorsitzende. Ihre erste Reaktion heute Morgen, Herr Stegner?
4: Ich nehme das natürlich mit großem Respekt und dauernd zur Kenntnis. Und wenn ein Trauerfall in der Familie ist, dann muss man das einfach auch aus den politischen Konflikten heraushalten, dass in den letzten Tagen auch noch Angriffe gegen Bärbel Baas stattgefunden haben, finde ich wirklich vollständig daneben. Die Menschlichkeit, die kann bei aller Notwendigkeit von Politik nicht auf der Strecke bleiben.
0: Denn was wissen Sie über die Gründe? Das müssen wir vielleicht an der Stelle einfließen lassen.
4: Ich will das hier nicht öffentlich machen, aber es geht um Trauerfall in der Familie und dass die Ministerin zurückgetreten ist und auch als Parteivorsitzende, das bedauere ich sehr. Ich habe hohen Respekt vor ihrer Leistung und vor dem, wie sie sich engagiert hat und versucht hat, das Beste zu bewirken. Und deswegen fand ich manches sehr unwürdig in den letzten Tagen. Sie unabhängig davon, bitte?
0: Ja, reden Sie ganz
4: ehrlich. Ist das natürlich auch ein Schlag in der gegenwärtigen Situation. Und ich kann nur sagen, dass ich ihr persönlich alles Gute wünsche.
0: Das ist absolut verständlich. Dennoch kurz die Frage, welche politischen Folgen wird das jetzt haben?
4: Naja, wir haben ja generell momentan eine Debatte in beiden Koalitionsparteien, in allen dreien, darüber, wie wir wieder da kommen, dass auch die Parteiführung, sagen wir, die Autorität entwickeln, die notwendig ist, damit wir die Dinge, die gemeinsam gemacht werden müssen, hinkriegen in einer Koalition, die schwierig ist, zu der es aber nur rechte Alternativen gibt. Und niemand kann sich wünschen, dass diese Regierung scheitert. Und vor dem Hintergrund der Vorgänge, die wir in Sachsen-Anhalt haben, dass die Union fliegt aus dem Landtag in Mecklenburg-Vorpommern, da stimmen möglicherweise Leute für Rechtsradikale, das ist ja alles etwas, was man sich in der Bundesrepublik nicht hat vorstellen können. Und da müssen wir wieder dazu kommen, dass die demokratischen Parteien zeigen, dass sie in der Lage sind, Probleme zu lösen und die Menschen nicht in die Arme treiben von denjenigen, die unser Land und unsere Demokratie zerstören werden. Gerade wir Deutschen dürfen das nicht. Anders als alle Länder wissen wir, wo das hinführt. Und deswegen ist auch dieses eine zusätzliche, schwierige Herausforderung, auch die personellen Dinge wieder zu regeln. Aber es ist eine große Krisenzeit und alles ist aus den Fugen.
0: Sagt Ralf Stegner von der SPD, Mitglied des Bundestages. Er sitzt dort im Auswärtigen Ausschuss. Herr Stegner, herzlichen Dank für das Gespräch.
4: Ich danke Ihnen.
0: Bundesarbeitsministerin Bärbel Baas ist also zurückgetreten. Weitere Informationen dazu jetzt von Nicole Markwald.
5: In einer Mitteilung begründet Bärbel Baas ihren Schritt damit, nach dem Tod ihrer Stieftochter Zeit zu brauchen. Als weiteren Grund nennt sie öffentliche Angriffe, auch aus den Reihen des Koalitionspartners der Union. Diese seien in dieser für sie persönlich schwierigen Zeit weiter forciert worden, schreibt Baas. Sie habe momentan nicht die Kraft, ihre Regierungs- und Parteiarbeit vollumfänglich auszuüben. Deshalb lege sie das Amt der Co-Vorsitzenden der SPD und ihr Amt als Bundesministerin für Arbeit und Soziales nieder. SPD-Chef Lars Klingbeil teilte mit, er sei über den Rückzug von Bärbel Baas traurig, könne ihn aber nachvollziehen. Die Angriffe gegen sie in den letzten Tagen ihrer Trauer seien unanständig gewesen. Baas habe mit klarem Kompass und Geradlinigkeit Verantwortung übernommen und sich mit voller Überzeugung für die Menschen in unserem Land eingesetzt.
0: Informationen von Nicole Markwald.

8.29 Uhr der Deutschlandfunk mit den Informationen am Morgen. Hier folgen gleich die Nachrichten und nach 8:30 ist unser Thema dann: Die Bundeskunsthalle in Bonn kämpft mit der Ausstellung Nie wieder gegen das Vergessen der NS-Verbrechen an.

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1: 8.30 Uhr, die Nachrichten. Bärbel Baas tritt als SPD-Vorsitzende und Bundesarbeitsministerin zurück. In einer persönlichen Mitteilung begründete sie den Schritt mit dem Tod ihrer Stieftochter und mit öffentlichen Angriffen gegen sich. Baas schrieb, sie habe festgestellt, dass sie Zeit brauche, um die Trauer zu verarbeiten. Darüber hinaus müsse sie leider feststellen, dass die öffentlichen Angriffe auf sie, auch aus Reihen des Koalitionspartners, weiter forciert worden seien. Wörtlich erklärte sie: Da ich momentan nicht die Kraft aufbringen kann, kurzfristig meine Regierungs- und Parteiarbeit vollumfänglich auszuüben, habe ich mich entschieden, beide Ämter aufzugeben. Baas fügte hinzu, im Bundestag werde sie weiterhin die Bürger ihres Wahlkreises Duisburg vertreten. Sie hoffe darauf, bald wieder mit voller Kraft ihre Arbeit erfüllen zu können. Die CDU setzt in Berlin ihre Klausurtagung mit Beratungen zu Konsequenzen aus den Ergebnissen der vergangenen Landtagswahlen fort. An der Sitzung nehmen der CDU-Vorsitzende Merz sowie das Parteipräsidium teil. Der Termin war angesetzt worden, nachdem die Christdemokraten bei der Landtagswahl in Mecklenburg-Vorpommern erstmals den Einzug in ein Landesparlament verfehlt hatten. In Wahlumfragen auf Bundesebene liegt die Union seit längerem klar hinter der AfD. Der Bundesvorsitzende der christlich-demokratischen Arbeitnehmerschaft, Radke, forderte von seiner Partei mehr Einsatz beim Kampf gegen die Alltagssorgen der Deutschen. Radke sagte im Deutschlandfunk, es sei offenkundig, dass die CDU aus Sicht der Bürger darauf aktuell keine zufriedenstellende Antwort geben könne. Dies sei jedoch der Schlüssel im Kampf gegen die AfD. Nach der Klausurtagung will die CDU über die Ergebnisse der Beratungen informieren. Der Bundesverband der deutschen Industrie warnt vor einer wachsenden Gefahr durch russische Sabotageakte gegen heimische Unternehmen. Firmen, kritische Infrastrukturen und verteidigungsrelevante Lieferketten stünden bereits heute im Fokus der Angriffe, sagte der stellvertretende BDI-Hauptgeschäftsführer Lösch dem Handelsblatt. Eine leistungsfähige Industrie sei die Voraussetzung für die Verteidigungsfähigkeit, Versorgungssicherheit und staatliche Handlungsfähigkeit. Der Schutz der Wirtschaft müsse deshalb politische Priorität haben. Lösch zufolge gibt es bei der Abwehr von Sabotageakten noch Defizite. Die größte Schutzlücke sehe er beim Übergang von Warnungen der Sicherheitsbehörden zum Handeln. Zwar habe sich die Zusammenarbeit deutlich verbessert, was aber weiterhin fehle, seien Verfahren, um aus Warnungen schnell konkrete Maßnahmen abzuleiten. Der Flughafen in der saudi-arabischen Hauptstadt Riad ist erneut angegriffen worden. Dabei wurden laut der zivilen Luftfahrtbehörde des Landes ein Mensch getötet und 11 weitere verletzt. Nach Militärangaben war im Terminal des Flughafens ein Geschoss eingeschlagen und hatte einen Brand ausgelöst. Auch der Flughafen in der Stadt Dammam am Persischen Golf wurde demnach attackiert. Erst am Samstag waren bei einem Angriff auf den Flughafen von Riad 12 Menschen getötet und über 300 weitere verletzt worden. Zu beiden Attacken bekannte sich die vom Iran unterstützte militant-islamistische Houthi-Miliz. China hat Sanktionen gegen den Kommunikationsminister von Paraguay und den Außenminister von Belize verhängt. Hintergrund sind die diplomatischen Beziehungen der mittel- und südamerikanischen Länder mit Taiwan. Erst kürzlich hatten sich führende Politiker beider Staaten mit Vertretern Taipehs getroffen. Die Volksrepublik China betrachtet das demokratisch regierte Taiwan als Teil des eigenen Staatsterritoriums. Die Sanktionen beinhalten ein Einreiseverbot nach Hongkong und Macau. Außerdem ist jegliche Transaktion oder Zusammenarbeit zwischen chinesischen Organisationen und Einzelpersonen mit den betroffenen Politikern verboten. Abschließend das Wetter. Teils sonnig, teils wolkig, nur vereinzelte Schauer. Höchstwerte zwischen 12 Grad an der Ostsee und 19 Grad am Oberrhein. Morgen im Süden und Osten freundlich mit längerem Sonnenschein. Sonst zunehmende Bewölkung und in der Westhälfte gebietsweise etwas Regen. 14 bis 20 Grad. Die weiteren Aussichten: am Mittwoch wechselnd bewölkt, südlich der Donau etwas Regen, im Westen freundliche Abschnitte. 16 bis 21 Grad. Das waren die Nachrichten.
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2: Hohe Energiepreise, schwaches Wirtschaftswachstum und immer mehr Staatsschulden. Die Weltwirtschaft steht vor großen Herausforderungen. Wie ernst die Lage ist, darüber beraten ab heute Finanzminister und Notenbankchefs aus aller Welt. In Bangkok beginnt die Jahrestagung von Internationalem Währungsfonds und Weltbank. Sebastian Moritz aus unserer Wirtschaftsredaktion. Was sind die großen Themen bei diesem Treffen?
3: Ja, ganz oben auf der Tagesordnung stehen die wirtschaftlichen Folgen des Kriegs im Nahen Osten. Vor allem die hohen Energiepreise machen viele Ländern zu schaffen. Sie treiben die Inflation an und bremsen die Wirtschaft. Der Internationale Währungsfonds warnt bereits davor, dass Öl und Gas noch längere Zeit teuer bleiben könnten. Zweites großes Thema sind die hohen Staatsschulden. Die Chefin des Internationalen Währungsfonds, Kristalina Georgieva, hat erst vergangene Woche gewarnt, dass viele Länder dringend gegensteuern müssen, denn die Schulden sind inzwischen so hoch, dass die Staaten immer mehr Geld für die Zinsen ausgeben müssen und das fehlt dann an anderer Stelle. Besonders schwierig ist die Lage für ärmere Länder. Die leiden häufig besonders stark unter hohen Energie- und Lebensmittelpreisen. Die Weltbank hat deshalb bereits zusätzliche Hilfen in Aussicht gestellt und verhandelt mit mehreren Dutzend Ländern über diese Hilfen. Und dann geht es auch um die künstliche Intelligenz. Die Chefin des Internationalen Währungsfonds hat heute Morgen erklärt, dass der KI-Boom inzwischen eine wichtige Stütze für die Weltwirtschaft sei, denn Unternehmen investieren enorme Summen in neue Rechenzentren und in Computertechnik. Gleichzeitig warnt der IWF aber auch vor den Risiken, etwa davor, dass die Erwartungen an KI übertrieben sein könnten und viele Arbeitsplätze unter Druck geraten. Morgen veröffentlicht der Internationale Währungsfonds dann seine neue Prognose für die Weltwirtschaft. Erste Vorhersagen deuten darauf hin, dass die Weltwirtschaft in diesem Jahr trotz der vielen Krisen noch um etwa 3% wachsen könnte. Allerdings gibt es da große Unterschiede zwischen den einzelnen Ländern.
2: Dankeschön für diese Informationen aus der Wirtschaft, Sebastian Moritz.

0: Die Überlebenden des Holocaust werden weniger, der Konsens wird brüchig, Angriffe auf die Gedenkkultur nehmen zu. Die Ausstellung Nie wieder gegen das Vergessen der NS-Verbrechen, die zeigt historische Zeugnisse und Kunstwerke und sie fragt, wie künftig erinnern. Michael Köhler aus unserer Kulturredaktion war in der Bonner Bundeskunsthalle. Michael, warum diese Ausstellung in der Bundeskunsthalle?
1: Ja, du hast es schon gesagt, der Anstieg antisemitischer Straftaten einerseits, aber auch die große Frage nach dem Erinnern hat am Wochenende auch nochmal Kulturstaatsminister Wolfram Weimar gesagt bei der Eröffnung der Ausstellung. Die stellt uns vor die Frage, wie machen wir das künftig? Und über den Anlass und den Grund, diese Ausstellung zu machen, habe ich mit dem Co-Kurator Jens-Christian Wagner gesprochen. Das ist der Direktor der Stiftung Gedenkstätten Buchenwald Mittelbau Dora.
2: Es ist eine Ausstellung, die zeigt, wie mühsam sich die deutsche Gesellschaft nach 1945 an eine Anerkennung der nationalsozialistischen Verbrechen herangearbeitet hat. All das aber, was in den letzten 30 Jahren erkämpft worden ist, steht nun tatsächlich, so deutlich muss man das sagen, zur Disposition.
0: Und um das aufzugreifen, welche Ausstellungsstücke sind sprechend?
1: Ja, das ist der eigentliche große Gewinn dieser Ausstellung. Sie schafft es, etwas herzustellen, was ich in dieser Form vorher nicht kannte. Nämlich sie verbindet historische Zeugnisse und Kunstwerke miteinander. Kunstwerke werden dadurch selber zu Zeugnissen. Um es ein Beispiel zu machen, da gibt es zum Beispiel die norwegische Widerstandskämpferin Inga Gulbrandsson, die von 1943 bis 1945 in Ravensbrück war. Die hat kleine Gipsfiguren gemacht, also Menschen im KZ, eine Mutter, die ihr Kind schützen will, die haben Häftlingskleidung an. Das erinnert für die Eltern unter uns an diese kleinen Hummel-Keramikfiguren, die man so in so Setzkästen vielleicht hatte. Also es ist sehr, sehr eindrücklich, kleine Figuren. Oder ganz großartig die Malerin Edith Van Kiss, eine ungarische Bildhauerin und Malerin, die sich ob der Schrecken 1966 dann das Leben genommen hat. Die hat noch auch in Ravensbrück Bilder gemalt, einen Zyklus, Deportationen, 30 Gouachen über Frauen bei Zwangsarbeit, die also solche Kohleloren schieben. Im Hintergrund sind Fabriken, die zeigen, wo sie Zwangsarbeit verrichtet haben. Oder Raphael Reinsberg zeigt eine Aufreihung von alten Schuhen und Sandalen, die Zwangsarbeiter anhatten. Also das hat eine unglaubliche sinnliche Unmittelbarkeit. Aber auch Gegenwartskunst von großen Künstlern wie Gerhard Richter. Die berühmten Bilder vom Onkel Rudi in Wehrmachtsuniform sind da zu sehen. Oder auch von Hans Hake oder viele andere Dinge. Also eine große sinnliche Unmittelbarkeit, die zugleich aber fünf Dinge erfüllt. Nämlich erstens Fakten vermitteln, also Wissen. Zweitens Tatorte zeigen, also Forschung in Gedenkstätten. Drittens Denkmäler, Mahnmale für Opfergruppen. Viertens die Frage nach dem Gedächtnis. Und nicht zuletzt, das ist der eigentliche Zielpunkt, die Frage nach der Zukunft. Also wie erinnern wir in Zeiten von digitalem Gedenken?
0: Welchen Weg ebnet denn die Kunst fürs Erinnern?
1: Ja, das hat Henriette Pleiger, wie ich finde, sehr schön auf den Punkt gebracht. Das ist die Chefkuratorin dieser Ausstellung und sie hat unter Beweis gestellt, was die Kunst kann. Sie weiß etwas, was die Wissenschaft nicht weiß.
3: Worum es mir geht bei dieser Ausstellung ist, dass wir der Kunst vertrauen dürfen, dass sie ein Partner sein kann, ein transdisziplinärer, interdisziplinärer Partner sein kann mit den Geschichtswissenschaften, um die Erinnerung lebendig zu halten.
1: Ja, Henriette Pleiger zur Stoßrichtung dieser Ausstellung. Also um es in einem Bild zu sagen mit Gerhard Richter, die Unschärfe mancher Zeugnisse oder Kunstwerke, die schärft die Arbeit am Gedächtnis.
0: Die Ausstellung Nie wieder gegen das Vergessen der NS-Verbrechen, gezeigt in der Bonner Bundeskunsthalle. Michael Köhler hat sie uns näher gebracht. Vielen Dank dafür.

0: Es war der bisher schwerste Angriff auf den internationalen Flughafen von Saudi-Arabiens Hauptstadt Riad durch die Houthi-Miliz aus dem Jemen. Anna Osius berichtet.
1: Im Husi-Fernsehsender Al-Mazira werden weitere Drohungen verbreitet. Sollte der saudi-arabische Feind seine Einmischung im Jemen nicht einstellen, stehe Schlimmeres bevor, heißt es in einer verlesenen Erklärung. Die Husi warnten zudem auf X alle Fluggesellschaften, Experten, Arbeiter und Reisenden, saudische Flughäfen zu meiden. Diese Gebiete seien, mit Ausnahme der heiligen Städten Mekka und Medina, zu einem Gefechtsfeld der Husi geworden. Wackelige Handyvideos in sozialen Netzwerken zeigen den Albtraum, den Reisende am Flughafen in der saudischen Hauptstadt Riad am Wochenende offenbar erleben mussten. Menschen eilen durch eine zerstörte Abflughalle voller Rauch, Blutflecken auf dem Boden. Viel ist es nicht, was nach außen dringt. Saudi-Arabien versucht anscheinend, den Vorfall medial klein zu halten. Auch am Sonntag wieder ein Angriff auf den Flughafen. Das von Saudi-Arabien angeführte Militärbündnis macht die Husi-Miliz aus dem Jemen für die jüngsten Attacken verantwortlich. Es handele sich um ein Kriegsverbrechen, heißt es. Und jetzt drohe sich der Konflikt zu verschärfen, sagt Ahmed Sayed Ahmed vom Al-Ahram-Forschungsinstitut in Kairo. Meiner Ansicht nach wird dies zu einer weiteren Eskalation führen, da Saudi-Arabien gemeinsam mit anderen Staaten massiv auf die Husi reagieren wird. Das bedeutet, dass sich der Konflikt in der kommenden Zeit weiterentwickeln wird. Weil sie es alleine nicht schaffen können, ihr riesiges Land zu schützen, sind die Saudis auf der Suche nach Verbündeten. Doch der eigentlich engste Partner von Riad, die USA, zeigen sich bislang zurückhaltend. Könnte sich das durch den jüngsten verheerenden Angriff ändern? Unter den Toten soll auch ein US-Bürger sein. US-Präsident Trump sagte, weitere Schritte würden geprüft. Doch an einer richtig großen Intervention hätten die USA wenig Interesse, sagen Beobachter, auch weil die Husi dann ihren Einfluss an der strategisch wichtigen Meerenge Bab el-Mandab geltend machen könnten.
0: Informationen von Anna Osius. Und da sind wir auch schon mittendrin in den aktuellen Kurzmeldungen dieses Morgens. Die SPD-Politikerin Bärbel Baas tritt von ihren Ämtern zurück, sowohl als Arbeitsministerin als auch als SPD-Co-Chefin. Sie begründet das in einem Brief mit dem Tod ihrer Stieftochter und persönlichen Angriffen. Steffen Wurzel.
2: Sie beklagt sich in dem Brief über öffentliche Angriffe in dieser persönlichen schweren Zeit auf sie, auch aus den Reihen des Koalitionspartners, also aus den Unionsparteien. Ihrem Co-Parteichef Lars Klingbeil habe sie den Rücktritt vom Amt des SPD-Vorsitzes mitgeteilt. Bundeskanzler Friedrich Merz habe sie gebeten, sie aus dem Amt der Arbeits- und Sozialministerin zu entlassen. Wie es weitergeht, auf beiden Positionen, wer also auf Bärbel Baas folgt, ist unklar. Die SPD kann zunächst mit Lars Klingbeil als nur einem Vorsitzenden weitermachen. Möglicherweise rücken die Ministerpräsidentinnen des Saarlandes, Anke Rehlinger, oder aus Mecklenburg-Vorpommern, Manuela Schwesig, nach. Die Position der Arbeits- und Sozialministerin in der Bundesregierung neu zu besetzen, dürfte schwieriger werden.
0: Die CDU schließt heute ihre Beratungen über ihren künftigen Kurs ab. Sabine Henkel.
3: Von einer Neuaufstellung war im Vorfeld die Rede. Wie die allerdings aussehen könnte, da gehen die Meinungen auseinander. Einige Präsidiumsmitglieder fordern mehr konservative Politik, etwa der hessische Ministerpräsident Boris Rhein. Andere wollen mehr in die Mitte rücken. Die stellvertretende Parteivorsitzende Karin Prien erklärte CDU-Pur-Politik für gescheitert. Auch um die Frage, wie die CDU mit der AfD umgehen soll, wird gerungen. Ob es heute konkrete Beschlüsse zur inhaltlichen Ausrichtung geben wird, ist nicht klar. Die Forderung, die Leute im Land zu entlasten, die Lebenshaltungskosten zu senken, wie etwa die Stromsteuer, wäre nicht einfach umzusetzen. Denn alles müsste gegenfinanziert werden.
0: Dennis Radke, der Vorsitzende der christlich-demokratischen Arbeitnehmerschaft, fordert genau das, sich um die Sorgen der Menschen zu kümmern. Er sagte im Deutschlandfunk.
4: Die Adressierung von Alltagssorgen ist ein echter Schlüssel im Kampf gegen die AfD. Wir werden die AfD nicht mit ihren eigenen Waffen schlagen können, nämlich mit Polarisierung und noch mehr Öl ins Feuer gießen, sondern wir müssen sie mit unseren christdemokratischen Waffen schlagen. Und die christdemokratische Waffe ist am Ende Ausgleich in einer offenen und liberalen Gesellschaft zu organisieren, Positionen auszubalancieren. Das ist unser Geschäftsmodell, was uns historisch erfolgreich gemacht hat. Und dahin müssen wir wieder zurück.
0: Der ukrainische Präsident Zelensky hat sich grundsätzlich positiv zu einer sogenannten Energiewaffenruhe geäußert. Eine solche Waffenruhe zwischen Russland und der Ukraine hatte US-Präsident Trump zuvor verkündet. Nils Buhler.
5: Man erwarte nun klare Details aus den Gesprächen zwischen Russland und den USA, so Zelensky. Bevor US-Präsident Trump die Waffenruhe verkündete, soll Zelensky keine Kenntnis von einer entsprechenden Vereinbarung gehabt haben. Das erfuhr die ARD aus dem Umfeld des ukrainischen Präsidenten. Russland soll nach der Verkündung der Waffenruhe weiterhin Energieanlagen angegriffen haben. Wie Zelensky später mitteilte, wurde ein Heizkraftwerk in Kiew von Drohnen attackiert.
0: Der SPD-Außenpolitiker Ralf Stegner sagte zur Ankündigung Trumps in den Informationen am Morgen Folgendes.
6: Ja, man muss sie wohl so einordnen wie in den letzten Jahren immer wieder, dass man nicht genau weiß, was um 9 erklärt wird, wenn um 11 Uhr wieder das Gegenteil kommt. Also es ist ein Teil von einem erratischen Kurs, der ja offenkundig auch mit niemandem abgesprochen ist. Zelensky hat davon gar nichts gewusst, was er angeblich vereinbart hat. Das zeigt irgendwie, dass das alles komplett aus den Fugen ist und man sich auf nichts verlassen kann, aber mit den Folgen umzugehen hat. Und insofern ist der Wert solcher Ankündigungen wahrscheinlich sehr gering.
0: Das Bundesverfassungsgericht

0: Milliardäre und Multimillionäre zahlen im Schnitt 2% Steuern auf ihre Erbschaften. Und dass sich da jemand mit einem kleinen Privaterbe verschaukelt fühlt, das ist, glaube ich, sehr nachvollziehbar.
1: In Frankreich hat die Sozialistische Partei Raphaël Glucksmann zum Kandidaten für die Präsidentschaftswahl nominiert. Stefan Detjen.
2: Der 45-Jährige setzte sich bereits im ersten Wahlgang gegen drei Mitbewerber und eine Mitbewerberin durch. Glucksmann ist nicht Mitglied der Sozialisten, sondern Co-Vorsitzender der pro-europäisch-ökologischen Partei Place Publique, die bei der Europawahl eine Listenverbindung mit den Sozialisten eingegangen war. In Meinungsumfragen für die Präsidentschaftswahl liegt die Rechtspopulistin Marine Le Pen vorne, gefolgt mit großem Abstand von dem radikal-linken Jean-Luc Mélenchon sowie in jüngsten Umfragen dem bürgerlich-liberalen Bürgermeister von Le Havre und ehemaligen Premierminister Édouard Philippe.
1: Informationen von Stefan Detjen.

8.50 Uhr wird es gleich, dann folgt hier die Presseschau und die Informationen am Morgen gehen damit zu Ende. Bleiben Sie dran, weil nach den Nachrichten kommt dann auch noch Europa heute mit interessanten Themen, unter anderem die Niederlande. Die erste Uni verbietet Laptops, Tablets und Handys. Am Mikrofon dieser Sendung war Christiane Kess. Ich wünsche Ihnen noch einen schönen Tag und danke fürs Zuhören.

Deutschlandfunk, 8.50 Uhr, 10 vor 9, die Presseschau. In den Kommentaren der Zeitungen geht es unter anderem um die Erbschaftssteuer, über die ab heute am Bundesverfassungsgericht verhandelt wird. Und um die Sitzung des CDU-Präsidiums in Berlin. Großen Raum nimmt die Vereinbarung zwischen den USA und Russland ein, wonach die USA wieder russischen Diesel importieren wollen. Die Augsburger Allgemeine sieht das als einen weiteren Widerspruch in der Politik von Trump. Dass der amerikanische Präsident Diesel von jenem Machthaber aufkauft, der mit seinem Krieg nicht nur der Ukraine, sondern weiten Teilen der Welt massiven Schaden zufügt, ist vor allem ein Zeichen der Schwäche der USA selbst. Ausgerechnet Trump, der sein Land von militärischen Abenteuern fernhalten wollte, hat Amerika in Konflikte verwickelt, aus denen er längst keinen Ausweg mehr findet. Trumps Reflex ist zu seinem Markenzeichen geworden. Schuld sind immer die anderen, lesen wir in der Augsburger Allgemeinen. Schnell nochmal rund um sich schlagen, schreibt die Tageszeitung Taz und betrachtet Trumps Entscheidungen vor dem Hintergrund einer möglichen Niederlage der Republikaner bei den Zwischenwahlen im November. Mit der zweiten Hälfte der zweiten Amtszeit nähert Trump sich der Phase, in der US-Präsidenten gemeinhin zur Lame Duck, zur lahmen Ente, erklärt werden. Mit alledem kann Trump überhaupt nicht umgehen und umso wilder werden seine Attacken. Lame Duck with a gun. Falls die Demokraten nach den Zwischenwahlen tatsächlich wieder das Repräsentantenhaus kontrollieren, werden sie gar nicht anders können, als ein drittes Amtsenthebungsverfahren gegen diesen Präsidenten einzuleiten, orakelt die Taz. Die polnische Zeitung Rzeczpospolita analysiert die innenpolitischen Motive Trumps. In den USA ist derzeit die Wirtschaft das alles beherrschende Thema der bevorstehenden Wahl, insbesondere die hohen Lebenshaltungskosten. Für Trump einst zentrale Fragen, wie etwa der Kampf gegen die Einwanderung, sind in den Hintergrund getreten. Dies ist vor allem die Folge einer katastrophalen Iran-Politik, die weder einen Regimewechsel in Teheran herbeigeführt, noch das Atomprogramm der Islamischen Republik gestoppt hat. Stattdessen hat sie zu einer tiefen Energiekrise geführt, bilanziert die Rzeczpospolita aus Warschau. Die britische Zeitung The Guardian aus London bezweifelt den praktischen Nutzen der Vereinbarung. Die angekündigten Mengen sind zu gering, um die hohen Dieselpreise spürbar zu senken. Zudem wird es Wochen dauern, bis die Lieferungen überhaupt in den USA ankommen. Der Deal kommt damit zu spät, um vor den Zwischenwahlen noch einen nennenswerten Effekt zu entfalten. Hinzu kommt, dass Russland die vereinbarten Liefermengen wegen der Schäden an seinen Raffinerien vermutlich kaum wird erfüllen können, unterstreicht The Guardian.

0: Die österreichische Zeitung Der Standard blickt auf die Folgen für den ukrainischen Präsidenten Selenskyj. Dieser habe allen Grund zur Sorge, denn Trump könnte eine Drohung wahrmachen, die seit seiner Rückkehr an die Macht im Raum steht. Die Versorgung der ukrainischen Armee mit Geheimdienstinformationen über russische Ziele einzustellen. Womöglich wäre es klug für Kiew, zumindest bis zu den US-Wahlen in 3 Wochen Trumps Forderung zu folgen und keine russischen Raffinerien zu beschießen. Dass die Republikaner im Wahlkampf davon profitieren werden, ist unwahrscheinlich. So schnell kann der Dieselpreis in den USA gar nicht fallen, meint der Standard aus Wien. Und der nordbayerische Kurier aus Bayreuth formuliert eine deutliche Mahnung. Das alles sollte Europa eine Lehre sein, damit es nicht, wie die Ukraine, zum Spielball der Supermächte wird. Der Kontinent muss wesentlich schneller darin werden, eigene militärische Stärke zu entwickeln. Und er muss konsequent alle Klimafragen diskutieren und den Weg zur Energiewende gehen, um nicht, wie die USA, Machthaber wie Putin anbetteln zu müssen. Themenwechsel. Die Pforzheimer Zeitung befasst sich mit der Klausur der CDU-Spitze und kommt dabei zu einem ernüchternden Ergebnis. Die Gräben in der Partei werden größer. Die Merz-Union sitzt in der Falle. Entweder bindet sie ihr Schicksal auf Gedeih und Verderb an Parteien links und weit links von ihr und riskiert, dass ihre Wähler das Profil nicht mehr erkennen, oder sie klammert sich an die Reste der Brandmauer und wird von den herabfallenden Teilen erschlagen. Nur ist der Abriss kein Ausweg. Die einzige Chance, die die CDU und der Kanzler haben, auf dem Weg der Reformen bleiben und hoffen, dass sie Erfolge bringen, bevor es die Partei zerreißt, lautet der Rat der Pforzheimer Zeitung. Der Kölner Stadtanzeiger nimmt die Präsidiumssitzung der CDU zum Anlass, um auf die Brandmauerdiskussionen in der Partei zu blicken. Wenn die AfD hartnäckig das Ziel einer gefallenen Brandmauer verfolgt, bedeutet das im Umkehrschluss, die Union kann mit ihren ständigen Brandmauerdebatten nichts gewinnen. Längst hat ein Flächenbrand die politische Mitte erfasst. Aber die Feuerwehrleute streiten lieber, als den Brand zu bekämpfen. Und sie überlegen, es statt mit Wasser als Löschmittel doch mal mit Benzin zu versuchen. Die Volksstimme aus Magdeburg verweist auf eine Äußerung von Generalsekretärin Hoppermann vor der Sitzung. Eigentlich wollte Hoppermann nur Hoffnungen auf konkrete Ergebnisse dämpfen. Stattdessen wählte sie das Wort Wunderwaffe, welche die Beratungen nicht seien. Wunderwaffen werden dann bemüht, wenn die Lage aussichtslos ist. Brandmauer rechts und Unvereinbarkeitsbeschluss links. Und bei sich selbst Dauerstreit und abgehoben wirkende Akteure, konstatiert die Volksstimme. Das Bundesverfassungsgericht verhandelt ab heute über mögliche Änderungen bei der Erbschaftssteuer. Geklagt hat das Bundesland Bayern. Es geht vor allem um die Frage, ob der Bund überhaupt die Gesetzgebungskompetenz für die Steuer besitzt oder ob diese den Bundesländern obliegt. Die FAZ geht davon aus, dass Politik und Justiz der Erbschaftssteuer dabei eine höhere Bedeutung zumessen, als aus Wirtschaftssicht angemessen wäre. Die Erbschaftssteuer ist ein Unikum. Das Aufkommen, das den Ländern zusteht, ist überschaubar. Zusammen mit der Schenkungssteuer bringt die Erbschaftssteuer in einem guten Jahr etwas mehr als 15 Milliarden Euro ein. Das sind gerade einmal 1,5% der gesamten Einnahmen des Fiskus. Zugleich wird so getan, als wenn Wohl und Wehe des ganzen Landes von der Erbschaftssteuer abhingen. Die einen fürchten um den Ertrag ihres Lebenswerks, den sie möglichst ungeschmälert an ihre Liebsten weiterreichen wollen. Die anderen sehen mit Sorge, dass die Vermögenskluft ohne Korrektur durch die Erbschaftssteuer groß bleibt, folgert die Frankfurter Allgemeine Zeitung. Das Straubinger Tagblatt warnt davor, die Erben von Unternehmen stärker in die Pflicht zu nehmen. Sollte das Verfassungsgericht den Verschonungsbonus auf Betriebsvermögen kippen, müssten Firmenerben zahlen. Sind sie Nachfolger in einem mittelständischen Unternehmen, dürfte ihr Privatvermögen in den meisten Fällen nicht ausreichen, um die Steuer zu zahlen. Sie müssten sie entweder aus dem Betriebsvermögen begleichen oder einen Kredit aufnehmen. Beides würde die Möglichkeit der Firma, in die Zukunft zu investieren, auf Jahre belasten, prophezeit das Straubinger Tagblatt. Damit endet diese Presseschau. Die Redaktion hatte Jörg Bonsmann, Sprecher war Jodokus Krämer.
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4: Die Nachrichten. Bärbel Baas tritt als SPD-Vorsitzende und Bundesarbeitsministerin zurück. In einer persönlichen Mitteilung begründete sie den Schritt mit dem Tod ihrer Stieftochter und mit öffentlichen Angriffen gegen sich. Baas schrieb, sie habe festgestellt, dass sie Zeit brauche, um die Trauer zu verarbeiten. Darüber hinaus müsse sie leider feststellen, dass die öffentlichen Angriffe auf sie, auch aus Reihen des Koalitionspartners, weiter forciert worden seien. Wörtlich erklärte sie: Da ich momentan nicht die Kraft aufbringen kann, kurzfristig meine Regierungs- und Parteiarbeit vollumfänglich auszuüben, habe ich mich entschieden, beide Ämter aufzugeben. Baas fügte hinzu, im Bundestag werde sie weiterhin die Bürger ihres Wahlkreises Duisburg vertreten. Sie hoffe darauf, bald wieder mit voller Kraft ihre Arbeit erfüllen zu können. Der SPD-Bundestagsabgeordnete Stegner sagte im Deutschlandfunk, er nehme Baas' Entscheidung mit großem Respekt und Bedauern zur Kenntnis. Er würdigte ihr Engagement und verurteilte die Angriffe gegen die Politikerin. Gleichzeitig nannte er den Rücktritt wörtlich einen Schlag in der gegenwärtigen Situation und sprach von einer Krisenzeit. Die CDU setzt in Berlin ihre Klausurtagung mit Beratungen zu Konsequenzen aus den Ergebnissen der vergangenen Landtagswahlen fort. An der Sitzung nehmen der CDU-Vorsitzende Merz sowie das Parteipräsidium teil. Der Termin war angesetzt worden, nachdem die Christdemokraten bei der Landtagswahl in Mecklenburg-Vorpommern erstmals den Einzug in ein Landesparlament verfehlt hatten. In Wahlumfragen auf Bundesebene liegt die Union seit längerem klar hinter der AfD. Der Bundesvorsitzende der christlich-demokratischen Arbeitnehmerschaft Radke forderte von seiner Partei mehr Einsatz beim Kampf gegen die Alltagssorgen der Deutschen. Radke sagte im Deutschlandfunk, es sei offenkundig, dass die CDU aus Sicht der Bürger darauf aktuell keine zufriedenstellende Antwort geben könne. Dies sei jedoch der Schlüssel im Kampf gegen die AfD. Die von US-Präsident Trump verkündete begrenzte Waffenruhe im Ukraine-Krieg hält laut der Führung in Kiew nicht. Sie beschuldigte das russische Militär, seine Attacken fortgesetzt und dabei ein Heizkraftwerk getroffen zu haben. Außenminister Sibiha warf Moskau einen klaren Verstoß gegen die gestern verkündete Feuerpause vor. Trump hatte behauptet, die Ukraine und Russland hätten zugestimmt, ihre gegenseitigen Angriffe auf Energieanlagen einzustellen. Der ukrainische Präsident Zelensky zeigte sich davon zunächst überrascht, erklärte sich dann aber zur Einhaltung einer begrenzten Feuerpause bereit. Von Russland gab es bislang keine Reaktion auf den Vorstoß des US-Präsidenten. Kritik gibt es weiter an der Vereinbarung zwischen den Vereinigten Staaten und Russland zur Lieferung von russischem Diesel. Mehrere Senatoren der Demokraten und der Republikaner bezeichneten das Abkommen als illegal. Die EU-Außenbeauftragte Kallas hat vor der Gefahr einer Ölkatastrophe an den europäischen Küsten durch die russische Schattenflotte gewarnt. Die Schiffe seien ökologische Zeitbomben, da sie oft alt, schlecht gewartet und unzureichend versichert seien, sagte Kallas den Zeitungen des Redaktionsnetzwerks Deutschland. Die Flotte diene zudem der Finanzierung des russischen Krieges gegen die Ukraine und sei in der Vergangenheit als Ausgangspunkt für hybride Angriffe genutzt worden. Der grünen Außenpolitiker Wagner rief die Bundesregierung zum Handeln auf. Die Koalition müsse endlich tätig werden, sagte er dem Deutschlandfunk. Die Volkswagen-Tochter Audi hat in diesem Jahr deutlich weniger Autos verkauft. Wie das Unternehmen mitteilte, wurden in den ersten 9 Monaten 1,04 Millionen Fahrzeuge ausgeliefert. Das sind gut 11% weniger als im Vorjahreszeitraum. Im dritten Quartal gab es sogar ein Minus von fast 20%. Wie auch bei anderen deutschen Herstellern sorgt bei Audi eine sinkende Nachfrage auf dem chinesischen Markt für Probleme. Außerdem wirken sich die US-Zölle negativ aus. Das Wetter. Teils sonnig, teils wolkig, nur vereinzelt Schauer. Höchstwerte zwischen 12 Grad an der Ostsee und 19 Grad am Oberrhein. Morgen im Süden und Osten länger sonnig, sonst zunehmende Bewölkung und in der Westhälfte gebietsweise etwas Regen, 14 bis 20 Grad. Die weiteren Aussichten: am Mittwoch wechselnd bewölkt, südlich der Donau etwas Regen, im Westen freundliche Abschnitte, 16 bis 21 Grad. Das waren die Nachrichten.
0: Heute vor 125 Jahren wurde mit Hans Seidel eine der prägenden Figuren der CSU geboren. Ein Kalenderblatt von Nikolaus Nützel.
5: Wir sind da also gültig abgegebene Stimmen 193. Davon entfallen 110 auf den Abgeordneten Dr. Hans Seidel. Damit ist Herr Abgeordneter Dr. Hans Seidel zum Ministerpräsidenten gewählt.
6: Mit einer bequemen Mehrheit wurde Hans Seidel 1957 vom Bayerischen Landtag zum Ministerpräsidenten gewählt. Seidels Partei, die CSU, verfügte im Parlament zwar nur über rund 40% der Sitze, doch sie hatte die FDP und die Vertriebenenpartei Gesamtdeutscher Block auf ihre Seite bekommen, die vorher den SPD-Ministerpräsidenten Wilhelm Högner unterstützt hatten. Mit Seidels Wahl begann eine beispiellose Serie. Seit fast 7 Jahrzehnten stellt die CSU den Ministerpräsidenten des Freistaats. Genauso lange pocht die Partei auf Einfluss in der Bundespolitik. Die Leiterin der Politischen Akademie Tutzing, Ursula Münch, ist sicher, dazu hat Seidel wesentlich beigetragen. Vor allem in den 3 Jahren, in denen die CSU vor seiner Wahl in der Opposition war.
7: Er hat diese Oppositionszeit für die CSU genutzt, diese Partei und Fraktion ganz massiv zu modernisieren und im Grunde so Grundsatzüberlegungen anzustellen, wo muss eigentlich eine Partei, die diesen verschiedenen Veränderungen in der Gesellschaft, in der Wirtschaft und auch mit Blick auf Techniken und Technologien, wie muss man sich eigentlich positionieren?
6: 2 Jahre vor seiner Wahl zum Ministerpräsidenten war Seidel bereits Parteivorsitzender der CSU geworden. Die Doppelfunktion als Partei- und Regierungschef nutzte er, um Bayern umzubauen.
7: Seidel gehört zu denjenigen, die maßgeblich mit dazu beigetragen haben, dass aus dem Freistaat Bayern, der ja zunächst ein Agrarland war, dass daraus aus diesem Freistaat ein Technologieland wurde.
6: In archivierten Ansprachen Seidels ist aber kein blinder Verfechter von Fortschritt und Wachstum zu hören. Etwa in der Neujahrsansprache von 1960.
8: In solcher Lage sollte mehr denn jeder Wille lebendig werden, die Vergötterung des Wohlstandes aufzugeben, gegen den praktischen Materialismus also anzukämpfen und die geistige Überlieferung des Abendlandes in unserem Tun und in unseren Herzen leuchten zu lassen.
6: Seidel stammte aus Unterfranken, was ihm immer deutlich anzuhören war. Bei öffentlichen Terminen trat er stets korrekt gekleidet im Anzug auf, aber eher unauffällig, die schütteren Haare streng nach hinten gekämmt. Er strahlte eine Zurückhaltung aus, die man gebürtigen Franken oft nachsagt, findet die Politikwissenschaftlerin Ursula Münch.
7: Der jetzt nicht dieses Kracherne von vielleicht, dass man heutzutage den Oberbayern eher unterstellt, an den Tag gelegt hat, sondern dass andere auch zur Geltung kommen ließ und bereit war, auch dann zuzuhören, Neues aufzunehmen.
6: Seidels Biografie zeigt, er gehörte zu den Konservativen, die aus der Nazi-Diktatur Lehren ziehen wollten. Der am 12. Oktober 1901 geborene Jurist trat 1932 in die Bayerische Volkspartei ein und wurde nach der Machtübernahme der Nationalsozialisten eine Zeit lang inhaftiert. Später arrangierte er sich zwar, wie sehr viele Deutsche, mit der Diktatur, aber nach der Gründung der Bundesrepublik setzte er sich für eine föderale Demokratie ein, deren Grundprinzip die Debatte ist. Wenn er den heutigen Politikbetrieb sehen könnte, wäre er nicht glücklich, ist Ursula Münch überzeugt.
7: Also ich glaube, er wäre höchst erstaunt, wie oberflächlich wir inzwischen Politik auch konsumieren, kommentieren, wie gering auch Autoritäten sind, weil er ja jemand war, der also schon leidenschaftlich wohl auch nachgedacht hat, formuliert hat.
6: Weil Seidel sich den Ruf eines unbestechlichen, nachdenklichen Politikers erarbeitet hat, lag es für die CSU nahe, ihre Parteistiftung nach ihm zu benennen. Allerdings hat die Hans-Seidel-Stiftung, anders als ihr Namensgeber, einige deutliche Schatten auf ihrer Geschichte, etwa eine zeitweise enge Zusammenarbeit mit Diktatoren wie Pinochet in Chile oder Mobutu in der Republik Kongo. Doch das sei Teil dessen, was man Realpolitik nennt, erklärt die Politologin Münch.
7: Man schafft es ja dann auch immer wieder, einerseits in der CSU, aber andererseits natürlich auch in so einer Stiftung, das auch immer wieder ganz geräuschlos zu korrigieren und ganz geschmeidig zu vergessen und sich auf die neue Situation einzustellen.
6: Seidel hat die Verstrickungen der nach ihm benannten Stiftung nicht mehr erlebt. 1958 geriet er in einen schweren Autounfall, von dem er sich nie ganz erholte. Der Mann, der die politische Entwicklung Bayerns wesentlich mitgeprägt hat, starb im Alter von 59 Jahren an einer Lungenentzündung.
0: Nikolaus Nützel erinnerte an die prägende Figur der CSU, Hans Seidel, der heute vor 125 Jahren geboren wurde.
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10: Mit Andreas Noller Mikrofon, guten Morgen. Obwohl die Asylzahlen deutlich sinken, setzt die Europäische Union auf eine strengere Migrationspolitik. Warum Migrationskommissar Brunner dafür nach Bangladesch reist, klären wir gleich. Außerdem schauen wir nach Frankreich. Dort hat Raphael Glücksmann die Vorwahl der Sozialisten klar gewonnen. Doch kann er auch die zerstrittene Linke einen? Und wir fragen, ob weniger Digitalisierung manchmal mehr bringt. An der Universität Amsterdam sind Laptops und Smartphones in bestimmten Vorlesungen jetzt tabu. Die Europäische Union steht derzeit vor vielen Herausforderungen. Wirtschaftliche Probleme, politische Radikalisierung in einigen Mitgliedstaaten, der Krieg in der Ukraine. Doch zumindest in einer politisch besonders umstrittenen Frage scheint sich die Lage etwas zu entspannen, bei der Migration. Die Zahl der Asylanträge in Europa ist deutlich zurückgegangen. In den ersten 9 Monaten dieses Jahres wurden in der EU sowie in Norwegen und der Schweiz rund 450.000 Asylanträge registriert, fast ein Viertel weniger als im Vorjahreszeitraum. Doch für die EU ist das kein Grund, ihren migrationspolitischen Kurs zu lockern. Im Gegenteil, Brüssel will vor allem dafür sorgen, dass Menschen ohne Bleiberecht Europa wieder verlassen und setzt dabei auf die Zusammenarbeit mit Herkunftsländern. EU-Migrationskommissar Magnus Brunner ist deshalb heute nach Bangladesch gereist. Das Land gehört inzwischen zu den wichtigsten Herkunftsländern von Asylbewerbern in Europa. Unsere Korrespondentin Annabelle Brockhus begleitet den Kommissar in Bangladesch und hat dort Menschen getroffen, die aus Europa zurückgekehrt sind. Mit ihr bin ich jetzt in Dhaka, in der Millionenmetropole, verbunden. Frau Brockhus, welche Geschichten haben Ihnen die Menschen erzählt?
11: Ja, die Geschichten, die Menschen erzählen, die ähneln sich alle. Das Ziel ist am Anfang gleich. Sie wollen Bangladesch verlassen, ins Ausland gehen, auch nach Europa, um dort Geld zu verdienen und das dann nach Hause schicken zu können, um ihre Familien zu unterstützen. Die Wege, die Menschen einschlagen, die ich getroffen habe, die waren aber sehr unterschiedlich. Einige von ihnen hatten zum Beispiel kurzfristige Arbeitsvisa, mit denen sie dann nach Europa gekommen sind, die sie dann überzogen haben und dann einfach Jahre geblieben sind statt nur Monate. Aktuell nehmen viele eher eine Route über die Golfstaaten, über Ägypten und Libyen und steigen dann in die Boote übers Mittelmeer nach Italien. Also man kann zusammenfassen, für viele Menschen aus Bangladesch startet der Weg nach Europa regulär und wird dann irgendwann auf der Route irregulär. Für manche geht es auch eine Zeit lang gut, sie verdienen dann in Europa Geld. Manche haben aber auch erzählt, dass sie krank geworden sind, was auch mit der Arbeit zu tun hatte, dass sie ihre Arbeit verloren haben und dann teilweise freiwillig zurückgegangen sind. Einige konnten gar keinen Fuß fassen und sind dann auch nach ein paar Wochen wieder zurückgegangen. Und es gibt natürlich auch die Menschen, gerade wenn wir auf die Route am Mittelmeer schauen, die natürlich auch bei der Überfahrt sterben, traumatisiert werden durch das, was sie in Libyen erlebt haben.
10: Schauen wir mal auf das Thema Rückkehr etwas genauer. Die EU unterstützt diese Rückkehr aus Europa finanziell, etwa beim Aufbau eines Geschäfts oder Restaurants. Wie funktioniert diese Hilfe konkret?
11: Genau, also die EU unterstützt die Menschen finanziell, beziehungsweise sie unterstützt hier in Bangladesch die größte und älteste Organisation BRAC, die dann Migranten hilft. Und bei BRAC kommen die Menschen erstmal ab. Wenn sie am Flughafen ankommen, dann werden sie auch psychosozial betreut. Dann können sie bei BRAC auch eine Ausbildung machen, Kurse machen, wo herausgefunden wird, okay, was sind deine Stärken, was sind deine Interessen, was sind die Neigungen. Und dann kann man darüber ja so eine Art kleinen Businessplan aufstellen und dann bekommt man dieses Business finanziert. Also wir haben zum Beispiel gestern einen Mann getroffen, der hat Geld bekommen, ein paar hundert Euro, um sich eine Kuh zu kaufen und hat dann eine Kuhfarm aufgebaut und hat mittlerweile 10 Kühe und verdient sein Geld im Prinzip damit, dass er die Kühe mästet und dann wieder verkauft. Ein anderer Mann, den ich gestern Abend getroffen habe, der hat Geld bekommen, um sich ein kleines Taxi, so ein Rikscha-Taxi zu kaufen. Das hat er dann ausgebaut zu einem Essenswagen und heute hat er dann ein Restaurant. Alles sozusagen ausgehend von diesen 100 Euro, die man beantragen kann und was im Prinzip auf 15 Millionen Euro von der EU zurückgeht.
10: Nun ist heute früh EU-Migrationskommissar Magnus Brunner in Bangladesch angekommen. Was will die Europäische Union jetzt mit dieser Reise erreichen?
11: Also aus EU-Sicht gibt es mehrere Themen, die man hier in Bangladesch adressieren will. Das eine ist die Zahl der Asylanträge. Ja, die sind in den ersten Monaten 2026 insgesamt zurückgegangen. Aber für Menschen aus Bangladesch sind sie gestiegen. Also 13% mehr Asylanträge als im Vorjahreszeitraum. Und es ist immer noch die drittgrößte Gruppe, die Asylanträge stellt. Obwohl es nur eine sehr geringe Aussicht gibt, überhaupt Asyl zu bekommen für diese Menschen in Europa. Die liegt unter 3%. Das andere habe ich gerade schon genannt. Bangladescher sind auch mittlerweile die größte Gruppe, die sich von Libyen über das Mittelmeer nach Europa nehmen. Hier will man dann auch vor allem informieren, der Weg ist tödlich. Und wenn er nicht tödlich ist, dann ist er nicht unbedingt erfolgreich, weil man schnell wieder zurückgeschickt werden kann, weil die Anerkennungsquoten so niedrig sind. Die Abschiebungen sind nur etwa 15% aktuell erfolgreich. Also auch hier will man mit der Regierung zusammenarbeiten, mit der neuen Regierung, muss man sagen, die erst ein halbes Jahr in Kraft ist. Und das dritte Thema, was die EU hier besprechen will, das ist die große Schleuserkriminalität. Wir hören hier immer wieder in Gesprächen, entweder mit Hilfsorganisationen oder auch mit Journalisten, dass diese Schleusernetzwerke von Mittelsmännern hier in Bangladesch ausgehen, über die Golfstaaten, über Libyen und dann bis nach Italien. Das ist einfach ein sehr komplexes Netzwerk, das die EU bekämpfen will.
10: Nun muss man ja sagen, für viele Familien in Bangladesch ist die Arbeit von Angehörigen in Europa eine wichtige Einnahmequelle finanziell. Welches Interesse hat denn überhaupt die Regierung in Bangladesch daran, die Rückkehr ihrer Staatsbürger aus Europa zu erleichtern?
11: Ja, das ist so. Das ist ein wichtiger finanzieller Einkommenszweig für Bangladesch, um da mal eine Zahl zu nennen, ungefähr 30 Millionen Euro werden im Jahr aus der EU zurück nach Bangladesch geschickt. Das ist viel Geld. Und deswegen ist auch das Interesse der Regierung schon, dass die Menschen weiterhin außerhalb Bangladesch arbeiten können, aber dann auf legalem Wege. Also das ist tatsächlich der Fokus, den wir hier gespiegelt werden, sozusagen in dem Bewusstsein, dass die eigene Wirtschaft, das Land darauf angewiesen ist, dass Menschen aus dem Ausland Geld schicken. Und sie wissen aber auch ganz genau, dass in Deutschland gewisse Arbeitskräfte fehlen, dass wir in Deutschland oder in Europa ein demografisches Problem haben und deswegen auch in der Zukunft auf Arbeitskräfte aus dem Ausland angewiesen sind. Und das ist sozusagen das Interesse hier in Bangladesch, das zusammenzubringen, wegzukommen von dieser irregulären Migration und mehr legale Wege zu ermöglichen nach Europa.
10: Noch wirklich ganz kurz, die EU will ja auch erreichen, dass die Menschen will ja auch erstmal verhindern, dass die Menschen sich überhaupt auf den Weg nach Europa machen. Wie kann da der EU-Kommissar jetzt helfen und Bangladesch?
11: Da gibt es verschiedene Ansätze. Das fängt an damit, richtig aufzuklären, zu informieren, was die Chancen in Europa sind. Aber weil wir gerade schon kurz darüber gesprochen haben, Stichwort Fachkräfte, fördert die EU hier auch sogenannte Talentpartnerschaften, um auch einfach zu helfen, die Menschen auszubilden. Weil in der Regel verlassen die Menschen hier mit 13, 14 die Schule, weil sie das Gefühl haben, sie können eh nur im Ausland erfolgreich werden. Und das ist so ein bisschen der Knackpunkt, den man angehen will.
10: Sagt Deutschlandfunk-Europakorrespondentin Annabelle Brockhus. Sie begleitet EU-Migrationskommissar Magnus Brunner in dieser Woche bei seiner Reise nach Bangladesch. Besten Dank nach Dakar, eine Millionenmetropole, wo das Leben pulsiert, wie wir jetzt 6 Minuten lang gehört haben.

0: Auf 1,75% der Stimmen kam die sozialistische Präsidentschaftskandidatin Anne Hidalgo bei der letzten französischen Präsidentschaftswahl 2022. Ein historisches Debakel für eine Partei, die jahrzehntelang die politische Linke Frankreichs dominierte. Für die Präsidentenwahl im kommenden Frühjahr haben die Sozialisten nun gemeinsam mit verbündeten Parteien in einer Vorwahl ihren Kandidaten bestimmt. Und das Ergebnis ist eindeutig. Der Europaabgeordnete Raphael Glucksmann hat sich bereits im ersten Wahlgang mit 66% durchgesetzt. Nicht alle sind mit dieser Wahl zufrieden.
1: Le stagiaire a gagné la primaire, oui, malheureusement.
0: Der Praktikant hat die Vorwahl gewonnen. Leider. So spöttisch reagierte gestern Ségolène Royal auf ihre Niederlage. Die Präsidentschaftskandidatin von 2007 hatte Glucksmann schon im Wahlkampf mangelnde politische Erfahrung vorgeworfen und wollte selbst Kandidatin werden. Deutschlandfunk, Frankreich-Korrespondent Stefan Detjen über die schwierige Élysée-Mission der französischen Linken.
2: Es gab Zeiten, da wäre die Entscheidung für einen Präsidentschaftskandidaten der französischen Sozialisten eine echte Weichenstellung für den Kampf um den Einzug in den Élysée-Palast gewesen. 7-mal waren sozialistische Kandidaten seit Gründung der 5. Republik in der Stichwahl um das höchste Staatsamt. 3-mal gewannen die Sozialisten, mit François Mitterrand, zuletzt François Hollande, Präsidentschaftswahlen. Die Zeiten sind lange vorbei. In einer zersplitterten Parteienlandschaft sind die einst dominierenden Parteien der linken und rechten Mitte Frankreichs drastisch geschrumpft. Aber weil ein halbes Jahr vor der nächsten Präsidentschaft auch die bürgerlich-liberale Bewegung hinter dem scheidenden Staatspräsidenten Emmanuel Macron in rivalisierende Lager zerfallen ist, sieht Raphael Glucksmann eine Chance für eine Wiederauferstehung der Sozialisten. Mit breiter Mehrheit wurde der Europaabgeordnete im ersten Wahlgang gegen 4 Mitbewerber zum Präsidentschaftskandidaten der Sozialisten gekürt, obwohl der Sohn des Philosophen André Glucksmann und Nachfahre eines sowjetischen Spions in Nazi-Deutschland und Spanien-Kämpfers nicht einmal Mitglied der Partei ist, sondern Co-Vorsitzender der ökologisch pro-europäischen Kleinpartei Place Publique, die bei der Europawahl eine Listenverbindung mit den Sozialisten eingegangen war. Nach dem Mitgliederentscheid rief Glucksmann zu einem Zusammenschluss der moderaten Linken auf. Unsere Gegner sind nicht in diesem Raum, sondern das ist die extreme Rechte. Wir werden uns verbünden, um zu verhindern, dass Trumpisten, Fremdenfeinde und Demagogen die Republik übernehmen. Mit der Warnung vor Demagogen zielt Glucksmann erkennbar nicht nur nach rechts, sondern auch nach ganz links. Dort wird Jean-Luc Mélenchon zum 4. Mal als Präsidentschaftskandidat der radikal linken La France Insoumise antreten. Die Partei gilt als hochprofessionell organisiert und mobilisiert eine begeisterte Anhängerschaft in den migrantisch geprägten Vorstädten, ebenso wie unter demonstrierenden Schülern und Studierenden. Mélenchon solidarisierte sich auch an diesem Wochenende wieder bei einem Wahlkampfauftritt in Clermont-Ferrand mit der Protestbewegung, versprach eine Absenkung des Wahlalters auf 16 Jahre.
3: Mais ce mouvement est le cri.
2: Diese Bewegung ist das Ende einer Zeit, deren Opfer sie geworden sind. Es ist ja kein Zufall, dass die Bildungseinrichtungen in diesem schlechten Zustand sind. Das ist während der vergangenen 15 Jahre ganz bewusst so herbeigeführt worden. Mélenchon hatte nach bisherigen Umfragen gute Aussichten, Anfang Mai in die Stichwahl gegen die vorne liegende Rechtspopulistin Marine Le Pen einzuziehen. Die Popularität Mélenchons hat auch die französische Linke gespalten. Teile der Grünen und Kommunisten sehen in dem 75-Jährigen den einzigen, der überhaupt eine Chance hat, Le Pen als Nachfolgerin Emmanuel Macrons zu verhindern. In jüngsten Umfragen aber liegt erstmals der bürgerlich-liberale Édouard Philippe, zwar immer noch weit hinter Le Pen, aber gleichauf mit Mélenchon, muss jedoch für eine erfolgreiche Kampagne mehrere Parteien der Mitte hinter sich versammeln.
4: Et ce rassemblement, nous en aurons besoin dans les mois qui viennent. Dans la perspective de l'élection présidentielle.
2: Wir müssen uns in den kommenden Monaten zusammenschließen. Und das muss eine Vereinigung von Parteien sein, die sich verstehen, weil sie pro-europäisch sind, weil sie verstehen, dass die Marktwirtschaft zwar Regulierungen braucht, aber dass sie das beste Mittel ist, Wohlstand zu produzieren, weil sie wissen, dass es auf die Autorität des Staates ankommt und weil sie sich der Laizität als Grundprinzip der Republik verpflichtet fühlen.
4: Édouard
2: Philippe war 2017 erster Premierminister Finanzminister Emmanuel Macrons und hatte damals eine überparteiliche Regierung gebildet. 2020 trat er vom Amt des Regierungschefs zurück, nachdem er kurz zuvor zum Bürgermeister von Le Havre gewählt worden war. Von dort aus gründete er seine eigene Partei, Horizon, und bereitete den Anlauf auf das höchste Staatsamt vor. Insgesamt haben rund 20 Politikerinnen und Politiker in Frankreich Präsidentschaftskandidaturen erklärt. Dem ehemaligen Staatspräsidenten François Hollande wird nachgesagt, eine neue Kandidatur vorzubereiten.
0: Raphael Glücksmann hat die Vorwahl der Sozialisten klar gewonnen. Ob es ihm auch gelingt, die zerstrittene französische Linke hinter sich zu vereinen, ist allerdings eine ganz andere Frage. Der Beitrag war das von Deutschlandfunk Frankreich-Korrespondent Stefan Detjen.

0: Europas Bildungseinrichtungen stehen vor einer grundsätzlichen Frage. Wie viel Digitalisierung ist gut für das Lernen? Jahrelang galt der Einsatz von Computern und Tablets als Fortschritt, doch inzwischen gibt es eine Gegenbewegung. In Schweden etwa setzt die Bildungspolitik wieder stärker auf gedruckte Schulbücher, Handschrift und deutlich weniger Bildschirmzeiten. Und auch in anderen Ländern wird darüber diskutiert, ob digitale Geräte beim Lernen mehr helfen oder eher ablenken. Die Universität Amsterdam geht jetzt einen bemerkenswerten Schritt. Im Bachelorstudiengang Interdisziplinäre Sozialwissenschaften sind Laptops, Tablets und Smartphones während der Vorlesungen verboten. Was die Studierenden dazu sagen und wie die Dozenten zu dem neuen Verbot stehen, hat Sarah Lopez zusammengetragen.
1: Alle waren natürlich erstmal so ein bisschen verdutzt. Man hat erstmal so gestutzt, okay, was macht man da jetzt? Ich musste mir erstmal einen Block kaufen, also hatte ich auch schon nicht mehr.
2: In allen Vorlesungen des Bachelorstudiengangs Interdisziplinäre Sozialwissenschaften sind Laptops, Tablets und Handys jetzt verboten. Die Studierenden müssen ihre Notizen also handschriftlich machen. Die Fakultät will so für mehr Konzentration sorgen, denn zuletzt habe die oft gefehlt, sagt die Dozentin Cyrilein Ewertze.
3: Ich erinnere mich, wie ich ganz hinten in einem Hörsaal saß. Ich habe Bildschirme voll mit Social Media gesehen. Es hat die Studierenden sehr abgelenkt. Ob das jetzt WhatsApp war oder Online-Shopping. Und es hat auch die Sitznachbarn abgelenkt, die das nicht gemacht haben.
2: Das neue Verbot gilt für alle Vorlesungen. In Seminaren können die Dozenten entscheiden, wann elektronische Geräte erlaubt sind. Bei Gruppenarbeiten zum Beispiel. Wenn aber über ein Buch diskutiert wird, dann nicht. Und wer sagt, dass er den Laptop wirklich braucht, kann den auch in der Vorlesung verwenden, wenn er sich in die erste Reihe setzt. Das machen zum Beispiel Studierende mit Beeinträchtigung. Nach den ersten Wochen findet die Studentin Clara die neue Regel sehr gut.
1: Weil es mich zwingt, mehr aufmerksam zu sein. Das fällt mir schon oft, dass wenn ich am Laptop bin, dann schickt man mal eine E-Mail oder man macht New York Times Puzzle oder so. Es ist natürlich dann manchmal ein bisschen nerviger danach, alles nochmal zusammenzufassen auf dem Laptop. Aber ich würde sagen, dass auch die Stimmung im Klassenzimmer ist auch irgendwie besser, weil alle fokussiert sind und man hört zu und es ist einfach ein bisschen entspannter.
2: Ähnlich sieht das die 21-jährige Migle.
4: Ich habe das Gefühl, dass wir uns gegenseitig besser wahrnehmen. Es ist einfacher, sich die Namen der anderen Studierenden zu merken und was sie in der Vorlesung gesagt haben. Es ist eine entspanntere Atmosphäre und leichter, jemanden später darauf anzusprechen, was er gesagt hat, weil man mehr im Moment ist.
2: Aber natürlich gibt es auch Studierende, die lieber weiter ihre Laptops nutzen würden und die neue Regel bevormundend finden, sagt Dozentin Cyrilein Ewertze.
3: Ich verstehe, dass sich das ein bisschen anfühlt, als würde einem gesagt, was man machen soll. So ist es ja auch irgendwie. Aber wir glauben, dass es das Richtige ist.
2: Wer gegen die neue Regel verstößt und zum Beispiel in der vierten Reihe auf dem Laptop tippt, wird an das Verbot erinnert. Strafen gibt es keine und auch keine Kontrollen, ob jemand unter dem Tisch schnell noch eine Nachricht bei WhatsApp schreibt. Das sei aber auch nicht notwendig, sagen die Dozenten an der Universität Amsterdam. Es gebe schon jetzt einen starken Effekt.
3: Während der Vorlesung habe ich ein viel besseres Gefühl, wo die Studierenden gerade sind. Haben sie mich verstanden? Muss ich langsamer sein? Und in den Seminaren merke ich, dass sie wirklich zugehört haben und den Inhalt besser verstanden haben als früher. Wenn ich eine Frage stelle, dann beantworten sie die in ihren eigenen Worten.
2: Mit der Hand schreiben die Studierenden in der Regel langsamer als auf einer Tastatur, haben also nicht genug Zeit, den genauen Wortlaut der Dozenten mitzuschreiben, sondern nur die wichtigsten inhaltlichen Punkte. Die Dozenten des Studiengangs Interdisziplinäre Sozialwissenschaften an der Universität Amsterdam hoffen, dass die neue Regel auch für bessere Ergebnisse bei den Klausuren sorgt. Das wird sich in den nächsten Wochen zeigen.
0: Analog First, Digital Second. Die Uni Amsterdam experimentiert mit Laptop-Verboten in Vorlesungen. Sarah Lopez über eine erste Zwischenbilanz. Nach dem Fall Christa Peik in den USA fragt meine Kollegin Elena Hong in Tag für Tag, gleich nach den Nachrichten, gleich nach den ethisch-philosophischen Implikationen der Todesstrafe in modernen Demokratien. Am Mikrofon von Europa heute war Andreas Noll. Kommen Sie gut durch den Tag.

0: 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Uhr die Nachrichten. Bärbel Baas tritt als SPD-Vorsitzende und Bundesarbeitsministerin zurück. In einer persönlichen Mitteilung begründete sie den Schritt mit dem Tod ihrer Stieftochter und mit öffentlichen Angriffen gegen sich. Baas schrieb, sie habe festgestellt, dass sie Zeit brauche, um die Trauer zu verarbeiten. Außerdem, darüber hinaus, müsse sie leider feststellen, dass die öffentlichen Angriffe auf sie auch aus den Reihen des Koalitionspartners weiter forciert worden seien. Wörtlich erklärte sie, da ich momentan nicht die Kraft aufbringen kann, kurzfristig meine Regierungs- und Parteiarbeit vollumfänglich auszuüben, habe ich mich entschieden, beide Ämter aufzugeben. Baas fügte hinzu, im Bundestag werde sie weiterhin die Bürger ihres Wahlkreises Duisburg vertreten. Sie hoffe darauf, bald wieder mit voller Kraft ihre Arbeit erfüllen zu können. Übereinstimmenden Medienberichten zufolge soll der frühere rheinland-pfälzische Ministerpräsident Schweizer neuer Bundesarbeitsminister werden. Der Bundesverband der deutschen Industrie warnt vor einer wachsenden Gefahr durch russische Sabotageakte gegen heimische Unternehmen. Firmen, kritische Infrastrukturen und verteidigungsrelevante Lieferketten stünden bereits heute im Fokus der Angriffe, sagte der stellvertretende BDI-Hauptgeschäftsführer Lösch dem Handelsblatt. Eine leistungsfähige Industrie sei die Voraussetzung für die Verteidigungsfähigkeit, Versorgungssicherheit und staatliche Handlungsfähigkeit. Der Schutz der Wirtschaft müsse deshalb politische Priorität haben. Lösch zufolge gibt es bei der Abwehr von Sabotageakten noch Defizite. Die größte Schutzlücke sehe er beim Übergang von Warnungen der Sicherheitsbehörden zum Handeln. Die EU-Außenbeauftragte Kallas hat die von US-Präsident Trump verkündete Waffenruhe im Ukraine-Krieg für Angriffe auf Energieanlagen grundsätzlich begrüßt. Kallas schränkte jedoch ein, bisher habe man noch nicht gesehen, dass sich auch Russland daran halten werde. Die Führung in Kiew hatte das russische Militär beschuldigt, seine Attacken fortgesetzt und dabei ein Heizkraftwerk getroffen zu haben. Trump hatte behauptet, die Ukraine und Russland hätten zugestimmt, ihre gegenseitigen Angriffe auf Energieanlagen einzustellen. Der ukrainische Präsident Zelensky zeigte sich davon zunächst überrascht, erklärte sich dann aber zur Einhaltung einer begrenzten Feuerpause bereit. Der Ukraine-Krieg ist heute auch beim Treffen der EU-Außenminister in Luxemburg ein Thema. Bei dem Treffen sollen weitere Sanktionen gegen Russlands Militär und Rüstungsindustrie beschlossen werden. Bundesaußenminister Wadephul sprach von einem beispiellosen Schlag gegen die Kriegswirtschaft von Präsident Putin. Der Armutsindex der Vereinten Nationen ist erstmals seit seiner Veröffentlichung im Jahr 2010 gestiegen. Wie das UNO-Entwicklungsprogramm mitteilte, sind weltweit etwa 1,2 Milliarden Menschen von akuter Armut betroffen. Das sind 51,5 Millionen Menschen mehr als im Jahr zuvor. UNDP-Chef de Croo sagte, hinter diesen Zahlen stünden Menschen, die mit sich gegenseitig verstärkenden Notlagen konfrontiert seien. Dazu gehörten Hunger, verpasste Schulbildung und Mangel an sauberem Wasser oder Strom. Zugleich heißt es aber in dem Bericht, dass die höhere Zahl der Menschen in Armut maßgeblich auf einen Anstieg der Bevölkerung zurückzuführen sei. Zudem gäbe es positive Entwicklungen. Den Angaben zufolge konnten 33 der untersuchten Länder den Anteil ihrer Bevölkerung, der in Armut lebt, in den vergangenen 15 Jahren mehr als halbieren. Die Volkswagen-Tochter Audi hat in diesem Jahr deutlich weniger Autos verkauft. Wie das Unternehmen mitteilte, wurden in den ersten 9 Monaten 1,04 Millionen Fahrzeuge ausgeliefert. Das sind gut 11% weniger als im Vorjahreszeitraum. Im dritten Quartal gab es sogar ein Minus von fast 20%. Wie auch bei anderen deutschen Herstellern sorgt bei Audi eine sinkende Nachfrage auf dem chinesischen Markt für Probleme. Außerdem wirken sich die US-Zölle negativ aus. Anders als beispielsweise BMW hat Audi keine eigene Produktion in den USA. Das Wetter. Teils sonnig, teils wolkig, nur vereinzelt Schauer. Höchstwerte zwischen 12 Grad an der Ostsee und 19 Grad am Oberrhein. Morgen im Süden und Osten länger sonnig, sonst zunehmende Bewölkung und in der Westhälfte gebietsweise etwas Regen, 14 bis 20 Grad. Das waren die Nachrichten.
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2: Mit Elena Hong. Guten Morgen. Zwei Giftspritzen. Die Hingerichtete lebt trotzdem. Der Fall der verurteilten Mörderin Christa Pike in den USA hat für weltweites Entsetzen gesorgt und die Debatte über das vermeintlich humane Töten neu entfacht. Wir greifen sie in dieser Sendung auf und fragen auch, wie Todesstrafen in modernen Demokratien begründet werden. Und Heiliger oder Verbrecher, Erzbischof Aloisije Stepinac wird in Kroatien verehrt, auch viele Jahre nach seinem Tod. Doch daran gibt es viel Kritik. Wir beleuchten die Hintergründe und damit herzlich willkommen zu Tag für Tag an diesem Montag. Grotesker geht es wohl kaum. Die zum Tode verurteilte Christa Pike ist bei Bewusstsein. Sie kann sprechen, gehen, auch wenn sie noch schwach ist und benommen wirkt. Das haben am Wochenende mehrere Medien berichtet. Sie hat vor knapp 2 Wochen 2 tödliche Dosen Pentobarbital überlebt. Und diskutiert wird im US-Bundesstaat Tennessee jetzt nicht nur, was bei der Verabreichung der Giftspritzen schiefgelaufen ist, sondern auch, ob die 50-Jährige eventuell ein zweites Mal getötet werden soll. Wir wollen den Fall zum Anlass nehmen, um über die ethischen Perspektiven von staatlich legitimierter Gewalt ins Gespräch zu kommen und sie auch zu kontextualisieren. Mit Jürgen Matschukat, er hat über die Geschichte der Todesstrafe habilitiert, ist heute Professor für nordamerikanische Geschichte an der Philosophischen Fakultät der Universität in Erfurt. Vor der Sendung konnte ich mit ihm sprechen und als erstes habe ich ihn gefragt, bei der Todesstrafe, da würden die meisten ja eher an autoritäre Diktaturen denken, China, Saudi-Arabien, Nordkorea. Warum gibt es die Todesstrafe in einer westlichen liberalen Demokratie wie den USA?
3: Also das ist eine sehr komplizierte Frage und da muss ich vielleicht ein klein bisschen weiter ausholen, wenn ich darf.
2: Sie dürfen.
3: Also es ist ja auch in Europa nicht so, dass die Todesstrafe hier schon seit Ewigkeiten weg ist. Ja, es gibt seit ungefähr 250 Jahren die Kritik an der Todesstrafe, aber die meisten der europäischen Staaten haben die Todesstrafe dann beibehalten und das tatsächlich auch noch nach dem Zweiten Weltkrieg. Also der letzte westeuropäische Staat, der die Todesstrafe abgeschafft hat, war Frankreich im Jahr 1981. Und da waren die USA tatsächlich in einer ganz ähnlichen Situation. Also in den USA ist von 1967 bis 1976 niemand hingerichtet worden, weil die Todesstrafe als verfassungswidrig galt. Die US-amerikanische Verfassung verbietet in ihrem 8. Zusatz grausame und ungewöhnliche Strafen. Interessanter, bemerkenswerterweise betrifft das nicht die Todesstrafe im Ganzen, sondern eher die Frage, wie die Todesstrafe vollstreckt wird. Und was man dann noch dazu sagen muss, es gibt einen Teil der Staaten, die die Todesstrafe noch haben. Mittlerweile sind es 27 und bis vor kurzem waren es 38. Das heißt, in den letzten 15 bis 20 Jahren haben wir eigentlich einen Trend weg von der Todesstrafe in den USA gesehen, was sich dann mit der Regierung Trump ein wenig umgedreht hat wieder. Was man auch noch sagen sollte, ist, dass die Staaten, die Todesstrafen vollstrecken, fast ausschließlich Staaten des amerikanischen Südens sind. Und da spielt dann tatsächlich auch Rassismus und eine andere Form von Tradition der Gewaltanwendung eine ganz zentrale Rolle.
2: Das ist dann nochmal etwas USA-spezifisch, aber wir wissen ja, dass es die Todesstrafe so lange gibt, wie Menschen schon zusammenleben. Also früher in Urgemeinschaften, da wurden Menschen ja auch ausgestoßen in der Wildnis, was einer Todesstrafe gleichkam. Wir wissen auch, dass in der allerersten Demokratie im antiken Athen die Todesstrafe schon zum Rechtssystem gehört hat. Sind wir also in Europa quasi historisch einmalig eine Insel der Glückseligkeit mit unserem Narrativ des aufgeklärten Denkens und der Menschenwürde?
3: Ja und nein. Die Diskussionen in der US-amerikanischen Geschichte sind eigentlich ganz ähnlich verlaufen wie in der europäischen Geschichte. Und da muss man tatsächlich weiter als bis zum Zweiten Weltkrieg zurückgucken, sondern bis zum Zeitalter der Aufklärung, also ins späte 18. Jahrhundert, als die Kritik an der Todesstrafe tatsächlich vehement wird und sich ja auch das eben durchsetzt, was man eine neue Strafratio nennen könnte, und dass es eben nicht die Macht des Herrschers zum Ausdruck zu bringen, indem ich einen Menschen töten kann, sondern diese neue Strafrationalität ist das Gefängnis. Und dann hat man aber bei aller Aufgeklärtheit, haben auch die europäischen, fast alle europäischen Staaten gesagt, wir mögen die Todesstrafe nicht mehr, aber es gibt bestimmte Verbrecher, die bestimmte Verbrechen begangen haben, und diese Menschen sind für uns nicht resozialisierbar. Die müssen dann eben von Gesetz wegen ebenfalls sterben. Die Exekutionen werden nicht mehr öffentlich vollstreckt, sondern gehen hinter die Gefängnismauern, und man bemüht sich, und das sage ich extra so, also man verfolgt das Phantasma, dass man eine Tötungsmethode entwickeln kann, die dem Verurteilten keine Schmerzen verursacht. Und das ist das, was die Staaten dann als aufgeklärtes und tatsächlich humanes Töten empfinden.
2: Im Mittelalter war das ja schon nochmal sehr anders. Also da wurde gerädert, gevierteilt, da wurden Körper aufgepfählt. Das war nichts für schwache Nerven. Wir haben dann die Guillotine im 18. Jahrhundert. Da geht es schon so in Richtung lieber kurz und schmerzlos. Heute gibt es eigentlich ein strenges Protokoll. Wir sehen an den Giftspritzen sozusagen, dass das auch nicht immer erfolgreich ausgeführt wird. Aber eigentlich ist die Idee ja, dass der Täter eingeschläfert wird, ohne Blutvergießen. Es sieht ja eigentlich auch gar nichts mehr nach Mord aus. Ist das das, was man vermeintlich humanes Töten nennt, wenn wir jetzt so an diese Professionalisierung von Exekutionen denken in der modernen Gesellschaft?
3: Ja, genau. Also, und da ist auch tatsächlich die Guillotine in den 1790er Jahren in Frankreich und dann in weiteren Teilen Europas ein ganz wichtiger Startpunkt. Die Diskussionen, die damals um die Guillotine herum geführt wurden, sind aus heutiger Perspektive sehr absonderlich. Also man meinte eben, dass mit der Guillotine der Tod so schnell kommt, der Hals, der Kopf so schnell durchtrennt wird, dass die Verurteilten keine Schmerzen mehr verspüren konnten. Es gab medizinische Untersuchungen, die sich damit befasst haben, ob der Kopf nach der Enthauptung noch lebt. Und was wir dann beobachten, insbesondere in den USA, ist dieses Bemühen um eine technische Perfektionierung des Hinrichtens mit dem elektrischen Stuhl ab den 1890er Jahren, wo man sagt, der Strom geht so schnell durch den Körper, dass es auch hier gar nicht möglich ist, dass jemand einen Schmerz verspürt. Dann ähnlich mit der Gaskammer, die noch nicht mal eben nach Auschwitz und den europäischen Todeslagern diskreditiert ist in verschiedenen US-Staaten. Und dann geht es eben weiter bis zur tödlichen Injektion. Immer wieder erweist sich aber auch, dass diese Idee, man könne das Töten so perfektionieren, dass es jeglicher Grausamkeit entbehrt, dass das ein Phantasma ist, in dem Sinne, als dass humanes Töten ja erstens sowieso Unsinn ist.
2: Das ist ein Widerspruch in sich.
3: Genau, und dass zweitens eben keine dieser Tötungsmethoden funktioniert hat. Also die erste Hinrichtung im elektrischen Stuhl geht schief, ja, und das geht bei weiteren Hinrichtungen auch so. Die finden keine Vene, wie es jetzt auch bei dem Fall in Tennessee der Fall war. Das geschieht alles mit so einer halben Kompetenz, weil sich eben die amerikanische Ärztevereinigung, die American Medical Association, von Anfang an geweigert hat, aktiv in die Tötung involviert zu sein. Und seit ungefähr 2010 kann man auch dieses Thiopental nicht mehr bekommen, weil irgendwie die Firma, die das immer geliefert hat, das nicht mehr herstellt und sich andere Firmen weigern, das eben zu verkaufen und aus Europa das zu importieren, geht gar nicht. Also da ist eben ein Exportverbot drauf.
2: Weil da auch ethische Bedenken dahinter stecken.
3: Genau, weil da ethische Bedenken dahinter stecken und Europa natürlich sagt mit seiner Antitodesstrafenpolitik, da machen wir nicht mit. Das ist sowieso eine einzige Katastrophe, aber es ist jetzt noch viel mehr zu einer Katastrophe geworden. Und da ist eben der jüngste Fall In Tennessee setzt dem eigentlich nur die Krone auf, ja.
2: Ja, und hinzu kommt ja auch, dass die Todeskandidaten, so nenne ich sie jetzt einfach mal, auf den Tod warten. Denn Christa Pike zum Beispiel war ja 18, als sie verurteilt wurde. Heute ist sie 50. Man weiß ja auch nie, wann es passiert. Also man ist isoliert in diesem Todestrakt. Ja. Auch das beschreiben Kritiker ja auch durchaus als Art der Folter. Aber ich möchte gerne noch auf einen anderen Punkt mit Ihnen hinaus. Und zwar auf die philosophischen, ethischen Debatten. Sie haben gesagt, in der Zeit der Aufklärung hat sich das nochmal sehr verschoben. Wenn man mal so ins Alte Testament guckt, da wurde die Todesstrafe ja durchaus gutiert im Sinne von, das Böse soll aus der Mitte entfernt und ausgerottet werden, so heißt es an vielen Stellen. Dann im Neuen Testament ist zu lesen, eine Schlüsselszene, wenn man sozusagen über die Todesstrafe sprechen möchte aus theologischer Sicht. Wer von euch ohne Sünde ist, der werfe den ersten Stein. Und da fängt die Verschiebung schon an im Prinzip. Ist das auch was, was sich in den philosophischen Debatten bis in die Moderne da niederschlägt?
3: Ja, also was ich da immer sehr interessant fand zu beobachten, als ich mich eben intensiv damit beschäftigt habe und eben die ganzen Texte aus dem 18. und 19. Jahrhundert darüber gelesen habe, ist, dass ich die Referenzen auf die Bibel immer als relativ willkürlich empfunden habe. All damals war eine sehr aufgeregte Debatte und wir waren in einer Zeit fundamentaler Umbrüche, die sich da vollzogen haben. Also Gesellschaft und Staat wurde gänzlich anders gedacht und der Bezug, der in dieser Legitimation von Macht und Herrschaft auf so etwas wie göttliche Macht hergestellt wurde, hat sich ja dann eben um 1800 ganz fundamental verändert. Und in der Todesstrafendebatte ist der Bezug, der hergestellt wurde, der alttestamentarische gewesen von den Befürwortern der Todesstrafe. Das findet man auch in den US-amerikanischen Debatten heute immer noch. Ja. So eine Auge um Auge, Zahn um Zahn Logik und eben diejenigen, die Kritik an der Todesstrafe geübt haben, haben sich vor allem auf Nächstenliebe und das Neue Testament bezogen.
2: Das ist auch spannend, weil die evangelikale Szene da natürlich auch eine große Rolle spielt und auch um Trump herum, der ja mit eiserner Hand regiert, auch ganz klar eine eindeutige Favorisierung der Deutung sozusagen vorliegt. Aber wenn wir nochmal in die USA gucken, da warten jetzt aktuell fast 2000 Menschen auf die Todesstrafe und viele Religionsvertreter, Menschenrechtsaktivisten haben ja so ein bisschen gehofft, dass dieses Scheitern der Hinrichtung bei Christa Pike, dass das jetzt nochmal dazu anregt, neu nachzudenken. Sie haben ja gesagt, in den 70ern wurde die Todesstrafe schon mal ausgesetzt in den USA. Jetzt haben wir aber in der vergangenen Woche nochmal sozusagen das völlige Gegenteil gehört von Kriegsminister Pete Hegseth. Der will eine öffentliche Erschießung eines Attentäters. Wie nehmen Sie das wahr? In welche Richtung steuert jetzt diese Debatte?
3: Wir sind jetzt durch fast zwei Jahrzehnte einer Tendenz gegangen, gegen die Todesstrafe, wo es immer weniger Exekutionen wurden und immer mehr Staaten die Todesstrafe abgeschafft haben. Mit der Trump-Regierung, vor allem dann mit der zweiten Trump-Regierung, hat sich dieser Trend umgedreht. Und dass Hegseth jetzt eben die Hinrichtung öffentlich gewissermaßen vollziehen will und das Ganze im Livestream zeigen will und dann eben auch das Erschießungskommando wählt, ja, das ist ein Spiegel dessen, was er sich als Politik eines starken Staates vorstellt. Der einzige

Lichte, da gab es jedenfalls beides. Im Mittelalter galt es sogar als Zeichen des Himmels, wenn bei der Hinrichtung der Strick gerissen ist und der Verurteilte, der durfte dann weiterleben. Und die Kirchen in Tennessee, die fordern genau das jetzt auch im Fall von Christa Pike, nämlich auf eine weitere Vollstreckung zu verzichten. Gesprochen habe ich darüber mit dem Erfurter Historiker Jürgen Matschukat. 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

0: In Kroatien, da gehört das Katholischsein quasi zum Nationalgefühl. Das hat vor allem historische Gründe. Während des Jugoslawienkriegs und auch während des kroatischen Unabhängigkeitskrieges in den 90ern war die Religionszugehörigkeit so eine Art Abgrenzungsmerkmal. Kroaten waren katholisch, Serben orthodox und die Bosniaken, die identifizierten sich klassischerweise mit dem Islam. Kein Wunder also, dass die Sichtweisen auf damalige Ereignisse und Personen bis heute zum Teil sehr unterschiedlich ausfallen. Ein Beispiel, an dem das deutlich wird, ist der frühere Erzbischof von Zagreb, Alojzije Stepinac. Seine Verehrung ist den Serben ein Dorn im Auge, auch 80 Jahre nach seinem Schauprozess. Ksenija Cvetković und Martin Sander berichten.
1: Es ist kein weiterer Fall in Europa bekannt, dass jemand sich so klar und offen dem Nationalsozialismus widersetzt hat wie Erzbischof Stepinac.
2: Miroslav Agmaja leitet das Kroatische Institut für Geschichte. Wenn der Historiker über Alojzije Stepinac spricht, erscheint der als Galionsfigur eines katholischen Widerstands gegen jede totalitäre Herrschaft. Stepinac war von 1937 bis zu seinem Tod 1960 Erzbischof von Zagreb. Gläubige Katholiken in, aber auch außerhalb Kroatiens verehren ihn als Märtyrer. Stepinacs Rolle im Zweiten Weltkrieg unter dem von Hitler eingesetzten faschistischen kroatischen Ustascher Regime spielt dabei eine zentrale Rolle.
3: Stepinac hat ab 1942 ganz dezidiert in den öffentlichen Predigten den Nazismus, den Rassismus, die Vernichtung der sogenannten niederen Rassen angeprangert und verurteilt.
2: Betont die Berliner Juristin und Autorin Claudia Stahl. Für ihre Stepinac-Biografie hat die deutsche Katholikin Kroatisch gelernt.
3: Diese Predigten haben in der internationalen Öffentlichkeit ein großes Echo gefunden. Die sind von Radiosendern im freien Europa und in den USA aufgegriffen worden und daraus ist zitiert worden. Und auch die Kommunisten im Übrigen haben seine Gedanken in ihre Flugblätter mit eingebaut.
2: Claudia Stahl hat dokumentiert, wie sich Stepinac für Juden einsetzte, die von den Nationalsozialisten und ihren kroatischen Ustascher Verbündeten gleichermaßen verfolgt wurden. So brachte er auf Bitten der jüdischen Gemeinde in Zagreb die Bewohner eines ihrer Altersheime in seinem Sommersitz unter.
3: Von diesen 55 jüdischen Senioren, die eben nach Auschwitz deportiert werden sollten, erlebten 52 das Kriegsende.
2: Wegen solcher und anderer Verdienste hat Papst Johannes Paul II. Stepinac 1998 selig gesprochen. Anschließend begann das Verfahren zu seiner Heiligsprechung. Doch dieses Verfahren wurde bis heute nicht abgeschlossen, vor allem weil Vertreter der serbischen orthodoxen Kirche ein anderes Bild vom Wirken des Erzbischofs im Zweiten Weltkrieg zeichnen.
1: Er hat ein paar Reden gegen den Rassismus gehalten, doch zu wenig und zu spät. Gemessen an den Möglichkeiten, die er besaß, kann man ihn heute nicht auf Biegen und Brechen zum Gerechten stilisieren.
2: Argumentiert Jovan Čolibek, Bischof der serbischen orthodoxen Kirche in der kroatischen Region Slavonien. Für ihn belastet die Debatte um Stepinac die Beziehungen zwischen den katholischen Kroaten und den orthodoxen Serben.
1: Stepinac hat sicher einzelne Menschen gerettet, aber wir reden doch nicht von Einzelfällen. Wie die Serben

0: Die Seite es sieht, hätte er auf jeden Fall viel mehr tun können. Der Erzbischof Stepina, zwar kein römisch-katholischer Bischof in einem besetzten Land, wie es zum Beispiel die Niederlande waren, er war Erzbischof in einem Staat, der sich als ultrakatholisch darstellte. Dort war er ungleich freier und seine Stimme ungleich stärker.
1: Stepinac hat die Zerschlagung Jugoslawiens durch die Deutschen und die Machtübernahme der faschistischen Ustascha im Frühjahr 1941 zunächst ausdrücklich begrüßt und später zu vielen ihrer Verbrechen an Serben, Juden und Roma geschwiegen. Vor 80 Jahren, im Oktober 1946, verurteilten die Kommunisten den Zagreber Erzbischof in einem inszenierten Prozess zu 16 Jahren Gefängnis wegen Unterstützung des Ustascha-Regimes.
2: Das war der erste große Schauprozess gegen einen so prominenten katholischen Geistlichen nach dem Zweiten Weltkrieg außerhalb der Sowjetunion.
1: Klar ist, der jugoslawische Regierungs- und Parteichef Josip Broz Tito versuchte damit, einen politischen Gegenspieler auszuschalten. Vor dem Prozess traf er den Erzbischof persönlich. Was genau Tito von ihm forderte, ist bis heute nicht gänzlich geklärt. Mit Sicherheit verlangte Tito Distanz der kroatischen Kirche gegenüber dem antikommunistischen Vatikan unter Pius XII. Womöglich wollte er nach Vorbild der serbischen orthodoxen Kirche eine vom Vatikan unabhängige katholische Kirche in seinem sozialistischen Jugoslawien durchsetzen. Auf jeden Fall lehnte der papsttreue Stepinac derartige Absprachen mit Tito ab. Auch das erklärt seine Popularität im unabhängigen Kroatien heute.
0: Ich stelle die Frage, wenn uns Alojzije Stepinac verkauft hätte, wenn er Tito erlaubt hätte, dass wir uns vom Vatikan abspalten, was wäre dann aus der kroatischen Identität geworden? Was wäre aus dem kroatischen Volk geworden, wenn wir hier eine kroatische, jugoslawische Kirche gegründet hätten?
1: Ivan Vucak ist katholischer Priester in der Landgemeinde von Krasic, 50 Kilometer südwestlich von Zagreb. Dort kam Alojzije Stepinac 1898 zur Welt und dort lebte er nach einem Gefängnisaufenthalt bis zu seinem Tode 1960 unter Hausarrest. Heute ist Krasic ein zentraler Wallfahrtsort kroatischer Katholiken. Priester Vucak ist überzeugt, dass Stepinac starb, weil er von Titos Leuten vergiftet wurde. Vor allem deshalb ist er für ihn und seine Gläubigen ein Held, der endlich heilig gesprochen werden sollte. Vucak ärgert es, dass die serbische orthodoxe Kirche sich querstellt. Jovan Čolibrk beharrt auf seinem Standpunkt.
0: Die offene Wunde, das sind die Massenmorde. Ein katholischer Erzbischof, der frei ist und eine starke Stimme besitzt, beschließt zu schweigen. Ab und zu mal schreibt er einen Brief. Ein solches Verhalten kann man menschlich verstehen, dass er aber dafür heilig gesprochen werden soll, das kann wahrlich niemand verstehen.
1: Papst Franziskus hatte 2016 eine ökumenische Dialogkommission aus orthodoxen, sprich serbischen, und katholischen, sprich kroatischen Experten einberufen, um die Probleme aus der Welt zu räumen. Gelungen ist das nicht. Daher ruht die Kommissionsarbeit und damit die Heiligsprechung des Zagreber Erzbischofs seit rund einem Jahrzehnt. Das serbische Kommissionsmitglied Jovan Čolibrk wünscht sich, dass die Debatte weitergeht.
0: Vergessen Sie nicht, die gesamte orthodoxe Kirche ist am Fall Stepinac interessiert. Auch das Patriarchat von Moskau und der Patriarch von Konstantinopel. Dieser Fall geht weit über das Verhältnis von Serben und Kroaten hinaus.
1: Für den Dialog zwischen Katholiken und Orthodoxen setzt sich auch der Theologe und frühere Franziskaner Drago Pilsel ein. Heute lebt er in Zagreb und sieht Stepinac als Kirchenmann mit vielen Widersprüchen. Vor dem Zweiten Weltkrieg sei der Erzbischof ein überzeugter Antirassist gewesen. Aber in Bezug auf die Ustascha-Zeit von 1941 bis 1945 ließe sich das nicht behaupten. Der Mehrheit der Opfer habe er den Rücken zugewandt.
0: Warum war er 1941 blind gegen den Rassismus der Ustascha? Meine Antwort ist, Stepinac wollte so sehr einen kroatischen Staat, dass er bereit war, vor dessen negativen Seiten die Augen zu verschließen. Er sagte 1941, dass dieser Staat ein Werk Gottes sei. Wie konnte die Zerstörung von Synagogen für ihn ein Gotteswerk sein?
1: P. Pilsel glaubt, hätte Tito keinen Schauprozess gegen Stepinac inszeniert, hätte man ihn vergessen, zumal es keinerlei Beweise für seine Vergiftung gäbe.
0: Die Priester wiederholen jede Woche diesen Unsinn, dass er den Märtyrertod gestorben, also ermordet worden sei. Er wurde nicht ermordet, er ist an Leukämie gestorben, Mensch, Leute.
1: Trotz all dieser Widersprüche. Die allermeisten kroatischen Katholiken verehren Stepinac als Märtyrer und hoffen nun, dass Papst Leo XIV. Ihn alsbald heilig spricht. Der aber hat sich bislang noch nicht zu Wort gemeldet.
3: Und mit diesem Beitrag über den kroatischen Erzbischof Stepinac geht Tag für Tag zu Ende. Die Redaktion hatte Luisa Mayer. Hier folgt gleich das politische Streitgespräch. Heute mit dem Thema christdemokratisch oder rechts. Wohin steuert die CDU? Mein Name ist Elena Hong. Kommen Sie gut durch den Tag.
4: 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Zehn Uhr, die Nachrichten, zunächst die Übersicht. Die SPD-Politikerin Baas tritt als Parteivorsitzende und Bundesarbeitsministerin zurück. Den Ministerposten soll der frühere rheinland-pfälzische Ministerpräsident Schweizer übernehmen. Die EU-Außenminister wollen bei ihrem Treffen in Luxemburg neue Russland-Sanktionen beschließen. China verurteilt die Angriffe auf den Flughafen im saudi-arabischen Riad. Die Meldungen im Einzelnen. Bärbel Baas tritt als SPD-Vorsitzende und Bundesarbeitsministerin zurück. In einer persönlichen Mitteilung begründete sie den Schritt mit dem Tod ihrer Stieftochter und mit öffentlichen Angriffen gegen sich. Baas schrieb, sie habe festgestellt, dass sie Zeit brauche, um die Trauer zu verarbeiten. Darüber hinaus müsse sie leider feststellen, dass die öffentlichen Angriffe auf sie auch aus Reihen des Koalitionspartners weiter forciert worden seien. Wörtlich erklärte sie: Da ich momentan nicht die Kraft aufbringen kann, kurzfristig meine Regierungs- und Parteiarbeit vollumfänglich auszuüben, habe ich mich entschieden, beide Ämter aufzugeben. Baas fügte hinzu, im Bundestag werde sie weiterhin die Bürger ihres Wahlkreises Duisburg vertreten. Sie hoffe darauf, bald wieder mit voller Kraft ihre Arbeit erfüllen zu können. Übereinstimmenden Medienberichten zufolge soll der frühere rheinland-pfälzische Ministerpräsident Schweizer neuer Bundesarbeitsminister werden. Schweizer ist einer der stellvertretenden Parteivorsitzenden der SPD. Die CDU setzt in Berlin ihre Klausurtagung mit Beratungen zu Konsequenzen aus den Ergebnissen der vergangenen Landtagswahlen fort. An der Sitzung nehmen der CDU-Vorsitzende Merz sowie das Parteipräsidium teil. Der Termin war angesetzt worden, nachdem die Christdemokraten bei der Landtagswahl in Mecklenburg-Vorpommern erstmals den Einzug in ein Landesparlament verfehlt hatten. In Wahlumfragen auf Bundesebene liegt die Union seit längerem klar hinter der AfD. Der Bundesvorsitzende der christlich-demokratischen Arbeitnehmerschaft, Radke, forderte von seiner Partei mehr Einsatz beim Kampf gegen die Alltagssorgen der Deutschen. Radke sagte im Deutschlandfunk, es sei offenkundig, dass die CDU aus Sicht der Bürger darauf aktuell keine zufriedenstellende Antwort geben könne. Dies sei jedoch der Schlüssel im Kampf gegen die AfD. Zuvor hatte der rheinland-pfälzische Ministerpräsident Schnieder im ARD-Fernsehen wegen der hohen Alltagskosten vorgeschlagen, die Stromsteuer zu senken. In Schwerin kommen heute SPD, Linke und Grüne zu Verhandlungen über die Bildung einer Koalition in Mecklenburg-Vorpommern zusammen. Drei Wochen nach den Landtagswahlen und erfolgreichen Sondierungsgesprächen wollen sich am Nachmittag SPD-Ministerpräsidentin Schwesig, der linke Landesvorsitzende Herbst und Grünen-Fraktionschefin Müller zu den Koalitionsgesprächen äußern. Am 20. Oktober tritt der Landtag zu seiner konstituierenden Sitzung zusammen. Das Bundesverfassungsgericht beschäftigt sich diese Woche mit der Erbschaftssteuer. Heute geht es um eine Klage Bayerns. Die Landesregierung ist der Meinung, dass Freibeträge zu niedrig angesetzt sind und außerdem die Länder darüber entscheiden sollten, nicht der Bund. Angesichts hoher Immobilienpreise, beispielsweise in München, fordert die CSU-geführte Landesregierung eine Regionalisierung der Erbschaftssteuer. Morgen befassen sich die Richter in Karlsruhe mit den Regeln für Firmenerben. Der Bereichsleiter für Steuern und Verteilung bei der Organisation Finanzwende, Kühnert, sagte im Deutschlandfunk, die vermögendsten Unternehmenserben zahlten in der Regel fast gar keine Erbschaftssteuer. Es sei nachvollziehbar, dass sich jede Person mit einem kleinen Privaterbe und deutlich höherer Belastung verschaukelt fühle, betonte Kühnert, der früher SPD-Generalsekretär war. Bundeswirtschaftsministerin Reiche, CDU, hatte vor einer möglichen Erhöhung der Erbschaftssteuer gewarnt. Die AfD fordert eine vollständige Abschaffung der Erbschaftssteuer für Privat- und Betriebsvermögen. Die EU-Außenbeauftragte Kallas hat die von US-Präsident Trump verkündete Waffenruhe im Ukraine-Krieg für Angriffe auf Energieanlagen grundsätzlich begrüßt. Kallas schränkte jedoch ein, bisher habe man noch nicht gesehen, dass sich auch Russland daran halten werde. Die Führung in Kiew hatte das russische Militär beschuldigt, seine Attacken fortgesetzt und dabei ein Heizkraftwerk getroffen zu haben. Trump hatte behauptet, die Ukraine und Russland hätten zugestimmt, ihre gegenseitigen Angriffe auf Energieanlagen einzustellen. Der ukrainische Präsident Zelensky zeigte sich davon zunächst überrascht, erklärte sich dann aber zur Einhaltung einer begrenzten Feuerpause bereit. Der Ukraine-Krieg ist heute auch Thema bei Gesprächen der EU-Außenminister in Luxemburg. Bei dem Treffen sollen weitere Sanktionen gegen Russlands Militär und Rüstungsindustrie beschlossen werden. Bundesaußenminister Wadephul sprach von einem beispiellosen Schlag gegen die Kriegswirtschaft von Präsident Putin. Die chinesische Regierung hat die Angriffe auf den Flughafen der saudi-arabischen Hauptstadt Riad verurteilt. Eine Sprecherin des Außenministeriums äußerte tiefe Besorgnis Pekings über die Eskalation des Konflikts. Der Flughafen in Riad war in den vergangenen Tagen mehrfach angegriffen worden. Am Samstag wurden dabei 12 Menschen getötet und über 300 weitere verletzt. Zu den Attacken bekannte sich die vom Iran unterstützte militant-islamistische Houthi-Miliz. Nach Angaben der staatlichen saudischen Nachrichtenagentur SPA berieten die Außenminister Saudi-Arabiens und des Iran über die jüngste Eskalation des Konflikts. Der iranische Außenminister Araghchi äußerte sich auf Telegram und erklärte, man sei bereit, einen Dialog zwischen Riad und den Houthi zu unterstützen. Bei einem israelischen Angriff auf den südlichen Gazastreifen sind nach Angaben von örtlichen Gesundheitsbehörden mindestens 2 Palästinenser getötet worden. Israel teilte mit, Ziel sei ein militanter Kämpfer gewesen. Ähnlich hatte Israel gestern nach Angriffen in der Nähe eines Einkaufszentrums in Gaza-Stadt argumentiert. Dort starben mindestens 5 Menschen. Israel hat seine Angriffe auf die Hamas in den vergangenen Wochen verstärkt. Das Land wirft der islamistischen Organisation eine Wiederaufrüstung und den Bruch der Waffenruhe vor. Die Hamas wirft Israel im Gegenzug vor, das Gaza-Friedensabkommen zu untergraben. Und hier noch einmal die Übersicht. Die SPD-Politikerin Baas tritt als Parteivorsitzende und Bundesarbeitsministerin zurück. Den Ministerposten soll der frühere rheinland-pfälzische Ministerpräsident Schweizer übernehmen. Die EU-Außenminister wollen bei ihrem Treffen in Luxemburg neue Russland-Sanktionen beschließen. China verurteilt die Angriffe auf den Flughafen im saudi-arabischen Riad. Das Wetter: teils sonnig, teils wolkig, nur vereinzelt Schauer. Höchstwerte zwischen 12 Grad an der Ostsee und 19 Grad am Oberrhein. Morgen im Süden und Osten länger sonnig, sonst zunehmende Bewölkung und in der Westhälfte gebietsweise etwas Regen, 14 bis 20 Grad. Das waren die Nachrichten.
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6: Mit Christoph Heinemann, guten Morgen und willkommen zu Kontrovers. 5 Bundeskanzler und die erste Bundeskanzlerin hat die CDU gestellt. Von Konrad Adenauer über Helmut Kohl und Angela Merkel bis Friedrich Merz. Keine Partei hat den Kurs der Bundesrepublik Deutschland länger bestimmt als die CDU. Westbindung, Europa, soziale Marktwirtschaft mit der Aussicht auf Wohlstand für alle, Rechtsstaat und ein Sozialsystem, das die Bedürftigen auffängt. Das Ganze auf der Grundlage eines christlichen Menschenbildes. Und heute, in den Umfragen erreicht die CDU kaum noch 20%. In Angela Merkels Heimat scheiterte die Partei, die auch die des Kanzlers der Einheit Helmut Kohl ist, an der 5%-Hürde. Im Landtag von Magdeburg wurde ein Kandidat der AfD zum Präsidenten und ein AfD-Rechtsextremist zum Vizepräsidenten gewählt. Nicht ausgeschlossen, dass erforderliche Stimmen aus der CDU-Fraktion stammten. Zur Bilanz dieses Jahres gehört allerdings auch, dass die CDU bei Wahlen in Baden-Württemberg und Rheinland-Pfalz ihren Stimmenanteil verbessert hat. In Rheinland-Pfalz stellt sie den Ministerpräsidenten. Unterdessen versucht eine in Teilen zerstrittene Koalition unter Friedrich Merz Führung in Berlin Reformen auf den Weg zu bringen. Seit gestern berät das CDU-Präsidium in einer Klausurtagung. Christdemokratisch oder rechts, wohin steuert die CDU, fragen wir bis 11.30 Uhr hier im Deutschlandfunk. Wir bitten Sie, unsere Hörerinnen und Hörer, sich zu melden. Unsere kostenlose Telefonnummer lautet 00 800 44 64 44 64. Sie können uns auch per WhatsApp erreichen unter 01 73 56 90 322. Und unsere Mailadresse lautet kontrovers@deutschlandfunk.de. Und Hörerinnen und Hörer haben sich zu Wort gemeldet.
7: Alexander Schwarz, Berlin. Die CDU muss sich in einem Punkt wesentlich ändern, dass sie das Konservative nicht als etwas in Stein gemeißeltes, Unveränderliches ansieht, sondern das Konservative so nimmt, wie es für eine moderne Partei gut ist, das Bewährte zu bewahren und weiterzuentwickeln und offen sein auch für neue Impulse.
8: Mein Name ist Herbert Longen. Ich komme aus Trier. Die CDU ist meines Erachtens völlig aus ihrer konservativen Ecke herausgekommen. Sie irrlichtert regelrecht in allen politischen Richtungen in Deutschland und müsste sich endlich mal entscheiden, was sie den Wählern anbieten möchte.
9: Guten Morgen, Eva Berg aus Köln. Aus meiner Sicht hat die CDU den Fehler gemacht, die AfD zu kopieren oder zu versuchen, sie zu kopieren. Und das Ergebnis hat man jetzt gesehen. Klüger wäre es gewesen, sich klar abzugrenzen mit eigenen Themen, wie den vielen Themen, die die Menschen gerade wirklich beschäftigen, beispielsweise bezahlbares Wohnen, Gerechtigkeit, die wichtige Ressource Bildung in Deutschland, die total vernachlässigt wird, Infrastruktur und Ähnliches. Damit könnte die CDU punkten durch eine klare Abgrenzung.
10: Schönen guten Morgen, mein Name ist Hans-Peter Sperb aus Berlin-Neukölln. Ich finde, die CDU kann auf jeden Fall nicht so weitermachen nach den verlorenen Landtagswahlen. Und die haben noch nicht kapiert, dass West und Ost einfach anders denken. Die Leute und die CDU-Führung, das sind alles Messis. Und ich sehe da ein gewisses Besserwesse-Gehabe, das dringend aufgehört werden muss.
6: Ergänzen möchte ich diese Wortmeldung durch Mails, die wir bekommen haben. Christa Schneider hat uns geschrieben: Ich hoffe sehr, dass die CDU sich endlich besinnt und eben nicht nach rechts abdriftet wie einst die Zentrumspartei, sondern strikt in unserer Demokratie verhaftet bleibt. Die Mail von Ingrid Grosse. Inzwischen glauben sehr viele den Versprechungen des Kanzlers nicht mehr. Zu oft hat er sie nicht eingehalten. Man sollte sich eingestehen, dass es so nicht weitergehen kann. Parteien mit weniger als 15% der Wählerstimmen sollten Deutschland nicht regieren. Die Mail von Dagmar Fempel. Ich kann das ständige Schimpfen über die Regierungsarbeit und hier speziell über die CDU und insbesondere Herrn Merz und Frau Reiche nicht mehr ertragen. Die Regierung besteht aus der Koalition zweier sehr verschiedener Parteien und da müssen Kompromisse geschlossen werden. Es ist gar nicht möglich, alle Wahlversprechen zu halten. Die WhatsApp von Florian Heger, die offen gezeigte Verachtung für die Bevölkerung, die sich durch die gravierende Korruption, die vielen Skandale und die Aushöhlung des Sozialstaates zeigt, hat nichts Christliches an sich. Christdemokratisch ist die CDU nur im Namen. Und Andreas Hähle schreibt: Egal was die Union macht, alles kann die AfD umkehren und propagandistisch ausschlachten. Auch ein Scheitern einer Regierungsbildung in der AfD in Sachsen-Anhalt wird den wird den Altparteien zugeschoben werden. Der Weg der CDU kann also nicht sein, der AfD hinterherzulaufen, sondern sachlich und gut zu regieren. Ich begrüße unsere Gäste, Nora Seitz, CDU-Mitglied des Bundestagsausschusses Arbeit und Soziales. Bei der Bundestagswahl trat sie im Wahlkreis ihrer Heimatstadt Chemnitz an. Sie ist Fleischermeisterin mit einem eigenen Betrieb, wurde als Jahrgangsbeste ausgezeichnet. Guten Morgen, Frau Seitz.
11: Guten Morgen.
6: Ebenfalls gebürtiger Sachse, genau gesagt in der sächsischen Oberlausitz geboren, ist Ruprecht Polenz. Seine Familie floh in den 50er Jahren in den Westen. Ehemaliger Generalsekretär der CDU und ehemaliger Vorsitzender des Auswärtigen Ausschusses des Deutschen Bundestages. 1994 zog er als direkt gewählter Abgeordneter des Wahlkreises Münster in Nordrhein-Westfalen in den Deutschen Bundestag ein. Ruprecht Polenz ist Jurist. Guten Morgen.
12: Einen schönen guten Morgen, Herr Heinemann.
6: Und Katharina Hamberger, Hauptstadtkorrespondentin des Deutschlandfunks, dort unter anderem zuständig für CDU und CSU, die uns das schon mal als Vorankündigung gegen 11.15 Uhr verlassen muss, da sie anschließend die Bundespressekonferenz leiten wird. Zum Glück ist der Weg da kurz, aus unserem Hauptstadtstudio im sechsten Stock ins Erdgeschoss in den Saal der Bundespressekonferenz. Guten Morgen, Frau Hamberger.
13: Guten Morgen.
6: Und Frau Hamberger, wir wollen beginnen mit der Meldung des Morgens. Bundesarbeitsministerin und Sozialministerin Bärbel Baas wird sowohl ihr Regierungsamt als auch den Co-Vorsitz der SPD niederlegen. Aus welchem Grund?
13: Sie hat heute Morgen ein Schreiben geschickt an die Mitglieder der SPD und beschreibt darin, dass sie sagt, nach dem Tod ihrer Stieftochter, das ist etwas, was schon seit längerem jetzt auch im Regierungsviertel bekannt ist, dass sie da einen tragischen Trauerfall hatte, dass sie da festgestellt habe, dass sie Zeit brauche, um diese Trauer zu verarbeiten. Die möchte sie sich ausreichend nehmen. Gleichzeitig sagt sie aber auch, sie hätte feststellen müssen, dass die öffentlichen Angriffe, die es auch aus den Reihen des Koalitionspartners gegeben haben, dass sie die wohl auch mitgenommen haben und sie hat im Moment nicht die Kraft, kann sie die nicht aufbringen für Regierungsarbeit und Parteiarbeit und deswegen tritt sie jetzt zurück. Also das hat zum einen eben mit den persönlichen Umständen zu tun, aber eben offenbar auch mit dem Druck, der aus der Union kam, jetzt noch mal endlich Gesetze vorzulegen und Angriffe öffentlich, aber die es wohl auch intern gab.
6: Steht fest, wer künftig das Ministerium leiten wird?
13: Also es heißt jetzt, dass das Alexander Schweizer übernehmen soll. Alexander Schweizer war von 2024 bis 2026 Ministerpräsident in Rheinland-Pfalz, hat damals von Malu Dreyer übernommen und hat dann die letzte Wahl in Rheinland-Pfalz verloren gegen Gordon Schnieder von der CDU. Alexander Schweizer gilt als eher Parteilinker in der SPD, als einer, der in Rheinland-Pfalz aber als Ministerpräsident sehr beliebt war. Und einer, der auch in die Bundespolitik immer gestrebt hat. Ich würde auch sagen, auch einer seiner Vorteile in dem Fall ist auch, dass er die Länder kennt. Wir wissen gerade beim Thema Rente gibt es einige der Ministerpräsidenten und Ministerpräsidentinnen sowohl von SPD als auch von CDU, die ihre Probleme haben mit dem vorgelegten Rentenkonzept, das ja der Minister, der möglicherweise der neue Minister umsetzen muss. Und vielleicht hilft es dann, wenn man ein bisschen die Kontakte hat.
6: Frau Hamberger, was bedeutet dieser Rücktritt jetzt für die angestrebten Sozialreformen?
13: Na, ich glaube, man muss immer sagen, dazu sagen, dass ein Minister, eine Ministerin allein ja nicht diese Gesetze schreibt, sondern dass da ein großes Haus dahinter steht und das Haus von Bärbel Baas natürlich auch in ihrer Abwesenheit jetzt gearbeitet hat. Aber es wird weiterhin sicher den Druck geben, gerade eben aus der Union, dass man die Reformen, die anstehen, das betrifft zum Beispiel das Arbeitszeitgesetz, das betrifft aber auch eben das große Rentenpaket, das man vorhat, dass das trotzdem schnellstmöglich jetzt umgesetzt wird, dass es da Gesetzentwürfe gibt, dass das dann eben auch schnell ins Parlament kommt, wo ja sicher noch mal einiges verändert wird und verhandelt wird. Und das wird sicher auf den neuen Minister zukommen. Man muss vielleicht noch dazu sagen, sie gibt ja nicht nur ihr Ministeramt ab, sie gibt ja auch das Parteivorsitzendenamt ab. Ob es da eine Nachfolge geben wird, ist noch nicht so klar. Die Satzung der SPD sieht zumindest nicht zwingend eine Doppelspitze vor. Aber wenn eine Doppelspitze, dann müsste die zweite Person eine Frau sein.
6: Frau Seitz, ich habe es gesagt, Sie sind Mitglied des zuständigen Ausschusses Arbeit und Soziales im Deutschen Bundestag. Zu den wichtigsten Reformvorhaben der Bundesregierung gehört die Rentenreform, gehört auch die Flexibilisierung des Arbeits, der Arbeitszeit. Bei letzterem liegt ja bei der Flexibilisierung der Arbeitszeit ein Gesetzentwurf zur Frühkoordinierung im Kanzleramt, aber eben bei der Rente noch nicht. Wie lange wird das jetzt absehbar dauern, bis der Neue, wenn es Alexander Schweizer wird, im Amt handlungsfähig sein wird?
11: Also ich denke, zuallererst muss man Bärbel Baas Respekt für ihre Entscheidung aussprechen und ja, einfach bloß mit auf den Weg geben, dass das der Hintergrund natürlich wahnsinnig traurig ist. Und trotzdem, der Blick zurück bringt sie jetzt nicht final ein. Es muss jetzt nach vorne gehen. Und ich hoffe ehrlich gesagt, dass Alexander Schweizer sich schnell einarbeitet und dass es dann zügig zu Reformen kommt.
6: Welche Folgen hätte ein Aufschub um Monate in der jetzigen Lage? Der Bundeskanzler hat ja jüngst angedeutet, dass es vielleicht sogar bis ins kommende Jahr dauern könnte.
11: Naja, das sollte es nach Möglichkeit nicht dauern, weil wir stehen jetzt schon unter erheblichem Druck. Und dazu kommt natürlich auch noch der gesamte Teil, dass wir ja schon eine ganze Weile an Reformen basteln, dass wir an Gesetzesentwürfen basteln und scheinbar auch in den Augen der Bevölkerung nichts vorwärts geht. Und wenn ich jetzt an die Gespräche der letzten Wochen und vor allen Dingen auch an die Diskussionsrunden denke, dann muss ich an der Stelle ganz klar sagen, wir haben hier keine Zeit mehr, unsere Betriebe in diesem Land. Und vor allen Dingen, wenn ich da nach Sachsen schaue mit seiner starken handwerklich geprägten Struktur und Kleinunternehmerstruktur, die brauchen jetzt Entscheidungen und nicht erst nächstes Jahr.
6: Frau Salz, noch mal kurz zu dem, was Frau Baas auch kritisiert hat. Sie sprach von unfairen Angriffen auch aus der CDU. Jetzt in dieser schwierigen Lage, ist da unfair gespielt worden aus der Fraktion heraus?
11: Also ehrlich gesagt, ich kann mich an keinen Artikel, keine Angriffe aus Rheindorf Union entsinnen, wenn ich jetzt auf die Arbeitsgruppe Arbeit und Soziales und natürlich auch an den Ausschuss denke. Es wurde die ganze Zeit darauf geachtet, dass die Ministerin unter gar keinen Fall, seit klar war, dass es diesen Trauerfall in ihrer Familie gibt, wurde auf gar keinen Fall darauf hingearbeitet, dass sie da in irgendeiner Form angeschossen wird. Es wurde sich auf ein respektvolles, zurückhaltendes Verhalten geeinigt und dass man Bärbel Baas jetzt vor allen Dingen die Zeit gibt, die sie braucht.
6: Herr Polenz, Arbeit und Soziales, das ist eines der wichtigsten Ministerien im Reformprozess der Koalition. Was bedeutet jetzt Frau Baas Ausscheiden für die Arbeit der Koalition insgesamt?
12: Ja, ich möchte zunächst auch mal, weil ich Frau Bärbel Baas noch von meiner Zeit her kenne, ihr mein herzliches Beileid aussprechen und hoffen, dass sie jetzt ihre Ruhe findet, um das alles zu verarbeiten. Und ich möchte auch für Ihre Arbeit danken. Ein Wechsel im Ministerium bedeutet natürlich zweierlei. Einmal muss sich der neue Minister in jedem Fall auch ein Stück einarbeiten. Aber es ist ein erfahrener Politiker aus Rheinland-Pfalz. Und wie Frau Salz gerade gesagt hat, es sind sich eigentlich alle einig, soweit ich das über die Presse verfolge. Die Reformen müssen kommen, sie sollten schnell kommen. Und es ist ja auch so, wenn man die Bevölkerung von auch teilweise schwierigen Reformen überzeugen will, dann kann man das nicht sozusagen in homöopathischen Dosen tun, sondern dann muss eine Kommunikation auch die Bevölkerung mitnehmen. Die Lage ist ernst. Ich würde dann nachher gleich noch dazu mal was sagen. Und wir brauchen diese Reform jetzt ganz dringend.
6: Der CDU-Politiker Bundesaußenminister Johann Wadephul hat gesagt, Bärbel Baas sei ein sehr feiner Mensch, der uns in der Koalition fehlen wird. Herr Polenz, Sie sind ein erfahrener Parlamentarier, haben auch viel mit Regierungen zusammengearbeitet. Wie ist das, welche Lücke entsteht, wenn eine solche Person dann aus einer Regierung ausscheidet?
12: Ja, ich meine, die Statik in einer Gruppe verändert sich natürlich, wenn man das Kabinett jetzt mal als Gruppe ansieht. Und ich denke, es lässt auch keinen jetzt unberührt, wenn die Tochter einer Mutter stirbt. Das ist für Eltern mit das schlimmste Schicksal, wenn die Kinder vor ihnen sterben. Und da Mitgefühl zu zeigen, und ich habe mich gefreut, was Frau Salz gerade gesagt hat über das Verhalten im Ausschuss für Arbeit und Soziales, das finde ich selbstverständlich, dass man dann eben auch die entsprechende Rücksicht nimmt und nicht gleich so hoppla hopp zur Tagesordnung übergeht. Frau Baas hat wirklich Respekt verdient.
6: Bärbel Baas Rücktritt ereignet sich zu einer Zeit, in der sich die Koalition und die CDU in schwerer See befinden. Damit kommen wir langsam zu unserem Thema. Katharina Hamburger, seit gestern tagt das CDU-Präsidium. Sie beobachten das. Was ist bekannt bisher über diese Präsidiumsklausur?
13: Es ist noch gar nicht so viel bekannt über diese Präsidiumsklausur. Man hat sich gestern die Zahlen mal vorlegen lassen, unter anderem von Civey dieses Mal. Das ist ganz interessant. Das ist ja ein Online-Meinungs- und Umfrage. Umfrageinstitut. Früher hat man das immer mit Allensbach gemacht, mit Frau Köcher. Und das ist jetzt schon mal so eine Änderung, glaube ich, weil man vielleicht nochmal einen neuen Input gebraucht hat. Abends dann eine Rede von Joachim Gauck beim Abendessen. Was aber von vornherein klar war, ist, dass das schon viel Druck ist in der CDU und dass die Stimmung bei dieser Präsidiumsklausur wahrscheinlich nicht besonders gut sein wird. Wir erleben einfach eine Partei, die, ich würde sagen, in großer Unsicherheit ist. Man hört sehr häufig das Wort Vertrauensverlust, man hört sehr häufig das Wort Glaubwürdigkeitsverlust, das über alle Ebenen hinweg, also von der Basis, auch in der Fraktion, kann Frau Seitz vielleicht auch was dazu erzählen, ist die Stimmung entsprechend schlecht. Also das ist alles eine gerade ganz schwierige Gemengelage und das war dann eben nach den Landtagswahlen in Mecklenburg-Vorpommern und Berlin am Ende auch der Ausgangspunkt dafür, dass man gesagt hat, man muss sich jetzt in so einer Präsidiumsklausur mal zusammensetzen. Ob es da jetzt heute ein Papier oder irgendetwas geben wird, das ist noch gar nicht so klar. Es soll auch offenbar nur erstmal der erste Anstoß sein, der erste, die erste Runde, um über die Zukunft der Partei zu sprechen, was ja doch eine größere Aufgabe ist. Franziska Hoppemann, die Generalsekretärin, hat aber gestern auch schon gesagt, das ist keine Wunderwaffe, diese Klausur.
6: Frau Seitz, darf ich Frau Hambergers Frage weiterreichen? Wie ist gegenwärtig die Stimmung in der Unionsbundestagsfraktion?
11: Naja, ich denke, hervorragend wäre jetzt durchaus geprahlt. Natürlich sehen wir alle die Ernsthaftigkeit innerhalb der Situation. Und jeder bringt ja, egal wo er herkommt, aus welchem Bereich, auch die Themen mit. Und ich will jetzt nicht sagen, dass wir den Rucksack ordentlich vollgepackt bekommen, aber es ist einfach so. Und man muss dazu sagen, und das hat ja Frau Hamberger auch schon gesagt, dass wir einfach mit diesem Vertrauensverlust, mit den Ankündigungen und natürlich auch manchmal mit den Versprechungen, die dann nicht gehalten werden konnten, eben immer noch zu kämpfen haben. Und vor allen Dingen, so wie es aussieht, auch in den nächsten Wochen zu kämpfen haben werden.
6: Welche Themen befinden sich in Ihrem Rucksack?
11: Auch ganz viele. Also ich habe mehrere Diskussionsforen mit Unternehmern hinter mich gebracht, in Chemnitz und in Teilen auch in Sachsen. Und es ist eigentlich immer wieder dasselbe. Und zwar gerade von den Arbeitgebern wird sehr, sehr stark die Arbeitszeit, die Flexibilisierung auch des Arbeitsmarktes angemahnt. Dann natürlich auch das Thema Sozialversicherungsbeiträge, dass wir hier endlich eine spürbare Entlastung schaffen müssen. Und eben auch das Thema, was ja jetzt schon fröhlich vor sich hinschwelt, das ganze Thema Mindestlohn, was uns dann spätestens ab November auch wieder beschäftigen wird. Wir sind im Moment dabei, und das ist, das kriegen wir auch alle mit, wir machen Zuckersteuer, letzte Woche kam plötzlich noch eine Plastiksteuer auf. Im Moment machen wir nicht das, was wir eigentlich bei der Wahl oder vor der Wahl versprochen hatten, sprich wir entlasten nicht die Unternehmen. Im Moment ist es eher wird eher als Belastung wahrgenommen.
6: Mhm. Herr Polenz, in der CDU wurden immer Konflikte ausgetragen. Sie haben das alles mitbekommen. Ich will noch mal kurz erinnern an den Bremer Parteitag 89, als ein geplanter Putsch gegen Helmut Kohl sogar geplant war. Inwiefern ist die augenblickliche Lage der Partei, der CDU, eine besondere?
12: Ja, ich glaube, alle haben das Gespür dafür, dass jetzt es tatsächlich so ein bisschen spitz auf Knopf steht. Und zwar nicht nur für die CDU. Ich will doch mal darauf hinweisen, vor welchen Problemen wir in Deutschland stehen, völlig unabhängig, welche Partei regiert. Und damit deutlich machen, dass die CDU wirklich gebraucht wird. Russland greift die Ukraine an, führt gegen Deutschland einen Schattenkrieg und möchte den russischen Einfluss auf ganz Europa ausdehnen. Gleichzeitig ziehen sich die USA nicht nur aus Europa zurück, sondern Trump bekämpft die liberalen Demokratien nicht nur zu Hause in den USA, sondern auch in Europa und ist in einem Bündnis mit den autoritären Bewegungen in Deutschland, beispielsweise mit der AfD. Wir haben das große Problem der Demografie für unsere sozialen Sicherungssysteme. Frau Seitz hat gerade an einem Beispiel deutlich gemacht. Die Wirtschaft hat Schwierigkeiten, weil sehr exportorientiert die deutsche Wirtschaft besonders leidet unter der Deglobalisierung und den neuen Schranken auf den Weltmärkten. Und die Dekarbonisierung, also die Umstellung auf eine klimaschonendere Wirtschaftsform, steht auch an. Und last but not least rechnen wir mit den Disruptionen, die die KI für die ganze Wirtschaft, für die Arbeitswelt mit sich bringen wird. Das ist ein gewaltiges Bündel an Aufgaben und Schwierigkeiten, vor der jede Partei stehen würde. Und die CDU hat eigentlich, davon bin ich zutiefst überzeugt, das richtige Instrumentarium, um diese Probleme anzugehen.
6: Warum merkt man davon nichts?
12: Ja, das wäre die nächste Frage. Ich will zunächst mal sagen, was wir sozusagen im Werkzeugkasten haben, um diese Probleme zu bearbeiten. Wir sind die Europapartei in Deutschland. Und wenn ich auf Russland, USA vorhin hingewiesen habe, dann liegt natürlich die Lösung für Deutschland in einer stärkeren Rolle der Europäischen Union und in einer stärkeren Integration der Europäischen Union. Das ist das Kernthema der Union seit ihrer Gründung. Wir haben die soziale Marktwirtschaft als ein Wirtschafts- und Ordnungsmodell, was Gerechtigkeitsvorstellungen auch hat im Hinblick auf den Umgang mit Schwächeren auf der einen Seite, aber eben auch im Hinblick auf Leistungsgerechtigkeit für diejenigen, die die Wirtschaft sozusagen am Laufen halten und den Mehrwert schaffen. Und last but not least, unser christliches Menschenbild sollte uns zu einem politischen Stil auch bringen, der die Menschen mitnimmt, zusammenführt. Denn das ist das, was Deutschland vor allen Dingen braucht. Die Polarisierung sind doch die Leute eigentlich wirklich leid.
6: Und das greifen wir nachher auf nach den Nachrichten, die jetzt um 10.30 Uhr bei uns im Deutschlandfunk folgen, wenn wir unsere Diskussion fortsetzen, christdemokratisch oder rechts. Wohin steuert die CDU? Wir setzen diese Diskussion nach den Nachrichten fort.

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1: 10.30 Uhr, die Nachrichten. Der rheinland-pfälzische SPD-Fraktionsvorsitzende Schweizer soll nach dem Rücktritt von Bärbel Baas neuer Bundesarbeitsminister werden. Entsprechende Medienberichte bestätigte eine SPD-Sprecherin. Baas hatte ihren Rückzug mit dem Tod ihrer Stieftochter und der nötigen Zeit begründet, die sie brauche, um dies zu verarbeiten. Zugleich warf sie dem Koalitionspartner öffentliche Angriffe vor. Politiker aus der Union hatten Baas dafür kritisiert, dass sie Gesetzentwürfe, etwa zur geplanten Rentenreform, nicht schnell genug vorlege. Sie hatten ihr vorgeworfen, Vorhaben zu verschleppen und zu blockieren. Neben ihrem Ministeramt legte Baas auch den Posten als SPD-Co-Vorsitzende nieder. Schweizer war von 2024 bis 2026 Ministerpräsident in Rheinland-Pfalz. Er ist derzeit einer der stellvertretenden Parteivorsitzenden der SPD. Die EU-Außenbeauftragte Kallas hat die von US-Präsident Trump verkündete Waffenruhe im Ukraine-Krieg für Angriffe auf Energieanlagen grundsätzlich begrüßt. Kallas schränkte jedoch ein, bisher habe man noch nicht gesehen, dass sich auch Russland daran halten werde. Die Führung in Kiew hatte das russische Militär beschuldigt, seine Attacken fortgesetzt und dabei ein Heizkraftwerk getroffen zu haben. Trump hatte behauptet, die Ukraine und Russland hätten zugestimmt, ihre gegenseitigen Angriffe auf Energieanlagen einzustellen. Der ukrainische Präsident Selenskyj zeigte sich davon zunächst überrascht, erklärte sich dann aber zur Einhaltung einer begrenzten Feuerpause bereit. Der Ukraine-Krieg ist heute auch Thema bei Gesprächen der EU-Außenminister in Luxemburg. Bei dem Treffen sollen weitere Sanktionen gegen Russlands Militär- und Rüstungsindustrie beschlossen werden. Bundesaußenminister Wadefuhl sprach von einem beispiellosen Schlag gegen die Kriegswirtschaft von Präsident Putin. Die chinesische Regierung hat die Angriffe auf den Flughafen der saudi-arabischen Hauptstadt Riad verurteilt. Eine Sprecherin des Außenministeriums äußerte die tiefe Besorgnis Pekings über die Eskalation des Konflikts. Der Flughafen in Riad war in den vergangenen Tagen mehrfach angegriffen worden. Am Samstag wurden dabei 12 Menschen getötet und über 300 weitere verletzt. Zu den Attacken bekannte sich die vom Iran unterstützte militant-islamistische Houthi-Miliz. Nach Angaben der staatlichen saudischen Nachrichtenagentur SPA berieten die Außenminister Saudi-Arabiens und des Iran über die jüngste Eskalation des Konflikts. Der iranische Außenminister Araghchi äußerte sich auf Telegram und erklärte, man sei bereit, einen Dialog zwischen Riad und den Houthi zu unterstützen. Nach dem erneuten Erdrutsch und der Flutwelle im Hochland von Nepal haben Militärhubschrauber und Soldaten das betroffene Gebiet erreicht. Neben der Versorgung mit Lebensmitteln und Hilfsgütern lief auch die Evakuierung von Bewohnern und Touristen an. Bei der Sturzflut wurden nach Behördenangaben Dutzende Häuser weggerissen. Außerdem wurden Straßen, Brücken und Kraftwerke beschädigt. Durch eine frühzeitige Warnung konnten sich die meisten Menschen auf höher gelegenes Gelände retten. 5 Personen werden noch vermisst. Im August waren in Nepal an der Grenze zu China mehr als 1.400 Menschen bei einer Flut ums Leben gekommen. Die Suche nach Überlebenden war am 5. Oktober eingestellt worden. Die Deutsche Post darf Anfang 2027 ihr Porto erhöhen. Briefe von Privatkunden könnten im Durchschnitt um mehr als 20% teurer werden, teilte die Bundesnetzagentur in Bonn mit. Der Preis für Pakete könne um rund 11% steigen und der für Geschäftspost um über 20%. Die Portoerhöhungen gelten für 2 Jahre. Die Post hat dafür einen Spielraum. Ob sie ihn komplett ausnutzt oder nicht, kann sie selbst entscheiden. Wesentlicher Grund für das höhere Porto seien die stark abnehmenden Briefmengen, erklärte der Präsident der Bundesnetzagentur Müller. Wegen der zunehmenden Digitalisierung seien die Kosten auf weniger Briefe zu verteilen. Deswegen stiegen die Preise. Abschließend das Wetter. Teils sonnig, teils wolkig, nur vereinzelt Schauer. Höchstwerte zwischen 12 Grad an der Ostsee und 19 Grad am Oberrhein. Morgen im Süden und Osten länger sonnig, sonst zunehmende Bewölkung und in der Westhälfte gebietsweise etwas Regen, 14 bis 20 Grad. Und die weiteren Aussichten? Am Mittwoch wechselnd bewölkt, südlich der Donau etwas Regen, im Westen freundliche Abschnitte, 16 bis 21 Grad. Das waren die Nachrichten.
0: 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Unser Thema bis 11.30 Uhr. Christdemokratisch oder rechts, wohin steuert die CDU? Unsere Gäste, die Bundestagsabgeordnete von der CDU, Nora Seitz, der ehemalige CDU-Generalsekretär Ruprecht Polenz und unsere Hauptstadtkorrespondentin Katharina Hamberger. Wir möchten Sie bitten, unsere Hörerinnen und Hörer, uns anzurufen unter der Telefonnummer 00800 44 64 44 64. Die Nummer für WhatsApps lautet 01 73 56 90 322 und die Mailadresse ist kontrovers@deutschlandfunk.de. Uns geschrieben hat uns Thomas Basler: Wir brauchen eine Führungspersönlichkeit, die es versteht, die Menschen gut abzuholen und die schon in der Praxis gezeigt hat, dass sie ein Land souverän und geschickt regieren kann. Merz konnte das noch nie. Söder sollte übernehmen, bevor es zu spät ist. René schreibt uns eine WhatsApp: Die CDU könnte sich aus purem Selbsterhaltungstrieb weiter der AfD annähern oder sich auf eine Zusammenarbeit einlassen, um ihre Macht zu sichern. Nicht aus Überzeugung, sondern aus politischem Kalkül mit dem Risiko, ihre eigenen Grundsätze endgültig aufzugeben. Die Mail von Sascha Morr: Von Programm und der Rhetorik kann man an sich nicht mehr von einer Partei der Mitte sprechen. Warum sollten die Menschen die CDU dann noch wählen, wenn sie doch auch das Original wählen können? Wie die CDU den Kopf aus dieser selbst angelegten Schlinge ziehen kann? Wieder stabile Politik für und im Sinne der Menschen machen, ganz abseits der rechtsradikalen und neoliberalen Ideologie. Die Mail von Jörg Güthler: Es geht darum, unsere Demokratie zu erhalten, zur Verteidigung, und zwar im Grundsatz. Und das funktioniert nur, wenn wir eine konzertierte Aktion aller Parteien haben und gemeinschaftlich einen Weg ausarbeiten, wie man sich gegen rechts positioniert. Ansonsten geht unsere Demokratie unter und der Druck nimmt zu. Schließlich Ansgar Schulte: In der Krise lässt auch die Integrationskraft der CDU nach. Vielen Mitgliedern ist sie zu links und zu grün, anderen zu wirtschaftsliberal und zu konservativ. Zudem fehlt der Parteiführung die Fähigkeit zum Ausgleich. Frau Seitz, die CDU ruht ja laut Selbstauskunft auf drei Säulen. Einmal das Christliche, einmal das Liberale und das Konservative. Wie ist das Kräfteverhältnis zwischen diesen beiden Orientierungen gegenwärtig in der Union?
2: Also ich denke, dass das Kräfteverhältnis ist immer noch sehr ausgewogen. Wir hinterfragen einfach gewisse Dinge. Das sind Themen, die den Sozialstaat betreffen. Das sind aber jetzt auch Themen, weil Sie es vorhin leider nicht gesagt haben, ich bin ja auch noch Mitglied im Gesundheitsausschuss, die einfach auch Themen im Gesundheitswesen betreffen. Wir müssen uns die Frage stellen, und das ist eigentlich auch die Grundfeste der sozialen Marktwirtschaft: Ja, wir müssen natürlich sozial sein, aber auf der anderen Seite müssen wir auch die Frage stellen dürfen: Können wir uns das leisten? Und im Moment ufern einfach die Kosten aus. Dieses Land hat möglicherweise über die letzten Jahre und Jahrzehnte den Reformprozess verpasst. Und deswegen müssen wir uns jetzt auf den Weg machen. Dass das nicht besonders angenehm ist, hat auch schon mal ein Sozialdemokrat erleben müssen, dass es dann relativ hartes Fahrwasser wird. Ich erinnere da an die Agenda 2010.
0: Von Gerhard Schröder, Katharina Hamberger: Ich greife einen Begriff auf, der ganz am Anfang gefallen ist von einem Hörer, der uns eine Nachricht hinterlassen hat, das Wort Irrlichtern. Wieso ist nicht erkennbar, wofür die Partei, oder für viele nicht erkennbar, wofür die Partei steht?
3: Ja, das ist tatsächlich im Moment ein großes Problem, und ich glaube, es ist etwas, was die Christdemokratie in Deutschland ja doch relativ spät erreicht, dass sie, also im Vergleich zu anderen europäischen christdemokratischen Parteien, wenn man sich mal umschaut, dass sie an so einen Moment kommt, wo sie nicht mehr so ein richtiges gutes Fahrwasser kommt. Wir haben erlebt nach Angela Merkel, dass es eine große Bewegung in der CDU gab, die gesagt hat: Wir müssen jetzt wieder konservativer werden, wir müssen uns abgrenzen, auch von diesem in Anführungsstrichen Merkel-Kurs, wo der ein und andere gesagt hat, das ist eigentlich schon fast sozialdemokratischer Kurs gewesen, würde ich ein Stück weit ein Fragezeichen auch mit dran machen. Und das hat auch eben dann dazu geführt, dass ja auch Friedrich Merz gewählt worden ist als Parteivorsitzender, als ja auch von vielen als so ein Stück weit eine Art Lichtgestalt gesehen wurde. Da ist viel hineinprojiziert worden in ihn. Da sind wir auch bei diesem Hörer, der spricht von einem Personalwechsel. Ich würde immer davor warnen, zu sagen, ein reiner Personalwechsel bringt auch eine komplett andere Partei, weil es gibt Probleme, die eben bleiben. Und man hat, glaube ich, und da würde ich Frau Seitz auch ein Stück weit widersprechen, schon diesen sozialen Flügel ein bisschen vernachlässigt. Der ist in den vergangenen Jahren geschrumpft, muss man auch dazu sagen. Es gab Personen wie Norbert Geisler, wie Blüm, die sehr stark für diesen Flügel standen. Der hatte sehr großen Einfluss und dieser Einfluss hat in den vergangenen Jahren doch auch nachgelassen. Der meldet sich jetzt immer wieder mal mit Dennis Radtke an der Spitze und sagt, wir müssen das Soziale deutlich mehr in den Vordergrund stellen. Aber es fehlt so ein bisschen die Frage, wie können wir uns als Volkspartei aufstellen? Das Ganze in so einem gesellschaftlichen Umfeld, in dem, das hat die SPD auch schon erlebt, Milieus wegbrechen. Es gibt diese klassischen Milieus für die Volksparteien so nicht mehr. Die lösen sich auf. Und in der auch eine stärkere Individualisierung stattfindet, wo viel in Blasen, in Social-Media-Blasen auch stattfindet, wo der Kompromiss gar nicht mehr im Vordergrund steht, sondern vielmehr dieses, ich will genau, dass das durchgesetzt wird, was ich durchsetzen kann. Und da tut sich eine Volkspartei, die ein Kompromiss in sich ist, ja auch schwer damit. Also das sind ganz viele verschiedene Faktoren, die dazu führen, dass die CDU im Moment schon auch mitschwimmt. Dazu gehören auch ganz praktische Sachen. Also, dass es Leute gibt, die sagen, wir haben die falsche Social-Media-Strategie oder wir hängen da hinterher. Wir hängen hinterher, was das Thema Präsenz betrifft, bei den Leuten vor Ort zu sein. Und wir haben eine Sprache, die ist mittlerweile viel zu technokratisch. Wir kommen einfach nicht mal die Leute ran. Wir erreichen sie nicht mehr.
0: Wir erreichen oder uns hat erreicht Herr Stoll aus Bayern. Guten Morgen.
4: Guten Morgen.
0: Bitteschön.
4: War ein guter Einstieg, die Dame, die gerade vor mir ihr Statement gegeben hat.
0: Katharina genau, Hamberger, unsere Hauptstadtkorrespondentin.
4: Entschuldigung, ja, Frau Hamberger. Sie hat genau diese Probleme angesprochen. Die Volksparteien oder wenn man glaubt, jetzt die CDU retten zu müssen mit einem Personalwechsel. Die Frage sein oder nicht sein betrifft ja alle traditionellen Parteien. Überlegen Sie mal, was aus der FDP geworden ist. Schauen Sie sich die Zahlen an der SPD. Das ist überall das Gleiche. Und zu glauben und zu hoffen, dass eine Führungspersönlichkeit die Probleme löst. Herr Polenz war vor den Nachrichten dran und er hat die internationalen Probleme angesprochen, die die deutsche Politik eben zu bewältigen hätte. Und Frau Hamberger hat nun gerade gesprochen von der Auflösung von Milieus. Ich bin jetzt 87, also ich kann mich noch ein bisschen an die 50er, 60er Jahre erinnern. Da gab es eine Industriearbeiterschaft, die so stark war, dass die SPD also auch Wahlen gewinnen konnte. Aber die Industriearbeiterschaft war so stark, dass auch in der CDU ein Arbeitnehmerflügel da war, dass es möglich war, im Konsens eine Rentenversicherung aufzubauen, die im Konsens getragen wurde von der CDU und von der SPD. Und diese ganzen Milieus sind nicht mehr da, was früher identitätsbildend war. Ich weiß auch nicht, ich bin kein Soziologe, warum das verloren gegangen ist. Aber es gibt keine Basis mehr für eine Volkspartei. Wie wollen Sie denn die Gewerkschaftsorganisationen nachbilden mit einer Arbeitnehmerschaft, die aus Subunternehmern besteht, aus Pizzalieferanten, aus sonstigen Paketauslieferern, von Mindestlöhnern, von Teilzeitarbeitern? Es gibt in der Gesellschaft keine homogene Gruppe mehr, die eine Volkspartei tragen würde. Das Gemeinsame, das Öffentliche ist verloren gegangen und die Gesellschaft gleicht für mich einem Kaleidoskop. Und da ein einheitliches Bild zusammenzubringen, ja mein Gott, und dann dem Merz vorzuwerfen, er hätte Wahlversprechen nicht gehalten, was Dümmlicheres gibt es ja wohl nicht. Ich meine, der Mann hat vor der Wahl behauptet oder gesagt, was er machen würde, wenn er allein regierender Kanzler werden könnte. Und dass er das nicht ist und dass er in Kompromissen arbeiten muss, ist doch ganz logisch, dass die Wahlversprechungen nicht gehalten werden können.
0: Ist angekommen, wobei man jetzt bei einem Punkt, nämlich bei der Schuldenbremse, durchaus noch mal anderer Meinung sein könnte. Aber gestatten Sie mir bitte, bleiben Sie ruhig in der Leitung. Ich wollte Ihren Kern Ihre Kernaussage gerne an Ruprecht Polenz weitergeben. Herr Stoll sagt, es gibt im Grunde keine Basis mehr für eine Volkspartei.
4: Ja.
5: Also Politik hat ja generell die Aufgabe, menschliches Zusammenleben zu regeln. Und Volksparteien haben die Aufgabe, auch unterschiedliche Strömungen in der Gesellschaft schon einmal zu integrieren, damit dann im Regierungsprozess in Koalition mit anderen die Dinge besser zusammengeführt werden können. Die Alternative sind Klientelparteien, die sich einer bestimmten Gruppe besonders verpflichtet fühlen. Hauptsache darauf achten, Hauptsache für diese Gruppe kommt dann aus der Regierungsarbeit etwas raus. Die Aufgabe, die Gesellschaft zu integrieren, bleibt ja in jedem Fall bestehen. Und da werden Volksparteien gebraucht. Es wäre schlecht für Deutschland, wenn es keine Volksparteien mehr gäbe. Es ist insofern auch bedauerlich, dass die SPD im Augenblick eben diese Volkspartei links der Mitte auch nicht mehr so ist. Wir brauchen auch die CDU weiter als Volkspartei. Und wie klappt das? Oder wie kann das...
0: Herr Podes, kann Herr Stoll sich kurz dazu zu Wort nehmen?
4: Sie haben völlig recht, genau darum geht es ja. Das wäre notwendig. Aber mit welchen Instrumenten und mit welchen Argumenten und mit welchen politischen Vorstellungen gelingt es? Ja. Wie wollen Sie TikTok-Wähler mit einem Gewerkschaftler, der sagen wir mal jetzt 60 Jahre alt ist und sein Leben als Gewerkschafter, wie wollen Sie da eine einheitliche Identität schaffen können? Das ist ja das große Problem. Und das ist aber nicht in Sicht.
5: Das ist genau
4: die Frage.
0: Ja, danke, ja. Herr Stoll.
5: Herr Stoll, ich glaube, es geht darum, die unterschiedlichen Sichtweisen, die es in der Gesellschaft gibt, in einer bestimmten Bandbreite. Die CDU muss nicht ganz Deutschland integrieren, sondern den Teil ihrer Wählerinnen und Wähler, die sie dann in der Summe zu einer Volkspartei machen. Da sprechen wir von etwa 40%, die wir ansprechen müssen. Und jetzt mal in Klammern gesagt, Günther hatte bei der letzten Landtagswahl in Schleswig-Holstein über 40%. Und auch in NRW waren wir gar nicht so weit davon weg. Im Augenblick sind beide Landesparteien durch die Werte im Bund auch ein bisschen nach unten gezogen. Also die CDU kann das schon schaffen, aber wie? Sie vereint drei Strömungen von Beginn an. Das Liberale, das Christlich-Soziale und das Konservative. Und das C, und das ist jetzt der Punkt, gibt diesen Strömungen die Fließrichtung vor. Das christliche Menschenbild, das sorgt dafür, dass das Liberale menschlich bleibt und das Soziale nicht sozialistisch wird und dass das Konservative nicht in eine Blut- und Bodenideologie abgleitet. Damit haben wir schon mal Abgrenzungen zu den anderen Parteien und die Aufgabe des Zusammenführens. Ich hatte vorhin die Instrumente gesagt. Wir brauchen jetzt eine Europaorientierung. Wir können den Menschen, glaube ich, sehr gut erklären, warum wir im Hinblick auf die Außen- und Sicherheitspolitik eine stärkere EU brauchen, warum wir sie aber auch brauchen für unsere Wirtschaftspolitik. Denn die Hauptabsatzmärkte für die deutsche Exportwirtschaft werden zunehmend europäische Länder werden, wie wir im Augenblick sehen. Und natürlich kann man das Demografieproblem, was ich vorhin angesprochen habe, in seinen Gerechtigkeitsdimensionen, wie viel lasten wir Jüngeren an, wie viel brauchen wir, damit Ältere nicht in Altersarmut leben. So müssen wir das diskutieren, dass wir in der Partei sowohl den Blüm wie den Dregger, um mal von früher zu sprechen, haben, die sich auch streiten, auch öffentlich in der Partei und mit Außenwirkung streiten, damit alle nachvollziehen können, wie die Partei zu ihren Kompromissen gekommen ist. Die konservative Engführung der letzten drei Jahre hat der Partei geschadet.
0: Okay. Frau Seitz, Katharina Hamberger hat eben, und Herr Ponitz hat das eben auch gemacht, an die großen CDU-Sozialpolitiker

0: wirklich einen Konsens finden miteinander. Und das darf nicht passieren. Ich finde, wir hatten zum Beispiel gerade, was das Thema Rente angeht, aus der jungen Gruppe heraus und aus der jungen Union heraus, eine wirklich normal und vor allen Dingen auch zivilisiert, sachlich geführte Diskussion rund um dieses Thema. Wie man das ganze Thema sozialverträglich gestalten kann, wie man das ganze Thema auch generationengerecht gestalten kann, wie das Herr Polenz jetzt auch gerade gesagt hat. Und trotzdem schaffen wir es nicht, die geeinten Dinge, ich sage jetzt mal, dort, wo wir praktisch den Angang schon gemeinsam haben, nicht nach vorne zu tragen und praktisch dann auch umzusetzen. Und das ist im Moment natürlich das, was die Menschen verunsichert. Dazu kommt das ganze Thema um die Sorge mit der Miete, das Thema Sorge um die sich permanent verändernden Situationen, sicherlich auch eine Sorge um den Arbeitsplatzverlust durch KI. Alles das, dort müssen wir wieder genauer zuhören. Und vielleicht ist das auch ein Stück weit das, wir sprechen immer wieder von dieser wegbrechenden Basis. Ich glaube tatsächlich, die Basis ist da. Die Basis wünscht sich, ist natürlich bei einer Volkspartei wie der CDU breiter aufgestellt, als das bei anderen Parteien vielleicht möglicherweise der Fall ist. Wir haben nun mal diese unterschiedlichen Strömungen und man muss an der Stelle eben einfach auch sagen, es ist so, dass wir mit dieser Basis gemeinsam einen Kompromiss für den Weg finden müssen, den wir in die Zukunft gehen. Und ich glaube tatsächlich, dass konservativ sein in diesem Falle auch kein Fehler ist, sondern dass der auch dazu beitragen kann, gerade unter den sich verändernden Voraussetzungen des 21. Jahrhunderts durchaus auch die Antworten zu liefern, die wir brauchen, um die Strömungen der Partei zusammenzuführen, den Diskussionsprozess in der Partei zu führen. Aber zeitgleich, und das müssen wir uns ins eigene Hausaufgabenheft reinschreiben, ist einfach, wir müssen wieder näher an die Basis ran und vor allen Dingen natürlich an die Menschen und deren Sorgen und Nöte mehr ernst nehmen.
1: Darf ich da ganz kurz rein, bitte. Herr Heinemann? Ich glaube, man muss in dem Punkt schon auch nochmal über den Parteivorsitzenden sprechen. Auch wenn ich gerade gesagt habe, man darf nicht davon ausgehen, dass wenn man den auswechselt, dass sich alles für die CDU verbessert. Aber trotzdem, sagt er mittlerweile selbst, sind auch Teile eben dessen, was Herr Polenz angesprochen hat, was Frau Seitz angesprochen hat, schon auch mit Friedrich Merz verbunden. Also die Frage, kann nicht das, was ich beschlossen habe, und da hat Frau Seitz ja einen Punkt, dass tatsächlich dieses Rentenpaket von linker SPD bis konservativer CDU zusammengebunden worden ist. Kann ich das auf die Straße bringen? Kann ich das als CDU-Vorsitzende, als Bundeskanzler, kann ich da den Nutzen, die positive Erzählung dahinter den Menschen näher bringen? Das gilt ja auch für Weiteres. Ich erinnere mich an eine Pressekonferenz nach einem Koalitionsausschuss im Kanzlergarten, wo man eigentlich sich gefreut hat, dass man nach dieser Villa Borsig, die so schlecht lief, endlich mal was zusammen hingekriegt hat. Und eines der ersten Dinge, die Friedrich Merz sagt, ist Krankschreibung ab dem ersten Tag. Und das war etwas, was als Signal einfach hängen geblieben ist. Ist nichts Großes, aber ist bei vielen Leuten hängen geblieben als so ein Unterton, ihr arbeitet alle nicht richtig. Und auch die Frage der Nähe zu den Menschen, das ist auch etwas, was mit Friedrich Merz schon auch nicht so sehr verbunden wird. Also das sind schon Dinge, die sich ein Parteivorsitzender schon auch überlegen muss, wie kann ich mich da verändern und wie komme ich da wieder eben näher ran. Gleichzeitig wird er eben als auch einer betrachtet, der vor allem die Wirtschaft im Blick hat, der eben eher für diesen liberalen Flügel der CDU steht oder auch für diesen konservativen Flügel und nicht so sehr für den sozialen Flügel. Jetzt hat der Franziska Hoppermann als Generalsekretärin, die im Arbeitnehmerflügel ist, aber ist die Frage, kann sie das eben auch so ausleben? Und dazu kommt natürlich auch immer der Druck, da haben wir noch gar nicht drüber gesprochen, von ganz, ganz rechts, nämlich von der AfD, die versucht alles, was die CDU wo die CDU Platz macht, zu nutzen, die Partei zu spalten, ihren Keil da reinzutreiben. Und ja, sagt ihr auch offen, dass sie eigentlich vernichten möchte.
2: Das Thema steht auf jeden Fall noch auf dem Zettel. Aber jetzt ist erstmal Frau Berger dran, die uns nämlich aus Frankfurt am Main anruft. Guten Morgen, Frau Berger.
3: Guten Morgen.
2: Bitte schön.
3: Ich will gleich anschließen an das, was meine beiden Vorrednerinnen gerade gesagt haben. Vollkommen richtig, alles richtig gesagt. Aber, und da müssen wir auch, sage ich jetzt mal, konsequent bleiben. Herr Merz kann das nicht. Er hat nicht die Persönlichkeit, das wissen wir doch alle. Er sieht nur sich, er sieht nicht das Konservative in der CDU oder dieses und jenes bei der SPD. Er kann das sprechen und reden, aber er weiß nicht, was er da sagt. Es tut mir leid, aber dieser Mensch mag ja nett sein, aber er ist nicht in der Lage, jetzt in dieser Situation die Zügel in die Hand zu nehmen, weil er das nicht kann. Er sieht nur sich selbst. Und ja, es ist auch richtig, wenn wir uns jetzt alle erhoffen, wenn man ihn austauscht mit jemandem, der fähig ist und binden kann, wie zum Beispiel Herr Söder oder Herr Pistorius, oder wie sie alle heißen, die können binden als Personen.

0: Der Mensch ist doch nicht nur ein rationales Wesen, sondern wir fühlen doch auch irgendetwas. Und ich habe noch nie erlebt, dass ein Kanzler so dermaßen von allen Seiten übrigens in Frage gestellt wird. Also nehmen wir uns doch selbst ernst und bitten wir ihn doch bitte, ja, ihr wisst schon. Und deshalb, ich glaube schon, dass es was ändern könnte, weil die Leute erleichtert wären, weil sie Hoffnung wieder hätten, ohne dass großartige Reden geschwungen werden müssen, weil eine Person eine andere fühlt. Und wir fühlen alle, er ist es einfach nicht. Mhm. Und man, ich möchte auch, doch, lass mich noch eine Sache sagen.
1: Ja.
0: Angela Merkel hat das richtig gemacht. Weil die Frau war doch nicht dumm. Die wird schon gewusst haben, warum sie ihn ausgehebelt hat. Nicht, weil er so toll ist. Das müssen wir uns doch eingestehen. Und eine Sache noch, Moment, eine Sache noch. Uraltpartei, liebe Leute, das ist ein Wort aus der Weimarer Republik. Und ratet mal, wer es gesagt hat. Nämlich die NSDAP. Die Uraltpartei, die gerade in Sachsen-Anhalt läuft, ist eine Uraltpartei. Die können gar nichts. Aber die Menschen haben Angst und denken, wenn einer laut krakeelt, wie Herr Siegmund das sagt, dann glauben die Leute das. Und deswegen mit dem Glauben und dem Fühlen ist es eins. Mhm. Es muss einer her, wo die Leute sagen können, ja genau, der schafft es.
1: Frau Seitz, das war im Kern die Kritik. Merz kann es nicht.
2: Tja, bloß die Frage ist, was passiert anschließend? Also ich sage immer, wenn wir Plan A austauschen, was machen wir dann mit, wie sieht dann unser konkreter Plan B aus? Ich würde zustimmen, dass das Thema Empathie und natürlich auch von Gefühlen getrieben ist. Ich glaube tatsächlich nicht an der Stelle, dass jetzt alleine der Austausch des Bundeskanzlers, der Führungspersönlichkeiten oder anderer Minister das Ziel des Ganzen ist. Wir als CDU brauchen endlich wieder ein Ziel oder ich sage jetzt mal eine Zieldefinition, wo es hingehen soll mit uns als Partei. Und ich glaube, das ist
0: das
2: in den letzten...
1: Lassen Sie bitte Frau Seitz aussprechen. Ja. Bitte.
2: Und ich glaube, das ist auch was Menschen von uns wieder wollen. Sie wollen die Idee von Zukunft von uns haben. Und da ist vielleicht diese Präsidiumsklausur jetzt aktuell so ein Punkt, wo ich sage, es ist vielleicht ein erster Schritt, aber final alleine nur Personalien auszutauschen, bin ich ehrlich gesagt kein Freund von. Das muss ich ganz ehrlich sagen.
1: Frau Berger, Sie haben sich jetzt auf Merz als Führungsposition oder als Innenpolitiker auch bezogen. Mir ist aufgefallen, dass die Wochenzeitung Die Zeit, die jetzt nicht gerade eine CDU-Postille ist, in der jüngsten Ausgabe ein großes Lob auf den Außenkanzler gehalten hat, der ganz klar an der Seite der Ukraine steht, der ganz klar jetzt auch zusammen mit Frankreich sagt, diese chinesischen Tricksereien mit subventionierten Autos, das geht so nicht weiter. Also, der Außenkanzler macht ja einen guten Job.
0: Der Außenkanzler macht einen sehr guten Job, aber wir haben innen die faschistoide Partei an der Bedrohung und nicht außen. Aber vielleicht muss man in der CDU etwas tun, was man normalerweise nicht tut. Ihr müsst jemandem, dem Merz, an die Seite stellen und sagen, hör zu, Friedrich, du machst es jetzt bitte so und so. Ja, das ist nicht schön, aber ich denke einfach das Austauschen, natürlich nicht so blind und einfach so. Aber es ist ein Mensch, der etwas anderes symbolisiert. Der muss noch gar nicht mal viel erklären. Und ich glaube, wenn das nicht geht, weil es einfach demokratischerweise nicht geht und dann Neuwahlen drohen, um Gottes Willen, die keiner haben will, dann lassen wir es sein. Aber dann muss man dem Merz mal ins Gebet nehmen und sagen, das geht so nicht.
1: Du musst
0: das anders machen.
1: Dankeschön, Frau Berger. Das hat ja indirekt Dennis Raske am Wochenende gemacht. Der hat, also wenn man es verkürzen sollte, in Richtung Merz gesagt, Herr Polenz, mehr Wüst wagen.
3: Ja, ich glaube, niemand kann alles. Es ist richtig gesagt worden, Merz macht eine sehr, sehr gute Außenpolitik. Als Außenpolitiker sehe ich natürlich, dass das auch für alles, was wir innenpolitisch machen und machen wollen, entscheidend ist. Denn wenn wir nicht mehr in Frieden und Sicherheit leben können, weil Russland uns das nicht mehr erlaubt, dann brauchen wir auch über Rente nicht mehr zu diskutieren. Also von daher, niemand kann alles. Und der Fehler, den Merz gemacht hat, ist, dass er die anderen Strömungen der Partei nicht hat sichtbar werden lassen. Wenn er jemanden an seiner Seite hätte, der das Soziale so verkörpert wie Blümkatzer oder meinetwegen auch der nordrhein-westfälische Gesundheitsminister Karl-Josef Laumann, der lange CDA-Vorsitzender war, dann hätten wir diese Themen auch sichtbar für die CDU angesprochen und glaubwürdig bedient. Also ich glaube, darum geht es, sich breiter aufstellen, auch in der Spitze, das Soziale, das Liberale sichtbarer werden lassen.
1: Ruprecht Polenz, wir setzen unsere Diskussion nach den 11 Uhr Nachrichten fort und dann werden wir uns auch nochmal konzentrieren auf das Verhältnis der CDU zur AfD und die Lage in Sachsen-Anhalt, auch in Schleswig, in Mecklenburg-Vorpommern. 11.10 Uhr setzen wir fort unsere Diskussion, christdemokratisch oder rechts, wohin steuert die CDU?
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5: Elf Uhr, die Nachrichten. Bärbel Baas tritt als SPD-Vorsitzende und Bundesarbeitsministerin zurück. In einer persönlichen Mitteilung begründete sie den Schritt mit dem Tod ihrer Stieftochter und mit öffentlichen Angriffen gegen sich. Baas schrieb, sie habe festgestellt, dass sie Zeit brauche, um die Trauer zu verarbeiten. Darüber hinaus müsse sie leider feststellen, dass die öffentlichen Angriffe auf sie, auch aus den Reihen des Koalitionspartners, weiter forciert worden seien. Wörtlich erklärte sie, da ich momentan nicht die Kraft aufbringen kann, kurzfristig meine Regierungs- und Parteiarbeit vollumfänglich auszuüben, habe ich mich entschieden, beide Ämter aufzugeben. Baas fügte hinzu, im Bundestag werde sie weiterhin die Bürger ihres Wahlkreises Duisburg vertreten. Sie hoffe darauf, bald wieder mit voller Kraft ihre Arbeit erfüllen zu können. Neuer Bundesarbeitsminister soll der frühere rheinland-pfälzische Ministerpräsident Schweizer werden. Bundeskanzler Merz hat der SPD-Politikerin Baas nach ihrer Rücktrittserklärung seinen Respekt ausgesprochen. Merz schrieb auf der Plattform X, Baas und er hätten in der Bundesregierung vertrauensvoll zusammengearbeitet. Er danke ihr für ihr Engagement und wünsche ihr und ihrer Familie viel Kraft. Aus ihrer eigenen Partei erhielt Baas viel Zuspruch. Der SPD-Fraktionsvorsitzende Miersch erklärte, Baas habe für die Werte der SPD gestritten und Haltung gezeigt. Der SPD-Bundestagsabgeordnete Stegner sagte im Deutschlandfunk, der Rücktritt sei ein Schlag in der gegenwärtigen Situation. Viele SPD-Politiker verurteilten Aussagen aus der Union über Baas. In den vergangenen Tagen war diese mehrfach kritisiert worden, unter anderem wegen verspäteter Vorlagen. Mecklenburg-Vorpommerns Ministerpräsidentin Schwesig sprach wörtlich von unmenschlichen und rücksichtslosen Attacken. Der rheinland-pfälzische CDU-Ministerpräsident Schnieder wies die Vorwürfe zurück. Baas habe Vereinbarungen nicht eingehalten und Gesetzentwürfe nicht vorgelegt. Dann müsse man Kritik aushalten, sagte er dem Sender Welt-TV. Das Bundesamt für Verfassungsschutz rechnet mit weiteren hybriden Angriffen und Destabilisierungsversuchen durch Russland. Präsident Seelen sagte auf einer Fachkonferenz des Bundesamtes in Berlin, das aggressive Vorgehen Russlands richte sich gegen die europäische Sicherheitsordnung. Moskau setze gezielt darauf, Zitat, uns zu schwächen, zu verunsichern und zu spalten. Dies sei keine vorübergehende Entwicklung, sondern ein langfristig angelegter hybrider Angriff. Erst vergangene Woche hatten die Spitzen aller drei deutschen Geheimdienste mit Nachdruck vor der Gefahr eines gewaltsamen Konflikts mit Russland gewarnt. Das Symposium beim Bundesamt für Verfassungsschutz findet jedes Jahr statt. Eingeladen sind Experten aus Sicherheitsbehörden, Wissenschaft und Zivilgesellschaft. Die Europäische Union verhängt neue Sanktionen gegen Russland. Wie die EU-Außenbeauftragte Kallas mitteilte, beschlossen die EU-Außenminister bei ihrem Treffen in Luxemburg, rund 1.600 Personen, Unternehmen und andere Organisationen in Verbindung mit Russlands Militär- und Rüstungsindustrie mit Strafmaßnahmen zu belegen. Kallas hatte zuvor die von US-Präsident Trump angekündigte Waffenruhe im Ukraine-Krieg für Angriffe auf Energieanlagen grundsätzlich begrüßt. Sie schränkte jedoch ein, bisher habe man noch nicht gesehen, dass sich Russland daran halten werde. Die Führung in Kiew hatte das russische Militär beschuldigt, seine Attacken fortgesetzt und dabei ein Heizkraftwerk getroffen zu haben. Die chinesische Regierung hat die Angriffe auf den Flughafen der saudi-arabischen Hauptstadt Riad verurteilt. Eine Sprecherin des Außenministeriums äußerte die tiefe Besorgnis Pekings über die Eskalation des Konflikts. Der Flughafen in Riad war in den vergangenen Tagen mehrfach angegriffen worden. Am Samstag wurden dabei 12 Menschen getötet und über 300 weitere verletzt. Zu den Attacken bekannte sich die vom Iran unterstützte militant-islamistische Houthi-Miliz. Abschließend das Wetter. Teils sonnig, teils wolkig, nur vereinzelt Schauer. Höchstwerte zwischen 12 Grad in der Ostsee und 19 Grad am Oberrhein. Morgen im Süden und Osten länger sonnig, sonst zunehmende Bewölkung und in der Westhälfte gebietsweise etwas Regen, 14 bis 20 Grad. Und die weiteren Aussichten, am Mittwoch wechselnd bewölkt, südlich der Donau etwas Regen, im Westen freundliche Abschnitte, 16 bis 21 Grad. Das waren die Nachrichten.
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1: Weiter mit Christoph Heinemann, jetzt um 11.05 Uhr, nicht wie ich eben fälschlicherweise angekündigt hatte, um 11.10 Uhr bis 11.30 Uhr. Unser Thema: christdemokratisch oder rechts, wohin steuert die Union? Dann können wir gesagt, die CDU. Mit Nora Seitz von der CDU. Sie ist Mitglied der Bundestagsausschüsse Arbeit und Soziales und Gesundheit. Ruprecht Polenz, ehemaliger Generalsekretär der CDU und ehemaliger Vorsitzender des Auswärtigen Ausschusses des Deutschen Bundestages. Und auch mit Katharina Hamburger, unserer Hauptstadtkorrespondentin, die uns in etwa 10 Minuten verlassen wird, weil sie eine Zusammenkunft der Bundespressekonferenz leiten wird. Frau Hamburger, doch für die Hörerinnen und Hörer, die später eingeschaltet haben, nochmal kurz zusammengefasst den Stand der Dinge. Bärbel Baas, das ist die Meldung des Morgens, wird als Bundesministerin für Arbeit und Soziales und auch als Co-Vorsitzende der SPD zurücktreten. Kurz zusammengefasst, warum und wie geht es weiter?
6: Sie hat es begründet zum einen mit dem Tod ihrer Stieftochter und sagt, dass sie Zeit braucht, um die Trauer zu verarbeiten. Begründet es aber auch mit Angriffen aus der, unter anderem vom Koalitionspartner aus dieser Zeit. Da gab es öffentliche, aber wohl auch interne Angriffe und vor allem auch Kritik. Und weiter geht es wahrscheinlich so, dass der bisherige rheinland-pfälzische oder frühere rheinland-pfälzische Ministerpräsident Alexander Schweizer, ein Sozialdemokrat, ihr im Arbeitsministerium nachfolgen soll. Er ist ja abgelöst worden von Gordon Schnieder von der CDU im Amt des Ministerpräsidenten. Ist alles im Moment ohne offizielles Amt quasi. Und wie es im Parteivorsitz weitergeht, das ist noch nicht so klar. Da kann aber erstmal Lars Klingbeil alleine weitermachen.
1: Und wir sprechen jetzt gleich über die CDU und bitten Sie, unsere Hörerinnen und Hörer, sich zu melden bei uns in der Sendung. Die Telefonnummer ist die 00800 4464 4464. Die Nummer für WhatsApp ist die 0173 5690 322. Und die Mailadresse ist kontrovers@deutschlandfunk.de. Andreas Fink hat uns geschrieben, die Unionsparteien müssen ihr eigenes Profil schärfen und verdeutlichen. Zurzeit vermitteln sie ihre Ziele überwiegend mit der Beschreibung dessen, was sie gegen die AfD unternehmen wollen. Interessanter wäre es doch, noch deutlicher zu erfahren, was die Union für unser Land, für die EU, für Demokratie und Freiheit, auch für wirtschaftliches Wohlergehen unternehmen will. Peter Klamser meint, die CDU braucht wieder Kümmerer und nicht abgehobene Parteivorsitzende und Ministerpräsidenten, die sich mit abgehobenen Diskussionen wie der Brandmauer beschäftigen, aber nichts Konkretes leisten. Frau Hamburger, während wir sprechen, tagt ja noch das Präsidium der CDU. Welche Rolle spielt bei diesem Treffen das Verhältnis der CDU zur AfD und die Lage in Sachsen-Anhalt?
6: Das dürfte schon auch mit einer Rolle spielen. Sachsen-Anhalt, da geht es ja vor allem um die Frage, ist ein AfD-Landtagspräsident der erste, denn diese Partei, die in Teilen ja und eben auch in Sachsen-Anhalt als rechtsextrem eingestuft ist, ist dieser Landtagspräsident gewählt worden mit Stimmen von der CDU. Das gilt zumindest als wahrscheinlich. Friedrich Merz hat allerdings schon wieder davon gesprochen, dass es möglicherweise eine False-Flag-Aktion gewesen sein könnte. Also eine andere Partei diesen Landtagspräsidenten gewählt hat, um es dann der CDU in die Schuhe zu schieben. Andererseits ist es eben doch nicht ganz auszuschließen, dass diese Stimmen von der CDU kommen. Das ist etwas, womit man sich beschäftigen muss und womit man umgehen muss. Man wird es nicht nachweisen können am Ende des Tages, weil die Wahl geheim war. Aber es sagt dann möglicherweise doch was über diesen Landesverband aus und eben auch darüber, ob es in der CDU doch dann diejenigen gibt, die sich die Tür zur AfD dann aufstoßen werden. Wir merken gerade, obwohl es ja von Friedrich Merz, aber auch von Markus Söder beispielsweise aus der CSU eine doch sehr deutliche Haltung gibt zur AfD und diesen Unvereinbarkeitsbeschluss zur AfD und zur Linkspartei, dass es einzelne Stimmen gibt, die jetzt einen anderen Umgang fordern. Das hat sehr unterschiedliche Abstufungen. Das geht eben von der tatsächlich Kooperation über sogenannte rote Linien. Das schlägt der Historiker Andreas Röder vor, dass man die sogenannte Brandmauer ersetzt mit roten Linien, also inhaltliche Vorgaben für eine Zusammenarbeit mit der AfD, wobei ich mich immer frage, warum soll die AfD hier auf die CDU zugehen, wo ihr doch die Radikalisierung im Moment doch eher einiges eingebracht hat. Und dann gibt es diejenigen, die vor allem sagen, wir müssen mal über den Begriff der Brandmauer sprechen. Ist der überhaupt noch so richtig und muss man nicht drüber nachdenken, wie man mit der AfD im parlamentarischen Umgang umgeht? Also Boris Rhein gehört zum Beispiel dazu, der sagt, Ausschussvorsitzende im Bundestag müsste man der AfD doch geben. Das gab es ja auch schon mal. Der ist allerdings von den eigenen Leuten auch gleich zurückgewiesen worden, wurde ihm gesagt, das entscheiden die Abgeordneten vor Ort, die wählen nämlich die Ausschussvorsitzenden.
1: Frau Seitz, wie wird bei Ihnen in Sachsen über das Verhältnis der CDU zur AfD diskutiert?
2: Ich denke, da gibt's die ähnlich in die Richtung, die Brandmauer ist gescheitert, diskutieren. Und da gibt's natürlich auch solche, die sagen, um Gottes Willen, um Himmels Willen, weder mit links noch mit rechts. Ich würde mir ehrlich gesagt wünschen, dass wir uns mal mehr darüber unterhalten, wie sich die AfD in Sachsen überhaupt verhalten hat. Wir sind seit Ende 24, möglicherweise ist das noch gar niemandem so richtig in Restdeutschland aufgefallen, in einer Minderheitsregierung. Das bedeutet, die CDU muss sich immer Stimmen aus der Opposition holen. Da wurde damals dieser sogenannte Konsultationsmechanismus eingeführt. So, die AfD war die erste Partei, die sich aus diesem Konsultationsmechanismus bewusst zurückgezogen hat. Also da war überhaupt gar kein Interesse dran, mitzuwirken und vor allen Dingen auch mit im Interesse von Sachsen zu wirken. Und in dem Falle muss ich ganz ehrlich sagen, wir können gerne über das Verhältnis meiner Partei zur AfD diskutieren. Aber wie gesagt, wir müssen auch mal die Fakten zur Kenntnis nehmen.
1: Fakten zur Kenntnis nehmen? Welche meinen Sie genau jetzt damit?
2: Dass sich die AfD aus dem Konsultationsmechanismus zurückgezogen hat. So, dass da überhaupt gar kein Interesse ist, mitzuwirken.
1: Gut. So, jetzt haben wir gerade hinter den Kulissen gesprochen. Und an dem Punkt möchte ich gerne aus Dresden Herrn Bornemann in die Sendung einladen. Guten Morgen.
7: Schönen guten Morgen.
1: Bitte schön.
7: Ja, ich fange mal mit dem Letzten jetzt an. Ich wollte eigentlich was anderes sagen, aber das möchte ich doch nochmal erwidern mit dem Konsultationsprozess. Das ist ja auch im Grunde genommen eine Aushebung der Demokratie. Es gibt Ausschüsse in den Parlamenten, da kann man alles regeln. Wenn man aber praktisch das Parlament aushebelt, indem man parallel einen sogenannten Konsultationsprozess schafft, der ja völlig unverbindlich ist, da braucht man sich nicht zu wundern, wenn eine Partei sagt, da machen wir nicht mit. Aber das eigentliche Thema, wenn ich das doch noch mal kurz sagen darf, ist, die CDU hat begonnen bereits bei Frau Merkel im Grunde genommen ihre eigentliche Identität aufzugeben. Sie hat sämtliche Grundsätze eigentlich über Bord geworfen. Das wäre nicht weiter schlimm gewesen, wenn sie wenigstens ganz klar zu erkennen gegeben hätte, was sie denn eigentlich will. Ich stelle mir immer die Frage, auch als Pädagoge, wie soll ein Jugendlicher im Augenblick heute die CDU überhaupt noch beurteilen, wenn er gar nicht weiß, was will die Partei eigentlich? Welches Menschenbild verkörpert diese Partei eigentlich? Nur zu behaupten, sie ist christlich, das ist ein bisschen zu dünn. Welche Tugenden werden von dieser Partei gefordert? Welche Werte möchte man den jungen Menschen weitergeben? Es ist doch im Augenblick ein völliges Durcheinander. Der eine sagt dies, der andere sagt das. Da sagt Frau Prien mehr links, da sagt ein anderer mehr rechts. Das ist das Problem.
1: Herr Bornemann, darf ich Sie fragen, Herr Bornemann, was genau hätte die CDU unter Angela Merkel über Bord geworfen?
7: Sie hat zum Beispiel die Ehe völlig demontiert, indem sie ein neues Instrument geschaffen hat. Sie hat viele Grundsätze, christliche Grundsätze, die mal ursprünglich bestehen waren, nicht mehr. Sie hat sie einfach beseitigt. Das Entscheidende zum Beispiel gerade im Bereich der Familienpolitik. Die Familie war eigentlich der Dreh- und Angelpunkt unserer Gesellschaft. Der ist es ja gar nicht mehr. Das sind alles diese grundsätzlichen Fragen, die die CDU im Grunde überhaupt nicht mehr beachtet hat. Sie ist offen geworden für alle. Sie ist im Grunde
1: Diese Anregung an Herrn Polenz weitergegeben. Also sind da wesentliche Sachen vernachlässigt worden?
3: Also bleiben wir bei den beiden Beispielen, die Herr Bornemann gesagt hat. Ich finde, es ist sehr wohl mit dem christlichen Menschenbild nicht nur vereinbar, sondern ich finde auch geboten, dass man sexueller Selbstbestimmung auch einen verlässlichen juristischen Rahmen gibt, wenn er sich beispielsweise wie in einer heterosexuellen Partnerschaft dauerhaft, wenn sich zwei Männer, zwei Frauen dauerhaft an sich binden wollen und auch gegenseitig füreinander sorgen wollen. Das ist geschehen mit der sogenannten Ehe für alle. Ich fand das richtig, auch unter dem Gesichtspunkt der längstjährigen Diskriminierung von Homosexuellen. Das ist nicht christlich, Homosexuelle zu diskriminieren. Der zweite Punkt.
1: Bitte, ja, bitte. Herr Podenz, sprechen Sie erst aus, kurz.
3: Ja, also die Ehe war der eine Punkt. Was war Ihr anderer Punkt, wenn Sie das nochmal kurz...
1: Herr Bornemann.
7: Das grundsätzliche Institut der Ehe hat man im Grunde genommen mehr oder weniger demontiert. Man hat im Grunde genommen
3: so viele
7: Gruppierungen drumherum geschaffen, dass im Grunde genommen eigentlich die Ehe als solche gar nicht mehr in diesen Wert, diese Wertvorstellung hat, die es ursprünglich hatte. Warum
3: sind das die Kinder?
7: Ja.
3: Herr Bornemann, niemand nimmt der heterosexuellen Ehe irgendetwas weg, wenn er gleichzeitig anerkennt, dass wenn Männer und Frauen sich dauerhaft zusammenschließen und füreinander sorgen wollen, dass das auch den richtigen rechtlichen Rahmen bekommt.
7: Herr Polenz, ja. Dazu braucht man keine eheähnliche Institution, das kann man rechtlich regeln. Und das, mein Vorwurf ist aber, dass die CDU bestimmte Dinge quasi zum Maßstab der gesellschaftlichen Norm macht. Wenn man mittlerweile die CDU reden hört, dann denkt man, man muss im Grunde genommen homosexuell sein, man muss queer sein, man muss
3: Da
7: sind völlig die Wertvorstellungen verschoben worden.
6: Nee, ich glaube, dem würde ich tatsächlich auch nochmal widersprechen. Also das dann... Den Eindruck, würde ich sagen, den gibt's nicht. Die Institution der Ehe wird in der CDU schon auch noch hochgehalten. Das sieht man unter anderem am Thema Ehegattensplitting, wo es ja zwar Einzelne gibt, die sagen, wir brauchen ein Familiensplitting, aber das Thema Ehegattensplitting ja schon noch ein wichtiges ist, gerade auch für die CSU. Und trotzdem muss man auch konstatieren, dass konservativ sein ja nicht heißt, auf der Stelle stehen bleiben, sondern konservativ heißt schon auch Veränderungen mitgestalten und mitmachen, aber dann halt versuchen, möglichst es verträglich und vielleicht etwas langsamer zu gestalten als anderes. Es gibt natürlich schon auch diese Schmerzen, die sich vielleicht gar nicht in der Familienpolitik, die sich einfach mit der Zeit verändert. Gesellschaft verändert sich, da muss eine Partei wie die CDU mitgehen. Sonst verliert sie ja auch wieder an Wählern, an Wählerinnen. Darf man auch nicht vergessen, übrigens die Wählerschaft der CDU ist deutlich weniger konservativ, als es die Mitglieder sind. Aber es gibt so Punkte, die schon auch eine Rolle nach wie vor noch spielen, wie Atomkraft zum Beispiel. Das ist ja immer noch eine Art Phantomschmerz, den man in der CDU empfindet, dass man die so schnell über Bord geworfen hat und wo man ja versucht, auch wieder ein bisschen rückwärts zu gehen. Aber in der Familienpolitik, glaube ich, sind viele eigentlich ganz zufrieden, so wie es gelaufen ist. Und wenn man jetzt in das Grundsatzprogramm der CDU hineinschaut, dann sieht man da auch eine sehr offene Familienpolitik, gerade beim Thema auch zum Beispiel Elterngeld, das ja sehr stark abgelehnt worden ist in der CDU zu Zeiten von Ursula von der Leyen, gab es eine totale Kehrtwende und wird gerade von den Jungen sehr, sehr, sehr gefeiert.
1: Und das könnte jetzt Katharina Hamburgers Schlusswort gewesen
6: sein. Damit muss ich mich verabschieden.
1: Sie müssen los. Dankeschön. Genau. Höchste Zeit für Frau Hess, die uns aus Freiburg anruft. Guten Morgen.
8: Guten Morgen, ja.
1: Bitteschön.
8: Ja, ich nehme jetzt auf eine Äußerung der CDU-Politikerin vor den Nachrichten Bezug. Sie sagte, konservativ könnte ja auch gut sein, auch in unserer Zeit. Ich möchte dazu sagen, dass konservativ sein in der Energiepolitik geht gar nicht, hat gar keine Zukunft. Das wird aber von der CDU, siehe von Katharina Reiche, betrieben. Die notwendige Transformation in die erneuerbaren Energien ist schon lange verschleppt und wird geworden und wird jetzt aktiv verhindert. Außerdem frage ich mich, was heißt denn konservativ sein im Sozialbereich? Heißt das jetzt unsozial sein? Ja, so kommt es mir gerade vor. Und ich stelle die Ausgaben im Sozialbereich, die auf dem Prüfstand stehen, in Beziehung zu den Ausgaben im Rüstungsbereich. Ich bezweifle, dass die hohen, die extrem hohen, exorbitant hohen Rüstungsausgaben notwendig sind. Ich kann es nicht einsehen. Und ich bin nicht die Einzige. Ich war auf den großen Demonstrationen hier in Freiburg gegen die Kürzung im Sozialbereich. Ich sage Ihnen, die Wut ist groß. Die Gewerkschaften, die Jugend stehen auf. Sie lassen sich das nicht bieten. Ich finde auch, dass Kriegstüchtigkeit das Unwort des letzten Jahres und dieses Jahres für mich ist. Wir brauchen Friedenstüchtigkeit.
1: Frau Hess, wollen wir den ersten Punkt an Frau Seitz geben? Frau Seitz, was heißt konservativ bei Sozial- und Gesundheit, in der Sozial- und Gesundheitspolitik?
8: Energiepolitik, okay, war mein erster Punkt.
1: Energiepolitik. Ja, okay.
2: Bei der Energiepolitik. Ja. Es geht ja schon immer darum, nicht nur um das christliche Menschenbild, sondern es geht ja auch um die Erhaltung der Schöpfung, wenn wir über das C in der CDU reden. Und es geht darum, im Grunde genommen, was haben wir denn gemacht? Wir sind aus der Atomkraft hopplahopp ausgestiegen. Um uns herum werden immer noch Atomkraftwerke gebaut. Das ist immer noch in Fakt so. Das andere ist, wir bauen keine Atomkraftwerke mehr. Wir müssen jetzt gerade in diesem Zustand, in dem wir uns befinden, Lösungen für verträgliche und vor allen Dingen auch finanzierbare Energielösungen finden. Und zeitgleich wird, und das macht auch Katharina Reiche, der Wandel versucht, verträglich zu gestalten. Aber das Problem ist halt einfach, wir haben, und das müssen wir auch zur Kenntnis nehmen, wir haben uns aus sämtlichen Energiequellen verabschiedet. Erstmal sind auf die Erneuerbaren umgestiegen, hatten eigentlich nicht wirklich den Plan B. Und jetzt stecken wir halt in der Misere, in der wir stecken, für die es jetzt eine Lösung braucht. Perspektivisch gesehen muss man an der Stelle einfach sagen, dieser Wandel muss auch in Zukunft, wie gesagt, verträglich gestaltet werden. Und wir müssen wieder auf ein normales Niveau bei Energiepreiskosten kommen.
1: Und Herr Polenz, Frau Hess kritisierte auch höhere Ausgaben für Sicherheit.
3: Ja, wir haben ja gerade in den Nachrichten gehört, dass die Geheimdienstchefs vor einer starken Bedrohung Deutschlands durch Russland nicht nur warnen, sondern eben auch feststellen, dass Russland, Stichwort Anschlag auf dem Leipziger Flugplatz, es war ja ein reiner Zufall, dass die Antonov, das größte Transportflugzeug der Welt, da nicht in die Luft gejagt worden ist. Dass wir also einer bisher nicht gekannten äußeren Bedrohung ausgesetzt sind. Nicht gekannt heißt nach Ende des Zweiten Weltkriegs. Und deshalb ist es völlig richtig, dass wir uns wieder verteidigungstüchtig machen. Der Satz, wir müssen uns verteidigen können, damit wir uns nicht verteidigen müssen, das ist die beste Formel, um Frieden und Sicherheit für Deutschland und für Europa hinzubekommen. Also der Abschreckungsgedanke, den müssen wir auch mit Glaubwürdigkeit unterlegen. Dazu gehört eben auch, dass wir uns auch verteidigen wollen würden, wenn wir angegriffen würden. Und daran muss auch gearbeitet werden. Deshalb ist es wichtig, die Soldatinnen und Soldaten der Bundeswehr wertzuschätzen dafür, dass sie sich in unseren Streitkräften engagieren, damit wir auch möglichst viele Freiwillige bekommen. Das könnte uns ja sogar die Wiedereinführung der Wehrpflicht ersparen.
1: Herr Polenz, im Anschluss daran die Frage, wieso kann man heute mit einem Programm, das das alles in Abrede stellt, was Sie gerade gesagt haben, ein Programm gegen Europa, gegen die Westbindung, gegen die NATO, gegen die Marktwirtschaft und mit rechtsextremen oder in Teilen antisemitischen Überzeugungen Wahlen gewinnen?
3: Das ist eine sehr gute Frage. Ich glaube, wir unterschätzen erstmal, dass Rassismus attraktiv ist. Mit nichts kann man dem eigenen Selbstbewusstsein so schnell aufhelfen, wie wenn man auf andere runterguckt. Und wenn Sie die AfD-Propaganda daraufhin anschauen, es wird alles auf deutsche Identität zurückgeführt, kulturkämpferisch, mit dem Ziel, andere Minderheiten zu haben, auf die man runterschauen kann, das hilft dem Selbstbewusstsein auf und appelliert an niedrige Instinkte der Menschen und findet dort Resonanz. Das ist einmal der eine Punkt. Der zweite, es gibt sicherlich auch Wunschdenken im Hinblick auf beispielsweise das russische Verhalten. Es gibt Leute, die sitzen der Propaganda Russlands auf. Ich finde es jetzt ganz spannend, gerade sind ja Rechenzentren in Russland durch die Ukraine getroffen worden. Und es fällt wirklich auf, ich bin viel auf Social Media unterwegs, dass die ganzen AfD-Bots jetzt auf einmal schweigen, weil sie ja von Russland auch gesteuert waren. Also wir sind in einer massiven Auseinandersetzung und dafür brauchen wir Anstrengungen. Es ist ein großer Fehler, Verteidigungsausgaben und Ausgaben für soziale Zwecke, für Infrastruktur gegeneinander auszuspielen. Es nützt uns überhaupt nichts, wenn wir den äußeren Frieden und die äußere Sicherheit nicht wahren können, durch eine glaubwürdige Abschreckung über innenpolitische Fragen zu diskutieren. Denn wenn wir russischen Einfluss unterliegen würden, hätten wir nicht mehr die Entscheidungshoheit.
1: Frau Salz, ich möchte die Frage erweitern. Wie kann die CDU, es geht ja im Wesentlichen jetzt auch in unserem Teil der Diskussion um die Abgrenzung zur AfD, wie kann die CDU einerseits jede Zusammenarbeit mit der AfD ausschließen und sich andererseits aus der Lage befreien, dass sie mit linken Parteien nicht die Reformpolitik verwirklichen kann oder nur sehr mühsam, die sie, die CDU, für Deutschland für nötig hält?
2: Also ich sag mal so, natürlich sind wir da aktuell gerade in einer echt beschissenen Situation, aber
1: offene Worte.
2: Ich glaube tatsächlich, dass wir es schaffen müssen, wieder über Parteigrenzen hinweg miteinander zu sprechen. Wir waren mal Großmeister. Ich meine, nie gab es, oder es gab, glaube ich, nur einmal eine Alleinregierung, wo die Regierung machen konnte, was sie wollte, weil sie das umsetzen konnte, was sie im Wahlkampf versprochen hat. Seitdem, oder dann hatten wir immer rundherum nur Koalition. Wir haben irgendwann verlernt, miteinander A zu reden, B miteinander hinter verschlossenen Türen zu diskutieren und zeitgleich dann natürlich auch einen Kompromiss zu finden. Zu mir hat mein kluger alter Fleischermeister gesagt, als ich ins Ehrenamt gegangen bin, Nora, immer schön dran denken, du wirst nie mit deinem Kopf durch die Wand können, so wie du dir das selber wünschst, und ein Kompromiss muss immer beiden Seiten richtig schön wehtun. Und das können wir nicht mehr. Im Moment sind wir alle dabei, und ich finde, das merkt man jetzt auch, das merkt man auch in den aktuellen Debatten ganz, ganz sehr. Wir sind immer dabei, uns irgendwie nicht mehr so richtig den Erfolg zu gönnen, beziehungsweise auch den gemeinsamen Erfolg zu feiern. Und ich glaube tatsächlich, wir müssen mal wieder dazu zurückfinden, dass nicht alles öffentlich diskutiert werden muss, weil das macht nämlich nach und nach auch draußen die Leute wahnsinnig und verrückt.
1: Darf ich eine ganz konkrete Frage nochmal anschließen, Herr Polenz? Mhm. Was würde jetzt passieren, wenn tatsächlich im Dezember Ulrich Siegmund, AfD-Kandidat, mit Stimmen aus der Union, aus der CDU zum Ministerpräsidenten gewählt würde?
3: Also die CDU hat einen ganz klaren Bundesparteitagsbeschluss, der diese Zusammenarbeit verbietet. Es ist auch vom Bundesvorsitzenden, von anderen Vorstandsgremien immer wieder deutlich gemacht worden, das ist die Linie der Partei. Wenn CDU-Abgeordnete in Sachsen-Anhalt anderer Meinung sind, müssen sie die Partei verlassen. Darüber wird ja auch spekuliert, ob das passieren könnte. Ausschließen kann man das wohl nach allem, was man lesen kann, nicht. Ich wollte aber noch einen Satz zu dieser Frage, jetzt bleibt uns doch nur noch mit Linken zu koalieren, sagen. Also wenn Sie in Bund und Länder und Kommunen gucken, dann koaliert die CDU mit der SPD, mit den Grünen, mit der FDP, wo sie es noch gibt. Und das war ganz normal in der ganzen Geschichte der Bundesrepublik Deutschland. Man hat das die Gemeinsamkeit der Demokraten genannt. Politische Gegner haben auch Schnittmengen, die es ermöglichen, miteinander zu koalieren. Die AfD hat aus diesen Schnittmengen gemacht, ihr seid alles die gleiche Soße, alles eine Partei, die einzige Alternative sind wir. Wir sollten dieser Erzählung nicht auf den Leim gehen, so nach dem Motto, wenn jemand die Grünen nicht in der Regierung haben will, dann kann er ja nur die AfD wählen, weil sonst sind die möglicherweise immer dabei. Nein, jeder wählt die Partei, die er richtig findet, und SPD, Grüne, CDU, nehmen Sie die Linkspartei noch dazu, wir unterscheiden uns ja an ganz vielen Punkten sehr erheblich. Aber, und das hat Frau Salz ja auch nochmal angesprochen, wir sind in der Lage, müssen in der Lage sein, uns zu Kompromissen dann zusammenzufinden in den Schnittmengen, die sich aus unseren Programmen ergeben. Damit ist die Bundesrepublik bisher gut gefahren. So muss es auch weitergehen. Und zur AfD gibt es eine klare Kante. Mit Rechtsextremisten darf es keine Zusammenarbeit geben.
1: Den nicht auf den Leim gehen, Frau Salz, sagt Herr Polenz. Mir sagen jüngere Menschen, das Thema ist gerade eben schon mal angeklungen, verbietet TikTok und die politische Landschaft wird sich verändern. Wieso hat die Union, wieso haben auch die anderen Parteien der Mitte, man kann das ja erweitern, noch keine Antwort auf diese Propagandaauftritte extremistischer Parteien gefunden?
2: Weil wir auch zu gerne in der Politik manchmal die dünnste Stelle am Brett bohren, weil das die einfachste ist und wo man dann am schnellsten durch ist. Ich bin zum Beispiel auch kein Freund von diesem AfD-Verbotsverfahren. Das ist wie wenn man im Grunde genommen, wenn man es jetzt mal den Vergleich zieht, das ist wie wenn man in die Süßwarenkasse geht und das Kind anfängt zu quengeln. Ja, das ist ja ganz logisch. Und ähnlich wird sich das auch mit diesem AfD-Verbotsverfahren an. Wir radikalisieren im Grunde genommen eine Menge, indem wir immer wieder darauf hinweisen, immer wieder so eine dünne Stelle am Brett suchen. Die AfD ist nun mal da. Das ist ein Punkt, den wir auch als in unserer Art zu diskutieren zugelassen haben, sicherlich auch, die wir auch in der aktuellen Außendarstellung noch mehr zulassen. Und an der Stelle muss man einfach sagen, da müssen wir besser werden. Aber das ist unsere Aufgabe als Demokraten in diesem Land. Und dann müssen wir natürlich auch, und das stimmt natürlich auch wieder, ich meine, das, was Ulrich Siegmund schon richtig gemacht hat, ist, ich meine, er hat alles ist möglich. Und den Wahlspruch hat er praktisch 1:1 bis zum Schluss durchgezogen. Keiner hat hinterfragt, ob da Inhalt ist. Keiner hat hinterfragt, ob es da Lösungen gibt. Am Ende des Tages hat er einfach dieses alles ist möglich propagiert.
1: Und am Ende der Sendung, dank allen Hörerinnen und Hörern, unseren Gästen, Nora Seitz und Ruprecht Polenz, CDU, Katharina Hamberger vom Deutschlandfunk. Das war Kontrovers mit Christoph Heinemann.

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1: Uhr 11:30, die Nachrichten. Der rheinland-pfälzische SPD-Fraktionsvorsitzende Schweizer soll nach dem Rücktritt von Bärbel Baas neuer Bundesarbeitsminister werden. Entsprechende Medienberichte bestätigte eine SPD-Sprecherin. Baas hatte ihren Rückzug mit dem Tod ihrer Stieftochter und der nötigen Zeit begründet, die sie brauche, um dies zu verarbeiten. Zugleich warf sie dem Koalitionspartner öffentliche Angriffe vor. Politiker aus der Union hatten Baas dafür kritisiert, dass sie Gesetzentwürfe, etwa zur geplanten Rentenreform, nicht schnell genug vorlege. Sie hatten ihr vorgeworfen, Vorhaben zu verschleppen und zu blockieren. Neben ihrem Ministeramt legte Baas auch den Posten als SPD-Co-Vorsitzende nieder. Schweizer war von 2024 bis 26 Ministerpräsident in Rheinland-Pfalz. Er ist derzeit einer der stellvertretenden Parteivorsitzenden der SPD. Das Bundesamt für Verfassungsschutz rechnet mit weiteren hybriden Angriffen und Destabilisierungsversuchen durch Russland. Präsident Seelen sagte auf einer Fachkonferenz des Bundesamtes in Berlin, das aggressive Vorgehen Russlands richte sich gegen die europäische Sicherheitsordnung. Moskau setze gezielt darauf, Zitat, uns zu schwächen, zu verunsichern und zu spalten. Dies sei keine vorübergehende Entwicklung, sondern ein langfristig angelegter hybrider Angriff. Erst vergangene Woche hatten die Spitzen aller drei deutschen Geheimdienste mit Nachdruck vor der Gefahr eines gewaltsamen Konflikts mit Russland gewarnt. Das Symposium beim Bundesamt für Verfassungsschutz findet jedes Jahr statt. Eingeladen sind Experten aus Sicherheitsbehörden, Wissenschaft und Zivilgesellschaft. Die Europäische Union verhängt neue Sanktionen gegen Russland. Wie die EU-Außenbeauftragte Kallas mitteilte, beschlossen die EU-Außenminister bei ihrem Treffen in Luxemburg, rund 1.600 Personen, Unternehmen und andere Organisationen in Verbindung mit Russlands Militär- und Rüstungsindustrie mit Strafmaßnahmen zu belegen. Kallas hatte zuvor die von US-Präsident Trump verkündete Waffenruhe im Ukraine-Krieg für Angriffe auf Energieanlagen grundsätzlich begrüßt. Sie schränkte jedoch ein, bisher habe man noch nicht gesehen, dass sich Russland daran halten werde. Die Führung in Kiew hatte das russische Militär beschuldigt, seine Attacken fortgesetzt und dabei ein Heizkraftwerk getroffen zu haben. Nach der Einigung auf eine Drosselung chinesischer Exporte von Hybridautos hat die EU Einzelheiten bekannt gegeben. Ein Vertreter der EU-Kommission teilte in Brüssel mit, dass China künftig 350.000 Fahrzeuge im Jahr liefern darf. Das ist etwa halb so viel wie bisher. Die Regelung soll ab Dezember greifen. Nach dem ersten Jahr ist eine Steigerung um 6% erlaubt. Nach 4 Jahren läuft die Begrenzung aus. EU-Handelskommissar Šefčovič hatte in der vergangenen Woche bekannt gegeben, dass es eine Einigung mit China gibt, ohne jedoch Details zu nennen. Die EU befürchtet, dass chinesische Autos europäische Hersteller vom Markt verdrängen könnten, weil sie billiger sind. 2024 wurden bereits Sonderzölle auf Elektroautos aus China verhängt. Begründet wurde dies mit unfairen Staatshilfen. Seitdem verkauft China aber deutlich mehr Plug-in-Hybride nach Europa. Die EU-Kommission schätzt, dass die Zahl in diesem Jahr auf rund 800.000 steigen könnte. Die Deutsche Post darf Anfang 2027 ihr Porto erhöhen. Briefe von Privatkunden sowie Geschäftspost könnten im Durchschnitt um mehr als 20% teurer werden, teilte die Bundesnetzagentur in Bonn mit. Der Preis für Pakete von Privatkunden könne um rund 11% steigen. Die Portoerhöhungen gelten für 2 Jahre. Die Post hat dafür einen Spielraum. Ob sie ihn komplett ausnutzt oder nicht, kann sie selbst entscheiden. Wesentlicher Grund für das höhere Porto seien die stark abnehmenden Briefmengen, erklärte der Präsident der Bundesnetzagentur Müller. Wegen der zunehmenden Digitalisierung seien die Kosten auf weniger Briefe zu verteilen. Deswegen stiegen die Preise. Abschließend das Wetter. Teils sonnig, teils wolkig, nur vereinzelt Schauer. Höchstwerte zwischen 12 Grad an der Ostsee und 19 Grad am Oberrhein. Morgen im Süden und Osten länger sonnig, sonst zunehmende Bewölkung und in der Westhälfte gebietsweise etwas Regen. 14 bis 20 Grad. Und die weiteren Aussichten am Mittwoch wechseln bewölkt, südlich der Donau etwas Regen, im Westen freundliche Abschnitte. 16 bis 21 Grad. Das waren die Nachrichten.
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2: Und dazu begrüßt sie Britta Fecke. Der Streit um das Tierhaltungskennzeichnungsgesetz wird uns zu Beginn der Sendung beschäftigen. Und außerdem die Debatte um die geplante Zuckersteuer. Danach blicken wir gen Brandenburg, wo Anwohner und Umweltschützer gegen eine Getränkefabrik von Red Bull protestieren, weil sie viel Wasser entnehmen will. Zum Schluss erfahren Sie, wie Sie bei den Heizkosten sparen können. Auf der Verpackung von Wurst oder Fleisch sind idyllische Landschaften oder Bauernhöfe abgebildet. Mit der tatsächlichen Haltungsform der Nutztiere hat das allerdings selten etwas zu tun. Damit sich Verbraucherinnen und Verbraucher bewusst für Fleischprodukte entscheiden können, die bestimmten Standards wie Auslauf, Weidehaltung oder Bio genügen, damit soll jetzt eine verpflichtende Kennzeichnung eingeführt werden. Zunächst allerdings nur für frisches Schweinefleisch. Frühestens im nächsten Jahr. Der Deutsche Bauernverband fordert nun die Abschaffung des Tierhaltungskennzeichnungsgesetzes, auch weil es zusätzlichen Aufwand und Bürokratie bedeuten würde. Wie Verbraucherschützerinnen die Diskussion um die Kennzeichnung von Tierhaltungsformen jetzt einschätzen, darüber möchte ich nun mit Astrid Golz, Referentin für Ernährungspolitik bei der Verbraucherzentrale Bundesverband, sprechen. Guten Morgen, Frau Golz.
3: Ich grüße Sie.
2: Die staatliche Kennzeichnung war ja nach mehreren gescheiterten Anläufen im Sommer 2023 schon von der Ampelkoalition per Gesetz beschlossen worden. Sie soll Kundinnen beim Fleischkauf mehr Klarheit über die Bedingungen im Stall bringen. Im nächsten Jahr soll es jetzt wirklich soweit sein. Wie realistisch ist denn der Zeitpunkt?
3: Der Zeitpunkt ist möglich, aber knapp. Also das Gesetz hängt jetzt gerade im Landwirtschaftsministerium. Es wurde nämlich von der Koalition aus Union und SPD nochmal überarbeitet und Minister Reiner müsste jetzt auf Rückmeldungen aus Brüssel reagieren. Der Minister sagt aber, es gebe rechtliche Hürden. Die SPD hat hingegen ein Rechtsgutachten vorgelegt, um zu zeigen, dass diese Hürden zu meistern sind. Und jetzt müssten sich Union und SPD eben politisch einigen. Wichtig ist, dass dieses Kennzeichen die Regierungen eben schon seit 7 oder 8 Jahren beschäftigt, von der Großen Koalition über die Ampel jetzt bis hin zu unserer jetzigen Regierung. Und jetzt auf den letzten Metern muss die Regierung eben jetzt einen Spurt hinlegen. Die VerbraucherInnen wollen wissen, wie die Tiere gehalten wurden. Nur weil es jetzt lange gedauert hat, nun vor Erschöpfung aufzugeben, wie es der Bauernverband fordert, das Kennzeichen jetzt abzuschaffen, das wäre wie bei einem Marathon im Endspurt, plötzlich die Laufschuhe auszuziehen und umzukehren.
2: Würde denn diese Kennzeichnung tatsächlich mehr Transparenz und Klarheit in Bezug auf die Haltungsform von Schweinen bringen?
3: Auf jeden Fall. VerbraucherInnen wünschen sich ja schon lange zu wissen, wie Tiere gehalten werden. Und das sind ungefähr immer über 80% bei unseren Umfragen. Sie möchten das auch nicht nur im Supermarkt wissen, sondern auch im Restaurant oder am Imbissstand. Und anhand des Preises und anhand dieser Info können sie dann eine informierte Entscheidung treffen. Bisher ist die Lage für VerbraucherInnen unübersichtlich. Außer Haus wissen sie in der Regel nichts über die Herkunft des Fleisches. Und im Supermarkt gibt es freiwillige Siegel wie die Haltungsform oder das Siegel des Tierschutzbundes. Aber die finden sich dann wiederum nicht auf allen Produkten. Da ist der Vergleich dann nicht immer möglich. Und ein verpflichtendes und staatliches Kennzeichen wäre hier tatsächlich ein Gamechanger.
2: Was wird denn alles draufstehen auf diesem Siegel?
3: Da würde dann draufstehen, von Stall bis Stall Plus, bis mehr Weidehaltung bis hin zu Bio, also in 5 Stufen, würde da draufstehen, wie die Tiere gehalten wurden. Und da geht es hauptsächlich eben um den Platz, den die Tiere haben und um den Auslauf an der frischen Luft. Und das sind zentrale Kriterien.
2: Dann scheinen aber einige Kriterien zu fehlen, zum Beispiel zur Aufzucht, oder?
3: Genau, also gerade zu dem Punkt, wie viel Tierschutz steckt dann wirklich in dem Kennzeichen, da gibt es berechtigte Kritik aus den Tierschutzverbänden, aber auch von uns, vom Verbraucherschutz her. Bei der Kennzeichnung hat man eben jetzt eben nur die Mast drin und dann eben, wie viel Platz haben die Tiere, haben sie Zugang zur Frischluft. Das ist wichtig, aber es gibt ja zum Beispiel auch noch die Ferkelaufzucht, die Saunhaltung, die Schlachtung. Aber ich muss auch sagen, an dem Punkt, wo wir jetzt gerade politisch sind, da geht es darum, überhaupt eine verpflichtende staatliche Kennzeichnung einzuführen. Und unser Standpunkt wäre jetzt zu einem späteren Zeitpunkt danach zu bessern. Und wenn sie jetzt nicht eingeführt wird, dann stehen wir wieder an dem Nullpunkt dort, wo wir eben vor 8 Jahren schon mal waren.
2: Warum werden denn Produkte von Puten, Rindern und anderen Tieren ausgespart? Es geht ja wohl erstmal nur um Schweinehaltung.
3: Genau, es geht jetzt zuerst um Schweinehaltung. Die Puten, Rinder und anderen Tierarten sollen in einem nächsten Schritt folgen. Das hat jetzt eben politisch alles schon lange gedauert. Und die Hoffnung ist aber, hat man es eben für Schweinefleisch einmal klar geregelt. Da hängt ja auch die ganze EU mit dran. Das muss notifiziert werden. Dann können die übrigen Tierarten schneller kommen.
2: Würde die Kennzeichnung der Haltung das Leben der Schweine und auch der anderen Tiere dann später tatsächlich verbessern?
3: Die Kennzeichnung ist in erster Linie eine Entscheidungshilfe für VerbraucherInnen. Entscheiden sich dann viele KäuferInnen für das Fleisch aus den höchsten Stufen, dann steigert die Nachfrage eben das Angebot. Und dann würden wir uns dem Ziel nähern, dass wenige Tiere besser gehalten werden. Ein wichtiger Faktor ist aber auch das Angebot im Supermarkt. Also der Einzelhandel hat zum Beispiel angekündigt, bis 2030 die unteren Stufen, Stall und Stall Plus, auszulisten. Und das wäre ja schon eine große Veränderung. Und dabei bleibt der Einzelhandel aber sicherlich nur, wenn das verpflichtende Label jetzt kommt. Und auch große Anbieter der Gastronomie könnten sowas so vorgehen und sagen, wir bieten eben nur Fleisch der Stufe 4 und 5 an. Dazu muss es aber erstmal diese Stufen geben. Und das Leben der Schweine verbessert sich, sobald es für SchweinehalterInnen dann eben attraktiv wird, ihre Stelle so umzubauen, dass sie eine höhere Stufe erreichen. Und Bundesförderung für den Stallumbau könnten eben auch an diese Stufen des Tierhaltungsgesetzes oder Kennzeichnungs angeknüpft werden.
2: Also da ist Potenzial.
3: Genau.
2: Der Bauernverband fordert ja die Abschaffung für das staatliche Tierhaltungslogo. Sie haben es gerade schon mal kurz angedeutet. Was fordern Sie als Bundesverband?
3: Wir fordern Union und SPD jetzt dazu auf, sich zügig zu einigen und dann entweder den schnellen Endspurt zu machen, das heißt rechtzeitig die rechtlichen Fragen mit der EU zu klären und dann das geänderte Gesetz bis Ende des Jahres zu verabschieden. Oder die Koalition nimmt sich eben noch einmal Zeit, alle Fragen in Ruhe zu klären und verschiebt die Einführung. Das wären angesichts der Vorteile, die in der Kennzeichnung stecken, für VerbraucherInnen, für den Tierschutz, für den Umweltschutz, zwei sehr gute Lösungen.
2: Zwei gute Lösungen. Die Zeit drängt, denn seit 2023 wird schon über das Tierhaltungskennzeichnungsgesetz debattiert und gestritten. Jetzt fordert der Bauernverband die komplette Abschaffung. Was Verbraucherschützerinnen darüber denken, darüber sprach ich mit Astrid Gold. Sie ist Referentin Ernährungspolitik beim Verbraucherzentrale Bundesverband. Danke für diese Einschätzung.
3: Vielen Dank.
2: Über die geplante Einführung einer Zuckerabgabe oder Zuckersteuer wird ebenfalls hitzig debattiert. Nun haben sich 8 Landesagrarminister von CDU und CSU in einem Protestbrief an die Bundesregierung gewandt, in dem sie sich klar gegen eine Verbrauchsteuer auf zuckerhaltige Produkte aussprechen. Zudem warnen die Ressortchefs vor den wirtschaftlichen Folgen für die Landwirtschaft, denn angesichts steigender Kosten für Dünger und Diesel seien sinkende Erlöse durch einen Eingriff in den Zuckermarkt nicht vermittelbar. Bundesfinanzminister Lars Klingbeil möchte mit der Steuer auf zuckerhaltige Getränke die Hersteller von Limonaden dazu bewegen, den Zuckergehalt zu senken. Aktuell läuft die Ernte der Zuckerrüben und da melden sich die Bauern und Bäuerinnen auch noch einmal zu Wort. Sie sind gegen eine Zuckersteuer. Mein Kollege Thorsten Philips berichtet von einem Feld zwischen Hamburg und Lübeck.
4: Auf etwa 335.000 Hektar Anbaufläche ernten die Landwirte aktuell Zuckerrüben. Etwa 18% der Frucht sind reiner Zucker. Das heißt, dass aus einer Tonne Zuckerrüben ungefähr 180 Kilogramm Zucker entstehen. Mit den aktuellen Erträgen sind die Landwirte zufrieden. Nicht so mit der geplanten Zuckersteuer der Bundesregierung. Die ist aus ihrer Sicht unnötig. Der Vorsitzende des Kreisbauernverbandes Herzogtum Lauenburg, Johannes Langhans, bezweifelt den Nutzen.
5: Also die Zuckersteuer, die muss schon sehr differenziert betrachtet werden. Also generell gibt es eben halt Erfahrungen aus den Vorjahren, also sprich in den 90er Jahren, da gab es schon mal eine Zuckersteuer, die nicht zum Erfolg geführt hat, weil sie sehr bürokratisch war. Und aus England gibt es eben halt auch Berichte, dass die Zuckersteuer nicht zu den Erfolgen geführt hat, die man damit beabsichtigt hat. Also sprich geringere Adiposita oder Diabeteszahlen.
4: Doch da widersprechen Ärzteverbände und Verbraucherschützer. Armin Wallet ist Abteilungsleiter Lebensmittel- und Ernährung bei der Verbraucherzentrale Hamburg und sagt, dass Studien in Großbritannien eindeutig gezeigt haben, dass die Einführung einer Zuckersteuer zu weniger Fettleibigkeit, insbesondere bei jungen Mädchen, geführt hat. Der Absatz von mittelstark und stark gezuckerten Getränken sank um 50%. Und das wünscht er sich auch in Deutschland.
6: Wir wissen, dass unter jungen Erwachsenen in Deutschland die Häufigkeit von Adipositas in den letzten 20 Jahren sich verdreifacht hat. Da kann die Zuckersteuer helfen, diesen Effekt wenigstens aufzuhalten.
4: Auch der Gesundheitsexperte des Bundesverbandes der AOK, Oliver Huizinga, spricht von eindeutigen Ergebnissen, die zeigen, dass eine Verteuerung von Zucker zu weniger Adipositas und Diabetes führt. Auch der Kariesbefall der Zähne hat seinen Angaben zufolge abgenommen. Sogenannter Dreifachzucker sei im Gegensatz zu Einfachzucker wie Traubenzucker grundsätzlich nicht gut für die Gesundheit. Bei den Getränken sei es noch bedenklicher, so der Experte der Krankenkasse.
7: Zuckergesüßte Getränke gelten wirklich weltweit als Treiber für Adipositas und für Diabetes, weil sie viele Kalorien liefern, ohne satt zu machen. Und damit eigentlich den zentralen Mechanismus des Körpers austricksen, der verhindert, dass wir allzu viel an Gewicht zulegen, nämlich Sättigung.
4: Deshalb hat auch die Landesregierung in Schleswig-Holstein eine Bundesratsinitiative gestartet, nach der eine Zuckerabgabe kommen soll. Formal gesehen muss eine Steuer nicht zweckgebunden sein. Eine Abgabe könnte direkt zur Gesundheitsprävention eingesetzt werden. Aber Landwirt Johannes Langhans aus Schleswig-Holstein hält das alles für Milchmädchenrechnungen. Er befürchtet den Verlust von Arbeitsplätzen durch die Verteuerung von Zuckerbomben wie Cola und Co.
5: Die Zuckersteuer führt am Ende dazu, dass wir deutschlandweit 20.000 Hektar Zuckerrübenfläche reduzieren würden. Und das würde von den 18 verbleibenden Zuckerfabriken, die wir in Deutschland noch haben, würde es etwa die Aufgabe einer Fabrik nochmal bedeuten.
4: Dabei setzen Verbraucherschützer und Gesundheitsexperten auf die im Gesetzentwurf der Bundesregierung enthaltenen Anreize für Produzenten, möglichst zuckerarme Getränke auf den Markt zu bringen. In Deutschland sollen erst ab 5 Gramm Zucker pro 100 Milliliter genau 26 Cent pro Liter zusätzlich anfallen. Alles, was darunter liegt, würde nach dem Entwurf der Bundesregierung auch gar nicht besteuert und damit auch nicht teurer werden, erklärt Oliver Huizinga, Gesundheitsexperte des Bundesverbandes der AOK.
7: Das zeigt auch, dass diese Schreckensszenarien, die da teilweise verbreitet werden, keine Grundlage haben. Denn wenn die Hersteller den Zuckergehalt anpassen und unter diese Schwelle rutschen, dann wird diese Steuer auch gar nicht fällig.
4: Noch ist es nur ein Gesetzesentwurf, der diskutiert wird. Ab dem 1. Juli 2027 soll die Zuckerabgabe kommen. Fest steht, am besten für den Geldbeutel und die Gesundheit ist nach Ansicht der Gesundheits- und Verbraucherexperten ein Glas klares Mineralwasser.
2: Thorsten Philips fasste die Diskussion um die geplante Zuckersteuer passend zur Zuckerrübenernte für uns zusammen. Brandenburg lebt über seine Verhältnisse, besonders mit Blick auf den Wasserverbrauch. Und so ist der Grundwasserspiegel kontinuierlich gesunken und an der Oberfläche trocknen Seen und Flüsse aus. Eine Folge der niederschlagsarmen Zeiten und steigenden Temperaturen im Zuge des Klimawandels. Für Kritik sorgt daher, dass der österreichische Getränkehersteller Red Bull nun ausgerechnet in Brandenburg eine Dosenfabrik bauen möchte. Für die Herstellung der Getränke würden 2,35 Millionen Kubikmeter Grundwasser pro Jahr entnommen werden. Gestern Nachmittag haben nun Umweltschützer, Anwohnerinnen und Politiker mit einem Waldspaziergang gegen dieses Vorhaben protestiert. Unser Landeskorrespondent Christoph Richter war für uns dabei.
8: Schön, dass ihr da seid. Wir gehen so einen kleinen Trampelpfad. Das dauert ungefähr 10 Minuten, bis wir dann bei diesem Grundstück sind, wo die Dosenfabrik hingebaut werden soll.
9: Etwa 40 Menschen sind zum Protest-Waldspaziergang nach Barutmark gekommen, Landkreis Teltow-Fleming. Das liegt auf halber Strecke zwischen Berlin und Cottbus, um gegen das Vorhaben einer Dosenfabrik zu protestieren, die österreichischen Getränkehersteller Red Bull und Rauch dort in den Wald bauen wollen, weshalb 17 Hektar Kiefernwald gerodet werden sollen. Die Protestierenden haben ein blaues großes Laken entrollt, auf dem steht Wassergerechtigkeit jetzt. Der Wald selbst ist mit Flatterband umzäunt,

0: haben die Genehmigung laut Landesamt für Umwelt 6.500 Kubikmeter Grundwasser zur Getränkeabfüllung zu entnehmen. Das entspricht auf ein Jahr hochgerechnet etwa 2,35 Millionen Kubikmeter Grundwasser, mehr als das E-Auto-Werk Tesla in Grünheide in Anspruch nimmt. Zu viel für die Region, sagt die Anwohnerin und Floristin Marlies Heimann aus Baruth-Mark.
1: Man merkt, ich wohne mein Leben lang hier, dass der Wasserstand, dass es einfach sinkt.
2: Woran merken Sie das?
1: Die Kirche sackt ab, die Häuser haben alle Risse. Ich habe eine Bekannte, die hat einen Garten, da ist sie früher bis Juni mit Gummistiefeln nur reingegangen. Jetzt brauchst du das nicht mehr, ja?
0: Nachdem das Oberverwaltungsgericht Berlin-Brandenburg den ersten Bebauungsplan für den sogenannten Produktionscampus Baruth noch gestoppt hat, gegen den in die Grüne Liga Brandenburg geklagt hatte, stimmten Mitte September die Stadtverordneten einem neuen Bebauungsplan zu. Der Betrieb soll 2028 starten. Doch ob es so kommt, ist unklar, denn die Grüne Liga Brandenburg will auch gegen den neuen Bebauungsplan gerichtlich vorgehen. Großer Streitpunkt, die bestehende Grundwasserentnahmegenehmigung. Das zugrunde liegende Gutachten stamme aus dem Jahr 2006. Seitdem habe sich der menschengemachte Klimawandel verschärft, heißt es. Und die Kritiker fordern ein neues Grundwassergutachten. Das sei nicht nötig. Die Wasserentnahme aus dem tiefen Grundwasserleiter habe keine Auswirkungen auf die Grundwassersituation nahe der Oberfläche. Die sichere und langfristige Wasserversorgung in Baruth habe immer Vorrang, heißt es in einem Statement des Projektkoordinators Björn Hofbauer gegenüber dem Deutschlandfunk. Die Bundestagsabgeordnete Andrea Lübcke von den Grünen, Teilnehmerin des Protestwaldspaziergangs, hat ihre Zweifel.
3: Der Beweis, ob die Bewirtschaftung unserer Grundwasserressourcen hier nachhaltig passiert, der liegt halt nicht vor. Deswegen ist ja die Forderung nach einem neuen Gutachten so laut. Das muss erstmal gezeigt werden. Es gibt gute Gründe anzunehmen, dass es nicht so ist.
0: Anwohner befürchten zudem, dass die Wasserknappheit durch den Bau des Dosenwerks österreichischer Getränkeunternehmen in der Region weiter verschärft und die Trinkwasserversorgung der Bevölkerung weiter gefährdet würde. Keine leere Protestformel. Hydrogeologe Gunnar Lischeit vom Leibniz-Zentrum für Agrarlandschaftsforschung in Müncheberg bei Berlin beobachtet seit 40 Jahren einen Rückgang von Grundwasser in Brandenburg.
4: Und das Problem ist weniger, dass die Niederschläge zu gering waren. Das waren sie jetzt auch, aber das ist erst in den letzten Jahren und noch nicht so dramatisch. Was seit gut 40 Jahren der Fall ist, dass die Temperaturen immer weiter angestiegen sind. Und parallel dazu steigt die Verdunstung an. Also das, was als Wasser in den Boden gelangt, wird von der Vegetation wieder aufgenommen, wird verdunstet. Es wird jetzt wesentlich mehr verdunstet, weil es jetzt nicht trockener ist. Das heißt, unterm Strich, es bleibt weniger Wasser übrig, was dann tatsächlich in den tiefen Grund, also bis zum Grundwasser schafft.
0: Zurück nach Baruth. Nach Unternehmensangaben wollen Red Bull und Rauch auf dem sogenannten Produktionscampus Baruth bis zu 600 Arbeitskräfte schaffen. Zudem würde man derzeit zum Ausgleich des 17 Hektar großen gerodeten Kiefernwaldes in direkter Nachbarschaft 100 Hektar klimaresiliente Mischwälder anlegen. Bestätigt Projektkoordinator Björn Hofbauer. Das tröstet Anwohnerin Marlies Heimann nur wenig. Red Bull statt Trinkwasser geht gar nicht, sagt sie noch.
1: Ich finde es nicht schön, dass der Wald so abgeholzt wird.
5: In Brandenburg protestieren viele Menschen gegen die geplante Dosenfabrik von Red Bull. Christoph Richter berichtete. Und jetzt noch eine aktuelle Meldung. Bundesumweltminister Carsten Schneider will an der Reduzierung der Methanemissionen festhalten. Zitat: Ansonsten können wir die Klimaziele auch gar nicht erreichen. Das sagte der SPD-Politiker am Rande eines Treffens mit seinen Amtskolleginnen in Luxemburg. Die Methanemissionen seien ein ganz wesentlicher Treiber des Klimawandels. Hintergrund sind die Pläne der EU-Kommission, bestimmt Klimaschutzregeln für das Treibhausgas Methan vorerst zu lockern. Seit einigen Tagen und Nächten merken wir es ja deutlich, dass die kältere Jahreszeit vor der Tür steht. Mit Blick auf die gestiegenen Energiekosten wird da dem einen oder der anderen etwas bang. Dabei können Verbraucher und Verbraucherinnen mehrere hundert Euro sparen, je nachdem, wann sie handeln und welchen Vertrag sie abgeschlossen haben. Aktuelle Finanztipp-Analysen zeigen zum Beispiel, dass beim Heizöl eine Expresslieferung im Schnitt knapp 300 Euro mehr kostet. Wo entstehen vor dem Winter vermeidbare Mehrkosten und was können Verbraucherinnen jetzt noch tun? Das hat Hilde Braun für uns recherchiert.
6: Jeden Winter gehen die Energiekosten steil nach oben, denn dann muss wieder geheizt werden. In diesem Jahr ist es besonders teuer, denn die Kriege in der Welt treiben die Preise für fossile Brennstoffe weiter hoch. Außerdem gehen die Kosten für Netzentgelte in die Höhe, denn immer

0: Mehr Menschen steigen auf Wärmepumpen um und drehen den Gashahn zu. Doch obwohl die Situation so vertrackt ist, gibt es Sparmöglichkeiten. Christina Wallraff ist Energieexpertin der Verbraucherzentrale Nordrhein-Westfalen.
1: Wenn man jetzt zum Beispiel mit Heizöl heizt, da raten wir dazu, ja, den Tank natürlich jetzt nicht ganz voll zu machen in der Zeit, wo die Preise sehr hoch sind, sondern quasi nur 3/4 des Jahresverbrauchs zu bestellen und dann auch nicht zu warten, bis der Tank ganz leer ist, sodass man da keine zusätzlichen Aufschläge für kurzfristige Lieferung zahlen muss. Und bei Heizöl, da gibt es aktuell recht viele Fake-Shops, dass man bei Internetbestellung gerne nochmal den Fake-Shop-Finder der Verbraucherzentralen nutzt, um da nicht auf so einen Fake-Shop reinzufallen.
0: Grundsätzlich empfiehlt es sich hier dauerhaft den Markt zu beobachten, um einen günstigen Bestellzeitpunkt zu erwischen. Nichts zu tun wird teuer, sagt Sandra Dui vom Verbrauchermagazin Finanztipp.
2: Denn es hat sich einfach bei Finanztipp-Analysen gezeigt, wer immer beim gleichen Händler bestellt, kennt vermutlich gar nicht den günstigsten Preis in der Region. Und auch auf Vergleichsportalen können die Preisunterschiede bis zu 1.000 Euro betragen zwischen Händlern.
0: Beispiel Gas. Auch hier sind die Preise ordentlich gestiegen. Zu Beginn des Jahres waren ca. 8 Cent ein üblicher Preis pro Kilowattstunde. Aktuell liegen die Gaspreise bei 12 bis 13 Cent. Das bedeutet 600 bis 800 Euro mehr pro Jahr für eine Familie. Aber auch hier haben Kunden Sparoptionen. Christina Wallraff.
1: Bei Gas sollte jeder erstmal prüfen, wie viel zahle ich gerade für Gas? Und wie lange läuft noch mein Vertrag und habe ich eine Preisgarantie? Weil optimal wäre es, wenn man aktuell eine Preisgarantie hat, die einen bis zum Ende der Heizperiode absichert. Wenn man das nicht hat, dann sollte man mal schauen, ob es jetzt Sinn macht, den Anbieter zu wechseln.
0: Dann können Kunden Neukundenboni mitnehmen. Allerdings sollten sie sich dann die Mühe machen, jedes Jahr zu wechseln. Aber es kann sich auch lohnen, beim bisherigen Anbieter zu bleiben und versuchen, Sonderkonditionen auszuhandeln. Manchmal bieten die örtlichen Stadtwerke auch günstigere Sonderteile. Tarife. Der Vergleich lohnt. Christina Wallraff hat noch eine ganz andere Anregung.
1: Es macht natürlich jetzt mal Sinn, wo die Heizperiode anfängt, zu schauen, wie ist es um die eigene Heizanlage bestellt. Dass die Nachtabsenkung richtig programmiert ist, dass Heizkörper, dass man die entlüftet, dass man auch schaut, ist die Vorlauftemperatur angemessen oder ist die vielleicht zu hoch, weil ich ja die Fassade gedämmt habe oder bessere Fenster habe als noch im letzten Jahr.
0: Energieberater empfehlen zum Beispiel auszuprobieren, ob das Haus auch bei einer Heizungsvorlauftemperatur von 55 Grad angenehm warm wird. Das wäre auch ein Indiz, dass bei einem späteren Heizungsaustausch auch eine Wärmepumpe in Frage kommt. Heizkörper sollten nicht mit Möbeln zugestellt sein. Programmierbare Thermostate können helfen, die Temperatur je nach Raum individuell zu regeln. Außerdem hilft es, die Heizungsrohre im Keller zu dämmen, damit keine unnötigen Wärmeverluste entstehen. Sandra Dui vom Finanztipp rechnet außerdem vor.
2: Jedes Grad eingesparte Raumtemperatur spart auch Heizkosten. Im Schnitt sagt man so rund 6%. Und auch beim Warmwasser kann man sparen, zum Beispiel mit Sparduschköpfen.
0: Wer zudem eine Wärmepumpe, Wallbox oder einen Batteriespeicher hat, sollte überprüfen, ob er vom Netzbetreiber sogenannte Netzentgeltrabatte bekommt. Diese stehen Verbrauchern zu.
2: Denn je nach Variante sind da nach Finanztipp-Berechnung zwischen 100 und mehr als 300 Euro im Jahr drin. Aber leider gibt nicht jeder Stromanbieter diesen Rabatt automatisch in seinem normalen Tarif weiter. Deswegen sollte man unbedingt nachfragen und die Stromrechnung kontrollieren. Und wenn sich der Anbieter sperrt, eben entsprechend auch über einen Wechsel nachdenken.
0: Hintergrund: Der Netzbetreiber kann den Strom für die Wärmepumpe drosseln, damit die Netze nicht überlastet werden. Das merken Verbraucher zwar nicht, aber sie haben dadurch Anspruch auf die Netzentgeltrabatte, weil ihre Geräte sozusagen steuerbar sind. Gutes Geld lässt sich außerdem mit einer sogenannten Stecker-PV-Anlage sparen. Das sind die sogenannten Balkonkraftwerke, die zum Beispiel auch auf der Garage oder dem Dach der Gartenhütte aufgebaut werden können. Christina Wallraff.
1: Diese Stecker-PV-Anlagen sind nämlich in den letzten Jahren auch eigentlich immer günstiger geworden und es gibt sie auch schon mit kleinen Speichern. Im Gegensatz zu einer großen Photovoltaikanlage sind die natürlich viel günstiger, kosten inklusive Speicher nur so um die 1.500 Euro. Und von daher ist das vielleicht auch die Möglichkeit, wenn man jetzt kein Eigentümer ist oder kein eigenes Dach zur Verfügung hat, aber einen Balkon, wie man da auch seine Stromkosten wirklich dauerhaft senken kann.
0: Am meisten lohnt sich ein Mix aus unterschiedlichen Sparmaßnahmen. Alle zusammen können für Verbraucher schon eine ordentliche Stange Geld ausmachen.
3: Wie Sie in dieser Heizsaison sparen können, schilderte uns Hilde Braun. Hier im Deutschlandfunk geht es gleich weiter mit den Informationen am Mittag, unter anderem mit dem Rücktritt von Bundesarbeitsministerin und SPD-Chefin Bärbel Baas. Britta Fecke, danke fürs Zuhören.

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1: Zwölf Uhr, die Nachrichten. Zunächst die Übersicht. Die SPD-Politikerin Baas tritt als Parteivorsitzende und Bundesarbeitsministerin zurück. Den Ministerposten übernimmt der frühere rheinland-pfälzische Ministerpräsident Schweizer. Die EU-Außenminister beschließen bei ihrem Treffen in Luxemburg neue Russland-Sanktionen. Der Volkswagen-Konzern hat im laufenden Jahr deutlich weniger Autos verkauft. Die Meldungen im Einzelnen. Bärbel Baas tritt als SPD-Vorsitzende und Bundesarbeitsministerin zurück. In einer persönlichen Mitteilung begründete sie den Schritt mit dem Tod ihrer Stieftochter und mit öffentlichen Angriffen gegen sie. Baas schrieb, sie habe festgestellt, dass sie Zeit brauche, um die Trauer zu verarbeiten. Darüber hinaus müsse sie leider feststellen, dass die öffentlichen Angriffe auf sie auch aus den Reihen des Koalitionspartners weiter forciert worden seien. Wörtlich erklärte sie, da ich momentan nicht die Kraft aufbringen kann, kurzfristig meine Regierungs- und Parteiarbeit vollumfänglich auszuüben, habe ich mich entschieden, beide Ämter aufzugeben. Baas fügte hinzu, im Bundestag werde sie weiterhin die Bürger ihres Wahlkreises Duisburg vertreten. Sie hoffe darauf, bald wieder mit voller Kraft ihre Arbeit erfüllen zu können. Übereinstimmenden Medienberichten zufolge soll der frühere rheinland-pfälzische Ministerpräsident Schweizer neuer Bundesarbeitsminister werden. Schweizer ist einer der stellvertretenden Parteivorsitzenden der SPD. Bundeskanzler Merz hat der SPD-Politikerin Baas nach ihrer Rücktrittserklärung seinen Respekt ausgesprochen. Merz schrieb auf der Plattform X, Baas und er hätten in der Bundesregierung vertrauensvoll zusammengearbeitet. Er danke ihr für ihr Engagement und wünsche ihr und ihrer Familie viel Kraft. Aus ihrer eigenen Partei erhielt Baas viel Zuspruch. Mehrere SPD-Politiker verurteilten zudem Aussagen aus der Union über Baas. In den vergangenen Tagen war diese mehrfach kritisiert worden, unter anderem wegen verspäteter Vorlagen. Mecklenburg-Vorpommerns Ministerpräsidentin Schwesig sprach wörtlich von unmenschlichen und rücksichtslosen Attacken. Der rheinland-pfälzische CDU-Ministerpräsident Schnieder wies die Vorwürfe zurück. Baas habe Vereinbarungen nicht eingehalten und Gesetzesentwürfe nicht vorgelegt. Dann müsse man Kritik aushalten, sagte er dem Sender Welt-TV. Mit dem sogenannten Wirtschaftsnobelpreis werden in diesem Jahr die US-Ökonomen Robert E. Hall und Michael Woodford ausgezeichnet. Dies wurde vor wenigen Minuten in Stockholm bekannt gegeben. Ausgezeichnet werden sie für mikroökonomische Grundlagen der makroökonomischen Stabilisierung. Die Würdigung geht nicht direkt auf das Testament des Preisstifters Nobel zurück. Der offizielle Name lautet Alfred Nobel Gedächtnispreis für Wirtschaftswissenschaften. Er wurde in den 1960er Jahren von der schwedischen Reichsbank ins Leben gerufen. Die CDU berät in Berlin über Konsequenzen aus den Ergebnissen der vergangenen Landtagswahlen. Der Termin war angesetzt worden, nachdem die Christdemokraten bei der Landtagswahl in Mecklenburg-Vorpommern erstmals den Einzug in ein Landesparlament verfehlt hatten. In Wahlumfragen auf Bundesebene liegt die Union seit längerem klar hinter der AfD. Der Bundesvorsitzende der christlich-demokratischen Arbeitnehmerschaft Rathke forderte im Deutschlandfunk von seiner Partei mehr Einsatz beim Kampf gegen die Alterssorgen der Deutschen. In Schwerin kommen heute SPD, Linke und Grüne zu Verhandlungen über die Bildung einer Koalition in Mecklenburg-Vorpommern zusammen. Drei Wochen nach den Landtagswahlen und erfolgreichen Sondierungsgesprächen wollen sich am Nachmittag SPD-Ministerpräsidentin Schwesig, der linke Landesvorsitzende Herbst und Grünen-Fraktionschefin Müller zu den Koalitionsgesprächen äußern. Eine Koalition aus SPD, Linken und Grünen wäre das erste Dreierbündnis dieser Art in der Geschichte des Bundeslandes. Bei der Wahl am 20. September war die AfD stärkste Kraft geworden. Das Bundesamt für Verfassungsschutz rechnet mit weiteren hybriden Angriffen und Destabilisierungsversuchen durch Russland. Präsident Sehlen sagte auf einer Fachkonferenz des Bundesamtes in Berlin, das aggressive Vorgehen Russlands richte sich gegen die europäische Sicherheitsordnung. Moskau setze gezielt darauf, Zitat, uns zu schwächen, zu verunsichern und zu spalten. Dies sei keine vorübergehende Entwicklung, sondern ein langfristig angelegter hybrider Angriff. Der britische Premierminister Burnham hat als erster Regierungschef seines Landes eine Einmischung Russlands beim Brexit-Referendum vor 10 Jahren bestätigt. Burnham sagte in einem Podcast, er habe in der Regierungszentrale in der Downing Street nachgefragt und die klare Antwort erhalten, dass es eine solche Einmischung gegeben habe. Wie diese genau aussah, sagte er nicht. Burnham warnte Deutschland und Frankreich vor ähnlichen Versuchen der Einflussnahme durch Moskau. Er habe mit Bundeskanzler Merz bei seinem Besuch in Berlin über russische Desinformation und Beeinflussung gesprochen, fuhr Burnham fort. Merz habe ihm sinngemäß gesagt, die AfD sei mit Russland verbandelt und möglicherweise sogar von dort finanziert. Der AfD wird immer wieder vorgeworfen, eine pro-russische Haltung einzunehmen. Die Partei setzt sich für bessere Beziehungen zu Moskau ein und dringt unter anderem auf eine Wiederaufnahme der Erdgas- und Öllieferungen. Die Europäische Union verhängt neue Sanktionen gegen Russland. Wie die EU-Außenbeauftragte Kallas mitteilte, beschlossen die EU-Außenminister bei ihrem Treffen in Luxemburg, rund 1.600 Personen, Unternehmen und andere Organisationen in Verbindung mit Russlands Militär- und Rüstungsindustrie mit Strafmaßnahmen zu belegen. Betroffen sollen Akteure sein, die an der Produktion ballistischer Raketen oder Drohnen beteiligt sind oder zum Beispiel an der Wartung von U-Booten. Zu den Strafmaßnahmen gehören das Einfrieren von Vermögenswerten sowie EU-Einreiseverbote gegen Einzelpersonen. Die chinesische Regierung hat die Angriffe auf den Flughafen der saudi-arabischen Hauptstadt Riad verurteilt. Eine Sprecherin des Außenministeriums äußerte die tiefe Besorgnis Pekings über die Eskalation des Konflikts. Der Flughafen in Riad war in den vergangenen Tagen mehrfach angegriffen worden. Am Samstag wurden dabei 12 Menschen getötet und über 300 weitere verletzt. Zu den Attacken bekannte sich die vom Iran unterstützte militant-islamistische Houthi-Miliz. Nach der Einigung auf eine Drosselung chinesischer Exporte von Hybridautos hat die EU Einzelheiten bekannt gegeben. Ein Vertreter der EU-Kommission teilte mit, dass China künftig 350.000 Fahrzeuge im Jahr liefern darf. Das ist etwa halb so viel wie bisher. Nach dem ersten Jahr ist eine Steigerung um 6% erlaubt. Nach 4 Jahren läuft die Begrenzung aus. EU-Handelskommissar Šefčovič hatte zuvor bekannt gegeben, dass es eine Einigung mit China gibt, ohne jedoch Details zu nennen. Der Volkswagen-Konzern hat im laufenden Jahr deutlich weniger Autos verkauft. Wie das Unternehmen mitteilte, lag der Absatz in den ersten 9 Monaten bei gut 6 Millionen Fahrzeugen. Dies sei ein Minus von 9% im Vergleich zum Vorjahreszeitraum. Das China-Geschäft ging um rund 30% zurück. Auch die VW-Tochter Audi meldete sinkende Auslieferungszahlen. Skoda konnte den Absatz zuletzt dagegen stabil halten. Wie auch bei anderen deutschen Herstellern sorgt bei Volkswagen der zunehmende Wettbewerb und die sinkende Nachfrage auf dem chinesischen Markt für Probleme. Außerdem wirken sich die US-Zölle negativ aus. Die Deutsche Post darf Anfang 2027 ihr Porto erhöhen. Briefe von Privatkunden könnten im Durchschnitt um mehr als 20% teurer werden, teilte die Bundesnetzagentur in Bonn mit. Der Preis für Pakete könne um rund 11% steigen und der für Geschäftspost um über 20%. Die Portoerhöhungen gelten für 2 Jahre. Die Post hat dafür einen Spielraum. Ob sie ihn komplett ausnutzt oder nicht, kann sie selbst entscheiden. Wesentlicher Grund für das höhere Porto seien die stark abnehmenden Briefmengen, erklärte der Präsident der Bundesnetzagentur Müller. Wegen der zunehmenden Digitalisierung seien die Kosten auf weniger Briefe zu verteilen. Deswegen stiegen die Preise. Und hier noch einmal die Übersicht. Die SPD-Politikerin Baas tritt als Parteivorsitzende und Bundesarbeitsministerin zurück. Den Ministerposten übernimmt der frühere rheinland-pfälzische Ministerpräsident Schweizer. Die EU-Außenminister beschließen bei ihrem Treffen in Luxemburg neue Russland-Sanktionen. Der Volkswagen-Konzern hat im laufenden Jahr deutlich weniger Autos verkauft. Das Wetter? Teils sonnig, teils wolkig, nur vereinzelt Schauer. Höchstwerte zwischen 12 Grad an der Ostsee und 19 Grad am Oberrhein. Das waren die Nachrichten.
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2: Im Studio ist Dirk Oliver Heckmann. Einen schönen guten Tag.
3: Dass die Ministerin zurückgetreten ist.

0: Die Nachricht schlug ein wie eine Bombe. Um kurz nach 8 heute früh meldeten die Nachrichtenagenturen Arbeits- und Sozialministerin Bärbel Baas. Sie tritt zurück, und zwar sowohl als Ministerin als auch als SPD-Co-Chefin. Begründet hat sie diesen Schritt, wir haben es in den Nachrichten gehört, mit dem Tod ihrer Stieftochter. Sie brauche nun Zeit, die Trauer zu verarbeiten, und diese möchte sie sich ausreichend nehmen, so Baas. Zugleich kritisierte sie allerdings auch, dass öffentliche Angriffe auf sie in der persönlich schwierigen Zeit weiter forciert worden seien. Zitat, leider auch aus den Reihen des Koalitionspartners, so Baas. Dazu heute früh im Deutschlandfunk der SPD-Politiker Ralf Stegner.
1: Dass die Ministerin zurückgetreten ist und auch als Parteivorsitzende, das bedauere ich sehr. Ich habe hohen Respekt vor ihrer Leistung und vor dem, wie sie sich engagiert hat und versucht hat, das Beste zu bewirken. Und deswegen fand ich manches sehr unwürdig in den letzten Tagen.
0: Unwürdig, also nennt Ralf Stegner die Angriffe auf Bärbel Baas. Auch SPD-Co-Chef Lars Klingbeil trat vor einer knappen halben Stunde vor die Presse.
2: Doch an uns gehen die Krisen dieser Zeiten nicht spurlos vorbei. Die politische Auseinandersetzung, die auch immer mehr Hass und Hetze einziehen lässt, und die persönliche Diffamierung. Alles das geht an uns nicht vorbei, und es sind insbesondere Frauen und insbesondere die Frauen in herausgehobenen Führungspositionen, die sowas immer stärker erleben müssen.
0: Soweit Lars Klingbeil. Vor einer knappen halben Stunde Nachfolger als Arbeitsminister soll werden der rheinland-pfälzische SPD-Fraktionsvorsitzende Alexander Schweitzer. Klingbeil kündigte außerdem einen Bundesparteitag an, auf dem die Parteiführung neu gewählt werden soll. Wir berichten und sprechen darüber, was das bedeutet für die SPD, für die Koalition, mit dem Politikwissenschaftler Karl Rudolf Korte. Außerdem die vermeintliche Energiewaffenruhe, auf die sich laut Donald Trump Russland und die Ukraine angeblich geeinigt hätten, sie hält nicht, und der Wirtschaftsnobelpreis geht an 2 US-Forscher. Bärbel Baas also tritt mit dem heutigen Tag als SPD-Co-Chefin und Arbeits- und Sozialministerin zurück. Nachfolger, ich habe es gerade schon erwähnt, soll werden der rheinland-pfälzische SPD-Fraktionsvorsitzende Alexander Schweitzer. Die Nachricht, sie löste natürlich heftige Turbulenzen aus im politischen Berlin, zumal es um die Stabilität der Regierung und der Regierungsparteien ohnehin offenbar ja nicht zum Besten bestellt ist. Jörg Münchenberg aus unserem Hauptstadtstudio, wie überraschend kam für Sie die Erklärung und wie lautet die genaue Begründung?
3: Also das kam, glaube ich, wirklich für viele überraschend. Lars Klingbeil ist ja gerade vor einer guten halben Stunde vor die Presse getreten, und da hat er gesagt, dass er in der letzten Woche mit Bärbel Baas mehrere Gespräche gehabt habe, und am Samstag habe sie ihm dann mitgeteilt, dass sie eben heute am Montag zurücktreten werde. Also da zeigt sie schon ganz klar, die Spitze sozusagen der Partei war schon eingeweiht, und das sieht man ja auch daran, wie schnell jetzt der Nachfolger Alexander Schweitzer schon dann genannt worden ist. Aber ich glaube schon, für die meisten kam es sehr überraschend, auch wenn eben Bärbel Baas ja jetzt jenseits der Begründung, die sie genannt hat, dass eben sie jetzt Zeit brauche nach dem Tod ihrer Stieftochter und dass sie aber auch sehr getroffen sei von den Angriffen, und das geht eben auch auf den Koalitionspartner, der seine Angriffe eben forciert habe in der letzten Zeit, obwohl es sehr schwierig gewesen war, eben wegen dem Tod der Stieftochter. Also da hat sie, muss man schon auch sehen, Bärbel Baas war eben auch innerhalb der Koalition nicht ganz unumstritten, und das wird sicherlich auch schon ein Beweggrund mit gewesen sein.
0: Wie hat Lars Klingbeil denn diesen Schritt eingeordnet und was hat er angekündigt?
3: Ja, er hat eben gesagt, er hat die Union jetzt nicht namentlich angesprochen, sondern es mehr auf eine allgemeinere Ebene gehoben, wer Politiker persönlich so angehe, unterstütze letztlich das Spiel der Rechten, hat er gesagt. Aber an einer Stelle ist er dann doch sehr deutlich geworden. Hören wir ganz kurz mal rein.
2: Eine Politikerin, die in Zeiten des persönlichen Leids und der persönlichen Trauer politischen Angriffen ausgesetzt ist. Das ist unanständig. Ich will es für mich in aller Klarheit sagen, das ist unanständig, und niemand in unserem Land sollte das ertragen müssen. Das vergiftet den politischen Diskurs.
3: Ja, das geht eben schon am Ende auch an den eigenen Koalitionspartner, also die Union. Und dann hat er eben tatsächlich völlig überraschend einen neuen Parteitag jetzt angekündigt zum Jahreswechsel, also entweder im Dezember oder Januar, bei dem dann die gesamte Spitze neu gewählt werden soll. Ob er selbst nochmal antritt, das hat Lars Klingbeil offen gelassen, aber will wohl an der Doppelspitze in jedem Fall festhalten.
0: Also wir halten fest an der Stelle, Bärbel Baas hat auch den Koalitionspartner direkt angesprochen und kritisiert. Wegen der Kritik an ihrer Person in dieser schwierigen Zeit. Gibt es aus der Union dazu Reaktionen bereits?
3: Also es gibt Reaktionen. Friedrich Merz, der Bundeskanzler, hat sich geäußert, hat ihr Respekt gezollt, hat sich auch für ihre Arbeit bedankt, auch für die vertrauensvolle Zusammenarbeit. Und er schrieb da, als Vater und Großvater könne er nur erahnen, wie schwer jetzt der Verlust wiege und dass er ihr und ihrer Familie viel Kraft wünsche. Johann Wadephul, der Außenminister, hat sich auch geäußert, hat aber auch nochmal bekräftigt, die Koalition halte Kurs. Man habe eine Aufgabe für 4 Jahre zu erfüllen. Es geht jetzt um die Stabilität in Deutschland und Europa. Ganz interessant, Gordon Schnieder, der CDU-Ministerpräsident von Rheinland-Pfalz, hat sich auch geäußert und er hat dann eben gemeint und hat einen anderen Aspekt hier gesetzt, die Koalition müsse auch den Streit schon mal aushalten. Und er hat dann auch Bärbel Baas durchaus kritisiert, hat gesagt, wenn man eben Vereinbarungen nicht einhalte, wenn man mit den entsprechenden Vorhaben nicht ins Kabinett gehe, dann müsse man sich eben auch fragen lassen, warum das so sei. Also da ist auch schon zu hören, eben gerade in der Union gibt es auch deutliche Kritik an der Arbeit von Bärbel Baas.
0: Ganz kurz noch zum Schluss, Jörg Münchenberg, Alexander Schweizer soll Nachfolger werden als Minister. Wird das so durchgehen?
3: Also davon ist eigentlich schon auszugehen. Er gilt ja durchaus als politisches Talent. Er hat auch mehrfach schon durchscheinen lassen, dass er bundespolitische Ambitionen hat. Also da hört man auch aus der SPD jetzt, die ersten Reaktionen waren durchaus positiv. Insofern ist schon davon auszugehen, dass es an dieser Personalie keine Kritik geben wird.
0: Live aus unserem Hauptstadtstudio war das Jörg Münchenberg. Schönen Dank. Und zugehört hat der Politikwissenschaftler Karl-Rudolf Korte. Schönen guten Tag, Herr Korte.
4: Ja, hallo, guten Tag.
0: Herr Korte, Bärbel Baas tritt also mit dem heutigen Tag zurück. Als Begründung nennt sie den Tod ihrer Stieftochter und dass sie sich Zeit nehmen wolle für die Trauerarbeit. Zugleich nannte sie aber auch die Angriffe auf die ihre Person, auch vom Koalitionspartner. Klingbeil nannte die Kritik an Baas zum Teil unanständig, nannte dabei aber nicht die CDU direkt. Wie unanständig war denn die Kritik?
4: Sie war unanständig, sie war pietätlos in den letzten Tagen. Und insofern zeigt das nochmal, in welchem Klima die Politik sich in der Berliner Republik bewegt und wir uns nicht daran gewöhnen sollten, dass die Auseinandersetzungen mit dieser Aggressivität, auch mit diesem persönlichen Verletzen so weitergehen. Das ist ein Klima, was sich einfach verändert hat, verschoben hat, nicht nur im Blick auf Polarisierung, sondern auf Aggressionsschübe geradezu.
0: Es wurde ja von Seiten der Union eingefordert, dass Bärbel Baas diese noch fehlenden Gesetzentwürfe einbringen soll. Gordon Schnieder hat das gerade auch nochmal gesagt. Ist das nicht das Recht des Koalitionspartners, das zu tun?
4: Das stimmt, aber das eine hat mit dem anderen nicht unmittelbar was zu tun. Es gibt seit längerem die Kritik daran, dass das Haus mit dem gigantischen Etat nicht liefert und praktisch kabinettsreife Vorlagen nicht kommen, sodass Vereinbarungen nicht eingehalten worden sind. Und hier sieht man eben, dass hier eine Führungsschwäche offenbar angemahnt worden ist, dass sie sich, also Führende brauchen Folgende, dass die Folgenden weniger geworden sind innerhalb der SPD und auch innerhalb der Koalition. Und das zeigt, dass das, was sie eigentlich als Belohnung von ihrer Partei erhalten hatte, nämlich eine sehr große Zustimmung auf der Bundesparteitag, als sie zur Parteivorsitzenden gewählt worden ist, sie nicht hat umsetzen können in die Regierungspolitik.
0: Also würden Sie sagen, dass der Trauerfall und die politischen Angriffe nicht wirklich eine hinreichende Begründung ist für diesen Schritt? Und da kam noch anderes hinzu, nämlich eine mangelnde Unterstützung.
4: Das ist, glaube ich, ein Prozess, der länger anhält, aber das klingt jetzt mit Ihrer Begründung sehr glaubhaft, sehr nachvollziehbar und es zeigt nochmal, wie welche Robustheit man heute mitbringen muss, um in so einer Berliner Republik zu bestehen, welche Ruchlosigkeit man aushalten muss, offenbar. Und es zeigt auch nochmal in der SPD-Tradition, auch Andrea Nahles als Parteivorsitzende wurde auch so zermürbt, dass sie am Ende gegangen ist, sicherlich mit einem anderen Hintergrund, aber es ist kein Einzelfall.
0: Jetzt ist ja sehr schnell, Herr Professor Korte, ein Nachfolger als Minister benannt worden, Alexander Schweizer, der Fraktionschef in Rheinland-Pfalz, ehemals Ministerpräsident. Was bedeutet das Ganze für die Stabilität der Regierung?
4: Die hat die große Chance, wie bei jeder Personalrochade, daraus in die Offensive zu kommen. Die Partei hat, oder die Union hat es vor der Sommerpause. Ja? Ist gerade eine Tonstörung, oder?
0: Bitte, ich glaube, wir hören Sie gut, Herr Professor Korte, bitte machen Sie gerne weiter.
4: Ach so, vor der Sommerpause hatte ja die Union versucht, hier in eine Vorlage zu gehen mit Personalrochade, hat das dann selbst verstolpert. Aber man kann grundsätzlich mit Personen, die immer eine Veränderung markieren, die Offensive antreten. Und auch mit einem neuen Parteivorsitz der SPD. Und das zeigt die Bedrängnis, in der die Volksparteien in der Mitte stehen, dass sie von den Wählern abgestraft werden. Das führt natürlich auch zu veränderten Führungsstrukturen innerhalb der Parteien. Aber grundsätzlich ist mit so einem Neuaufstellungs- und der Schweizer ist ja so ein Vertrauensschöpfer als Typ. Er ist eine Art von fröhlichem Verlierer hier auch in Rheinland-Pfalz gewesen. Kann man natürlich sozialdemokratische Marken neu setzen und neue Konsens herstellen mit dem Koalitionspartner. Es kann die Koalition stabilisieren.
0: Herr Korte, Sie haben es gerade erwähnt, Klingbeil hat einen Bundesparteitag angekündigt für Dezember oder Januar, auf dem die Parteiführung dann insgesamt neu gewählt werden soll. Weshalb hat er das gemacht und ist jetzt die Bahn frei möglicherweise für Manuela Schwesig?
4: Das ist ein Machtmobilier, was sich in Gang setzt, was er, wenn er klug ist, eben in der Hand hat, in welche Richtung es sich entwickelt. Aber er stellt offenbar auch seine eigene Position zur Disposition, so klingt es, und hofft auf Zustimmung, dass er es weitermachen kann. Und mit diesem neuen Rückenwind, wahrscheinlich dann auch hoffentlich für ihn ein besseres Wahlergebnis, kann er sich auch neu positionieren innerhalb der Sozialdemokratie. Also insgesamt ist die Personalrochade, die ja auch in Rheinland-Pfalz zu Veränderungen machtpolitischer Art führen wird, etwas, aus der grundsätzlich die Sozialdemokratie was machen kann, positiv etwas machen kann.
0: Man könnte ja sagen, Klaas Klingbeil könnte jetzt verstärkt unter Druck geraten, nachdem Bärbel Baas sich zurückgezogen hat vom Parteivorsitz, dass auch auf ihn der Druck weiter steigt. Er war ja schon vorher auch in der Kritik, diese Doppelrolle aufzuheben. Man könnte aber auch sagen, jetzt werden die Kräfte stärker, die sagen, nach dem Verlust von Bärbel Baas muss Klingbeil bleiben, oder?
4: Ja, zumal eben er das Schlüsselressort hat mit den Finanzierungsfragen. Und natürlich kann man immer wieder sagen, ein Parteivorsitz sollte kein Finanzminister sein. Das hatte sich bei Lindner auch nicht bewährt, weil er ein hochintegratives Amt hat, eben im Kabinett einen Haushalt mit zu verabschieden, der dazu führen muss, viele zusammenzubringen, also hochintegrativ und nicht Parteifarben erkennbar. Alles, was er an Rot zeigt, nützt am Ende nicht, um einen Haushalt aufzustellen. Daran ist letztlich Lindner ja in einer anderen Farbe gescheitert. Also da das Argument bleibt als Gegenargument durchaus im Raum.
0: Blicken wir kurz noch auf die CDU, Herr Korte. Die versucht ja gerade derzeit wieder in die Offensive zu kommen mit dieser Klausur jetzt Sonntag und auch heute. Der Rücktritt von Baas, könnte der die CDU davon ablenken, von der selbst auferlegten Selbstkritik?
4: Ja, das könnte so ein Momentum sein. Aber die Union hat gestern Abend ja nochmal einen großen Demokratiemissionar, den Altbundespräsidenten Gauck, eingeladen. Insofern ist sie sich, glaube ich, bewusst, in welcher Rolle sie ist als konservative Partei, was sie auch als Offensive mit einbringen müsste, um eine Demokratie in der Mitte zu stabilisieren. Da hat sie eine Aufgabe, die über die Parteilogik hinausgeht. Und ich glaube, diese Größe ist sie sich bewusst, ohne jetzt schon Auswege zu haben. Aber sie liegt auch darin, nicht nur in Klarheit, sondern auch in Emotionalität, in Zugehörigkeit, in Verständnis gegenüber den Bürgeranliegen, die existieren.
0: Der Politikwissenschaftler Karl Rudolf Korte war das live hier im Deutschlandfunk. Herr Korte, danke Ihnen für Ihre Einschätzungen.
4: gerne.
0: Und einen schönen Tag. US-Präsident Trump, er steht vor den Zwischenwahlen im November unter Druck wegen der hohen Energiepreise. Deshalb hat er mit Wladimir Putin einen Deal verabredet, mit dem große Mengen Diesel aus russischer Erzeugung auf den Markt kommen soll, um die Preise zu entlasten. Nach Kritik durch den ukrainischen Präsidenten Zelensky reagierte Trump scharf. Zelensky sei selbst schuld, dass der Krieg noch nicht beendet sei. Die Ukraine brauche übrigens auch einen neuen Präsidenten. Um dann zu verbreiten, die Nachricht von einer Waffenruhe für den Energiesektor, den Russland und die Ukraine angeblich erzielt hätten. Doch davon weiß Zelensky gar nichts. Der am Wochenende betonte, Kiew sei dazu bereit, wenn Russland seine Angriffe auf Energieinfrastruktur ebenfalls beende. Sabine Adler, unsere langjährige Russland- und Osteuropa-Korrespondentin. Heute hat sich Zelensky noch einmal zu der angeblich vereinbarten Energiewaffenruhe geäußert. In welcher Weise?
5: Genau, er hat gesagt, wir haben genau eine Raffinerie und dieser Energiewaffenstillstand, der müsse eben das Stromnetz abdecken, nicht nur das Öl. Und deshalb sagt er, die Ukraine werde ihre Angriffe auf die russischen Raffinerien nur dann einstellen, wenn Moskau die Angriffe auf das ukrainische Stromnetz einstellt. Und auch nochmal eine Verstärkung mit einer einzigen stark beschädigten Raffinerie noch dazu, macht eben einen solchen Waffenstillstand laut seinen Augen überhaupt keinen Sinn. Und man muss auch sagen, Russland hat über 30 Großraffinerien dafür, darüber hinaus noch jede Menge kleinere. Und es ist natürlich auch so, dass nach den ukrainischen Angriffen die Produktionsleistung dieser russischen Raffinerien zwischenzeitlich ungefähr auf ein Drittel gefallen war.
0: Hält sich denn Russland an diese angebliche Waffenruhe?
5: Also beide haben ja gar nicht bestätigt, dass diese Waffenruhe existiert, von der Trump gestern schon gesprochen hat. Als er sie verkündet hat, hat er auch gesagt, die beiden Seiten hätten dem auch schon zugestimmt. Das ist offenbar nicht der Fall, also bei Zelensky erklärtermaßen nicht. Die russische Seite sagt dazu nichts, hat aber unter anderem zum Beispiel auf die Drohung quasi von Trump reagiert, dass jetzt doch ein neuer Präsident gewählt werden müsste in der Ukraine. Da setzte der Präsidentensprecher Peskow noch einen drauf und sagte, dieser Präsident, der würde eben die Probleme nicht lösen, deshalb bräuchte es einen neuen. Aber um auf Ihre Frage zurückzukommen, tatsächlich ist es so, in der vergangenen Nacht hat Russland Gasförderanlagen in Kharkiv angegriffen vom Energiekonzern Naftogaz und in Kiew, und das war jetzt erst vor ein paar Tagen, gab es einen Angriff auf ein Kraftwerk und da gab es wieder einen großflächigen Stromausfall. Wie überhaupt die Angriffe allein in der vergangenen Woche mit 1450 Luftbomben und 75 Raketen und darüber hinaus eben mit über 1600 Drohnen wirklich ein beängstigendes Ausmaß erreicht haben.
0: Der Deal, Sabine Adler, zwischen Trump und Putin mit Blick auf den Diesel, inwieweit könnte der auch ein Hebel für Trump sein, die Ukraine zum Sündenbock zu stempeln, wenn nämlich Kiew mit dem Beschuss von russischer Infrastruktur nicht aufhört, weil die russischen Angriffe eben nicht aufhören?
5: Das ist das, was er schon seit einiger Zeit macht. Er hat jetzt dieses Spezialfeld Diesel sozusagen herausgegriffen. Das hat damit zu tun, dass vor allem eben die US-Farmer, die Landwirte, vor allem Diesel brauchen und sich da ganz besonders bemerkbar macht, wenn dieser Kraftstoff so teuer ist. Aber diese Menge, um die es geht, die klingt zwar gewaltig, aber man hat ausgerechnet, dass die für den amerikanischen Markt genau 14 Stunden reichen würde. Und dazu kommt, dass Russland überhaupt keinen Diesel hat. Russland ist selber gerade in einer großen Dieselknappheit, kauft von dem Öl, das es zum Beispiel an Indien exportiert, wieder Diesel von Indien zurück und auch aus anderen Ländern, aus Belarus zum Beispiel. Also diese Zusage, die Putin dann offenbar wiederum signalisiert hat, die steht auch auf tönernen Füßen, denn man hat diesen Kraftstoff im Moment nicht. Und was Trump sicherlich auf jeden Fall bewirken möchte, ablenken, dass der eigentliche Verursacher für die Treibstoffknappheit, Erdölknappheit, er selbst ist mit dem völlig kopflosen Irankrieg.
0: Unsere langjährige Russland- und Osteuropa-Korrespondentin Sabine Adler war das hier im Deutschlandfunk um 12.29 Uhr. Schönen Dank.

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1: 12.30 Uhr, die Nachrichten. Die SPD will nach Angaben ihres Vorsitzenden Klingbeil auf einem Bundesparteitag ihre gesamte Führungsspitze neu wählen lassen. Hintergrund ist der Rückzug der Co-Vorsitzenden und Arbeitsministerin Baas. Klingbeil teilte mit, der Parteitag solle um den Jahreswechsel stattfinden. Darauf habe sich die SPD-Führung geeinigt. An der Doppelspitze soll den Angaben zufolge festgehalten werden. Klingbeil teilte nicht mit, ob er selbst noch einmal antritt. Baas hatte ihren Rückzug am Morgen bekannt gegeben und mit dem Tod ihrer Stieftochter begründet. Zugleich warf sie dem Koalitionspartner öffentliche Angriffe vor. Den Posten des Arbeitsministers soll der rheinland-pfälzische SPD-Fraktionschef Schweizer übernehmen. Das Bundesamt für Verfassungsschutz rechnet mit weiteren hybriden Angriffen und Destabilisierungsversuchen durch Russland. Präsident Seelen sagte auf einer Fachkonferenz des Bundesamtes in Berlin, das aggressive Vorgehen Russlands richte sich gegen die europäische Sicherheitsordnung. Moskau setze gezielt darauf, Zitat, uns zu schwächen, zu verunsichern und zu spalten. Dies sei keine vorübergehende Entwicklung, sondern ein langfristig angelegter hybrider Angriff. Erst vergangene Woche hatten die Spitzen aller drei deutschen Geheimdienste mit Nachdruck vor der Gefahr eines gewaltsamen Konfliktes mit Russland gewarnt. Das Symposium beim Bundesamt für Verfassungsschutz findet jedes Jahr statt. Eingeladen sind Experten aus Sicherheitsbehörden, Wissenschaft und Zivilgesellschaft. Der sogenannte Wirtschaftsnobelpreis geht an die beiden US-Forscher Robert E. Hall und Michael Woodford. Die Wissenschaftler werden für die mikroökonomischen Grundlagen der makroökonomischen Stabilisierung ausgezeichnet, wie die Königlich Schwedische Akademie der Wissenschaften in Stockholm bekannt gab. Auf Grundlage ihrer Modelle könnten wirtschaftlichen Ausschläge abgemildert werden, hieß es weiter. Die Würdigung geht nicht zurück auf das Testament des Preisstifters Nobel. Der offizielle Name lautet Alfred Nobel Gedächtnispreis für Wirtschaftswissenschaften. Er wurde in den 1960er Jahren von der schwedischen Reichsbank ins Leben gerufen. Die Europäische Union verhängt neue Sanktionen gegen Russland. Wie die EU-Außenbeauftragte Kallas mitteilte, beschlossen die EU-Außenminister bei ihrem Treffen in Luxemburg, rund 1600 Personen, Unternehmen und andere Organisationen in Verbindung mit Russlands Militär- und Rüstungsindustrie mit Strafmaßnahmen zu belegen. Betroffen sollen Akteure sein, die an der Produktion ballistischer Raketen oder Drohnen beteiligt sind oder zum Beispiel an der Wartung von U-Booten. Zu den Strafmaßnahmen gehören das Einfrieren von Vermögenswerten sowie EU-Einreiseverbote gegen Einzelpersonen. Bundesaußenminister Wadephul sprach von einem beispiellosen Sanktionsschlag. Die EU-Außenbeauftragte Kallas hatte zuvor die umstrittene Vereinbarung zwischen den USA und Russland zum Kauf von Diesel kritisiert. Das verschaffe Moskau zusätzliche Einnahmen, um den Krieg zu finanzieren. Zur von US-Präsident Trump verkündeten Waffenruhe für den Energiebereich sagte Kallas, die EU begrüße diese grundsätzlich. Sie schränkte jedoch ein, bisher habe man noch nicht gesehen, dass sich Russland daran halten werde. Die pakistanische Regierung hat ihr Vorgehen gegen die Partei des inhaftierten früheren Ministerpräsidenten Khan verschärft. Die Nachrichtenagenturen Reuters und AFP melden, in der Provinz Khyber Pakhtunkhwa seien mehrere Spitzenpolitiker der PTI und hunderte weitere Parteimitglieder in Gewahrsam genommen worden. Der pakistanische Präsident Zardari hatte gestern den Notstand in der Provinz ausgerufen, die an Afghanistan grenzt. Zugleich suspendierte er die PTI-geführte Regierung mit der Begründung, sie unternehme nicht genug gegen islamistische Gewalt. Das Lager des inhaftierten Ex-Regierungschefs Khan wies das zurück und kritisierte die Staatsführung. Diese wolle vor allem einen Marsch von Khans Anhängern in die Hauptstadt Islamabad verhindern. Der Protestzug war gestern in Khyber Pakhtunkhwa gestartet. Die bislang rund 5000 Teilnehmenden wollen Khans Freilassung erwirken. Das Wetter unterschiedlich bewölkt, teils länger sonnig, in der Nordosthälfte einzelne Schauer, Höchstwerte von 12 Grad im Nordosten bis 19 Grad im Südwesten. Morgen zunehmende Bewölkung und gebietsweise etwas Regen. Im Osten und Südosten länger sonnig. Temperaturen dann 14 bis 19 Grad. Das waren die Nachrichten.
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0: Eigentlich wollte sich die CDU ja gestern und heute ganz auf sich konzentrieren. Anlass dazu gibt's auch genug. 3 krachend verlorene Landtagswahlen in Berlin, in Sachsen-Anhalt und in Mecklenburg-Vorpommern. Hier schied die CDU erstmals in ihrer Geschichte ja sogar aus einem Landtag aus. Die CDU, die muss ihren Kurs korrigieren. Darin sind sich offenbar alle einig. Weniger einig ist man in der Frage, in welche Richtung es denn gehen soll. Seit Bärbel Baas ihren Rücktritt erklärt hat, hat man noch ein weiteres Thema. Mehr dazu von Milan Prossig.
1: Nach den verheerenden Wahlschlappen im September drängen sich in der CDU die großen Fragen auf. Wie kann die erfolgreichste Partei der Geschichte der Bundesrepublik Wählerinnen und Wähler zurückgewinnen? Was für eine Partei muss sie dafür langfristig sein? Bei der Wahl in Mecklenburg-Vorpommern war die CDU erstmals in ihrer Geschichte aus einem Landesparlament hinausgeflogen. Das soll ein historischer Einzelfall bleiben. Dafür müssen die Parteimitglieder sichtbar ihren Fokus ändern, sagt die Generalsekretärin Franziska Hoppermann. Weg von internen Diskussionen um Personal und Koalitionspartner hin zu den Leuten. Es gilt,
2: die Lebenswirklichkeit der Menschen anders zu adressieren und die Herausforderungen auch anzuerkennen. Dabei ist die Klausurtagung heute nicht die eine Wunderwaffe, sondern der Beginn eines Prozesses.
1: So Hoppermann gestern vor der CDU-Parteizentrale in Berlin. Da war noch nicht öffentlich, dass Bärbel Baas als Arbeitsministerin und SPD-Chefin aufhört und in dem Zuge nochmal gegen die CDU nachtritt. Leider habe es auf sie auch aus den Reihen des Koalitionspartners in dieser für sie persönlich schwierigen Phase öffentliche Angriffe gegeben. Baas trauert derzeit um ihre Stieftochter. Mehr Unruhe also für die Koalition aus CDU und SPD. Und das mitten hinein in die Klausur des CDU-Präsidiums. Wo sie eigentlich ihre Kräfte bündeln will, um nach außen zu schauen. Dennis Radke, Bundesvorsitzender der christlich-demokratischen Arbeitnehmerschaft des Sozialflügels der CDU, heute Morgen im Deutschlandfunk.
3: Die Nachwahlbefragung jetzt zu den letzten Landtagswahlen, aber auch schon zu der Landtagswahl in Rheinland-Pfalz hat überdeutlich gezeigt, dass es vor allen Dingen die Alltagssorgen sind, die die Menschen umtreiben. Die Angst, Rechnungen nicht mehr bezahlen zu können, Verlust vor Lebensstandard, Verlust des Arbeitsplatzes. Also es ist ganz offenkundig, dass wir darauf aktuell keine zufriedenstellenden Antworten geben.
1: Gordon Schnieder, CDU-Ministerpräsident von Rheinland-Pfalz, lenkt die Diskussion am Sonntag in der ARD auf eine Idee, die seiner Partei Wähler zurückgewinnen könnte.
4: Es wird der Stromsteuer so weit runter, wie das möglich ist, und zwar für alle. Wie es im Koalitionsvertrag zugesagt war, das ist ein Versprechen, das ist zu halten und ich werde nicht müde werden, das auch künftig einzufordern.
1: Näher bei den Leuten und ihren Themen sein. Das hat den Wahlergebnissen nach zu urteilen zuletzt vor allem eine Partei geschafft, die AfD. In ihrer Grundhaltung darf die CDU sich niemals an sie angleichen, sagt Dennis Radke. Christdemokraten stehen nach seiner Ansicht für Ausgleich in einer offenen und liberalen Gesellschaft. Die AfD polarisiere und gieße Öl ins Feuer. Trotzdem könne sich die CDU etwas von deren Teilen rechtsextremen AfD abschauen.
3: Wenn in einigen Kreisgeschäftsstellen der AfD beispielsweise angeboten wird, den Bürgerinnen und Bürgern die Fahrräder winterfest zu machen, wenn man da auftaucht, wo die Menschen sind und die Selbstinszenierung von Herrn Siegmund, man denke an diese Simson-Tour, wo er natürlich irgendwie auch das Lebensgefühl von Menschen anspricht, das ist ihm einfach sehr gut gelungen.
1: Darum, eine neue Erzählung für die CDU zu formulieren, ging und geht es wohl auch bei der Präsidiumsklausur gestern und heute. Bundeskanzler Merz stellt die Ergebnisse am Nachmittag vor.
0: Aus Berlin war das Milan Prossig.

0: Mit der aktuellen Ausprägung der Erbschaftssteuer befasst sich das Bundesverfassungsgericht in Karlsruhe heute und morgen. Dabei geht es um zwei unterschiedliche Verfahren. Heute dreht es sich um eine Beschwerde des Freistaats Bayern. Der moniert nämlich die Höhe der Freigrenzen und will durchsetzen, dass über die Steuer die Länder entscheiden. Morgen dann geht es um einen noch brisanteren Fall, nämlich um die steuerliche Verschonung bei der Vererbung von Betriebsvermögen. Gudula Geuter blickt voraus.
1: Die Erbschaftssteuer stünde auch in der politischen Diskussion, wenn das Bundesverfassungsgericht nicht heute und morgen darüber verhandeln würde. Die Parteien im Bundestag haben dazu ganz unterschiedliche Konzepte. Uneins ist man sich auch in der Koalition.
2: Es muss doch eigentlich darum gehen, dass der Staat sagt, ich finde jeden gut, der in diesem Land gutes Geld verdient. Ich finde jeden gut, der so viel Umsatz macht, dass er mehr Beschäftigte einstellen kann.
1: So vor wenigen Tagen Bundeswirtschaftsministerin Katharina Reiche, CDU. Für die SPD sagt ihre stellvertretende Fraktionsvorsitzende Wiebke Esther:
3: Wir sehen, dass heute kleine Erbschaften anteilig mehr Erbschaftssteuer zahlen als Multimillionen, also besonders große Erbschaften. Und das ist total ungerecht.
1: Solche Argumente werden auch in die mündliche Verhandlung einfließen, vor allem am zweiten Tag. Heute geht es um eine Klage Bayerns. Politisch will die Landesregierung, dass man selbst über die Höhe der Steuern bestimmen kann. Und das soll wohl tatsächlich bedeuten, sie auch senken kann, was einen Wettbewerb der Länder zur Folge hätte. Rechtlich trägt Bayern vor, dass eine bundeseinheitliche Steuer nicht erforderlich sei, die Gesetzgebungskompetenz daher bei den Ländern liege. Das Bundesverfassungsgericht hat das bisher anders gesehen. Mit weit größerer Spannung schaut man im politischen Berlin auf den morgigen Verhandlungstag in Karlsruhe. Hier hat ein einzelner Bürger Verfassungsbeschwerde erhoben. Er hat von seiner Tante Wertpapiere und Immobilien im Wert von etwa 250.000 geerbt. Die Steuer von 47.000 Euro, die er dafür zahlen musste, findet er ungerecht hoch. Schließlich müssten die Erben großer Betriebsvermögen deutlich weniger zahlen. Er sieht darin einen Verstoß gegen den grundgesetzlich geschützten Anspruch auf Gleichbehandlung. Die Frage ist nicht neu. Schon 2014 hatte das Bundesverfassungsgericht nach ausführlicher Verhandlung entschieden, der Gesetzgeber hat bei den Einzelheiten der Erbschaftssteuer einen großen Spielraum. Er darf auch Unternehmenserben weniger hart heranziehen oder im Extremfall auch ganz verschonen. Aber nur, wenn es dafür gute Gründe gibt. Und das heißt vor allem, wenn so Arbeitsplätze geschützt werden, weil ohne eine solche Ausnahme das Unternehmen zu sehr leiden würde. Wenn, dann müssten solche Regeln aber zielgenau gelten. Und bei Erben großer Vermögen müsse im Einzelfall geprüft werden. Die Verschonung allerdings, die sich die Richter als Ausnahme vorgestellt hatten, wurde in der Praxis die Regel. Über Gestaltungen wie Stiftungen und zeitlich gestaffelte Betriebsübergänge kann die Steuer auf ein Minimum begrenzt werden. Viele Ökonomen halten das für zu weitgehend, darunter die meisten Wirtschaftsweisen oder der Berufsverband Mittelständische Wirtschaft. Julia Jirmann vom Netzwerk Steuergerechtigkeit verweist außerdem auf Gutachten des Beirats des Finanzministeriums und der OECD.
4: Erben von Unternehmensvermögen können Steuern zahlen, ohne dass der Standort, ohne dass Arbeitsplätze gefährdet sind. Erben von Unternehmensvermögen können Steuern in Raten zahlen, über viele Jahre verteilt. Es gibt Möglichkeiten öffentlicher stiller Teilhaberschaft.
1: Sollten die Richter Änderungen am Gesetz verlangen, dann sind Diskussionen in der Koalition absehbar. Sagt doch die Wirtschaftsministerin und CDU-Politikerin Reiche.
2: Egal, was das Bundesverfassungsgericht entscheidet, wir müssen den Familienunternehmern, wir müssen aber auch dem Handwerk, dem Mittelstand eine Perspektive bieten, hier zu bleiben, damit am Ende nicht betriebsgebundenes Vermögen so stark besteuert wird, dass in der Aufgabe des Betriebes endet.
1: Allerdings sind andere in ihrer Partei durchaus offen für Änderungen, nicht nur im Arbeitnehmerflügel. Für Bundesfinanzminister Lars Klingbeil, SPD, sagt dessen Sprecherin:
5: Wie wichtig ihm das Thema ist mit Blick auf die Vermögensverteilung und Gerechtigkeit und dass man spätestens zu dem Zeitpunkt, wenn dieses Urteil ist, dann sich auch mit weiteren Fragen beschäftigen wird.
1: Erst einmal, so will es die Rollenverteilung, muss sein Ministerium aber das geltende Recht verteidigen durch den parlamentarischen Staatssekretär Michael Schrodi. Ihre Urteile werden die Verfassungsrichter wahrscheinlich erst im neuen Jahr verkünden.
0: Karlsruhe befasst sich mit dem Thema Erbschaftssteuer heute und morgen. Der Bericht dazu war das von Gudula Geuter. Und damit sind wir beim Sport. Der Frauenfußball, der bricht ja immer neue Rekorde. Höhere Ablösesummen, mehr Zuschauer, höheres Preisgeld. Aber profitieren auch die Spielerinnen von diesem Boom? Damit hat sich jetzt eine Studie der Internationalen Spielergewerkschaft im Fußball beschäftigt. Christian von Stülpnagel aus unserer Sportredaktion. Mit welchem Ergebnis?
6: Ja, mit dem Ergebnis, dass die Frauen mittlerweile tatsächlich zumindest teilweise von dem Boom profitieren. Zumindest, wenn man sich die Daten einmal auf der globalen Ebene anschaut. Demnach hat sich zum Beispiel der Durchschnittslohn der Spielerinnen seit 2017, als die letzte derartige Studie durchgeführt wurde, mehr als vervierfacht. Und selbst wenn man die Inflation mit einrechnet, dann verdienen die Spielerinnen immerhin immer noch fast 3,5-mal so viel wie noch 2017, nämlich mittlerweile im Durchschnitt 2.601 Dollar pro Monat. Aber diese Zahl, die ist ein bisschen mit Vorsicht zu genießen, muss man sagen. Denn dieses hohe Einkommen, das wird zum Teil auch durch die absoluten Top-Verdiener verzerrt. Und am oberen Ende der Skala, da verdienen die Spielerinnen mittlerweile einfach richtig, richtig viel Geld. Das Median-Einkommen, das liegt weltweit bei rund 1.670 Dollar pro Monat, also durchaus niedriger. Die Hälfte aller Spielerinnen, die verdient also weniger als 1.670, die andere Hälfte verdient mehr als 1.670 Dollar pro Monat. Und das ist eben deutlich weniger als das Durchschnittseinkommen und spielt eben die großen Ungleichheiten wieder, die es zum Beispiel in UK gibt oder Großbritannien gibt, wo teilweise Spieler sehr wenig verdienen oder Spielerinnen sehr wenig verdienen. In Afrika verdienen sie aber häufig auch sehr viel weniger. Und mittlerweile geben 82% aller Spielerinnen an, von ihren Vereinen bezahlt zu werden. Das scheint ja erstmal ein bisschen absurd zu sein. Fast jede fünfte Spielerin hat immer noch keinen Vertrag bei dem Verein, bei dem sie angestellt ist. Aber vor 10 Jahren war es eben noch jede zweite Spielerin, die keinen Verein hatte. Da hat sich also einiges getan, auch wenn noch nicht immer alles rosig ist.
0: Also in Großbritannien, da verdienen sie ganz gut, habe ich auch verstanden, genau. Wo gibt es denn noch Nachholbedarf?
6: Vor allem bei der Betreuung der Spielerinnen. 57% der Befragten in dieser Studie von der FIF Pro, also von der Spielergewerkschaft, die haben angegeben, schon einmal mit mentalen Problemen gekämpft zu haben. Und die Hälfte von diesen Spielerinnen sagt, sie habe dabei keinerlei Unterstützung von ihren Vereinen bekommen. Insgesamt sagt jede zweite Spielerin der Befragung, dass es insgesamt zu wenig Personal bei sich im Verein gäbe, um die Sportlerinnen und Sportler richtig zu betreuen. Und deshalb spricht die FIF Pro in dem Report auch von einem Wachstum ohne Grundlage. Viele Strukturen, die seien mit dem Boom der vergangenen Jahre einfach nicht ausreichend mitgewachsen. Und während einige Vereine Spielerinnen mittlerweile so gut bezahlen, wie es zum Beispiel in Großbritannien der Fall ist, sieht es in anderen Teilen eben nicht so gut aus. Wir hatten über das Thema Geld ja schon gesprochen. Viele können vom Fußball tatsächlich immer noch nicht leben. Selbst in Großbritannien, wo es eben diese Top-Verdiener gibt oder Top-Verdienerinnen gibt, verdienen viele andere Spielerinnen immer noch weniger als den Mindestlohn. Fast 2/3 aller Spielerinnen in der Befragung sagen, dass sie mit dem Fußball nicht genug verdienen, um davon auch ihr komplettes Leben zu bestreiten. Und insgesamt sieht mehr als jede 4. Fußballerin das Geld auch als einen Grund, warum sie sich vorstellen kann, mit dem Fußball vielleicht auch früher aufzuhören, als sie es eigentlich will.
0: Wie könnte denn das Wachstum im Frauenfußball gerechter verteilt werden?
6: Also das funktioniert laut FIF Pro vor allem damit, die Mindeststandards für Vereine anzuheben. Also zum Beispiel zu sagen, jede Spielerin muss meinetwegen 120% des national gültigen Mindestlohns verdienen oder jeder Verein muss eine gewisse Anzahl von zum Beispiel Physiotherapeuten pro Spielerin beschäftigen. Klar, da gibt es dann immer noch Schlupflöcher, das zu umgehen, aber das kann funktionieren und das zeige zum Beispiel das Thema Schwangerschaft. Seit 2017 gibt es dort nämlich auf FIFA-Ebene, also auf weltweiter Ebene, einen Schutz für Spielerinnen bei einer Schwangerschaft. Seitdem haben die Spielerinnen ein Anrecht auf bezahlten Mutterschaftsurlaub. Sie dürfen wegen einer Schwangerschaft nicht mehr von ihrem Verein entlassen werden und sie haben ein Recht darauf, nach der Schwangerschaft auch wieder zurück in die Mannschaft zu kommen. Und diese Maßnahmen, die zeigen laut FIF Pro Wirkung, denn laut der aktuellen Studie hat sich der Anteil der Spielerinnen, die ihre Karriere wegen der Gründung einer Familie beenden wollen, seit 2017 mehr als halbiert. Und das zeigt eben, die Arbeitsbedingungen für Frauen, die können sich durch globale Mindeststandards verbessern. Allerdings muss man auch sagen, dass alles das kostet viel Geld. Und dieses Geld, das ist bisher im Frauenfußball vor allem in Nordamerika und in Westeuropa zu Hause. In Südamerika oder in Osteuropa, besonders aber auch in Afrika, ist die Entwicklung einfach noch nicht so weit. Gerade was auch die Bezahlung angeht, das dürfen wir natürlich mit der Diskussion oder in dieser Diskussion nicht vergessen, wir ja doch häufig aus dieser westeuropäischen Perspektive führen, dass es halt in vielen anderen Teilen der Welt bei dem Frauenfußball und den Strukturen bei weitem noch nicht so gut aussieht wie hier.
0: Das bleibt festzuhalten über die Entwicklung im Frauenfußball. Haben wir gesprochen über eine neue Studie mit dem Kollegen Christian von Stülpnagel aus unserer Sportredaktion. Schönen Dank. Bärbel Baas tritt von allen ihren Ämtern zurück. Darüber haben wir schon ausführlich gesprochen. Wir greifen das Thema mit Reaktionen noch einmal auf. Um 13:10 Uhr nach Presseschau und Nachrichten.

Russland zu liefern. Das gehört verurteilt, auch wenn die USA nicht die einzigen sind, die immer noch die Sanktionen umgehen und mit Russland Handel treiben. Selbst wenn es am Ende einige Millionen Tonnen Diesel werden und das nach einer enormen Menge klingt, allein die USA haben einen monatlichen Bedarf von 16 Millionen Tonnen. Die übrige Welt ginge eben sowieso leer aus und auf den Weltmarktpreis hätte die Lieferung keinen nennenswerten Einfluss. So die Einschätzung von Postimees aus Tallinn. Die polnische Zeitung Rzeczpospolita gibt zu bedenken, aufgrund der ukrainischen Angriffe erreichen russische Raffinerien kaum die Hälfte ihrer Kapazität. Daher wird der von Trump ausgehandelte Deal wohl auf dem Papier bleiben, denn Russland hat schlicht keine Möglichkeit, zusätzlichen Kraftstoff auf den Weltmarkt zu bringen. Und daran wird sich vermutlich auch nichts ändern. Solange Putin im Vorfeld des Winters Kiew und andere ukrainische Städte bombardiert, kann Selenskyj die Angriffe auf Russland nicht einstellen, betont die Rzeczpospolita aus Warschau. Die slowakische Tageszeitung SME zeigt sich empört. Es ist eine Schandtat im wahrsten Sinne des Wortes, ohne die geringste Übertreibung. Denn die Entlastung für die amerikanischen Haushalte erkauft sich Trump für die Leben von hunderten tausenden Menschen in der Ukraine, von denen die meisten Zivilisten sind. Wie anders denn als Monster könnte man einen Menschen nennen, der so einen Gipfel der Niedertracht und Hinterhältigkeit unterschrieben hat, den diese Vereinbarung enthält? Mit diesem Zitat an der Ukraine, ich korrigiere, mit diesem Verrat an der Ukraine hat Trump den Mount Everest seiner berüchtigten Unberechenbarkeit erklommen, urteilt SME aus Bratislava. Die norwegische Zeitung Verdensgang konstatiert, Trumps Äußerungen zu einem Diesel-Deal mit Putin haben vielerorts für heftige Reaktionen gesorgt. Wesentlich unglaubwürdiger sind dagegen leider seine Behauptungen in Bezug auf eine Waffenruhe zwischen Russland und der Ukraine für den Energiesektor. Dabei wäre das eine gute Nachricht gewesen, denn die ukrainische Bevölkerung fürchtet einen weiteren Winter ohne Wärme, Strom und Wasser. Doch Selenskyj hatte nicht einmal von einer solchen angeblichen Waffenruhe gehört. Und gleich im Anschluss an Trumps Bekanntgabe gingen die zynischen Angriffe weiter. Putin verfolgt damit bewusst die Strategie, den Widerstandswillen der Ukrainer zu brechen. Auch wenn er damit gegen alle internationalen Regeln verstößt. Das war Verdensgang aus Oslo. Themenwechsel. Die spanische Zeitung El Mundo beschäftigt sich mit den Angriffen der jemenitischen Houthi-Miliz auf Flughäfen in Saudi-Arabien. Das Blatt warnt, dies könnte eine neue Phase des Krieges im Nahen Osten einleiten, mit ernsten Folgen für die Sicherheit in der Region und die globale Wirtschaft. Bei dem jüngsten Angriff kamen in Riad 12 Menschen ums Leben, darunter ein Amerikaner. Damit steigt das Risiko von Vergeltungsschlägen der USA, die eine Kettenreaktion auslösen könnten. Am wichtigsten ist es jetzt deshalb, eine weitere Eskalation zu verhindern. Saudi-Arabien hat den Flugbetrieb in der Hauptstadt eingestellt und steht unter enormem Druck. Das Land will den Tourismus ausbauen und ausländische Investoren anlocken, um die Abhängigkeit vom Öl zu verringern. Aber dafür braucht es Sicherheit und Berechenbarkeit. Und damit ist es zurzeit nicht gut bestellt, schreibt El Mundo aus Madrid. Die in Saudi-Arabien produzierte Zeitung Arab News betont, für das Land stellen die Raketen- und Drohnenfähigkeiten der Houthis seit Jahren eine direkte Bedrohung der nationalen Sicherheit dar. Internationale Reaktionen haben die Houthis hingegen häufig vor allem durch die Brille des innerjemenitischen Konflikts oder einzelner Störungen des Seeverkehrs betrachtet. Diese Sichtweisen erfassen wichtige Aspekte des Problems, unterschätzen jedoch möglicherweise den Zusammenhang zwischen der innerpolitischen Stellung der Bewegung, externer Unterstützung und ihrer Fähigkeit, Nachbarstaaten zu bedrohen, wendet Arab News aus Riad ein. Die panarabische Zeitung Shark al-Aussad glaubt, dass die Houthi-Miliz für den Anschlag auf Reisende am Flughafen von Riad verantwortlich ist, dürfte sich ohne langwierige Ermittlungen und aufwendige Spurensicherung klären lassen. Die Motive der Verantwortlichen liegen auf der Hand. Zwar beschwören die Houthi in ihren Verlautbarungen immer wieder die Vernichtung Amerikas und Israels, ihr eigentliches Ziel aber ist Saudi-Arabien. Das überrascht kaum. Das Königreich hat sich in den vergangenen Jahren wieder

0: erholt gegen die Houthi-Miliz eingestellt und damit zugleich gegen den umfassenden Umsturz, den der Iran in der Region voranzutreiben versucht, hält Shark al-Assad fest, die in London erscheint. In einem Gastkommentar der chinesischen Zeitung Jiefang Rebao aus Shanghai heißt es, militärisch sind die Houthis deutlich unterlegen. Aber ihnen genügt, die sensiblen Stellen des Gegners zu treffen. Diese Taktik scheint aufgegangen zu sein. Seit dem Irankrieg muss Riad seine Armee für den Schutz der Ölfelder und strategische Häfen konzentrieren. Dadurch ist die innere Sicherheit vernachlässigt. Werden die USA, die bisher zwar hinter Riad gestanden haben, aber sich zurückhaltend verhielten, sich nun einschalten? Wenn, dann wäre es nur in kleinerem Umfang möglich, vermutet Jiefang Rebao. Die pakistanische Zeitung The Express Tribune richtet den Blick auf die humanitären Folgen des Konflikts im Jemen. Für die jemenitische Zivilbevölkerung, die bereits unter extremer Armut und Hunger leidet, hat die Rückkehr des Krieges die Lage weiter verschärft. Mehr als 180.000 Menschen werden in den vergangenen Wochen vertrieben. Oft drängen sie sich auf Lastwagen und Motorrädern, um den Kämpfen zu entkommen. Sie bewegen sich in Richtung Küste, die nur durch einen schmalen Meeresstreifen von Pakistan getrennt ist. Steht Pakistan vor einer neuen Flüchtlingskrise, wenn die Flüchtenden in kleinen, unsicheren Booten die Küste Belutschistan ansteuern? Fragt die The Express Tribune aus Karachi. Zu unserem letzten Thema. Palästinenser Präsident Abbas hat die bislang für Ende November geplante Parlamentswahl um fast 10 Monate verschoben. Die japanische Zeitung Asahi Shimbun erläutert in einem Gastkommentar. Abbas, der seit 2005 im Amt ist, ist 90 Jahre alt und einer der ältesten politischen Führer der Welt. Seit Jahren spricht sich, laut Umfragen, die Mehrheit der Menschen sowohl im Westjordanland als auch im Gazastreifen für seinen Rücktritt aus. Bemerkenswert sind allerdings die Gründe, die diesmal für die Verschiebung genannt werden. Die Gewalt durch israelische Siedler im Westjordanland sowie die Schwierigkeiten bei der Durchführung von Wahlen im Gazastreifen und in Ostjerusalem. Dabei handelt es sich um chronische Probleme, lesen wir in Asahi Shimbun aus Tokio. Die israelische Zeitung Jerusalem Post sieht die Verantwortung für die wiederholten Verschiebungen der Wahlen vor allem bei der palästinensischen Führung. Die Palästinenser haben zuletzt 2005 einen Präsidenten und 2006 ein Parlament gewählt. Das Mandat von Abbas als Präsident lief 2009 aus. Eine ganze Generation ist erwachsen geworden, ohne ihre nationale Führung selbst wählen zu können. Die Verantwortung für dieses lang anhaltende Versagen liegt zum einen erheblichen Teil bei den palästinensischen Führern, die während dieser gesamten Zeit an der Macht geblieben sind. Die Palästinenser verdienen die Möglichkeit, ihre politischen Führer auf friedlichem Wege abzulösen, findet die Jerusalem Post zum Ende dieser internationalen Presseschau. Die Redaktion hatte Jan Altmann, Sprecher war Reinhard Pedel.
1: Programmtipp: Die Atomuhr könnte schon bald abgelöst werden.
2: Die Atomuhr ist der genaueste Zeitmesser der Welt. Sie gibt den Takt für die Weltzeit vor und bildet die Basis für GPS, Mobilfunk und Datennetze.
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5: Uhr, die Nachrichten. Zunächst die Übersicht. Der Alfred-Nobel-Gedächtnispreis für Wirtschaftswissenschaften geht in diesem Jahr an 2 US-Wissenschaftler. Nach dem Rücktritt von SPD-Co-Parteichefin Baas soll auf einem Bundesparteitag die gesamte Führungsspitze neu gewählt werden. EU hat weitere Sanktionen gegen Unterstützer des russischen Krieges gegen die Ukraine verhängt. Die Meldungen im Einzelnen. Der sogenannte Wirtschaftsnobelpreis geht an die beiden US-Forscher Robert E. Hall und Michael Woodford. Die Wissenschaftler werden für ihre Arbeit zur Stabilisierung der Wirtschaft geehrt, wie die Königlich Schwedische Akademie der Wissenschaften erklärte. Mit den von ihnen entwickelten Modellen könnten Ausschläge in der wirtschaftlichen Entwicklung abgemildert werden, hieß es. Die Würdigung geht nicht direkt auf das Testament des Preisstifters Nobel zurück. Der offizielle Name lautet Alfred Nobel Gedächtnispreis für Wirtschaftswissenschaften. Er wurde in den 1960er Jahren von der schwedischen Reichsbank ins Leben gerufen. Die SPD will nach Angaben ihres Vorsitzenden Klingbeil auf einem Bundesparteitag ihre gesamte Führungsspitze neu wählen lassen. Hintergrund ist der Rückzug der Co-Vorsitzenden und Arbeitsministerin Baas. Klingbeil teilte mit, der Parteitag solle um den Jahreswechsel herum stattfinden. Darauf habe sich das SPD-Präsidium geeinigt. Die Wahl der Parteiführung sei wichtig, um personelle und programmatische Klarheit zu haben. An der Doppelspitze soll nach Klingbeils Worten festgehalten werden. Auf die Frage, ob er selbst wieder antritt, entgegnete der SPD-Politiker lediglich, er werde alles dafür tun, dass die Partei die beste Aufstellung an der Spitze bekomme. Baas hatte ihren Rückzug am Morgen bekannt gegeben und mit dem Tod ihrer Stieftochter begründet. Zugleich warf sie dem Koalitionspartner öffentliche Angriffe vor. Dem Posten des Arbeitsministers soll der rheinland-pfälzische SPD-Fraktionschef Schweizer übernehmen. Die Sozialverbände formulierten bereits Forderungen an den designierten Minister. Der Hauptgeschäftsführer des Paritätischen Gesamtverbandes ROC sagte dem evangelischen Pressedienst, der Sozialstaat müsse zugänglicher und einfacher gestaltet werden. Die Leistungen müssten solidarisch finanziert und ausgebaut werden. Caritas-Präsidentin Welskop Defa betonte, die Menschen erwarteten politische Entscheidungen, die ihre Sorgen und ihre Lebenswirklichkeit in den Mittelpunkt stellten. Ähnlich äußerte sich die Vorstandsvorsitzende des Sozialverbandes Deutschland, Engelmeier. Sie bezog sich auch auf die Anfeindungen gegen Baas und rief dazu auf, gerade in einer solchen persönlichen Ausnahmesituation die Grenzen des Anstands zu wahren. Das Bundesamt für Verfassungsschutz rechnet mit weiteren hybriden Angriffen und Destabilisierungsversuchen durch Russland. Präsident Seelen sagte auf einer Fachkonferenz des Bundesamtes in Berlin, das aggressive Vorgehen Russlands richte sich gegen die europäische Sicherheitsordnung. Moskau setze gezielt darauf, Zitat, uns zu schwächen, zu verunsichern und zu spalten. Dies sei keine vorübergehende Entwicklung, sondern ein langfristig angelegter hybrider Angriff. Erst vergangene Woche hatten die Spitzen aller drei deutschen Geheimdienste mit Nachdruck vor der Gefahr eines gewaltsamen Konfliktes mit Russland gewarnt. Das Symposium beim Bundesamt für Verfassungsschutz findet jedes Jahr statt. Eingeladen sind Experten aus Sicherheitsbehörden, Wissenschaft und Zivilgesellschaft. Der britische Premierminister Burnham hat als erster Regierungschef seines Landes eine Einmischung Russlands beim Brexit-Referendum vor 10 Jahren bestätigt. Burnham sagte in einem Podcast, er habe in der Regierungszentrale in der Downing Street nachgefragt und die klare Antwort erhalten, dass es eine solche Einmischung gegeben habe. Wie diese genau aussah, sagte er nicht. Burnham warnte Deutschland und Frankreich vor ähnlichen Versuchen der Einflussnahme durch Moskau. Er habe mit Bundeskanzler Merz bei seinem Besuch in Berlin über russische Desinformation und Beeinflussung gesprochen, fuhr Burnham fort. Merz habe ihm sinngemäß gesagt, die AfD sei mit Russland verbandelt und möglicherweise sogar von dort finanziert. Der AfD wird immer wieder vorgeworfen, eine pro-russische Haltung einzunehmen. Die Partei setzt sich für bessere Beziehungen zu Moskau ein und dringt unter anderem auf eine Wiederaufnahme der Erdgas- und Öllieferungen. Die Europäische Union verhängt neue Sanktionen gegen Russland. Wie die EU-Außenbeauftragte Kallas mitteilte, beschlossen die EU-Außenminister bei ihrem Treffen in Luxemburg, rund 1.600 Personen, Unternehmen und andere Organisationen in Verbindung mit Russlands Militär- und Rüstungsindustrie mit Strafmaßnahmen zu belegen. Betroffen sollen Akteure sein, die an der Produktion ballistischer Raketen oder Drohnen beteiligt sind oder zum Beispiel an der Wartung von U-Booten. Zu den Strafmaßnahmen gehören das Einfrieren von Vermögenswerten sowie EU-Einreiseverbote gegen Einzelpersonen. Bundesaußenminister Wadephul sprach von einem beispiellosen Sanktionsschlag. Die EU-Außenbeauftragte Kallas hatte zuvor die umstrittene Vereinbarung zwischen den USA und Russland zum Kauf von Diesel kritisiert. Das verschaffe Moskau zusätzliche Einnahmen, um den Krieg zu finanzieren. Zur von US-Präsident Trump verkündeten Waffenruhe für den Energiebereich sagte Kallas, die EU begrüße diese grundsätzlich. Sie schränkte jedoch ein, bisher habe man noch nicht gesehen, dass sich Russland daran halten werde. Die chinesische Regierung hat die Angriffe auf den Flughafen der saudi-arabischen Hauptstadt Riad verurteilt. Eine Sprecherin des Außenministeriums äußerte die tiefe Besorgnis Pekings über die Eskalation des Konfliktes. Der Flughafen in Riad war in den vergangenen Tagen mehrfach angegriffen worden. Am Samstag wurden dabei 12 Menschen getötet und über 300 weitere verletzt. Zu den Attacken bekannte sich die vom Iran unterstützte militant-islamistische Houthi-Miliz. Nach Angaben der staatlichen saudischen Nachrichtenagentur SPA berieten die Außenminister Saudi-Arabiens und des Iran über die jüngste Eskalation des Konflikts. Der iranische Außenminister Araghchi äußerte sich auf Telegram und erklärte, man sei bereit, einen Dialog zwischen Riad und den Houthi zu unterstützen. Nach der Einigung auf eine Drosselung chinesischer Exporte von Hybridautos hat die EU Einzelheiten bekannt gegeben. Ein Vertreter der EU-Kommission teilte in Brüssel mit, dass China künftig 350.000 Fahrzeuge im Jahr liefern darf. Das ist etwa halb so viel wie bisher. Die Regelung soll ab Dezember greifen. Nach dem ersten Jahr ist eine Steigerung um 6% erlaubt. Nach 4 Jahren läuft die Begrenzung aus. EU-Handelskommissar Šefčovič hatte in der vergangenen Woche bekannt gegeben, dass es eine Einigung mit China gibt, ohne jedoch Details zu nennen. Die EU befürchtet, dass chinesische Autos europäische Hersteller vom Markt verdrängen könnten, weil sie billiger sind. 2024 wurden bereits Sonderzölle auf Elektroautos aus China verhängt. Begründet wurde dies mit unfairen Staatshilfen. Seitdem verkauft China aber deutlich mehr Plug-in-Hybride nach Europa. Die EU-Kommission schätzt, dass die Zahl in diesem Jahr auf rund 800.000 steigen könnte. Die pakistanische Regierung hat ihr Vorgehen gegen die Partei des inhaftierten früheren Ministerpräsidenten Khan verschärft. Die Nachrichtenagenturen Reuters und AFP melden, in der Provinz Khyber Pakhtunkhwa seien mehrere Spitzenpolitiker der PTI und hunderte weitere Parteimitglieder in Gewahrsam genommen worden. Der pakistanische Präsident Zardari hatte gestern den Notstand in der Provinz ausgerufen, die an Afghanistan grenzt. Zugleich suspendierte er die PTI-geführte Regierung mit der Begründung, sie unternehme nicht genug gegen islamistische Gewalt. Das Lager des inhaftierten Ex-Regierungschefs Khan wies das zurück und kritisierte die Staatsführung. Diese wolle vor allem einen Marsch von Khans Anhängern in die Hauptstadt Islamabad verhindern. Der Protestzug war gestern in Khyber Pakhtunkhwa gestartet. Die bislang rund 5000 Teilnehmenden wollen Khans Freilassung erwirken. Und hier noch einmal die Übersicht. Der Alfred-Nobel-Gedächtnispreis für Wirtschaftswissenschaften geht in diesem Jahr an 2 US-Wissenschaftler. Nach dem Rücktritt von SPD-Co-Parteichefin Baas soll auf einem Bundesparteitag die gesamte Führungsspitze neu gewählt werden. Die EU hat weitere Sanktionen gegen Unterstützer des russischen Krieges gegen die Ukraine verhängt. Das Wetter. Unterschiedlich bewölkt, teils länger sonnig. In der Nordosthälfte einzelne Schauer. Höchstwerte von 12 Grad im Nordosten bis 19 Grad im Südwesten. Morgen zunehmende Bewölkung und gebietsweise etwas Regen. Im Osten und Südosten länger sonnig. Temperaturen dann 14 bis 19 Grad. Und die weiteren Aussichten. Am Mittwoch nach Auflösung von Nebelfeldern wolkig mit heiteren Abschnitten. Südlich der Donau stark bewölkt und an den Alpen bis zum Nachmittag etwas Regen. Das waren die Nachrichten.
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6: Weiterhin mit Dirk Oliver Heckmann und folgenden Themen in den kommenden Minuten. Während US-Präsident Trump die Sanktionen gegen Russland im Energiesektor lockert, einigen sich die Außenministerinnen und Außenminister der EU auf eine Vielzahl neuer Strafmaßnahmen gegen Vertreter des Regimes in Moskau. Die Sozialisten in Frankreich, sie positionieren sich für den Präsidentschaftswahlkampf im kommenden Jahr. Der Wirtschaftsnobelpreis geht an zwei US-Forscher und wir haben bereits ausführlich darüber berichtet. Arbeits- und Sozialministerin Bärbel Baas legt ihre Ämter nieder, und zwar als Ministerin, aber auch als SPD-Co-Chefin. Begründet hat sie dies mit dem Tod ihrer Stieftochter und damit, dass sie sich jetzt Zeit für die Trauerarbeit nehmen wolle, aber auch mit Angriffen auf ihre Person in dieser schwierigen Zeit, die Baas so leider auch vom Koalitionspartner, also von CDU und CSU, gekommen sein in dieser schwierigen Zeit. Katharina Hamburger aus unserem Hauptstadtstudio, was hat denn aus Ihrer Sicht den Ausschlag gegeben? Der tragische Trauerfall in der Familie oder die politischen Gründe oder beides?
7: Ich würde sagen, es ist beides, denn sie sagt ja, sie braucht jetzt eben Zeit, um die Trauer zu verarbeiten. Das ist eben das eine, aber das andere ist sicher der Umgang damit, auch gerade vom Koalitionspartner, wie das ja in ihrem Schreiben, das Bärbel Baas heute Morgen an die SPD geschickt hat, auch hervorgeht und wie das auch Lars Klingbeil heute in seiner Pressekonferenz dann nochmal betont hat. Also Lars Klingbeil, ihr Co-Parteivorsitzender, noch Parteivorsitzender, der eben von unanständigen politischen Angriffen gesprochen hat und dass Bärbel Baas jetzt hier deutlich gemacht habe, dass Grenzen erreicht sind. Wir sprechen hier zum einen, und so wird es zumindest in dem Schreiben auch formuliert, von öffentlichen Angriffen. Da geht es sicher darum, dass aus der Union immer wieder der Druck kam, Bärbel Baas müsse jetzt endlich etwas vorlegen in Sachen Rente. Wir haben aber auch von Politikern wie Christian von Stetten gehört, indirekte Rücktrittsforderungen. Und dann soll es aber auch um interne Dinge gehen. Also zum Beispiel schreibt die Süddeutsche darüber, dass es in der SPD-Spitze auch Unmut darüber gibt, dass Friedrich Merz, der Bundeskanzler, in einer Runde mit Journalisten darüber sich beschwert haben soll, dass Bärbel Baas derzeit kaum in Berlin sei, obwohl er über ihre private Situation informiert gewesen sei. Das wollte heute der Regierungssprecher so weder bestätigen noch dementieren, sagt, was über Hintergrundberichte berichtet wird. Das sagt er nicht. Das sind ja eigentlich Gespräche, die in Vertrauen geführt werden. Aber das sind offenbar alles Dinge, die dazu geführt haben, dass Bärbel Baas jetzt gesagt hat, sie legt jetzt diese beiden Ämter erstmal nieder.
6: Welche Reaktion gibt es auf diesen Schritt?
7: Also aus der SPD natürlich sehr viele Reaktionen, die das bedauern. Lars Klingbeil hat heute davon gesprochen, dass es ein trauriger Tag sei, aber dass er Bärbel Baas auch sehr dankbar sei. Das Ganze auch verbunden übrigens mit dem Wunsch der politischen Mitte, dass sie nochmal in sich gehen sollte und darüber nachdenken soll, wie man miteinander umgeht, eben bezogen auf diese aus SPD-Sicht Angriffe auf Bärbel Baas. Wir haben aber auch Reaktionen aus der CDU, unter anderem von Friedrich Merz selbst, der davon spricht, dass er mit ihr vertrauensvoll zusammengearbeitet habe, dass er ihr für ihr Engagement danke und dass die Entscheidung Respekt danke und dass er als Großvater und Vater schon erahnen könne, wie schwer der Verlust wiege. Er wünsche ihr und ihrer Familie viel Kraft. Das hat er auf dem Kurznachrichtendienst X, früher Twitter, geäußert. Der wird sich heute sicher auch nochmal dazu äußern in der Pressekonferenz nach der Präsidiumsklausur. Es gibt aber auch andere Reaktionen, unter anderem zum Beispiel von Wiebke Winter, der einem Präsidiumsmitglied, die aus der bremischen Bürgerschaft dort Fraktionsvorsitzende der CDU ist, die ihr herzliches Beileid ausspricht an Bärbel Baas, ihr viel Kraft wünscht und auch meint, die Entscheidung treffe niemand leichtfertig. Wiebke Winter ist auch jemand, die immer wieder doch auch öffentlich ausspricht, dass gerade Frauen sehr stark unter Druck stehen in der Politik, auch zum Beispiel über Social Media.
6: Wie geht's denn jetzt weiter mit der Partei?
7: Ja, das wird interessant werden. Lars Klingbeil hat heute etwas angekündigt, und zwar, dass man doch möglicherweise einen kompletten Wechsel an der Spitze vornehmen wird.
8: Wir werden um den Jahreswechsel rum, das kann der Dezember sein, das kann der Januar sein, einen Bundesparteitag durchführen, also kein Konvent, sondern ein Bundesparteitag. Und das Zweite, auch auf meinen Vorschlag hin, dort wird die gesamte Führungsriege der SPD dann zur Wahl anstehen und es wird dort eine Führung der Partei gewählt.
7: Also da wird man sehen, wer dann dafür antritt. Lars Klingbeil hat nicht ganz ausgeschlossen, dass er das auch nochmal sein wird. Was aber klar ist, es wird eine Doppelspitze geben. Das ist möglich in der SPD und dann muss aber die zweite Person auch eine Frau wieder sein.
6: Live aus unserem Hauptstadtstudio, die Kollegin Katharina Hamburger, schönen Dank. Und wir gehen ins Ausland, in Luxemburg. Da treten heute die Außenministerinnen und Minister der Europäischen Union zusammen. Sie sind zusammengetreten bereits. Und da rückte ins Zentrum ein weiteres Mal der russische Angriffskrieg gegen die Ukraine. Die Minister einigten sich auf ein neues Sanktionspaket. Mit Sorge wurde der Schachzug von US-Präsident Trump verfolgt, die Sanktionen gegen Moskau im Energiebereich zu lockern. Klaus Remme berichtet.
9: Auch weil aus dem Weißen Haus ganz andere Signale kommen, stehen Einreise- und Vermögenssperren für fast 1600 russische Personen, Unternehmen und Organisationen im Mittelpunkt dieses Treffens der EU-Chefdiplomaten. Bundesaußenminister Johann Wadephul spricht von einem, Zitat, beispiellosen Sanktionsschlag. Ähnliche Listungen wurden bisher häufig im zweistelligen Bereich vorgenommen. Wadephul selbst ist nicht in Luxemburg. Er wird durch Staatsminister Gunter Kriechbaum vertreten.
10: Diese Sanktionen werden ihre Wirkung nicht verfehlen. Deswegen ist das sicherlich ein guter Tag, um den Druck auf Russland weiter zu verstärken.
9: Mit diesen Sanktionen zielt die EU insbesondere auf den militärisch-industriellen Komplex. Auch Drohnenhersteller wurden mit Sperren belegt. Deutschland hat nach dem versuchten Anschlag in Leipzig Namen für die Sanktionsliste nachgemeldet. Die EU-Außenbeauftragte Kaja Kallas betonte heute Morgen, dass nur zusätzlicher Druck auf Russland Wirkung zeige. Dass Trump grünes Licht für russische Diesellieferungen gibt, passt da nicht ins Bild.
11: It would work so much better if our partners would be aligned with us. If US would be aligned, we could really put the pressure so that Russia will finish this war.
9: Das würde so viel besser wirken, wenn wir an einem Strang ziehen würden. Wenn die USA mitmachen würden, dann wäre Russland gezwungen, diesen Krieg zu beenden, meinte Kaja Kallas. Und Kriechbaum ergänzte:
10: Jeder Euro, jeder Dollar, der hier durch Energiekäufe in die Kasse von Russland gespült wird, wird dazu dienen, dass Russland dieses Geld dazu nutzt, um neue Waffen gegen die Ukraine produzieren und einsetzen zu können.
9: Doch die Europäer stehen bei diesem Argument auf dünnem Eis. Haben sie seit Russlands Überfall auf die Ukraine durch russische Energielieferungen doch selbst mehr Geld in Putins Kriegskasse gespült, als Hilfsleistungen für die Ukraine zur Verfügung gestellt? Die US-Regierung wirft Europa deshalb pure Heuchelei vor. Auch die lettische Außenministerin Baiba Braže forderte die EU heute Morgen in Luxemburg auf, zunächst in den Spiegel zu schauen, bevor man andere kritisiere.
12: Let's look at ourselves. EU first took out two big Russian oligarchs, the biggest ever supporters of Putin's regime from the sanctions.
9: Wir haben gerade zwei Oligarchen, die wichtigsten Verbündeten von Putin, von der EU-Sanktionsliste genommen, also erstmal auf sich selbst schauen, so Braže. Schwedens Außenministerin Stenergard schlug in die gleiche Kerbe. Die Regierung in Stockholm fordert deshalb seit Monaten vehement, die in der EU eingefrorenen russischen Zentralbankmilliarden aufzutauen, wie Stenergard in Luxemburg sagte.
13: If we would make use of the frozen assets, however, we would.
9: Damit könnten wir unsere Hilfe für die Ukraine seit Kriegsausbruch verdoppeln. Das würde alles ändern.
13: Of Ukraine. That would be a game changer.
9: Doch Mehrheiten dafür sind nicht in Sicht. Ja, diese Position wird von den baltischen Staaten und einigen anderen unterstützt. Selbst Deutschland würde sich einer erneuten Diskussion darüber nicht versperren. Aber alle erinnern den massiven Widerstand Belgiens, wo die russischen Milliarden liegen. Rechtliche Risiken sind nicht von der Hand zu weisen. Dennoch erwartet Schweden einen neuen Lösungsvorschlag von der EU-Kommission.
6: Es war der heftigste Angriff auf Saudi-Arabien bisher. Der Angriff auf den Flughafen von Riad am Wochenende. Das saudische Königshaus macht die Houthi für den Angriff verantwortlich, die im Jemen ja positioniert sind. Und bei dem blieb es auch nicht, denn gestern gab es eine erneute Attacke. Wie reagiert das Königreich am Golf? Anna Osius.
14: Im Husi-Fernsehsender Al-Masira werden weitere Drohungen verbreitet. Sollte der saudi-arabische Feind seine Einmischung im Jemen nicht einstellen, stehe Schlimmeres bevor, heißt es in einer verlesenen Erklärung. Die Husi warnten zudem auf X alle Fluggesellschaften, Experten, Arbeiter und Reisenden, saudische Flughäfen zu meiden. Diese Gebiete seien, mit Ausnahme der heiligen Städten Mekka und Medina, zu einem Gefechtsfeld der Husi geworden. Wackelige Handyvideos in sozialen Netzwerken zeigen den Albtraum, den Reisende am Flughafen in der saudischen Hauptstadt Riad am Wochenende offenbar erleben mussten. Menschen eilen durch eine zerstörte Abflughalle voller Rauch, Blutflecken auf dem Boden. Viel ist es nicht, was nach außen dringt. Saudi-Arabien versucht anscheinend, den Vorfall medial klein zu halten. Dabei ist der Raketenangriff der bislang schwerste auf das Königreich seit Beginn des US-Iran-Kriegs. Viele Tote, mehr als 300 Verletzte, immer noch schweben Zivilisten in Lebensgefahr. Auch am Sonntag wieder ein Angriff auf den Flughafen. Das von Saudi-Arabien angeführte Militärbündnis macht die Husi-Miliz aus dem Jemen für die jüngsten Attacken verantwortlich. Es handele sich um ein Kriegsverbrechen, heißt es. Und jetzt drohe sich der Konflikt zu verschärfen, sagt Ahmed Sayed Ahmed vom Al-Ahram-Forschungsinstitut in Kairo. Meiner Ansicht nach wird dies zu einer weiteren Eskalation führen, da Saudi-Arabien gemeinsam mit anderen Staaten massiv auf die Husi reagieren wird. Das bedeutet, dass sich der Konflikt in der kommenden Zeit weiterentwickeln wird. Die Husi sind mit dem Iran verbündet. Sie kontrollieren Teile des Jemen. Saudi-Arabien unterstützt eine Gegenoffensive, um die Husi im Nachbarland zurückzudrängen. Die Miliz antwortet mit Raketen und Drohnen. Das ganze Wochenende über gab es immer wieder Beschuss Richtung Saudi-Arabien. Aber warum schafft es das eigentlich so reiche Königreich nicht, seine Flughäfen besser zu schützen? Saudi-Arabien verfügt über eine reguläre staatliche Armee, die einen Krieg gegen Milizen führt, sagt der jordanische Sicherheitsexperte Omar al-Radad bei France 24. Daher ist es normal, dass es einigen Raketen und Drohnen gelingt, die Verteidigungssysteme zu durchbrechen. Es ist für die Luftverteidigung unmöglich, jedes einzelne anfliegende Geschoss, sei es eine Rakete oder eine Drohne, vollständig abzufangen, zumal diese auf zivile Ziele gerichtet sind. Und Saudi-Arabien hat eine Fläche von mehr als 2 Millionen Quadratkilometern. Weil sie es alleine nicht schaffen können, ihr riesiges Land zu schützen, sind die Saudis auf der Suche nach Verbündeten. Doch der eigentlich engste Partner von Riad, die USA, zeigen sich bislang zurückhaltend. Könnte sich das durch den jüngsten verheerenden Angriff ändern? Unter den Toten soll auch ein US-Bürger sein. US-Präsident Trump sagte, weitere Schritte würden geprüft. Doch an einer richtig großen Intervention hätten die USA wenig Interesse, sagen Beobachter, auch weil die Husi dann ihren Einfluss an der strategisch wichtigen Meerenge Bab el-Mandab geltend machen könnten. Sollte sich Amerika durch Luftangriffe direkt einschalten, könnten die Husi amerikanische Handelsschiffe direkt ins Visier nehmen, so wie sie es bereits in den letzten Jahren getan haben. Dies würde die Energiekrise weiter verschärfen, zumal das Bab el-Mandab und die Straße von Hormuz für 30% des weltweiten Handels mit Öl und Gas von Bedeutung sind. Dies hätte gefährliche Auswirkungen für die globale Energiesicherheit. Die Saudis fühlen sich von den USA alleingelassen und suchen sich neue Verbündete. Doch auch die Militärallianz mit Pakistan und der Türkei scheint ihr Versprechen bislang nicht zu halten. Die neuen Partner wirken zurückhaltend. Man hoffe, dass die Angelegenheit friedlich beigelegt werden könne, heißt es vorerst beschwichtigend aus Islamabad.
6: Wie reagiert das Königreich Saudi-Arabien auf die Angriffe durch die Houthi-Rebellen im Jemen? Dazu war das der Bericht von Anna Osius. Und zurück nach Europa im kommenden Jahr. Da wird ja in Frankreich ein neuer Präsident gewählt oder eine neue Präsidentin. Die extrem rechte Marine Le Pen, die rechnet sich ja einige Chancen aus, in den Élysée einziehen zu können. Am Wochenende haben sich die Sozialisten dann personell aufgestellt. Bei einem Mitgliederentscheid hat sich der Europaabgeordnete Raphael Glucksmann überraschend klar durchgesetzt. Stefan Detjen aus Paris.
15: Es gab Zeiten, da wäre die Entscheidung für einen Präsidentschaftskandidaten der französischen Sozialisten eine echte Weichenstellung für den Kampf um den Einzug in den Élysée-Palast gewesen. 7-mal waren sozialistische Kandidaten seit Gründung der 5. Republik in der Stichwahl um das höchste Staatsamt. 3-mal gewannen die Sozialisten mit François Mitterrand, zuletzt François Hollande, Präsidentschaftswahlen. Die Zeiten sind lange vorbei. In einer zersplitterten Parteienlandschaft sind die einst dominierenden Parteien der linken und rechten Mitte Frankreichs drastisch geschrumpft. Aber weil ein halbes Jahr vor der nächsten Präsidentschaft auch die bürgerlich-liberale Bewegung hinter dem scheidenden Staatspräsidenten Emmanuel Macron in rivalisierende Lager zerfallen ist, sieht Raphael Glucksmann eine Chance für eine Wiederauferstehung der Sozialisten. Mit breiter Mehrheit wurde der Europaabgeordnete im ersten Wahlgang gegen 4 Mitbewerber zum Präsidentschaftskandidaten der Sozialisten gekürt, obwohl der Sohn des Philosophen André Glucksmann und Nachfahre eines sowjetischen Spions in Nazi-Deutschland und Spanien-Kämpfers nicht einmal Mitglied der Partei ist, sondern Co-Vorsitzender der ökologisch proeuropäischen Kleinpartei Place Publique, die bei der Europawahl eine Listenverbindung mit den Sozialisten eingegangen war. Nach dem Mitgliederentscheid rief Glücksmann zu einem Zusammenschluss der moderaten Linken auf. Unsere Gegner sind nicht in diesem Raum, sondern das ist die extreme Rechte. Wir werden uns verbünden, um zu verhindern, dass Trumpisten, Fremdenfeinde und Demagogen die Republik übernehmen. Mit der Warnung vor Demagogen zielt Glücksmann erkennbar nicht nur nach rechts, sondern auch nach ganz links. Dort wird Jean-Luc Mélenchon zum vierten Mal als Präsidentschaftskandidat der radikal linken La France Insoumise antreten. Die Partei gilt als hochprofessionell organisiert und mobilisiert eine begeisterte Anhängerschaft in den migrantisch geprägten Vorstädten, ebenso wie unter demonstrierenden Schülern und Studierenden. Mélenchon solidarisierte sich auch an diesem Wochenende wieder bei einem Wahlkampfauftritt in Clermont-Ferrand mit der Protestbewegung, versprach eine Absenkung des Wahlalters auf 16 Jahre.
16: Mais ce mouvement est le cri.
15: Diese Bewegung ist das Ende einer Zeit, deren Opfer sie geworden sind. Es ist ja kein Zufall, dass die Bildungseinrichtungen in diesem schlechten Zustand sind. Das ist während der vergangenen 15 Jahre ganz bewusst so herbeigeführt worden. Mélenchon hatte nach bisherigen Umfragen gute Aussichten, Anfang Mai in die Stichwahl gegen die vorne liegende Rechtspopulistin Marine Le Pen einzuziehen. Die Popularität Mélenchons hat auch die französische Linke gespalten. Teile der Grünen und Kommunisten sehen in dem 75-Jährigen den einzigen, der überhaupt eine Chance hat, Le Pen als Nachfolgerin Emmanuel Macrons zu verhindern. In jüngsten Umfragen aber liegt erstmals der bürgerlich-liberale Édouard Philippe, zwar immer noch weit hinter Le Pen, aber gleichauf mit Mélenchon, muss jedoch für eine erfolgreiche Kampagne mehrere Parteien der Mitte hinter sich versammeln.
17: Et ce rassemblement, nous en aurons besoin dans les mois qui viennent.
15: Wir müssen uns in den kommenden Monaten zusammenschließen. Und das muss eine Vereinigung von Parteien sein, die sich verstehen, weil sie proeuropäisch sind, weil sie verstehen, dass die Marktwirtschaft zwar Regulierungen braucht, aber dass sie das beste Mittel ist, Wohlstand zu produzieren, weil sie wissen, dass es auf die Autorität des Staates ankommt und weil sie sich der Laizität als Grundprinzip der Republik verpflichtet fühlen.
17: Édouard
15: Philippe war 2017 erster Premierminister Emmanuel Macrons und hatte damals eine überparteiliche Regierung gebildet. 2020 trat er vom Amt des Regierungschefs zurück, nachdem er kurz zuvor zum Bürgermeister von Le Havre gewählt worden war. Von dort aus gründete er seine eigene Partei, Horizon, und bereitete den Anlauf auf das höchste Staatsamt vor. Insgesamt haben rund 20 Politikerinnen und Politiker in Frankreich Präsidentschaftskandidaturen erklärt. Dem ehemaligen Staatspräsidenten François Hollande wird nachgesagt, eine neue Kandidatur vorzubereiten.
6: Aus Paris war das Stefan Dethchen. Zum Schluss noch zum sogenannten Wirtschaftsnobelpreis. Er gehört ja nicht im engeren Sinne zu den Nobelpreisen, denn der Preis war im Testament von Alfred Nobel nicht vorgesehen und wird seit 1969 von der schwedischen Reichsbank verliehen, in Gedenken an Alfred Nobel. In diesem Jahr geht der Preis in die USA ein weiteres Mal. Arne Bartram.
18: Der diesjährige Wirtschaftsnobelpreis geht an die beiden US-Forscher Robert E. Hall und Michael Woodford. Das hat die Königlich Schwedische Akademie der Wissenschaften in Stockholm bekannt gegeben. Die beiden Forscher haben untersucht, warum Volkswirtschaften schwanken, warum sie manchmal schnell wachsen und dann wieder in Schwierigkeiten geraten. Dafür entwickelten sie Modelle, die bei den Entscheidungen von Menschen und Unternehmen ansetzen. Wie viel geben Familien aus? Wie viel sparen sie? Wann ändern Firmen ihre Preise? Auch die Erwartungen an die Zukunft spielen eine wichtige Rolle. Ihre Forschung hilft Regierungen und Zentralbanken, die Wirtschafts- und Geldpolitik besser zu planen, etwa bei Zinsen und staatlichen Ausgaben. So könnten sie versuchen, Krisen abzumildern, Arbeitsplätze zu schützen und starke Preisanstiege zu verhindern. Der Wirtschaftspreis ist streng genommen kein echter Nobelpreis, denn er war im Testament von Alfred Nobel nicht vorgesehen. Er wird seit 1969 von der schwedischen Reichsbank verliehen, in Gedenken an Alfred Nobel. Dotiert ist er wie die anderen Nobelpreise mit umgerechnet mehr als 1 Million Euro. Er wird auch zusammen mit ihnen am 10. Dezember verliehen.
6: Der sogenannte Wirtschaftsnobelpreis geht also in diesem Jahr erneut an die USA. Arne Bartram war das und damit gehen die Informationen am Mittag auch zu Ende. 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Eines der Themen, der Rücktritt von Bärbel Baas. Wie steht es um die Koalition zwischen CDU und SPD? Und zum angeblichen Energiewaffenstillstand zwischen Russland und der Ukraine. Am Mikrofon war an dieser Stelle Dirk-Oliver Heckmann. Ich danke Ihnen fürs Zuhören und wünsche Ihnen einen schönen Tag.
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19: Liebe Kolleginnen und Kollegen, ich darf Sie alle ganz herzlich begrüßen zu dieser Regierungspressekonferenz. Und dazu begrüße ich hier auf dem Podium die Sprecher und Sprecherinnen der Ministerien und Regierungssprecher Stefan Cornelius. Und bevor wir zu Ihren Fragen kommen, beginnen wir mit einer Ankündigung aus dem Auswärtigen Amt. Herr Hinters, hier bitte.
20: Danke. Ja, ich darf Ihnen eine Reise des Außenministers ankündigen. Außenminister Wadephul reist morgen nach Warschau, um am Warsaw Security Forum teilzunehmen. Dort wird er an einem Panel mit seinen Amtskollegen aus Norwegen, dem Vereinigten Königreich und Polen teilnehmen. Im Mittelpunkt des Gesprächs stehen die Auswirkungen der russischen Eskalation gegen die Ukraine auf die Sicherheit in Europa, die Stärkung der gemeinsamen Verteidigungsfähigkeit und die weitere Unterstützung der Ukraine. Mit Polen, Norwegen und dem Vereinigten Königreich kommt der Außenminister in Warschau mit sehr wichtigen Partnern zusammen, die gemeinsam Verantwortung für die Sicherheit Europas übernehmen. Im Austausch wird es darum gehen, wie der Druck auf Russland weiter erhöht werden kann, damit Russland ernsthaft zu Verhandlungen bereit ist. Mit dem jüngsten Listungspaket haben wir gemeinsam in der EU heute mehr als 1600 Personen und Unternehmen sanktioniert. Darunter befinden sich auch Akteure mit Bezug zu dem mutmaßlichen russischen Drohnenanschlag in Leipzig. Darüber hinaus sind bilaterale Gespräche geplant.
19: Gibt es konkret zu dieser Reise Fragen? Sonst würde ich das nutzen, um direkt in das Ukraine-Thema zu gehen. Ich wollte nicht mit Baas anfangen, aber das bietet sich jetzt an. Ist eine Frage direkt zu der Reise, Herr Wabik?
21: Das ist eine kurze Verständnisfrage. Habe ich Sie richtig verstanden, Herr Hinterseher, dass Sie von mutmaßlichem russischen Anschlag in Leipzig gesprochen haben? Das klang ja vorher definitiver in Ihren Aussagen hier in den letzten Wochen.
20: Ja, wir haben diesen Anschlag attribuiert.
19: Dann würde ich mit dem Thema Ukraine weitermachen. Und Herr Riegert hat die erste Frage, bitte.
22: Wie beurteilt der Bundesaußenminister die Ankündigung der Amerikaner, die Sanktionen gegen Russland teilweise aufzuheben oder auszusetzen? Schließen Sie sich dem an? Begrüßen Sie das? Ist das ein sinnvolles Vorgehen?
20: Können Sie die Frage bitte noch mal präzisieren? Welche Art von Sanktionsaufhebung Sie meinen?
22: Der amerikanische Präsident hat angekündigt, dass Teile der Erdölsanktionen gegen Russland aufgehoben werden, damit man diese aus Russland kaufen kann. Ist das ein sinnvolles Vorgehen in den Augen des Außenministers? Wird man sich dem vielleicht sogar anschließen? Weil Sanktionen wirken ja besser, wenn man sie gemeinsam aufhebt oder beschließt.
20: Ja, der Außenminister hatte sich dazu ja auch gestern geäußert, hat sich auch heute geäußert. Es ist unsere Überzeugung, dass es der richtige Zeitpunkt ist, den Druck auf Russland zu erhöhen, nicht zu verringern, insbesondere vor dem Hintergrund, dass die Zivilbevölkerung in der Ukraine eine der tödlichsten Wochen seit Kriegsbeginn, zumindest aber in diesem Jahr, erleben musste, mit über 150 getöteten Zivilistinnen und Zivilisten, darunter auch Kinder. Wir haben die Ankündigungen aus den USA zur Kenntnis genommen. Wir halten es für ein Signal, dass den Druck auf Putin eben mindert. Der Minister hat sich eben gestern schon dazu geäußert, Putin zeigt keinen ernsthaften Verhandlungswillen und eskaliert seine Angriffe auf die Ukraine. Es ist nicht der Zeitpunkt, um Sanktionen auf Russland zu lockern. Im Gegenteil, wir müssen den Druck auf Russland weiter erhöhen. In Deutschland haben wir uns seit längerem unabhängig gemacht von russischen Energieimporten und direkte und indirekte Ölimporte in die USA. In die EU aus Russland unterliegen eben Sanktionen. Die EU beendet zudem mit Repower EU ihre noch verbliebenen Gasimporte bis zum nächsten Jahr. Und Russland setzt demgegenüber seinen brutalen Angriffskrieg auf die Ukraine fort und finanziert mit den Erlösen aus dem Verkauf von Öl und Gas eben diesen Angriffskrieg. Russland ist das kann man feststellen, kein verlässlicher Handelspartner, und die EU-Sanktionen sind und bleiben die richtige Antwort. Und deshalb ist es auch eine gute Neuigkeit, dass diese EU-Sanktionen heute mit einem weiteren Sanktionsschlag noch einmal verstärkt wurden, indem 1600 Personen und Entitäten entsprechend gelistet wurden.
19: Dann habe ich Herrn Jessen dazu.
0: Ja. In welcher Weise haben Sie diese Position der zufolge die teilweise Aufhebung des Embargos kontraproduktiv sei, weil sie den Druck auf Russland mindere, der US-amerikanischen Regierung mitgeteilt, und wie war deren Reaktion darauf?
20: Also ich habe Ihnen hier aus vertraulichen Gesprächen nichts zu berichten. Sie wissen aber, dass wir mit der US-Seite in einem kontinuierlichen, engen und vertrauensvollen Austausch sind, insbesondere was die Sicherheit in Europa und die Bündnissolidarität in der NATO angeht. Und dort werden alle Themen adressiert. Ich habe Ihnen aber hier keine detaillierten Gespräche zu verlautbaren.
0: Haben diese Gespräche auf Ministerebene oder auf untergeordneter Beamtenebene stattgefunden?
20: Ich habe von Gesprächen gerade eben nicht berichtet, sondern in allgemeiner Form ausgeführt, wie wir mit den USA und in welchen Gremien wir mit den USA in Kontakt sind, um unsere Position deutlich zu machen. Aber gehen Sie davon aus, dass der US-Seite auch unser Blick auf den russischen Angriffskrieg in der Ukraine und unsere Politik dahingehend, dass wir versuchen, den Druck auf Russland zu erhöhen und zugleich die Ukraine zu unterstützen, so wie es die USA ja auch tun, dass das bekannt ist.
19: Frau Aue, ich würde in dem Zusammenhang gern auch noch mal mit Herrn Cornelius sprechen. Es gab ja auch in dem Zusammenhang die Forderung von Herrn Trump oder erneuerte Kritik an Volodymyr Zelensky. Wie steht denn der Kanzler dazu? Und vielleicht eine Frage, weil Sie von Gesprächen sprachen. Hat der Kanzler mal zum Telefonhörer gegriffen in den vergangenen Tagen in Richtung Washington?
2: Der Bundeskanzler ist im ständigen Kontakt, sein Team vor allem ist im ständigen Kontakt. Sie haben von den Gesprächen in Miami am Ende der vergangenen Woche gehört. Der Austausch ist kontinuierlich seitdem, was die Position des ukrainischen Präsidenten angeht. Volodymyr Zelensky kann sich auf die Unterstützung Deutschlands verlassen. Der Rückhalt ist gegeben. Der Bundeskanzler hat ihm das vor einer Woche in Kiew versichert. Er hält natürlich an dieser Versicherung fest. Die deutsche Regierung steht an der Seite der Ukraine. Und deswegen, glaube ich, gibt es da keine Zweifel, was nun den Energiewaffenstillstand angeht. Da hat die russische Seite ja bereits die Antwort gegeben auf den Vorschlag des amerikanischen Präsidenten. Insofern haben wir gesehen, wie weit das geführt hat.
19: Kurze Nachfrage, vielleicht habe ich es gerade überhört, aber hat er telefoniert oder nicht mit Donald Trump?
2: Ich gebe jetzt keine Auskunft über einzelne Termine oder Gespräche des Bundeskanzlers, aber Sie können sicher sein, dass der Austausch kontinuierlich ist.
19: Herr Warwick?
21: US-Präsident Trump hat jetzt nicht nur Zelensky kritisiert, sondern auch erklärt, er sei nicht der richtige Präsident, um Verhandlungen zu führen, und Neuwahlen gefordert. Da würde mich nur interessieren, wie die Bundesregierung denn darauf reagiert. Sieht sie das als eine unzulässige Einmischung in die demokratische Selbstbestimmung der Ukraine oder stützt sie den Vorschlag von Präsident Trump?
2: Sie wissen, dass sich die ukrainische Regierung, der Präsident, seit fast 5 Jahren legitimerweise gegen einen Angriffskrieg wehrt, dass auch die ukrainische Seite immer wieder Wahlen als völlig legitimes und demokratisches Mittel in diesem Land, auch verfassungsgemäßes Mittel, in Erwägung gezogen hat, aber dass die Kriegssituation dem dagegen spricht. Insofern ist es eine Entscheidung, die sich auf der ukrainischen Seite getroffen werden muss und die nicht von außen gefällt werden kann.
19: Nachfrage?
21: Ja, wenn wir gerade im Kontext Wahlen sind, bisher hat die Bundesregierung ja die Position unterstützt, dass die Ukraine aufgrund des Grundrechts keine Wahlen durchführen kann. Jetzt hat Präsident Zelensky ja angeboten, bei einer vollständigen 60-tägigen Waffenruhe entsprechende Wahlen durchzuführen. Das ändert ja nichts, also selbst diese Waffenruhe hat ja nichts am Kriegszustand geändert. Da würde mich interessieren, geht vielleicht eher ans Auswärtige Amt, was sich denn an der rechtlichen Lage jetzt geändert hat, dass Herr Zelensky doch Wahlen anbietet.
20: Also wir haben zur Kenntnis genommen, dass Herr Zelensky darauf reagiert hat, indem er sagte, bei einem 60-tägigen Waffenstillstand sei es möglich, Wahlen zu organisieren. Das haben wir erstmal zur Kenntnis genommen. Die Entscheidung über Wahlen in der Ukraine obliegt der Ukraine. Und zu den, sage ich mal, Rahmenbedingungen, nämlich die eines Verteidigungskampfes gegen einen völkerrechtswidrigen Angriffskrieg, hat der Regierungssprecher gerade ausgeführt.
19: Dann habe ich zum Thema Ukraine noch ein Fächer.
3: Ja, nochmal zum Thema Trumps Diesel-Deal mit Putin hätte ich auch gerne nochmal Herrn Cornelius gefragt. Wie bewerten Sie denn die Ankündigung des US-Präsidenten?
2: Die Bundesregierung hat ja diese Entscheidung auch bereits kommentiert. Sie hat es zur Kenntnis genommen. Das Außenministerium hat sich geäußert. Der Bundeskanzler hat sich am Freitag geäußert. Die Haltung ist klar. Die Bundesregierung hält mit ihren europäischen Partnern an den Sanktionsbeschlüssen gegen Russland fest. Das betrifft auch die Öl- und Dieselsanktionen. Wir haben im Rahmen von Repower EU die schrittweise Beendigung der russischen Gasimporte bis Ende 2027 beschlossen. Daran halten wir auch fest. Und insofern ist, glaube ich, die faktische Lage, so wie ich sie vorhin schon mal gesagt hat, Russland hat auf diesen Energiewaffenstillstand und auf die Trump ja mit der Ankündigung des neuen Dieselbezugs gemacht hat. Russland hat auf diesen Vorschlag mit neuen Angriffen reagiert, mit vielen Toten. Das heißt, an der Kriegssituation hat sich nichts geändert.
3: Dann noch die Nachfrage. Laut Trump soll der Deal auch den weltweiten Markt beruhigen. Halten Sie das denn mit Blick auf die genannten Mengen für realistisch?
2: Ich bin kein Experte für große Ölmengen, aber ich kann Ihnen sagen, dass die Marktlage volatil ist, dass wir diese Marktlage beobachten und dass wir jetzt keine Prognose abgeben, inwieweit das zu einer Stabilität beiträgt.
19: Herr Jung, noch zum Thema.
4: Herr Cornelius, fehlt dem Kanzler die Kraft oder der Wille, den US-Präsidenten für diesen Move jetzt zu kritisieren und zu verurteilen? Sie betonen jetzt immer nur, dass man das zur Kenntnis nimmt, dass man eine eigene Position hat, dass man den Ukrainern den Rückhalt versichert. Aber wenn es jetzt um eine Entscheidung geht, die die Ukrainer schwächt, die Europäer an sich schwächen, hat er dahinter sehr gerade ausgeführt, dann hört man jetzt vom Kanzler keine direkte Kritik. Oder ist das von der Washington-Seite verboten?
2: Verboten?
4: Ja, oder vielleicht Wilhelm jetzt einfach nicht als Transatlantiker.
2: Also auf Ihre ursprüngliche Frage ist die Antwort weder noch. Sie hatten gefragt, ob ihm die Kraft oder der Wille fehlt. Weder noch fehlt dem Bundeskanzler die Kraft oder der Wille.
4: Ja, aber wie ist denn das jetzt zu erklären?
2: Ich glaube, wir haben uns geäußert zu diesen Maßnahmen. Und wenn Sie knalligere Äußerungen wollen, müssen Sie an andere Medien gehen.
4: Ja, aber Herr Trump guckt jetzt nicht Bundespressekonferenz, sondern hört vielleicht anderen Regierungschefs nur noch zu.
2: Es kann sicher sein, dass wir auf den geeigneten Wegen die deutsche Position klar machen, unter anderem in den Worten, die Sie hier gehört haben.
19: Themenverwandt hat der Warwick noch eine Frage zum Thema Schröder-Putin.
21: Herr Cornelius, am 9. Oktober erklärte Ihr Kollege Vizeregierungssprecher Mayer hier in der BPK, der Bundeskanzler sei über das Treffen von Altkanzler Schröder mit Putin zutiefst empört und empfinde das Treffen als geradezu unmoralisch angesichts des unermesslichen Leids der zivilen Opfer. Jetzt hat sich der Kanzler in der jüngeren Vergangenheit ja mehrmals mit dem israelischen Premier getroffen. Gegen den liegt ebenfalls ein Haftbefehl des Internationalen Strafgerichtshofs wegen mutmaßlicher Kriegsverbrechen und Verbrechen gegen die Menschlichkeit vor. Da würde mich nur interessieren, welcher konkrete Maßstab macht denn Schröders Treffen in den Augen des Kanzlers moralisch verwerflich, während seine eigenen Treffen als für vertretbar gelten?
2: Aber diese Form von Whataboutism möchte ich hier nicht teilen.
21: Das ist aber keine Antwort auf meine Frage, ist auch kein Whataboutism.
2: Doch, so ein Vergleich, den ich jetzt hier nicht aufnehme.
21: Ja gut, aber noch
2: ich glaube, der Bundeskanzler hat über den Besuch in Moskau geurteilt und das haben wir Ihnen hier mitgeteilt.
21: Ja gut, wir haben
2: das haben wir nicht in Bezug gestellt zu anderen Besuchen.
21: Wir haben zwei Staatsoberhäupter, gegen die liegt jeweils ein Strafbefehl vor wegen Kriegsverbrechen. Ein Treffen mit dem einen wird als unmoralisch bewertet. Da ist durchaus legitim zu fragen, wieso der andere, der übrigens im Bereich zivile Opfer auf weit höhere Zahlen verweisen muss, das als moralisch gegeben ansieht. Darauf hätte ich ganz gerne eine Antwort und das mitnichten Whataboutism.
2: Herr Warwick, das ist eine Form von Vergleich, der ich mich nicht anschließe und deswegen werde ich meinen Worten auch nichts weiter hinzufügen.
19: Wir wechseln das Thema und gehen ins Inland. Es gibt ein paar Fragen zum Rücktritt der Bundesarbeitsministerin und SPD-Parteivorsitzenden Bärbel Baas. Herr Fechner.
3: Genau, dazu die Frage an Herrn Cornelius. Wie geht es denn jetzt weiter? Wie schnell soll die Amtsübergabe an Alexander Schweizer vollzogen werden?
5: Jetzt fragen Sie mich was. Das Gesetzgebungs-, der Weg zur Amtsübergabe ist durch das Gesetz vorgegeben. Das ist Ihnen bekannt. Artikel 64 Grundgesetz. Die Bundesminister werden auf Vorschlag des Bundeskanzlers ernannt und entlassen. Dieser Prozess nimmt nun seinen Lauf. Die Ankündigung oder das Ersuchen der Bundesarbeitsministerin um Entlassung ist wenige Stunden alt. Und deswegen lassen Sie den Prozess bitte Ihren Gang. Der neue Bundesminister für Arbeit und Soziales wird dann Zug um Zug das Amt übernehmen und auch ernannt werden. Was war jetzt Ihre konkrete Frage vom Zeitablauf?
3: Wie schnell das jetzt, also eben die Amtsübergabe vonstatten geht?
5: Zug um Zug, so schnell wie möglich.
3: Dann noch gerne die Nachfrage an das BMAS. Inwiefern beeinflusst der Rücktritt denn den Zeitplan für die geplante Rentenreform?
7: Das Bundesarbeitsministerium arbeitet schon lange mit Hochdruck an der geplanten Rentenreform, tut das weiter und wird entsprechend einen entsprechenden Entwurf dann auch vorlegen.
19: Dann habe ich dazu Herrn Blank.
8: Ja, ich möchte dazu ergänzen an Herrn Cornelius auch die Frage stellen. Erwarten Sie, dass sich jetzt dieser Amtswechsel niederschlägt auf die Entscheidung zur Rente mit 63? Es hieß ja in der Koalition, das könnte im Oktober stattfinden. Wird das nun später kommen? Und nachdem Frau Baas auch in ihrer öffentlichen Ankündigung des Rücktritts oder in ihrer Erklärung gesagt hat und erwähnt hat, dass die Angriffe vom Koalitionspartner auf Sie auch während Ihrer schweren Phase schwierigen Zeit weitergegangen sein. Was bedeutet das aus Ihrer Sicht für die Arbeit der Koalition? Ist das eine Belastung?
5: Also was den inhaltlichen Teil Ihrer Frage angeht, wird das BMAS, wie der Kollege eben auch schon gesagt hat, den Gesetzentwurf vorlegen. Er wird dann in der Regierung diskutiert, im Kabinett beschlossen und dann wird sich das parlamentarische Verfahren anschließen. Insofern hat sich an dem gesamten Verfahrensweg wenig geändert. Der neue Minister wird sein Recht reklamieren und einen Moment für sich auch in Anspruch nehmen, um sich in diese Materie tiefer einzuarbeiten. Wobei, glaube ich, da bereits große Fachkenntnis vorhanden ist. Insofern wird dieses Gesetzgebungsverfahren hoffentlich zügig weiter umgesetzt werden. Es handelt sich um eine der wichtigsten innenpolitischen Reformen in dieser Wahlperiode. Und deswegen sind sich alle Koalitionspartner auch bewusst, dass diese Reform angegangen werden muss. Die Berichte der Alterssicherungskommission liegen nun seit 3 Monaten vor. Im Ministerium wurde die Zeit genutzt, um entsprechend das Gesetzgebungsverfahren vorzubereiten. Und der Zeitplan hatte es ja vorgesehen, das jetzt zu machen. Zu Ihrer anderen Frage möchte ich mich nicht äußern. Ich glaube, der Respekt auch vor der Situation von Frau Baas bietet es, dass wir jetzt auf persönliche Urteile verzichten. Und das gilt, glaube ich, für alle Beteiligten in diesem Verfahren.
8: Was ja durchaus eine inhaltliche Frage war. Die Frage war nämlich einmal nach dem Oktober, was die Rente mit 63 angeht. Dazu haben Sie nichts gesagt, ob Sie das noch in diesem Monat erwarten. Und die andere inhaltliche Frage war ja die, ob das die Arbeit der Koalition belastet jetzt, dass Sie in der SPD, was ja auch in der SPD zum Beispiel von Frau Schwesig gestützt wird, kritisiert, dass aus der Unionsseite der Koalition noch weiter Kritik an ihr geäußert worden ist. Also das ist ja schon eine inhaltliche Frage.
5: Ja, es wird im Moment von sehr vielen Leuten Kritik geäußert. Und ich kann noch mal appellieren, dass es der Respekt vor der Situation auch von Frau Baas gebietet, dass man sich diesen sehr persönlichen Angriffen jetzt enthebt, dass man das nicht weiter treibt und dass man die Arbeit in der Sache vorantreibt, was Ihre Frage nach dem Zeitraum angeht, aber nie konkret festgelegt worden. Es war die Erwartung, dass es im Oktober noch im Kabinett diskutiert werden kann. noch liegt der Entwurf nicht vor. Es gibt keine Frühkoordinierung. Insofern glaube ich, werden wir nun die nötige Zeit uns nehmen müssen, bis das Gesetzgebungsverfahren auch durch den neuen Minister für Arbeit und Soziales eingeleitet wird.
19: Dann habe ich Herrn Heimbach dazu.
10: Geht eigentlich an das BMF, aber in verwandter Sache. Also auch der Finanzminister hat ja von uneinständigen Angriffen gegen die Kabinettskollegin gesprochen. Welche Äußerungen meinte er denn und von wem konkret?
11: Also der Bundesfinanzminister wird sich in seiner Funktion als SPD-Vorsitzender jetzt in diesen Minuten im Willy-Brandt-Haus äußern. Und da würde ich gerne auf das Statement verweisen.
19: Dann habe ich Herrn Jung dazu.
4: Cornelius, distanziert sich der Kanzler von den Angriffen aus der Koalition auf Frau Bass? So wie Sie es ja selber jetzt in Ihrem Abschiedsbrief formuliert haben.
5: Ich glaube, diese Äußerungen sind sehr
4: parteipolitisch. Darf ich kurz ausreden? Mein Christian von Stetten als Beispiel aus der Unionskoalition, andere, ist alles belegt. Ich habe bisher noch nicht gehört, dass der Kanzler, der ja auch CDU-Vorsitzender ist, sich von diesen persönlichen Angriffen laut Koalitionspartner unter der Gürtellinie distanziert hat. Sie wollten jetzt nichts konkret dazu sagen.
5: Dann haben Sie nicht aufmerksam die Äußerung des Kanzlers

0: Kritik, dass auch während ihrer Trauerzeit die Kritik an ihr vom CDU-Koalitionspartner forciert wurde? Und wenn ja, hat er mit den entsprechenden Regierungsvertretern CDU-seits gesprochen?
1: Der Bundeskanzler hat sich geäußert zu Frau Baas. Diese Worte zählen, alles andere ist irrelevant.
0: Aber meine Frage war, ob er das teilt, diese Kritik, und wenn ja, ob er mit den entsprechenden Vertretern seiner Partei und der Regierungskoalition gesprochen hat.
1: Der Bundeskanzler appelliert an alle Beteiligten, unsachliche Kritik nun ruhen zu lassen und sich auf die Arbeit zu konzentrieren. Die Arbeit besteht darin, das Rentengesetz jetzt tatsächlich einzubringen und in der Reformarbeit weiterzukommen. Der Bundeskanzler hat außerdem hohes Verständnis für die Situation von Frau Baas und hat dies auch zum Ausdruck gebracht.
2: Herr Creutzfeldt.
3: Ach, zum Großteil hat es, glaube ich, keinen Sinn. Wir sind in die gleiche Richtung gegangen. Deswegen vielleicht nur noch eine Detailnachfrage. Herr Cornelius, können Sie uns denn sagen, seit wann genau der Kanzler vom Trauerfall von Frau Baas wusste? Oder auch vorher, das war ja wohl ein längerer Prozess, also nicht erst seit dem Tod, sondern auch
1: davor. Ich kann Ihnen über die persönlichen Gespräche des Kanzlers mit Frau Baas hier keine Auskunft geben, aber selbstverständlich ist die Situation schon länger bekannt.
2: Herr Jessen.
4: Hat der Kanzler mit Frau Baas darüber gesprochen oder wird er es tun, ob diese Formulierung forcierte Angriffe während der Trauerzeit auch aus den Reihen des Koalitionspartners Kabinettsmitglieder einschließt?
1: Über die persönlichen Gespräche des Bundeskanzlers kann ich Ihnen hier nichts sagen.
4: Geht der Kanzler beim gegenwärtigen Stand der Erkenntnisse davon aus, dass auch Kabinettsmitglieder gemeint sind, wenn Frau Baas von forcierten Angriffen spricht?
1: Es ist Ihre forensische Arbeit in allen Ehren, aber ich glaube, die öffentlichen Äußerungen sind bekannt. Da reicht ein Blick ins Archiv.
2: Herr Fechtner.
5: Ja, die SPD ist ja ein Verfechter eines ausgeglichenen Geschlechterverhältnisses im Kabinett. Stehen ja jetzt dementsprechend noch weitere Änderungen an?
1: Das ist eine Frage, die sich eher an die parteipolitische Konnotierung dieser Besetzung adressiert. Und das würde ich dann auch, wie Ihr Kollege im Finanzministerium, empfehlen, den Parteivorsitzenden zu stellen.
5: Dann noch eine Nachfrage an das BMF. Warum musste der Minister jetzt seine Reise nach Indien absagen? Entsteht dadurch nicht ein Schaden?
6: Nein, dadurch entsteht kein unmittelbarer Schaden, weil man diese Gespräche natürlich nachholen kann und wir mit Indien ja als einem wichtigen strategischen Partner auch in einem permanenten Austausch sind. Es haben sicherlich alle Verständnis dafür, dass Herr Klingbeil in den verschiedenen Funktionen, die er hat, jetzt einiges hier auch klären muss und sich um einiges hier kümmern muss und dafür natürlich beispielsweise in die Bundestagsfraktion geht und im Kabinett sein wird am Mittwoch. Deshalb muss der Indien-Teil dieser Reise verschoben werden. Und wie gesagt, ich glaube, dafür haben alle Verständnis.
2: Ich habe jetzt noch Herrn Blank, Herrn Creutzfeldt und Herrn Jung noch mal zu diesem Thema. Und dann würde ich gerne weitergehen, weil wir noch ein paar andere Themen auf der Liste haben. Herr Blank, bitte.
7: Nur noch eine kurze Nachfrage, Herr Cornelius. Nachdem der Sitzungskalender ausweist, dass in diesem Monat noch jetzt eine Sitzungswoche ist, können wir davon ausgehen, dass noch in dieser Sitzungswoche ein neuer Minister an der Spitze des Ministeriums für Arbeit sitzt?
1: Ich kann Ihnen keinen Zeitplan konkret nennen, aber ich gehe davon aus, dass die Sitzungswoche unabhängig von der Frage betrachtet werden kann, wann der Minister seine Arbeit aufnimmt.
2: Dann Herr Creutzfeldt.
1: Ich erkenne es aus vorhergegangenen Situationen, dass eine Vereidigung zu einem nächstmöglich gelegenen Zeitpunkt auch vorgenommen werden kann.
3: Herr Cornelius, die Süddeutsche Zeitung schreibt unter Berufung auf die SPD-Spitze, dass Herr Merz noch vor kurzem im Hintergrundgespräch mit Journalisten kritisiert habe, dass Baas so wenig in Berlin präsent sei, zu einem Zeitpunkt, wo er über die private Notsituation bereits informiert war. Können Sie das bestätigen und wie passt das zu dem, was Sie eben gesagt haben?
1: Herr Creutzfeldt, das sind doch alles Kolportagen aus irgendwelchen Hintergründen auf anonymer Basis. Warum soll ich das denn kommentieren?
3: Vielleicht, um es richtig zu stellen, wenn es nicht stimmt.
1: Entschuldigung?
3: Vielleicht, um es richtig zu stellen, wenn es nicht stimmen soll.
1: Wieso soll ich auf eine anonyme Kolportage richtig oder falsch sagen? Sie halten mir ein Stöckchen hin, also das muss ich doch nicht springen. Entschuldigung.
2: Dann Herr Jung.
8: Herr Cornelius, Sie waren Teil der SZ-Redaktion. Sie wissen, wie dort Journalismus gemacht wird, dass dort auf mindestens zwei Quellen gebaut wird, wenn sowas berichtet wird. Möchten Sie das anzweifeln, was hier berichtet wird, oder dementieren?
1: Nochmal, ich werde auf anonyme Berichte, auf Kolportagen keine offizielle Äußerung geben können. Bitte ich um Verständnis. Das ist nicht Journalismus.
8: Naja, wie gesagt, Sie waren Teil dieser Reaktion. Sie wissen,

0: Widerrealismus passiert. Und wenn Sie sagen, der Kanzler hat von dem Fall gewusst von Frau Bass und gleichzeitig hört man, dass er Unmut äußert, dass sie kaum in Berlin ist, dann müssen Sie zumindest damit leben, dass wir hier nachfragen, wie das zusammenpasst. Passt das zusammen?
1: War das jetzt die Frage?
0: Ja. Wie passt das zusammen?
1: Was passt wie zusammen?
0: Naja, die Berichterstattung.
1: Ich habe Ihnen schon mal eben gesagt, dass ich auf die Berichterstattung nicht reagieren kann, weil ich auf anonyme Berichte nicht reagiere.
2: Dann würde ich das Thema wechseln. Wir gehen zum Thema Zuckersteuer. Frau Thoms.
3: Frage an das Bundeskanzleramt. Die neuen unionsgeführten Landwirtschaftsministerinnen und Minister haben einen Brief an den Kanzler geschrieben mit der Bitte, die Zuckersteuer nicht einzuführen und auf Freiwilligkeit zu setzen. So habe man das auch im Koalitionsvertrag vereinbart. Wie ist da die Position des Kanzlers? Wie reagiert der?
1: Ja, wir nehmen die Hinweise aus den Bundesländern zur Kenntnis. Wir sind auch mit diesen Vertretern in einem sehr guten Austausch auf der Fachebene. Die Zuckersteuer selbst steht nicht in Frage. Zur Ausgestaltung werden jetzt noch Gespräche geführt. Da gibt es noch Abstimmungsbedarf. Diese Abstimmungen laufen momentan. Und wir werden dann uns dazu äußern, wenn die Details tatsächlich feststehen.
3: Nachfrage ans Finanzministerium. Wie ist denn der Stand jetzt nach den Diskussionen der letzten Wochen bei der Zuckersteuer? Wann ist da mit einem nächsten Vorschlag zu rechnen?
4: Der Stand ist genau so, wie der Regierungssprecher ihn gerade beschrieben hat. Die Abstimmungen innerhalb der Bundesregierung laufen und es sind die ganz üblichen Abstimmungen, die es bei jedem Gesetzgebungsverfahren gibt.
3: Der Zeitplan?
4: Die Abstimmungen laufen und wenn sie abgeschlossen sind, dann wird es den Gesetzentwurf geben. Aber wie gesagt, die Abstimmungen laufen.
5: Nur mal zur Sicherheit, die Bild-Zeitung hat ja sehr konkret über eine Einigung mit detaillierten Änderungen im Vergleich zum letzten Gesetzentwurf berichtet. Das ist demzufolge nicht korrekt, wenn ich Sie jetzt richtig verstehe. Oder war das ein tatsächlicher Zwischenstand, der wieder überholt ist?
1: Wie Sie gehört haben, haben wir von den letzten Abstimmungen gesprochen. Insofern ist das offenbar noch nicht korrekt gewesen.
2: Herr Blank dazu?
6: Also am kommenden Mittwoch wird das nicht im Kabinett sein?
1: Die Abstimmungen laufen, Herr Blank. Heute ist Montag. Das sind Lichtjahre entfernt vom Mittwoch.
2: Das ist alles immer relativ, Zeit, ne?
1: Zeit ist
2: relativ. Und unsere auch. Deswegen würde ich dann zum nächsten Thema gehen. Frau Auer hatte eine Frage zum Thema Riad, wenn ich es richtig sehe. Ne?
7: Genau, an Herrn Hinterseher oder Herrn Cornelius. Die Eskalation in Nahost zwischen Houthis und Saudi-Arabien, wie blickt die Bundesregierung darauf?
8: Ja, Sie hatten es vielleicht gesehen, dass sich auch der Außenminister am Wochenende zu diesem schrecklichen Vorfall geäußert hatte, indem er sagte, ich verurteile den schweren Houthi-Angriff auf den Flughafen Riad scharf, ein Terrorakt gegen Saudi-Arabien und die zivile Luftfahrt. Unsere Gedanken sind bei den Opfern, den Angehörigen gilt mein tiefes Beileid. Und er hatte das Ganze auch noch einmal in einem persönlichen Gespräch mit dem saudischen Außenminister Faisal bin Farhan aufgenommen und ausgedrückt.
7: Kurze Nachfrage, folgt daraus irgendwas für die Bundesregierung, was das Verhältnis zu Saudi-Arabien angeht zum Beispiel?
8: Ich bin nicht sicher, was die Frage insinuiert, aber unser Verhältnis zu Saudi-Arabien als Partner in der Golfregion ist natürlich dahingehend wichtig und wir werden Saudi-Arabien, und das haben wir ja auch getan, unsere volle Solidarität mit Blick oder im Hinblick darauf versichern. Noch einmal, es geht ja bei diesen Angriffen auf einen zivilen Flughafen auch um einen direkten Anschlag auf die zivile Luftfahrt und dort kann sich Saudi-Arabien auf unsere volle Solidarität verlassen.
2: Herr Heimbach dazu.
9: Eine Frage an das BMWE. Es gab ja Probleme bei der Rückreise der Ministerin aus Saudi-Arabien. Können Sie da etwas Neues sagen?
10: Ja, die Ministerin befindet sich, die Ministerin befindet sich wieder auf der Rückreise. Nähere Details kann ich Ihnen aus Sicherheitsgründen nicht sagen.
2: Herr Fechner, Sie hätten dazu auch eine Frage zu erledigt, damit gehe ich da mal davon aus. Genau. Dann Herr Jung dazu.
0: Weil die Bundesregierung oft ja Probleme hat, Kriegsverbrechen festzustellen. Hinterher kann ich daraus schließen, dass der Angriff der Houthis auf den Flughafen für Sie ein Kriegsverbrechen ist?
8: Ich habe die Worte gewählt, Herr Jung, die ich gerade gewählt habe und die auch der Außenminister am Wochenende gewählt hat. Und es ist an Ihnen zu interpretieren, was ich hier sage, aber ich bitte Sie, mir keine Worte in den Mund zu legen.
0: Ob ich ja nicht darum versuche ich zu verstehen, ob Sie darunter ein Kriegsverbrechen. Also Sie haben ja von Terror abgesprochen. Ist das ein Kriegsverbrechen? Das ist ja ein Kriegsbeteiligter, ein Angriff auf einen zivilen Flughafen, ist gemeinhin, würde ich das als Kriegsverbrechen verstehen, so interpretiere ich das.
8: Herr Jung, wir haben
0: dann, das... Dann kann ich da nachfragen, ob das die richtige Interpretation ist.
8: Herr Jung, wir haben das hier bewertet für Sie. Sie können diese Bewertung für sich wieder einordnen und nutzen, aber ich benutze hier die Worte, die ich benutze. Und nochmal, weil wir dieses Thema ja öfter haben, auch in anderen Kontexten, es geht nicht darum, dass wir hier für Sie eine rechtliche Bewertung von einzelnen Vorfällen vornehmen. Wir haben das Ganze politisch bewertet und an dieser Bewertung können Sie sich auch abarbeiten.
2: Weil gerade der Name der Wirtschaftsministerin fiel, hat Herr Creutzfeldt dazu eine Frage.
5: Nee, das ist ein anderes Thema.
2: Wir können auch das Thema wechseln jetzt. Ja. Wenn Sie...
5: Ja, genau. Ich wollte noch mal kurz nachfragen, es war hier ja letzte Woche schon in der Bundespressekonferenz Thema, die Aussagen von Frau Reiche im Süddeutsche Interview. Zum einen, wo sie gesagt habe, es seien 12 Milliarden Euro für die Wärmepumpenförderung ausgegeben worden, obwohl das laut Haushalt nur rund 6 Milliarden sind und auch, dass mehr Gas in den Gasspeichern liege, als im kältesten Winter verbraucht worden sei. Beides nicht so richtig zutreffend. Da war eine Nachlieferung angekündigt worden, die aber nicht gekommen worden ist. Und so richtig zitierfähige Aussagen, das habe ich noch nicht gehört. Können Sie noch mal sagen, was da jetzt stimmt und wie diese Falschaussagen zustande gekommen sind?
10: Okay, zum Zweiten, zum Thema Gasspeicher. Das ist ein kleiner Fehler, der im Haus entstanden ist. Das haben wir nochmal korrigiert dann. Das war aber nicht Gegenstand der RegPK, deswegen gab es keine Nachlieferung. Und zum ersten Teil ist es so, dass die Ministerin in dem Zusammenhang gesprochen hat, dass die Förderung durch die Bundesförderung für effiziente Gebäude erfolgt und dort zu einem Großteil oder zumindest zur Mehrheit die Förderung für die Heizung erfolgt und zu 90% dieser Förderung dann an Wärmepumpen geht. Sie hatte das in diesem Kontext gesagt.
2: Nachfrage?
5: Im Interview war es nicht so, da war nur von Wärmepumpen die Rede. Was sie gesagt hat, weiß ich natürlich nicht. Im Bundestag hat sie aber sozusagen am selben Tag auch noch mal explizit, die Wärmepumpenförderung sei von 12 auf 13 Milliarden Euro erhöht worden, gesagt. Wie passt das dazu, dass Sie sagen, es sei ihr darum, die Gebäudeförderung insgesamt zu sein, wenn sie da zumindest explizit auch im Bundestag nur von Wärmepumpen gesprochen hat? Und das
10: ist sicherlich in dem gleichen Zusammenhang zu sehen.
2: Herr Jessen.
10: Bei der SZ ist es richtig gestellt.
2: Herr Jessen.
11: Ja, Frau Ungard, ich möchte das doch noch mal sozusagen präzisieren. Bei der Frage in der vergangenen Woche an Ihren Kollegen ging es sehr wohl um die Zahlen, dass die Ministerin von 12 Milliarden Förderung für Wärmepumpen gesprochen hat. Und dem wurde entgegengehalten, dass es ausweislich der vorliegenden Daten nur 5 Milliarden wären. Und da wurde von Ihrem Kollegen signalisiert, dass es dazu eine Antwort geben würde. Das
10: ja,
11: denke ich schon, dass man das als Nachlieferungsankündigung verstehen darf.
10: Das habe ich auch hiermit gesagt. Ich habe gesagt, zu dem anderen Thema gab es keine Nachlieferungsforderung. Und zu diesem Thema hatten wir auch telefoniert, Herr Jessen. Und ich habe in der Tat die Nachlieferung jetzt nicht rausgeschickt. Das stimmt.
2: Dann habe ich Herrn Schmidt zu einem anderen Thema.
12: Ja, weil der Finanzminister in seiner Funktion als SPD-Vorsitzender ja gerade mitgeteilt hat, dass er die Parteispitze neu wählen lassen will zum Jahreswechsel, würde mich interessieren, ob er im Ministerium zumindest schon kommuniziert hat, ob er denn, wenn noch nicht ganz klar ist, ob er in der Parteispitze weitermachen will, ob er auf jeden Fall als Finanzminister erhalten bleibt.
4: Also ich würde da auf das Statement verweisen, was er gerade eben gemacht hat und was ich jetzt von hier aus nicht sehen konnte. Ich verweise darauf und ich glaube, jenseits dessen, was er dort gesagt hat, gibt es auch nichts anzukündigen.
2: Dann habe ich eine Frage von Herrn Warwick zum Thema Videospielförderung.
13: Ja, Videospielförderung geht ja übers Forschungsministerium.
2: Im FTA einmal.
13: Dann warten wir kurz. Gut, seit 2019 hat der Bund über 700 Computerspielprojekte mit fast 240 Millionen Euro gefördert. Laut Ihrer aktuellen Antwort an den Bundestag, Bundestagsdrucksache 21-8101, erfassen Sie aber nicht, wie viele dieser Spiele überhaupt erschienen sind, wie oft sie verkauft wurden oder wie viele Arbeitsplätze dadurch entstanden sind. Da würde mich interessieren, wie stellt das Forschungsministerium denn sicher, dass dieses Steuergeld gut angelegt ist?
14: Zunächst, Games sind ein ernstzunehmender Innovation- und Wirtschaftsbooster für den Standort Deutschlands. Ich würde in Ihrer Frage auf die Antwort, die wir an den Bundestag gegeben haben, verweisen und habe dem hier erstmal nichts hinzuzufügen.
13: Gut, dann noch eine Nachfrage. Der Bundesrechnungshof hatte ja vorgeschlagen, dass Studios, also Entwicklungsstudios, das Geld zurückzahlen, wenn ihr gefördertes Spiel Erfolg hat. Das haben sie abgelehnt mit dem Argument, dass der Staat ja über die Steuern mitverdiene. Da frage ich mich aber, wie können Sie das denn sagen, wenn Sie nach eigener Aussage gar nicht wissen, was diese Spiele einbringen, weil Sie das einfach nicht erfassen?
14: Soweit ich weiß, sind die, also ich vermute, Sie beziehen sich auf den oder auf einen Bericht des Bundesrechnungshofs, der aktuell nicht öffentlich ist und den kann ich hier nicht kommentieren.
2: Für die Übersicht, ich habe jetzt noch eine Frage zum Thema EEG von Herrn Heimbach und dann noch andere Themen, die mir nicht bekannt sind, von Herrn Blank, Herrn Kreuz, Herrn Fechtner und Frau Plasencia und Herr Warwick. Dann Herr Heimbach, bitte zum Thema EEG.
9: Genau, an das BMWE. Bei Netzpaket und EEG-Novelle scheint sich die zweite, dritte Lesung im Bundestag auf den November zu verschieben. Also da gibt es ja, also besonders beim EEG, einige relevante EU-Fristen, die zum Jahresende eingehalten werden müssen. Sonst drohen quasi gravierende Konsequenzen für den Ausbau der Erneuerbaren. So heißt es aus der Energiebranche. Teilt das BMWE diese Sorgen?
10: Ja, zum Verfahren im Parlament müssen Sie das ans Parlament richten. Das können wir hier nicht beurteilen. Und auch Beihilfeverfahren kann natürlich erst begonnen werden, wenn das die Gesetzesänderungen in finaler Abstimmung sind. Aber ich kann hier nicht spekulieren, ob es dann nicht, wie die zeitlichen Ausgestaltungen sind. Wir gehen nach wie vor davon aus, dass wir das rechtzeitig umsetzen können.
9: Rechtzeitig heißt bis zum Jahresende. Also, dass die Notifizierung auch rechtzeitig passiert. Und wäre es nicht so schlimm, wenn es vielleicht über das Jahresende hinaus dann erst klappt?
10: Wir gehen davon aus, dass wir das rechtzeitig umsetzen können.
2: Und Herr Nils habe ich noch auf der Liste übrigens der anderen Themen vergessen. Kommt auch noch dazu. Herr Blank, bitte erstmal.
15: Ich verzichte.
2: Hat sich erledigt. Dann Herr Kreuzfeld.
5: Ganz kurze Nachfrage nochmal zum Thema von eben Frau Ungrad, weil Sie sagten, das sei korrigiert worden. Ich kann das jetzt in der Online-Version gar nicht finden. Auf welchem Weg ist das denn korrigiert worden in der Süddeutschen Zeitung?
10: Indem wir der Süddeutschen Zeitung das mitgeteilt haben.
5: Ach so.
2: Herr Jung, dazu?
0: Normalerweise gibt es ja Redigierungsprozess bei Print-Interviews. Das heißt, ein geführtes Interview wird dem Ministerium bzw. der Ministerin immer vorgelegt, damit man darüber schauen kann. Ist Ihrem Presseteam, Ihnen diese Falschaussage nicht aufgefallen?
10: So kann ich mich jetzt nichts äußern. Weiß ich jetzt, kann ich nichts sagen dazu.
2: Dann Herr Fechtner, bitte.
16: Ja, ich hätte noch eine Frage zur Dankesrede des Gewinners des diesjährigen Friedenspreises des Deutschen Buchhandels, Philippe Sanz, an das AA. Herr Sanz hat Ihnen unanständiges Schweigen im Umgang mit Israel vorgeworfen. Was antworten Sie ihm?
8: Ja, wir haben die Äußerung zur Kenntnis genommen. Wir finden das sehr wichtig, dass in einem Diskurs eben unterschiedliche Meinungen dargestellt werden können. Nicht alle dieser Meinungen werden wir automatisch dann uns zu Herzen nehmen. Wir haben hier sehr oft unsere Politik in Bezug auf Israel und unsere Nahostpolitik dargelegt und sehen keine Veranlassung, diese Kritik wiederum zu kommentieren. Wir haben sie aber zur Kenntnis genommen.
2: Dann habe ich Frau Plasencia, bitte. Moment, das ist richtig.
17: Herr Cornelius, mich würde schon interessieren, ob der Kanzler darüber informiert wurde, dass Herr Klingbeil jetzt die komplette SPD-Spitze neu wählen lassen will. Als Koalitionspartner, gab es davor eine Ankündigung darüber? Wussten Sie Bescheid?
1: Der Bundeskanzler und der Finanzminister sind auch in ihren Rollen als Parteivorsitzende im engen Austausch. Können Sie sicher sein, dass das natürlich auch eine Entscheidung ist, die der Parteivorsitzende Klingbeil als Parteivorsitzender fällt. Insofern nicht unbedingt jetzt in den Amtsbereich des Bundeskanzlers fällt, aber die beiden sind in einem guten und sehr engen Austausch.
2: Herr Jung,
17: Ganz kurz, glauben Sie immer noch, dass das nicht vielleicht eine Bremse ist für die Arbeit der Koalition jetzt, wenn die komplette Spitze jetzt neu gewählt werden will von einem der Koalitionspartner?
1: Ich habe dazu kein Urteil zu fällen. Das ist eine Entscheidung des SPD-Vorsitzenden und der SPD-Führung. Und die Koalition arbeitet weiter.
0: Herr Jung. Herr Keil, fliegt die Delegation dann eigentlich ohne den Minister nach Indien und Thailand oder fliegen alle nicht?
4: Nein, selbstverständlich nicht. Aber es wird noch geprüft, ob der zweite geplante Teil der Reise, nämlich zur IWF-Herbsttagung, ab Mitte, Ende der Woche noch stattfinden kann. Aber es ist heute niemand nach Indien gereist. Wenn der Minister nicht reist, dann reist auch keine Delegation.
0: Bitte, danke.
2: Herr Fechner dazu?
16: Ja, einfach nur auch die Nachfrage. Hätte nicht auch ein Staatssekretär nach Indien reisen können?
4: Nee. Indien war als bilateraler Besuch des Bundesfinanzministers bei seinem Amtskollegen und natürlich für weitere Gespräche gedacht. Meines Wissens gibt es da jetzt keine Vertretung, sondern wir versuchen natürlich, einen solchen Besuch nachzuholen. Und wie gesagt, mit Indien als engem strategischem Partner sind wir in gutem Kontakt.
2: Dann habe ich noch Herrn Nierz und dann noch Herrn Warwick. Herr Nierz, bitte.
18: Ja, leichte Ironie, im Unterschied zu dem Friedenspreisträger gestern in Frankfurt hat gerade der kommissarische General der UNRWA, des Palästinenser Hilfswerks, die Bundesregierung gelobt und gesagt, eigentlich die einzigen in Europa, die UNRWA nach wie vor unterstützen. Jetzt ernsthaft die Frage, hat sich Herr Hinterseher irgendetwas geändert in den letzten Tagen und Wochen an der deutschen Behandlung dieses palästinensischen Hilfswerks? Wird da noch was aufgestockt an Mitteln, die Darben? Ja, die ganze Litanei, die ist morgen nachzulesen oder heute schon nachzuhören, was der Herr Saunders, das ist der Herr, der gerade die Pressekonferenz gegeben hat, da zusammenaddierte. Ändert sich da was? Ganz einfach Lernfrage, um die Aktualität umfassend zu haben. Ihrerseits.
8: Nein, ich habe Ihnen hier keine Ankündigung zu machen, dass sich in Bezug auf unsere Unterstützung für UNRWA gerade was geändert hätte. Allerdings ist auch ein Teil der Finanzierung für UNRWA im Auswärtigen Amt verortet. Deshalb würde ich mich einmal umdrehen und vielleicht auch das BMZ angucken.
18: Vielleicht noch die Zusatzfrage, gibt es Erwägungen, dass die Bundesregierung in Europa und auch in arabischen Staaten, wo die Mittel gekürzt wurden, auch in anderen europäischen Ländern, das vielleicht auszugleichen gedenkt oder Anregungen macht, um das ausgleichen zu lassen? Gibt es da Initiativen, von denen wir alle nur noch nicht wissen?
8: Wie gesagt, ich würde gerne das wiederholen, was ich soeben gesagt habe. Grundsätzlich kennen Sie die Gemengelage, dass Sie wissen, das Auswärtige Amt ist vor allem für humanitäre Hilfe zuständig, aber auch für Stabilisierung zum Beispiel. In diesem Zusammenhang haben wir seit einigen Jahren einen rückläufigen Trend, was die Mittel angeht. Insofern müssen wir diese Mittel gezielter und fokussierter einsetzen, auch regionale Schwerpunkte bilden. Das ist die Einordnung, die ich Ihnen dazu geben kann. Aber ich habe Ihnen von neuen Mittelverwendungen hier nichts darzubieten an dieser Stelle.
2: Dann habe ich zum Schluss noch Herrn Warwick.
13: Ja, Herr Cornelius, noch einmal eine Verständnisfrage zu den anfänglichen Äußerungen von Herrn Hinterseher, der den Thronvorfall in Leipzig als mutmaßlich Russland zugeschrieben hat. Jetzt hat der Kanzler erst letzte Woche erklärt, der 4. August war ein bewaffneter Angriff auf den Flughafen Leipzig, ausschließlich von Russland kommend. Da würde mich interessieren, wieso hat sich denn der Kanzler nicht dieser Sprachregelung von Herrn Hinterseher angeschlossen und bei laufenden Ermittlungen noch von mutmaßlich gesprochen?
8: Herr Warwick, um da vielleicht gar kein Missverständnis aufkommen zu lassen, den Begriff mutmaßlich, den können Sie geflissentlich streichen. Wir haben diesen Anschlag attribuiert. Insofern der konstruierte Widerspruch ist auch keiner. Ich möchte dann an dieser Stelle lieber diese Äußerung korrigiert wissen, als dass Sie sie nutzen, um daraus einen Widerspruch zu konstruieren. Noch einmal ganz klar, der Drohnenanschlag von Leipzig ist Russland attribuiert worden. Russland steckt hinter diesem versuchten Anschlag.
13: So. Eine Frage? Genau, für Leute, die da nicht so drin stecken in dieser Begrifflichkeit Attribuierung, welche rechtsstaatliche Bedeutung hat denn die Attribuierung der Bundesregierung und von Geheimdiensten auf die laufenden Ermittlungen? Also hat das irgendeine rechtliche Relevanz für die laufenden Ermittlungen?
8: Ich kann Ihnen hier keine rechtliche Einschätzung, das zieht sich auch wieder zurück auf andere Fragen, die sich immer damit befassen. Ich kann Ihnen hier keine rechtliche Einschätzung geben. Sie wissen, es gibt parallel dazu ein Verfahren und wir leben in einem Rechtsstaat und dort werden alle rechtsstaatlichen Schritte eingehalten. Wir haben diesen Anschlag attribuiert, weil es eben zu dem Zeitpunkt auch notwendig war, um das entsprechende Signal zu setzen, dass wir uns hybride Vorfälle dieser Art dauerhaft nicht gefallen lassen werden.
13: Ganz kurz noch, weil eigentlich an den Regierungssprecher gerichtet. Stitt weiß nicht, wie da die Hierarchieverhältnisse sind, aber ich höre trotzdem gerne die Antwort von der Person, an die ich die Frage auch gerichtet hatte.
19: Die Frage hat sich erledigt.
2: Herr Jung, hatten Sie noch eine dagegen Hand hoch?
0: Sie hat noch gesagt, mutmaßlicher Anschlag. Das war doch jetzt nicht das, was der Kollege Ihnen vorgetragen hat, Herr Hinterseher. Und ist das...
8: Das habe ich ja gerade korrigiert, Herr Jung.
0: Ja.
8: Ich weiß nicht, ob Sie mir zugehört haben.
0: Ja, darum ja. Und ist ein Anschlag dasselbe wie ein Anschlagsversuch aus Ihrer Wahrnehmung?
8: Nein, ein Anschlagsversuch ist ein missglückter Anschlag oder eben ein Anschlag, der eben nicht zum gewünschten Erfolg geführt hat. Erfolg in diesem Zusammenhang natürlich wirklich mit den entsprechenden Kautelen versehen. Ja, also das hätte zu einer Katastrophe führen können. Und wir sind froh, dass es nicht dazu gekommen ist. Andererseits ist der Versuch als solcher zu werten, denn es geht ja darum, den Schutz der Bevölkerung zu gewährleisten und Schaden von der Bevölkerung abzuwenden. Und das ist die Verantwortung der Bundesregierung. Und deshalb wurde dieser Anschlag attribuiert und deshalb wurde auch Russland entsprechend mitgeteilt, wie wir gedenken, damit umzugehen. Unter anderem haben wir Maßnahmen ergriffen. Die Maßnahmen wurden hier, glaube ich, in aller Ausführlichkeit und Breite auch dargelegt. Darauf können Sie, glaube ich, noch mal Bezug nehmen.
0: Ich würde mir nur wünschen, dass das nicht mehr hin und her geht zwischen Anschlag, Anschlagsversuch. Das sind zwei verschiedene Paar Schuhe.
13: Wunsch ist angekommen.
2: Dann danke ich Ihnen allen fürs Kommen und wünsche schönen Tag.
20: Soweit die Übertragung der Pressekonferenz der Bundesregierung. Wir schalten jetzt wieder zurück zum Deutschlandfunk.
21: Geerbt haben, das erzählt unser Landeskorrespondent Tobias Krone.
22: Ein Abend im Münchner Gründerzeitviertel Haidhausen. Innenstadtnah und gemütlich wohnt man hier, wenn man hier wohnt. Wolfgang Donherl empfindet sich als privilegiert. Der Chemiker und seine Schwester haben hier ein stattliches Eckhaus geerbt. Mehrere Wohnungen auf 5 Stockwerken. Auch sie leben hier. Und trotzdem hatte er mit diesem Erbe ein Problem.
23: Mein Problem mit der Erbschaftssteuer ist, dass ich vermiete und nicht verkaufe. Und durch die Erbschaftssteuer, die ja gerade in München extrem hochgetrieben wurde, also sprich durch die Spekulation eigentlich angetrieben, ist es im Prinzip nicht mehr möglich, diese Steuer durch die Vermietung, durch die Mieteinnahmen abzubezahlen. Das heißt, ich muss entweder ordentlich die Miete steigern oder ich muss verkaufen.
22: Wolfgang Donherl meint damit, dass das Gebäude in den vergangenen Jahrzehnten stark an Wert zugelegt hat und dementsprechend auch der Beitrag für die Erbschaftssteuer. Alles verkaufen kam für ihn und seine Schwester aber nicht in Frage.
23: Das heißt, mein Problem ist eigentlich das, dass ich günstig vermieten will, was aber durch diese Steuer zunichte gemacht wird.
22: Aktuell bezahlten seine MieterInnen je nach Mietvertrag und Sanierungsstand der Wohnung zwischen 8 und 15 Euro pro Quadratmeter. Das ist in etwa die Hälfte von dem, was der städtische Mietspiegel für die Neuvermietung einer einigermaßen sanierten Altbauwohnung im Viertel vorsieht. Weil das Haus auf 10 Millionen Euro geschätzt wurde, mussten er und seine Schwester einen Kredit für die Erbschaftssteuer aufnehmen, in Höhe von rund 1 Million Euro. Der müsse jetzt abbezahlt werden. Für die MieterInnen bedeutet das, seit 2017 müsse er die Miete im rechtlichen Rahmen maximal erhöhen.
23: Ja, meine Mieter, denen haben wir das transparent erklärt. Die freuen sich nicht, aber sie haben verstanden, warum wir das tun.
22: Viele andere würden so ein Haus verkaufen an Investoren, die mit starken Mieterhöhungen und Entmietungsstrategien kostspielige Sanierungen anstreben, um Wohnungen dann gewinnbringend weiterzuverkaufen, berichtet Rudolf Stürzer, Geschäftsführer des Eigentümerverbands Haus und Grund München.
24: Und
3: Und das ist auch ein Teil, wenn man sagt, der Gentrifizierung hier in München. Und daran ist die Erbschaftssteuer und die Schenkungssteuer zu einem großen Teil beteiligt.
22: Die Situation hat die bayerische Staatsregierung aus CSU und Freien Wählern veranlasst, im Mai 2023 nach Karlsruhe vors Bundesverfassungsgericht zu ziehen.
6: Bayern klagt. Bayern klagt gegen diese Erbschaftssteuer.
22: Ministerpräsident Markus Söder findet die Freibeträge von 400.000 Euro pro Erben zu niedrig, zumindest für bayerische Verhältnisse.
6: Es hängt im Endeffekt damit zusammen, dass eine Gartenlaube in Miesbach mittlerweile den gleichen Wert hat wie manche Villa in Greifswald.
22: Bayern argumentiert, wenn die Erbschaftssteuer den Bundesländern zukomme, dann sollten die Länder auch jeweils ihre Höhe festlegen dürfen. Wie hoch man sie sich in der bayerischen Regierung vorstellen würde, das lässt Bayerns Wirtschaftsminister Hubert Aiwanger von den Freien Wählern durchblicken. Er äußerte die Idee,
7: die Erbschaftssteuer wie Österreich komplett zu eliminieren.
22: Das von Aiwanger erwähnte Österreich erhebt seit 2008 keine Erbschaftssteuer mehr, bittet dafür Erben von Immobilien über eine deutlich gestiegene Grunderwerbsteuer zur Kasse. Bei Aiwangers Worten stellen sich Tim Pagent von den Grünen im Landtag Fragen.
11: Wir haben in Bayern im Jahr etwa 2,5 bis 3 Milliarden Euro Einnahmen aus der Erbschaftssteuer jedes Jahr. Wer sagt, er möchte das halbieren oder wie die Freien Wähler sogar gleich ganz abschaffen, der soll bitte sagen, wo er dieses Geld im Haushalt einsparen will. Ich habe dazu noch keinerlei Vorschlag gehört.
22: Das Vorhaben der Regierungsparteien CSU und Freie Wähler findet der Grünen-Politiker ungerecht.
11: Markus Söder will die Erbschaftssteuer auch für diejenigen senken, die schon genug haben.
22: Wenn Bayern seine Erbschaftssteuern senken würde, dann brächte das die anderen Länder in Zugzwang, ihre Steuersätze auch zu senken. Am Ende hätten alle Länder weniger Geld. Bayerns Finanzminister Albert Füracker, CSU, hält dagegen, dass Bayern gar nicht weniger Geld hätte, sondern nur weniger in den Topf des Länderfinanzausgleichs abdrücken müsste.
24: Die anderen Bundesländer sind natürlich der Auffassung, dass Steuerwettbewerb dazu führen könnte, dass wir halt weniger einnehmen und dass dann im Länderfinanzausgleich möglicherweise weniger ankommt. Das kann sein.
22: Zurück zum Münchner Vermieter Wolfgang Donherl vor seinem Mietshaus. Die Klage der CSU, findet er, denke zu wenig die Mieter mit. Seine Lösung wäre eine andere.
23: Also mein Modell wäre, dass die Erbschaftssteuer gestundet oder nur in geringem Teil angefordert wird, wenn sich der Erbe verpflichtet, weiter günstig zu vermieten. Und sobald irgendjemand dann das Haus wirklich verkauft, wird halt die volle Summe fällig. Das heißt, damit schaffe ich einen Anreiz, günstig zu vermieten. Momentan schaffe ich einen Anreiz, teuer zu verkaufen.
21: Bayern und die Erbschaftssteuer. Tobias Krone hat darüber berichtet hier im Deutschlandfunk.

0: Wenn der Steuerbescheid vom Finanzamt in der Post liegt, dann hoffen die meisten, dass sie Geld zurückbekommen. Selbstständige Erzieherinnen und Erzieher in Münster, die rechnen allerdings seit Wochen damit, dass sie sehr, sehr viel nachzahlen müssen. Teilweise eine fünfstellige Summe. Denn die sogenannten Großtagespflegepersonen, die sind offenbar jahrelang so von der Stadtverwaltung beraten worden, dass die städtische Beteiligung an den Mieten steuerfrei sei. Das sieht das Finanzamt allerdings anders. Wie soll man als Erzieher oder Erzieherin mal eben Zehntausende Euro aufbringen? Und wie soll es unter diesen Bedingungen überhaupt weitergehen? Das sind die Fragen, die sich die Tageseltern jetzt stellen. Und unser Landeskorrespondent Jonas Panning hat mit ihnen gesprochen.
1: Also eigentlich kommt man von hinten rein. Und ist dann hier in der Garderobe.
2: Katharina Rund führt durch ihre Großtagespflege Heidehüpfer in Gelmar, dem nördlichsten Stadtteil von Münster. Rund ist eine selbstständige Tagesmutter, offiziell Tagespflegeperson genannt. Sie betreut 5 Kinder im Alter von bis zu 3 Jahren. Die helle und geräumige Wohnung mit kleiner Terrasse, 140 Quadratmeter groß, ist nicht ihre eigene. Sie wurde von der Stadt ausgesucht, eingerichtet und auch überwiegend von ihr bezahlt über einen Mietkostenzuschuss. Und der bereitet der 44-Jährigen seit Mitte Juli schlaflose Nächte. Da bekam sie eine E-Mail vom Münsteraner Jugendamt.
3: Also in der E-Mail steht halt drin, dass die Mietzuschüsse ab sofort jetzt versteuert werden müssen, dass die Stadt Münster weiterhin eine andere Rechtsauffassung diesbezüglich hat, aber die Finanzbehörde nun festgestellt hat, dass die versteuert werden sollen.
2: Das Jugendamt der Stadt war jahrelang davon ausgegangen, dass der Mietkostenzuschuss für die Tagespflegepersonen steuerfrei ist. Und auch wenn sich an der Rechtsauffassung der Kommune bis heute nichts geändert hat, kam das Finanzamt zu einer anderen Bewertung. Katharina Rund stellt sich nun auf Steuerschulden von über 30.000 Euro ein.
3: Also wir sind ja auch in einem sozialen Beruf, man muss sich nichts vormachen, wir verdienen ja jetzt auch nicht Unsummen. Genau, und da muss man sich halt auch die Frage stellen, wofür was habe ich überhaupt gearbeitet, dann, wenn ich das noch rückwirkend versteuern muss.
2: Dela Musmann fürchtet sogar die Privatinsolvenz, sollte sie Steuern in einer fünfstelligen Höhe nachzahlen müssen. Sie war bis vergangenes Jahr Kollegin von Katharina Hund bei den Heidehüpfern. Aus gesundheitlichen Gründen muss sie momentan aussetzen. Die 38-Jährige ist alleinerziehend, hat 2 Kinder und lebt von der Grundsicherung. Sie fühlt sich von der Stadt Münster im Regen stehen gelassen, sagt Musmann.
4: Dass es hier wirklich um Menschen geht, um Existenzen und uns da Informationen mitgeteilt wurden, auf denen wir vertraut haben. Und jetzt wird dieses Vertrauen uns zum Verhängnis.
2: In Nordrhein-Westfalen haben Kinder ab dem ersten Lebensjahr seit 2013 einen Rechtsanspruch auf einen Betreuungsplatz. In Münster wurden seitdem fast 60 Großtagespflegestellen geschaffen, um mit ausreichend Plätzen den Rechtsanspruch zu erfüllen. Auffällig ist, andere Städte und Gemeinden haben die Besteuerung von Mietzuschüssen anders bewertet und ihre Tagespflegepersonen darauf hingewiesen. Michaela Mignogna, selbst Tagesmutter und im Vorstand der Berufsvereinigung der Kindertagespflegepersonen, nennt das Verhalten der Stadt Münster naiv.
5: Ich habe letztendlich keine wirkliche Erklärung dafür. Ich vermute, dass natürlich zu Beginn geguckt wurde, wie können wir das attraktiv machen, dieses Modell, damit Kindertagespflegepersonen sich auch dafür entscheiden und gleichzeitig eben der Rechtsanspruch erfüllt werden kann, den die Stadt Münster zu erfüllen hat.
2: Die Stadt Münster lehnte eine Interviewanfrage ab. Schriftlich teilte sie mit, dass sie die Zahlungen nie als Zuschuss an einzelne Personen verstanden habe. Tatsächlich schließt die Tagespflegeperson einen Mietvertrag mit dem Immobilieneigentümer. Zusätzlich gibt es eine Rahmenvereinbarung zwischen ihr, dem Eigentümer und der Stadt. Darin wird geregelt, dass die Tagespflegeperson 50 Euro von der Miete und die Nebenkosten übernimmt. Dass die Stadt den Großteil der Miete trägt, fiel dem Finanzamt offenbar erstmals Anfang letzten Jahres bei der Steuerprüfung einer Tagespflegeperson auf. Im Herbst 2025 wurde die Stadtverwaltung darauf aufmerksam gemacht. Doch erst im Sommer dieses Jahres bekamen alle Betroffenen die E-Mail, die sie über die Versteuerung der Zuschüsse informierte. Warum die Verwaltung sich damit so lange Zeit ließ, ist unklar. Ihre Stellungnahme verrät, dass sie selbst überrumpelt war.
6: Das Problem entstand erst durch Betriebsprüfungen einzelner Tagespflegepersonen, bei denen die Finanzverwaltung abweichend bewertete. Die Stadt wurde von dieser neuen Anwendung des Steuerrechts überrascht.
2: Seitdem herrscht Existenzangst bei den Tagespflegepersonen in Münster und sie fragen sich, ob die Stadt, die sie glauben ließ, die Mietzuschüsse seien steuerfrei, nun für die erwarteten Steuerschulden aufkommt. Insgesamt dürften die sich auf rund 3 Millionen Euro summieren. Ende September schrieb die Stadt den Betroffenen ein zweites Mal und versprach, sie werde nach Ansätzen suchen, wie sie unterstützt werden können. Dass das so vage klingt, hat einen Grund. Münster muss ein Haushaltsloch von über 90 Millionen Euro stopfen. Geld hat die Stadt gerade nicht übrig.
0: Und das war's von Deutschland heute für heute. Danke an Sie fürs Zuhören und hier folgt gleich Campus und Karriere. Bis bald. Tschüss.
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8: 14.30 Uhr, die Nachrichten. Bundeskanzler Merz hat angekündigt, die Stromsteuer für Unternehmen und Privatleute auf das europäische Minimum abzusenken. Dafür sollen finanzielle Spielräume im Haushalt genutzt werden, sagte der CDU-Vorsitzende nach einer zweitägigen Klausurtagung des Präsidiums. Mit dem Vorhaben werde eine Zusage aus dem vergangenen Jahr eingehalten. Die Maßnahme findet sich auch im Koalitionsvertrag von Union und SPD. Merz betonte, die CDU befinde sich in einer Vertrauenskrise, aus der man sich herausarbeiten müsse. Er selbst gehe davon aus, dass die Reformvorhaben der Koalition durch den Rücktritt von Bundesarbeitsministerin Baas nicht gefährdet seien. Er werde ihren Nachfolger, den ehemaligen rheinland-pfälzischen Ministerpräsidenten Schweizer, noch heute dem Bundespräsidenten vorschlagen. Generalsekretärin Hoppermann sagte in Berlin, die CDU müsse wieder zu einer diskutierenden Partei werden und in intensiven Austausch mit der Basis gehen. Daher werde man in naher Zukunft mehrere Regionalkonferenzen einberufen. SPD-Chef Klingbeil hat die öffentlichen Angriffe auf die zurückgetretene Co-Vorsitzende Baas kritisiert. Klingbeil sagte in Berlin, die Attacken seien in Zeiten von persönlichem Leid und Trauer geschehen. Das sei unanständig und niemand im Land sollte das ertragen müssen. Baas habe deutlich gemacht, dass Grenzen erreicht seien. Man brauche eine Kultur des Streits, aber auch eine Kultur des Respekts voreinander. Er habe Sorge, dass die Politik auch immer mehr Menschen verliere, die feinfühlig und empathisch seien. Baas hatte ihren Rückzug als SPD-Chefin und Arbeitsministerin am Morgen bekannt gegeben und mit dem Tod ihrer Stieftochter und öffentlichen Angriffen begründet, auch vom Koalitionspartner. Die SPD will nach Angaben von Klingbeil auf einem Bundesparteitag rund um den Jahreswechsel ihre gesamte Führungsspitze neu wählen lassen. Die Nachfolge von Baas als Arbeitsminister soll der rheinland-pfälzische SPD-Fraktionschef Schweizer antreten. Bundespräsident Steinmeier hat an die Verbrechen der NS-Vermögensverwertungsstelle erinnert, einer Finanzbehörde, die in den Holocaust verstrickt war. Steinmeier enthüllte an seinem aktuellen Amtssitz im Spreebogen eine Gedenktafel. Die Behörde war von 1942 bis 1945 auf dem Grundstück untergebracht. Steinmeier erklärte, die 200 Mitarbeiter hätten das Hab und Gut von Jüdinnen und Juden, die aus Berlin und Brandenburg verschleppt worden seien, beschlagnahmt, versteigert und verkauft. Steinmeier sprach von Schreibtischtätern in der bürokratischen Maschinerie des Massenmords, die für den NS-Staat legalisierten Raub begangen hätten. Die Gedenktafel war bereits 1994 angebracht worden. Während der Bauphase des Übergangsquartiers für den Bundespräsidenten wurde sie vom Geschichtsverein Gleis 69 verwahrt, der an die Deportation von Juden und anderen Verfolgten während der NS-Zeit erinnert. Israel hat nach Informationen der ARD einer Journalistin der Tageszeitung Taz die Arbeitserlaubnis als Korrespondentin verweigert. Die 43-jährige Serena Bilancieri arbeitet aktuell laut Taz als freie Auslandskorrespondentin für Jordanien und den Nahen Osten. Wie auch die Jerusalem Post berichtet, sollte sie nun eigentlich als feste Korrespondentin aus Israel berichten. Bei der Verweigerung der Arbeitserlaubnis und der Einreise folgten die Behörden demnach einer Empfehlung des Ministeriums für Diaspora-Angelegenheiten. Dieses beruft sich auf eine neue Regelung im Einreisegesetz. Demnach kann Personen, die öffentlich zum Boykott des Landes aufrufen, das Visum verweigert werden. Glenn Jerry hat in ihren Kommentaren Sanktionen gegen Israel gefordert und das Land, ähnlich wie etwa Menschenrechtsorganisationen, als Apartheid-Staat bezeichnet. Die Bundesregierung weist diese Einstufung ebenso wie Israel ausdrücklich zurück. Das Wetter. Unterschiedlich bewölkt, teils länger sonnig. In der Nordosthälfte einzelne Schauer. Höchstwerte von 12 Grad im Nordosten bis 19 Grad im Südwesten. Morgen zunehmende Bewölkung und gebietsweise etwas Regen. Im Osten und Südosten länger sonnig. Temperaturen dann 14 bis 19 Grad. Und die weiteren Aussichten am Mittwoch nach Auflösung von Nebelfeldern, wolkig mit heiteren Abschnitten, südlich der Donau stark bewölkt und an den Alpen bis zum Nachmittag etwas Regen. Das waren die Nachrichten.
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10: Mit Armin Himmelrath, schönen guten Tag.

Eigentlich ja. Eigentlich sollte Schule ein Schutzraum sein für Kinder und Jugendliche. Aber manchmal ist das eben nicht der Fall. Dann nämlich, wenn Lehrkräfte diese Macht- und Hierarchieverhältnisse, die es an Schulen gibt, ausnutzen und als Lehrer Beziehungen zu minderjährigen Schülerinnen eingehen. Sexualisierter und Machtmissbrauch an Schulen. Unser Schwerpunktthema heute hier bei Campus und Karriere.

0: Die Bundesbeauftragte gegen den sexuellen Missbrauch von Kindern und Jugendlichen wird in dieser Woche ihren Jahresbericht vorlegen. Ein Bericht, der ein Schlaglicht wirft auf traumatische Einzelschicksale, aber auch auf ein systemisches Versagen in vielen Schulen und anderen Bildungseinrichtungen. Christina Zülke ist Journalistin und hat zum Thema Missbrauch an Schulen schon seit Jahren recherchiert und jetzt kürzlich dazu auch an einer ZDF-Frontal-Doku mitgearbeitet. Der Titel: Tatort Schule – Missbrauch durch Lehrer. Frau Zülke, wenn wir auf Schulen schauen, sind unsere Kinder dort gut vor Missbrauch geschützt?
1: Ich würde so gerne ja sagen, aber die Recherche von meinem Kollegen Michael Haselrieder und mir hat schon gezeigt, dass es große Lücken gibt in diesem Sicherungssystem, was es in der Schule geben soll. Und mein Fazit ist, Kinder brauchen Glück. Sie müssen auf die richtigen Menschen treffen, die dann die richtigen Entscheidungen treffen.
0: Aber Schutz vor Missbrauch, das sollte ja keine Glückssache sein. Was müsste sich denn aus Ihrer Sicht verbessern?
1: Also ich erzähle mal von Kim, die in dieser Doku auch vorkommt, denn Kim hatte kein Glück, sondern Pech und sie erzählt, dass sie 1,5 Jahre lang in Geseke, Nordrhein-Westfalen, von ihrem Lehrer missbraucht worden sei und sie hatte eine Klasse übersprungen, hat also noch keine neuen Freunde, dann ist ihre Oma gestorben und der Lehrer hat sie erst getröstet und dann aber immer weiter Grenzen verschoben, bis, so sagt es Kim, zur Vergewaltigung.
0: Hat sie davon denn dann irgendwann mal jemandem erzählt?
1: Wie so oft hat sie erst mal geschwiegen, hat sich nicht getraut und hat dann gedacht, der Schulleiter ist ja die höchste Person hier an meiner Schule. Dem erzähle ich jetzt zumindest mal, dass mir dieser Lehrer zu nahe kommt und dass ich den Kurs wechseln will. Und dann ist echt was Unglaubliches passiert. Das konnte ich bei der Recherche auch erst gar nicht glauben, aber das erzählt Kim mal selbst.
2: Ich dachte, das ist die höchste Person in der Schule. Bin dann zu ihm gegangen und habe ihm im Teil davon berichtet, was passiert ist. Und die Reaktion des Schulleiters war aber dann, den Täter und mich zusammen in einen Raum zu setzen und uns zusammen zu befragen, was natürlich für mich total traumatisierend in dem Moment war.
1: Kim hat dann alles zurückgenommen, die Vorwürfe zu wiederholen, während der Lehrer damit im Raum saß. Das hat sie nicht geschafft. Und wir haben natürlich versucht, diesen Lehrer zu erreichen, aber er hat nie geantwortet. Der Schulleiter hat das Gespräch von damals bestätigt und hat gesagt, es gab damals keine Konzepte, wie man vorgehen soll.
0: Gibt es die denn heute wenigstens?
1: Wenn man Glück hat, also schon wieder Glück, wenn man zum Beispiel im richtigen Bundesland wohnt. In 5 Bundesländern, nämlich in Bremen, Hamburg, Sachsen-Anhalt, Sachsen und Bayern, gibt es keine Pflicht zu Schutzkonzepten in Schulen. Da hat die Bundesbildungsministerin Karin Prien von der CDU dann auch im Interview mit uns gesagt, dass sich das ändern müsse.
0: Und sind die Gesetze denn so, dass Kinder und Jugendliche ausreichend geschützt sind, zumindest auf dem Papier?
1: Ja, Sie ahnen es wahrscheinlich schon. Auch da braucht man ein bisschen Glück, dass man nämlich bestimmte Voraussetzungen erfüllt. Also wir berichten zum Beispiel auch über Laila, eine Berliner ehemalige Schülerin und deren Lehrer damals ist dieses Jahr im Juni in Berlin in erster Instanz verurteilt worden, weil er 4 Schülerinnen an verschiedenen Schulen missbraucht hat und eine auch vergewaltigt. Aber Lailas Fall wurde da vor diesem Gericht gar nicht verhandelt. Dabei hatte Lailas Mama schon in 2019 Anzeige gegen den Lehrer erstattet. Die Staatsanwältin hat aber damals an die 15-jährige Laila geschrieben, sie sei zwar vor den mutmaßlichen Missbrauchstaten an der gleichen Schule wie der Lehrer gewesen, aber dann habe sie ja gewechselt und deshalb gelte das Gesetz nicht mehr. Also, dass Laila den Lehrer natürlich nur kennengelernt hat und ihm vielleicht auch nur vertraut hat, weil er ihr Lehrer war, das spielte dann da keine Rolle.
0: Und das, obwohl Laila erst 15 war und der Lehrer ja viel älter?
1: Ja, da trifft dann ein zweites Gesetz. Also das erste ist Missbrauch von Schutzbefohlenen. Also die Laila war nicht mehr die Schutzbefohlene, weil sie die Schule gewechselt hatte. Und dann geht es ums Alter und da hat die Staatsanwältin geschrieben. Und es steht auch so im Gesetz, dass man ab 14 in der Regel entscheiden könne, mit wem man Sex haben wolle. Laila sieht es im Interview mit uns aber anders.
3: Ich denke nicht selbstständig mit 14 und das tut kein 14-jähriges Kind. Niemals. So arg. Wie dass man sagen kann, ja, ich will mit einem 32-Jährigen schlafen. Das funktioniert nicht.
1: Zu diesem Gesetz haben wir auch die Bundesbildungsministerin gefragt und die sagt dann im Interview in der Frontal-Doku, dass man da nachbessern müsse. Ein Vorschlag, den es bereits gibt, ist, dass der Altersunterschied nicht zu groß sein darf. Also mit 14 darf man Sex haben, zum Beispiel mit einem 16-Jährigen, aber wenn es zum Beispiel eine 14-Jährige und ein 30-Jähriger sind, dann müsse man von Missbrauch ausgehen.
0: Gibt es Punkte, die Sie an dieser Recherche oder während dieser Recherche besonders beschäftigten und bewegt haben?
1: Ja, also so eine Recherche ist natürlich immer was Besonderes, wie offen diese Frauen mit uns geredet haben, nicht anonymisiert. Die meisten nennen ihren Namen, wie mutig die waren, aber auch wie perfide die Lehrer vorgehen. Immer wieder ähnliche Strategien. Die verschieben die Grenzen, schreiben erst in Chats, laden dann ein und werden dann immer körperlicher. Und die Mädchen sind aber dann so abhängig von der Nähe und diesem Vertrauen, dass sie sich nicht trauen, Nein zu sagen. Und die Bundesmissbrauchsbeauftragte hat uns auch gesagt, man müsse davon ausgehen, an jeder Schule, die es schon länger gibt, gibt es auch solche Lehrer und damit eben auch betroffene Schülerinnen und Schüler, die darunter leiden.
0: Eine sehr betroffen machende Recherche und Einblicke in ein Themenfeld, die Christina Zülke und Michael Haselrieder da zusammengetragen haben. Frau Zülke, ganz, ganz herzlichen Dank.
1: Sehr gerne.

0: Julia Rosch ist Redakteurin bei Deutschlandfunk Nova und hat im Frühjahr den Podcast Die Lieblingsschülerin mitbetreut. In dem geht es um drei Geschichten von jungen Frauen, die unabhängig voneinander als jeweils 15-Jährige zum Opfer ihrer männlichen Lehrer wurden. Die nutzten nämlich die Unsicherheiten der Schülerinnen aus und machten sich an die Mädchen heran. Alle drei Opfer dieser Missbrauchstaten leiden darunter bis heute. So wie Marie, die ihre Erfahrungen so beschreibt.
1: Ich habe ganz lang immer gedacht, das ist irgendwie so eine Einzelstory und das ist irgendwie alles nur so ganz schief gelaufen. Aber nur bei mir, dass ich hatte irgendwie ein bisschen Pech gehabt, weil da nicht die richtigen Leute hingeguckt haben, weil meine Eltern nicht involviert waren. Wären wir damals zum Anwalt gegangen, wären wir zur Polizei gegangen. Aber man merkt irgendwann wirklich, dass es ein systemisches Problem ist.
0: Und dieses systemische Problem haben Julia Rosch und ihre Kollegin im Podcast Die Lieblingsschülerin deutlich gemacht und herausgearbeitet. Frau Rosch, danach gab es, wenn man das so sagen kann, eine Flut von Reaktionen. Wie haben Sie denn diese ganzen Rückmeldungen und Zuschriften erlebt?
2: Also erstmal haben sehr viele Leute den Podcast gehört. Bis heute fast 2 Millionen Menschen haben diese 5 Folgen gehört. Und wir haben eigentlich umgehend, nachdem der Podcast veröffentlicht worden ist im Februar 2026, haben wir Rückmeldungen bekommen per Mail. Und in diesen Rückmeldungen haben sich vor allem sehr, sehr viele Menschen gemeldet, die selbst von sexualisierter Gewalt im Schulkontext betroffen sind oder waren. Und das hat uns schon überrascht, auf wie viel Resonanz das getroffen ist sozusagen, weil die Leute, die sich gemeldet haben, da gab es es sind überwiegend Frauen, die eben mit männlichen Lehrern in Beziehungen waren. Es gibt auch ein paar Männer, die zum Beispiel mit weiblichen Lehrerinnen in Beziehungen waren und so weiter. Es gab auch gleichgeschlechtliche Beziehungen dieser Art, aber es sind überwiegend Frauen. Und was uns total überrascht hat zum Beispiel, ist, dass diese Altersspanne. Also da sind Frauen dabei, die sind jetzt vielleicht 22 und da sind welche dabei, die sind Mitte 70. Und die sagen, es ist nach den gleichen Mechanismen passiert. Egal, ob das jetzt irgendwie 5 Jahre her ist oder ob das 40 Jahre her ist. Und eine hatte uns geschrieben, ja damals, es war eine ältere Frau über 60, die schrieb, ja damals gab es vielleicht kein WhatsApp, aber diese Nachrichten, die konnte man sich auch so schreiben, per Brief oder Zettelchen oder so. Also diese Mechanismen von Grooming, die oft dieser Kontaktaufnahme und diesem Machtmissbrauch zugrunde liegen, die sind offenbar irgendwas, was es schon total lange gibt.
0: Jetzt sind Sie ja für diesen Podcast auch mit dem Deutschen Radiopreis ausgezeichnet worden, haben sehr viele, Sie haben das gesagt, Zuschriften und Resonanz bekommen. Wie geht man als Redaktion damit um, wenn auf einen plötzlich so viele Fälle, neue Fälle einstürmen?
2: Na, was uns total wichtig war im ersten Moment, war, dass wir alle Anfragen persönlich beantworten. Das machen wir auch. Manchmal dauert das ein bisschen, aber alle kriegen eine persönliche Rückmeldung von uns aus der Redaktion oder von den Autorinnen. Und im nächsten Schritt haben wir halt überlegt, was machen wir damit? Und haben dann eine erste Bonusfolge gemacht, in der wir nochmal 3 Fälle aus unterschiedlichen Bundesländern aufgegriffen und geschildert haben, die auch alle nochmal so ein bisschen anders waren als die Fälle, die wir in den Original 5 Folgen geschildert haben. Und alle diese Fälle hatten halt so ein bisschen gemeinsam, ja, dass da der Macht oder die sexualisierte Gewalt und der Machtmissbrauch noch weiterging, weil die Beziehung zu den Schülerinnen da zum Teil einfach noch viel, viel intimer wurden. Wir haben einen Fall, wo ein Hausmeister eine Schülerin missbraucht hat. Das war nochmal so ein neuer Aspekt, weil das eben auch eine Person ist, die an der Schule arbeitet, aber nicht als Lehrkraft. Genau, daraus haben wir eine erste Bonusfolge gemacht, einfach um zu zeigen, so, wir haben diese Fälle gehört und wahrgenommen und möchten das teilen. Und im nächsten Schritt ist dann halt im Zuge der Veröffentlichung auch noch passiert, dass natürlich dadurch, dass der Podcast relativ viel Resonanz hatte, also weil er viel gehört wurde, weil er halt auch mit dem Preis ausgezeichnet wurde und so, sind natürlich auch Schulen und Schulbehörden selber darauf aufmerksam geworden. Uns haben auch viele Lehrkräfte geschrieben, einfach zu sagen, so, ja, okay, wir kennen das Thema, es kommt uns bekannt vor, es ist nicht so einfach im System Schule damit umzugehen. Aber auch in den 3 Originalfällen, also in den Fällen von Hannah, Zoe und Marie, die wir in den ersten 5 Folgen geschildert haben, sind halt noch Sachen passiert. Da haben sich die Schulen zum Teil bereit erklärt, mit den Protagonistinnen, mit den Betroffenen zu reden. Schulbehörden haben das Gespräch gesucht, die vorher halt diese Gespräche immer verweigert haben. Das heißt, diese Geschichten sind weitergegangen und das schildern wir jetzt in der 2. Bonusfolge, die erscheint in einer Woche am Montag, am 19.10.
0: Wenn Sie diese Reaktionen beschreiben, auch bei den Schulbehörden, heißt das, da gibt es auch Lernprozesse? Denn Sie haben ja am Anfang geschildert, wie systemisch das Problem offenbar verankert ist und diese Art von Missbrauch. Gibt es in der Politik, gibt es in der Schulverwaltung Menschen, die gelernt haben? Wie ist Ihr Eindruck?
2: Ich glaube schon. Also ich glaube, dass die Politik sowieso eigentlich fast so ein bisschen ausgenommen ist. Weil ich glaube, die Bildungsministerinnen und Minister in Deutschland, die haben das Thema auf jeden Fall auf dem Schirm. Die haben in sehr vielen Bundesländern, nicht in allen, verankert, dass Schutzkonzepte gegen sexualisierte Gewalt und so weiter erstellt werden müssen. Die Politik hat es auf dem Schirm. Da, wo es aus meiner Sicht am meisten hapert, ist in den Schulbehörden. Das sind ja eigentlich auch die Stellen, die wirklich direkten Kontakt zu den Lehrern haben und zu den Lehrkräften haben. Das sind die Stellen, die auch quasi, wo die Lehrkräfte die Schulen halt hinberichten müssen, die denen sozusagen direkt untergeordnet sind. Und in diesen Schulbehörden, da ist es super wichtig, dass da eben eine Sensibilisierung stattfindet für, was ist überhaupt sexualisierte Gewalt, wo fängt das schon an, wo fangen Grenzüberschreitungen an? Also nicht erst dann, wenn ein Lehrer Sex mit einer Schülerin hat, sondern viel, viel früher bei privaten Kontakten. Wie geht man dann aber auch damit um in Disziplinarverfahren und so weiter? Und ich glaube, auf der Ebene, da müssen die Schulbehörden ganz viel lernen. Und mein Eindruck ist, dass es Schulbehörden gibt, die da durchaus bereit sind zu lernen. Und dass es vielleicht aber auch Schulbehörden gibt, die zum Teil ein bisschen länger brauchen.
0: Julia Rosch, Kollegin in der Redaktion bei Deutschlandfunk Nova. Vielen Dank.
2: Gerne.

0: Respect Coaches, das sind Fachkräfte, die zur Demokratiebildung in Schulen im Einsatz sind. Noch muss man sagen, es geht bei deren Arbeit teilweise zum Beispiel um Rassismus, den Umgang mit Social Media und um das Gestalten der Gesellschaft. Politische Bildung par excellence sei das, sagen Lehrkräfte und Schulleitungen, und die sei ja gerade heute besonders dringend nötig. Nur in der Bundesregierung sind diese Signale anscheinend nicht angekommen, denn die lässt das Pilotprojekt Ende des Jahres auslaufen, was auf ziemlich viel Kopfschütteln und Unverständnis stößt, berichtet Christoph Richter.
1: Okay, jetzt aber guten Morgen.
2: Caroline Stolz ist studierte Psychologin und Respect Coach an der Wiesenoberschule im brandenburgischen Jüterbock, Landkreis Teltow-Fleming. Das liegt auf halber Strecke zwischen Berlin und Leipzig. Ihr Job, demokratiefördernde Projekte in die Klassenzimmer zu bringen. Heute geht es in einer 7. Klasse um die Gefahren bei der Nutzung von Social-Media-Kanälen, wie etwa das Mobbing im Netz oder Cyber-Grooming. Das bezeichnet die Anbahnung sexueller Kontakte zu Kindern und Jugendlichen im Netz. Schnell wird deutlich, fast jede und jeder der 12- und 13-Jährigen an der Jüterburger Wiesenoberschule hat schon mal unangenehme Erfahrungen gemacht.
3: Also er sah schon irgendwie so wie so ein alter Mann halt aus. Und dann hat er auch halt so komische Snaps und so geschickt. Aber dann habe ich ihn geblockt.
4: Was hättest du noch machen können? Ja, Tina?
3: Nicht annehmen.
4: Wenn euch jemand addet, dann habt ihr doch da irgendwie auch ein Mitspracherecht, oder? Ihr könnt doch auch sagen, nee.
2: Die etwa 20 Schülerinnen und Schüler sitzen in einem großen Stuhlkreis. Manche von ihnen, meist Jungs, scheinen sehr aufgeregt, wackeln und zappeln auf den Stühlen. Dennoch, jeder beteiligt sich rege an der Diskussion. Viele von ihnen verbringen täglich mehrere Stunden am Handy.
4: Wie häufig kommt das vor, dass ihr von älteren Männern angeschrieben werdet, die euch adden wollen?
3: Jeden Tag.
4: Jeden Tag?
3: Ja, da gibt es viel, wenn man scrollt bei sowas.
4: Ja. Wie ist das für dich gewesen?
3: Unangenehm und eklig.
2: Respect Coach Caroline Stolz spricht die Sprache der Teenager, zeigt, erklärt, was sie tun können, um sich vor den Gefahren des Internets

0: Der Jugendplan des Bundes läuft Ende des Jahres aus. Der 58-jährige Schulleiter Volker Große ist fassungslos, als er das erste Mal vom Aus des Programms hörte.
1: Ich war schlicht und ergreifend schockiert. Ich habe es nicht verstehen und nachvollziehen können, wie Entscheidungsträger dazu kommen können, ein solches Programm zu streichen. Ja? Und für alle anderen Schulen, die in meiner Umgebung, die am Programm beteiligt waren, ebenso.
0: Man selbst habe keine Mittel, so etwas zu finanzieren, weshalb man künftig auf einen wichtigen Teil pädagogischer Arbeit verzichten müsse. Schulträger ist die Stadt Jüterbock. Die Kassen dort seien leer, weshalb man froh über das Geld vom Bund war. Beim Bundesfamilienministerium kann man das Unverständnis nicht nachvollziehen. Das Modellprojekt Respect Coaches sei von Anfang an auf 8 Jahre angelegt gewesen. Die Zeit sei nun abgelaufen. Demokratiebildung und schulische Prävention seien langfristig Aufgaben der Länder und Schulen. Dennoch, die Beendigung sei, Zitat, sorgfältig abgewogen, heißt es in einer schriftlichen Mitteilung des Bundesfamilienministeriums. Respect Coach Caroline Stolz verschlägt es die Sprache, sagt dann aber im sarkastischen Ton:
2: Demokratieförderung ist etwas, was wir jetzt mehr denn je brauchen. Ich habe aber auch schon zu meiner Kollegin letztens gesagt, jetzt wo wir die Demokratie eh bald nicht mehr brauchen, müssen wir sie auch nicht mehr fördern. Und deswegen brauchen wir dafür keine Mittel und keine Leute mehr.
0: Wenn es einen Kritikpunkt gäbe, hört man hinter vorgehaltener Hand, dann seien es die administrativen bürokratischen Hürden, die manchmal etwas gehemmt hätten. Bei inhaltlichen Fragen jedoch gäbe es nichts auszusetzen, sagt Schulleiter Volker Große. Auch Kolleginnen und Kollegen aus benachbarten Schulen würden nichts Nachteiliges berichten. Am Ende ist es das fehlende Geld, was ein Demokratieprojekt zu Grabe trägt und dass man wieder bei Angeboten für junge Menschen spare, moniert Respect-Coach Caroline Stolz, werfe auch ein Bild auf das Agieren der Bundesregierung und der CDU-Bundesfamilienministerin Karin Prien.
2: Ein absolut falsches Signal und eine absolut falsche Richtung, in die das sich bewegt. Dass solche Entscheidungen werden von Menschen getroffen, die an der Schule nicht sind, die das nicht sehen und nicht wissen und dadurch auch nicht verstehen, wie sehr die Schule das braucht.
0: Statt das Demokratieprogramm Respect Coaches zu kürzen, müsse es ausgebaut werden, ergänzt noch Psychologin Caroline Stolz. Alles andere sei unverantwortlich.
2: Weil die Schüler lost sind, weil sie Angst haben, weil sie zu psychischen Problemen neigen, weil sie depressiv sind und weil sie orientierungslos sind in einer total chaotischen Gesellschaft.

0: seine Meinung frei äußern zu können und dafür im Zweifelsfall auch Widerspruch zu hören und zu ertragen. Diese Freiheit macht demokratische Gesellschaften aus. Besonders in den USA sind viele Menschen ausgesprochen stolz darauf, dass die Meinungsfreiheit quasi zum nationalen Selbstverständnis und damit zur DNA ihres Landes gehört. Aber ist das wirklich noch so, nach so vielen Jahren Trump? Anne Schneider hat sich im akademischen Milieu der USA umgehört.
1: Meinungsfreiheit gehört zum amerikanischen Selbstverständnis. Das First Amendment, der erste Verfassungszusatz, schützt das Recht auf freie Rede. Für 9 von 10 Amerikanern ist er ein Grundpfeiler der Demokratie. Trotzdem haben immer mehr von ihnen das Gefühl, dass sie ihre Meinung nicht mehr unbefangen äußern können. Viele lassen es gleich bleiben, wie Raya und Mohammed, die beide an der Universität Dallas in Texas studieren.
2: We don't talk about politics here, simply because
3: über Politik sprechen wir kaum, einfach weil wir Studenten darauf wenig Einfluss haben.
4: Für uns ist wichtiger, respektvoll miteinander umzugehen und uns nicht von politischen Ansichten spalten zu lassen.
1: Politik ist für die beiden Studierendenvertreter somit kein Thema. Offiziell schützt die Universität die freie politische Meinungsäußerung ihrer Studierenden. In Gesprächen auf dem Campus entsteht jedoch bei einigen der Eindruck, dass politische Diskussionen eher vermieden werden. Doch genau diese Zurückhaltung beschäftigt auch Wissenschaftler. Der Ökonom Callum Clark vom George W. Bush Institut in Dallas beobachtet seit Jahren die Entwicklung an amerikanischen Hochschulen. Für ihn stellt sich die Frage, ob Universitäten noch die Orte offener Debatte sind, als die sie lange galten.
5: Universitäten müssen wieder ein Ort werden, an dem alle Ideen Gehör finden und kontroverse Positionen willkommen sind.
1: Clark sieht die Gefahr, dass politischer Druck und zunehmend

0: hemmende ideologische Lagerbildung den offenen Austausch erschweren.
1: America's universities have had a great
2: Amerikas Universitäten waren lange Orte des freien Denkens und der freien Rede. Dogmatismus und Zensur, von welcher Seite auch immer, sehe ich kritisch.
0: Tatsächlich zeigen aktuelle Studien ein wachsendes Unbehagen. Der Anteil der Studierenden, die ihre Meinungsfreiheit für geschützt halten, ist seit 2016 um 30% gesunken. Gleichzeitig berichten viele, dass sie sich im Hörsaal oder auf dem Campus selbst zensieren. Und das hat nicht erst mit Donald Trumps zweiter Amtszeit begonnen, sagt der Wissenschaftler.
1: Over the last decade or so, particularly early in the 2020s,
2: gerade Anfang der 2020er Jahre entstand an vielen Universitäten ein Klima von Gruppendenken und Selbstzensur.
0: Aber diese Selbstzensur beschränkt sich nicht auf die Universitäten. Eine aktuelle Studie der Knight Foundation, einer angesehenen amerikanischen Demokratie- und Medienstiftung, zeigt, dass sich heute nur noch 54% der Amerikaner frei fühlen, politische Ansichten offen zu äußern. Gleichzeitig ergab eine Befragung des Freedom Forums, einer Organisation zur Erforschung und Förderung der Meinungsfreiheit, dass 65% ihrer Ansichten aus Angst vor negativen Konsequenzen zumindest teilweise für sich behalten. Auch Brandon, Lehrer und Football-Coach aus Texas, sagt, die Atmosphäre habe sich verändert.
3: Unter dieser Regierung muss man inzwischen aufpassen, was man sagt und zu wem.
0: Der Lehrer hat das Gefühl, dass politische Äußerungen heute schneller Konsequenzen haben können als früher. Allerdings drohen seiner Erfahrung nach Konsequenzen eher im sozialen und beruflichen Umfeld als durch staatliche Eingriffe.
3: Wenn man das Falsche sagt, kann man seinen Job verlieren. Deshalb behalte ich meine Ansichten lieber für mich.
0: Die Verfassung schützt die freie Rede in den USA weiterhin umfassend vor staatlichen Eingriffen und Schranken. Dieser Verfassungszusatz zum Schutz von Meinungs-, Presse- und Religionsfreiheit ist unverzichtbar, sagen 9 von 10 Amerikanern. Auch das belegt die Studie des Freedom Forums. Nur fühlen sie sich offenbar immer seltener tatsächlich frei genug, davon auch kontrovers Gebrauch zu machen.

Das war Campus und Karriere. Hier geht's gleich weiter mit Corso Kunst und Pop. Mein Name ist Armin Himmelrath. Machen Sie's gut und bleiben Sie zuversichtlich.

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1: Uhr die Nachrichten. Bundeskanzler Merz hat angekündigt, die Stromsteuer für Unternehmen und Privatleute auf das europäische Minimum abzusenken. Dafür sollen finanzielle Spielräume im Haushalt genutzt werden, sagte der CDU-Vorsitzende nach einer zweitägigen Klausurtagung des Präsidiums. Mit dem Vorhaben werde eine Zusage aus dem vergangenen Jahr eingehalten. Die Maßnahme findet sich auch im Koalitionsvertrag von Union und SPD. Merz betonte, die CDU befinde sich in einer Vertrauenskrise, aus der man sich herausarbeiten müsse. Er selbst gehe davon aus, dass die Reformvorhaben der Koalition durch den Rücktritt von Bundesarbeitsministerin Baas nicht gefährdet seien. Er werde ihren Nachfolger, den ehemaligen rheinland-pfälzischen Ministerpräsidenten Schweizer, noch heute dem Bundespräsidenten vorschlagen. Generalsekretärin Hoppermann sagte in Berlin, die CDU müsse wieder zu einer diskutierenden Partei werden und in intensiven Austausch mit der Basis gehen. Daher werde man in naher Zukunft mehrere Regionalkonferenzen einberufen. Die SPD will nach Angaben ihres Vorsitzenden Klingbeil auf einem Bundesparteitag ihre gesamte Führungsspitze neu wählen lassen. Hintergrund ist der Rückzug der Co-Vorsitzenden und Arbeitsministerin Baas. Klingbeil teilte mit, der Parteitag solle um den Jahreswechsel herum stattfinden. Darauf habe sich das SPD-Präsidium geeinigt. Die Wahl der Parteiführung sei wichtig, um personelle und programmatische Klarheit zu haben. An der Doppelspitze soll nach Klingbeils Worten festgehalten werden. Auf die Frage, ob er selbst wieder antritt, entgegnete der SPD-Politiker lediglich, er werde alles dafür tun, dass die Partei die beste Aufstellung an der Spitze bekomme. Baas hatte ihren Rückzug am Morgen bekannt gegeben und mit dem Tod ihrer Stieftochter begründet. Zugleich warf sie dem Koalitionspartner öffentliche Angriffe vor. Den Posten des Arbeitsministers soll der rheinland-pfälzische SPD-Fraktionschef Schweizer übernehmen. Bundespräsident Steinmeier hat an die Verbrechen der NS-Vermögensverwertungsstelle erinnert, einer Finanzbehörde, die in den Holocaust verstrickt war. Steinmeier enthüllte an seinem aktuellen Amtssitz im Spreebogen eine Gedenktafel. Die Behörde war von 1942 bis 1945 auf dem Grundstück untergebracht. Steinmeier erklärte, die 200 Mitarbeiter hätten das Hab und Gut von Jüdinnen und Juden, die aus Berlin und Brandenburg verschleppt worden seien, beschlagnahmt, versteigert und verkauft. Steinmeier sprach von Schreibtischtätern in der bürokratischen Maschinerie des Massenmords, die für den NS-Staat legalisierten Raub begangen hätten. Die Gedenktafel war bereits 1994 angebracht worden, während der Bauphase des Übergangsquartiers für den Bundespräsidenten wurde sie vom Geschichtsverein Gleis 69 verwahrt, der an die Deportation von Juden und anderen Verfolgten während der NS-Zeit erinnert. Der ukrainische Präsident Selenskyj hat die USA aufgefordert, Russland zur Einhaltung der von US-Präsident Trump verkündeten begrenzten Energiewaffenruhe anzuhalten. Man sei gespannt darauf, welche konkreten Schritte dazu unternommen würden, sagte Selenskyj in einer per Video auf dem Warschauer Sicherheitsforum übertragenen Rede. Er selbst sei von der gestrigen Ankündigung Trumps sehr überrascht worden, dass im Krieg gegen sein Land alle Angriffe auf Energieanlagen sofort gestoppt würden, erklärte Selenskyj. Zumal Russland danach ein Kraftwerk in der Stadt Kharkiv angegriffen habe. Der Oberbefehlshaber der NATO-Streitkräfte in Europa, Grinkiewicz, rief Russland ebenfalls dazu auf, die Angriffe auf die Ukraine zu stoppen. Zudem richtete er eine Warnung an den russischen Präsidenten Putin. Sollte dieser töricht genug sein, eine Offensive gegen NATO-Gebiet zu starten, würden die Streitkräfte des Verteidigungsbündnisses zurückschlagen. Bundesaußenminister Wadephul wird am morgigen Dienstag zu dem Forum in der polnischen Hauptstadt erwartet. Der deutsche Tennisprofi Alexander Zverev wird spätestens zum Saisonende Nummer 1 der Weltrangliste. Er liegt laut der Spielerorganisation ATP nach der Niederlage des Spaniers Carlos Alcaraz beim Turnier in Shanghai uneinholbar in Führung. Der Hamburger Zverev wird erst der zweite Deutsche nach Boris Becker sein, der an der Spitze der Rangliste geführt wird. Das Wetter unterschiedlich bewölkt, teils länger sonnig, in der Nordosthälfte Schauer, Höchstwerte von 12 bis 19 Grad. Das waren die Nachrichten.
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2: Mit Christoph Reimann, hallo. Corso heute mit einem Einblick in die Welt von Muskeln, Männern und Gewalt. Wir sprechen über die Menus 4 und Fitnesstrends als Einfallstore der Radikalisierung.

0: Vor ein paar Wochen wurde der Influencer Clavicula angeklagt. Ihm wird vorgeworfen, eine Jugendliche betäubt und vergewaltigt zu haben. Clavicula, das ist einer der bekanntesten Vertreter der Lux-Maxing-Szene. Im Internet gibt er Männern und Jungen Tipps, wie sie attraktiver werden können, und zwar auch mit solchen Eingriffen, die dem Körper schaden könnten. Außerdem sind Teile der Szene mit frauenfeindlichen und rechtsextremen Netzwerken verbunden. Die Extremismusforscherin Julia Ebner untersucht, wie solche Männlichkeitskulte politisch genutzt werden können. Ihr neues Buch heißt »Von Fitness zu Faschismus – Gefahren extremer Männlichkeit«. Von der Sendung haben wir miteinander gesprochen. Hallo zum Corso-Gespräch.
1: Hallo, guten Tag.
0: Julia Ebner, warum findet so ein Typ wie Clavicula so viel Anklang? Was sehen seine, ja vor allen Dingen männlichen Fans in ihm?
1: Es ist wirklich interessant, weil Clavicula wahrscheinlich gerade den Zeitgeist trifft. Es haben viele Männer, vor allem junge Männer, oft das Gefühl, nicht genug Erfolg gerade in der neuen Dating-Szene zu haben oder versuchen, sich Ratschläge im Internet zu holen, wie sie insgesamt im Leben erfolgreicher sein können. Clavicula verknüpft das mit einem relativ gefährlichen Trend, nämlich dem Lux-Maxing, also dass man das Beste aus der eigenen Genetik herausholen soll, indem man zum Beispiel basierend auf seiner Empfehlung sich sogar, wenn notwendig, den Hammer auf das Gesicht schlägt, damit die Knochen prägnanter und männlicher nachwachsen, wenn man sich keine Schönheits-OP leisten kann. Also er treibt das wirklich bis zur Spitze, verknüpft das aber dann auch teilweise mit frauenfeindlichen Ideologien und generell mit einer Politisierung.
0: Wenn ich ganz so weit gehen will, geht vielleicht ins Fitnessstudio. Das ist in der Sprache der Lux-Maxer noch das sogenannte Soft-Maxing. Da geht es also noch nicht um diese brutaleren Maßnahmen, die Sie auch angesprochen haben. Aber ab wann sind denn Muskeln verdächtig? Also ins Fitnessstudio, um jetzt mal auf Ihren Titel des Buches zu kommen, gehen ja erstmal viele.
1: Auf jeden Fall. Ich gehe auch selbst sehr gerne ins Fitnessstudio und ich möchte auch nicht, dass irgendwelche Zuhörer aufhören, damit ins Fitnessstudio zu gehen. Aber es wird dann, würde ich sagen, gefährlich, und das habe ich immer mehr beobachten können in den letzten Jahren in meinen Recherchen, wenn Fitness, Sport oder vielleicht auch Kampfsport politisiert werden, wenn sie versucht werden, für politisch radikale Zwecke ausgenutzt zu werden. Und das hat man vor allem in den unterschiedlichsten extremistischen Bewegungen immer stärker beobachten können, dass sie versuchen, hier aus diesen Hobbyräumen herauszurekrutieren, vor allem zum Beispiel die Idee vom Trainieren zu verknüpfen mit einer Vorbereitung auf einen Endkampf, auf einen Rassen- oder Kulturenkampf und auch natürlich manchmal in Kombination mit dieser Idee, dass man andere Minderheiten oder auch Frauen dominierend und unterwürfig machen soll.
0: Aber wie läuft dann genau eine Radikalisierung ab? Also im Fall von Clavicula, der hat Livestreams zum Beispiel mit Andrew Tate gemacht und dann sind wir mittendrin in der durchaus gefährlichen Manosphäre, oder?
1: Genau, also zum Beispiel Clavicula hat ja sogar, wurde dabei beobachtet, als er getanzt hat zum Song von Kanye West oder Ye, Heil Hitler, gemeinsam mit dem rassistischen Influencer Nick Fuentes und mit dem frauenfeindlichen Kickboxer Andrew Tate. Und stellt daher auch so eine Verknüpfung dar von diesen unterschiedlichen Szenen. Und man kann gerade bei Clavicula beobachten, dass viele Männer tatsächlich in diese Lux-Maxing-Sphäre hineingeraten oder auch in diese Manosphere, also wo diese gefährlichen Männlichkeitsmythen verbreitet werden und frauenfeindlichen Ideologien, durch zunächst mal ein Eingangstor, das harmlos erscheint. Und das liegt dann oft an der Ausbeutung von Fitness, von Kampfsport, um dann ideologische Narrative darauf zu setzen. Aber oft beginnt es mit einem sozialen Umfeld, einer Art Selbsthilfeforum und natürlich auch wird dann durch die Algorithmen nochmal verstärkt.
0: Warum sind offenbar so viele junge Männer dafür empfänglich?
1: Gerade in den letzten Jahren zeigt sich immer mehr, dass viele junge Männer das Gefühl haben, auf der Verliererseite zu stehen, dass sie tendenziell das Gefühl haben, sie können die traditionellen Statusmarker nicht mehr so einfach erreichen, also zum Beispiel sich ein Haus zu kaufen, finanzielle Sicherheit zu erreichen. Es gibt eine wahrgenommene und auch wahrscheinlich tatsächliche intergenerationelle Ungerechtigkeit, die hier wahrgenommen wird und wo dann teilweise die Schuld sehr leicht auf Außengruppen geschoben wird, die dann dämonisiert werden. Natürlich nicht immer, aber es ist eine Art Frustration und tiefe Emotionen, die hier manchmal instrumentalisiert werden, gerade von rechter Seite. Und das zeigt sich auch insgesamt in den Umfragewerten, vor allem bei jungen Männern, die gehen tendenziell, ich meine rein statistisch gesehen, immer mehr in eine rechte oder ultrakonservative Richtung, während Frauen tendenziell in die andere Richtung politisch, also sich entwickeln. entwickeln. Und das bringt uns auch zu dieser starken Polarisierung, die wir heute wahrnehmen, wo vor allem junge Männer und junge Frauen ganz stark, also da dieser Gender Gap auch auf politischer Ebene entsteht.
0: Inwiefern profitieren die neuen Rechten von einem destruktiven Männerbild? So würde ich es mal bezeichnen.
1: In vieler dieser Manosphere und frauenfeindlichen Communities werden auch Strongman-Politiker wie zum Beispiel Donald Trump oder Wladimir Putin glorifiziert. Und die ernten auch durchaus Applaus dafür, dass sie so relativ aggressive Formen von Männlichkeit und von Macht symbolisieren. Und gleichzeitig werden auch natürlich rechtspopulistische Parteien, die ein Zurück, eine Art Nostalgie zu einer Vergangenheit propagieren, in der Männer ihre verloren gegangenen Privilegien wieder zurückerhalten, werden in vielen dieser Communities stark unterstützt oder gefeiert. Also auch die AfD oder die FPÖ in Österreich und andere rechte Parteien werden hier sehr positiv wahrgenommen. Das heißt, es gibt auch eine Wechselwirkung in dieser alltäglichen Radikalisierung und auch diesen Männlichkeits-Online-Kulturen und andererseits der politischen und geopolitischen Ebene.
0: Mark Zuckerberg hat ja auch mehr männliche Energie in Unternehmen gefordert oder US-Verteidigungsminister Pete Hegseth verlangt für Kampftruppen so einen männlichen Fitnessmaßstab. Was wird daraus aus so einer Art Führungsansprach? Der Mächtigste setzt sich durch?
1: Genau in die Richtung scheint es im Moment zu gehen, sehr stark. Also vor allem, wenn man sich zum Beispiel auch das Beispiel hernimmt von Trump, der zu seinem 80. Geburtstag den Käfigkampf auf dem Rasen des Weißen Hauses veranstaltet hat. Und so ist es jetzt auch mit der Politisierung von der US-Regierung, auch vor allem durch Pete Hegseth. Sie haben ihn eben schon angesprochen. Die Trump-Regierung verwendet auch über das, jetzt heißt es mittlerweile ja schon Kriegsministerium, nicht mehr Verteidigungsministerium, verwendet auch das Vokabular von zum Beispiel den Online-Manosphere-Communities, auch der Incel-Community, zum Beispiel das Wort Lethality-Maxing, also dass man die Todeszahlen maximiert im Schlachtfeld und verwendet das oft in den sozialen Medien. Teilweise werden auch Videos oder Fotos aus Kriegsgebieten gamifiziert, das heißt videospielartig aufbereitet. All das ist schon eine Entwicklung, die ich als sehr besorgniserregend empfinde, weil es eben gerade auch bei diesen Jugendsubkulturen ansetzt und Gewalt glorifiziert.
0: Das sagt Julia Ebner. Ihr Buch Von Fitness zu Faschismus, Gefahren extremer Männlichkeit ist im Surkamp Verlag erschienen. Vielen Dank für das Gespräch.
1: Dankeschön.
0: Kaito aus Schottland hat eine grundsolide Ausbildung. Sie ist Juristin. Dann allerdings ging sie auf eine Schule für Clowns und jetzt ist sie Musikerin. Eine tolle Musikerin. Hier ist Kaito mit Propane.

0: Corso Kunst und Papier im Deutschlandfunk. Er hat sich das nicht ausgesucht. Timmy oder Hope, jedenfalls der Wal, der im Frühjahr mehrfach in der Ostsee gestrandet war. Sein Schicksal hat er sich nicht ausgesucht und auch nicht, dass er zu einem traurigen Social-Media-Star wurde. Schon vor 60 Jahren hatte sich ein anderer Wal in deutsche Gewässer verirrt. Er war in den damals tief verschmutzten Rhein geraten. Auch das hatte damals ein großes Medienecho ausgelöst und Patrick Späth und Shiri Domingo erzählen jetzt seine Geschichte als Graphic Novel.
1: Juni 1965, Orkan in der Nordsee. Ein kleines Frachtschiff droht zu kentern. Die Ladung? 4 weiße Wale, gefangen im Eismeer, bestimmt für einen englischen Zoo. Im Sturm geht einer davon über Bord und entkommt.
2: Es sind die ersten Szenen in der Graphic Novel Irrläufer von Shiri Domingo und Patrick Späth, die erklären, warum sich ein weißer Wal dann im Mai 1966 in den Rhein verirrt hatte. Eine Sensation, nicht nur für die Tagesschau.
3: Ein Schiffer glaubte seinen Augen nicht zu trauen, als heute Morgen in der Nähe von Duisburg dieses Tier vor ihm auftauchte. Er meldete seine Beobachtung sofort der Wasserschutzpolizei. Die Beamten vermuteten einen verspäteten Aprilscherz.
4: Die Geschichte haben wir konzentriert auf diese 4 Wochen, in denen sich der Weißwal im Rhein aufgehalten hat.
2: Erklärt Autor Patrick Späth.
4: Und wir wollten auch eine Balance finden zwischen dem historischen Comic, der dokumentarisch ist, aber uns eben auch unsere fiktionale Freiheit lassen, um das selbst zu interpretieren. Was für ein Typ ist dieser Dr. Gewalt?
2: Er war gerade erst Zoodirektor in Duisburg geworden und stolz auf sein Delfinarium.
5: Zunächst mal ist es ja für einen Zoologen nun der Knüller, einen Wal hier in dieser Form serviert zu bekommen. Es ist eben etwas absolut Einmaliges, etwas absolut Seltenes.
2: Und Dr. Gewalt beginnt eine beispiellose Jagd.
3: Bisher tauchte der verirrte Bewohner der Küstengewässer von Kanada, Alaska und Nordosteuropa immer wieder in letzter Sekunde weg.
2: Begleitet von zahlreichen Schaulustigen und einer sensationslüsternen Presse, die sogar einen Zeppelin startete, um den Wal verfolgen zu können und die der bevorstehenden Landtagswahl die Wahlschlagzeilen vorenthielt. Selbst ein Karnevalsschlager wurde komponiert.
6: Was will der weiße Wal im Rhein?
2: Dr. Gewalt versuchte mit allen Mitteln, Moby Dick, wie er inzwischen genannt wurde, zu fangen. Zusammengeknotete Tennisnetze, in den Rheinboden gerammte Holzstangen, mit denen traditionell diese Wale gefangen werden. Oder eine Betäubungspistole.
5: So lange, bis also wirklich feststeht, dass der Wal tot oder in der Nordsee ist, so lange werden wir unbedingt versuchen, am Hain zu bleiben und ihn irgendwie zu kriegen.
2: Ein Jagdeifer, der an die Versessenheit eines Captain Ahab im Roman Moby Dick erinnert. Denn so Patrick Späth.
4: Dr. Gewalt war so ein Baudegen vom alten Schlag, so ein Clint Eastwood, der wirklich weltweit die Tiere für seinen Zoo selbst fangen wollte. Und da hat er auch keine Risiken gescheut und auch keine Kritik.
2: Doch die Öffentlichkeit lehnte seine Jagdmethoden ab. Die Stimmung schlug um. Verhaftet, Dr. Gewalt, lautete eine Schlagzeile. Und als er einen Bogenschützen anheuerte, um am Wal eine gelbe Boje zu befestigen, warf die empörte Bevölkerung gelbe Pampelmusen in den Rhein, um Moby Dick zu beschützen. In der Graphic Novel Irrläufer wird dem Zoodirektor die fiktive Tierpflegerin Martha als Assistentin gegenübergestellt. Empathisch, herzensgut zu den Tieren und schnell im Widerstand zu Dr. Gewalt, der letztlich als Verräterin den Job kündigt. In poetischen Traumsequenzen wird ihre innere Verbundenheit mit dem Wal gezeichnet.
7: Und das ist natürlich auch ein bisschen magisch, weil sie in diesen Traumsequenzen eben diese Harpune entfernt.
2: Erklärt Zeichnerin Shiri Domingo. Der weiße Wal, Sinnbild für ein sich veränderndes Umweltbewusstsein. Denn die Ereignisse rund um den verirrten Beluga gelten, ähnlich wie bei Buckelwal Timmy im Frühjahr dieses Jahres, als wichtiger Wendepunkt und Fanal. Und die zwei Welten, die des Wals und die der Menschen, drücken sich auch in den Zeichnungen aus.
7: Zum Beispiel bei den Szenen unter Wasser habe ich versucht, diesen Kontrast zu zeigen zwischen diesem weißen Wal und dem dreckigen Wasser des Rheins. Mit Sepia-Farben, aber auch mit so einem giftigen Türkis-Blau-Grün. Und alles, was über der Wasseroberfläche ist, habe ich in ziemlich gedeckten Farben gehalten.
2: Die das Stimmungsbild des verdreckten Ruhrgebiets der 60er Jahre einfangen.
7: So dieses Industrielle, diese rauchigen Schornsteine.
2: Dennoch erzählt die recht wortarme Graphic Novel Irrläufer in einzelnen Details frei, überspitzt den Hauptcharakter fast karikaturistisch und fiktionalisiert auch Ereignisse. Denn der echte Wahl zum Beispiel hatte kurz vor seinem Verschwinden eine Bundespressekonferenz zur NATO gesprengt und nicht wie im Comic dargestellt eine Plenarsitzung des Bundestages. Wenige Tage danach war er verschwunden, doch
4: der Wahl wurde damals als Zeichen gesehen, dass sich was ändern muss. Und diese Warnung ist immer noch topaktuell.
0: Sagt der Comicautor Patrick Späth. Das Buch heißt Irrläufer, was will der weiße Wal im Rhein und ist im Jaja Verlag erschienen. Und das hier ist jetzt Keshavara mit Pambu Mukan Uncle.

0: Musik hier von Ke Shavara. Ich habe einen Kollegen im Sender, der sagt immer, CDs sind das Medium der Zukunft. Ich glaube, er macht das, um sich auch so ein bisschen über sich selbst und seine eigene riesige CD-Sammlung lustig zu machen. Jetzt allerdings gibt es Zahlen, die zumindest die Frage aufwerfen, ob die CD zurückkommt. Denn zum ersten Mal seit rund 20 Jahren gibt es wieder ein Umsatzplus in Deutschland. Vielleicht muss man aber auch von einem Plüsschen sprechen. Im Vorjahresvergleich liegt die Steigerung bei der CD nämlich nur bei 0,8%. Ermittelt hat die Zahl das Marktforschungsunternehmen GfK Entertainment. Und da arbeitet Hans Schmucker. Hallo.
1: Hallo, ich grüße Sie.
0: Herr Schmucker, bahnt sich da ein vorsichtiges Comeback der CD an?
1: Also ich wäre ein bisschen vorsichtig, was jetzt Prognosen angeht. Das war jetzt ein Plus, was wir zum ersten Mal seit Jahren sehen. Und diese 0,8% sind natürlich nicht so viel wie in den USA zum Beispiel. Da lag der Anstieg in den ersten 6 Monaten bei 16%. Also das ist schon eine andere Hausnummer. Deswegen würde ich mal schauen, was die nächsten Jahre so bringen. Aber es ist immerhin ein kleines Ausrufezeichen.
0: In den USA, Sie sagen es, da ist der Anstieg weitaus deutlicher. Worauf lässt sich das zurückführen?
1: Also die Kollegen, die dort die Charts ermitteln, haben verschiedene Gründe angeführt. Zum einen sind viele K-Pop-Acts sehr stark. Da gibt es eine große Fanbindung. Das gleiche Album wird dann 2-3 Mal gekauft. Da gibt es dann verschiedene Versionen, mal eine blaue Version, mal eine rote Version. Man kennt so ein bisschen auch von den Schallplatten. Da wird sowas ja auch gerne gemacht. Dann gibt es exklusive Songs dann da drauf. Und das ist ein Grund. Zum anderen aber gibt's auch gerade so ein bisschen einen Retro-Trend. Das ist was, was wir jetzt nicht nur bei der CD sehen, sondern zum Beispiel auch im Streaming, auch wenn man in die offiziellen deutschen Charts guckt. Also viele junge Zielgruppen entdecken Musik auch so der 2000er Jahre wieder für sich. Und das ist eben auch sehr im Kommen, auch bei den CDs.
0: Und die wollen das dann eben auch auf dem Medium haben, auf dem es dann ursprünglich mal erschienen ist, oder wie?
1: Ja, interessanterweise ist es so, dass Fans, die CD kaufen, gar keinen CD-Spieler mehr haben. Das klingt mal erstmal ein bisschen komisch. Allerdings ist es für viele, denke ich, auch so ein Sammleraspekt. Und es ist auch so ein bisschen eine haptische Geschichte. Also in der digitalen Welt, wo man die Dinge gar nicht mehr so anfassen kann, ist das eigentlich schön, wenn man so diese Bindung zu dem Lieblingskünstler hat und so dadurch ein bisschen auch verstärken kann.
0: Die CD-Käufer von heute sind also nicht unbedingt CD-Hörer. Die kaufen die CD als Sammlerobjekt. Das kennen wir eigentlich auch schon von der Schallplatte, oder? Also warum setzen jetzt Acts wie zum Beispiel BTS auf CD? Was ist der Sinn dahinter? Die können das ja auch als Schallplatte machen. Ist bei der CD vielleicht die Gewinnmarge höher, weil es nicht so teuer ist in der Herstellung?
1: Also es gibt ja so viele verschiedene Produkte, die angeboten werden und so viele verschiedene Versionen. Da müsste man jetzt wirklich mal ein konkretes Album anschauen und das aufdröseln. Was allerdings schon auch gemacht wird, ist, dass man Alben bundelt. Das heißt, man verbindet ein Album dann mit einem T-Shirt oder auch mit einem Konzertticket. Das ist in letzter Zeit sehr angesagt. Dadurch wird das Ganze hochpreisiger, aber ich bekomme ja auch mehr davon. Und in Deutschland ist es so, dass die offiziellen deutschen Charts nach dem erzielten Umsatz ermittelt werden. Das heißt, je mehr Umsatz ich erziele, dann auch mit so einem Bundle-Produkt, desto eher landet das Produkt dann auch auf einer hohen Chartposition. Wobei wir die Charts dann oben deckeln. Also da gibt es Preisobergrenzen, die liegen bei 30 Euro pro verkauften Ticket-Bundle, bei 40 Euro pro verkauften Merchandise-Bundle und bei 100 Euro für ein reines Album-Musikprodukt, also wo wirklich nur Musik drin ist. Das heißt, dass die Musik dann schon noch die Hauptrolle spielen muss.
0: Trotzdem klingt das nach einem kleinen Trick der Musikindustrie, mit einfachen Mitteln weit oben in den Charts zu landen.
1: Ja gut, also wie gesagt, ich würde da jetzt gar nicht so eine Wertung reinbringen, weil letztlich, wenn ein Fan das Produkt gut findet, das dann auch gerne kauft, es nutzt ja dann auch der CD, also wenn so ein Bundle-Angebot gibt, warum nicht?
0: Die Deutschen haben ohnehin lange an der CD festgehalten, erst 2018 hat da das Streaming überholt. Trotzdem ist die CD weiterhin wichtig geblieben für die Musikindustrie?
1: Auf jeden Fall. Also ich zum Beispiel gehöre einer Generation an, die mit CD groß geworden ist. Und auch das sehen wir, dass eben Generationen, die ihre Musik dann vielleicht als erstes auf CD kennengelernt hat, dann auch da mal wieder zugreift. Ich streame sehr viel, aber so eine CD im Regal stehen zu haben, ich habe auch tatsächlich noch einen CD-Spieler, das ist schon auch nicht schlecht.
0: Die CD im Umsatzplus, ist das abschließend die Frage ein Einmaleffekt Oder gehen Sie davon aus, dass das in den nächsten Jahren vielleicht sogar weiter steigt mit dem Umsatz?
1: Das ist wirklich sehr schwer zu sagen. Als ein CD-Freund würde ich hoffen, dass es nicht nur ein Einmaleffekt ist.
0: Das sagt Hans Schmucker vom Marktforschungsinstitut GfK. Das Gespräch haben wir vor der Sendung aufgezeichnet. Danke Ihnen.
1: Danke Ihnen.

Die Exekution der Mörderin Krista Pike war gescheitert. Jetzt wollen die USA wieder eine Person hinrichten. Und das live im TV. Medias Res spricht gleich mit einem Medienethiker. Mein Name ist Christoph Reimann. Das war Corso Kunst und Pop für heute. Machen Sie es gut.

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1: 15.30 Uhr die Nachrichten. Über die von US-Präsident Trump angekündigte Waffenruhe im Ukraine-Krieg herrscht weiter Unklarheit. Die Feuerpause soll eigentlich für Angriffe und Energieanlagen gelten. Russland bestätigte eine solche Vereinbarung heute aber nicht. Kreml-Sprecher Peskow sagte lediglich, die Kontakte mit den USA dauerten an. Wenn es Ergebnisse gäbe, werde man darüber informieren. Auch der ukrainische Präsident Selenskyj hatte überrascht auf Trumps Ankündigung reagiert, sich dann aber zur Einhaltung einer begrenzten Waffenruhe bereit erklärt. Später sagte er noch, er sei gespannt darauf, was die USA unternehmen, damit Russland die Feuerpause einhalte. Selenskyj betonte zugleich, er sei auch zu einer Waffenruhe von 60 Tagen bereit, um in der Ukraine Wahlen abzuhalten. Kreml-Sprecher Peskow lehnte dies ab und bot nur eine Feuerpause für den möglichen Tag der Abstimmung an. Er behauptete, Selenskyj wolle die 60 Tage nicht für Wahlen, sondern dafür im Krieg neue Kräfte zu sammeln. Bundeskanzler Merz hat angekündigt, die Stromsteuer für Unternehmen und Privatleute auf das europäische Minimum zu senken. Dafür sollen finanzielle Spielräume im Haushalt genutzt werden, sagte der CDU-Vorsitzende nach einer zweitägigen Klausurtagung des Präsidiums. Mit dem Vorhaben werde eine Zusage aus dem vergangenen Jahr eingehalten. Die Maßnahme findet sich auch im Koalitionsvertrag von Union und SPD. Merz betonte, die CDU befinde sich in einer Vertrauenskrise, aus der man sich herausarbeiten müsse. Er selbst gehe davon aus, dass die Reformvorhaben der Koalition durch den Rücktritt von Bundesarbeitsministerin Baas nicht gefährdet seien. Er würde ihren Nachfolger, den ehemaligen rheinland-pfälzischen Ministerpräsidenten Schweizer, noch heute dem Bundespräsidenten vorschlagen. SPD-Chef Klingbeil hat die öffentlichen Angriffe auf die zurückgetretene Co-Vorsitzende Baas kritisiert. Klingbeil sagte in Berlin, die Attacken seien in Zeiten von persönlichem Leid und Trauer geschehen, das sei unanständig und niemand im Land sollte das ertragen müssen. Baas habe deutlich gemacht, dass Grenzen erreicht seien. Man brauche eine Kultur des Streits, aber auch eine Kultur des Respekts voreinander. Er habe Sorge, dass die Politik auch immer mehr Menschen verliere, die feinfühlig und empathisch seien. Baas hatte ihren Rückzug als SPD-Chefin und Arbeitsministerin am Morgen bekannt gegeben und mit dem Tod ihrer Stieftochter und öffentlichen Angriffen begründet, auch vom Koalitionspartner. Die SPD will nach Angaben von Klingbeil auf einem Bundesparteitag rund um den Jahreswechsel ihre gesamte Führungsspitze neu wählen lassen. Bundespräsident Steinmeier hat an die Verbrechen der NS-Vermögensverwertungsstelle erinnert, einer Finanzbehörde, die in den Holocaust verstrickt war. Steinmeier enthüllte an seinem aktuellen Amtssitz im Spreebogen eine Gedenktafel. Die Behörde war von 1942 bis 1945 auf dem Grundstück untergebracht. Steinmeier erklärte, die 200 Mitarbeiter hätten das Hab und Gut von Jüdinnen und Juden, die aus Berlin und Brandenburg verschleppt worden seien, beschlagnahmt, versteigert und verkauft. Steinmeier sprach von Schreibtischtätern in der bürokratischen Maschinerie des Massenmords, die für den NS-Staat legalisierten Raub begangen hätten. Die Gedenktafel war bereits 1994 angebracht worden, während der Bauphase des Übergangsquartiers für den Bundespräsidenten wurde sie vom Geschichtsverein Gleis 69 verwahrt, der an die Deportation von Juden und anderen Verfolgten während der NS-Zeit erinnert. Der deutsche Tennisprofi Alexander Zverev wird spätestens zum Saisonende Nummer 1 der Weltrangliste. Er liegt laut der Spielerorganisation ATP nach der Niederlage des Spaniers Carlos Alcaraz beim Turnier in Shanghai uneinholbar in Führung. Der Hamburger Zverev wird erst der zweite Deutsche nach Boris Becker sein, der an der Spitze der Rangliste geführt wird. Das Wetter. Unterschiedlich bewölkt, teils länger sonnig, in der Nordosthälfte einzelne Schauer. Höchstwerte von 12 Grad im Nordosten bis 19 Grad im Südwesten. Morgen zunehmende Bewölkung und gebietsweise etwas Regen. Im Osten und Südosten länger sonnig, 14 bis 19 Grad. Und die weiteren Aussichten? Am Mittwoch nach Auflösung von Wolkenfeldern Wolkig mit heiteren Abschnitten, südlich der Donau stark bewölkt und an den Alpen bis zum Nachmittag etwas Regen. Das waren die Nachrichten.
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2: Im Studio ist Martin Krebers. Guten Tag. Die Bundestagswahl hatte Helmut Kohl schon verloren. Der tiefe Absturz aber, der kam erst mit der Parteispendenaffäre ein Jahr später, im Dezember 1999. Es war zur besten Sendezeit im ZDF, als aus dem Kanzler der Einheit der Mann der schwarzen Kassen wurde. Im Interview mit Klaus Presser.
3: Systematisch ist Spendengeld an der Parteikasse vorbeigeschleust worden. Das ist ein klarer Verstoß gegen Recht und Gesetz. Warum haben Sie denn das gemacht?
4: Ich habe Spenden, ich sage es noch einmal, angenommen zwischen 1993 bis 1998 in der Größenordnung zwischen 1,5 und 2 Millionen Mark.
2: Einer der historischen Momente, die das Berufsleben des früheren ZDF-Chefredakteurs Klaus Presser geprägt haben. Er ist im Alter von 90 Jahren gestorben. Wir sprechen gleich über Klaus Presser mit dem späteren Chefredakteur Peter Frey. Wir beginnen aber ganz aktuell in Nahost. Israels Regierung erschwert den Zugang für Journalisten nach Israel. Im Sommer bekam ein italienischer Reporter keine Einreiseerlaubnis. Seine Berichterstattung wurde offenbar als zu einseitig interpretiert. Jetzt ist auch eine Korrespondentin der Tageszeitung Taz betroffen, die zunächst nicht ins Land darf, berichtet aus Tel Aviv unser Korrespondent Julio Segador.
5: Die israelischen Behörden greifen im Umgang mit ausländischen Journalisten erneut hart durch. Im konkreten Fall geht es um eine deutsche Journalistin. Die Behörden lehnten einen Antrag auf ein Arbeitsvisum für die Journalistin Serena Bilancieri ab. Die 43-Jährige sollte als feste Korrespondentin für die deutsche Tageszeitung, kurz Taz, aus Israel berichten. Auch die Einreise ins Land wurde ihr verwehrt. Die Behörden folgten damit einer Empfehlung des Ministeriums für Diaspora-Angelegenheiten, dessen Generaldirektor Avi Cohen-Scali erklärte, man werde Boykottaufrufe gegen Israel unter dem Deckmantel des Journalismus nicht dulden. Bilancieri, die bisher von Jordanien aus über die Region berichtete, hatte in Kommentaren internationale Sanktionen gegen Israel gefordert und sich der Einstufung des Landes als Apartheidstaat angeschlossen. Die israelischen Behörden berufen sich auf eine Gesetzesänderung, nach der Personen, die öffentlich zum Boykott des Landes aufrufen, Visa verweigert werden können. Kritiker sehen darin eine erhebliche Einschränkung der Pressefreiheit. Eine Petition gegen das Gesetz liegt dem obersten Gerichtshof Israels vor. Eine Entscheidung der Richter steht noch aus.
2: Julio Segador berichtete im Deutschlandfunk. Es ist eine Ankündigung, die sogar unter Republikanern für entsetztes Kopfschütteln sorgt. Im Dezember soll eine amerikanische Militärhinrichtung per Livestream übertragen werden. So will es US-Kriegsminister Pete Hegseth. Entscheiden darüber muss US-Präsident Donald Trump, und der hat das bislang so kommentiert.
6: There are two thoughts. Don't show it and show it.
2: Es gebe zwei Möglichkeiten, so Trump, es nicht zu zeigen oder es zu zeigen. Wenn man es zeige, würden vielleicht andere nicht tun, was der zum Tode verurteilte Mann getan habe. Der Verurteilte ist Nidal Hasan, ein früherer Militärpsychologe, der 2009 auf einem Stützpunkt 13 Menschen getötet hat. Ob seine Hinrichtung im Dezember tatsächlich live gestreamt wird, will der US-Präsident selbst entscheiden. Welchen Zweck hätten solche Bilder und welche Spuren hinter lassen Sie bei Menschen, die Sie sehen? Christian Schiecher ist Professor für Medienethik an der Friedrich-Alexander-Universität Erlangen-Nürnberg. Ob der Versuch ist, politische Stärke zu demonstrieren, das habe ich ihn heute vor der Sendung gefragt.
7: Ja, das auf jeden Fall. Also es geht ja letztendlich um Macht, um Durchsetzung von Urteilen. Und man könnte es positiv formulieren aus Sicht der amerikanischen Regierung, dass hier Transparenz für Durchsetzungsfähigkeit gezeigt wird. Ich persönlich finde das komplett zynisch, weil es weder einen Grund für die Todesstrafe geben kann, noch einen Grund, so etwas zu übertragen. Weil Menschen, die sich das angucken, zum einen gegebenenfalls komplett verstört werden. Man weiß ja gar nicht, wen das alles erreicht. Auch für die Angehörigen der Täter ist es der pure Albtraum. Und dann ist natürlich bei jeder Todesstrafe und jeder Hinrichtung immer noch die Frage, ob das Urteil überhaupt angemessen ist oder ob es sich um ein Fehlurteil handelt. Also wir hatten ja häufiger schon Fälle, wo dann letztendlich durch DNA-Analysen herausgefunden wurde, dass die Menschen, die dann vielleicht zum Tode verurteilt wurden, gar nicht die Täter waren und vieles mehr. Also letztendlich ist es aus Sicht der amerikanischen Regierung das Zeichen von Stärke. Aus meiner Sicht ist es reinste Barbarei.
2: Es gibt ja, Herr Schiecher, seit historische Beispiele von Hinrichtungen oder Tötungen, deren Bilder veröffentlicht wurden, im Nachhinein dann. Iraks Machthaber Saddam Hussein 2006 etwa oder 1989 die Erschießung des rumänischen Diktators Ceausescu und dessen Frau. Welche Wirkung hatten diese Bilder oder sollten sie haben?
7: Naja, ein Bild wird ja als Beweisbild deklariert. Also nach dem Motto, Ceausescu ist tatsächlich tot. Saddam Hussein ist tatsächlich erhängt worden. Das ist natürlich im Zeitalter von Deepfakes eigentlich auch absolut lächerlich, weil solche Bilder natürlich relativ einfach manipuliert werden können. Für die möglichen Opfer von Ceausescu und Hussein mag es so eine gewisse Beruhigung gewesen sein, dass die Diktatoren tatsächlich tot waren. Aber aus meiner Sicht ist es auch nicht zu rechtfertigen, dass derartige Bilder gemacht werden, weil sie verstören, verschrecken. Was ich ganz interessant fand, war die Variante, als damals die Tötung von Bin Laden nicht direkt gezeigt wurde, sondern die Reaktion im Weißen Haus. Also als Hillary Clinton sich die Hand vor den Mund gehalten hat, Barack Obama war zu sehen und einige Militärs waren mit dabei. Also das sind alles Momente, wo man sagen kann, da wird ein historisches Ereignis, auch durchaus eine Tötung, zwar nicht gezeigt, aber kontextualisiert. Und dann kann man sich mit diesem Phänomen und mit diesem Ereignis auch auseinandersetzen. Aber die pure Tötung auch von Massenmördern, Straftätern erfüllt aus meiner Sicht überhaupt keinen sinnvollen Zweck.
2: Und diese Bilder wurden damals alle nicht live gezeigt, sondern zeitversetzt und hatten zumindest die Möglichkeit, journalistisch eingeordnet zu werden, der Zusammenhang erklärt. Ist das live in der Form überhaupt möglich?
7: Nein, natürlich nicht. Also das Ereignis findet statt. Man kann es im Nachhinein kommentieren, aber ein unmittelbarer Zugriff der Reflexion ermöglicht Recherche, Einordnung, der ist natürlich in dem Moment nicht da.
2: Es gibt ja noch einen großen Unterschied, Herr Schiecher, zu den Bildern von 1989 bei Ceausescu und einer möglichen Live-Hinrichtung heute. Das ist allein schon die Bildqualität. Das war damals alles verschwommen, verwackelt, heute gestochen, scharf und Ultra-HD. Was für einen Effekt könnte das haben? Was passiert dann mit diesen Bildern?
7: Ja, letztendlich wird ja die Grausamkeit einfach deutlicher kommuniziert. Also verwackelte Schwarz-Weiß-Aufnahmen haben natürlich den emotionalen Effekt nicht, die gestochen scharfe Bilder haben. Und das verstärkt natürlich das Grauen noch einmal zusätzlich. Wenn man wie ich grundsätzlich dagegen ist, solche Bildwerke öffentlich zu zeigen oder gar live öffentlich zu zeigen, hat man ja als mögliche Wirkung noch einen stärkeren Schockmoment, als wenn man diese historischen Aufnahmen heranzieht. Hinzu kommt natürlich die zeitliche Komponente, also ein historisches Bild, was 20, 30 oder noch mehr Jahre zurückliegt, hat natürlich nicht die Relevanz wie ein aktuelles Bild, was permanent auch ja, den aktuellen Stand der Berichterstattung betrifft. Also es gibt viele Gründe, auf solche Aktionen tatsächlich zu verzichten.
2: Sagt Christian Schiecher, Professor für Medienethik an der Friedrich-Alexander-Universität Erlangen-Nürnberg. Herr Schiecher, danke für Ihre Zeit.
7: Ich danke Ihnen.

0: 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Es gibt Verwalter und es gibt Gestalter. Schaut man auf wichtige Programmmarken des ZDF, dann muss man Klaus Bresser eindeutig zur ersten Kategorie zählen. Was nun? Das ZDF-Morgenmagazin, Maybrit Illner, Frontal, ZDF-Spezial und allen voran das Heute-Journal sind zu Kernmarken geworden. DNA des ZDF. Klaus Bresser hat all diese Marken erfunden, gestaltet oder geprägt. Er war Chefredakteur des Senders von 1988 bis 2000, prägendes Gesicht, mächtiger Medienmanager, vor allem aber ein akribischer Journalist. Klaus Bresser ist in der vergangenen Woche im Alter von 90 Jahren gestorben. Peter Frey kannte ihn als sein Referent, als sein Mitarbeiter und späterer Nachfolger als ZDF-Chefredakteur, heute Kolumnist hier im Deutschlandfunk Medienmagazin. Ich habe ihn heute Mittag gefragt, welches Wort fällt Ihnen zuerst ein, um den Journalisten Klaus Bresser zu beschreiben?
1: Mir fallen zwei Worte ein, das ist Kreativität und Präzision.
0: Warum?
1: Weil er einfach mit all den Marken, die Sie eben aufgezählt haben, das Fernsehen der 90er Jahre und darüber hinaus wahrscheinlich geprägt hat wie kein anderer und seine Vorstellungen, was gutes Fernsehen ist, eben verwirklichen konnte. Zu den Marken, die Sie alle aufgezählt haben, kommt zum Beispiel auch das Politbarometer. Wer hätte denn gedacht, dass aus nüchternen Zahlen der Umfrageforschung eine interessante Fernsehsendung werden könnte? Das hat er etabliert wie so vieles andere. Also er hat ein gutes Gespür dafür, was beim Publikum ankommt und was auch in die politische Situation passt. Und Präzision, das war eben das Markenzeichen vor allem seiner Moderationen und Interviews.
0: Es waren historische Zeiten, 1989 Mauerfall, 1990 die deutsche Einheit und Klaus Bresser berichtete live aus Berlin als gebürtiger Berliner, nicht feierlaunig, nicht überschwänglich, sondern beinahe demütig, als hätte er geahnt, was auf dieses Deutschland zukommt.
1: Ja, es fing ja damit an, dass wir im ZDF leider die Maueröffnung ein bisschen spät wahrgenommen haben. Das ging auch auf seine Kappe, aber ich glaube, er war im Urlaub und konnte nicht direkt eingreifen ins Geschehen. Aber das hat ihn, glaube ich, angespornt, danach die Sache nur noch besser zu machen. Und dann kamen eben die ersten freien Wahlen in der DDR. Ich habe zusammen mit ihm eine Live-Sendung noch im November 89 aus Leipzig gemacht. Aber er ließ sich von dieser nationalen Feierlaune auch nicht mitreißen. Und ich habe eben in nächster Nähe als sein persönlicher Referent erlebt, wie er dem Intendanten abgetrotzt hat, dass in der Nacht, als die deutsche Einheit dann gefeiert wurde und begangen wurde im Reichstag, heute Bundestag in Berlin, er darauf bestanden hat, dass Günter Grass auch dabei ist in der Runde, neben all den Politikern. Er wollte die kritische Stimme, die Stimme, die auch vor dem großen Gewicht, vielleicht dem übergroßen Gewicht dieses neuen Deutschlands in Europa warnte und auch die Geschichte sozusagen nochmal mit einführt, in der Runde dabei haben. Und das war typisch Klaus. Er konnte sehr hartnäckig sein bei all der Noblesse, die sonst um ihn herum war.
0: Er hat das ZDF dann im wiedervereinigten Berlin fest verankert und das Morgenmagazin gegründet, schon damals im Wechsel mit der ARD. Warum dieser Aufbruch mit einem täglichen Frühmagazin? Die Leute hören morgens doch Radio.
1: Ich glaube, wir müssen uns nochmal vergegenwärtigen, dass die 90er Jahre sozusagen wirklich die große Aufbruchzeit des Fernsehens war. Und das hat Klaus genutzt mit all den neuen technischen Möglichkeiten auch, wenn man zum Beispiel an die Live-Übertragungen und Live-Möglichkeiten quasi aus aller Welt denkt, auch von den Kriegen, die damals sich ereignet haben. Da ist das Fernsehen wirklich aufgebrochen auf die Höhe seiner Möglichkeiten. Und dann kam die Idee, ein bisschen abgeguckt, ehrlich gesagt auch aus Amerika, wo dieses Frühstücksfernsehen ja schon sehr populär war. Das können wir auch machen und innerhalb von weniger Jahre haben wir es von ein paar hunderttausend Zuschauern eben zu Millionen Zuschauern gebracht.
0: Die Privaten hatten auch schon ein Frühmagazin. Sie, Herr Frey, waren damals in Amerika, in Washington und dann kam der Anruf von Klaus Bresser.
1: So ist es und ich war damals sehr jung, aber das war eben auch typisch Klaus. Er hatte auch einen guten Blick aufs Personal. Er hat viele Frauen, viele Männer gefördert und auch jung in Verantwortung gebracht. Und dass ich dazugehörte, ist für mich einer der Glücksfälle meines Lebens.
0: Als erster Redaktionsleiter dann des Morgenmagazins. Es gibt ein Zitat von Klaus Bresser. Je tiefer man sich bückt, desto leichter kann man getreten werden. Wie war sein Verhältnis zur Macht und zu den Mächtigen?
1: Also dieses Zitat stammt aus einem Interview, das er, bevor er Chefredakteur wurde, einem Magazin gegeben hat, das es heute längst nicht mehr gibt, Esquire. Die haben eine riesige Personality-Story über ihn gemacht und er war da auf dem Titel abgebildet im Sportdress. Und im Text hat er sich im Grunde festgelegt, sowohl auf das, was er machen will in diesem Amt und vor allem, wie er es machen will. Und dieses Zitat, ich habe es immer als eine Art von Selbstverpflichtung verstanden. Er war nämlich im täglichen Umgang nicht so einer, der immer den Konflikt suchte. Im Gegenteil, er konnte den Konflikt auch ziemlich wendig aus dem Weg gehen. Aber in den Prinzipien kämpfte er. Und so hat er auch mit diesem Zitat gekämpft, was zu heftigen Reaktionen führte. Franz Josef Strauß hat damals noch den Vorschlag in die Welt gesetzt, ihn erst gar nicht ins Amt kommen zu lassen. Es war also eine heftige Krise, bevor er Chefredakteur wurde. Und manchmal denke ich, wenn wir heute über Zeiten der Polarisierung reden, viel lässiger war es damals wirklich auch nicht.
2: Unvergessen sein hartes Interview mit Helmut Kohl, der über die CDU-Spendenaffäre gestürzt war, Dezember 1999, auch wieder ein historischer Moment, in dem der Journalist Bresser den Kanzler der Einheit auf Normalmaß herunterbefragte. Was macht dieses Interview heute noch so bemerkenswert?
1: Ja, eben, dass er keine Angst vor großen Tieren hatte, dass er immer wieder nachgefragt hat, zusammen mit Thomas Bellot übrigens, dem späteren Intendanten und damals Co-Moderator von Was Nun, dass er sich eben mit den ersten Antworten nicht zufrieden gegeben hat und dann den Punkt spürte, dass Kohl doch auch offenbar sich bekennen wollte. Er hat zwar den Namen der Spender nicht genannt, er hat im Prinzip gesagt, dass es die Spender gegeben hat und damit natürlich seinen historischen Ruf eingeschränkt. Das Verhältnis zwischen Bresser und Kohl war schwierig. Die kannten sich natürlich schon seit Jahrzehnten. Bresser Innenpolitikchef, Heute-Journal, Chefredakteur. Kohl hatte ja eine gepflegte Verachtung gegenüber Journalisten. Aber offenbar gab es den Drang, damals ins Fernsehen zu gehen. Und Klaus und Thomas Bellot haben ihn geknackt.
2: Der politische Journalismus ist heute viel von Meinung geprägt. In den Talkshows, in den Podcasts, polarisierende Medienpersönlichkeiten prägen die Debatten, während die klassischen Medienmarken an Bedeutung verlieren. Was können wir heute von Klaus Bresser lernen?
1: Ja, Klaus Bresser war sicher nicht der Frecheste. Er war auch nicht der Spontanste im Interview, aber er war eben derjenige, der die Interviews am besten vorbereitet hat. Und ich will es mal so sagen, der erhobene Zeigefinger und die Selbstinszenierung am Ende doch noch stärker zu sein als der Interviewte, das war nicht die Rolle, die er spielen wollte. Die Interviews waren sehr gut durchdacht. Er hatte jeweils 2-3 Tage von der Was-Nun-Sendung uns zu so einer Art Klausur eingeladen bei sich zu Hause.

0: Die AfD in Brandenburg ist längst dabei, sich auf den Wahlkampf 2029 vorzubereiten, auch medial. Spätestens dann wird ein neuer Landtag gewählt. In den Räumen der Fraktion hat sich die AfD inzwischen ein hochprofessionelles Multimedia-Studio für Videoproduktionen und Podcasts eingerichtet, um sich für die eigene Kommunikation noch unabhängiger zu machen von klassischen Medienmarken und dem Journalismus.
1: Ja, wie gesagt, muss einiges
2: noch getan werden, meint Dennis Holoch, der parlamentarische Geschäftsführer der Brandenburger AfD-Landtagsfraktion. Hinter einer unscheinbaren Tür im zweiten Stock des Brandenburger Landtags in Potsdam im AfD-Flur befindet sich ein professionell ausgestattetes Fernseh- und Tonstudio. Es ist noch nicht alles fertig angeschlossen, dennoch Holoch ist sichtlich stolz darauf.
1: Also wir haben mehrere Sets hier im Studio, die waren uns wichtig. Das hinter Ihnen sind unsere Green, Blue und Gray Screens, das da macht man dann Reels. Das heißt, Sie stellen sich hin, Sie sehen die Markierung hier unten. Da stellt man sich ran. Dann haben wir Markierungen normalerweise für die Kamera. Das sehen Sie jetzt natürlich hier nicht, weil alles durcheinander ist gerade. Und dann müssen Sie als Abgeordneter nur hier reinkommen, den Knopf drücken, aufnehmen.
2: Die Fenster in den Hof des Potsdamer Stadtschloss, Sitz des Brandenburger Landtags, sind abgedunkelt. Neben Aufstellern mit den Porträts von Bismarck und Alice Weidel steht auch ein Pult, an dem man Talkshows mit bis zu 4 Personen produzieren kann. Ein Multimedia-Studio in dieser Professionalität gibt es bundesweit in keinem weiteren Landtag. Auch die anderen Parteien, die im Brandenburger Landtag vertreten sind, SPD, CDU und das BSW, sowie die Gruppe Wir für Brandenburg, sind weit entfernt von der Professionalität der AfD. Orientiert hat sich die AfD bei der Ausstattung am Newsroom in der CDU-Bundeszentrale, erklärt Dennis Holoch, Mitglied im AfD-Bundesvorstand. Ein im Gespräch smart wirkender Typ, ein nach außen aggressiv auftretender Politiker. Vom Landesverfassungsschutz wird er als Rechtsextremist eingestuft. Über Kosten und Personal, ob es einen Chef vom Dienst gibt, der täglich entscheidet, was ausgesendet wird, dazu will man keine Auskunft geben. Was aber deutlich ist, alles ist mit der neuesten Technik ausgestattet. Möglich sind auch Livestreams in Fernsehqualität, zum Beispiel eine eingeblendete Landtagsdebatte, die von einem AfD-Politiker kommentiert wird. Dass sich die Brandenburger AfD jetzt medientechnisch professionalisiert, ist für Mika Beuster vom Deutschen Journalistenverband nicht überraschend.
3: Also man macht nicht nur soziale Netzwerkauftritte mehr, sondern man richtet ganze Newsrooms und Studios ein, wo man versucht, das Verhalten der traditionellen Medien nachzuahmen, also auch Formate zu generieren, die so wirken, als ob das jetzt eine Nachrichtensendung sei oder als ob das ein Talkformat sei. Nur man muss sich immer vor Augen führen, das hat mit Journalismus nichts zu tun. Das ist ja so, als ob sich ein Kandidat selber die Fragen stellt.
2: Das sei letztlich Propaganda im Camouflage-Format, meint Beuster. Verschwörungsmythen und rechtspopulistische Erzählungen würden verbreitet, eingehüllt in einem journalistischen und modernen medialen Mantel.
3: Das ist ja so ein hybrides Spiel, was die spielen. Sie setzen sich ja in Talkshows, polarisieren dort, provozieren dort durch unbelegte Aussagen oder gar Desinformationen. Und spielen das dann in ihren eigenen Kanälen wieder und beziehen sich dabei aber wieder auf die Talkshow, auf das Interview in einem großen Nachrichtenmagazin und belegen dadurch die Wertigkeit ihres eigenen Handelns.
2: Die AfD will die Deutungshoheit. Dazu hat sie sich ein großes Netzwerk aus verschiedenen Kanälen in den sozialen Medien aufgebaut und setzt auch in Brandenburg bisher auf krawallige, aggressiv auftretende Streamer wie Björn Winter, der unter dem Künstlernamen Björn Banane auftritt. Doch genau davon möchte man anscheinend wegkommen. Man wolle künftig seriöser auftreten, betont AfD-Mitglied Dennis Holoch.
1: Wäre die Berichterstattung fair gewesen, wie gegenüber allen anderen Parteien auch in den letzten Jahren, dann hätte man das hier wahrscheinlich gar nicht gebraucht.
2: Die AfD-Medienstrategie will vermitteln, wir sind nah bei den Menschen, was die wie Holoch sagt, sogenannten Leitmedien schon längst nicht mehr seien. Das könne für die Menschen attraktiv sein, sagt Medienexperte Mika Beuster vom DJV und kritisiert einen Teil der klassischen Medienwelt, die sich in letzter Zeit von den Bedürfnissen der Mediennutzer der realen Lebenswelt zu weit entfernt habe.
3: Vielleicht haben wir uns da in der Vergangenheit zu sehr ablenken lassen von den Schreihälsen am Spielfeldrand und haben die Mitte aus den Augen verloren, die Alltagssorgen hat. Also die bröselnde Brücke, die Schule, in die es reinregnet, die Pflege, die nicht geklärt ist, die Rente, die unsicher ist und der Arbeitsplatz, über die

0: man sich Sorgen macht, die hohen Energiekosten und viele ungeklärte Fragen, wo man meint, dass da eigentlich viel zu wenig drüber berichtet wird, aber es wird viel über Migration berichtet, es wird viel über andere Themen berichtet, aber vermeintlich sehr wenig über das, was die Menschen bewegt im Alltag.
1: Und meint Beuys dann noch, Journalistinnen und Journalisten sollten wieder die gute alte Regel des Journalismus zur Maxime ihrer Arbeit machen, erzählen, was ist, statt, so Beuys da weiter, den populistischen, hetzerischen Thesen der AfD hinterher zu hecheln.
2: Christoph Richter, Deutschlandfunk-Landeskorrespondent aus Brandenburg, berichtete. Am Wochenende ist die Frankfurter Buchmesse zu Ende gegangen. Der Büchermarkt zieht gleich Bilanz. Carsten Huck dann im Gespräch mit der Literaturredakteurin Miriam C. Mein Name ist Martin Krebers. Ich wünsche Ihnen noch einen schönen Nachmittag am Montag. Der ist es heute, 15.58 Uhr.
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6: Uhr, die Nachrichten, zunächst die Übersicht. Der Bundeskanzler und CDU-Vorsitzende Merz hat angekündigt, dass die Stromsteuer für alle auf das europäische Minimum gesenkt werden soll. Nach dem Rücktritt von SPD-Co-Parteichefin Baas soll auf einem Bundesparteitag die gesamte Führungsspitze neu gewählt werden. Über die von US-Präsident Trump angekündigte Waffenruhe im Ukraine-Krieg herrscht weiter Unklarheit. Und nun die Meldungen im Einzelnen. Bundeskanzler Merz hat angekündigt, die Stromsteuer für Unternehmen und Privatleute auf das europäische Minimum zu senken. Dafür sollten finanzielle Spielräume im Haushalt genutzt werden, sagte der CDU-Vorsitzende nach einer zweitägigen Klausurtagung des Parteipräsidiums. Mit dem Vorhaben werde eine Zusage aus dem vergangenen Jahr eingehalten. Die Maßnahme findet sich auch im Koalitionsvertrag von Union und SPD. Merz betonte, die CDU befinde sich in einer Vertrauenskrise, aus der man sich herausarbeiten müsse. Er hoffe, dass die Gesetzesvorlage zügig vom Bundestag beschlossen werde. Merz kritisierte erneut die Wahl des AfD-Politikers Rausch zum Landtagspräsidenten in Sachsen-Anhalt. Das, was in Magdeburg geschehen sei, lasse ihn nicht ruhen. Das sei ein beispielloser Vorgang. Abgeordnete, die Hand reichten für eine solche Wahl, hätten in der CDU keinen Platz, erklärte Merz. Die SPD will nach Angaben ihres Vorsitzenden Klingbeil auf einem Bundesparteitag ihre gesamte Führungsspitze neu wählen lassen. Hintergrund ist der Rückzug von der Co-Vorsitzenden und Arbeitsministerin Baas. Klingbeil teilte mit, der Parteitag solle um den Jahreswechsel herum stattfinden. Darauf habe sich das SPD-Präsidium geeinigt. Die Wahl der Parteiführung sei wichtig, um personelle und programmatische Klarheit zu haben. An der Doppelspitze soll nach Klingbeils Worten festgehalten werden. Auf die Frage, ob er selbst wieder antritt, entgegnete der SPD-Politiker lediglich, Er werde alles dafür tun, dass die Partei die beste Aufstellung an der Spitze bekomme. Baas hatte ihren Rückzug am Morgen bekannt gegeben und mit dem Tod ihrer Stieftochter begründet. Zugleich warf sie dem Koalitionspartner öffentliche Angriffe vor. Den Posten des Arbeitsministers soll der rheinland-pfälzische SPD-Fraktionschef Schweizer übernehmen. Bundespräsident Steinmeier hat an die Verbrechen der NS-Vermögensverwertungsstelle erinnert, einer Finanzbehörde, die in den Holocaust verstrickt war. Steinmeier enthüllte an seinem aktuellen Amtssitz im Spreebogen eine Gedenktafel. Die Behörde war von 1942 bis 1945 auf dem Grundstück untergebracht. Steinmeier erklärte, die 200 Mitarbeiter hätten das Hab und Gut von Jüdinnen und Juden, die aus Berlin und Brandenburg verschleppt worden seien, beschlagnahmt, versteigert und verkauft. Steinmeier sprach von Schreibtischtätern in der bürokratischen Maschinerie des Massenmordes, die für den NS-Staat legalisierten Raub begangen hätten. Die Gedenktafel war bereits 1994 angebracht worden. Während der Bauphase des Übergangsquartiers für den Bundespräsidenten wurde sie vom Geschichtsverein Gleis 69 verwahrt, der an die Deportation von Juden und anderen Verfolgten während der NS-Zeit erinnert. Über die von US-Präsident Trump angekündigte Waffenruhe im Ukraine-Krieg herrscht weiter Unklarheit. Die Feuerpause soll eigentlich für Angriffe auf Energieanlagen gelten. Russland bestätigte eine solche Vereinbarung heute aber nicht. Kreml-Sprecher Peskow sagte lediglich, die Kontakte mit den USA dauerten an. Wenn es Ergebnisse gäbe, werde man darüber informieren. Auch der ukrainische Präsident Zelensky hatte überrascht auf Trumps Ankündigung reagiert, sich dann aber zur Einhaltung einer begrenzten Waffenruhe bereit erklärt. Später sagte er noch, er sei gespannt darauf, was die USA unternehmen, damit Russland die Feuerpause einhalte. Zelensky betonte zugleich, er sei auch zu einer Waffenruhe von 60 Tagen bereit, um in der Ukraine Wahlen abzuhalten. Kreml-Sprecher Peskow lehnte dies ab und bot nur eine Feuerpause für den möglichen Tag der Abstimmung an. Er behauptete, Zelensky wolle die 60 Tage nicht für Wahlen, sondern dafür nutzen, im Krieg neue Kräfte zu sammeln. Die Europäische Union verhängt neue Sanktionen gegen Russland. Wie die EU-Außenbeauftragte Kallas mitteilte, beschlossen die EU-Außenminister bei ihrem Treffen in Luxemburg rund 1.600 Personen, Unternehmen und andere Organisationen in Verbindung mit Russlands Militär- und Rüstungsindustrie mit Strafmaßnahmen zu belegen. Betroffen sollen Akteure sein, die an der Produktion ballistischer Raketen oder Drohnen beteiligt sind oder zum Beispiel an der Wartung von U-Booten. Zu den Strafmaßnahmen gehören das Einfrieren von Vermögenswerten sowie EU-Einreiseverbote gegen Einzelpersonen. Bundesaußenminister Wadefuhl sprach von einem beispiellosen Sanktionsschlag. Israel hat nach Informationen der ARD einer Journalistin der Tageszeitung Taz die Arbeitserlaubnis als Korrespondentin verweigert. Die 43-jährige Serena Bilancheri arbeitet aktuell laut Taz als freie Auslandskorrespondentin für Jordanien und den Nahen Osten. Wie auch die Jerusalem Post berichtet, sollte sie nun eigentlich als feste Korrespondentin aus Israel berichten. Bei der Verweigerung der Arbeitserlaubnis und der Einreise folgten die Behörden demnach einer Empfehlung des Ministeriums für Diaspora-Angelegenheiten. Dieses beruft sich auf eine neue Regelung im Einreisegesetz. Demnach kann Personen, die öffentlich zum Boykott des Landes aufrufen, das Visum verweigert werden. Bilancheri hat in ihren Kommentaren Sanktionen gegen Israel gefordert und das Land, ähnlich wie etwa Menschenrechtsorganisationen, als Apartheidstaat bezeichnet. Die Bundesregierung weist diese Einstufung ebenso wie Israel ausdrücklich zurück. Der sogenannte Wirtschaftsnobelpreis geht an die beiden US-Forscher Robert E. Hall und Michael Woodford. Die Wissenschaftler werden für ihre Arbeit zur Stabilisierung der Wirtschaft geehrt, wie die Königlich Schwedische Akademie der Wissenschaften erklärte. Mit den von ihnen entwickelten Modellen könnten Ausschläge in der wirtschaftlichen Entwicklung abgemildert werden, hieß es. Die Würdigung geht nicht direkt auf das Testament des Preisstifters Nobel zurück. Der offizielle Name lautet Alfred Nobel Gedächtnispreis für Wirtschaftswissenschaften. Er wurde in den 1960er Jahren von der schwedischen Reichsbank ins Leben gerufen. Der deutsche Tennisprofi Alexander Zverev wird spätestens zum Saisonende Nummer 1 der Weltrangliste. Er liegt laut der Spielerorganisation ATP nach der Niederlage des Spaniers Carlos Alcaraz beim Turnier in Shanghai uneinholbar in Führung. Der Hamburger Zverev wird erst der zweite Deutsche nach Boris Becker sein, der an der Spitze der Rangliste geführt wird. Und hier noch einmal die Übersicht. Der Bundeskanzler und CDU-Vorsitzende Merz hat angekündigt, dass die Stromsteuer für alle auf das europäische Minimum gesenkt werden soll. Nach dem Rücktritt von SPD-Co-Parteichefin Baas soll auf einem Bundesparteitag die gesamte Führungsspitze neu gewählt werden. Über die von US-Präsident Trump angekündigte Waffenruhe im Ukraine-Krieg herrscht weiter Unklarheit. Der Wetterbericht, unterschiedlich bewölkt, teils länger sonnig, in der Nordosthälfte einzelne Schauer, Höchstwerte von 12 Grad im Nordosten bis 19 Grad im Südwesten. Und hier das Wetter und die Temperaturen von heute 14 Uhr. Berlin leicht bewölkt 14, Köln-Bonn leicht bewölkt 15, Helsinki Regen 6, Stockholm Sprühregen 6, Oslo leicht bewölkt 7, London bedeckt 16, Kopenhagen leicht bewölkt 12, Amsterdam wolkig 16, Brüssel leicht bewölkt 16, Zürich leicht bewölkt 16, Paris stark bewölkt 19, Nizza leicht bewölkt 24, Barcelona leicht bewölkt 24, Madrid und Mallorca leicht bewölkt 25, Malaga leicht bewölkt 25, Lissabon leicht bewölkt 23, Wien leicht bewölkt 17, Prag wolkig 12, Warschau Regenschauer 9, Budapest wolkig 17, Belgrad leicht bewölkt 15, Bukarest Regenschauer 15, Venedig leicht bewölkt 19, Rom und Athen wolkig 25, Larnaca leicht bewölkt 29, Istanbul wolkenlos 23, Ankara Gewitter 21, Moskau bedeckt 15, Kiew bedeckt 12 und Algier stark bewölkt 27. Das waren die Nachrichten.
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7: Willkommen. 236.000 Menschen, eine ganze Menge, haben in der vergangenen Woche die Frankfurter Buchmesse besucht. Ein paar tausend weniger als im vergangenen Jahr. Das hat man aber eigentlich nicht gespürt. Darunter aber waren auch neue Gäste aus Äquatorialguinea, Grönland und Togo, was auch nicht so auffiel. Einen Rückblick auf die diesjährige Messe gleich im Gespräch. Danach stellen wir einen neuen Roman aus Moldau vor und ein Büchlein über Papageien, verfasst von der diesjährigen Büchner-Preisträgerin Christine Wunicke. Schauen wir also noch einmal zurück. Gestern ging die diesjährige Frankfurter Buchmesse zu Ende. 4000 Aussteller haben ihre Produkte rund ums Lesen angeboten. Mehrere Tage lang, Gespräche wurden geführt, Preise verliehen. Zuletzt der Friedenspreis des deutschen Buchhandels an Philipp Sands. Ich habe meine Kollegin Mirjam C. gefragt. Mirjam, war das einer der Höhepunkte der Messe?
8: Ja, unbedingt. Also Philip Sands ist ein französisch-britischer Jurist und Schriftsteller selbst, Nachfahre von Holocaust-Überlebenden, und heute arbeitet er als Menschenrechtsanwalt am Internationalen Gerichtshof in Den Haag. Und Sands warf also gestern in der Paulskirche bei dieser Verleihung des Friedenspreises des deutschen Buchhandels Deutschland, wahrscheinlich so den deutschen, letzten deutschen Bundesregierung, muss man sagen, ein Zitat unanständiges Schweigen vor. Kritik an Israels Handeln sei also weder antisemitisch noch anti-Israel, sagte er, sondern sie müsse also möglich sein. Ja, und damit lässt sich eine Brücke schlagen von diesem Friedenspreis des deutschen Buchhandels an Philipp Sands zum deutschen Buchpreis am Vorabend der Messe ja verliehen, am vergangenen Montag an Sheyda Bazyar für ihren Roman Die Lücken, ein Buch, das fast 100 Jahre deutsche Geschichte erzählt, von Nationalsozialismus und Holocaust bis hin zu iranischen und kurdischen Geflüchteten, die in Deutschland heute Schutz suchen. Und damit verbinden eben diese beiden großen Preise, verbindet diese beiden großen Preise eben der Friedenspreis, der Deutsche Buchpreis, die Erinnerungskultur im weitesten Sinne. Also wie erinnern wir uns insbesondere jetzt natürlich in einer Gegenwart, in der antisemitische, rassistische Straftaten auf einem Höchststand sind, eine Gegenwart, in der die letzten Zeitzeugen auch sterben und immer mehr Menschen mit einer eigenen Migrationsgeschichte, mit einem Migrationserbe in diese deutsche Vergangenheit schauen. Da haben also Sheyda Bazyar und Philip Sands wichtige Debattenimpulse gesetzt.
7: Da muss ich nochmal nachfragen. Philip Sands hat den Friedenspreis bekommen. Wie waren denn die Reaktionen in der Paulskirche? Ich erinnere mich vor vielen, vielen Jahren, als Martin Walser da seine Rede gehalten hat. Das wurde dann tatsächlich ein Skandal und hat lange Zeit die Gemüter bewegt. Diese Äußerungen von Philip Sands, wie wurden die aufgenommen?
8: Es gab immer mal wieder Zwischenapplaus für seine Aussagen, aber nicht von allen Anwesenden. Also Frank-Walter Steinmeier, Bundespräsident, saß also erst in der ersten Reihe. An manchen Stellen hat der also auf Zwischenapplaus verzichtet.
7: Wie waren denn die Debatten jetzt, was die Branche direkt angeht? Also jetzt jenseits der Preise, jenseits der Politik, worum ging es den Verlagen, den Ausstellern, den Autoren?
8: Ein großes Branchenthema ist weiterhin die künstliche Intelligenz, also insbesondere natürlich Fragen nach Urheberrecht, inwiefern kann das überhaupt noch gewahrt werden, von wem wird das kontrolliert? Und da fand ich besonders interessant die Beispiele auf der Buchmesse, wo der Einsatz von KI längst Realität ist in der Buchbranche, zum Beispiel bei den Hörbüchern. Das ist ein stark wachsender Markt. Die Umsätze bei Hörbüchern sind im letzten Jahr um 13% gestiegen, Hörbuchstreaming sogar noch stärker um 23%. Und diesen Bedarf an neuen Hörbüchern, den können natürlich KI-Stimmen deutlich günstiger, deutlich schneller bedienen als jetzt Menschen, die die Bücher erst einlesen, einsprechen müssen. Gleichzeitig stellt sich damit natürlich wieder die Frage, was bedeutet das für Sprecherinnen und Sprecher? Wahrscheinlich eventuell also ein weiterer Berufszweig nach den Übersetzerinnen und Übersetzer, der also von künstlicher Intelligenz bedroht ist. Und tatsächlich eine zweite interessante Debatte für mich aus diesem Feld der Übersetzung, die gerade Übersetzung aus dem Englischen, die sind nämlich immer schwieriger zu verkaufen, besonders was Genreliteratur wie New Adult, Romance angeht, die also lieber gerade von einem jüngeren Publikum auf Englisch gelesen werden als in der Übersetzung in die Muttersprache. Und ich kann mir gut vorstellen, dass das auch gerade noch mal den Einsatz von KI hier bei diesen Übersetzungen beschleunigt oder Debatten darum anregt.
7: Ja, angesichts von KI und den doch eher erschreckenden Zahlen, dass immer weniger Leute lesen überhaupt, auch Jugendliche, wurde darüber geredet, weil das geht doch sozusagen ans Mark eines Verlages oder auch eines schreibenden Menschen.
8: Ja, absolut. Einmal sind natürlich die Umsatzzahlen ernüchternd. Der Umsatz des deutschen Buchmarkts ist zurückgegangen 2025. Auch in den ersten Monaten, in den ersten 8 Monaten 2026 liegt der Umsatz im Minus. Und aber vielleicht noch ernster, was Sie ansprechen, der Rückgang tatsächlich der Käuferinnen und Käufer von Büchern und der Leserinnen und Leser, der Lesekompetenz, die also uns ja gerade nochmal in der PISA-Studie vor Augen geführt wird. Ironischerweise gibt es gleichzeitig bestimmte Segmente, die natürlich auch sehr präsent waren auf dieser Frankfurter Buchmesse, in der es eine große Begeisterung fürs Lesen gibt. Also wieder die Genres für eine junge Zielgruppe, ja, New Adult, Young Adult, Romance, Fantasy. Der Umsatz von New Adult ist im letzten Jahr allein um fast 10% gestiegen und seit 2021 ist also der Umsatz mit New Adult um 47,5% gestiegen. Also das ein boomendes Genre und auch boomende Communities begeisterte viele Leserinnen, aber in diesem sehr speziellen Segment und keine Bewegung, die sich jetzt strukturell übertragen lassen kann auf den gesamten Buchmarkt und die gesamte Branche.
7: Das heißt, die Stimmung insgesamt, sowohl an den Ständen als auch bei den Veranstaltungen oder auf den dazugehörigen Partys, war jetzt keine panische, sondern doch noch relativ entspannt?
8: Begeistert natürlich unter den Menschen, die anwesend waren, die gerne lesen. Interessant auch, dass die Messe selbst für sich eine positive Bilanz aus diesem Jahr zieht. Mehr als 3.800 Veranstaltungen, das ist, wenn man das mit dem Vorjahr vergleicht, ziemlich stabil. Aber wenn man ein bisschen weiter zurückschaut und gerade den Vergleich macht ins Jahr vor der Pandemie, dann sieht man erst, wie die Frankfurter Buchmesse auch geschrumpft ist in den letzten Jahren. Also 2019 kamen noch 300.000 Besucher, 60.000 mehr. Und besonders deutlich ist der Rückgang an Ausstellern und an Fachbesucherinnen, Fachbesuchern. Seit 2019 eben, da waren es noch 7.400 Aussteller. Heute fehlt davon fast jeder zweite, eben nur noch 4.000. Und es heißt nicht unbedingt, dass die Buchmesse an Bedeutung verliert, aber sie verändert sich, glaube ich. Also viel stärker setzt jetzt auch Frankfurt auf eben lesebegeisterte Fans von Romance, von Manga, von Cosplay. Die Messe wird eher zum Publikumsevent, zu Community-Event. Und das ist sicher auch ein Veränderungsprozess, den jetzt der neue Buchmessendirektor Joachim Kaufmann wird steuern müssen.
7: Ja, dann dürfen wir gespannt sein auf die Entwicklung. Vielleicht in einigen Jahren haben wir dann sozusagen ein Oktoberfest auch in Frankfurt. Danke, Mirjam C., für den Rückblick auf die diesjährige Frankfurter Buchmesse.
8: Sehr gerne.
7: Tatjana Zibuljak, geboren 1978 in Chișinău in der heutigen Republik Moldau, bezeichnet sich selbst als rumänische Schriftstellerin aus Moldawien. Die Verbindungen nach Rumänien waren für sie in ihrer Jugend so eng wie die zur Ukraine, dem ersten Ferienziel der Moldawierinnen und Moldawier, wie sie einmal schrieb. Seit 2008 lebt die Journalistin und Autorin, die für ihre Romane »Der Garten aus Glas« und »Der Sommer als Mutter grüne Augen hatte« international gefeiert wurde, allerdings in Paris. Die Erzählerin Mila in Zibuljaks neuem Roman »Schlag zu, sagt das Glück« ist ebenfalls aus Moldawien nach Paris gegangen. Wie es der Emigrantin dort ergeht und warum sie ihr Land verlassen hat, das erzählt Ulrich Rüdenauer.
9: Seit den 1990er Jahren, nachdem die Sowjetunion implodiert war und ihre Satellitenstaaten mehr oder minder unabhängig geworden waren, machten sich viele junge Moldawier auf in den Westen, um dort das Glück oder zumindest etwas Wohlstand zu finden. Mila ist eine von ihnen. Angekommen ist die Erzählerin in Tatjana Zibuljaks neuem Roman »Schlag zu, sagt das Glück« allerdings nicht. Sie lebt nun seit 2 Jahrzehnten in Paris, hat mit ihren 50 Jahren die Hoffnung auf ein Familienleben aufgegeben, sucht Trost im Alkohol, schlägt sich mit Haushalts- und Putzjobs durch, obwohl sie einmal in ihrer Heimat Dozentin an der Universität war. Und sie trägt schwer an ihren Erinnerungen. Wild durcheinander gewürfelt, finden sie hinein in Zibuljaks Roman. Die Zeitebenen wechseln von Abschnitt zu Abschnitt. Die Sprache ist mal expressiv, direkt und aufbrausend, mal von einer melancholischen Zärtlichkeit. Immer kreisen die Gedanken um Milas Jugendliebe Malik und die Rivalin Rosa, um eine toxische Ménage à trois. Das heimliche Zentrum der rauschhaft verwirbelten Rückschau aber bildet Milas Vater.
10: Ich habe angefangen, die Wahrheiten, denen ich traue, an den Fingern abzuzählen. Ich heiße Mila. Papa liebt mich. Wir drei werden uns niemals trennen. Aber auch mit diesen Wahrheiten bin ich nicht immer im Reinen. Wer spricht da aus mir? Aus welcher Welt?
9: Die Welt ist jene postsowjetische Unruhezone, aus der Milas Generation eigentlich heraustreten will. Und es spricht aus Mila, eine von Illusionen vollkommen befreite Frau, die sich über ihre Geschichte klar werden möchte, die weder in Paris eine neue Heimat gefunden hat, noch in die alte zurückkehren kann. Verschiedene Verlust- und Abstiegserfahrungen überlagern sich bei ihr. Da ist zunächst jene unschuldig-jugendliche Liebe zu Malik, die durch das Auftauchen der flamboyanten Rosa jegliche Selbstverständlichkeit verliert. Malik, der nach Paris geht, ist letztlich dafür verantwortlich, dass sich Mila ebenfalls auf den Weg macht. Als Migrantin muss sie sich nicht nur von ihrer akademischen Laufbahn verabschieden, sondern aus der Ferne auch den zunehmenden Verfall ihres Vaters beobachten. Als erfolgloser Journalist, Übersetzer, Intellektueller lebte er in Luftschlössern und er versuchte auch Mila zu einer Bewohnerin des Elfenbeinturms zu machen. Aber die Zeiten ändern sich und die Wirklichkeitsferne des Vaters vertragen sich wenig mit den Notwendigkeiten der neuen kapitalistischen Ordnung. Er verliert seine Anstellung, wird von seiner zweiten Frau Nina verlassen und verkommt immer mehr.
10: Was ist mein Trauma? Dass ich ohne Mutter aufgewachsen bin? Dass ich Papa verlassen habe, dass ich nicht auf den Mann aufgepasst habe, den ich liebte, und dass er jetzt da ist, wo er ist? Oder vielleicht hat der Suchtexperte Benoît Gérard recht und mein Trauma ist in Wirklichkeit unser Trauma. Maliks, Fimas und all derer, die von zu Hause fort sind, um ein besseres Leben zu suchen, aber es nicht fanden.
9: Tatjana Zibuljaks Roman ist ein unruhiger und beunruhigender Text, auf formaler wie auf inhaltlicher Ebene. Es tauchen darin Figuren auf, die sich mit der Situation arrangieren, die hilfsbereite Freundin Fima etwa. Es gibt das wohlsituierte französische Bürgertum, das sich Angestellte wie Mila leisten kann. Das sind aber vor allem jene prekären, entbehrungsreichen Existenzen am Rand der gesellschaftlichen Teilhabe, ohne Chance dazu zu gehören, ohne die Option, die eigene Vergangenheit mit ihren Träumen und Bildungszertifikaten in die neue Welt hinüber zu retten. Es ist tatsächlich das Trauma einer verlorenen Generation, für die das Ende der Sowjetunion zugleich Befreiung wie auch sozialen Abstieg bedeutete. Es sei denn, man hat es auf mehr oder minder kriminelle Weise geschafft, sich mit den neuen Verhältnissen ins Benehmen zu setzen.
10: Ich war mit der Überzeugung aufgewachsen, wenn man etwas lernte, wenn man studierte und integer blieb, dann könne man im Leben gar nicht scheitern. Wie war es also möglich, dass Papa wegen seiner Überzeugungen auf der Straße gelandet war und andere sich fürs Arschlecken Paläste bauen konnten?
9: Als Milas Vater stirbt und sie nach Chisinau fährt, um seine Wohnung auszuräumen, findet sie versteckte Botschaften, kurze, fast unleserliche Notizen. Eine lautet:
10: Wenn du glücklich bist, schlag als Erster zu.
9: Eine andere:
10: Mila, schreibe unbedingt ein Buch über Freunde.
9: Tatjana Zibuljaks Roman Schlag zu sagt, das Glück ist ein Buch über Freunde, mehr noch eines über Verluste und Reue, über Sucht und Vorurteile, die den Einwanderern entgegengebracht werden. Es ist eine Ansammlung von Puzzleteilen, die am Ende kein vollkommenes Bild ergibt. Aber gerade in seiner Bruchstückhaftigkeit und Unordnung ermöglicht der Roman einen tiefen Einblick in verschiedene postkommunistische Lebensläufe.
7: Ulrich Rüdenauer stellte Schlag zu, sagt das Glück von Tatjana Zibuljak vor. Aus dem Rumänischen von Eva Ruth Wemme, Aufbau Verlag, 285 Seiten, 24 Euro. Christine Wunicke hat sich einen herausragenden Namen mit schmalen, exzentrischen Büchern erschrieben. Oftmals drehen sie sich um versponnene Wissenschaftler oder Forscherinnen. Schon zweimal stand Christine Wunicke mit ihren Romanen auf der Shortlist zum Deutschen Buchpreis. Sie erhielt zahlreiche andere Preise, darunter 2020 den Wilhelm-Raabe-Literaturpreis. Am 24. Oktober nun bekommt Christine Wunicke mit dem Georg-Büchner-Preis einen der angesehensten deutschen Literaturpreise verliehen. Die Laudatio hält Judith Schalanski, die auch Herausgeberin der Reihe Naturkunden ist. In der erscheint jetzt das neue Buch von Christine Wunicke, in dem sie Papageien porträtiert. Wie sich das in ihr Werk fügt, weiß Shirin Sochitravalla.
11: Christine Wunicke beginnt ihre Naturkunde wie einen Roman.
12: Tief in der Nacht, auf starken bläulichen Füßen, wandert ein fetter Vogel durchs Unterholz. Er ist etwa so groß wie ein Ferkel. Moosgrünes Gefieder bedeckt seinen Körper. Es ist weich wie Kaninchenfell und verströmt einen muffig süßen Duft. Mit Zehen, Schnabel und gesträubten Rektalborsten, die wie Schnurrhaare funktionieren, ertastet er seinen Weg.
11: Die Rede ist von einem Kakapo, laut Christine Wunicke einer der nettesten Vögel der Welt. Flugunfähig und nachtaktiv wie er ist, gehört er im Tierreich zu den Sonderlingen und damit zu jener Gattung, die sich im Werk von Christine Wunicke seit jeher breit macht. Denn diese Autorin hat ein großes Herz für Sonderlichkeiten aller Art. Und ebenso geistreich und gewitzt, wie sie sich sonst an die Rockschöße ihrer oft historisch belegten Figuren heftet, widmet sie sich nun dem Papageien. Dabei fördert sie jede Menge Wissens- und Staunenswertes zutage. Graupapageien etwa können mehr als 80 Jahre alt werden. Bei den Nymphensittichen brüten Männlein und Weiblein abwechselnd die Eier aus, er tagsüber, sie abends. Wir Menschen dienen Wunicke oft als Vergleichsobjekt, etwa wenn es um die zwei Gleichgewichtssysteme der Papageien geht, die dazu führen, dass Papageien, anders als wir mit unserem einen, keinen Schwindel kennen. Dafür teilen sie mit uns ein bestimmtes Sprachgen und ihr Nachwuchs lernt das Sprechen wie Menschenkinder, durch Imitation und Feedback.
12: Papagei als Schimpfwort oder Allegorie für alles, was sich Sprache anmaßt, ist wahrscheinlich so alt wie der erste Käfigvogel, der vor Jahrtausenden jemanden mit seinem Gerede entsetzte. Plagiatoren wurden Papageien genannt, schlechte Rhetoriker, Menschen aus dem Volk, die sich über ihren Stand erhoben, Plappermäuler aller Arten.
11: »Ich bin nicht Ihr Papagei«, schrie der Schauspieler Gerd Voss seinem Regisseur Klaus Peymann einmal entgegen, als dieser ihm vormachte, wie etwas gespielt werden sollte. Später nannte er seine Autobiografie »Ich bin kein Papagei«. Diese Anekdote erzählt Wunicke auch. Als Schriftstellerin interessiert sie zudem die enorme poetische Verwendbarkeit des Papageis. In diesem Zusammenhang erfährt man, dass Edgar Allan Poes berühmter Rabe aus seinem gleichnamigen Gedicht ursprünglich ein Papagei gewesen sei. Flauberts berühmtes, ausgestopftes Exemplar, dem Julian Barnes einen Roman widmete, bekommt natürlich ebenfalls seinen Platz. Überhaupt spielt auch die Kulturgeschichte des Papageis in diesem Band eine herausragende Rolle. Die von Judith Schalansky herausgegebene Reihe muss man heute wahrscheinlich nicht mehr rühmen, doch gerade dieser extrem geglückte Band macht deutlich, was wir an dieser hochwertig und sorgfältig gestalteten Reihe haben. Auch Wunickes Papageienporträt erweist sich als Liebeserklärung ans Studienobjekt, ans Wunderwerk Papagei. Sie nimmt es von allen Seiten in den Blick und erzählt dabei auch von sich.
12: Als ich 4 oder 5 Jahre alt war, trat ein Wellensittich in mein Leben. Wir holten ihn aus einem Zoogeschäft. Der Verkäufer fragte mich, Bub oder Madel? Und ich sagte Bub, in der Meinung, den könnte ich besser herumkommandieren. Ich hätte lieber einen Hund gehabt. Der Verkäufer griff in eine überfüllte Voliere, fing einen blauen Sittich und steckte ihn in eine Schachtel. Die brachten wir mit dem Auto nach Hause. Sie wurde in einen mittelgroßen, mittelschönen Käfig gehalten und darin geschüttelt, bis der Vogel herauskam.
11: Die Geschichte geht weiter und endet tragisch. Wer sie liest, möchte unbedingt mehr von Familie Wunicke lesen. Das liegt auch an der überaus bildhaften, gleichzeitig präzisen wie lockeren Art des Erzählens, die mit originellen Verben spielt, von Nibbeln bis Schnorpsen und Dinge unverblümt zur Sprache bringt.
12: In Gefangenschaft sollen Edelpapageien vergleichsweise sanft sein. Manche nennen sie auch minder bemittelt.
11: Christine Wunickes Papageienporträt ist zugänglich und nimmt die Vögel in ihrer Ambivalenz wahr. Hier gebärden sie sich als Invasoren, dort sind sie vom Aussterben bedroht. Wunicke spürt sie in freier Wildbahn auf, entdeckt sie auf YouTube-Videos, in Kinderfilmen und auf zahllosen Gemälden. Papageienwitze erwähnt sie, erzählt aber keine, wahrscheinlich sind sie unter ihrem Niveau. Am Ende bedankt sich Wunicke unter anderem bei einem Graupapagei in Malchow, weil er versucht habe, ihr das Sprechen beizubringen. Nach der Lektüre dieses Bandes kann man sich auch das lebhaft vorstellen.
7: Papageien von Christine Wunicke, Mattes und Seitz, 160 Seiten, 22 Euro.
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6: SPD-Chef Klingbeil hat die öffentlichen Angriffe auf die zurückgetretene Co-Vorsitzende Baas kritisiert. Klingbeil sagte in Berlin, die Attacken seien in Zeiten von persönlichem Leid und Trauer geschehen. Das sei unanständig und niemand im Land sollte das ertragen müssen. Baas habe deutlich gemacht, dass Grenzen erreicht seien. Man brauche eine Kultur des Streits, aber auch eine Kultur des Respekts voreinander. Er habe Sorge, dass die Politik auch immer mehr Menschen verliere, die feinfühlig und empathisch seien. Baas hatte ihren Rückzug als SPD-Chefin und Arbeitsministerin am Morgen bekannt gegeben und mit dem Tod ihrer Stieftochter und öffentlichen Angriffen begründet, auch vom Koalitionspartner. Die SPD will nach Angaben von Klingbeil auf einem Bundesparteitag rund um den Jahreswechsel ihre gesamte Führungsspitze neu wählen lassen. Die Nachfolge von Baas als Arbeitsminister soll der rheinland-pfälzische SPD-Fraktionschef Schweizer antreten. Bundeskanzler Merz hat angekündigt, die Stromsteuer für Unternehmen und Privatleute auf das europäische Minimum zu senken. Dafür sollten finanzielle Spielräume im Haushalt genutzt werden, sagte der CDU-Vorsitzende nach einer 2-tägigen Klausurtagung des Parteipräsidiums. Mit dem Vorhaben werde eine Zusage aus dem vergangenen Jahr eingehalten. Die Maßnahme findet sich auch im Koalitionsvertrag der Union und SPD. Merz betonte, die CDU befinde sich in einer Vertrauenskrise, aus der man sich herausarbeiten müsse. Er hoffe, dass die Gesetzesvorlage zügig vom Bundestag beschlossen werde. Bundespräsident Steinmeier hat an die Verbrechen der NS-Vermögensverwertungsstelle erinnert, einer Finanzbehörde, die in den Holocaust verstrickt war. Steinmeier enthüllte an seinem aktuellen Amtssitz im Spreebogen eine Gedenktafel. Die Behörde war von 1942 bis 1945 auf dem Grundstück untergebracht. Steinmeier erklärte, die 200 Mitarbeiter hätten das Hab und Gut von Jüdinnen und Juden, die aus Berlin und Brandenburg verschleppt worden seien, beschlagnahmt, versteigert und verkauft. Steinmeier sprach von Schreibtischtätern in der bürokratischen Maschinerie des Massenmordes, die für den NS-Staat legalisierten Raub begangen hätten. Die Gedenktafel war bereits 1994 angebracht worden. Während der Bauphase des Übergangsquartiers für den Bundespräsidenten wurde sie vom Geschichtsverein Gleis 69 verwahrt, der an die Deportation von Juden und anderen Verfolgten während der NS-Zeit erinnert. Über die von US-Präsident Trump angekündigte Waffenruhe im Ukraine-Krieg herrscht weiter Unklarheit. Die Feuerpause soll eigentlich für Angriffe auf Energieanlagen gelten. Russland bestätigte eine solche Vereinbarung heute aber nicht. Kreml-Sprecher Peskow sagte lediglich, die Kontakte mit den USA dauerten an. Wenn es Ergebnisse gäbe, werde man darüber informieren. Auch der ukrainische Präsident Zelensky hatte überrascht auf Trumps Ankündigung reagiert, sich dann aber zur Einhaltung einer begrenzten Waffenruhe bereit erklärt. Später sagte er noch, er sei gespannt darauf, was die USA unternehmen, damit Russland die Feuerpause einhalte. Zelensky betonte zugleich, er sei auch zu einer Waffenruhe von 60 Tagen bereit, um in der Ukraine Wahlen abzuhalten. Kreml-Sprecher Peskow lehnte dies ab und bot nur eine Feuerpause für den möglichen Tag der Abstimmung an. Er behauptete, Zelensky wolle die 60 Tage nicht für Wahlen, sondern dafür, im Krieg neue Kräfte zu sammeln. In Slowenien ist eine Volksbefragung zur Abschaffung der Rundfunkgebühr knapp gescheitert. Der Antrag wurde mit 50,04% der Stimmen abgelehnt. Das Ergebnis wird auch als Niederlage für die Regierung gewertet. Die Initiative zur Abschaffung der Rundfunkgebühr ging von der pro-russischen und rechtspopulistischen Kleinpartei Resnica aus. Sie unterstützt das Kabinett von Ministerpräsident Janša und stellt den Parlamentspräsidenten. Die Abschaffung der Gebühr hätte weitreichende Folgen für den öffentlich-rechtlichen Sender RTVS gehabt. Dessen Einnahmen lagen 2025 bei rund 152 Millionen Euro. Fast 70% der Summe entfielen auf die Rundfunkgebühr. Das Wetter. Nachts im Westen Bewölkungszunahme, sonst gering bewölkt oder klar, gebietsweise Nebel. Tiefstwerte plus 11 bis minus 2 Grad. Am Tag im Westen bewölkt und gebietsweise etwas Regen, im Osten und Südosten länger sonnig. Temperaturen 14 bis 19 Grad. Das waren um 16.35 Uhr die Nachrichten.
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13: Wir sehen dort rechts die mitteleuropäische Sommerzeit, die gültige Zeit in Deutschland.
14: Braunschweig, Physikalisch-Technische Bundesanstalt.
13: In der Mitte die UTC-Zeit, die koordinierte Weltzeit.
14: An der Wand hängen drei Uhren, schlichte Ziffernblätter wie Bahnhofsuhren.
13: Und links die internationale Atomzeit.
14: Der Zeiger rückt von Strich zu Strich im Sekundentakt. In 100 Millionen Jahren gehen diese Atomuhren nur um eine Sekunde falsch. Doch Nils Huntemann will Uhren, die noch präziser ticken, viel präziser. Die unser Zeitmaß, die Sekunde, auf ein neues Fundament stellen. Und die das Potenzial haben, die Physik zu revolutionieren. Die Atomuhr könnte schon bald abgelöst werden.
15: Dies ist die erste in Deutschland entwickelte Atomuhr. Sie arbeitet nach den neuesten Erkenntnissen der Atomphysik und soll vor allem bei Observatorien, Zeitdiensten und der Funknavigation verwendet werden.
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13: Wir gehen jetzt in die Atomuhrenhalle der PTB. Das ist die Halle, in der wir einen Großteil der Atomuhren an der PTB betreiben, sowohl der Cäsium-Uhren als auch der optischen Uhren.
14: Ein Raum, turnhallengroß. Schränke mit blinkender Elektronik und Tische, auf denen Laserstrahlen hin und her schießen. Huntemann zeigt auf die Wände, rötlich-metallisch, wie Kupfer.
13: Das ist auch Kupfer, das hat man damals, als die Halle gebaut wurde, angebracht, um einen großen faradayschen Käfig zu schaffen. Der stellt sicher, dass von außen keine elektromagnetische Strahlung in die Halle kommen kann, stellt aber natürlich auch sicher, dass aus der Halle keine elektromagnetische Strahlung entweicht.
14: Auf dem Handy Mails checken oder in TikTok reinschauen, geht nicht.
13: Das ist natürlich auch ein Vorteil, dass die Forscherinnen und Forscher hier in der Halle sich voll und ganz auf die Forschung konzentrieren können.
14: Huntemann steuert einen Metallkasten an, der ein bisschen aussieht wie aus dem Technikmuseum. Ein gelbes Schild warnt vor Hochspannung. Auf einem Elektronikschrank steht CS1. CS, das chemische Zeichen für Cäsium.
13: CS1 ist die älteste an der PTB betriebene Atomuhr. Die erste, die hier realisiert wurde in den 60er Jahren. Und die ist heute noch im Dienst.
14: Ein Meilenstein für die PTB, die Physikalisch-Technische Bundesanstalt.
13: Die grundlegende Idee ist, dass man nicht mehr wie bei einer klassischen Uhr irgendeine Verkörperung eines Gegenstandes oder so benutzt, sondern die Frequenz den Atomen entlockt und wir zählen diese Frequenz.
14: Kein Sand mehr, der durch eine Engstelle rinnt, wie früher einmal. Auch kein Pendel, das hin und her schwingt. Und keine Spiralfeder, die das Schwungrad einer Taschenuhr antreibt. Sondern eine Mikrowelle, die die Elektronen in Cäsiumatomen zu Quantensprüngen anregt.
13: Was wir machen, ist, dass wir den Atomen eine Frequenz anbieten und nachschauen, ob die Frequenz den Atomen schmeckt. Und die Atome melden uns zurück, ja, die Frequenz ist richtig oder nein, die passt jetzt nicht mehr so gut. Und dann kann man die Frequenz sozusagen ganz fein nachjustieren, bis man sicher ist, dass die eingestrahlte Frequenz genau der resonanten Frequenz der Atome entspricht.
14: Als wollte man ein Musikinstrument stimmen.
13: So wie wenn Sie versuchen, die Stimmgabel anzusingen. In dem Moment, in dem es passt, wissen Sie, dass Sie die Resonanz getroffen haben.
14: Am 13. Oktober 1967 beschließt die Generalkonferenz für Maß und Gewicht die Neudefinition der Sekunde. Künftig soll sie nicht mehr durch astronomische Gegebenheiten definiert sein, durch die Erdrotation oder den Lauf der Erde um die Sonne, sondern durch einen Quantensprung in der Elektronenhülle des Cäsiumatoms. Seit den 1970er Jahren folgt die Weltzeit diesem Atomstandard. Heute ticken die besten Cäsiumuhren bis auf 16 Stellen hinterm Komma genau. Neue, genauere Uhren schaffen technische Durchbrüche. Im 18. Jahrhundert erlaubt der Schiffschronometer erstmals die Bestimmung des Längengrads und damit eine sichere Navigation. Im 19. Jahrhundert machen es präzise Uhren und telegrafische Zeitsignale möglich, dass die Eisenbahn nach Fahrplänen verkehrt. Im 20. Jahrhundert dann die Atomuhr. Ohne sie gäbe es weder GPS noch eine präzise Synchronisation von Mobilfunk und Datennetzen. Und die Entwicklung geht weiter.
17: Ich kann Ihnen das mal zeigen.
14: In der Uhrenhalle der PTB tippt die Physikerin Melina Filzinger Befehle in einen Rechner. Der steht neben einem massiven Tisch voller Linsen und Spiegel. Sie stehen da wie hingewürfelt.
17: Hier ist es sehr unordentlich. Das liegt einfach daran, dass wir die ganze Zeit neue Sachen aufbauen und ausprobieren.
14: Filzinger zeigt auf das zentrale Element der Apparatur, einen Topf aus Edelstahl.
17: Da innen drin sitzt eine Vakuumkammer und im Ultrahochvakuum, wir wollen ja möglichst ungestörte Ionen, deshalb das Vakuum, befindet sich die Ionenfalle, in der wenige Ionen dann gefangen werden.
14: Ionen, das sind geladene Atome. Wie Geister schweben sie in der luftleer gepumpten Vakuumkammer, gehalten von elektromagnetischen Kräften. Auf Filzingers Rechner erscheint ein Bild. 10 leuchtende Punkte, aufgereiht zu einer Kette.
17: Jeder dieser hellen Punkte ist ein Ion, was leuchtet. Also das ist jetzt tatsächlich ein Foto von den 10 Ionen.
14: Der Aufbau ist eine optische Atomuhr. Statt mit Mikrowellen wie bei der Cäsiumuhr funktioniert sie mit Laserlicht. Das schwingt schneller, 100.000 Mal schneller als die Mikrowellen. Mit der Folge...
17: dass die Uhr einfach deutlich schneller tickt. Das macht es leichter, noch genauer zu zählen. Der andere Faktor ist, dass man durch moderne Technologien sowie Laserkühlung und Zustandsdetektion noch bessere Kontrolle hat über die Atome, als man es damals bei der Entwicklung der Mikrowellenuhren hatte.
14: Die Entwicklung begann in den 90er Jahren. Heute gibt es optische Atomuhren in verschiedenen Varianten. Manche basieren auf einzelnen Ionen, auf Ytterbium etwa, Aluminium oder Strontium. Andere, wie die von Melina Filzinger, nutzen mehrere Ionen, aufgereiht zu einer Kette. Eine dritte Kategorie sind die Gitteruhren. Laser kühlen Zehntausende von ungeladenen Atomen ab und halten sie in einem optischen Gitter fest. Für sie alle gilt, im Vergleich zur altbewährten Cäsium-Atomuhr ticken sie ungleich präziser.
13: Wir haben hier ungefähr 100 Mal höhere Genauigkeit,
14: sagt Nils Huntemann.
13: Wenn Sie sich vorstellen, die Uhr wäre zum Zeitpunkt des Urknalls vor ungefähr 14 Milliarden Jahren gestartet, dann hätte man heute noch nicht eine Sekunde Fehler zusammen.
18: Die Quarzuhren werden in der Fabrik vor der Auslieferung von einer noch genauer gehenden Uhr geprüft, der sogenannten Atomuhr, die hier im Laboratorium aufgebaut ist. Sie weicht im Jahr höchstens um einige Tausendstel Sekunden von der richtigen Zeit ab und ist damit sogar genauer als die unsere Stundeneinteilung bestimmende Erdumdrehung. Im Atomzeitalter weiß man eben, wie viel es geschlagen hat.
19: Also man hat jetzt klar gezeigt, dass die optischen Uhren eine höhere Genauigkeit und noch eine höhere Stabilität haben.
14: Eckehard Peik, an der PTB leitet er den Bereich Zeit und Frequenz.
19: Da die genaue Zeitmessung sehr wichtig ist und die Zeiteinheit auch innerhalb des SI-Systems eine zentrale Rolle hat, und wenn man dort jetzt eine bessere Typ von Uhren hat, eine bessere Methode, dann sagt man natürlich, okay, dann sollte man das auch nutzen. Dann sollte man auch umsteigen vom Cäsium auf diese neue Uhr.
14: Und tatsächlich, in absehbarer Zeit soll die Sekunde neu definiert werden. Nicht mehr durch das Cäsium-Atom wie seit 1967, sondern durch die optische Atomuhr. Das wäre 100-mal präziser. Nur, es gibt nicht nur eine optische Uhr, sondern mehrere Varianten, etwa ein Dutzend. Jede mit kleineren Vor- und Nachteilen. Doch im Grunde funktionieren sie alle ähnlich gut.
19: Man fühlt sich natürlich jetzt unter einem Druck, die beste Auswahl zu treffen. Und das ist zurzeit eben wirklich noch schwierig, weil es keinen klar ausgezeichneten Favoriten gibt, der jetzt irgendwie schon eine Ecke besser als alle anderen wäre, dass man sagen würde, okay, auf das System konzentrieren wir uns jetzt.
14: Verschiedene Länder tüfteln an unterschiedlichen Varianten. Und jedes Land würde es gerne sehen, wenn seine Technik zum Zuge kommt für die Neudefinition der Sekunde. Politisch heikel, doch es könnte einen Ausweg geben.
19: Ein Lösungsvorschlag, der sehr intensiv diskutiert wird, ist auch, das System ein bisschen anders zu denken. Dass wir gar nicht das einzelne beste System heraussuchen, sondern dass wir sagen, wir machen jetzt einen Mittelwert. Also wir sehen jetzt, es gibt 5 verschiedene optische Uhren in verschiedenen Elementen und die sind mehr oder weniger gleich gut. Dann machen wir jetzt gar nicht eine Auswahl, sondern wir definieren den Mittelwert dieser 5 Frequenzen als die neue Normfrequenz.
14: Politisch wäre das ein Kompromiss. Klar ist, nicht Forschungslabors wie die PTB werden die Entscheidung treffen, sondern
19: die CGPM, französisch Conférence Générale de Poids et Mesure, also die Weltgeneralkonferenz des Messwesens, die trifft sich alle 4 Jahre. Das ist das höchstrangige, man kann schon fast sagen, politische Gremien.
14: Jetzt im Oktober 2026 findet die nächste Konferenz statt. Welches System soll die Cäsium-Atomuhr ersetzen? Das werden die Delegierten zwar noch nicht entscheiden, aber es ist zu erwarten,
19: dass man halt intensiv daran arbeitet, eine Entscheidung vorzubereiten, dann möglicherweise für das nächste Treffen dieser Generalkonferenz 2030.
14: Denn die Fachwelt hat noch etwas zu erledigen. Für sich gesehen funktioniert jede einzelne optische Uhr, aber
19: man muss diese Uhren dann vergleichen gegeneinander und dann wirklich nachweisen, dass die im Rahmen der Unsicherheitsabschätzung, die man gemacht hat, auch wirklich übereinstimmen.
14: Eckehard Peik würde der Forschung gern noch mehr Zeit geben als bis 2030. Lieber gründlich als schnell. Doch es gibt auch andere Stimmen.
19: Man kann natürlich sagen, da ist jetzt schon so viel geforscht worden und man hat so viele mögliche Wege. Dann kann man sagen, man sollte jetzt zu einem Abschluss kommen und sich für ein System entscheiden. Das ist natürlich auch eine berechtigte Position von der Politik, die das über viele Jahre jetzt finanziert hat, diese Forschung.
14: Was setzt sich durch? Pragmatismus oder Gründlichkeit?
20: Gemäß internationalen Beschlüssen ist die Normalzeit auf der ganzen Erde seit 1. Januar 1972 eine Atomzeit. Die Atomzeit beruht auf den außerordentlich gleichförmigen Schwingungen des Cäsiumatoms und ist daher eine sehr gleichförmig ablaufende Zeit.
21: Also diese Brillen, die wir jetzt aufhaben, sind hier für die 300 Nanometer. Aus Sicherheitsgründen hat man als Schutz für die Augen die Blockade für die 300 Nanometer.
14: Der PTB-Physiker Johannes Tiedau steht in seinem Labor. Es ist kühl und dunkel. Die Spezialbrille schützt ihn vor der UV-Strahlung, den ein Laser auf dem Tisch vor ihm erzeugt. Tiedau zeigt auf einen unscheinbaren Kasten.
21: Dann sieht man da diese Aluminiumbox hier, in der dann der Laserkristall eingebaut ist, der dann die Frequenzverdopplung auf die 150 Nanometer macht. Da befindet man sich im Vakuum-Ultraviolett-Bereich. Das heißt, alles andere ist dann in Ultrahochvakuumröhren geführt. Man sieht ja noch verschiedene Vakuumpumpen, die das dann halt auspumpen.
14: Mit dem Experiment entwickelt die PTB etwas Spektakuläres. Eine neue Atomuhr-Variante, die Kernuhr. Im Prinzip kann sie die Zeit viel präziser messen als die besten Atomuhren. 10-mal genauer, vielleicht sogar 100-mal. Ein Unterschied etwa so groß wie zwischen einer antiken Sonnenuhr und einer guten mechanischen Armbanduhr. Anders als bei der optischen Atomuhr regt der Laser bei der Kernuhr nicht mehr die den Atomkern umkreisenden Elektronen an, sondern er zielt auf den Atomkern selbst, beschreibt Eckhard Peik.
19: Der Kern ist ja ganz scharf lokalisiert, ganz klein innerhalb des Atoms. Die Bausteine in dem Kern sind sehr eng und sehr dicht und sehr stark gebunden. Das ist halt einfach ein Objekt, was sehr robust ist und was sich von außen nur sehr wenig stören lässt.
14: Der Atomkern sitzt tief im Inneren des Atoms, wo ihn Störungen von außen kaum erreichen. Magnetfelder oder Strahlung beeinflussen ihn weniger als die Elektronenhülle, mit der die heutigen Atomuhren arbeiten. Deshalb kann eine Kernuhr stabiler ticken und die Zeit genauer messen. Der Haken, das klappt nur mit einer ganz bestimmten Atomkernsorte, Thorium-229. Und die ist ziemlich exotisch.
19: Das entsteht in Uranreaktoren gewissermaßen als ein Nebenprodukt. Überall, wo Reaktoren betrieben werden, fällt das als ein Nebenprodukt an. Und da haben wir dann damals 10 Mikrogramm bestellt für $5.000 und mit denen arbeiten wir bis heute.
14: Normalerweise wirken in Atomkernen hohe Energien, deshalb funktionieren Kernkraftwerke. Thorium-229 dagegen reagiert auf relativ niederenergetisches UV-Licht. Lässt sich daraus eine ultrapräzise Uhr bauen? Das schlägt Eckhard Peik vor 25 Jahren gemeinsam mit einem Kollegen vor. Damals eine verwegene Idee.
19: Kann man sagen, ja, oder das war gerade das, was uns auch reizte an der Idee, dass wir sahen, okay, das ist wirklich was Neues, dass man jetzt in den Atomkern reinleuchtet, gewissermaßen mit dem Laser.
14: Was sie nicht wussten, bei welcher UV-Wellenlänge lässt sich das Thorium anregen? Lässt es sich überhaupt anregen?
19: Man hat also gewissermaßen einen großen Suchbereich, den man mit einem ganz feinen Instrument jetzt abscannen, abstimmen muss. Und das ist natürlich was ziemlich, ja, wenn man Pech hat, einfach zeitaufwendig und frustrierend ist.
14: Jahrelang tüftelte die Fachwelt. 2016 ein erster Durchbruch. In München weist ein Team den gesuchten Kernzustand nach, wenn auch indirekt. 2021 dann klappt am CERN der direkte Nachweis des ultravioletten Lichts, ausgesandt von angeregten Thoriumkernen. 2024 gelingt es an der PTB, den Atomkern gezielt per Laser anzuregen. Und im Juni 2026 demonstrieren zwei Teams die ersten funktionierenden Prototypen einer Kernuhr. Das eine aus China, das andere aus Wien und Braunschweig, von der Physikalisch-Technischen Bundesanstalt.
19: Man sieht auch wirklich, der Fortschritt geht nicht linear, sondern geht halt in Sprüngen und wirklich in Stufen.
14: Und wie genau ticken diese ersten Prototypen?
21: Ja, die ist noch nicht vergleichbar mit heutigen Atomuhren. Da sind wir noch viele Größenordnungen von entfernt. Also da ist noch einiges zu tun. Aber ich denke, das Potenzial ist auf jeden Fall da. Und in naher Zukunft wird das auch konkurrenzfähig werden.
14: Das Thema boomt. Immer neuere Forschungsgruppen springen auf.
19: Das Arbeitsgebiet ist wirklich in einem Wandel zurzeit. Also wir haben hier in Europa mit kleinen akademischen Gruppen geforscht. Und wir sehen jetzt in China und in den USA, dass da große Fördermechanismen sind und dass bei der chinesischen Kooperation jetzt 14 Institute beteiligt sind. Das kann schon sein, dass die so viel Tempo dort generieren, dass Europa den Anschluss verliert.
14: Und zwar auch in technologischer Hinsicht. Denn es geht um mehr als um eine akademische Rekordjagd. Die Thoriumuhr verspricht konkrete Anwendungen. Sie soll nicht nur hochpräzise ticken, sondern auch weniger

0: Opa da mithalten wird.
1: Man muss damit rechnen, dass in absehbarer Zeit, vielleicht in 10 Jahren, vielleicht 24 Satelliten um die Erde herumlaufen. Und jeder Satellit hat dann eine Atomuhr an Bord. Und wenn dieses ganze System funktioniert, das sogenannte Global Positioning System, dann wird es möglich sein, an jedem beliebigen Punkt der Erde seine 3 Ortskoordinaten, Länge, Breite, Höhe, festzustellen, mit einer Unsicherheit von wenigen Metern.
2: Wir sind hier im Institut für Theoretische Physik an der Leibniz-Uni Hannover.
0: Die Physikprofessorin Elina Fuchs sitzt in ihrem Büro in einem 70er-Jahre-Bau der Uni. Was sie umtreibt, sind fundamentale Rätsel.
2: Ich beschäftige mich damit, was für neue Teilchen und was für neue Kräfte es geben könnte, jenseits von denen, die wir schon entdeckt haben.
0: Rätsel über den grundlegenden Aufbau der Materie.
2: Nämlich die Fragen danach, was dunkle Materie sein könnte und warum es mehr Materie als Antimaterie im Universum gibt.
0: Ungelöste Rätsel.
2: Das Standardmodell der Teilchenphysik, unsere bisher beste Beschreibung der Natur auf kleinen Skalen, kann diese Fragen nicht beantworten. Da brauchen wir neue Bausteine, also neue Teilchen und auch neue Kräfte.
0: Die Fachwelt sucht mit verschiedensten Methoden nach Antworten. Mit Teleskopen, die in ferne Winkel des Alls blicken. Mit Detektoren tief unter der Erde, die hypothetischen Teilchen auflauern. Und mit Beschleunigern, die Materie aufeinander feuern und in den Kollisionen nach auffälligen Trümmern fahnden. Jetzt kommt ein weiteres Instrument dazu. Die Kernuhr.
2: Es geht darum, wie sehr die Frequenzen der Kernuhr darauf reagieren, wenn es eine Störung in den fundamentalen Konstanten unserer Natur gibt.
0: Das Kalkül? Würden sich die Naturkonstanten minimal ändern, sollte das den Takt einer Uhr aus dem Rhythmus bringen. Womöglich ist dieser Effekt so schwach, dass er mit den heutigen Atomuhren nicht messbar ist. Anders die Kernuhr. Sie sollte besonders empfindlich sein und wie ein Verstärker wirken für kleinste Veränderungen der Natur. Und auf diese Weise neue Physik aufspüren. Etwa bei der Suche nach der ominösen dunklen Materie.
2: Dunkle Materie heißt so, weil sie nach unseren jetzigen Erkenntnissen nicht mit der sichtbaren Materie wechselwirkt. Man weiß aber aus verschiedenen Beobachtungen, dass es noch mehr Materie als die sichtbare Materie im Universum geben muss.
0: Die Suche läuft seit Jahrzehnten, bislang ohne Erfolg. Elina Fuchs und ihre Leute verfolgen eine neue Idee. Sollten die Teilchen hinter der dunklen Materie extrem leicht sein, sollte die Kernuhr sie aufspüren können. Denn im Atomkern wirken noch andere Kräfte als in der Atomhülle. An diese Kernkräfte könnten die gesuchten dunkle Materieteilchen besonders gut andocken. Und das würde sich so äußern.
2: Wenn die dunkle Materie wirklich ultra, ultra leicht ist, dann führt sie dazu, dass die Frequenz der Kernuhr nicht bei einem festen Wert bleibt, sondern im Laufe der Zeit driftet, also dass sie sich verändert.
0: Anders gesagt, die Kernuhr würde eiern, wenn auch nur minimal. Erste Messungen hat das Team sogar schon gemacht. Gefunden hat es nichts, doch durch die Messungen konnte es den Suchbereich eingrenzen. Und Fuchs rechnet damit, dass sich die Genauigkeit der Kernuhr schon bald rapide verbessern wird und damit die Genauigkeit der Messungen.
2: Hier geht es gleich mal um 1, 2 oder sogar 3 Größenordnungen. 3 Größenordnungen wären Faktor 1000, dass sich so schnell die Sensitivität verbessert. Das ist jetzt was, was wir in den nächsten Jahren, nicht Jahrzehnten, sondern wirklich nächsten paar Jahren erwarten. Und das ist wirklich einzigartig, dass so schnell so weiße Bereiche auf der Landkarte plötzlich messbar werden.
0: Und die Kernuhr verspricht noch mehr für die Grundlagenforschung. Sie soll prüfen, ob die Naturkonstanten wirklich konstant sind. Oder sie könnte eine Grundannahme von Einsteins allgemeiner Relativitätstheorie checken. Ticken Uhren unter gleichen Bedingungen immer exakt gleich? Und vielleicht wird genau hier, bei der Lösung fundamentaler Physikrätsel, die größte Bedeutung eines neuen Zeitmessgeräts liegen, der Kernuhr.
2: Ganz neue Möglichkeiten eröffnen sich. Also da ist wirklich Aufbruchstimmung und da geht es auch sehr schnell voran.
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Sternzeit, 12. Oktober. Fröhliches Fischen am Nachthimmel. Früh in der Frische fischte Fischers Fritze frische Fische, lautet ein legendärer Zungenbrecher. Am Firmament fischt derzeit nicht nur Fischers Fritze frische Fische. Wir alle können in diesen mondlosen Nächten die himmlischen Fische fischen. Was da am Südhimmel schwimmt, ist je nach Sichtweise hunderte oder tausende Jahre alt, aber in jedem Fall sehr frisch. Das Sternbild Fische stammt schon aus der Antike. Es besteht aus zwei Tieren, die sich unterhalb und links des Herbstvierecks des Pegasus verstecken. Tatsächlich enthalten die Fische nur recht schwache Sterne. Die meisten sind hunderte Lichtjahre entfernt. Ihr Licht schwimmt also sehr lange durch das All bis zu uns. Am auffälligsten ist eine Ellipse aus blassen Sternen genau unterhalb des Pegasus. Sie stellt den einen Fisch dar. Weit nach links erstreckt sich eine lange Kette schwacher Sterne, die schließlich in einem spitzen Winkel nach oben abbiegt, Richtung Andromeda. Dort steht der zweite Fisch im kosmischen Strom. Man braucht einen wirklich dunklen Beobachtungsort ohne störendes Kunstlicht, damit einem die Fische ins Netz, auf die Netzhaut gehen. Knapp über dem Südhorizont schwimmt gleich noch ein Tier. Verlängert man die Verbindungslinie zwischen den beiden rechten Sternen des Pegasus-Vierecks viermal nach unten, so fällt der Blick auf Fomalhaut im südlichen Fisch. Er erscheint bei uns wegen der geringen Höhe etwas gedämpft, gehört aber zu den 20 hellsten Sternen am Himmel und ist somit zweifellos einer der tollen Hechte am Firmament. Petri Hall.

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1: Uhr, die Nachrichten. SPD-Chef Klingbeil hat die öffentlichen Angriffe auf die zurückgetretene Co-Vorsitzende Baas kritisiert. Klingbeil sagte in Berlin, die Attacken seien in Zeiten von persönlichem Leid und Trauer geschehen. Das sei unanständig und niemand im Land sollte das ertragen müssen. Baas habe deutlich gemacht, dass Grenzen erreicht seien. Man brauche eine Kultur des Streits, aber auch eine Kultur des Respekts voreinander. Er habe Sorge, dass die Politik auch immer mehr Menschen verliere, die feinfühlig und empathisch seien. Baas hatte ihren Rückzug als SPD-Chefin und Arbeitsministerin am Morgen bekannt gegeben und mit dem Tod ihrer Stieftochter und öffentlichen Angriffen begründet. Auch vom Koalitionspartner. Die SPD will nach Angaben von Klingbeil auf einem Bundesparteitag rund um den Jahreswechsel ihre gesamte Führungsspitze neu wählen lassen. Die Nachfolge von Baas als Arbeitsminister soll in der rheinland-pfälzische SPD-Fraktionschef Schweizer antreten. Die CDU will zur Entlastung der Verbraucher die Stromsteuer für Unternehmen und Privatleute auf das europäische Minimum absenken. Dafür sollten finanzielle Spielräume im Haushalt genutzt werden, sollte sich das Wachstum verfestigen und verstetigen, sagte der CDU-Vorsitzende Merz nach einer zweitägigen Klausurtagung des Parteipräsidiums. Mit dem Vorhaben werde die Zusage aus dem vergangenen Jahr eingehalten. Die Maßnahme findet sich auch im Koalitionsvertrag von Union und SPD. Merz betonte, die CDU befinde sich in einer Vertrauenskrise, aus der man sich herausarbeiten müsse. Er hoffe, dass die Gesetzesvorlage zügig vom Bundestag beschlossen werde. Merz kritisierte erneut die Wahl des AfD-Politikers Rausch zum Landtagspräsidenten in Sachsen-Anhalt. Das, was in Magdeburg geschehen sei, lasse ihn nicht ruhen. Das sei ein beispielloser Vorgang. Abgeordnete, die die Hand reichten für eine solche Wahl, hätten in der CDU keinen Platz, erklärte Merz. Die EU-Politikerin von Schnurbein soll laut Medienberichten neue Antisemitismusbeauftragte der Bundesregierung werden. Dieses Amt hat von Schnurbein bereits seit 2005 auf europäischer Ebene inne. Wie unter anderem die Frankfurter Allgemeine Zeitung berichtet, soll die Personalie am Mittwoch vom Bundeskabinett entschieden werden. Demnach kann von Schnurbein noch im Laufe des Monats von Brüssel nach Berlin wechseln. Das Bundesinnenministerium, wo das Amt angesiedelt ist, teilte auf Anfrage mit, Minister Dobrindt werde zu gegebener Zeit über die Besetzung entscheiden und diese dem Kabinett vorschlagen. Der bisherige Antisemitismusbeauftragte der Bundesregierung Klein war Ende August als Botschafter Deutschlands bei der Organisation für wirtschaftliche Zusammenarbeit und Entwicklung nach Paris gewechselt. Übergangsweise bekleidet der parlamentarische Staatssekretär im Innenministerium de Vries das Amt. Bei den seit knapp einem Monat andauernden Schülerprotesten in Frankreich sind heute mindestens 8 Beschäftigte an Schulen verletzt worden. Das teilte das Bildungsministerium in Paris mit. Ein Fall habe sich in Reims ereignet, wo Schulmitarbeiter mit Feuerwerkskörpern angegriffen worden seien. Die Zahl der von Demonstranten blockierten Schulen ging nach Angaben des Ministeriums weiter zurück. In knapp 97% aller Oberschulen habe regulärer Unterricht stattfinden können. Mehrere Gewerkschaften haben für morgen zu einem weiteren Aktionstag an den Schulen aufgerufen. Der Protest richtet sich unter anderem gegen Lehrermangel, große Klassen, lange Unterrichtszeiten und mangelhafte Ausstattung der Oberschulen. In Slowenien ist eine Volksbefragung zur Abschaffung der Rundfunkgebühr knapp gescheitert. Der Antrag wurde mit 50,04% der Stimmen abgelehnt. Das Ergebnis wird auch als Niederlage für die Regierung bewertet. Die Initiative zur Abschaffung der Rundfunkgebühr ging von der pro-russischen und rechtspopulistischen Kleinpartei Resnica aus. Sie unterstützt das Kabinett von Ministerpräsident Janša und stellt den Parlamentspräsidenten. Die Abschaffung der Gebühr hätte weitreichende Folgen für den öffentlich-rechtlichen Sender RTVS gehabt. Dessen Einnahmen lagen 2025 bei rund 152 Millionen Euro. Fast 70% der Summe entfielen auf die Rundfunkgebühr. Das Wetter: nachts im Westen Bewölkungszunahme, sonst gering bewölkt oder klar. Gebietsweise Nebel, Tiefstwerte plus 1 bis minus 2 Grad. Am Tag im Westen bewölkt und gebietsweise etwas Regen, 14 bis 19 Grad. Das waren die Nachrichten.
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2: Mit Birgit Becker am Mikrofon und im Programm die Bundesarbeitsministerin, die sich zurückzieht. Was hat der Nachfolger nun auf der Agenda? Und denkt das politische Berlin ein bisschen drüber nach, wann Konflikte den Anstand verdrängen? Außerdem Karlsruhe, das Bundesverfassungsgericht auf wichtiger Mission. Es geht um Erbgerechtigkeit. Und zum Start aber der Wirtschaftsnobelpreis, immer mit dem Beiwort sogenannter versehen, weil er ja etwas aus der Rolle fällt. Er geht an zwei Forscher, die nicht ganz unpassend zu den Zeitläuften Experten für Krise sind. Mischa Erhardt dazu.
3: Der berühmte Ökonom John Maynard Keynes war es, der meinte, dass es Eingriffe von Staaten und Zentralbanken brauche, um in Krisen die Wirtschaft anzukurbeln und die Kriseneffekte wie Arbeitslosigkeit zu lindern. Die Theorie geriet in Misskredit, doch Ökonomen wie die nun geehrten Robert E. Hall und Michael Woodford haben sie erneuert und für die Gegenwart weiterentwickelt. Für stabilitätsorientierte Fiskalpolitik von Regierungen und stabilisierende Geldpolitik von Zentralbanken.
4: In separate contributions, Robert E. Hall and Michael Woodford helped build its new foundation for stabilization policy,
3: sagte John Hassler, der Vorsitzende des Preiskomitees, am Vormittag, als die diesjährigen Träger des Alfred-Nobel-Gedächtnispreises für Wirtschaftswissenschaften verkündet wurden. Carsten Jeski, Chefvolkswirt der ING.
5: Mit Woodford und Hall bekommen zwei Volkswirte den Nobelpreis, die mit ihrer Arbeit gezeigt haben, wie wichtig die Entscheidungen von Einzelnen, Verbrauchern, Unternehmen für die gesamtwirtschaftlichen Entwicklungen sind, aber auch für wirtschaftspolitische Entscheidungen.
3: Robert Hall hatte bereits 1978 gezeigt, was es bedeutet, wenn Haushalte und Konsumenten über ihre gesamte Lebenszeit planen. Sein Ansatz ist zum Baustein moderner Konjunkturanalysen geworden. Michael Woodward hat etwa die Erwartungssteuerung von Zentralbanken in den Fokus gerückt, heute auch als Forward Guidance bekannt. Auf beide stützen sich Staaten und Zentralbanken, wenn sie gegen die Folgen von Krisen ansteuern wollen.
5: Ohne die Arbeiten von Woodford und Hall hätte es wahrscheinlich nicht die wirtschaftspolitischen Eingriffe gegeben, die zum Beispiel geholfen haben, um direkt nach der Finanzkrise die Wirtschaft, die Finanzmärkte zu stabilisieren. Also vieles der Wirtschaftspolitik, so wie wir sie jetzt kennen, Sondervermögen, direkte Konjunkturpolitik, geht unter anderem auch zurück auf die Arbeiten von Woodford und Hall,
3: sagt Carsten Jeski. Und damit haben ihre theoretischen Arbeiten auch praktische Folgen, streicht Achim Wambach heraus. Er ist Ökonomieprofessor und Präsident des Leibniz-Zentrums für europäische Wirtschaftsforschung in Mannheim.
6: Ich halte das für einen der großen Erfolge der Wirtschaftswissenschaften, dass wir durch diese Konjunkturkrisen viel schneller rauskommen. Früher ist immer die Arbeitslosigkeit angestiegen, in Deutschland ganz extrem, bis wir dann die 5 Millionen hatten. Und jetzt nehmen wir die große Finanzkrise. Das hätte früher also ein Jahrzehnt gedauert, um da rauszukommen. Mit Forward Guidance bei den Zentralbanken, mit gezielter Konjunkturpolitik, in Deutschland auch mit dem Kurzarbeitergeld, aber dass man gezielt die Haushalte unterstützt, sind wir doch ziemlich schnell aus dieser Krise rausgekommen. Und das können wir auch den beiden mit verdanken, weil die haben dafür die Voraussetzung geschaffen.
3: Der Gedenkpreis an Alfred Nobel geht im Gegensatz zu den anderen Nobelpreisen nicht auf das Testament des Preisstifters zurück, sondern wird von der schwedischen Reichsbank gestiftet. Dabei kritisieren einige Nachfahren von Alfred Nobel, er habe die Wirtschaftswissenschaften bewusst nicht bedacht, weil sie nicht so exakt arbeiten wie Naturwissenschaften. Eine weitere Kritik betrifft den Männeranteil der Geehrten. Unter den 101 Preisträgern wurden bislang nur 3 Frauen mit dem Nobel-Gedenkpreis für Wirtschaftswissenschaften ausgezeichnet.
2: Mischa Erhardt war das. Bärbel Baas gibt ihre Ämter als SPD-Co-Vorsitzende und Bundesarbeitsministerin ab. Ihr Nachfolger steht bereits fest. Baas nennt einen Trauerfall in der engsten Familie als Grund und gibt aber auch zu erkennen, dass persönliche Anfeindungen auch aus den Reihen des Koalitionspartners eine Rolle gespielt haben. In Baas Verantwortungsbereich fällt der größte Ausgabenposten im Haushalt, fallen Rente, die Arbeitsmarktpolitik, Grundsicherung, Teilhabe und Integration. Es geht hier 4. Also schon um eines der zentralen Ressorts der Bundesregierung. Die Frage daher an Felicitas Böselager aus dem Hauptstadtstudio, die diese Themenfelder beobachtet. Was stand denn auf der To-Do-Liste von Bärbel Baas? Die Rente vor allem.
7: Ja, die Rente, die Reform der Rente ist vielleicht eines der wichtigsten Projekte im Bundesarbeitsministerium zurzeit. Und sie gehört insgesamt zu einer der wichtigsten Reformen der Bundesregierung überhaupt. Die Rentenkommission, die hatte dazu ja im Juni 33 Vorschläge vorgelegt. Und damals hieß es, dass diese Vorschläge alle als Ganzes umgesetzt werden sollen. Und zunächst jedenfalls schien sich die Koalition hier auch einig zu sein. Und dann gab es aber rund um die Landtagswahlen viel Kritik, vor allen Dingen an den Plänen, die abschlagsfreie Rente mit 63 abzuschaffen. Die Kritik kam vor allem aus der SPD, aber auch von den Ostbundesländern, dort von CDU-Ministerpräsidenten. Und Bärbel Baas hat jetzt zuletzt an einem Gesetzentwurf gearbeitet und hatte von einer Übergangszeit von 5 Jahren bei der Rente mit 63 gesprochen. Wie das aber schließlich aussehen sollte, das war noch nicht klar, weil der Gesetzentwurf eben noch nicht da ist.
2: Ja, und vor dem Rückzug von Bärbel Baas, da hat sich ja bereits angedeutet, dass dieser Gesetzentwurf noch später als erwartet kommen würde. Was ist denn da letzter Stand?
7: Ja, also es gab nie ein konkretes Datum. Es hieß, der Entwurf kommt im Oktober und bis Ende des Jahres sollte die Reform dann durch Bundestag und Bundesrat gehen. Jetzt scheint es doch unwahrscheinlich, dass dieser Zeitplan eingehalten werden kann. Also jedenfalls mit einem Gesetzentwurf bis Ende Oktober. Bei der Regierungspressekonferenz heute Vormittag hat der Regierungssprecher Stefan Cornelius mit Blick auf den Zeitplan die Erwartungen etwas gesenkt. Er hat gesagt, der neue Minister Alexander Schweizer könne sich schon einen Moment in Anspruch nehmen, um sich einzuarbeiten. Aber er hat auch gesagt, dass dieses Gesetzgebungsverfahren hoffentlich zügig weiter umgesetzt werde. Aber konkret ist er nicht geworden.
2: Neben der Rentenreform gibt es als neu aufgeplopptes Problem eine ordentliche Finanzlücke in der Arbeitslosenversicherung, was ja wohl sehr zur Unzeit kommt. Denn gerade hat der Bundeskanzler angekündigt, dass er die Stromsteuer für alle Haushalte senken will und dazu wörtlich Spielräume im Haushalt nutzen will.
7: Ja, Merz hatte auf Spielräume verwiesen, die sich möglicherweise ergeben, sollte sich das Wirtschaftswachstum verstetigen. So hat er es gesagt. Daraus ergeben sich offenbar 5 Milliarden Euro mehr Steuereinnahmen im Bund. Und das sei, so sagt es Merz, die Summe, die man für die Senkung der Energiesteuer brauche. Aber ja, Sie sagen es, bei der Arbeitslosenversicherung scheint sich eine sehr große Finanzlücke aufzutun. Das hat heute die Frankfurter Allgemeine Zeitung berichtet. Denn obwohl die Wachstumszahlen etwas besser sind, bleibt die Situation beim Arbeitsmarkt schwierig. In diesem Jahr, so hat es die FAZ erfahren, soll eine Lücke von 9 Milliarden Euro klaffen. Im kommenden Jahr offenbar 6 Milliarden Euro. Also an dieser Stelle wird es eng.
2: Schon erwähnt, der Nachfolger von Bärbel Baas ist bekannt und er hat bereits Erfahrungen als Arbeitsminister.
7: Ja, Alexander Schweizer war bis zur Wahl im Frühjahr in Rheinland-Pfalz dort Ministerpräsident und er war vorher schon unter seiner Vorgängerin Ministerpräsidentin Manuela Dreier Arbeitsminister. Also er gilt als inhaltlich erfahren und in die Themen eingearbeitet.
2: Und nicht ganz uninteressant, Alexander Schweizer hat sich ein paar Mal kritisch zu sozialpolitischen Äußerungen des Bundeskanzlers gestellt.
7: Ja, das könnte wirklich spannend werden jetzt künftig. Er hat zum Beispiel auch im September im Interview im Deutschlandfunk gesagt, dass die Reformvorhaben wieder alle auf den Tisch müssen, also auch vor allem die Rente. Er habe von Anfang an gesagt, dass ein Vorschlag einer professoralen Kommission, damit meint er die Rentenkommission, eben nur ein Vorschlag sein könne. Und er hat es als respektlos gegenüber den Bundesabgeordneten bezeichnet, dass gesagt wurde, dass die Vorschläge 1:1 so umgesetzt werden sollen. Aus seiner Sicht solle darüber auch im Bundestag offen debattiert und diskutiert werden können, ohne dass das Ergebnis vorher schon feststeht.
2: Ein Punkt noch. Bärbel Baas hat einen Trauerfall aus dem engsten Familienkreis als Grund für ihren Rückzug genannt, hat aber auch Anfeindungen aus den Reihen des Koalitionspartners erwähnt. Schon zuvor gehörte Bärbel Baas ja zu den politischen Persönlichkeiten, denen viel zugemutet wurde. Noch gut im Gedächtnis dürfte ja sein, wie die Arbeitsministerin verlacht wurde bei einem Auftritt vor den Arbeitgebern. Daher gibt es im politischen Berlin eine Debatte, jetzt aufgehängt an Bärbel Baas, zur Frage des Umgangs miteinander in der Politik, im politischen Raum, also zu den Grenzen der Konfrontation oder zu Grenzüberschreitungen?
7: Also diese Metaebene hat die Debatte heute noch nicht erreicht, obwohl sich sehr viele dazu geäußert haben, ganz konkret zu dem Fall Bärbel Baas. Die CDU hat die Vorwürfe von Baas von sich gewiesen. Auch Bundeskanzler Friedrich Merz, er hat gesagt, er habe in den vergangenen Wochen, die für Baas besonders schwer gewesen seien, auch von seiner Partei jede persönliche, auch christliche Rücksichtnahme für sie eingefordert. Er könne nicht feststellen, dass dagegen verstoßen worden sei. Währenddessen kritisiert Ministerpräsidentin Manuela Schwesig von der SPD aus Mecklenburg-Vorpommern die CDU stark. Sie sagt, die Attacken seien unmenschlich und rücksichtslos gewesen. Also da kehrt jetzt sehr viel Unruhe, zieht auf dieser Ebene sehr viel Unruhe nochmal in die Regierungsparteien ein. Und sie arbeiten sich alle am konkreten Fall ab. Es gibt noch keine Metadiskussion über den gegenseitigen Umgang.
2: Vielen Dank. Aus dem Hauptstadtstudio war das Felicitas Böselager. Wer ein Haus erbt oder ein Grundstück oder anderes Vermögen, der zahlt darauf Erbschaftssteuer. Zumindest wenn das Erbe über den Freibeträgen liegt, über zum Beispiel 500.000 Euro für Ehepartner. Wenn aber Betriebsvermögen vererbt wird, dann können sich die Erben vollständig von der Erbschaftssteuer befreien lassen. Ob das gerecht ist, darüber verhandelt nun das Bundesverfassungsgericht. Beobachtet wird das in Karlsruhe von Gudula Geuter. Heute beginnen die Verhandlungen erstmal mit einer Art vorgeschalteten Fragestellung. Da geht es darum, ob der Bund überhaupt das Recht hat, über die Erbschaftssteuer zu befinden. Gudula, Bayern sieht das nämlich anders.
8: Ja, so ist es. Bayern, das heißt hier in Karlsruhe, Finanzminister Albert Füracker, CSU, argumentiert, das Aufkommen aus der Erbschaftssteuer stehe ja letztendlich den Ländern zu. Schon deshalb müssten an sich auch die Länder für die Regeln zuständig sein. Der Bund wäre nur zuständig, meint er, und das ist übrigens auch seit 1909, also seit weit über 100 Jahren der Fall, wenn das nötig wäre für einheitliche Lebensverhältnisse oder für die Wahrung der Wirtschaftseinheit. Also das ist tatsächlich die Regel. Nun sagt Bayern, das Gegenteil sei tatsächlich der Fall, weil nämlich zum Beispiel in den östlichen Bundesländern kaum Erbschaftssteuer anfalle und sich so die Ungleichheit auf diese Weise noch verschärfe. Man muss dazu sagen, dass das allerdings weitgehend über den Länderfinanzausgleich dann auch wieder ausgeglichen wird. In der Sache steht, sagt Finanzminister Füracker, die Inflation auch hinter dem Anliegen, wegen der sehr unterschiedlich steigenden Grundstückspreise. Deshalb geht es Bayern auch nicht nur um die Gesetzgebungskompetenz, sondern auch um die Höhe der Freibeträge und der Steuersätze.
2: Und an der Stelle lernt man dann, was eine Normenkontrollklage ist. Darum geht es nämlich.
8: So ist es. Eine abstrakte Normenkontrolle können unter anderem Landesregierungen anstrengen, außerdem die Bundesregierung oder ein Quorum des Bundestages, damit losgelöst vom Einzelfall gesetzliche Regelungen überprüft werden können. Das unterscheidet sich also insofern von der Verfassungsbeschwerde oder der konkreten Normenkontrolle, also der Vorlage, die ein Richter in einem konkreten Verfahren macht. Hier für die abstrakte Normenkontrolle gibt es auch keine Fristen. Wirkung hat das Ergebnis dann natürlich, was immer das Bundesverfassungsgericht sagt, für alle und nicht nur für Bayern. Und da hat sich hier zum Beispiel Nordrhein-Westfalen zu Wort gemeldet mit einer Sorge, die auch andere hier umtreibt, nämlich, dass einzelne Länder profitieren könnten, dass also vermögende ältere Leute ihren Wohnsitz in Länder mit niedrigen Sätzen verlegen könnten. Es war hier die Rede von einem Race to the Bottom. Das hat der parlamentarische Staatssekretär im Bundesfinanzministerium Michael Schrode hier in den Raum gestellt, dass drohen würde, also einem Wettlauf um die niedrigsten Steuersätze. Und so zeigen es auch die Erfahrungen aus anderen Ländern. Als Sachverständiger hat das hier Wolfgang Schön vom Max-Planck-Institut für Steuerrecht berichtet, mit Blick auf die USA, auf Spanien, auf Australien, auf Belgien.
2: Und morgen geht es dann aber um den Kern des Konflikts. Dürfen die Erben von Betriebsvermögen anders behandelt werden als andere Erben?
8: Ja, und das ist eine Frage, die seit Jahrzehnten die Auseinandersetzung vor dem Bundesverfassungsgericht prägt, zuletzt 2014. Und zwar ist der Grund dafür, dass es eine ganz zentrale Grundregel gibt, an die sich das Steuerrecht messen lassen muss, und das ist der Satz der Gleichbehandlung.
2: Leider, Gudula, genau an dieser spannenden Stelle haben wir jetzt Aussetzer gehabt. Deshalb bitte ich dich nochmal gerade die Frage gebündelt zu beantworten. Also Erben von Betriebsvermögen anders behandelt werden als andere Erben. Geht das nicht? Fragezeichen.
8: Es geht auf jeden Fall, denn es gibt der
2: und wir haben. Ich fürchte, wir haben erneut Pech. Wir können dich ganz, ganz schlecht nur verstehen. Wir gucken jetzt mal, ob wir die Leitung erneut aufbauen können und ziehen aber erstmal ein anderes Thema vor Und da geht es juristisch jetzt ein paar Instanzen abwärts, nämlich auf die Ebene des Oberlandesgerichtes Hamm. Aber dafür ist es dann konkret um bis zu 400%. Nämlich hatte E.ON die Preise für seine Fernwärmekundschaft angehoben. Und das geht nicht oder zumindest fast nicht, beschied das Gericht. Philipp Rayon dazu.
9: Um bis zu 400% stiegen die Fernwärmepreise für E.ON-Kunden 2021 und 2022 an. Das Unternehmen erklärte das mit der Energiekrise und gestiegenen Marktpreisen. Für die Verbraucher kam der Anstieg überraschend, erinnert sich Manuel Mrochem.
10: Ja, das war erstmal ein Schock, als man diesen Brief aufgemacht hat. Und man hat erstmal geschluckt, sich in der Nachbarschaft umgehört und dann mitbekommen, ach, das ist kein Einzelfall.
9: Fernwärmekunden haben keine eigene Heizung im Keller. Die Energie für ihr Warmwasser kommt von einem kleinen Kraftwerk in der Nähe. Dafür haben sie einen Vertrag mit einem Energieunternehmen geschlossen. Den Anbieter einfach wechseln, wie es sonst bei Gas oder Strom in der Regel möglich ist, geht also nicht. Noch einmal Fernwärmekunde Manuel Mrochem aus Hamburg.
10: Wir kennen Nachbarn, die auch schon älter sind, die dann ihr Auto verkauft haben beispielsweise, um überhaupt diese Vorauszahlungen, die dann zu leisten waren monatlich, diese Abschläge überhaupt leisten zu können.
9: Gegen den Preisanstieg hat der Verbraucherzentrale Bundesverband eine Sammelklage vor dem Oberlandesgericht Hamm eingereicht. Zwar sei ein Preisanstieg bei Fernwärme grundsätzlich möglich, E.ON habe den aber falsch und damit unzulässig berechnet, so der Vorwurf. Konkret griff der Verband die E.ON-Vertragsklauseln aus bundesweit über 20 Gebieten an. Für 3 konkrete Gebiete hat das Gericht der Verbraucherzentrale nun Recht gegeben. In Hamburg, Lohbrügge Nord, Erkrath-Hochdahl in NRW und Schwalbach-Limes in Hessen habe E.ON falsch gerechnet. Dabei geht es um 2 Berechnungsfaktoren. Einmal um die tatsächlich gestiegenen Kosten für E.ON und zweitens die Entwicklung auf dem Wärmemarkt insgesamt. Daniel Große-Kroll, Pressesprecher des Oberlandesgerichts Hamm.
11: Und die Frage ist, in welchem Verhältnis sollen diese beiden Elemente zueinander stehen? Das wurde festgestellt, allerdings in Bezug auf diese 3 konkreten Versorgungsgebiete. Das Gericht ist der Meinung, grundsätzlich müssen Kosten und Marktelement etwa 50% gewichtet sein.
9: Ob E.ON gegen diesen Grundsatz insgesamt verstoßen hat oder nicht, konnte das Gericht aber nicht feststellen. Dazu Patrick Schneckenburger, Geschäftsführer von E.ON Energy Solutions, nach dem Urteil in Hamm.
12: Entscheidend ist eine Preisgestaltung, die für unsere Kundinnen und Kunden transparent, nachvollziehbar und rechtssicher ist. Wichtig ist, das Oberlandesgericht Hamm hat heute keine generelle Unwirksamkeit der Preisgestaltung von E.ON festgestellt.
9: Allerdings argumentiert das Gericht dabei sehr formal, nicht inhaltlich. Ob die Preisklauseln in anderen Gebieten auch rechtswidrig waren, konnte das Gericht nicht sagen. Für die Verbraucherzentrale sei das Urteil daher ein wichtiger Etappensieg. Ronny Jahn vom Verbraucherzentrale Bundesverband.
13: Das Urteil des Oberlandesgerichts Hamm hat auch auf die gesamte Fernwärmebranche Auswirkungen. Da die vom Gericht ausformulierten Anforderungen an die Gestaltung von Preisänderungsklauseln auch von anderen Versorgern nicht eingehalten werden.
9: Gegen das Urteil aus Hamm möchte die Verbraucherzentrale in Revision gehen. So sollen auch E.ON-Kunden aus den anderen Versorgungsgebieten direkt davon profitieren können. Profitieren können grundsätzlich alle, die sich für die Sammelklage angemeldet haben. Bundesweit sind das über 7.500 Verbraucher.
2: Philipp Rayon war das. Und nochmal zurück nach Karlsruhe zu Gudula Geuter und zur Frage, wie entscheidet das Bundesverfassungsgericht ab morgen über die Frage, ob die Erben von Betriebsvermögen anders behandelt werden dürfen als andere Erben. Gudula, je nachdem wie Karlsruhe entscheidet, welche politischen Konsequenzen könnte das haben?
8: Es ist ja in jedem Fall so, dass Betriebserben anders behandelt werden dürfen, wenn es um den Schutz und den Erhalt von Betrieben oder um Arbeitsplätzen geht. Und das sehen auch die Koalitionäre in Berlin von CDU, CSU und SPD so. Die Frage ist aber, unterscheiden sich die Geister, wie weit das gehen darf und ob das im Moment nicht viel zu weit geht. Die Frage ist auch deshalb wichtig, weil sich natürlich die Koalitionäre einigen müssten, denn sonst gibt es gar keine Erbschaftssteuer mehr. Diese Sorge haben hier mehrere ausgedrückt, unter anderem der Vertreter von Nordrhein-Westfalen oder Till Steffen von den Grünen. Dagegen spricht allerdings, dass dann die Länder eben die Einnahmen nicht mehr hätten. Und das kann auch nicht im Sinne des Bundes sein. In jedem Fall sind SPD und CDU, CSU grundsätzlich unterschiedlicher Ansicht, wenn auch in letzter Zeit bei der Union Bewegung zu spüren ist und das nicht nur beim Arbeitnehmerflügel.
2: Danke, Gudula Geuter, war das leider in zwei Etappen. Für die Unterbrechung bitte ich um Entschuldigung. Deutschland ist innerhalb der EU ein Paradies für Freunde der Sucht und der ungesunden Ernährung. Kaum irgendwo sonst werden Alkohol und Tabak und Zucker in Getränken so niedrig besteuert wie hier. Das sollte im Zuge der Spargesetze zugunsten der Krankenkassenfinanzen eigentlich anders werden. Tabak, Alkohol und auch der Zucker in Getränken sollten höher besteuert werden und die Einnahmen daraus sollten ins Gesundheitswesen fließen. Aber gerade in diesen Tagen, da die Zuckerrübenernte hochfährt, läuft auch der Lobbyismus gegen die Zuckersteuer auf Hochtouren mit einigen Ländern als Verbündete. Katharina Thoms dazu.
14: Eigenverantwortung statt staatlicher Lenkung. Eine Zuckersteuer belastet den Kauf bestimmter Lebensmittel unnötigerweise. Die neun Landwirtschaftsministerinnen und Minister der Unionsparteien in den Bundesländern Bayern, Baden-Württemberg, Hessen, Nordrhein-Westfalen, Thüringen, Sachsen und Sachsen-Anhalt sowie in Berlin lehnen eine Zuckersteuer daher ab. Das schreiben sie in einem Brief an Bundeskanzler Merz und die Unionsfraktionsspitze, der dem Deutschlandfunk vorliegt. Die Bundesregierung solle die geplante Zuckersteuer nicht einführen, man wolle stattdessen auf Aufklärung und Ernährungsbildung setzen. Man nehme den Brief zur Kenntnis und sei mit den Ministerinnen und Ministern im Austausch, sagte dazu Regierungssprecher Stefan Cornelius am Vormittag.
15: Die Zuckersteuer selbst steht nicht in Frage. Zur Ausgestaltung werden jetzt noch Gespräche geführt. Da gibt es noch Abstimmungsbedarf. Diese Abstimmungen laufen momentan.
14: Zuletzt wurde in der Bundesregierung darüber diskutiert, wie eine Zuckersteuer ausgestaltet sein könnte. Ein früher Gesetzentwurf aus dem SPD-geführten Bundesfinanzministerium wurde vom Bundeskanzleramt vorerst zurückgewiesen. Demnach sollte die Steuer schon ab Mitte kommenden Jahres greifen, konkret für Getränke ab 5 Milligramm Zucker auf 100 Milliliter. Bundesfinanzminister Lars Klingbeil, SPD, wollte damit deutlich mehr Steuergeld einnehmen als ursprünglich verabredet, bis zu 1,2 Milliarden Euro im Jahr. Ursprünglich hatte die Finanzkommission Gesundheit eine Zuckersteuer vorgeschlagen. Mit den Einnahmen will die Bundesregierung verhindern, dass Krankenkassenbeiträge zu stark steigen. Medienberichte über einen neuen Kompromiss zwischen Union und SPD in der Bundesregierung wollten die Sprecher der Ministerien am Vormittag nicht bestätigen. Seit Monaten kritisieren verschiedene Seiten das Vorhaben. Die Getränkeindustrie, der Bauernverband sowie einzelne Politikerinnen und Politiker der Unionsfraktion weisen den Vorschlag ebenfalls zurück und wollen auf Aufklärung und Freiwilligkeit setzen.
2: Katharina Thoms war das, die Zuckersteuer. Einige Länder bringen sich dagegen in Stellung. Die Bundesregierung hält an den Plänen fest. Und dass die Zuckersteuer sogar ein Börsenthema ist, das merkt man, wenn man auf den Kurs von Südzucker guckt. Claudia Werle, die Börsenberichterstatterin heute. Wie sieht es denn da aus?
16: Ja, die Aktien sind leicht im Minus und das Geschäft mit dem Zucker ist nicht einfach. Die Rübenbauer kämpfen mit sinkender Rentabilität, mit niedrigeren Vertragsmengen. Südzucker selbst schreibt im Segment Zucker rote Zahlen und das hängt mit dem massiven Preisverfall am europäischen Zuckermarkt zusammen. Die europäischen Rübenbauer, die stehen einfach in direkter Konkurrenz zu globalen Rohrzuckerproduzenten, die vor allem aus Brasilien oder aus Indien kommen.
2: Das große Börsenthema heute, Absatzzahlen aus dem VW-Konzern und die zeigen deutlich abwärts. Bei den Verkäufen weltweit ging es im Jahresvergleich in den ersten 9 Monaten um 9% abwärts. Wenn du das, Claudia, nach den einzelnen Marken aufschlüsselst, dann sah es eigentlich überall schlecht aus, außer bei Skoda.
16: Ja, das ist richtig. VW verkauft weniger Fahrzeuge, Porsche verkauft 15% weniger Fahrzeuge. Die Verkäufe der VW-Tochter Audi brechen um fast ein Fünftel ein. Immerhin Skoda konnte den Absatz stabil halten. Großes Problem ist nach wie vor China. Dort läuft es nicht mehr rund. Dann die hohen Kraftstoffpreise, der intensive Wettbewerb, auch die Auswirkungen der US-Zölle, die erhöhen den Druck auf die gesamte Autoindustrie. Die Autobauer, auch die Zulieferer, wollen nun sparen. Sie wollen mit den Kosten runter. Heute kamen noch Nachrichten vom Zulieferer Schaeffler. Der kommt mit seinem Personalabbauprogramm schneller voran als gedacht. Die Altersteilzeit wird besser angenommen als erwartet. Die damit erhofften Einsparungen in Höhe von 290 Millionen Euro, die wurden voraussichtlich um 20% übertroffen. Und an der Börse kamen diese Neuigkeiten gut an.
2: Da könnte die Autobranche eigentlich mit Neid auf die Post gucken, auf die DHL Group, wie sie jetzt heißt. Der erlaubt die Bundesnetzagentur nämlich, dass sie das Briefporto so stark erhöhen darf wie nie zuvor.
16: Möglicherweise könnte ein Standardbrief im kommenden Jahr 1,14 Euro kosten. Bislang sind das 95 Cent. Auch Pakete sollen spürbar teurer werden. Das hat viel damit zu tun, dass die Menschen weniger Briefe schreiben. Die offizielle Post, auch die wird mehr und mehr online abgewickelt. Und für die Post bedeutet das weniger Einnahmen im Briefgeschäft. Gleichzeitig muss aber die Infrastruktur aufrechterhalten werden. Heißt, ein dichtes Netz aus Filialen und aus Briefkästen. Es muss Zustellpersonal geben. Und die Briefträgerinnen und Briefträger wollen ja auch entsprechend entlohnt werden. Beschlossen ist die Portoerhöhung noch nicht. Die neuen Preise sollen jedenfalls ab Januar 2027 gelten.
2: Und aus all dem, was hat der DAX gemacht?
16: Der DAX ist mit einem deutlichen Plus in die neue Handelswoche gestartet, steht jetzt 0,7% höher bei 25.257 Punkten. Der Euro kostet 1,1173 Dollar, die Umlaufrendite unverändert bei 3,44% und die Feinunze Gold kostet 4.170,22 Dollar.
2: Claudia Werle war das mit dem Börsenbericht. Vielen Dank. Gleich nach den Nachrichten Kultur heute mit Michael Köhler. Hier verabschiedet sich Birgit Becker. Danke fürs Zuhören und einen schönen Tag.
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1: 17.30 Uhr, die Nachrichten. Die Politologin Katharina von Schnurbein soll laut Medienberichten neue Antisemitismusbeauftragte der Bundesregierung werden. Dieses Amt hat von Schnurbein bereits seit 2005 auf europäischer Ebene inne. Wie unter anderem die Frankfurter Allgemeine Zeitung berichtet, soll die Personalie am Mittwoch vom Bundeskabinett entschieden werden. Demnach kann von Schnurbein noch im Laufe des Monats von Brüssel nach Berlin wechseln. Das Bundesinnenministerium, wo das Amt angesiedelt ist, teilte auf Anfrage mit, Minister Dobrindt werde zu gegebener Zeit über die Besetzung entscheiden und diese dem Kabinett vorschlagen. Der bisherige Antisemitismusbeauftragte der Bundesregierung Klein war Ende August als Botschafter Deutschlands bei der Organisation für wirtschaftliche Zusammenarbeit und Entwicklung nach Paris gewechselt. Übergangsweise bekleidet der parlamentarische Staatssekretär im Innenministerium de Vries das Amt. Die CDU will zur Entlastung der Verbraucher die Stromsteuer für Unternehmen und Privatleute auf das europäische Minimum absenken. Dafür sollten finanzielle Spielräume im Haushalt genutzt werden, sollte sich das Wachstum verfestigen und verstetigen, sagte der CDU-Vorsitzende Merz nach einer zweitägigen Klausurtagung des Parteipräsidiums. Mit dem Vorhaben werde eine Zusage aus dem vergangenen Jahr eingehalten. Die Maßnahme findet sich auch im Koalitionsvertrag von Union und SPD. Merz betonte, die CDU befinde sich in einer Vertrauenskrise, aus der man sich herausarbeiten müsse. Er hoffe, dass die Gesetzesvorlage zügig vom Bundestag beschlossen werde. SPD-Chef Klingbeil hat die öffentlichen Angriffe auf die zurückgetretene Co-Vorsitzende Baas kritisiert. Klingbeil sagte in Berlin, die Attacken seien in Zeiten von persönlichem Leid und Trauer geschehen. Das sei unanständig und niemand im Land sollte das ertragen müssen. Baas habe deutlich gemacht, dass Grenzen erreicht seien. Man brauche eine Kultur des Streits, aber auch eine Kultur des Respekts voreinander. Er habe Sorge, dass die Politik auch immer mehr Menschen verliere, die feinfühlig und empathisch seien. Baas hatte ihren Rückzug als SPD-Chefin und Arbeitsministerin am Morgen bekannt gegeben und mit dem Tod ihrer Stieftochter und öffentlichen Angriffen begründet, auch vom Koalitionspartner. Die SPD will nach Angaben von Klingbeil auf einem Bundesparteitag rund um den Jahreswechsel ihre gesamte Führungsspitze neu wählen lassen. Die Nachfolge von Baas als Arbeitsminister soll der rheinland-pfälzische SPD-Fraktionschef Schweizer antreten. Über die von US-Präsident Trump angekündigte Waffenruhe im Ukraine-Krieg herrscht weiter Unklarheit. Die Feuerpause soll eigentlich für Angriffe auf Energieanlagen gelten. Russland bestätigte eine solche Vereinbarung heute aber nicht. Kreml-Sprecher Peskow sagte lediglich, die Kontakte mit den USA dauerten an. Auch der ukrainische Präsident Zelensky hatte überrascht auf Trumps Ankündigung reagiert, sich dann aber zur Einhaltung einer begrenzten Waffenruhe bereit erklärt. Selenskyj betonte zugleich, er sei auch zu einer Waffenruhe von 60 Tagen bereit, um in der Ukraine Wahlen abzuhalten. Kreml-Sprecher Peskow lehnte dies ab und bot nur eine Feuerpause für den möglichen Tag der Abstimmung an. Er behauptete, Selenskyj wolle die 60 Tage nicht für Wahlen, sondern dafür, im Krieg neue Kräfte zu sammeln. In Köln ermittelt die Polizei nach einem Vorfall, bei dem eine 16-Jährige mit einem Roboter sexuell belästigt worden sein soll. Nach Angaben der Polizei ereignete sich der Vorfall in der Nacht zu Sonntag in der Innenstadt. Dabei soll sich der Roboter der Betroffenen von hinten genähert und sie am Gesäß berührt und Stoßbewegungen ausgeführt haben. Der 16-jährige Besitzer und sein 19-jähriger Begleiter sollen das Geschehen demnach gefilmt, live in sozialen Medien gestreamt und moderiert haben. Geprüft wird nun unter anderem, ob die Bewegungen des Roboters gezielt gesteuert wurden. Die Kölner Kriminalpolizei ermittelt wegen des Verdachts der Beleidigung auf sexueller Grundlage. Das Wetter. Nachts im Westen Bewölkungszunahme, sonst gering bewölkt oder klar, gebietsweise Nebel, Tiefstwerte plus 11 bis minus 2 Grad. Das waren die Nachrichten.
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17: Die Nacht berührt die Erde. Das ist der Titel einer Kunstausstellung in München über abstrakte Malerei von Fritz Winter aus den 1930er und 40er Jahren. Hamlet, Son of, ist kein Produktname für eine Sonnencreme, sondern eine Shakespeare-Bearbeitung in Münster. Und die Frage, was würde der Aktionskünstler und Regisseur Christoph Schlingensief jetzt wohl zu allem sagen? Das beschäftigt Kultur heute mit Michael Köhler. Lässt sich ein Amt, ein Spitzenamt, quasi entpersönlicht führen? Und was verlangt die Spitzenpolitik vom Amtsträger? Was ist zumutbar, was nicht? Konkrete Gesetzentwürfe wurden von ihr verlangt, Bärbel Baas damit unter Druck gesetzt, unter Reformdruck, buchstäblich. Arbeitsministerin war sie in der schwarz-roten Regierungskoalition, SPD-Co-Vorsitzende, bis heute Morgen. Beide Ämter gibt sie auf. Ihren Rücktritt hat sie mit der Trauer nach dem Tod der Stieftochter begründet, aber auch mit öffentlichen Angriffen aus den Reihen des Koalitionspartners. Für ihre Partei, die SPD, war sie Hoffnungsträgerin, für die CDU eine Reizfigur. Rentenpolitik und Pflegereform waren immer wieder Streitthemen zwischen den Koalitionären. Mit dem politischen Kommunikationsberater Johannes Hilje habe ich darüber gesprochen und ihn gefragt, führte eine empathielose Kampagne des Koalitionspartners zum Rücktritt?
18: Ja, es war empathielos, es war auch unanständig, ich würde sogar sagen auch unchristlich, was da manche CDU-Politiker und auch Politikerinnen mit Bärbel Baas in den letzten Wochen veranstaltet haben. Alle wussten ja um diesen Trauerfall in ihrer Familie. Es ist aber auch noch etwas anderes, also dieses desaströse Koalitionsklima, das ist Führungsversagen. Wer wie Friedrich Merz eine Regierung führt, der muss ja vor allem auch zusammenführen, die unterschiedlichen Persönlichkeiten, die unterschiedlichen Interessen. Aber wir sehen, dass bei dieser Regierung nicht so ein Team entsteht. Und das jetzt schon eben seit Regierungsstart ist eigentlich klar, dass die wirklich ein zerstrittener Haufen sind. Und heute erleben wir dann den atmosphärischen Tiefpunkt, dass auch genau deswegen eine Person zu Druck tritt, weil sie mit dem Umgang des Koalitionspartners so nicht mehr leben wollte.
17: Sind Privates und Politisches in solchen Spitzenämtern nicht zu trennen?
18: Für eine Spitzenpolitikerin, das gilt aber auch für die männliche Form, ist Privates und Politisches kaum zu trennen. Das hat vor allem mit der hohen Arbeitsbelastung und der hohen Termindichte zu tun. Also Spitzenpolitik ist permanenter persönlicher Ausnahmezustand. Und natürlich gibt es ein Recht auf Privatsphäre und private Themen, aber sie müssen eben ständig damit rechnen, dass die Arbeit ruft. Dann sind sie natürlich auch aufgrund dieses öffentlichen Amtes, aufgrund der Bedeutung des Mandats auch ein Stück weit in der Pflicht, diesen Verpflichtungen nachzukommen. Bärbel Baas hat hat es jetzt so gemacht, dass sie einige Wochen auch weniger Termine wahrgenommen hat. Das ist auch völlig in Ordnung. Aber ich glaube, und das sollte man auch jeder Politikerin, jedem Politikern in so einer besonderen Lage zustehen. Aber was wir ja hier erleben, das ist auch gar nicht die Frage, ob es ein Recht auf Privatleben und Privatsphäre gibt, sondern es geht ja um den Umgang mit einem persönlichen Trauerfall. Und da hat es eben ein Empathie und Mitgefühl gefühlt. Und dieses Recht haben Politikerinnen und Politiker eben nämlich auch, ein Recht auf Empathie und Mitgefühl.
17: SPD-Chef Klingbeil hat das ja auch verknüpft mit Vorwürfen an den Koalitionspartner. Der CDU-Innenpolitiker Alexander Throm hat zu respektvollerem Umgang innerhalb der Koalition aufgerufen. Wir müssen aufpassen, dass wir in der Politik, gerade auch in der Koalition, wo wir ein gemeinsames Ziel haben, pfleglicher miteinander umgehen. Daran scheint es offenbar gemangelt zu haben. Leben wir in Zeiten zunehmender Rücksichtslosigkeit auch bei Regierungsverantwortlichen, die über den Körper buchstäblich von Politikern verfügt?
18: Ja, wir erleben eine neue Härte im Politikbetrieb, die einerseits jetzt ganz aktuell sicher auch mit dem Druck zusammenhängt, unter dem alle Protagonisten stehen. Alle schielen ständig auf diese Umfragewerte, auf die Zustimmungswerte, die für Personen, aber auch Parteien aus dem Regierungslager desaströs sind. Und das erhöht nochmal den Druck. Aber diese neue Härte hängt auch meines Erachtens mit einem ja sozial-medial getriebenen Sittenverfall zusammen. Also das heißt, das Miteinander im Digitalen, was sehr stark auf Anfeindung, auf Hetze, auf Hass basiert, das beeinflusst offenbar auch zunehmend das Miteinander im Analogen und das auf eine sehr schlechte Art und Weise. Und ich finde, das kann man auch nochmal auf die mediale Öffentlichkeit dann im Speziellen beziehen, also die journalistischen Arenen, die funktionieren ja auch mehr und mehr nach den Regeln der affektmedialen Arenen im Digitalen.
17: Nachfolge von der weiblichen Co-Vorsitzenden sind nicht gerade besser geworden, die Bedingungen dafür. Ne? Unter solchen Auspizien, glaube ich, wird sich niemand vom SPD-Spitzenpersonal darum reißen.
18: Das müssen sich zumindest alle, die an der demokratischen Öffentlichkeit und Diskurskultur teilnehmen, bewusst machen, dass hier auch durch diese Art und Weise, wie man miteinander umgeht, qualifiziertes Personal und auch ein diverses Personal, was meines Erachtens auch zu einer Qualitätssteigerung demokratischer Entscheidung beitragen würde, natürlich abgestoßen wird. Also am Ende ist es sozusagen eine Auslese der Härtesten, die sich da irgendwie durchkämpfen können, die auch mit den ganzen persönlichen, emotionalen Belastungen klarkommen können. Aber das ist ja nicht das demokratische Ideal von einer Repräsentanten, die divers aufgestellt sind, möglichst nah auch an der Heterogenität der Gesellschaft dran sind, die sich durch Leistung, durch Geschick, durch Talent, auch Einfühlsvermögen in solche Positionen arbeiten. All das, all solche Selektionskriterien spielen ja keine Rolle mehr, wenn am Ende die Auswahl des Personals nur noch auf die zusammenschrumpft, die sich das zutrauen, die sich das antun wollen, um es hart zu sagen.
17: Was ist der Amtsträgerin zumutbar? Kommunikationsberater Johannes Hilje zum Rücktritt von Bärbel Baas von beiden Spitzenämtern. Die Nacht berührt die Erde, heißt die Ausstellung in der Münchner Pinakothek mit Malerei von Fritz Winter. Der wurde 1905 als Bergmannssohn in Westfalen geboren, studierte am Bauhaus bei Paul Klee und Wassily Kandinsky, so wie Josef Albers und Oskar Schlemmer, also Heroen des Bauhauses. Da denkt und malt man schnell schon mal kosmisch. Das Ferne lag da nahe. Der Ausgriff ins Weite, Überweltliche, zählte eben auch zu den Utopien der Moderne. Die Nazis stuften den Maler Winter natürlich als in Anführungszeichen entartet ein. Fritz Winter wurde 1944 schwer verwundet. In jener Zeit entstanden kleinformatige Bildserien, die Triebkräfte der Erde hießen sie. Nach dem Krieg war er in sowjetischer Kriegsgefangenschaft und zählt zu den wichtigsten abstrakten Nachkriegskünstlern. Die Münchner Pinakothek zeigt aus dem Nachlass Werke der 30er und 40er Jahre und Julian Ignatowitsch hat sie gesehen.
19: Es gibt ihn tatsächlich, diesen Moment in den Bildern von Fritz Winter, wenn die Nacht die Erde zu berühren scheint. Zum Beispiel, wenn dunkle Zacken wie eine Hand nach dem hellen Boden greifen, wenn ein schwarzer Kreis in eine schattige Berglandschaft zu zerfließen droht oder wenn sich aus tiefer Dunkelheit geheimnisvoll leuchtende Formen hervorheben. Dann spürt man das Gefühl, Teil einer Welt zu sein, die gleichermaßen furchterregend und wunderschön ist, rätselhaft und voller Bedeutung. Ein kleines Postkartenbild trägt explizit den Titel »Die Nacht berührt die Erde« Kuratorin Anna Rühl spricht von kosmischer Kunst.
20: Also der Zusammenhang von dem Allergrößten und dem Allerkleinsten, Mikrokosmos, Makrokosmos, der hat ihn wahnsinnig interessiert. Und diese Arten von Sternen oder Allbildern, von Ursprungsideen, tauchen immer wieder auf. Also das Thema des Kreises, die verschiedenen Gestirne, die sich abzeichnen und gleichzeitig genauso gut Samenkörner sein könnten. Also es gibt Zellenbilder und es gibt Sternbilder, es gibt das Mikroskop und das Teleskop.
19: Das, was die Welt oder das Weltall im Innersten zusammenhält. Winter versucht genau dieses Nicht-Abbildbare abzubilden. Er greift dabei als Bauhausschüler nur logisch zu den Mitteln der Abstraktion und zu unterschiedlichsten Techniken, die er aus- und durchprobierte.
20: Mit der Collage, mit dem Spachtel, mit Schablonen, selbstgeschnittenen Papierschablonen, die sind mal positiv, mal negativ benutzt, die verschiebt er und schafft dadurch Rhythmus und Räumlichkeit. Es geht weiter mit so geschütteten Bildern, also wo die Farbe ganz experimentell verläuft. Und das sind alles Techniken, die er später in den Triebkräften der Erde auf kleinstem Raum dann zusammenfügt.
19: Die Triebkräfte der Erde werden zum Schlüsselwerk für Winters späteren Erfolg als abstrakter Nachkriegsmaler. Sie stehen auch im Mittelpunkt dieser Ausstellung, die den beschwerlichen Weg dorthin zeigt. In den 1930er und 40er Jahren durfte Winter nicht ausstellen. 1939 musste er an die Ostfront und konnte zu dieser Zeit nur in kleinen Skizzenbüchern seiner Kreativität nachgehen. 1944 wurde er schwer verwundet. Während des Genesungsurlaubs begann er, an einer kleinformatigen Bildfolge zu arbeiten, den Triebkräften der Erde. Einzigartige Bilder, nicht viel größer als eine Hand, zeigen sie magische, mystische Formen, die schimmernd leuchtend ineinandergreifen, fließen, strömen.
20: Er hat die in Öl getränkt. Man sieht, dass die teilweise gelblich und durchsichtig wie Butterbrotpapier werden. Dann Glasplatten mit brauner Farbe bestrichen, mit der Rolle, und die abgeklatscht. Dadurch entstehen diese gemaserten, dunklen Gründe. Dann geht er mit, weiß ich, einem feuchten Lappen rein und wischt oder kratzt mit einem Pinselstiel was raus. Und als allerletztes geht er mit dem Finger drauf. Also diese Höhungen, diese letzten, die weisen immer den Fingerabdruck von Fritz Winter auf, etwa auch da das Weiße. Und das ist ein Maler, der nicht malt, ne?
19: Genau damit, mit seinen ungegenständlichen Motiven, der Bedeutungsoffenheit und der formalen Neuerung, trifft Winter nach dem Krieg einen Nerv. Die Triebkräfte der Erde verarbeiten einerseits den Schrecken des Krieges, formulieren andererseits aber auch eine vage Hoffnung auf eine neue, bessere Welt. Winter wird zu einem der Repräsentanten der zeitgenössischen Kunst in der neuen Bundesrepublik. Er stellt auf den ersten drei Documentas aus und erhält zahlreiche Preise und Retrospektiven. Heute ist sein Werk größtenteils in den Archiven verschwunden. Dabei haben seine Bilder auch für die Gegenwart viel zu erzählen. Nicht nur die deutsche Geschichte des 20. Jahrhunderts spricht aus ihnen, sondern auch eine Sehnsucht, Naturverbundenheit und Spiritualität, die viele Menschen in der heutigen, krisenhaften Zeit wieder ansprechen könnte. Winters Bilder verweisen auf etwas Größeres als das alltäglich Irdische, wie eben der Moment, in dem die Nacht die Erde berührt.
17: Julian Ignatowitsch sah das in München. Hamlet, Son of. So nennt sich eine Theaterproduktion des österreichischen Theaterautors und Regisseurs Thomas Köck. Und das Stück über den melancholischen Seinsdenker und Dänenprinzen Hamlet, das wird hier zum Klimadrama. Wenn die Erhitzung der Erde die Erderwärmung zu erfolgreich bekämpft und gebremst wird, passiert das Gegenteil. Die abgekühlte Erde erstarrt. Bilder von Eiszeit, die standen schon immer für Endzeit. Hamlet Son of spielt auf der Münsteraner Bühne in der Zukunft. Und Michael Lages habe ich gefragt, steckt denn da noch Shakespeares Hamlet drin?
21: Ja, eine ganze Menge, und zwar überraschend viel, weil das Personal immer noch das gleiche ist.
4: Und es eigentlich auch nach wie vor um so ein Familiendrama geht, wie es auch bei Shakespeare steht. Aber es gibt eben tatsächlich sozusagen den Überbau. Thomas Koek, der sich ja seit vielen Jahren, als sehr langer Zeit, immer wieder mit Klimawandel und Klimakatastrophen beschäftigt, hat eine Idee erfunden, wie man den Klimawandel final stoppen kann, indem nämlich die Sonne ausgeschaltet wird. Und wie wird sie das? Es werden Wolken kreiert, die so dicht über der Erde liegen, dass die Sonne die Erde gar nicht mehr erreicht. Das hat allerdings zur Folge, dass eine Eiszeit ausbricht. Und in dieser Übergangsphase bewegt sich das Stück. Und es gibt eine Firma, die in Ostdänemark zu Hause ist. Das ist sozusagen Familie Hamlet, ein großer Konzern, der das alles erfunden hat, diesen Trick. Und nun tatsächlich versucht, in der Gemengelage aus, erst sind alle sozusagen erstickt vor Hitze, dann sind alle erfroren, daraus jetzt sozusagen eine Geschäftsidee zu machen. Das ist der Grundidee. Und dann haben wir eine Gemengelage aus Klimakatastrophe, Familienkatastrophe und KI- und Computerkatastrophe.
17: Was passiert, wenn die Sonne ausgeht, hört sich auf der Bühne dann so an?
21: Schließlich kenne ich diesen Geist schon. Da hingen die Wolken noch verhangen über einem Himmel, der sich voll Hitze über diesen Planeten entlud. Und unklar war es, ob morgen, übermorgen oder übernächstes Jahr die Welt hier wirklich noch stehen wird. Und jetzt ist es vor allen Dingen einfach nur arschkalt!
17: Ja, ich muss gestehen, jedes Mal, wenn ich das höre, muss ich wie Sie auch ein bisschen schmunzeln. Ist es denn wenigstens dieser Hamlet manchmal komisch, wenn Thomas Koek dann doch den ganzen Stoff ziemlich umdichtet?
4: Also ja, es ist auch komisch. Und zwar deswegen, weil die Sprache von Koek, die ja immer ein bisschen delirant ist, also die träumt immer so ein bisschen rum und erfindet Satzkonstruktionen und so, die driftet hier auch immer wieder ins Englische. Und wenn es um die originalen Figuren im Hamlet geht, findet er so Formulierungen wie Rosendings und Güldenbums, also Rosenkranz und Güldenstern. Das ist auch witzig. Es ist aber nicht immer witzig. Es lastet ein bisschen über dieser Inszenierung, die er ja selber gemacht hat, was vielleicht nicht immer so eine tolle Idee ist, lastet ein bisschen die Bedeutungsschwere. Also er will tatsächlich diese beiden Geschichten zusammenzwingen. Da gibt er sich auch wahnsinnig Mühe. Und es kommt aber dann letztlich dabei raus, dass diese Hitze-Kälte-Geschichte gar nicht so zentral ist. Denn letztlich kommen wir wieder auf die Familienkräche zurück. In diesem Fall, bei Shakespeare sind es ja vor allen Dingen die Kräche zwischen Alten und Jungen, also zwischen den Generationen hier, eher die zwischen Männern und Frauen, die bösen, bösen, bösen Männer und die guten, guten, guten Frauen. Deswegen landet das letztlich dann doch in so einer Art Shakespeare-Kurve und fühlt sich da eigentlich auch ganz wohl, wozu er diese ganze Klimageschichte braucht, wirklich braucht. Inhaltlich ist irgendwann mit der Zeit gar nicht mehr so richtig klar.
17: Und auf der Bühne sehe ich dann so Eisschollen wie bei Caspar David Friedrich.
4: Wäre auch nicht schlecht. Nein, Barbara Enes, eine sehr erfahrene Bühnenbildnerin, hat die Bühne, die große Bühne in Münster, ziemlich zugehängt mit durchsichtigen Folien, auf die projiziert werden kann. Das hat zur Folge, dass wir sehr viel Flammen sehen, also die alte Erde, die vor sich hin verkochte. Und gleichzeitig sind die Kostüme, die sind wirklich sehr klasse. Ein Martin Miotk hat die gemacht. Und die sind tatsächlich wie so gefrorene Roben in unterschiedlichsten Farben. Sieht sehr, sehr klasse aus. Also der Abend sieht toll aus. Das löst die Sorge aus, wer so spektakulär inszeniert, ob der wirklich auch ganz dem Text vertraut. Den Eindruck habe ich in diesem Fall auch. Der Abend ist wirklich sehr wirkungsvoll. Er lässt sich auf ein ziemlich kompliziertes Gedankenspiel ein, landet aber letztlich eigentlich wieder bei Shakespeare auf einem weiten Umweg, der durch die Eiszeit und die Hölle führt.
17: Michael Lages sah ein Eiszeit-Hamlet in Münster von Thomas Koek. Der bildmächtige Provokationskünstler, der eigentlich gar keiner sein wollte, Christoph Schlingensief, der verschob die Grenzen zwischen Kunst und Politik, gründete eine Partei, machte Filme, Theaterprojekte mit Menschen, die Einschränkungen haben und mischte den Kunstbetrieb ordentlich auf. 2010 ist er einer Krebserkrankung erlegen. 6 Millionen Arbeitslose sollten im Wolfgangsee zu Füßen von Kanzler Kohl schwimmen und in Afrika baute er ein Operndorf. Dies nur zwei Beispiele. Scharlatan der Kunst, Moralist aus Mülheim oder genialer Kindskopf, ganz egal. Er vermochte es, Augen und Herzen zu öffnen mit seiner Kunst. Im Berliner Gropiusbau ist eine Hommage zu sehen und die heißt: Es ist nicht mehr mein Problem, macht eure Scheiße alleine. Susanne Burkhardt mit Eindrücken.
5: Jetzt wird alles anders!
6: Es sind vor allem die Themen, mit denen der katholische Apothekersohn Christoph Schlingensief eingegriffen hat in die Gesellschaft und Realität. Themen, die uns bis heute beschäftigen. Die Auseinandersetzung mit

0: zu gehen.
1: Extrem auf so vielen Feldern. Schlingensief hat die Grenzen der Kunstfreiheit mit Aktionen wie Tötet Helmut Kohl oder Blackfacing ausgereizt und genau damit provoziert.
2: Ihm ging es ja nicht um Provokation. Einfach so.
1: Ergänzt der Schweizer Kurator Raphael Gigax.
2: Ihm ging es immer um den Begriff des Skandals. Also das Skandalon, altgriechisch, das Unerhörte, das Ungehörte. Also ich könnte auch sein Werk zusammenfassen und sagen, ihm ging es darum, die große Frage, wie können wir besser zusammenleben als Menschen und als Gemeinschaft? Und alle Arbeiten kreisen um diese Frage schlussendlich.
3: Ihr setzt euch da hin, tut euch aus, weil ihr willigt und macht uns dann auch an, ihr Wichser!
1: Mit der Inszenierung Hamlet, This is your family, reagierte Schlingensief auf das Aussteigerprogramm für Neonazis 2001 auf den Weg gebracht von der Bundesregierung und holte vermeintliche Aussteiger auf die Bühne. Aktuell und umstritten bis heute, Schlingensiefs Forderung, auch mit Rechtsradikalen ins Gespräch zu gehen.
3: Na gut, aber wo ist denn jetzt Christoph?
1: Immer wieder ging der Künstler mit seinen Aktionen in den öffentlichen Raum.
4: Ordnen Sie folgende Konzentrationslager von Nord nach Süd. A. Auschwitz.
1: Viel hat sich verändert, seit Christoph Schlingensief 2010 gestorben ist. Was, das will ich vom Kurator wissen, bleibt von Schlingensiefs Werk bis heute relevant?
2: Unsere Welt hat sich dermaßen verändert. Und ich glaube, da könnten wir zum Beispiel anknüpfen, eben in der Frage, wie gehen wir mit der eigenen Angst um? Und ist es vielleicht manchmal besser, wirklich auch Angst auszusprechen und dort eben auch wieder sich halt zu exponieren und zu sagen, ja, auch ich habe einen kleinen Rassismus in mir oder auch ich hasse XY. Und dann durch dieses Aussprechen kann sehr viel beginnen. Und ich glaube, das ist für mich sehr, sehr wichtig, was so von seinem Werk auch bleibt und bleiben sollte und wo die Leute weitermachen können.
1: Und was können wir noch von ihm lernen?
2: Vielleicht ganz banal, dass wir mutig sind und dass wir nicht selbstgerecht sind. Christoph war jemand, der nicht selbstgerecht war. Christoph hat immer gesagt, wir sind nicht reine Wesen, wir sind nicht schwarz, wir sind nicht weiß, wir sind irgendwie ganz viel Graues da dazwischen und mit dem müssen wir arbeiten und mit dem müssen wir uns auseinandersetzen.
1: Aber auch etwas anderes sei sehr wichtig, so Aino Laberinz. Eigenverantwortung.
5: Haltung beziehen bedeutet auch immer, dass du Gegenwind bekommst. Und Christoph hat extrem viel Gegenwind und hat einen hohen Preis dafür bezahlt. Er zeigt aber eben in so einer Ausstellung als Möglichkeit, dass wir handeln können und dass wir handeln müssen. Und deswegen würde ich sagen, hoffentlich ist das eine Ermutigung.
6: Aino Laberinz war das, die Witwe von Christoph Schlingensief im Beitrag von Susanne Burkhardt. Und in den Kulturmeldungen mit Nicole Strecker geht es um die Reaktionen auf die Rede von Philipp Sands bei der Verleihung des Friedenspreises des Deutschen Buchhandels in Frankfurt.
7: Ja, Philipp Sands hatte in seiner Dankesrede mit deutlichen Worten Deutschlands lautes Schweigen zum Vorgehen Israels im Gazastreifen kritisiert. Das Auswärtige Amt der Bundesregierung hat diese Kritik nun zurückgewiesen. Öffentliche Debatten müssten unterschiedliche Meinungen ermöglichen. Man werde sich aber nicht jede Kritik zu Herzen nehmen, hieß es. Dagegen schloss sich die Publizistin Caroline Ehmke, seit 2016 selbst Friedenspreisträgerin, Sands Positionen ausdrücklich an.
8: Ich glaube, es braucht ein selbstverständliches, ernsthaftes, seriöses und leidenschaftliches Engagement gegen Antisemitismus. Und ich glaube, es braucht gleichzeitig, und das schließt sich nicht aus, dass wir in dieser Gesellschaft mehr Anteilnahme und mehr Empathie für palästinensisches Leid artikulieren müssen und uns nicht ja merkwürdig zurückhalten dabei, als wäre das in irgendeiner Weise nur um den Preis der mangelnden Empathie mit Jüdinnen und Juden, ob hier oder in Israel, zu haben.
7: So Caroline Ehmke in Deutschlandfunk Kultur. In diesem Jahr wäre die Schriftstellerin Ingeborg Bachmann 100 Jahre alt geworden. Das war Anlass für Deutschland und Österreich, einen neuen, mit 15.000 Euro dotierten Lyrikpreis auszuloben. Und der wird nun an zwei Dichterinnen vergeben. Esther Kinski bekommt ihn für ihren Gedichtband Heimstatt und Anne Cotton wird für ihren Band Poller Idyllen ausgezeichnet. Beide Lyrikerinnen würden poetisch und wortgewaltig die Grenzen literarischer Gattungen überschreiten, so Kulturstaatsminister Wolfram Weimer. PISA hat es gezeigt, es steht schlecht ums Lesen bei den deutschen Schülerinnen und Schülern.

0: Umso wichtiger ist das Angebot von Bibliotheken. Und die konnten zwar fast 200 Millionen Besucher im letzten Jahr verzeichnen, so aktuelle Zahlen des Deutschen Bibliothekverbands. Dessen Geschäftsführer Holger Krimmer verwies aber auch auf die zunehmend angespannte finanzielle Situation der Institutionen. Außerdem appellierte er an die Politik, die Unabhängigkeit der Bibliotheken zu schützen. Sie seien ein Indikator für eine freiheitliche Demokratie, sagte er. Und ein Zentrum für vergleichende DDR- und Transformationsforschung, das soll es künftig an der Universität Leipzig geben. Darin sollen Initiativen gebündelt werden, die sich mit der DDR beschäftigen, mit der friedlichen Revolution von 1989 und mit den Auswirkungen dieses Umbruchs auf unsere heutige Gegenwart. Gefördert wird das Zentrum mit 3 Millionen Euro.
1: Die Kulturmeldungen waren das mit Nicole Strecker am Ende dieser Ausgabe von Kultur heute. Michael Kühler dankt für Ihr Interesse daran. Die Informationen am Abend nach den Nachrichten. Sie berichten unter anderem über den Rücktritt von Bärbel Bas und die Folgen. Ihnen einen guten Abend.

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1: Uhr, die Nachrichten, zunächst die Übersicht. Die CDU will die Stromsteuer für Unternehmen und Privatleute auf das europäische Minimum absenken. Nach dem Rücktritt von SPD-Co-Parteichefin Baas soll auf einem Bundesparteitag die gesamte Führungsspitze neu gewählt werden. Der Alfred-Nobel-Gedächtnispreis für Wirtschaftswissenschaften geht in diesem Jahr an 2 US-Wissenschaftler. Die Meldungen im Einzelnen. Die CDU will zur Entlastung der Verbraucher die Stromsteuer für Unternehmen und Privatleute auf das europäische Minimum absenken. Dafür sollten finanzielle Spielräume im Haushalt genutzt werden, sollte sich das Wachstum verfestigen und verstetigen, sagte der CDU-Vorsitzende Merz nach einer zweitägigen Klausurtagung des Parteipräsidiums. Mit dem Vorhaben werde eine Zusage aus dem vergangenen Jahr eingehalten. Die Maßnahme findet sich auch im Koalitionsvertrag von Union und SPD. Merz betonte, die CDU befinde sich in einer Vertrauenskrise, aus der man sich herausarbeiten müsse. Er hoffe, dass die Gesetzesvorlage zügig vom Bundestag beschlossen werde. Merz kritisierte erneut die Wahl des AfD-Politikers Rausch zum Landtagspräsidenten in Sachsen-Anhalt. Das, was in Magdeburg geschehen sei, lasse ihn nicht ruhen. Das sei ein beispielloser Vorgang. Abgeordnete, die die Hand reichten für eine solche Wahl, hätten in der CDU keinen Platz, erklärte Merz. Die SPD will nach Angaben ihres Vorsitzenden Klingbeil auf einem Bundesparteitag ihre gesamte Führungsspitze neu wählen lassen. Hintergrund ist der Rückzug der Co-Vorsitzenden und Arbeitsministerin Baas. Klingbeil teilte mit, der Parteitag solle um den Jahreswechsel herum stattfinden. Darauf habe sich das SPD-Präsidium geeinigt. Die Wahl der Parteiführung sei wichtig, um personelle und programmatische Klarheit zu haben. An der Doppelspitze soll nach Klingbeils Worten festgehalten werden. Auf die Frage, ob er selbst wieder antritt, entgegnete der SPD-Politiker lediglich, er werde alles dafür tun, dass die Partei die beste Aufstellung an der Spitze bekomme. Baas hatte ihren Rückzug am Morgen bekannt gegeben und mit dem Tod ihrer Stieftochter begründet. Zugleich warf sie dem Koalitionspartner öffentliche Angriffe vor. Den Posten des Arbeitsministers soll der rheinland-pfälzische SPD-Fraktionschef Schweizer übernehmen. Die Politologin Katharina von Schnurbein soll laut Medienberichten neue Antisemitismusbeauftragte der Bundesregierung werden. Dieses Amt hat von Schnurbein bereits seit 2005 auf europäischer Ebene inne. Wie unter anderem die Frankfurter Allgemeine Zeitung berichtet, soll die Personalie am Mittwoch vom Bundeskabinett entschieden werden. Demnach kann von Schnurbein noch im Laufe des Monats von Brüssel nach Berlin wechseln. Das Bundesinnenministerium, wo das Amt angesiedelt ist, teilte auf Anfrage mit, Minister Dobrindt werde zu gegebener Zeit über die Besetzung entscheiden und diese dem Kabinett vorschlagen. Der bisherige Antisemitismusbeauftragte der Bundesregierung Klein war Ende August als Botschafter Deutschlands bei der Organisation für wirtschaftliche Zusammenarbeit und Entwicklung nach Paris gewechselt. Übergangsweise bekleidet der parlamentarische Staatssekretär im Innenministerium de Vries das Amt. In Köln ermittelt die Polizei nach einem Vorfall, bei dem eine 16-Jährige mit einem Roboter sexuell belästigt worden sein soll. Nach Angaben der Polizei ereignete sich der Vorfall in der Nacht zu Sonntag in der Innenstadt. Dabei soll sich der Roboter der Betroffenen von hinten genähert und sie am Gesäß berührt und Stoßbewegungen ausgeführt haben. Der 16-jährige Besitzer und sein 19-jähriger Begleiter sollen das Geschehen demnach gefilmt, live in sozialen Medien gestreamt und moderiert haben. Geprüft wird nun unter anderem, ob die Bewegungen des Roboters gezielt gesteuert wurden. Die Kölner Kriminalpolizei ermittelt wegen des Verdachts der Beleidigung auf sexueller Grundlage. Ein Cyberangriff hat in der vergangenen Nacht die Kühlanlagen in hunderten französischen Supermärkten auf eine Temperatur von 50 Grad gestellt. Alle gekühlten und gefrorenen Waren müssen nun vernichtet werden. Insgesamt fast 300 Filialen der Kettenorte Marché und Ü waren nach Angaben der beiden Unternehmen betroffen, sowie einzelne Filialen anderer Supermärkte. Die Staatsanwaltschaft sprach von einer groß angelegten landesweiten Attacke. Eine auf Cyberkriminalität spezialisierte Einheit übernahm die Ermittlungen. Bei den seit knapp einem Monat andauernden Schülerprotesten in Frankreich sind heute mindestens 8 Beschäftigte an Schulen verletzt worden. Das teilte das Bildungsministerium in Paris mit. Ein Fall habe sich in Reims ereignet, wo Schulmitarbeiter mit Feuerwerkskörpern angegriffen worden seien. Die Zahl der von Demonstranten blockierten Schulen ging nach Angaben des Ministeriums weiter zurück. In knapp 97% aller Oberschulen habe regulärer Unterricht stattfinden können. Mehrere Gewerkschaften haben für morgen zu einem weiteren Aktionstag an den Schulen aufgerufen. Der Protest richtet sich unter anderem gegen Lehrermangel, große Klassen, lange Unterrichtszeiten und mangelhafte Ausstattung der Oberschulen. Die EU verhängt neue Sanktionen gegen Russland. Die EU-Außenminister beschlossen in Luxemburg Strafmaßnahmen gegen rund 1.600 Personen, Unternehmen und andere Organisationen mit Verbindungen zu Russlands Militär und zur Rüstungsindustrie. Dazu gehören das Einfrieren von Vermögenswerten sowie EU-Einreiseverbote gegen Einzelpersonen. Unklarheit herrscht weiter über die von US-Präsident Trump angekündigte Waffenruhe im russischen Angriffskrieg gegen die Ukraine, die für gegenseitige Attacken auf Energieanlagen gelten soll. Moskau bestätigte eine solche Vereinbarung nicht. Auch der ukrainische Präsident Selenskyj hatte überrascht reagiert, sich dann aber bereit erklärt, eine begrenzte Waffenruhe zu akzeptieren. Der Oberbefehlshaber der NATO-Truppen in Europa, US-General Grinkevich, warnte Russland vor einem Angriff auf das Bündnis. Er sagte auf einer Sicherheitskonferenz in Warschau, eine solche Attacke wäre sinnlos und würde gestoppt. Auf der Konferenz wird morgen auch Bundesaußenminister Wadephul erwartet. In Slowenien ist eine Volksbefragung zur Abschaffung der Rundfunkgebühr knapp gescheitert. Der Antrag wurde mit 50,04% der Stimmen abgelehnt. Das Ergebnis wird auch als Niederlage für die Regierung gewertet. Die Initiative zur Abschaffung der Rundfunkgebühr ging von der pro-russischen und rechtspopulistischen Kleinpartei Resnica aus. Sie unterstützt das Kabinett von Ministerpräsident Janša und stellt den Parlamentspräsidenten. Die Abschaffung der Gebühr hätte weitreichende Folgen für den öffentlich-rechtlichen Sender RTVS gehabt. Dessen Einnahmen lagen 2025 bei rund 152 Millionen Euro. Fast 70% der Summe entfielen auf die Rundfunkgebühr. Der sogenannte Wirtschaftsnobelpreis geht an die beiden US-Forscher Robert E. Hall und Michael Woodford. Die Wissenschaftler werden für ihre Arbeit zur Stabilisierung der Wirtschaft geehrt, wie die Königlich Schwedische Akademie der Wissenschaften erklärte. Mit den von ihnen entwickelten Modellen könnten Ausschläge in der wirtschaftlichen Entwicklung abgemildert werden, hieß es. Die Würdigung geht nicht direkt auf das Testament des Preisstifters Nobel zurück. Der offizielle Name lautet Alfred Nobel Gedächtnispreis für Wirtschaftswissenschaften. Er wurde in den 1960er Jahren von der schwedischen Reichsbank ins Leben gerufen. Der deutsche Tennisprofi Alexander Zverev wird spätestens zum Saisonende Nummer 1 der Weltrangliste. Er liegt laut der Spielerorganisation ATP nach der Niederlage des Spaniers Carlos Alcaraz beim Turnier in Shanghai uneinholbar in Führung. Der Hamburger Zverev wird erst der zweite Deutsche nach Boris Becker sein, der an der Spitze der Rangliste geführt wird. Und hier noch einmal die Übersicht. Die CDU will die Stromsteuer für Unternehmen und Privatleute auf das europäische Minimum senken. Nach dem Rücktritt von SPD-Co-Parteichefin Baas soll auf einem Bundesparteitag die gesamte Führungsspitze neu gewählt werden. Der Alfred-Nobel-Gedächtnispreis für Wirtschaftswissenschaften geht in diesem Jahr an 2 US-Wissenschaftler. Das Wetter. Nachts im Westen Bewölkungszunahme, sonst gering bewölkt oder klar, gebietsweise Nebel, Tiefstwerte plus 11 bis minus 2 Grad. Am Tage im Westen bewölkt und gebietsweise etwas Regen, im Osten und Südosten länger sonnig, Temperaturen 14 bis 19 Grad. Die weiteren Aussichten am Mittwoch nach Auflösung von Nebelfeldern wolkig mit heiteren Abschnitten. Südlich der Donau stark bewölkt und an den Alpen bis zum Nachmittag etwas Regen. 16 bis 21 Grad. Das waren die Nachrichten.
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2: Mit Stefan Heinlein für Sie am Mikrofon. Willkommen zu dieser Sendung. An einem Tag, der nicht wenigen im Berliner Betrieb Anlass gibt, einen Moment innezuhalten und nachzudenken über die Spielregeln der Politik und das menschliche Miteinander in unserer Gesellschaft. Die SPD-Vorsitzende und Bundesarbeitsministerin Bärbel Baas hat heute am frühen Vormittag ihre beiden Ämter niedergelegt. Ihre Begründung? Eine Mischung aus sehr persönlichen und damit verknüpften politischen Gründen lässt aufhorchen. Die Nachfolge im Kabinett erfolgte innerhalb nur weniger Stunden. Die Sozialdemokraten indes werden noch eine ganze Weile mit den Folgen des Rückzugs ihrer Co-Vorsitzenden beschäftigt sein. Aus Berlin dazu Jörg Münchenberg.
3: Es ist ein Rückzug, dessen Folgen auch für die Koalition noch nicht abzusehen sind. Denn nach dem Rücktritt von Bärbel Baas als Arbeitsministerin und Co-Parteivorsitzende soll jetzt Ende des Jahres oder zu Beginn 2027 eine neue SPD-Parteiführung gewählt werden. Das kündigte Finanzminister und Co-Parteichef Lars Klingbeil heute an.
4: Ich halte das für wichtig, damit wir Klarheit über die personelle Aufstellung und auch Klarheit über den programmatischen Kurs der SPD haben. Deswegen mein Vorschlag, diese Dinge im Dezember oder im Januar zu klären.
3: Ob Klingbeil selbst noch einmal antreten wird, ließ er zunächst offen. In jedem Fall aber soll es bei der bisherigen Doppelspitze der SPD bleiben. Baas hat heute Morgen völlig überraschend ihren Rücktritt von ihren beiden Ämtern erklärt. Lediglich ihr Bundestagsmandat will sie behalten. In ihrer Rücktrittserklärung heißt es, nach dem Tod ihrer Stieftochter brauche sie Zeit zu trauern. Zugleich nannte sie aber auch die öffentlichen Angriffe gegen sie, auch aus den Reihen des Koalitionspartners, als Ursache für den politischen Rückzug. Manuela Schwesig, SPD-Ministerpräsidentin von Mecklenburg-Vorpommern, sprach sogar von unmenschlichen und rücksichtslosen Attacken der CDU gegen Baas. Klingbeil griff das ausdrücklich auf, ohne jedoch die Union beim Namen zu nennen.
4: Eine Politikerin, die in Zeiten des persönlichen Leids und der persönlichen Trauer politischen Angriffen ausgesetzt ist. Das ist unanständig. Ich will es für mich in aller Klarheit sagen, das ist unanständig und niemand in unserem Land sollte das ertragen müssen. Das vergiftet den politischen Diskurs.
3: So war die Arbeitsministerin von Unionspolitikern öffentlich als Fehlbesetzung bezeichnet worden. Auch weil das Ministerium etwa zur umstrittenen Reform der Arbeitszeit, obwohl im Koalitionsvertrag vereinbart, noch keinen Gesetzentwurf vorgelegt hat. Auch die Reformvorschläge der Rentenkommission hatte Baas zunächst als Gesamtkunstwerk gelobt, später aber einzelne Elemente, wie etwa die geplante Abschaffung der abschlagsfreien Rente nach 45 Beitragsjahren, wieder in Frage gestellt. Bundeskanzler Friedrich Merz, CDU, bedauerte ebenfalls den Rücktritt von Baas. Er habe stets mit ihr gut zusammengearbeitet, stellt aber auch klar:
5: Die CDU hat ihr Mitgefühl mit Frau Baas in den letzten 3 Wochen immer zum Ausdruck gebracht. Wenn es Meinungsverschiedenheiten in der Sache gab, dann gab es sie. Und dann sind sie auch ausgetragen worden, so wie es in der Sache notwendig war.
3: Nachfolger von Baas als SPD-Arbeitsminister soll der frühere rheinland-pfälzische Ministerpräsident Alexander Schweizer werden, dem schon längere Zeit bundespolitische Ambitionen nachgesagt werden. Entsprechend groß auch die Erwartung auf Unionsseite und beim Bundeskanzler, den Klingbeil am Morgen über die Personalie informiert hatte.
5: Er übernimmt eine sehr große Verantwortung. Er übernimmt offene Gesetzgebungsvorhaben, von denen ich hoffe, dass sie jetzt schnell im Kabinett verabschiedet werden und in den parlamentarischen Prozess eingebracht werden können.
3: Insgesamt aber versuchte die Koalition heute trotz der neuerlichen Turbulenzen ihre Handlungsfähigkeit zu betonen. Außenminister Johann Wadephul, CDU, formulierte es etwa so:
6: Für die Koalition bedeutet das natürlich gar nichts.
3: Auch vom SPD-Vizekanzler und Co-Parteivorsitzenden Klingbeil hieß es, die SPD sei handlungsfähig und sie stehe zur Regierung.
2: Ein Beitrag von Jörg Münchenberg und zu diesem Thema auch ein Kommentar um 19:05 Uhr hier im Deutschlandfunk. Der Rücktritt seiner Arbeitsministerin ist für den Kanzler trotz regelmäßig auch öffentlich ausgetragener Kontroversen keine gute Nachricht für Friedrich Merz. Seine Partei ist nach den Niederlagen bei den letzten Landtagswahlen in schwerem Fahrwasser. Die Kritik an seinem Führungsstil wird immer lauter. Die Nervosität in der Fraktion tritt offen zutage. Hinter den Kulissen wurde deshalb seit Sonntag im Parteipräsidium über Wege aus der Krise debattiert. Am frühen Nachmittag dann die Präsentation der eher spärlichen Ergebnisse. Milan Prosig berichtet.
7: Erst einmal dämpft Bundeskanzler Friedrich Merz die Erwartung.
5: Man kann eine Partei über ein Wochenende nicht einfach mal so eben neu erfinden. Das war aber auch vor der Klausur klar. Wir müssen uns aus einem Tief herausarbeiten. Wir wollen zeigen, dass wir veränderungsbereit sind. Und das müssen wir auch angesichts der Wahlergebnisse sein.
7: Die CDU hatte bei den Landtagswahlen im September historisch schlecht abgeschnitten. In Mecklenburg-Vorpommern war sie sogar zum ersten Mal in ihrer Geschichte an der 5%-Hürde gescheitert. Das soll ein historischer Einzelfall bleiben. Dafür muss die Partei die Fragen ins Zentrum rücken, die die Menschen umtreiben, glaubt der Kanzler.
5: Erstens, was muss getan werden, um ein bezahlbares Leben in Deutschland zu ermöglichen? Zweitens, wie können wir für mehr Gerechtigkeit in Deutschland sorgen? Und schließlich drittens, wie ist mehr Sicherheit in unserem Land im umfassenden Sinne des Wortes möglich?
7: Bezahlbarkeit, Gerechtigkeit, Sicherheit. So lautet also die neue CDU-Formel. Die Christdemokraten wollen auch als Partei wahrgenommen werden, die sich um die Leute kümmert. Das ist zumindest der Tenor im Beschluss des Präsidiums der Partei, den Kanzler Merz und Generalsekretärin Franziska Hoppermann in Berlin vorgestellt haben. Im Wahlkampf in Sachsen-Anhalt hatte es vor allem eine andere Partei geschafft, nah bei den Leuten zu sein, sagt der Chef des CDU-Sozialflügels Dennis Radke heute Morgen im Deutschlandfunk.
8: Wenn in einigen Kreisgeschäftsstellen der AfD beispielsweise angeboten wird, den Bürgerinnen und Bürgern die Fahrräder winterfest zu machen, wenn man da auftaucht, wo die Menschen sind, das sind Dinge, um die hat sich früher eben auch meine Partei gekümmert. Da sind wir vielleicht ein bisschen bequem geworden.
7: Sich bei der AfD abzuschauen, wie sie bei den Wählerinnen und Wählern Präsenz zeigt, bedeutet nicht, sich der AfD auf irgendeine Art und Weise anzunähern, sagt Radke. Der Kanzler ist da ähnlich deutlich. Magdeburg lässt ihn nicht ruhen, sagt er, und meint damit auch die vergangene Woche. Der AfD-Politiker Tobias Rausch war in der Hauptstadt von Sachsen-Anhalt zum Präsidenten des Landtags gewählt worden und hatte dabei 4 Stimmen mehr erhalten, als AfD und BSW zusammen haben. Die Wahl war geheim. Doch der Verdacht, dass die zusätzlichen Stimmen aus der CDU gekommen sind, ist im Raum. Der Kanzler bestätigt den Verdacht zwar nicht, richtet sich aber trotzdem an diejenigen in seiner Partei, die sich eine wie auch immer geartete Zusammenarbeit mit der AfD vorstellen können.
5: Abgeordnete, die die Hand reichen für eine solche Wahl, haben in der CDU keinen Platz. Und es bleibt dabei, die CDU wird an keiner Stelle in Deutschland Extremisten in Staatsämter oder in Regierungsämter wählen.
7: Mit Extremisten meint Merz nicht nur die AfD, auch die Linkspartei. Sollte die SPD in Berlin mit ihr zusammenarbeiten, warnt Merz, wird das auch die Koalition im Bund belasten. Die Sozialdemokraten sondieren gerade mit Linkspartei und Grünen über eine mögliche Regierung in der Hauptstadt unter Führung der Linken. Der Streit dürfte der Koalition also nicht ausgehen. Und wie brüchig im Moment die Stimmung bei Schwarz-Rot ist, ist auch zu spüren, als es um Bärbel Baas geht. Die SPD-Politikerin trauert um ihre Stieftochter und tritt als Arbeitsministerin und Co-Parteichefin zurück. Den Vorwurf, dass es aus der CDU nicht die nötige Anteilnahme mit Baas gegeben hätte, weist Merz zurück. Und Franziska Hoppermann geht zum Gegenangriff über und entgegnet, dass
9: diese moralischen Appelle sich auch gerne an die SPD-Landtagsfraktion in Nordrhein-Westfalen richten können, die gegen die krebskranke Ministerin Ina Scharrenbach einen Untersuchungsausschuss angestrengt haben.
7: Damit deutet die CDU-Generalsekretärin an, was für ein Drahtseilakt vor der CDU liegt, jetzt, wo sie sich neu erfinden will und muss. Schafft sie es, sich zu erneuern, ohne dabei die Koalition im Bund zu sprengen?
2: Milan Brosig, und auch zur CDU-Klausur können Sie eine Meinung hören um 19.05 Uhr hier im Deutschlandfunk. Schon im Vorfeld der Landtagswahl in Mecklenburg-Vorpommern zeichnete sich ab, die bisherige Zweierkoalition aus SPD und Linkspartei wird es schwer haben, die Mehrheit im Parlament zu verteidigen. Und tatsächlich, nur ein Dreierbündnis mit den Grünen ermöglicht es, Ministerpräsidentin Schwesig im Amt zu bleiben. Die Sondierungen gingen glatt über die Bühne. Jetzt beginnen die Koalitionsverhandlungen. Die Zeichen stehen klar auf Rot-Rot-Grün in Schwerin. Von dort Heinrich Pfeiffer.
10: Scheitern verboten steht über allem und so geschlossen treten die Spitzen von SPD, Linken und Grünen heute auch auf. Von vertrauensvollen Sondierungsgesprächen ist die Rede, von Stillschweigen, von wenig bis nichts, was nach außen getragen wurde. Und es stimmt, die letzten Wochen war es ruhig, die drei Parteien sondierten geheim. Worum sie sich, wenn überhaupt, stritten, drang nicht nach außen. Claudia Müller von den Grünen hebt deshalb hervor:
11: Das ist ja auch erstmal ein Wert an sich in vielen Bereichen, denn das ist die Grundlage für eine gute Zusammenarbeit, dass man Vertrauen hat und dass man sehr vertrauensvoll und vertraulich zusammenarbeiten kann.
10: Zentrales Ziel ist nach Aussage aller drei Parteien die Stärkung der Demokratie, beispielsweise durch Bürgerdialoge und Räte. Außerdem sind sogenannte konsultative Volksbefragungen geplant. Die drei thematischen Schwerpunkte beschreibt Manuela Schwesig von der SPD so:
12: Zum einen die weitere wirtschaftliche Entwicklung unseres Landes mit sicheren Arbeitsplätzen und neuen Arbeitsplätzen und guten Löhnen. Zum anderen die soziale Gerechtigkeit mit Investitionen in Bildung, aber auch Gesundheitsversorgung und vor allem dem bezahlbaren Leben. Und zum dritten natürlich auch den Schutz unserer Umwelt und Natur.
10: Es wird klar, dass sich die mögliche Koalition ihrer Verantwortung bewusst ist. Denn niemand von ihnen ist bei der Landtagswahl vor 3 Wochen stärkste Kraft geworden. Man wolle diejenigen mitnehmen, die sie nicht gewählt hätten, auch mit kritischen Tönen gegenüber dem Bund, betont Landesvorsitzender der Linken Hennes Herbst.
13: Und mit diesem klaren Kompass der sozialen Gerechtigkeit, der uns eint, stehen wir ein Stück weit auch im Widerspruch zu den Reformen der Bundesregierung, die wir erleben. Denn wir sind uns einig, dass bei den Reformen, egal ob Rente, Pflege oder Sozialem, es funktioniert nur dann, wenn es sozial gerecht ausgestaltet ist.
10: Auch in Schwerin spielt der heutige Rücktritt von Bärbel Baas eine Rolle. Parteifreundin Manuela Schwesig macht ihre Betroffenheit klar.
12: Und deswegen fand ich die letzten Tage unterirdisch, um es einmal direkt auszusprechen. Denn im politischen Raum auf Bundesebene wusste der Kanzler und damit auch Kollegen der CDU, in welcher schwierigen Phase Bärbel Baas ist. Und deswegen fände ich eigentlich, dass heute mal so ein Tag des Innehaltens wäre, sich zu fragen, wie eigentlich hier Politik und Demokraten miteinander umgehen.
10: Manuela Schwesig wird schon länger als mögliche Vorsitzende der SPD-Bundespartei gehandelt. Doch sie wolle sich jetzt voll auf die Koalitionsverhandlungen fokussieren. 3 Wochen wollen sich die Verhandlerinnen und Verhandler nehmen, dann soll ein Koalitionsvertrag stehen.
2: Unser Korrespondent Heinrich Pfeiffer zum Beginn der Koalitionsverhandlungen in Schwerin. Und jetzt zu einem Thema, das auch nach fast 4 Jahrzehnten deutscher Einheit unser Land immer noch in Ost und West teilt. Während in der alten Bundesrepublik viel Vermögen aufgebaut und vererbt werden konnte, mangelt es bis heute vielen Familien im Osten an eigenen Immobilien und dem dicken Aktiendepot. Die Ungleichverteilung der Vermögen und damit auch die Erbschaftssteuer sind deshalb durchaus ein Spaltpilz für Gesellschaft und Politik. In dieser Woche geht es am Bundesverfassungsgericht gleich 2-mal um dieses Thema. Aus Karlsruhe dazu Gudula Geuter.
14: Für Bayerns Finanzminister, den CSU-Politiker Albert Füracker, geht der Streit um die Erbschaftssteuer auch um diese Frage.
15: Es ist so, dass es in Deutschland Fälle gibt, wo jemand sein Elternhaus verkaufen muss, wenn er das erbt und selbst nicht darin wohnen kann. Und das ist etwas, das kein Zustand ist, das muss zum Beispiel beseitigt werden.
14: Die bayerische Staatsregierung kritisiert vor dem Bundesverfassungsgericht, die Entwicklung der Immobilienpreise und des Erbschaftssteuerrechts passten nicht mehr zusammen. Während die Preise regional sehr unterschiedlich stiegen, hätten sich Freibeträge und Steuersätze seit 2009 nicht verändert. Der Staatsregierung geht es aber nicht nur um die Auswirkungen des Rechts, es geht auch ums ganz Grundsätzliche. Das Land will, dass nicht der Bund zuständig ist für diese Fragen der Gesetzgebung, sondern die Länder.
15: Alles, was geregelt ist bei der Erbschaftssteuer, betrifft die Länder. Es ist eine Ländersteuer und man kann Freibeträge und man kann Steuersätze regionalisiert betrachten.
14: Michael Schrodi ist einer von vielen, die das im Verhandlungssaal des Verfassungsgerichts ganz anders sehen. Seit weit über 100 Jahren habe der Zentralstaat, also heute der Bund, die Gesetzgebungskompetenz, sagt der SPD-Politiker, der parlamentarische Staatssekretär im Bundesfinanzministerium. Das Grundgesetz gebe das Ziel der Rechts- und Wirtschaftseinheit und einheitlicher Lebensverhältnisse vor.
16: Eine Rechtszersplitterung, so wie sie Bayern jetzt vorsieht, widerspricht eben auch dem Grundgesetz. Und es würde auch zu einem Race to the Bottom bei den Steuersätzen führen, also einen ruinösen Wettbewerb der Bundesländer untereinander. Und das wollen wir nicht.
14: Erfahrungen aus den USA, aus Spanien oder Australien, so als Sachverständiger Wolfgang Schön vom Max-Planck-Institut für Steuerrecht und öffentliche Finanzen, zeigten, der Wettbewerb führe in kurzer Zeit zu immer niedrigeren Steuern, teilweise Sätzen von 0%. Mit den einheitlichen Lebensverhältnissen argumentiert andersherum auch Bayern. Denn derzeit fällt die Erbschaftssteuer sehr unterschiedlich aus. In den östlichen Bundesländern spielt sie fast keine Rolle. Das allerdings wird durch den Länderfinanzausgleich weitgehend ausgeglichen. Für die Fraktion der Grünen im Bundestag argumentierte ihr Rechtsvertreter Florian Meinl, in Wirklichkeit ziele Bayern gerade auf den Länderfinanzausgleich. Man wolle sich mit niedrigen Steuern hier arm rechnen, um den anderen weniger abgeben zu müssen und gleichzeitig reiche Menschen anziehen, um an anderer Stelle mehr zu verdienen. Stattdessen, sagt etwa die stellvertretende SPD-Fraktionsvorsitzende Wiebke Esther, am Rand der Verhandlung könne man zum Beispiel auch Steuerschulden stunden.
17: Es drängt sich schon der Eindruck auf, dass es bei denjenigen, die einfach nur alles sagen, geht nicht, um Besitzstand warum geht und nicht darum, dass sie bereit sind, auch den fairen Anteil zur Finanzierung des Gemeinwohls zu zahlen.
18: Ich habe nichts gegen Steuerwettbewerb, solange er fair untereinander läuft,
14: sagt dazu der CDU-Bundestagsabgeordnete Fritz Günzler. Bei der Koordinierung gäbe es aber einiges zu bedenken. Das unterstreichen auch Sachverständige, denn die Erbschaftssteuer fällt da an, wo der Erblasser wohnt und nicht etwa da, wo seine Grundstücke liegen. Die Verfassungsrichter haben die Verhandlung mit der über eine Verfassungsbeschwerde kombiniert, die mit weit mehr Aufmerksamkeit beobachtet wird. Morgen verhandeln sie, wie schon mehrfach, über die Frage, ob Betriebsvermögen nicht im Vergleich zu anderen Werten wie Aktien oder Immobilien zu gering besteuert werden. Die Frage ist umstritten, unter Wirtschaftsvertretern, Parteien und auch in der Koalition. Seine Urteile wird der erste Senat voraussichtlich erst Anfang kommenden Jahres verkünden.
2: Die Erbschaftssteuer auf dem Prüfstand in Karlsruhe. Informationen dazu von Gudula Geuter. Es ist ein deutliches Signal an Moskau, aber auch eine unzweideutige Botschaft an die Adresse des US-Präsidenten. Ende der Woche hatte Trump seinen Diesel-Deal mit Putin angekündigt und damit die US-Sanktionen gegen russische Energielieferanten aufgeweicht. Nun die gegenteilige Ankündigung der Europäer. Die EU-Außenminister beschlossen die bislang größte Sanktionsliste gegen Russland seit Beginn des Angriffskrieges gegen die Ukraine vor mehr als 4 Jahren. Klaus Remme mit den Einzelheiten.
19: Es wirkt wie ein Kontra der Europäischen Union als Reaktion auf Donald Trump, der grünes Licht für russische Diesellieferungen gegeben hat. Dabei war schon in der vergangenen Woche klar, dass die Außenminister heute in Luxemburg 1600 russische Personen, Unternehmen und Organisationen sanktionieren würden. Auf einen Schlag. So viel wie noch nie. Bundesaußenminister Johann Wadefuß sprach von einem beispiellosen Sanktionsschlag. Von Berlin aus kommentierte der Bundeskanzler, die Dieselvereinbarung zwischen Russland und den USA nehme man zur Kenntnis. Für Deutschland und Europa komme eine solche Entscheidung nicht in Frage.
20: Russland wird nur unter Druck ernsthaft verhandeln. Und deshalb halten wir an unseren Russland-Sanktionen fest. Denn nach Moskaus rücksichtslosen Angriffen gegen die zivile Energieversorgung der Ukraine müssen wir sie sogar noch verschärfen. Russland wird auf Vorschläge zu jetzigen Verhandlungen offenkundig nicht eingehen.
19: Die zusätzlichen 1600 Listungen, die Vermögens- und Einreisesperren nach sich ziehen, zielen insbesondere auf den militärisch-industriellen Komplex, auf Drohnenhersteller und Produzenten ballistischer Raketen. Die EU-Außenbeauftragte Kaja Kallas bekräftigte den Sanktionskurs gegen Moskau, gab aber zu, alles würde mit den USA an der Seite besser wirken.
21: If US would be aligned, we could really put the pressure so that Russia will finish this war.
19: Mit den Amerikanern zusammen wäre der Druck so groß, dass Putin den Krieg beenden müsste, zeigte sich Kallas überzeugt. Deutschland wurde heute im Kreis der Chefdiplomaten von Staatsminister Gunter Kriechbaum vertreten. Auch er sah zukünftige russische Diesellieferungen skeptisch.
22: Jeder Euro, jeder Dollar, der hier
0: durch Energiekäufe in die Kasse von Russland gespült wird, wird dazu dienen, dass Russland dieses Geld dazu nutzt, um neue Waffen gegen die Ukraine produzieren und einsetzen zu können.
19: Doch die Europäer stehen bei diesem Argument auf dünnem Eis. Haben sie seit Russlands Überfall auf die Ukraine durch Energiekäufe aus Russland doch selbst mehr Geld in Putins Kriegskasse gespült, als Hilfsleistungen für die Ukraine zur Verfügung gestellt? Die US-Regierung wirft Europa deshalb pure Heuchelei vor. Auch die lettische Außenministerin Baiba Braže forderte die EU heute Morgen in Luxemburg dazu auf, zunächst in den Spiegel zu schauen, bevor man andere kritisiere.
1: EU took out two big Russian oligarchs, the biggest ever supporters of Putin's regime from the sanctions. So before we criticize the others, we should hold the mirror to the EU itself.
19: Wir haben gerade zwei Oligarchen, die wichtigsten Verbündeten von Putin, von der EU-Sanktionsliste genommen. Also erstmal auf sich selbst schauen, so Braže. Die Außenminister befassten sich auch mit dem Finanzbedarf der Ukraine. Trotz des 90 Milliarden Kredits der Europäischen Union fehlen für 2027 Zusagen im mittleren zweistelligen Milliardenbereich. Ein Grund, warum Länder wie Schweden auf einen Neuanlauf drängen, um die sogenannten Frozen Assets zu mobilisieren, die in der EU gesperrten Milliarden der russischen Zentralbank. Kallas sagte, es sei nur logisch, dass Russland den verursachten Schaden auch bezahle.
22: That's why the frozen assets are back on the table.
19: Deshalb ist das Thema wieder auf dem Tisch, so die Außenbeauftragte.
2: Für den Deutschlandfunk aus Brüssel unser Korrespondent Klaus Remme und mehr dazu auch in unserem Podcast Der Tag. Und wir bleiben auf der europäischen Bühne. In Brüssel verkündete die EU-Kommission heute Details zur jüngsten Hybrid-Auto-Vereinbarung mit China. Ende vergangener Woche hatte sich der zuständige EU-Handelskommissar mit seinem chinesischen Amtskollegen auf eine Halbierung der Exporte aus der Volksrepublik geeinigt. Die Feinheiten der Vereinbarung sorgen im Parlament jedoch für wenig Begeisterung. Moritz Küpper.
23: Nach der ersten Erleichterung kommen nun Fragen und teilweise zumindest auch Antworten.
24: We have reached a shared understanding to moderate China's export of hybrids and plug-in hybrids to the European Union.
23: Hatte EU-Handelskommissar Maros Šefčovič nach seinem Dialog mit Handelsminister Wang Wentao in Peking stolz verkündet. Es war der konkreteste Teil eines Dialogs angesichts des rasant wachsenden EU-Handelsdefizits mit China, das nunmehr die Marke von 1 Milliarde Euro am Tag überschritten hat. Doch wie sieht diese Maßnahme aus? Was bedeutet dies für den Import von Hybridfahrzeugen? Es werde die aktuellen Importe in die EU aus China um die Hälfte senken, prognostiziert am Morgen ein EU-Beamter in Brüssel. Die Behörde schätzt, dass die Zahl der Importe in diesem Jahr auf rund 800.000 steigen könnte. Die Deckelung nun liege bei 350.000 Fahrzeugen jährlich, präzisiert die Behörde. Zugleich sei eine jährliche Steigerung von 6% vereinbart worden. Künftig sollen die europäischen Zollbehörden also keine Hybridautos aus China mehr genehmigen, sobald diese jährliche Obergrenze erreicht sei. Begonnen werde damit ab Anfang Dezember. Die Vereinbarung habe eine Laufzeit von 4 Jahren.
25: Das, was die Kommission dort gemacht hat, ist letztendlich nur, sich Zeit zu erkaufen. Es ist keine Lösung,
23: kommentiert Engin Eroglu, Europaabgeordneter der Freien Wähler, Vorsitzender der Delegation für die Beziehungen zur Volksrepublik China, das Ergebnis. China werde trotz eigener Probleme in der Binnennachfrage weiterhin einen Milliardenüberschuss erreichen. Daher, so Eroglu,
25: der Gewinner bei diesem Spiel auf Zeit ist aber eindeutig China. Das heißt, wir müssen jetzt weiter unsere eigenen Stärken ausbauen und in den nächsten Verhandlungsrunden tatsächlich einen echten Verhandlungserfolg zu erzielen. Und das bedeutet für mich, die Europäische Union muss endlich einsehen, seine eigenen Ressourcen zu nutzen.
23: Sprich, entbürokratisieren. Doch ob es reicht, die eigenen Hausaufgaben zu machen? Über das Wochenende hatte Handelskommissar Šefčovič, EU-Kommissionspräsidentin Ursula von der Leyen sowie die 27 Botschafter der EU-Mitgliedstaaten unterrichtet. Denn über das weitere Vorgehen, auch und gerade im Hinblick auf eine dennoch stattfindende Auseinandersetzung, wird auf dem anstehenden EU-Gipfel am Donnerstag entschieden.
26: Jetzt gilt es, das heiße Eisen zu einem Anker zu machen. Sprich, der Europäische Rat muss jetzt das, was jetzt angefangen ist, mit Verhandlungen und Vereinbarungen mit China weiterführen.
23: So Bernd Lange, SPD, Vorsitzender des Handelsausschusses des Europäischen Parlaments. Ein Punkt, der deutsch-französische Vorstoß für ein schärferes EU-Handelsinstrument, mit dem die Kommission ermächtigt werden würde, chinesische Unternehmen im Eilverfahren vom Europäischen europäischen Binnenmarkt auszuschließen.
3: Wir hatten in der Vergangenheit immer mal die einen oder anderen Partikularinteressen, die einen mit dem Auto, die anderen mit dem Wein und was weiß ich. Und das schwächt natürlich das Wort der Europäischen Union.
23: Eine einheitliche Linie sei wichtig, solange das könnte eine Antwort sein im Ring mit China.
2: Der Deal mit China und die Kritik des EU-Parlamentes aus Brüssel, ein Bericht von Moritz Küpper. Briefe und Postkarten sind selten geworden. Die E-Mail und viele andere Formen der digitalen Kommunikation sind längst überall Standard. Egal, ob beruflich oder privat. Wer dennoch weiter gerne seine Botschaften in einen Umschlag steckt, muss künftig dafür tiefer in die Tasche greifen. Die Deutsche Post plant den bislang größten Preisaufschlag ihrer Geschichte. Anne Burkhardt.
4: E-Mails statt Briefe, so ist der Trend und die zunehmende Digitalisierung sorgt für steigende Portokosten. Damit die nicht unangemessen in die Höhe schießen, reguliert das die Bundesnetzagentur mit Sitz in Bonn, sowohl für die Privatpost als auch für Geschäftsbriefe und ebenso für Pakete. Das bisherige Ergebnis? Briefe dürfen etwas mehr als 20% teurer werden, Pakete nahezu 11%. Das ist wesentlich mehr als bei der Portoerhöhung vor 2 Jahren. Das bedeutet aber nicht automatisch, dass sich Briefe und Pakete genau in diesem Maß verteuern, sondern es ist ein Spielraum, den die Bundesnetzagentur der Deutschen Post AG einräumt. In der Berechnung enthalten seien die allgemeine Preissteigerung, die sogenannte Produktivitätsfortschrittsrate und ein angemessener Gewinnzuschlag sei auch berücksichtigt, so die Bundesnetzagentur. Die Deutsche Post AG ist ein eigenständiger Tochterkonzern des internationalen Unternehmens DHL. Die Post hatte einen höheren Spielraum für Preisanpassungen gefordert, vor allem wegen der gesunkenen Briefmengen, aber auch, weil sie weitere Mehrkosten geltend macht. Die Bundesnetzagentur hatte diese aber nicht in vollem Umfang anerkannt. Der neue Portorahmen soll ab dem 1. Januar 2027 für 2 Jahre gelten. Allerdings ist die Entscheidung der Bundesnetzagentur noch nicht endgültig. Die Deutsche Post AG, andere Zustellunternehmen und Verbraucherschutzorganisationen können bis zum 30. Oktober Einspruch einlegen. Im November will die Bundesnetzagentur dann die finale Entscheidung bekannt geben. Danach kann die Post konkrete Preiserhöhungen beantragen.
2: Briefe und Pakete werden wohl deutlich teurer. Informationen dazu von Anne Burkhardt. Und zum Schluss berichten wir über einen Termin, der jedes Jahr traditionell die Nobelwoche abrundet. Nach den Preisen für Medizin, Physik, Chemie, Literatur und Frieden. Heute die Bekanntgabe des Wirtschaftspreises. Streng genommen allerdings kein Nobelpreis, denn im ursprünglichen Testament von Alfred Nobel war er nicht vorgesehen. Seit 1968 wird er dennoch verliehen, heute an 2 US-Ökonomen. Aus Stockholm, Arne Bartram.
5: Warum reagieren Preise, Löhne und die Wirtschaft unterschiedlich schnell auf Krisen? Und wie können Regierung und Zentralbank verhindern, dass aus einem Schock eine lange Wirtschaftsflaute wird? Mit solchen Fragen haben sich Robert E. Hall und Michael Woodford beschäftigt. Die beiden US-Forscher bekommen den Wirtschaftspreis für ihre Grundlagen der sogenannten makroökonomischen Stabilisierung. Timo Boppart, Mitglied des Nobelkomitees.
6: Sie haben explizit analysiert, wie Privathaushalte und Firmen Mikroentscheidungen treffen und dann Vorhersagen daraus generiert.
5: Aus den Entscheidungen einzelner Haushalte und Unternehmen lassen sich Rückschlüsse auf die gesamte Wirtschaft ziehen. Für Regierungen und Zentralbanken ist dabei wichtig zu verstehen, wie Menschen und Firmen auf Veränderungen reagieren. Denn Unternehmen ändern ihre Preise nicht unbedingt sofort. Auch Preisanpassungen kosten Geld und sorgen für Aufwand, erklärt Timo Boppart vom Nobelkomitee. Zum Beispiel, wenn eine Eisdiele ihre Preise erhöhen will.
6: In diesem Beispiel von diesem Eismenü ist es so, dass wir ein neues Menü drucken müssen oder zumindest Kleber mit dem neuen Preis auf dieses Eiscreme-Menü tun. Deshalb werden die Preise nicht immer angepasst und das ist wichtig in diesem Modell.
5: Solche Zusammenhänge helfen zu erklären, warum die Wirtschaft nicht immer sofort auf Veränderungen reagiert. Wie wichtig das für die Geldpolitik sein kann, zeigte sich während der Finanzkrise 2008. Die Zentralbanken senkten die Zinsen, um Kredite günstiger zu machen und die Wirtschaft anzukurbeln. Doch selbst als die Zinsen nahe Null lagen, blieb die Nachfrage schwach und die Arbeitslosigkeit hoch. Es brauchte zusätzliche Instrumente. Michael Woodford, einer der beiden Preisträger.
7: Making more explicit statements about the likely future path.
5: Ein wichtiger Ansatz war, klarer zu kommunizieren, wie sich die Zinspolitik in Zukunft voraussichtlich entwickeln wird. Das hat meiner Ansicht nach zu einer besseren Stabilisierung beigetragen. Es hat das Problem nicht auf magische Weise gelöst, war aber ein wichtiger Beitrag. Die Zentralbanken müssen also nicht nur auf die aktuelle Lage reagieren, sie müssen auch vermitteln, was sie für die Zukunft planen. Der Wirtschaftspreis ist streng genommen kein echter Nobelpreis, denn er war im Testament von Alfred Nobel nicht vorgesehen. Er wird seit 1969 von der schwedischen Reichsbank verliehen, in Gedenken an Alfred Nobel. Dotiert ist er wie die anderen Nobelpreise mit umgerechnet mehr als 1 Million Euro. Er wird auch zusammen mit ihnen am 10. Dezember verliehen.
2: Der Wirtschaftsnobelpreis, dieser Beitrag von Arne Bartram am Ende dieser Sendung. Das Team wünscht Ihnen einen schönen Abend und dankt für Ihr Interesse. Mein Name ist Stefan Heinlein.
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10: Ein Lastenkran bewegt sich an der Decke durch eine mehr als 200 Meter lange Halle. Er transportiert schwere Teile aus Stahl. Narben, Scheiben und Rotoren. Sie gehören zum Innenleben großer Gasturbinen, sagt Claudia Nehring, Pressesprecherin bei Siemens Energy.
11: Wir sind hier in Berlin-Moabit und gerade im Moment befinden wir uns in der Peter-Behrens-Halle. Früher wurden hier Dampfturbinen gebaut, heute Gasturbinen.
10: Die größten hier gebauten Gasturbinen sind 13 Meter lang und wiegen bis zu 500 Tonnen. Sie werden meist auf dem Wasserweg über Hamburg zu Kunden in aller Welt gebracht. Aktuell werden in der Halle wieder einige dieser schweren Maschinen für Kraftwerke gefertigt.
11: Und Sie sehen ja selbst, hier ist eine Menge los. Unsere Auftragsbücher sind voll.
10: Und zwar bis zum Jahr 2030. Vor wenigen Jahren sah es für das Werk noch ganz anders aus. Die Nachfrage nach Gasturbinen war wegen des Umstiegs auf erneuerbare Energien eingebrochen. Der Standort stand vor dem Aus. Jetzt erlebt das Geschäft einen neuen Boom. Ein Grund dafür ist der rasante Ausbau der künstlichen Intelligenz. Denn für KI entstehen weltweit immer mehr Rechenzentren und die brauchen enorme Mengen Strom. Hier kommen die Gasturbinen ins Spiel. Sie sind wieder gefragt, weltweit, sagt Andreas Pistauer. Er ist Vertriebsleiter für den Bau von Kraftwerken und den Verkauf von Gasturbinen bei Siemens Energy und zum Zeitpunkt des Interviews in Dubai.
12: Es gibt Rechenzentren in Planung, die verbrauchen ungefähr ein Äquivalent einer Millionenstadt. Und das hat natürlich auch nochmal dazu beigetragen, dass hier die Energienachfrage, die Stromnachfrage, die ja in vielen Industrienationen in den letzten Jahren fast rückläufig war, beispielsweise Deutschland, deutlich wieder ansteigt.
10: Neben Siemens Energy profitieren weitere diverse deutsche Unternehmen von dem KI-bedingten Boom bei Rechenzentren. Während beispielsweise das deutsche Bauunternehmen Hochtief Rechenzentren baut, liefert der Kölner Maschinenbauer Deutz Motoren und Stromaggregate. Infineon aus München steuert Halbleiter und Sicherheitstechnik bei. Hinter diesen Investitionen steht die Erwartung, dass KI die Wirtschaft grundlegend verändern und produktiver machen kann. Doch wie groß ist dieses Potenzial tatsächlich bei der KI? Und kann der wirtschaftliche Nutzen, die möglichen Nachteile und Risiken von KI, etwa mit Blick auf Arbeitsplätze oder den hohen Energieverbrauch aufwiegen? Um diese Fragen zu beantworten, kommt es vor allem auf die Produktivität an. Also darauf, wie viel mit einem bestimmten Einsatz von Arbeit und Kapital produziert werden kann. Entscheidend ist dabei, schafft künstliche Intelligenz mehr Output mit dem gleichen Einsatz oder das gleiche Ergebnis mit weniger Aufwand? Bei früheren Basisinnovationen hat es oft lange gedauert, bis genau solche Produktivitätseffekte auftraten, sagt Irene Bertschek. Sie ist Leiterin des Bereichs Digitale Ökonomie am Mannheimer Zentrum für europäische Wirtschaftsforschung.
13: Die Dampfmaschine oder auch die Elektrizität, da hat es mehrere Jahre oder sogar Jahrzehnte gedauert, bis die dann sich wirklich auch überall verbreitet hatten und dann auch produktiv genutzt werden konnten.
10: Ähnlich sei es bei der Digitalisierung verlaufen.
13: Auch da hat es lange gedauert. Ich meine, Anfang der 90er hat man ja begonnen, dann das Internet zu nutzen. Dadurch wird es auch möglich, dass die Menschen dann über Personalcomputer auch Zugriff hatten zum Internet, dezentral, ja, und auch beim Arbeitsplatz. Und danach erst sind Produktivitätseffekte sichtbarer geworden.
10: Aber dann stieg die Produktivität dank dieser Basistechnologie in den USA über einen Zeitraum von 10 Jahren um 1 bis 2 Prozentpunkte jährlich. Wie stark künstliche Intelligenz die Produktivität steigert, haben Wissenschaftler bei einer US-Firma mit mehr als 5000 Mitarbeitenden untersucht. Sie beantworten dort Kundenanfragen. Mit Hilfe eines KI-Assistenten stieg deren Produktivität im Schnitt um 15%. Noch mehr bei weniger erfahrenen und leistungsschwächeren Beschäftigten. Für die Gesamtwirtschaft fallen die Prognosen allerdings sehr unterschiedlich aus. Manche erwarten einen deutlichen Produktivitätsschub durch KI. Andere, wie der Wirtschaftsnobelpreisträger Darren Acemoglu vom Massachusetts Institute of Technology in den USA, sind zurückhaltender. Er geht nur von 0,5 bis 0,7 Prozent Produktivitätsgewinn über einen Zeitraum von 10 Jahren aus. Noch einmal die Ökonomin Irene Bertschek.
13: Was wichtig ist zu sehen, ist, dass die Technologie allein in der Regel nicht reicht, um große Produktivitätsgewinne auszulösen. Man braucht immer komplementäre Investitionen. Ja, das kann die Arbeitsorganisation sein, die angepasst werden muss. Die Fähigkeiten der Beschäftigten müssen angepasst werden. Es müssen vielleicht weitere Innovationen realisiert werden. Ja, und die können dann nochmal zusätzliche Produktivitätsgewinne auslösen.
10: Doch KI kann genauso auch negative wirtschaftliche Effekte auslösen. Und manche Experten warnen sogar vor noch größeren Gefahren. Sie befürchten, dass sich künstliche Intelligenz verselbstständigen und schon bis 2030 die gesamte Menschheit auslöschen könnte. Solche Warnungen vor einer Apokalypse infolge KI gibt es inzwischen auch aus der Branche selbst. Und es gab bereits gravierende Zwischenfälle. KI-Agenten drangen im Juli etwa in Systeme der KI-Plattform Hugging Face ein, um dort Informationen zu sammeln. Auch andere Firmen berichten von Pannen. Diskutiert werden schon Szenarien, bei denen KI-Agenten die Menschen entmachten und selbst die Regie auf der Erde übernehmen könnten. Naheliegender sind aber andere Entwicklungen. So könnte KI sich negativ auf die Produktivität der Wirtschaft auswirken, wenn Menschen immer mehr Aufgaben an sie abgeben.
13: Was geschieht eigentlich mit dem menschlichen Wissensstand? Also werden wir alle dümmer mit der Zeit und sind dann selber weniger kreativ? Was passiert dann auch mit der Innovationsfähigkeit zum Beispiel von Unternehmen? Also wenn die Beschäftigten immer mehr an die KI auslagern, also dann verlieren wir ja auch an eigener Schaffenskraft vielleicht, ja, und die uns vielleicht irgendwann mal auch fehlen wird.
10: Wie groß der wirtschaftliche Nutzen oder Schaden von KI am Ende ist, lässt sich aktuell noch schwer abschätzen. Die ökologischen Kosten dagegen sind schon heute sichtbar. Um die Anfragen der Nutzer zu beantworten, agieren die großen KI-Sprachmodelle wie ChatGPT oder Claude auf der Basis neuronaler Netze. Sie suchen nach Mustern, zum Beispiel bestimmten Formen in einem Bild oder Zusammenhängen in einem Text. Ihre Antworten beruhen dann auf statistischen Wahrscheinlichkeiten. Milliarden von Parametern werden dabei miteinander verrechnet. Und diese Rechenoperationen verbrauchen viel Strom, sagt Andreas Pistauer von Siemens Energy.
14: Wenn man eine Anfrage macht, ob es jetzt ChatGPT ist, Claude oder Google, dann kann das bis zu 30 Wattstunden brauchen. Das hört sich nicht viel an, ne? Aber 30 mal 30 Abfragen sind dann schon ein Volumen, das dann fast eine Kilowattstunde gleichkommt. Zum Vergleich, aber auch ein Sixpack an Getränkedosen in der Herstellung braucht auch ungefähr eine Kilowattstunde.
10: Alle weltweit bestehenden Rechenzentren verbrauchen schon heute fast so viel Strom wie Deutschland, also Europas größte Volkswirtschaft. Theoretisch könnte man den Strom komplett mit erneuerbaren Energien erzeugen. Aber praktisch ist das unmöglich, angesichts des gewaltigen Tempos, mit dem Rechenzentren aus dem Boden gestampft werden, sagt Wissenschaftler Felix Behrens. Er forscht beim Öko-Institut in Berlin zu Produkten und Stoffströmen.
15: Die beiden Hauptprobleme entstehen dadurch, dass der Ausbau der Rechenzentren im Durchschnitt doppelt so schnell ist wie der Ausbau der erneuerbaren Energien, zum Beispiel in Deutschland. Und lokal sogar natürlich noch um ein Vielfaches höher, also wenn wir den Großraum Frankfurt betrachten zum Beispiel. Außerdem hat es zur Konsequenz, dass die bestehenden erneuerbare Energiekapazitäten nicht zur Verfügung stehen, um andere Sektoren zu dekarbonisieren.
10: Rechenzentren verbrauchen auch viel Wasser für die Kühlung der Server. In den USA wehren sich mancherorts Bürger wegen der vielen Umweltfolgen gegen große Rechenzentren. Widerstand regt sich auch in Deutschland. So haben Bürger im hessischen Maintal den Bau eines großen Rechenzentrums vorerst ausgebremst. Die Stadtverwaltung hatte das Projekt einer US-Firma zunächst unterstützt. Aber der komplette Strom sollte aus einem Gaskraftwerk kommen, mit entsprechend hohen CO2-Emissionen. Seit Mitte des Jahres liegt das Projekt auf Eis. Grundsätzlich hängt der Rechenaufwand und damit der Stromverbrauch aber vor allem auch davon ab, welche Art von KI eingesetzt wird. Der Strombedarf würde geringer ausfallen, wenn etwa mehr Aufgaben von dezentralen und aufgabenspezifischen KI-Programmen erledigt würden, sagt Felix Behrens.
15: Diese Art von KI, die verbraucht um ein Vielfaches weniger Strom als generative KI, die eben dazu gemacht ist, neue Inhalte sich auszudenken und mit einem riesigen Pool an Daten und an allgemeinen Daten gefüttert wird, um möglichst alles Mögliche machen zu können.
10: Denn dezentrale KI-Agenten ziehen nur die Daten heran, die für die optimale Bearbeitung einer spezifischen Aufgabe tatsächlich benötigt werden. Fachleute sprechen von Datenminimalismus. Im Blick hat dies auch der KI-Verband, der laut eigenen Angaben die Interessen von rund 700 deutschen Firmen vertritt, die mit KI arbeiten. Verbandsgeschäftsführer Daniel Abdo.
0: Ich glaube, man muss auch sehen, welches KI-Modell in welcher Größe ich wo einsetze. Und bin der festen Überzeugung, dass in 10, 15 Jahren die meisten KI-Modelle auch gar nicht so viel verbrauchen werden, weil sie effizienter werden.
10: Die Investitionen in die KI-Infrastruktur haben historische Ausmaße. Laut Schätzungen des Beratungsunternehmens Oxford Economics entfielen zuletzt mehr als ein Viertel der privaten Investitionen in den USA auf KI. Mehr Dynamik habe ein Technologieboom bisher nur beim Bau britischer Eisenbahnen im 19. Jahrhundert entfacht. Und es geht weiter. OpenAI-Chef Sam Altman hält es für möglich, dass künftig ein großer Teil der Erde von Rechenzentren bedeckt sein könnte. Elon Musk spricht schon von Rechenzentren im All. Dafür benötigen gerade die Anbieter der großen Sprachmodelle aus den USA eine Menge an Kapital, und das wollen sie nun an der Börse einsammeln. Anthropic etwa hat seinen Börsenprospekt bereits fertig, aber noch nicht veröffentlicht. Die Nachrichtenagentur Reuters berichtete mit Bezug darauf Ende September jedoch, die Firma werde mit 2 Billionen US-Dollar bewertet. Eine so hohe Bewertung gab es noch nie. OpenAI wiederum hat seinen Börsengang verschoben. Der Kapitalmarktexperte Uwe Streich beobachtet das Geschehen für LBBW Research.
1: Da dürfte jetzt eher auf Anfang nächsten Jahres verschoben werden. Ja, warum ist das so unsicher? Ich denke mal, die Unternehmen wollen natürlich das Maximum erlösen.
10: Und angesichts des aktuell volatilen wirtschaftlichen Umfelds sei es gerade schwierig, den richtigen Zeitpunkt dafür zu finden. Aber noch geben beide Firmen sehr viel mehr Geld aus, als sie einnehmen. So lag der operative Verlust von Anthropic 2025 bei mehr als 8 Milliarden US-Dollar. Es ist üblich, dass neue Firmen anfangs Verluste machen, gerade Technologiefirmen. Ihre Mittel erhalten sie in der Frühphase von Kapitalgebern, die hohe Risiken eingehen und dafür Anteile erhalten. Das kann sehr lukrativ sein. Bemerkenswert ist es aber, wenn Unternehmen mit hohen Verlusten an die Börse streben. Das war bei der letzten Generation von Technologiefirmen in den USA noch teilweise anders. So waren der Facebook-Konzern Meta oder Google bereits vor ihren Börsengängen profitabel und Amazon stand kurz davor. An dem KI-Boom verdienen sich bislang andere eine goldene Nase.
1: Wir sagen immer, das ist so ähnlich wie damals bei der Goldrallye. Es sind quasi die Schaufelhersteller, die momentan profitieren und nicht wirklich die Goldgräber, wenn man die Goldgräber dann sozusagen als OpenAI und Anthropic beispielsweise sehen würden, weil die müssen eben erstmal

0: eine Million Token lag der Preis 2022 bei rund 18 Euro. Mittlerweile sind es nur noch 35 Cent. Da parallel die Nachfrage nach Token stark zunahm, stiegen die Umsätze der KI-Firmen jedoch weiter. Aber das muss nicht so bleiben. Manche Firmenkunden haben den Nutzen der KI auch überschätzt und übereilt Mitarbeitende entlassen. Fachleute erwarten, dass etwa jedes zweite Unternehmen deswegen im Kundendienst wieder Personal einstellen wird. Sie mahnen zu einem realistischeren Blick auf Chancen und Risiken von KI. Und Pioniere, sagt Uwe Streich, können auch auf der Strecke bleiben.
1: Denken wir nur mal ein Vierteljahrhundert zurück von America Online oder so, spricht heutzutage auch niemand mehr. Oder damals war Yahoo ein großes Thema. Google kannte man damals zu dem Zeitpunkt noch gar nicht, als Yahoo den Aufstieg hatte. Also sicherlich werden wir Verdrängungswettbewerbe sehen. Wir werden nicht nur Gewinner sehen, wir werden auch Verlierer sehen.
0: Den dominanten KI-Anbietern aus den USA sind zudem chinesische Konkurrenten auf den Fersen, ebenso Mistral aus Frankreich. Das Unternehmen präsentierte Anfang Oktober ein neues leistungsstarkes KI-Modell. Doch gerade die chinesischen Firmen bieten ihre Leistungen deutlich günstiger als die US-Konkurrenten an. Der Wettbewerb ist voll in Brand.
2: Die Debatte, die wir in den USA beobachtet haben, diente als Deckmantel für die Nachlässigkeit einiger unserer Wettbewerber,
0: sagt Arthur Mensch, Chef des führenden europäischen KI-Unternehmens Mistral, im September im US-Fernsehen. Seiner Ansicht nach haben US-Konkurrenten ihre KI-Agenten ohne ausreichende Schutzsysteme agieren lassen. Nun, so Mensch, wollen sie mit ihren Warnungen vor den existenziellen Gefahren durch KI von ihren eigenen Fehlern ablenken. Er mahnt einen verantwortungsvollen Umgang mit KI an.
2: Diese Systeme sind sehr dynamisch. Sie können also Dinge tun, mit denen man nicht rechnet. Daher muss man über die richtige Überwachung verfügen. Und den Unternehmen, mit denen wir zusammenarbeiten, stellen wir solche Überwachungssysteme zur Verfügung.
0: Zuletzt gewann Mistral große Firmen als Kunden hinzu, etwa Airbus und Samsung. Und die Firma arbeitet mit Staaten wie Frankreich und Luxemburg zusammen. Der Manager widerspricht entschieden dem Doom-Szenario bei KI und sagte Anfang Oktober der Süddeutschen Zeitung:
2: Das sind Software-Systeme und die kann man abschalten. Man geht in die Kommandozeile im Computer, tippt Kill, gibt die Prozess-ID ein und der Prozess ist beendet.
0: Zudem hegt der Mistral-Chef einen weiteren Verdacht. Und zwar, dass die US-Konkurrenz mit ihren drastischen Beschreibungen von Gefahren für die Menschheit etwas ganz anderes anstrebt. Eine kostspielige Regulierung, um kleinere Konkurrenten loszuwerden. Fachleute kennen den Effekt. Unabhängig davon dürften die Aktien der US-KI-Firmen aber reißenden Absatz finden, weil Anleger am Boom teilhaben wollen. Dabei gibt es bereits gehörige finanzielle Risiken. Das sind etwa die zirkulären Geschäfte von Lieferanten und KI-Unternehmen. Wenn etwa ein Chipkonzern einem KI-Unternehmen einen Kredit gibt, damit dieser zusätzlich Chips kaufen kann. Und schon jetzt hängen beim wichtigen Aktienbarometer Standard & Poor's 9 der 10 größten Mitglieder am Thema KI. Kapitalmarktexperte Uwe Streich.
1: Also es hängt eben alles an einer Story. Das ist ein Klumpenrisiko, wie wir es in der Form noch nie gesehen haben.
0: Das Platzen der KI-Blase hätte wirtschaftliche und soziale Folgen. Aber entscheidend dürfte langfristig sein, wie die Kosten-Nutzen-Bilanz der neuen Basistechnologie tatsächlich ausfällt. Und das dürfte maßgeblich auch davon abhängen, wie die Technologie gestaltet wird. Es sei wichtig, dass Europa seinen Rückstand auf die USA und China aufhole und am Ball bleibe, fordert die Ökonomin Irene Bertschek.
3: Man muss auch selbst wissen oder die Kompetenzen vorhalten, wie man solche Modelle baut, wie man sie weiterentwickelt, was für Risiken daraus entstehen können und wie man denen entgegenwirken kann. Und deswegen müssen wir dieses Wissen auch in Deutschland und in Europa aufrechterhalten und weiterentwickeln, als Teil der digitalen Souveränität sozusagen.
4: Das war der Hintergrund. 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
7: Uhr, die Nachrichten. Bundesfinanzminister Klingbeil hegt Zweifel, dass die von Bundeskanzler Merz angestrebte Senkung der Stromsteuer gegenfinanziert werden kann. Der SPD-Co-Vorsitzende sagte in Berlin, er habe zwar nichts gegen die politische Forderung des CDU-Chefs einzuwenden, auch sei er froh über das erwartete Wirtschaftswachstum. Dass sich daraus jedoch dauerhaft eine Stromsteuersenkung finanzieren ließe, das könne er nicht bestätigen. Merz hatte nach einer zweitägigen Klausurtagung des CDU-Parteipräsidiums angekündigt, zur Entlastung der Verbraucher die Stromsteuer für Unternehmen und Privatleute auf das europäische Minimum abzusenken. Dafür sollten finanzielle Spielräume im Haushalt genutzt werden, falls sich das Wachstum verfestige, erläuterte Merz. Die CDU befinde sich in einer Vertrauenskrise, aus der man sich herausarbeiten müsse. Er hoffe, dass die Gesetzesvorlage zügig vom Bundestag beschlossen werde. Die CDU in Sachsen-Anhalt will dem Verdacht aus dem Weg gehen, aus ihren Reihen könnte es bei der Ministerpräsidentenwahl Stimmen für die AfD geben. Der geschäftsführende Vorstand der Landtagsfraktion schlägt als Lösung vor, dass die 15 Abgeordneten der CDU vor der Abstimmung geschlossen den Saal verlassen. Ein entsprechender Beschluss soll morgen in der Fraktionsversammlung gefasst werden. Der AfD-Politiker Siegmund, der als Spitzenkandidat die Landtagswahl für seine Partei gewonnen hatte, will sich im Dezember im Landtag zum Ministerpräsidenten wählen lassen. Der AfD-Abgeordnete Rausch war kürzlich mit mehr Stimmen zum Landtagspräsidenten gewählt worden, als die AfD und das BSW zusammen Abgeordnete haben. Der CDU wurde vorgeworfen, aus ihren Reihen hätten Abgeordnete in der geheimen Wahl für Rausch gestimmt. Die Politologin Katharina von Schnurbein soll laut Medienberichten neue Antisemitismusbeauftragte der Bundesregierung werden. Dieses Amt hat von Schnurbein bereits seit 2005 auf europäischer Ebene inne. Wie unter anderem die Frankfurter Allgemeine Zeitung berichtet, soll die Personalie am Mittwoch vom Bundeskabinett entschieden werden. Der bisherige Antisemitismusbeauftragte der Bundesregierung Klein war Ende August als Botschafter Deutschlands bei der Organisation für wirtschaftliche Zusammenarbeit und Entwicklung nach Paris gewechselt. Übergangsweise bekleidet der parlamentarische Staatssekretär im Innenministerium de Vries das Amt. Hinter dem Vorfall bei einer US-Militärbasis in England steckt nach Ansicht des britischen Premiers Burnham mit sehr hoher Wahrscheinlichkeit der Iran. Er sagte im Parlament in London, die mutmaßlichen Anschlagspläne seien höchstwahrscheinlich im Iran koordiniert und mit ziemlicher Sicherheit von der Islamischen Revolutionsgarde des Iran geleitet worden. Burnham kündigte Sanktionen an. Ende September waren mehrere Männer nahe dem von der US-Luftwaffe genutzten britischen Militärstützpunkt Fairford aufgegriffen worden. Wenige Tage später wurde ein weiterer Verdächtiger mit iranisch-britischer Staatsbürgerschaft festgenommen. Inzwischen sind sie unter Auflagen freigelassen worden. Das Pentagon zog alle Langstreckenbomber von dem Stützpunkt ab. Ein Cyberangriff hat in der vergangenen Nacht die Kühlanlagen in hunderten französischen Supermärkten auf eine Temperatur von 50 Grad gestellt. Alle gekühlten und gefrorenen Waren müssen nun vernichtet werden. Insgesamt fast 300 Filialen der Ketten Intermarché und Ü waren nach Angaben der beiden Unternehmen betroffen, sowie einzelne Filialen anderer Supermärkte. Die Staatsanwaltschaft sprach von einer groß angelegten landesweiten Attacke. Eine auf Cyberkriminalität spezialisierte Einheit übernahm die Ermittlungen. Der deutsche Tennisprofi Alexander Zverev wird spätestens zum Saisonende Nummer 1 der Weltrangliste. Er liegt laut der Spielerorganisation ATP nach der Niederlage des Spaniers Carlos Alcaraz beim Turnier in Shanghai uneinholbar in Führung. Der Hamburger Zverev wird erst der zweite Deutsche nach Boris Becker sein, der an der Spitze der Rangliste geführt wird. Das Wetter: nachts im Westen Bewölkungszunahme, sonst gering bewölkt oder klar, gebietsweise Nebel, Tiefstwerte plus 11 bis minus 2 Grad. Am Tage im Westen bewölkt und gebietsweise etwas Regen, im Osten und Südosten länger sonnig, Temperaturen 14 bis 19 Grad. Das waren die Nachrichten.
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8: Unsere Themen: der Rücktritt von Bärbel Baas, die Lage der CDU sowie der US-Präsident und sein Verhältnis zu Russland. Bärbel Baas ist als Bundesministerin und als SPD-Co-Chefin zurückgetreten. In ihrer Erklärung begründet sie ihren Schritt mit der Zeit, die sie zum Trauern braucht, nach dem Tod ihrer Stieftochter. Und sie benennt Angriffe gegen ihre Person in den vergangenen Wochen auch aus den Reihen des Koalitionspartners. Bärbel Baas Rücktritt verdeutlicher eine Härte in der politischen Debatte, kommentiert Jörg Münchenberg.
9: Es ist ein ungewöhnlicher Vorgang. Noch in ihrer Begründung für den Rücktritt von Parteivorsitz und Ministeramt hat Bärbel Baas den Koalitionspartner scharf kritisiert und ihn mitverantwortlich für ihren politischen Rückzug gemacht. Das wiederum zeigt, wie tief die Ministerin die verbalen Attacken gerade aus der CDU verletzt haben, die, und das war zugleich vielen bekannt, persönlich eine äußerst schwierige Zeit durchlebt. Dass sich manche aus der CDU trotzdem verbale Attacken wie etwa Fehlbesetzung im Amt nicht verkneifen wollten, zeugt von der mittlerweile völlig übertriebenen Härte im politischen Betrieb. Und das ausgerechnet auch von den Parteien der vielbeschworenen politischen Mitte, die zudem Regierungspartner sind. Das aber scheinen einige vor allem in der zweiten und dritten politischen Reihe immer öfter zu vergessen. Inhaltlich, also jenseits der deplatzierten hämischen Unter- und Zwischentöne, muss sich Bärbel Baas aber durchaus kritische Fragen gefallen lassen. Als Parteivorsitzende und Ministerin für ein Schlüsselressort kommt ihr eine besondere Verantwortung zu. Dazu gehört auch, vereinbarte Koalitionsvereinbarungen und Reformvorhaben wie etwa bei der Rente umzusetzen. Doch gerade hier hat Baas auch angesichts der für die SPD desaströsen Wahlergebnisse und Umfragewerte eine bedenkliche Wankelmütigkeit an den Tag gelegt. Bei der innerhalb der Sozialdemokraten höchst umstrittenen Neufassung der Arbeitszeit etwa hat das verantwortliche Ministerium bislang nicht geliefert, sicherlich kein Zufall. Und die Reformvorschläge der Rentenkommission hat Baas erst als Gesamtkunstwerk gelobt, um später dann zentrale Elemente daraus, wie etwa die geplante Abschaffung der abschlagsfreien Rente nach 45 Beitragsjahren, wieder öffentlich in Frage zu stellen. Damit aber hat die SPD-Co-Vorsitzende der Koalition, die ohnehin schon mit einem erheblichen Ansehensverlust zu kämpfen hat, zusätzlich geschadet. Immerhin wird es jetzt keine politische Hängepartie geben. Mit dem ehemaligen Ministerpräsidenten von Rheinland-Pfalz, Alexander Schweizer, steht ein politisch erfahrener Nachfolger bereit, der aber zugleich unter enormen Erfolgsdruck steht, bei den zentralen Reformvorhaben wie der Rentenreform auch zu liefern. Ohnehin bleibt die Koalition in schwierigem Fahrwasser. Die neue SPD-Parteispitze soll Ende des Jahres oder zu Beginn 2027 gewählt werden. Schon aus Profilierungsgründen dürfte die Kritik am angeblich sozial ungerechten Kurs der schwarz-roten Koalition von Seiten der SPD also eher lauter werden. Für die künftige Regierungsarbeit und das ohnehin schon angespannte Koalitionsklima sind das keine guten Aussichten.
8: Nach ihren Wahlniederlagen sucht die CDU ihren politischen Kurs. Hierzu hat sich die CDU-Führung zu einer mehrtägigen Klausur getroffen und ein Papier mit konkreten Zielen formuliert. Eine Klausur bringe noch keine Wende für die Partei, sei aber ein erster Schritt, meint Katharina Hamberger.
10: Ein Erkenntnisproblem hat die CDU nicht, auch nicht Friedrich Merz. Denn wie es um die Partei steht, haben ihr nicht nur die Wahlen in Mecklenburg-Vorpommern, Sachsen-Anhalt und Berlin gezeigt. Es ist Land auf, Land ab, in allen Gliederungen zu hören, wie groß die Unzufriedenheit ist. Immer wieder ist die Rede vom Vertrauensverlust, von wenig Glaubwürdigkeit. Auch das betreffend, was der Kanzlerwahlverein CDU eigentlich immer irgendwie konnte: regieren. Diese Kritik ist nicht mehr überhörbar. Die Frage ist nur, wird nicht nur erkannt, sondern auch etwas damit gemacht? Es ist erstmal gut, dass die Parteispitze jetzt reagiert und als ersten Schritt eine Klausur einberufen hat. Natürlich kann so ein anderthalbtägiges Treffen nicht die sofortige Wende bringen. Dafür sind die Probleme der CDU viel zu tiefgreifend. Dennoch bleibt auch danach das Gefühl, die Partei ist noch weitgehend ratlos. Auch wenn das Papier vollmundig mit »Was jetzt passieren muss« überschrieben ist. Drei Schlagworte hat man sich dafür überlegt: Bezahlbarkeit, Gerechtigkeit, Sicherheit. Richtige Themen, unterfüttert aber mit teils altbekannten CDU-Forderungen und Vorhaben. Und selbst das Thema, das ins Schaufenster gestellt wird, nämlich die Senkung der Stromsteuer, droht schon wieder zu einer Enttäuschung zu werden, die die CDU eigentlich in Zukunft vermeiden will. Denn ob so eine Steuer tatsächlich kommt, hängt von der Haushaltslage ab. Das ganze Papier wirkt ein wenig so, als hätte man etwas vorgelegt, damit man halt was vorgelegt hat. Viel zentraler dürfte deshalb der weitere Prozess sein, der mit unter anderem Regionalkonferenzen mit der Basis eingeleitet werden soll. Es ist für die CDU zu hoffen, dass sie hier nicht wieder in alte Muster verfällt, sondern sich auch traut, altgeliebte und altgediente Strukturen und Mechanismen zu hinterfragen. Denn es geht wirklich um die Existenz der CDU als Volkspartei. Ein Blick ins europäische Ausland zeigt deutlich, wie es christdemokratischen Parteien ergehen kann und auch, vor was sie sich hüten sollten. Dazu zählt unter anderem, keine klare Abgrenzung von den Rechtsextremen und Rechtspopulisten zu haben. Die CDU ist das wichtigste Bollwerk gegen die AfD. Sie muss die Heimat sein für alle demokratischen Mitte-Mitte-Rechtswähler und Wählerinnen, ohne sich von den Rechtsextremisten und Populisten treiben zu lassen. Tut sie das dennoch, dann gibt sie die Mitte auf, marginalisiert sich selbst und öffnet völkisch-nationalistischem Gedankengut Tür und Tor. Eine konservative Volkspartei sollte sich auch gar nicht auf das Spiel einlassen, mehr Disruption zu wagen. Denn genau dafür steht sie nicht, sondern für Stabilität. Aber das kann sie gerade nicht vermitteln. Sie muss außerdem wieder deutlich machen, wie breit eine Volkspartei sein kann. CDU pur war schon immer eine Illusion. Denn das klingt, als gäbe es diese eine Richtung in der Partei. Dabei ist gerade das der Kern, dass das Christlich-Soziale, das Konservative und das Liberale um einen Kompromiss ringen.
8: Zuerst ein Deal zu russischem Diesel für den US- und für den Weltmarkt. Dann eine vermeintliche Energiewaffenruhe zwischen der Ukraine und Russland. Mit seinen jüngsten Ankündigungen sorgt US-Präsident Donald Trump für Kritik und Irritationen bei europäischen Regierungen. Dabei sei klar, dass Trump seine eigenen politischen Ziele vor den US-Zwischenwahlen verfolgt, kommentiert Sabine Adler.
11: Der US-Präsident droht, bei den amerikanischen Zwischenwahlen baden zu gehen. Um nicht unterzugehen, stürzt er sich auf Volodymyr Zelensky und drückt ihn unter die Wasseroberfläche. Soll doch der Ukrainer dran glauben. Gäbe es einen Nobelpreis für Egoismus, Donald Trump hätte ihn schon längst. Statt in seinem kopflos begonnenen Irankrieg sieht er bei dem ukrainischen Amtskollegen die Schuld an der Dieselknappheit in den USA. Mehr noch, in Trumps Augen gehört Zelensky abgewählt. Darin ist er sich wie in so vielem einig mit dem russischen Machthaber Wladimir Putin. Nur haben beide in dieser Hinsicht absolut nichts zu melden, sondern einzig das Wahlvolk der Ukraine. Das hat Donald Trump wegen seiner unfairen Friedensdiplomatie längst abgeschrieben. Weit vor dessen jüngster Offerte an den Kreml, russisches Öl zu kaufen und damit Putins Kriegskasse zu füllen. Für einige wenige Cent an den amerikanischen Zapfsäulen, wenn überhaupt, wirft sich Trump der Wahlkämpfer Putin an den Hals. Doch während die Menschen in der Ukraine ihrem Ärger ungebremst Luft machen können, muss sich ihr Staatsoberhaupt zurückhalten. Diplomatie ist gefragt, auch bei dem erneut nicht abgestimmten sogenannten Energiefrieden. Der Amerikaner, der in seiner zweiten Amtszeit nichts als Unfrieden und zusätzliches Blutvergießen angestiftet hat, will, dass Moskau und Kiew nicht mehr gegenseitig ihre Raffinerien angreifen. Allerdings besitzt die Ukraine ohnehin nur eine einzige, ist längst auf Importe angewiesen. Russland hat dagegen über 30. Der Nutzen wäre für Moskau groß, für Kiew nahe null. Es geht Trump nicht um Energieanlagen grundsätzlich, deren Unversehrtheit für die Ukraine lebensnotwendig ist, sondern um billigen Diesel für US-Farmer aus russischen Produktionsstätten. Die muss Russland aber erst einmal reparieren und so lange Diesel aus Indien kaufen, wo er aus russischem Öl hergestellt wird. Moskaus Einnahmen wären überschaubar, für die Ukraine sind sie trotzdem sehr viel mehr als ein Ärgernis. Hinter Trumps Energiewaffenstillstand steht seine Drohung, Kiew keine Satellitendaten über die russischen Streitkräfte mehr zu übermitteln. Käme es so, hätte er den kompletten Seitenwechsel hin zu Putin vollzogen. Bei den Ukraine-Partnern ist Trumps Ansehensverlust kaum noch aufzuhalten. Aber auch im Kreml und in Peking haben sie schon jetzt ein Dauergrinsen im Gesicht. Über den kleinen Riesen gerne groß.
8: Sie hörten Kommentare von Jörg Münchenberg, Katharina Hamberger und Sabine Adler. Die Redaktion der Sendung hatte Christoph Schäfer.
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12: Mit Katrin Stövesand herzlich willkommen. Wir senden heute eine Aufzeichnung von der Frankfurter Buchmesse zum Thema Feminismus.
13: Feminismus kann und muss ganz unterschiedlich sein. Und bei allen Unterschieden und Auseinandersetzungen ist aber auch klar, es geht ja nur gemeinsam, wenn man tatsächlich gleiche Rechte, gleiche Maßstäbe und weniger Bewertung bzw. Abwertung will. Und die Bücher meiner drei Gästinnen hier machen das sehr, sehr deutlich. Die Historikerin und Podcasterin Bianca Walter würdigt die Vorkämpferinnen, so heißt auch ihr Buch. Sie bringt uns die Pionierinnen der Frauenbewegung im 19. und 20. Jahrhundert nahe, ihre unterschiedlichen Lebenssituationen und ihre Leistungen. Herzlich willkommen, Frau Walter.
14: Dankeschön.
13: Und von den mehr oder weniger berühmten Frauenrechtlerinnen der Vergangenheit zu einer Feministin der Gegenwart, Cindy Adriana Speich. Und ich habe mir ein paar Attribute aufgeschrieben. Handwerkerin, Autodidaktin, Content-Creatorin und, wenn ich das sagen darf, gewissermaßen Erziehungsbeauftragte für nicht emanzipierte Männer. Ich baue mir eine Welt, die Männern nicht gefällt, heißt Ihr Buch. Schön, dass Sie da sind, Frau Speich.
14: Dankeschön.
13: Und apropos Männer, wenn klar ist, es geht nur gemeinsam, dann sollte man die Männer zumindest mitdenken, um dem Patriarchat mehr und mehr entgegenzusetzen. Und das macht die Autorin und Drehbuchautorin Sophia Fritz. Herzlich willkommen auch an Sie. Fangen wir mal mit Ihrem Buch an, Bianca Walter. Sie haben ja ein historisches Sachbuch geschrieben, wenn auch ein sehr gut verständliches, daher vielleicht kein klassisches historisches Sachbuch, während die anderen beiden Bücher ja eher einen persönlichen Zugang wählen. Der Buchdeckel, der zieht einen gleich rein. Da ist nämlich eine illustrierte Zeitachse und die beginnt so: 1791, also 2 Jahre nach der Französischen Revolution, Olympe de Gouges veröffentlicht die Erklärung der Rechte der Frau und Bürgerin. Und als nächstes, 1793, Olympe de Gouges wird hingerichtet. So beginnt also die Geschichte der Bürgerrechte, die nicht für Bürgerinnen gelten sollte. Und eine der ersten Frauen, denen Sie viel Platz im Buch einräumen, das ist Luise Otto. Die lebte von 1819 bis 1895. Sie gründete eine Frauenzeitschrift, was ja total beachtlich war, und zwar kurz nach der gescheiterten Revolution 1848. Sie hat auch den Allgemeinen Deutschen Frauenverein mitgegründet und sie schrieb eben gesellschaftskritische Romane und auch politische Artikel. Wie ist denn damals diese publizistische Tätigkeit und auch diese Gesellschaftskritik aufgenommen worden?
14: Ja, ich glaube, also als Luise Otto sich das erste Mal offen politisch äußerte, da war sie noch sehr jung, da war sie in ihren 20ern. Und vielleicht muss man zum Hintergrund auch sagen, eigentlich war sie ursprünglich gar nicht Frauenrechtsaktivistin, sondern sie sah sich als Teil der Demokratiebewegung des Vormärz 1830er, 1840er. Hat aber dann gemerkt, dass die Männer irgendwie das Engagement der Frauen dankend oder auch weniger dankend annahmen, aber sich nicht wirklich für Frauen und für Frauenrechte ins Zeug legten. Und deswegen sagte sie sich, gut, wenn wir als Frauen nicht selber an unsere Rechte denken, dann macht es niemand, also müssen wir das machen. Ja. Also müssen wir uns auch äußern. Und das war total unüblich für eine zumal junge Frau damals. Und deswegen hat sie ihre ersten Leserinnenbriefe auch noch anonym verfasst. Und also ich glaube, das habe ich auch im Buch geschrieben, wahrscheinlich war es für die Qualität der Debatte damals ein Segen, dass ihre Beiträge nicht in Echtzeit quasi anonym kommentiert werden konnten. Denn ich glaube, da hätte sie auch einiges an Gegenwind bekommen. Und als sie dann ihre Frauenzeitung gründete, 1849, war das dem sächsischen Staat, es war in Sachsen, wo sie es rausgegeben hat, wohl auch so suspekt, dass ein, zwei Jahre später ein Gesetz kam, dass Frauen das Herausgeben von Zeitschriften gleich ganz verboten hat. Es gab allerdings in ganz Sachsen exakt eine Zeitschrift, die von einer Frau herausgegeben wurde.
15: Das heißt, aber ich meine, wie gelassen war sie? Sie ist ja einfach umgezogen mit der Zeit.
14: Genau. Sie hat dann eben gesagt, okay, wenn ich hier in Sachsen meine Frauenzeitung nicht herausgeben darf, dann ziehe ich um ins benachbarte Fürstentum Reuß, hieß das damals, im östlichen Thüringen gelegen, im heutigen. Und die zogen dann aber irgendwann mit einem ähnlichen Gesetz nach. Das heißt, es war damals der versammelten Männlichkeit offenbar extrem suspekt, wenn Frauen sich politisch äußerten. Frauen wurde zur gleichen Zeit auch verboten, politischen Vereinen beizutreten, politischen Versammlungen beizuwohnen oder sich, Gott bewahre, gar zu äußern.
15: Ja, zumal in einer Zeit, in der ja gerade die Bürgerrechte entstanden, wurden sie eben gleich
14: wieder
15: entzogen.
14: Bürgerrechte, das war tatsächlich, das war kein generisches Maskulinum.
15: Alice Salomon bekommt ja sehr viel Platz in ihrem Buch. Eine höhere Tochter, Sozialarbeiterin, Aktivistin. Sie setzte sich ja auch sehr für die Etablierung der Sozialarbeit ein. Wurde schließlich als Jüdin und Frauenrechtlerin von den Nazis vertrieben. Starb später in New York. Und im Buch, habe ich den Eindruck, steht sie ein bisschen für diesen Bruch in der Moderne, den ja auch die Nationalsozialisten verursacht haben. Eben die vielen Rückschritte bei den Frauenrechten und Bürgerrechten insgesamt. Wofür steht sie für Sie?
14: Alice Salomon steht für mich eigentlich für unfassbar vieles gleichzeitig. Deswegen gebe ich ihr auch so viel Platz. Sie steht für mich einerseits auch für das Prinzip, dass Frauenbewegung und der Kampf um Frauenrechte nie nur Selbstzweck war. Also Frauen wollten Rechte, Freiheiten, Zugang zu Berufen, natürlich für sich selbst, natürlich um eine wirtschaftliche, finanzielle Unabhängigkeit zu haben, selbstbestimmt leben zu können. Aber, und das sah man auch schon bei Luise Otto, es ging immer auch darum, durch Beteiligung am Gemeinwesen dieses Gemeinwesen besser zu machen. Mhm. Und dafür steht für mich Alice Salomon als maßgebliche Begründerin der sozialen Arbeit in Deutschland zum einen. Zum anderen aber auch für den immensen Backlash, den es immer gegeben hat, wenn Frauen sich irgendwas erarbeitet hatten, irgendwelche Freiheiten, irgendwelche Fortschritte. Sie selber sagte, also sie war 1914 zum Protestantismus konvertiert, aber das war den Nationalsozialisten ja natürlich egal. Also sie hatte den jüdischen Nachnamen, den jüdischen Hintergrund, wurde verfolgt, wurde aber auch als progressive Frau, als Frau mit vielen internationalen Kontakten, als Pazifistin, war sie den Nationalsozialisten von Anfang an suspekt und deswegen auch zu einem sehr, sehr frühen Zeitpunkt, 1937 schon, aus all diesen Gründen ins Exil gezwungen.
15: Hedwig Dohm ist auch eine der Vorkämpferinnen in ihrem Buch und sie hat sich schon damals darüber beklagt, dass es bei den Frauenrechten so schleppend vorankommt. Zitat: Man kommt sich auf dem Gebiet der Frauenfrage immer vor wie ein Wiederkäuer. Dieser Satz klingt leider ziemlich aktuell. Bei Ihren Recherchen, beim Schreiben, wie ging es Ihnen da? Welche Fragen, welche Kämpfe wirkten für Sie gegenwärtig?
14: Dieses Zitat von Hedwig Dohm, das ist vor allen Dingen in seiner Gänze, finde ich das so brandaktuell. Man kommt sich auf dem Gebiet der Frauenfrage, wie Sie sagten, immer wie ein Wiederkäuer vor. Und dann geht es aber weiter. Es liegt an der Taktik unserer Gegner, die wieder und wieder dieselben Behauptungen aufstellen, unter absoluter Ignorierung unserer Widerlegungen und uns damit nötigen, das 10-mal Gesagte noch einmal zu sagen.
15: Herrlich.
14: Und ich denke, ja, fühle ich. Und wenn ich mir dann überlege, dass sie 1909 die Faxen schon so dicke hatte, da frage ich mich manchmal, Hedwig, was würdest du heute sagen? Denn ich merke bei ihr tatsächlich diese Wut, die auch aufsteigt. Und die auch, muss ich sagen, in mir aufgekommen ist beim Schreiben.
15: Genau.
14: Da kommen wir sicherlich noch dazu. Ne? Aber das ist wirklich so ein Déjà-vu. Also Hedwig Dohm hat in den 1870ern angefangen, sich für Frauenrechte einzusetzen. Das heißt, nach 33 Jahren hat sie dann 1909 irgendwann gesagt, Leute, ich kann...
15: Nicht nochmal.
14: Konnte sie natürlich. Sie hat bis ins hohe Alter weiter eine der schärfsten Federn des Kaiserreichs gegen das Patriarchat geschwungen. Aber es war wirklich ein unfassbar zäher Kampf. Und was mir beim Schreiben wirklich auch immer aufgefallen ist, ist, wie vieles davon, wie viele dieser Muster wir heute immer noch erleben.
15: Vielen Dank. Cindy Adriana Speich, für die wenigen Menschen, die Sie noch nicht kennen, fasse ich mal kurz zusammen. Sie haben mit Ihrem Mann zusammen ein altes Haus gebaut, in Eigenarbeit hauptsächlich renoviert und Sie haben einfach begonnen, irgendwann diese Skills, die Sie sich erarbeitet haben und all das, was Sie gemacht, geleistet haben, zu teilen in Videos per Social Media. Und siehe da, eine Frau mit Kreissäge und Bohrhammer erzürnt immer noch Männer. Und aus diesen Kommentaren, aus den Versuchen der Abwertung, haben Sie was sehr, sehr Kreatives gemacht, bauen die in Ihre Videos ein und führen die vor. Trifft es das in Kürze oder möchten Sie da noch was ergänzen?
16: Nee, das trifft es ganz gut.
15: Wunderbar. Bei Bianca Walter habe ich an einer Stelle besonders an Sie denken müssen. Die Frauenrechtlerin Hedwig Dohm, über die wir gerade schon sprachen, die teilt Antifeministen in 4 Kategorien ein. Und eine davon ist der Herrenrechtler, das Wort hat mir schon gefallen, der jedes Kratzen an seinen Privilegien als so schmerzhaft empfindet, als werde er nun selbst unterdrückt. Frau Speich, ich nehme an, die Kategorie kommt Ihnen bekannt vor.
16: Ja, sehr.
15: Wie ging es Ihnen das erste Mal damit, als Sie damit konfrontiert waren? Ich meine, die Gegenwehr kam ja erst später. Wie ist der Prozess gewesen von diesem, was kommt denn da zurück, zu, pass mal auf, ich habe eine Antwort?
16: Also ich habe das ja schon viel eher gespürt, so auf der Baustelle, fernab von Social Media. Aber da habe ich es, auf Social Media habe ich es die ersten Jahre eigentlich so versucht zu verstecken, weil ich dachte, nee, du gibst dem überhaupt keine Bühne. Ne, weil ich wurde auch immer so erzogen, dass man das einfach so runterschluckt und da stehe ich doch locker drüber. Und auf der Baustelle war das eben auch so, dass ich da sehr viel mit richtiger Männlichkeit zu tun hatte, also mit Mannesmännern bis heute. Und ich habe da auch die erste Zeit während unserer Sanierung ja über vieles im ersten Moment gar nicht so nachgedacht. Also ich habe gar nicht verstanden, wenn ich zum Beispiel in einen Baumarkt gehe und mein Mann ist dabei, ich frage aber nach einem Material und es wird mir nicht geantwortet. Es wird immer meinem Mann geantwortet, obwohl er überhaupt gar nicht, er ist halt mit dabei, aber ich frage und ich bekomme keine Antwort. Ich bekomme keinen Blickkontakt. Und irgendwann habe ich dann so drüber nachgedacht, warum ist das so? Ja, jetzt weiß ich's.
15: Sie haben sich in diese handwerklichen Aufgaben, wie gesagt, hineingefuchst. Sie haben so eine ganz neue Rolle ja auch offenbar für sich gefunden. Sie sind eine Macherin. Und man fragt sich natürlich, wenn wir hier heute über Feminismus sprechen, ob Sie Vorbilder hatten und Sie schreiben, Sie waren immer von starken Frauen umgeben. Sie schreiben auch viel von ihren Großmüttern. Eine hat sehr viel und lange gearbeitet. Die andere war überzeugte Hausfrau, hat also viel für andere gearbeitet und hat sich, was ja total schön ist, im Alter nochmal neu erfunden, macht Sachen für sich, wenn aber auch leider nicht immer ohne schlechtes Gewissen. Was haben denn diese beiden Frauen Ihnen mitgegeben?
16: Meine Omas, die sind einfach meine Vorbilder, einfach weil sie in diesem System nicht gebrochen sind. Ich hätte es nicht geschafft, mein gesamtes Leben so aufzuopfern, mich komplett so hinten anzustellen. Als Mutter, als Ehefrau, beruflich, finanziell. Meine Oma, die hat jeden Monat fein säuberlich ihr Wirtschaftsgeld von meinem Opa bekommen. Und die war damit zufrieden. Die hat für alle gesorgt. Die war für alle irgendwie die emotionale Müllhalde ihr Leben lang. Die kannte nur das. Und die ist daran nicht zerbrochen. Und das ist für mich einfach wirklich krass.
15: Frau Speich, Sie schreiben, Feminismus bedeutet, die Wahl zu haben. Trotzdem kämpfen Sie ja auch mit alten Bildern. Ich musste ein bisschen schmunzeln, als Sie von Ihrer Hochzeit erzählen, wo Sie sich auch, wie viele junge Frauen, gewünscht haben, einmal Prinzessin sein und im weißen Sahne-Baiser in den Saal schreiten. Sie distanzieren sich auch ironisch davon im Buch, weil Sie das gar nicht waren. Hat Ihre neue Rolle, Ihre Arbeit, alles das, was Sie jetzt für sich aufgebaut haben, hat es auch dazu geführt, dass Sie besser wissen, wer Sie eigentlich sind?
16: Ja, auf jeden Fall. Also wenn ich daran zurückdenke, an den Moment, als ich in diesen über 2000 Euro Fummel von meinem Vati zum Altar gebracht wurde, erst da ist es mir bewusst geworden, was ich hier eigentlich gerade mache. Weil mein Ehemann, wir sind immer noch verheiratet, aber er hat meinen Vater gefragt, ob er mich heiraten darf. Und dann habe ich mich in dieses Kleid rein Ja, weil ich dachte, okay, das ist so, das bin ich, das muss ich. Mhm. Ich bin dahin, ich habe dieses Kleid gekauft. Ich habe mich gefragt, an diesem Tag, als ich diese Summe bezahlt habe, an welcher lichterloh brennenden Hanfplantage bist du vorbeispaziert, als du dieses Kleid gekauft hast? Und dieses Kleid hat mich so verrückt gemacht. Mhm. Ich habe wochenlang Diät, ich habe gehungert, damit ich da aussehe wie die schmale Divna Kardashian da drin.
15: Ja, man kann nicht mal vom selbstbezahlten Buffet essen in so einem Kleid.
16: Ja, ich habe an dem Tag nichts gegessen, weil ich Angst hatte, dass irgendwelche Knöpfe wegfliegen. Aber ich bin zum Altar mit meinem Vater gegangen. Und da ist es mir das erste Mal so richtig bewusst geworden, in dem Moment, was ich hier eigentlich gerade mache. Und das ist schon jetzt rückblickend betrachtet, würde ich das so natürlich jetzt mit meinem heutigen Stand nicht nochmal so machen. Aber das ist schon krass, ne? Also wie viel Geld, wie viel Nerven man da reinsteckt, dass ich da mit dieser 4 Meter Gardine auf dem Kopf perfekt geschniegelt zum Altar laufe und mich von meinem Vati übergeben lasse. Wie so ein, weiß ich nicht, wie so ein Geschenk. Also ja, gut.
15: Ja, wie schön, dass Sie heute darstellen, was Sie sind. Sehr schön. Herzlichen Glückwunsch dazu.
16: Danke.
15: Sophia Fritz, Cindy Speich schreibt, es gibt wenig Anlass, Männer zu lieben, aber dann kommt
16: alle
15: sie vom
16: Männer
15: All...
16: zu lieben. Es gibt das wenig stimmt. Anlass,
15: genau,
16: alle Männer
15: zu lieben. Ich wollte gerade dazu kommen, sie kommen dann vom Allgemeinen ins Spezielle und ins Private. Der Feminismus, den ich jeden Tag lebe, wäre ohne den Feminismus meines Mannes nie derselbe. Wir leben ihn gemeinsam. Ich habe gedacht, das wäre auch ein schöner Exkurs gewesen in Ihrem Buch. Sie haben sich ja schon lange damit befasst, wie das Patriarchat sich auf das Verhalten und Denken von Frauen auswirkt. Und jetzt stellen Sie die gleichen Fragen in Bezug auf Männer, ohne natürlich die Erfahrungen von Frauen dabei kleinreden zu wollen. Und Sie schreiben, ich möchte mich nicht abfinden mit einer Welt, in der männliche Sozialisation bedeutet, zu verletzen, zu demütigen, andere und auch sich selbst. Was wünschen Sie sich für männliche Sozialisation?
17: Ich wünsche mir im Grunde für beide, also sowohl für Frauen als auch für Männer, dass sie quasi nicht mehr die jeweils andere Seite aussparen müssen, um als richtiger Mann oder als richtige Frau zu gelten. Und bei Männern ist es so, dass sie eben ihre emotionale Seite abspalten müssen, ihre in Anführungszeichen weibliche Seite, also alles, was mit Weiblichkeit konnotiert ist, abspalten müssen, dass sie...
15: Das heißt konkret, sie sollen nicht weinen, sie sollen nicht die Heimweh haben, wenn sie irgendwo sind, oder was bedeutet das konkret?
17: Genau, und noch nicht mal nicht nur nicht weinen, sondern im besten Fall überhaupt keine Gefühle haben, außer Wut. Also Wut ist erlaubt, aber alles andere an Angst, an Scham, an Schuldgefühlen, an Traurigkeit, das ist verboten oder wird sehr schnell beschämt. Und ich würde mir wirklich wünschen, dass Männern dieser Zugang zu sich selbst und damit auch der Zugang zu emotionalen Beziehungen zu anderen nicht genommen wird.
15: Sie ermutigen ja auch Frauen, Mitgefühl zu zeigen für eben männliches Leid, wenn es direkt mit dem Patriarchat verbunden ist. Aber da regt sich bei mir natürlich dann schon die Frage, wieso sollen Frauen schon wieder oder immer noch bei männlichen Problemen eingreifen, wo wir gerade gelernt haben, dass wir keine Befindlichkeiten regulieren müssen, dass wir nicht immer loben müssen und Verantwortung übernehmen.
17: Ich glaube, es ist für mich eine Sache von Effizienz eigentlich. Also wenn wir berechtigterweise ausschließlich unsere Wut und unsere Verletzung an die Männer herantragen, dann ist es sehr wahrscheinlich, dass sie sich keinem vulnerablen Emanzipationsprozess hingeben werden und sagen, oh, jetzt zeige ich mich mal von meiner verletzlichsten Seite. Wenn ich gerade Hass entgegenbekomme. Also ich glaube, diese Wut ist total wichtig und richtig an bestimmten Stellen. Und es braucht eine Kultur von Mitgefühl, damit Männer sich auch dieser Emanzipationsbewegung stellen können und diesen tiefen Fragen, was auch Identität angeht und eigene Schwächen und Fehler. Und ich habe das ganz oft gehört und auch selber gedacht beim Schreiben, dass es ja seltsam ist, warum ist das unsere Aufgabe als Frauen oder ist es unsere Aufgabe? Und auf der einen Seite, also habe ich für mich festgestellt, ich kann ja Männern gar nicht aus dem Weg gehen. Also das ist ja utopisch. Das sind ja meine Brüder, das sind meine Arbeitskollegen, das sind meine Chefs, das sind meine Onkel, die sind ja überall. Das ist ja 50% der Menschheit. Das heißt, ich muss ja so oder so mit denen in Kontakt sein. Und die Frage ist nur, wie mache ich das jetzt? Und dann hakt das, oder habe ich bei mir verstanden, dass halt der Vorteil neben ganz, ganz vielen Nachteilen, die weibliche Sozialisation mit sich bringt, aber ein Vorteil ist, dass mir bestimmte Ressourcen weniger abtrainiert werden. Also die Fähigkeit, mit meinen Gefühlen in Kontakt zu sein, die Fähigkeit, mit meiner Scham, mit Schuldgefühlen, mit anderen Personen in Kontakt zu sein, die Fähigkeit, emotional tiefe Gespräche mit meinen Freundinnen zu führen und so weiter, das wird mir tendenziell weniger abtrainiert mit dieser weiblichen Sozialisation. Und das sind die Ressourcen, die ich brauche, um überhaupt mich einer Emanzipationsbewegung hinzugeben. Das bedeutet, dass Männer, und das ist so ein bisschen perfide, genau diese Ressourcen abtrainiert bekommen in ihrer männlichen Prägung, die sie bräuchten, um sich von Männlichkeit zu emanzipieren. Mhm. Und deswegen glaube ich, dass wir schon an der Stelle hilfreich sein können mit dieser weiblichen Sozialisierung.
15: Ihr Zugang zu der Perspektive ist ja ein sehr persönlicher. Ihr Bruder ist gestorben und Sie schildern im Buch, dass sein Leidensweg, seine Leidensgeschichte direkt auch mit den Mustern des Patriarchats zusammenhängt. Das heißt, diese Wahrnehmungslücke für männliches Leid, über die Sie schreiben, die haben Sie auch erst für sich entdecken oder konkret benennen müssen?
17: Ja, definitiv. Und ich kann das an meinem Bruder festmachen. Der ist mit 23 Jahren gestorben und ich habe nicht gedacht, dass das passiert. Also ich habe auch im Buch den Vergleich gemacht, wenn es eine Schwester gewesen wäre mit einer Essstörung, hätte ich mir wahrscheinlich viel schneller Sorgen gemacht. Und bei ihm hatte ich irgendwie das Gefühl, na, der kommt schon klar oder der kriegt das irgendwie hin. Und
15: er bricht mal aus, aber dann geht's wieder.
17: Genau, und es gibt auch ein anderes Beispiel. Bei meinem Bruder ist das so, aber ich glaube, deutlicher noch wird das. Ich habe mich dann im Buch an eine Situation zurückerinnert, wo ich so 12, 13 war und ich war mit meinem Bruder und einem Freund von ihm Basketball spielen. Und also ich war ein bisschen in diesen Freund verliebt. Der war ein Jahr älter als ich und ich wollte ihn so ein bisschen beeindrucken. Und dann hat er den Ball an einer Stelle voll in den Bauch bekommen und hat sich so gekrümmt und hat so angefangen, so ganz hoch zu wimmern. Also der hatte einfach Schmerzen. Und ich habe gemerkt, wie ich mich erschrecke und mich umdrehe und so tue, als würde ich das nicht sehen, weil ich ihn nicht so sehen wollte, weil ich ja verliebt in ihn sein wollte. Mir war das peinlich, dass der sieht aus wie ein Kind. Der war auch ein Kind, der war 12. Und erst jetzt beim Schreiben vom Buch ist mir aufgefallen, wenn das eine Freundin gewesen wäre, eine 12-jährige Freundin,
15: dann hätten sie getröstet.
17: Dann wäre ich hingerannt und hätte gesagt, oh Gott, wie geht's dir und so weiter. Und deswegen, also es geht um diese frühe Abwehr von Fürsorge gegenüber Jungs und Männern und die sich auch in mir verkörpert hat.
15: Sie schreiben, Männer sind auch wie Frauen Träger von Bedürfnissen, die sie vielleicht gar nicht erfüllen möchten. Wir hören allerdings ja verhältnismäßig wenig davon von den Männern. Liegt das daran, dass die Vorteile der Strukturen dann doch überwiegen oder ist es Leidgewinn oder anders gefragt, warum emanzipieren Männer sich so zögerlich?
17: Ja, das hat, glaube ich, ganz, ganz verschiedene Aspekte. Also es ist eine ganz große Frage mit vielen Antwortmöglichkeiten. Ich glaube, ein oder zwei große Aspekte davon sind, dass Männer sich schwer tun, eine Opferidentität zu entwickeln, die quasi eingesteht, dass ich von der Gesellschaft geprägt wurde, dass ich nicht so bin, wie ich sein könnte, hätte man mir was nicht genommen. Und diese Opferidentität, also zu sagen, ich bin geschädigt und ich bin vulnerabel, das widerspricht sich mit der Identität des Mannes, der selbstbestimmt ist und autonom und quasi selbst über sein Schicksal auch entscheidet. Das heißt, da gibt es schon mal eine große Hemmschwelle zu sagen, ich bin Opfer und zwar nicht Opfer von Frauen oder Opfer von meiner Mutter oder so, sondern Opfer von großen, großen Strukturen. Genau. Das ist das eine. Und das andere, glaube ich, dass es Männern schwerfällt, in ein wirkliches Vertrauensverhältnis mit anderen Männern zu kommen und sich denen anzuvertrauen und solidarisch für eine Gesellschaft. Bianca hat das vorher so toll gesagt, dass eben eine Frauenbewegung auch immer dafür da war, konstruktiv in die Gesellschaft einzuwirken. Und wenn Männer sich als Opfer fühlen und sich zusammenschließen, dann ja oft, um destruktiv in die Gesellschaft einzuwirken. Die werden Reichsbürger oder die fühlen sich ja auch als Opfer. Aber die kümmern sich jetzt nicht um Rechte für Kinder oder so. Dann, also das
15: das wäre mal eine Idee.
17: Ja, das wäre genau, da wollen wir hin.
15: Ein gemeinsames Thema in Ihren Büchern ist die Wut. Frau Walter hat es eben schon angesprochen. Wut kann aktivierend sein, sie kann produktiv sein, sie kann aber auch verpuffen, sie kann ausschließen, sie kann Gräben vertiefen. Frau Walter, Sie zitieren die Aktivistin Minna Kauer in Ihrem Buch. Bei diesem Forschen kam ich immer wieder zu der Überzeugung, wie niedrig die Stellung der Frau war, wie sklavenhaft, wie rechtlos, wie unwürdig. Oft war ich so tief erregt darüber, dass ich nicht weiter zu forschen vermochte. Es bäumte sich etwas auf in mir, eine Revolte gegen Gott und die Welt. Und Sie haben gesagt, Frau Walter, im Vorgespräch, bei Ihnen hat sich auch während des Schreibprozesses die Wut wieder gemeldet, richtig?
16: Das hat sie, ja.
14: Aber ich denke auch auf eine durchaus ähnliche Weise wie bei Minna Kauer. Denn man muss ja auch eins mal festhalten, wenn sich bei Frauen historisch gesehen jetzt die Wut regt, dann äußert die sich ja eher nicht darin, dass wir marodierend durch die Straßen ziehen oder irgendwas in Brand setzen, metaphorisch vielleicht das Patriarchat, aber jetzt nicht tatsächlich. Es ist
15: ja, das Radikalste ist schon Pussy Riot.
14: Ja, eben. Aber diese Wut, die ich auch bei den Frauenrechtlerinnen damals in den Quellen auch sehe, die äußerte sich ja eigentlich in einer zunehmenden Kompromisslosigkeit in den Forderungen. Also, dass Forderungen einfach nachdrücklicher vorgetragen wurden und man einfach weniger bereit war, Kompromisse zu machen. Weil die Frauen auch gemerkt haben, höflich bitten bringt nichts. Mhm. Also es wird ja heutzutage auch oft gesagt, warum sind Feministinnen denn immer so wütend? Warum, wenn sie doch einfach nett sagen würden, was sie wollen? Ja, nett sagen, was Frauen wollen, hat Frauen noch nie weitergebracht. Wir haben die historische Evidenz dafür. Und also wir sehen, wo Olympe de Gouges gelandet ist. Und meine Wut beim Schreiben, die wuchs tatsächlich mit dem Anwachsen des Manuskriptes auch immer weiter ran, was mich tatsächlich selbst überrascht hat, weil mir das Thema ja nicht fremd war. Also ich beschäftige mich mit der Frauenbewegung ja schon eine ganze Weile. Aber das Ganze in einem Rutsch niederzuschreiben und dann auch wieder und wieder zu sehen. Also Minna Kauer hat in den 1880ern von ihrer Wut geschrieben, die sie empfunden hat, als sie zum Thema Frauengeschichte formulierte. Das war erst ihr Plan. Sie wollte ein Buch über die Geschichte der Frauen schreiben. Dann wenige Jahre später Helene Lange, eigentlich quasi die Galionsfigur des sogenannten gemäßigten Flügels der Bürgerlichen. Die hatte auch irgendwann die Faxen dicke. Sie saß in Mädchenbildungskommissionen mit sehr vielen Männern und brachte jahrzehntelang Zahlen, Daten, Fakten und eigentlich Forderungen, die für uns heute völlig unstrittig wären, dass Mädchen Abitur machen dürfen, dass sie einen ordentlichen Mathematikunterricht bekommen, dass sie vielleicht auch Latein und Griechisch belegen dürfen, wenn sie wollen, wenn sie später studieren wollen, was sie vielleicht auch gerne dürfen sollten. Und sie drang einfach nicht durch und auch sie packte dann irgendwann die Wut und es zieht sich so Hedwig Dohm dann auch wieder später. Und genauso war das bei, weil ich eben dann sah, so vieles, was diesen Frauen entgegengebracht wird an Gegenstrategien, einfach ignorieren, einfach aussitzen, sich lustig machen, Schenkelklopferhumor, alles das haben wir heute noch. Und auch diese vier Typen der Antifeministen von Hedwig Dohm, wir kennen sie heute auch noch in freier Wildbahn. Also von den Herrenrechtlern, dann gibt es die praktischen Antifeministen oder praktischen Egoisten, nennt sie sie. Dann auch die Ritter der Mater Dolorosa, die die Frauen ja eigentlich nur beschützen wollen, aber eigentlich indem sie ihnen den Zugang zum öffentlichen Leben im Prinzip versagen wollen. Und nachdem das Buch erschienen ist, wurde es dann, was mich dann auch überrascht hat, mit meiner Wut noch mal schlimmer, als dann die ganzen Reformvorschläge der Bundesregierung kamen. Und wir ja alle sehen de facto, also sie sehen vielleicht geschlechtsneutral aus, diese Kürzungspläne, aber de facto sind Frauen die Leidtragenden bei der Pflege, bei der Sorgearbeit, was alles auf dem Rücken von Frauen jetzt quasi abgeladen wird wieder. Und ich sehe da tatsächlich Parallelen zum Kampf ums bürgerliche Gesetzbuch 1896, wo es eigentlich genauso war wie heute. Die Fakten sind da. Wir sehen, Frauen werden durch dieses Gesetzesvorhaben belastet. Wir haben die Argumente und sie werden einfach ausgesessen. Das Optimistische aber, also die eine Sache, die mich da optimistisch stimmt, ist, damals 1896 waren die Frauen davon so aktiviert und die waren so entsetzt, dass ihre Forderungen übergangen wurden, dass die Frauenbewegung dadurch einen richtigen Schub bekommen hatte und 19 Jahre später hatten sie das Stimmrecht. Also es ist Hoffnung.
15: Cindy Speich, Sie schreiben gleich zu Beginn Ihres Buches über die Wut, als sich nämlich jemand im Zug breiter macht, als er ist und auch sonst bei Grenzüberschreitungen jeglicher Art, die Sie von Männern erfahren. Zitat, diese unfassbar starke Wut, die so schnell hochschießt, dass man selbst davor erschrickt. Hat sie diese Wut aktiviert oder haben sie die irgendwie anders verarbeitet?
16: Also bei mir hat sich diese Wut über eigentlich mein ganzes Leben lang angestaut. Ich habe es nie rausgelassen. Und erst jetzt, ich werde jetzt 31. Und jetzt so habe ich diese Wut angefangen rauszulassen und habe damit einfach schon so viel Gutes bewirkt. Ich schreibe ja auch in meinem Buch, dass sich irgendwie mein Leben so angefühlt hat wie so ein Eierlauf. Ne? Dieses Spiel, wo man auf dem Löffel das Ei trägt in Richtung Ziellinie. So hat sich mein Leben angefühlt. In meinen Beziehungen oder auch mit meinen Brüdern. Ich bin auch ein Sandwich-Kind, also ich habe einen großen Bruder und einen kleinen Bruder. Und ja, da hat sich einfach sehr, sehr viel angestaut und das ist jetzt alles rausgekommen und auch alles natürlich in mein Buch hineingeflossen. Und ich finde das gut.
15: Ja, ich finde das auch gut. Das liest sich ganz wunderbar und auch produktiv und auch zum Teil versöhnlich. Da kann was draus werden.
16: Da muss was draus werden.
15: Also. Vielleicht ist das ja auch so der Unterschied, dass sich weibliche Wut, frage vielleicht an alle, weibliche Wut, wenn sie sich mal Bahn bricht, einfach auch zielgerichteter ist als so männliche Wut, die immer da sein darf.
16: Naja, also als kleines Beispiel, darüber schreibe ich auch, Thema Triggerwarnung, Abtreibung. Ich war in einer Situation, ich denke, dass sich da viele Frauen auch wiederfinden in dieser Situation. Und ich war sehr wütend. Aber was habe ich gemacht? Ich bin mit meiner Freundin zum Yoga gegangen, um meine Wut wegzuatmen. Und mein Ex-Freund, der durfte seine Wut so richtig rausballern. Der durfte auch mit 200 km/h über die Autobahn fahren. Der durfte sich besaufen. Das war alles in Ordnung. Da hat niemand irgendwas in Frage gestellt.
15: Ja, und sie haben einfach kompensiert.
16: Ich habe den herabschauenden Hut gemacht und hätte beinahe meinen Yoga-Klotz irgendjemandem ins Gesicht geworfen. Aber gut. Ja, also dieser Vergleich, diese Wut, männliche Wut, frauliche, weibliche Wut, es ist schon interessant, was da für Unterschiede gemacht werden, weil ich in meiner Wut aktuell, so wie ich lebe, in meinem kleinen Dorf, ich ecke extrem an. Ich muss mich dafür rechtfertigen, dass ich anecke. Ja, in allem.
15: Aber Sie machen das ja nicht mehr. Sie spiegeln das ja jetzt einfach. Das
16: ich
15: ist spiegel ja wunderbar.
16: Das. Ich spreche eben Dinge an, vor allem natürlich für Frauen, aber auch für Männer. Das ist das Ding.
15: Damit kommen wir zu Sophia Fritz. Sie schreiben auch, feministische Wut hat gelernt, ihren Gegenstand zu bestimmen. Das wünschen Sie sich auch für Männer. Gleichzeitig wollen Sie aber nicht zu viel feministische Wut. Dieser Satz, der ja doch sehr verbreitet ist, wir sind nicht wütend genug, den lehnen Sie eher ab. Warum?
17: Jein, also ich glaube, wir brauchen Wut, definitiv, aber wir brauchen eben nicht nur Wut. Und ich glaube, dass es für diese Wutkultur eben auch schon männliche Vorbilder gibt. Das heißt, wir wissen vielleicht auch, wo wir uns dran orientieren sollen, müssen. Also, dass es dann einfacher ist, auch in diese Wut zu kommen. Und ich glaube, es braucht aber Mitgefühl auch, um quasi vor allem für Jungs, also vor allem für Menschen, die jetzt diesen Sozialisierungsprozess noch vor sich haben, aber auch Männer, die bereit sind, sich zu ändern, dass die nicht nur in die Abwehr kommen müssen, sondern eben auch...
15: Aber wenn die Wut ja zielgerichtet bleibt, dann könnten Männer sich ja einfach daran stoßen, darauf reagieren.
17: Ja, ich habe diesen Satz, wir sind noch nicht wütend genug, aus zwei Gründen kritisiert. Also einmal dachte ich, es ist so ganz typisch für Frauen, schon wieder in irgendwas nicht genug zu sein und das so stolz identifiziert anzunehmen. Mhm. Also ach, wir müssen einfach noch wütend, also der Fehler ist wieder bei mir, ich muss einfach wütender werden, weil ich noch nicht wütend genug bin. Ist
15: reicht
17: die Welt
15: wieder
17: noch?
15: Nicht. Ja.
17: Genau, reicht nicht. Und das andere ist, dass ich gemerkt habe, nee, ich will gar nicht wütender werden. Also mich strengt Wut extrem an. Ich kriege davon Kopfschmerzen, ich kann das nicht lange durchhalten. Und da habe ich bei mir gemerkt, ich wünsche mir eigentlich mehr Betroffenheit der Männer. Also ich wünsche mir, dass die auf das Niveau, wo wir schon Wut an die Rand tragen, dass sie sich betreffen lassen von dieser Wut, dass sie sich berühren lassen davon. Und mein Gefühl ist eher, je wütender wir werden, desto unberührter, desto unbetroffener tun Männer. Und das ist ein Kreislauf, wo ich nicht weiß, wo der hinführen soll. Und ich würde versuchen, also klar wütend zu sein und zeitgleich zu gucken, wie können wir denn Männer in die Betroffenheit holen? Also praktisch von der anderen Seite reinholen.
15: Was Sie ja auch so Gewissensscham an einer Stelle nennen.
17: Gewissensscham, genau. Und das erscheint mir einfach als Thema noch ein bisschen unbeleuchteter als diese Wut.
15: Ein weiteres gemeinsames Thema in Ihren Büchern ist die Frage der Gemeinsamkeit. Bei Ihnen, Bianca Walter, geht es ausführlich darum, wie Frauen im gemeinsamen Anliegen sich organisierten, Vereine gründeten, Strategien entwarfen und voranbrachten. Sie skizzieren also diese hocheffektive Massenbewegung für Frauenrechte. Bei Ihnen, Cindy Speich, geht es auch viel um die Kehrseite, um Frauen, die immer noch Vereinzelungen zulassen oder sich sogar daran beteiligen. Der Mütterrat im Dorf oder im Netz, der bewertet, der Zweifel sät und verurteilt oder auch die Tradwives, die sogar dafür bezahlt werden, Frauen zu spalten. Und bei Ihnen, Sophia Fritz, Sie wollen ja die gemeinsame Bewegung erweitern um die Männer. Sie stellen aber einen Unterschied fest. Sie sagen, wenn Sie Frauen treffen, auch unbekannte Frauen, dann entwickelt sich viel schneller eine gemeinsame Ebene, ein Vertrauensvorschuss, ein Wir-Gefühl. Was denken Sie, woher kommt das?
17: Also ich erkläre mir das so, dass ich anderen Frauen erstmal eine ähnliche Prägung unterstelle. Das bedeutet, dass ich davon ausgehe, dass sie mir gegenüber nicht wütend sind, dass wir tendenziell versuchen, uns beide klein zu machen und irgendwie zu harmonisieren. Also das ist schon mal da. Und dann gibt es in mir auch so ein Gefühl von Solidarität eben. Also von, okay, wir erleben ungefähr die gleichen Sachen und es ist wichtig, dass wir zusammenhalten. So.
15: Und Sie machen ja die beiden Pole Nähe und Dominanz aus. Also Männer würden eher zu Dominanz erzogen. Und da habe ich mich gefragt, ist es wirklich so einfach? Also, weil auch Dominanz ist ja vielleicht etwas von den Dingen, die Sie gesagt haben, die Männer vielleicht auch gar nicht tragen wollen. Also, wenn man eh nicht davon überzeugt ist, warum setzt sich das dann so durch im Verhalten?
17: Ja, das ist eben ein Marker von dieser patriarchalen Männlichkeit, diesem Ideal zu entsprechen, bedeutet ganz oben zu stehen, also der Alpha-Typ zu sein. Und ich habe das in ganz vielen Gesprächen auch mit Männern mitbekommen, die meinten, wenn Männergruppen sich treffen, also sie untereinander, ist das eine permanente Grenzüberschreitung, weil man sich auf die Schulter haut, weil man übereinander spottet. Also es geht immer darum, eine Hierarchie erstmal auszumachen, was ich von meinen Treffen mit Frauen nicht kenne. Ich fände das Wahnsinn, wenn ich irgendwie Frauen treffe und wir erstmal so eine Hierarchie ausmachen, wer jetzt oben und unten steht. Und ich glaube, dass es deswegen, also auch, das sagt Susan Faludi, total schwierig ist für Männer, tatsächlich zum Beispiel in ein Staunen zu kommen, in ein Bewundern zu kommen, zu sagen, ich habe hier gerade nicht die Expertise, ich bin gerade hilflos, weißt du es besser? Also es geht immer darum, selbst oben zu stehen. Und Ilan Stefani sagt, dass deswegen Männer ganz oft in so einem Spagat sind zwischen Unterforderung, weil sie sich nichts Neues zutrauen, und Performance-Druck, weil sie so tun mussten, als könnten sie alles schon. Und das ist ja furchtbar.
15: Ja, apropos so tun, als könnte man alles. Frau Speich, das kann ja auch der schmale Dievener Mütterrat offenbar total gut. Da ist ja auch dieses Frauen halten zusammen, kämpfen für Gleichberechtigung. Sie haben ja eher die Erfahrung, dass Sie sich rechtfertigen müssen für Ihr Leben, wie Sie es führen. Was kommt da auf Sie zu? Was erleben Sie da und wie reagieren Sie darauf?
18: Ich muss mich immer rechtfertigen. Warum bekomme ich Kinder, wenn ich denn dann kurz drauf auf der Baustelle stehe? Und zwei Häuser weiter, zwei Grundstücke weiter, steht ein Mann, der ebenfalls Familienvater ist, in seinem Beton und zieht da gerade seine Bude hoch. Der wird gefeiert, weil der sorgt ja. Der baut ja sich was auf für seine Familie. Wir haben beide dieselbe Intention. Und trotzdem bin ich die schlechte Mutter.
15: Und auch, das sagen auch Frauen, das sagen nicht nur Männer.
18: Ja, ja, aber das ist ja auch, ne, das Problem dieses Systems. Da stecken wir ja alle drin.
15: Das ist Mann wie Frau. Das ist der toxische Feminismus, von dem Sophia Fritz vorher geschrieben hat.
18: Ja, deswegen sagte ich ja auch, in meiner Familie, meine beiden Brüder, mein großer Bruder, der ist so ein richtiger Mannesmann. Und mein kleiner Bruder, der ist das komplette Gegenteil. Im Endeffekt, die leiden beide. So, ich stehe zwischendrin. Was mache ich jetzt? Ich mache mein Maul auf, die machen es nicht. Und deswegen bin ich der Meinung, die könnten sich doch beide die Hände reichen und gemeinschaftlich irgendwie auch dagegen ankämpfen. Ja. Aber nein, die stecken genauso da drin, wie wir Frauen, natürlich. Aber
15: finden passiert noch
18: halt
15: keine
18: nichts.
15: Wege.
18: Und ich merke das, wie gesagt, bei mir auf meinem kleinen Dorf. Das ist für mich so dieses Sinnbild, ne, für alles, weil das so nah an mir rankommt.
15: Und es hat ja auch viel zu bieten, was man...
18: Es hat alles zu bieten, alles. Aber trotzdem ist es so, in unserer heutigen, modernen Zeit, es gibt so viele Möglichkeiten. Man erfährt so viel. Jeder hat am Tag 10 Stunden das Handy in der Hand. Und trotzdem gibt es immer noch so viele Arschlöcher, die ihre Privilegien ausnutzen und da nichts dran ändern. Das ärgert mich, das macht mich sehr wütend. Auch weil ich habe einen Sohn und eine Tochter. Und ich merke jetzt schon, obwohl die sind 8 und 4, wie dieses Rad sich immer und immer weiter dreht. Meine Tochter, die eckt an, weil die zieht halt an, was sie will. Sie ist halt jetzt in der Phase, wo ich ihr auch nicht groß reinkrätschen werde. Und ich lasse sie das machen, ich finde das wichtig. Und sie eckt an. Und bei meinem Sohn, wenn der durchdreht und ausflippt, und ist halt ein Junge, ist halt so. Also es dreht sich immer weiter und es hört einfach nicht auf. Was bei mir schon das Problem war, es geht immer weiter. Und das ist das Schlimme. Deswegen ist es wichtig, dass wir Feministinnen zusammenhalten. Auch wenn die ein oder anderen vielleicht nicht so laut sind und das nicht wollen und können, das ist alles okay. Deswegen sage ich das auch immer wieder. Es muss ja nicht jeder so wie ich jetzt hier in seiner Latzhose sich mit den Idioten anlegen und dem Patriarchat ins Auge blicken.
15: Es hält auch nicht jeder durch.
18: Es hält nicht jeder durch und es ist auch wirklich nicht einfach. Also das ist wirklich, ich lebe auf gefährlichen Pfad, weil die stehen auch bei mir an der Haustür auf meinem Hof und legen sich direkt mit mir an. Diese ganzen Günthers ist nur so ein Sinnbild für mich, ne, für diese ganze geballte

0: Proletarischen und den bürgerlichen Frauen, die wenig, sie sagen dann zwar schon, aber erstmal wenig miteinander arbeiten wollten. Aber ich sehe schon, Sie wollen relativieren. Legen Sie los.
1: Ja, weil ich es wirklich, ich schreibe in dem Buch sehr viel über Konflikte, aber, und da bin ich auch fest von überzeugt, und so sollten wir es, finde ich, auch heute sehen, Konflikte im Feminismus, Konflikte in sozialen Bewegungen. Das ist nichts Schlimmes, das ist nichts, was wir skandalisieren müssen. Das ist völlig normal, denn wer Dinge verteidigen will, wer schon da oben so bequem auf der Macht sitzt und die Macht einfach nur verteidigen will, der weiß, was er macht. Ich sage jetzt eher, weil spezifisches Maskulinum, der braucht einfach nur verteidigen. Und die Menschen, die was verändern wollen, die kommen alle mit ihren unterschiedlichen Perspektiven, ja, mit ihren Stimmen, mit ihren Erfahrungen. Die haben unterschiedliche Hintergründe. Sie sind vielleicht auch noch Rassismus betroffen. Die sind, vielleicht haben sie noch zusätzlich eine Behinderung. Und alles das beeinflusst und prägt die Perspektive. Das war damals mit den Proletarierinnen versus Bürgerlichen so. Das ist heute so, wenn wir zum Beispiel weiße Frauen und Frauen of Color sehen oder Frauen mit Behinderung. Und das sind alles verschiedene Perspektiven und natürlich führt das zu Auseinandersetzungen und Konflikten, die aber auch sein müssen und die auch im Feminismus sein mussten, die aber auch immer wieder eine große produktive Kraft freigesetzt haben. Wenn zum Beispiel die Bürgerlichen sich damals von den Proletarierinnen eben sagen lassen mussten, so, und wie steht ihr jetzt zum Thema Dienstbotenrechte? Wie steht ihr zu unserem Kampf um unsere Arbeitsbedingungen, wenn es hart auf hart kommt, wenn eure Männer die Fabrikbesitzer zum Beispiel sind? Und so ist es heute genauso bei weißen Frauen, die natürlich, intersektionale Themen ist das Fachwort, also die natürlich sich auch reflektieren müssen und sich auch spiegeln lassen müssen, wo sie jetzt ihre Interessen durchsetzen und andere vielleicht fallen lassen. Gleiches Thema auch Transmenschen zum Beispiel, nicht-binäre Menschen. Wir haben jetzt sehr viel gesprochen über Frauen und wahrscheinlich dabei eher Cis-Frauen im Kopf. Aber denken wir zum Beispiel auch Transfrauen mit, denken wir nicht-binäre Menschen mit, Transmänner, die auch alle von Sexismus und Unterdrückung und Patriarchat betroffen sind. Das alles sind Debatten, die müssen geführt werden. Und es war damals genauso wie heute. Was wir aber auch lernen können aus der Geschichte, wie auch aus unseren Debatten heute, ist, dass wir dann besonders stark sind, wenn diejenigen von uns, die schon so einige Privilegien haben, wenn die auf Zuhören schalten und eben dafür sorgen, dass andere sich im Bündnis auch wohlfühlen und gesehen fühlen, dann können wir jede Menge erreichen. Es war früher so, als die bürgerliche Frauenbewegung sich den Arbeiterinnen angeschlossen hat beim Kampf um Arbeitsbedingungen in der Textilindustrie, eigentlich ein hochaktuelles Thema. Und ich denke, heute funktioniert es ganz genauso, wenn es funktioniert.
0: Ja, vielen Dank für diese wunderbare Runde. Ich fasse noch mal zusammen. Man kann sich eine Welt schaffen, in der Menschen willkommen sind, schreibt Cindy Adriana Speich in ihrem Buch Ich baue mir eine Welt, die Männern nicht gefällt, soeben im DTV erschienen. Ich wünschte, Männer würden voneinander auch gelassenes Wohlwollen und Wärme einfordern können. Das formuliert Sophia Fritz in ihrem Buch Der Mann, das Opfer, das bei Hansa Berlin verlegt wurde. Und Bianca Walter hebt in ihrem Buch Die Vorkämpferinnen aus dem S. Fischer Verlag hervor, dass gemeinsamer Kampf sich lohnt, dass Leidenschaft nie auf Dauer unterdrückt werden kann und auch Rückschläge nie endgültig sind. Vielen Dank an Sie drei, dass Sie heute dabei waren. Vielen Dank auch ans Publikum für Ihr Interesse und dabei bleiben.

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1: 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Uhr, die Nachrichten, zunächst die Übersicht. Bundesfinanzminister Klingbeil zeigt sich offen für die von Bundeskanzler Merz angestrebte Senkung der Stromsteuer für alle, meldet aber Zweifel an der Bezahlbarkeit an. Der britische Premierminister Burnham macht den Iran für den Vorfall an einer US-Militärbasis verantwortlich. Eine groß angelegte Cyberattacke hat die Kühlanlagen von hunderten französischen Supermärkten gestört. Die Meldungen im Einzelnen. Bundesfinanzminister Klingbeil hegt Zweifel, dass die von Bundeskanzler Merz angestrebte Senkung der Stromsteuer gegenfinanziert werden kann. Der SPD-Co-Vorsitzende sagte in Berlin, er habe zwar nichts gegen die politische Forderung des CDU-Chefs einzuwenden, auch sei er froh über das erwartete Wirtschaftswachstum. Dass sich daraus jedoch dauerhaft eine Stromsteuersenkung finanzieren ließe, das könne er nicht bestätigen. Merz hatte nach einer zweitägigen Klausurtagung des CDU-Parteipräsidiums angekündigt, zur Entlastung der Verbraucher die Stromsteuer für Unternehmen und Privatleute auf das europäische Minimum abzusenken. Dafür sollten finanzielle Spielräume im Haushalt genutzt werden, falls sich das Wachstum verfestige, erläuterte Merz. Die CDU befinde sich in einer Vertrauenskrise, aus der man sich herausarbeiten müsse. Er hoffe, dass die Gesetzesvorlage zügig vom Bundestag beschlossen werde. Die CDU in Sachsen-Anhalt will dem Verdacht aus dem Weg gehen, aus ihren Reihen könnte es bei der Ministerpräsidentenwahl Stimmen für die AfD geben. Der geschäftsführende Vorstand der Landtagsfraktion schlägt als Lösung vor, dass die 15 Abgeordneten der CDU vor der Abstimmung geschlossen den Saal verlassen. Ein entsprechender Beschluss soll morgen in der Fraktionsversammlung gefasst werden. Der AfD-Politiker Siegmund, der als Spitzenkandidat die Landtagswahl für seine Partei gewonnen hatte, will sich im Dezember im Landtag zum Ministerpräsidenten wählen lassen. Der AfD-Abgeordnete Rausch war kürzlich mit mehr Stimmen zum Landtagspräsidenten gewählt worden, als die AfD und das BSW zusammen Abgeordnete haben. Der CDU wurde vorgeworfen, aus ihren Reihen hätten Abgeordnete in der geheimen Wahl für Rausch gestimmt. Die Politologin Katharina von Schnurbein soll laut Medienberichten neue Antisemitismusbeauftragte der Bundesregierung werden. Dieses Amt hat von Schnurbein bereits seit 2005 auf europäischer Ebene inne. Wie unter anderem die Frankfurter Allgemeine Zeitung berichtet, soll die Personalie am Mittwoch vom Bundeskabinett entschieden werden. Der bisherige Antisemitismusbeauftragte der Bundesregierung Klein war Ende August als Botschafter Deutschlands bei der Organisation für wirtschaftliche Zusammenarbeit und Entwicklung nach Paris gewechselt. Übergangsweise bekleidet der parlamentarische Staatssekretär im Innenministerium de Vries das Amt. Israel hat einer Korrespondentin der Taz die Einreise und das Arbeitsvisum verweigert. Nach Angaben der Zeitung wurden keine Begründungen genannt. In israelischen Medien wird auf frühere Berichte und Kommentare der Korrespondentin hingewiesen. Darin soll sie im Zusammenhang mit Siedlergewalt im Westjordanland und die Lage im Gazastreifen der israelischen Regierung Apartheid vorgeworfen haben. Die Jerusalem Post zitierte den Generaldirektor des Ministeriums gegen Antisemitismus, Scali, mit den Worten: Anti-israelische Akteure und diejenigen, die Israel verleumden, sollten keinen Fuß in das Land setzen. Die Chefredaktion der Taz betrachtet das Einreiseverbot für die Korrespondentin als Einschränkung der Pressefreiheit. Auch die Organisation Reporter ohne Grenzen wirft der israelischen Regierung vor, mit der Entscheidung die Pressefreiheit anzugreifen. Die EU verhängt neue Sanktionen gegen Russland. Die EU-Außenminister beschlossen in Luxemburg Strafmaßnahmen gegen rund 1.600 Personen, Unternehmen und andere Organisationen mit Verbindungen zu Russlands Militär- und Rüstungsindustrie. Dazu gehören das Einfrieren von Vermögenswerten sowie EU-Einreiseverbote gegen Einzelpersonen. Unklarheit herrscht weiter über die von US-Präsident Trump angekündigte Waffenruhe im russischen Angriffskrieg gegen die Ukraine, die für gegenseitige Attacken auf Energieanlagen gelten soll. Moskau bestätigte eine solche Vereinbarung nicht. Auch der ukrainische Präsident Selenskyj hatte überrascht reagiert, sich dann aber bereit erklärt, eine begrenzte Waffenruhe zu respektieren. Hinter dem Vorfall bei einer US-Militärbasis in England steckt nach Ansicht des britischen Premiers Burnham mit sehr hoher Wahrscheinlichkeit der Iran. Er sagte im Parlament in London, die mutmaßlichen Anschlagspläne seien höchstwahrscheinlich im Iran koordiniert und mit ziemlicher Sicherheit von der Islamischen Revolutionsgarde des Iran geleitet worden. Burnham kündigte Sanktionen an. Der iranische Botschafter in Großbritannien wies jegliche Beteiligung seines Landes an den mutmaßlichen Plänen zurück. Ende September waren mehrere Männer nahe dem von der US-Luftwaffe genutzten britischen Militärstützpunkt Fairford aufgegriffen worden. Wenige Tage später wurde ein weiterer Verdächtiger mit iranisch-britischer Staatsbürgerschaft festgenommen. Inzwischen sind sie unter Auflagen freigelassen worden. Das Pentagon zog alle Langstreckenbomber von dem Stützpunkt ab. Bei den seit knapp einem Monat andauernden Schülerprotesten in Frankreich sind heute mindestens 8 Beschäftigte an Schulen verletzt worden. Das teilte das Bildungsministerium in Paris mit. Ein Fall habe sich in Reims ereignet, wo Schulmitarbeiter mit Feuerwerkskörpern angegriffen worden seien. Die Zahl der von Demonstranten blockierten Schulen ging nach Angaben des Ministeriums weiter zurück. In knapp 97% aller Oberschulen habe regulärer Unterricht stattfinden können. Mehrere Gewerkschaften haben für morgen zu einem weiteren Aktionstag an den Schulen aufgerufen. Der Protest richtet sich unter anderem gegen Lehrermangel, große Klassen, lange Unterrichtszeiten und mangelhafte Ausstattung der Oberschulen. Ein Cyberangriff hat in der vergangenen Nacht die Kühlanlagen in hunderten französischen Supermärkten auf eine Temperatur von 50 Grad gestellt. Alle gekühlten und gefrorenen Waren müssen nun vernichtet werden. Insgesamt fast 300 Filialen der Ketten Intermarché und Ü waren nach Angaben der beiden Unternehmen betroffen, sowie einzelne Filialen anderer Supermärkte. Die Staatsanwaltschaft sprach von einer groß angelegten landesweiten Attacke. Eine auf Cyberkriminalität spezialisierte Einheit übernahm die Ermittlungen. In Spanien dürfen bestimmte Staatsbürger im Ausland auch weiterhin nicht an Wahlen teilnehmen. Das oberste Gericht des Landes bestätigte seine Entscheidung aus dem vergangenen Monat und wies eine Beschwerde dagegen zurück. Die Richter hatten festgelegt, dass Spanier, die nach dem sogenannten Enkelgesetz eingebürgert wurden, grundsätzlich nicht wahlberechtigt sind. Es sei denn, sie können nachweisen, dass ihre Angehörigen vor dem Bürgerkrieg 1936 bis 1939 oder der Franco-Diktatur von 1939 bis 1975 geflohen sind. Das Enkelgesetz gilt seit 4 Jahren und gesteht den Nachkommen dieser Flüchtlinge die spanische Staatsbürgerschaft zu. Weil seitdem mehrere hunderttausend Einbürgerungsanträge vor allem aus Lateinamerika gestellt wurden, hat das oberste Gericht das Wahlrecht in diesem Punkt eingeschränkt. In Köln ermittelt die Polizei nach einem Vorfall, bei dem eine 16-Jährige mit einem Roboter sexuell belästigt worden sein soll. Nach Angaben der Polizei ereignete sich der Vorfall in der Nacht zu Sonntag in der Innenstadt. Dabei soll sich der Roboter der Betroffenen von hinten genähert und sie am Gesäß berührt und Stoßbewegungen ausgeführt haben. Der 16-jährige Besitzer und sein 19-jähriger Begleiter sollen das Geschehen demnach gefilmt, live in sozialen Medien gestreamt und moderiert haben. Geprüft wird nun unter anderem, ob die Bewegungen des Roboters gezielt gesteuert wurden. Die Kölner Kriminalpolizei ermittelt wegen des Verdachts der Beleidigung auf sexueller Grundlage. Und hier noch einmal die Übersicht. Bundesfinanzminister Klingbeil zeigt sich offen für die von Bundeskanzler Merz angestrebte Senkung der Stromsteuer für alle, meldet aber Zweifel an der Bezahlbarkeit an. Der britische Premierminister Burnham macht den Iran für den Vorfall an einer US-Militärbasis verantwortlich. Eine groß angelegte Cyberattacke hat die Kühlanlagen von hunderten französischen Supermärkten gestört. Das Wetter. Nachts im Westen Bewölkungszunahme, sonst gering bewölkt oder klar, gebietsweise Nebel, Tiefstwerte plus 11 bis minus 2 Grad. Am Tage im Westen bewölkt und gebietsweise etwas Regen, im Osten und Südosten länger sonnig, Temperaturen 14 bis 19 Grad. Am Mittwoch nach Auflösung von Nebelfeldern wolkig mit heiteren Abschnitten, südlich der Donau stark bewölkt und an den Alpen bis zum Nachmittag etwas Regen, 16 bis 21 Grad. Das waren die Nachrichten.
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3: Mit Marie König einen schönen guten Abend. Eine Oper, das ist immer ein Gemeinschaftswerk. Es braucht viele, die daran mitwirken. Das hat auch dieser Komponist hier erkannt.
4: Also ich bin nur, und das finde ich auch total gut so, nur ein kleiner Teil in so einem Betrieb, der viel intelligenter ist als das, was ich da machen kann. Weil ich zum Beispiel bin kein Regisseur, ich habe keine Ahnung von Licht und ich kann nicht singen. Also ich brauche die anderen Leute, damit das Ding überhaupt abends über die Rampe kommt. Also ich bin einfach nur der Notenlieferant.
3: Das sagt Gordon Kampe, einer der bekanntesten Komponisten hierzulande in der neuen Musik. Und er hat gerade mal wieder Noten geliefert zu einer neuen Oper, zu Franz Kafkas Erzählung Die Verwandlung. Darauf blicken wir gleich. Außerdem geht's heute in der Sendung um eine taufrische Operette, viele neue Stimmen. Und wir klären, warum Musik aus dem Mittelalter bis heute inspiriert.

0: Ein Mensch wacht morgens auf und irgendwas stimmt nicht. Er hat keine Arme mehr, sondern viele dünne Beine. Keinen Rücken, sondern einen Panzer und seine Stimme klingt ganz piepsig. Gregor Samsa hat sich verwandelt in ein Ungeziefer. Franz Kafkas Die Verwandlung von 1912 erzählt vom Menschen in der Moderne, der sich entfremdet von der Außenwelt, der isoliert ist. Ein sehr aktueller Stoff, obwohl schon über 100 Jahre alt. In Kafkas Erzählung, da sehen wir die Welt durch Samsas Augen. Seine Gefühle, sein Erleben und seine Sorgen werden da geschildert. Aber wie geht es eigentlich den anderen Personen damit? Den Eltern von Gregor Samsa, der Schwester, die plötzlich mit einem riesigen Käfer zusammenleben muss. Diese Perspektive nimmt eine neue Oper ein, eine Oper von Gordon Campe mit dem Titel Die Verwandlung nach Franz Kafka. Ihre Uraufführung hatte sie schon im September in Winterthur und jetzt war die deutsche Premiere am vergangenen Samstag in Augsburg. Und mein Kollege Jörn-Florian Fuchs war vor Ort. Einen schönen guten Abend wünsche ich.
1: Schönen guten Abend, hallo.
0: Gregor Samsa ist also nicht die Hauptfigur in dieser Adaption, sondern die handelnden Personen sind der Vater, die Mutter, die Schwester und das Dienstmädchen. Was ist denn ihre Geschichte?
1: Ja, ihre Geschichten kann man an diesem pausenlosen Abend von 2 Stunden Länge verfolgen. Interessanterweise hat wirklich der Librettist Philipp Löhle gesagt, naja, ich nehme jetzt die Perspektiven von den anderen Figuren ein. Und im Grunde könnte man sagen, es ist eine schrecklich dysfunktionale Familie mit so eigenen kleinen Neurosen, Konflikten. Und das wird sehr detailreich in einer schönen Sprache auch wirklich übersetzt. Wir haben eigentlich immer den großen Elephant oder in dem Fall den Käfer in the room. Der ist eigentlich zwar mitschwingend die ganze Zeit, aber er sorgt dafür, dass wir diesen ganzen oft ins Slapstickhafte gehende auch dieser einzelnen Figuren erleben. Also es ist schön, finde ich, dass man das mal umdreht und dass man eben nicht jetzt das macht, was man erwartet, nämlich einfach ganz brav diese oft inszenierte und in verschiedenen Genres ja auch präsentierte Kafka-Geschichte, Schullektüre nochmal nachzuerzählen, sondern diese Perspektive ist frisch und funktioniert, finde ich.
0: Das heißt aber, mit dem Ausgangsstoff wird auch sehr frei umgegangen.
1: Frei umgegangen, insofern, was eben wirklich diesen Blickwinkel betrifft. Die Sprache ist sehr bühnentauglich. Philipp Löhle hat das sehr gut gemacht, finde ich. Es ist aber nicht die Idee von ihm jetzt zu sagen, ich übertrumpfe Kafka, ich mache was ganz Neues, sondern er hält sich schon an die Sprache von Kafka weitgehend. Das hat mir auch wirklich Spaß gemacht, weil es ist eigentlich eher dann doch etwas Humorvolles, was man erleben kann. Und das durchaus auch, wenn man auf diese, ja in Anführungszeichen, Hauptfigur schaut. Der Käfer als reiner Käfer, als Insekt taucht nicht auf, sondern es ist ein Gesangsquartett. Mhm. Und eine Tänzerin, die den Kopf bildet. Und den sieht man auf der Bühne auch immer wieder. Also diese regelrechte Käferskulptur sieht man auch herumgeistern. Hören wir doch mal jetzt in die vielleicht sehr schillernde, quirlige Musik von Gordon Campe hinein.

0: Ein Gesangsquartett als Käfer in Gordon Campbells Oper Die Verwandlung. Da hört man schon, das sind Fragmente, die diese vier singen und es sind Geräusche. Es wird irgendwie gestöhnt und gerufen. Wie wirkt denn dieser vierköpfige Käfer? Ist das irgendwie eklig? Ist das lustig? Fühlt man mit diesem verwandelten Menschen mit?
1: Ja, doch, streckenweise schon. Aber ich muss sagen, das ist erstmal eindrucksvoll, wie André Bücker, der Intendant ist in Augsburg, das Ganze in Szene gesetzt hat. Ein großes Sofa sehen wir, dahinter ist eine Tür. Also das Sofa ist wirklich sehr, sehr groß. Das ist bühnenbreit und bühnenhoch. Und dahinter ist dann eine Tür, da geht's dann mal in das Zimmer von Gregor Samsa, mal geht's auch einfach in den Vorraum. Also das ist sehr schön bespielbar. Und es gibt auch eine große Uhr, es gibt also irgendwie so eine Wohnzimmeratmosphäre, die man auf diesem Sofa gleichsam und durch dieses Sofa repräsentiert bekommt. Und dieses Aufstöhnen, diese Sachen, die wir gehört haben, das haben eigentlich alle. Also das hat weniger der Käfer, sondern das haben die Protagonisten. Also sprich, wenn diese Familie irgendwie mal sich für einen Moment zusammenreißt und zusammenkommt, dann kommt diese sehr, sehr quecksilbrig schillernde Musik. Das ist über diese 2 Stunden, muss ich sagen, gut funktionierend, weil Campe es wirklich schafft, immer wieder neuen Effekt zu finden. Und das ist auch ja einfach von der Instrumentierung toll gemacht. Man hat ständig neue Hörwerte an diesem Abend.
0: Ja, er ist ja wirklich sehr vielseitig unterwegs. Gordon Campe verwendet gerne auch mal Pop-Anleihen. In einem Interview mit dem Bayerischen Rundfunk hat er gesagt, er pflüge sich bei diesem Werk durch die Musikgeschichte wie ein Trüffelschwein. Das klingt ja wirklich genüsslich und Sie haben jetzt gerade schon angedeutet, das ist es auch beim Hören.
1: Ja, absolut. Also das ist so, dass man schon natürlich einen Stilmix hat. Das ist oft ja ein Argument gegen ein Werk, gerade bei neuer Musik. Also häufig kommt es ja, wenn einem nichts mehr einfällt, mache ich ein bisschen Minimalismus à la Philipp Glass. Es gibt hier auch ein paar Loops, es gibt hier auch ein paar Wiederholungsmomente, bei denen man denkt, okay, das klingt jetzt wie so und so und so. Aber in dem Moment, in dem man sagt, ah, das ist doch, biegt Campe dann doch eigenständig ab. Das heißt, er nimmt einfach die Fülle des Materials, das ihm eben als Komponist 2026 zur Verfügung steht, nimmt er und packt es aber in seine eigene Sprache. Und da gibt es nicht so viele davon, die das doch schaffen, dass man eben dem Moment, wenn man denkt, das könnte sein, ah, nee, doch nicht, es ist halt doch genuin Campe. Und das ist sehr gut dirigiert gewesen an diesem Abend, auch das Ganze von Ivan Demidov. Das ist schon eine anspruchsvolle Partitur. Da muss sehr viel einfach beim Rhythmus vor allen Dingen stimmen. Das hat sehr, sehr gut funktioniert. Auch durch die Besetzung Kate Allen und Aftandil Kaspeli, das sind jetzt Mutter und Vater in diesem Fall, die haben nicht nur gut und viel zu singen, sondern sie haben auch viel zu spielen. Eben immer so ein bisschen gehen vielleicht in so diese überdrehten britischen, nicht Boulevardstücke, sondern wo es dann schon ins unheimlich Groteske geht. Grand Guignol könnte man denken, an diese französische Urform des grausamen Kasperltheaters. Also diese Momente, die sind szenisch dort sehr gut eingesetzt, aber die hat man musikalisch auch immer wieder und damit passt es auf eine ziemlich ideale Weise alles zusammen an diesem Abend.
0: Grausames Kasperltheater finde ich ein gutes Stichwort, weil diese Geschichte ist ja eigentlich sehr grausam, die ist sehr düster. Die Verwandlung dieser Gregor Samsa ist ja eigentlich sehr verzweifelt, weil isoliert von seiner Welt und daraus wird aber dann was ganz Lustiges. Wie geht das auf?
1: Ja, also begrenzt lustig, könnte man sagen. In den Momenten schon, aber also momenthaft schon, aber am Ende ist es eigentlich sehr offen, weil es bleibt eine gewisse Ratlosigkeit, wie diese Geschichte wohl weitergeht. Und diese Lücken, die Kafka in seinem Werk ja ganz bewusst lässt, diese Leerstellen, das letztlich Unerklärliche einer Existenz, die von einem auf den anderen Moment sich völlig verändert, auf eine negative Weise und man weiß nicht wie und warum, das ist schon dann letztlich vor allen Dingen beim Schluss in diesem Werk auch drin. Man könnte sagen, es ist auch durchaus eine Botschaft von Einsamkeit, eben eine Botschaft, was ich schon sagte, von dieser Familiensituation, die etwas merkwürdig, vielleicht so ein bisschen an die Flodders manchmal auch erinnert. Wir erinnern uns an diese Fernsehserie vielleicht, diese holländische Familie, die irgendwie so aus dem Takt gerät und ziemlich verrückt ist. Das alles ist sozusagen muss nicht unbedingt sagen die Oberfläche, aber das sind so die wesentlichen Elemente. Dahinter ist aber auch Einsamkeit, vielleicht ein bisschen Ennui auch und eine Tristesse, aber es wird sozusagen sehr schön und gut verpackt und es bleibt auch nicht am Ende nur jetzt das große Apokalyptische, sondern man geht mit ein paar Fragen raus in den Abend, in die Nacht vielmehr, aber man hat auch eben großen Spaß. Man hat gemerkt, volles Haus in Augsburg, beim Publikum ist das sehr, sehr gut angekommen und also so ein Werk in der Form zu schaffen, auch gerade an so einen Klassiker zu gehen, ich glaube, das macht Gordon Campe im Moment wenige seiner Kollegen oder Kolleginnen nach in dieser Form.
0: Also würden Sie sagen, die Verwandlung funktioniert auch quasi ohne die Hauptperson?
1: Die funktioniert sehr gut durch diesen Perspektivwechsel, der für mich auch überraschend war, muss ich sagen, bin ich eigentlich schon am Überlegen, welche anderen Werke man vielleicht auch mal ein bisschen verschieben könnte, weil wir haben ja immer noch ab und zu Literaturopern, diese reinen Nacherzählung, dieses Lineare und das ist oft dann doch relativ öde oder man macht den Trash. Ja, indem man einfach einen Geschlechterwechsel macht in bestimmten Konstellationen. Das ist beim Käfer jetzt vielleicht schwierig, aber dass man einfach sagt, ich mache jetzt hier Castorf für Arme und oder mache einfach nur eine Kriegssituation oder radikale Gegenwart, das ist doch ehrlich gesagt inzwischen relativ öde geworden im zeitgenössischen Opernbetrieb, finde ich. Und da ist so eine Herangehensweise sehr erfrischend und vielleicht auch mal ein Beispiel, um da an andere Stoffe noch anzugehen.
0: Sagt Jörn Florian Fuchs über die Oper Die Verwandlung nach Franz Kafka von Gordon Campe. Die nächste Aufführung am Staatstheater Augsburg ist am kommenden Donnerstag. Vielen Dank für das Gespräch.
1: Gerne.

0: Den Tenor Daniel Behle haben wir da gehört. Die meisten kennen ihn als Sänger für Oper wie für Lied. Aber angefangen hat Behle im Studio mit Posaune und Komposition. Neben seiner Sängerkarriere an den großen Häusern hat er sich immer wieder an den Schreibtisch gesetzt und komponiert. Erst viele kleinere Werke und dann hat er das Genre der Operette für sich entdeckt. 2023 schon kam seine Operette Hopfen und Malz heraus. Und jetzt wurde sein neues Werk uraufgeführt im Winterstein-Theater in Annaberg-Buchholz. Es heißt Schmetterling. Eine neue Operette von Daniel Behle. Das Libretto hat er zusammen mit Alain-Claude Sulzer geschrieben. Und es ist eine böse Parodie geworden auf Richard Wagner und den Theaterbetrieb. Regine Müller ist für uns ins Erzgebirge gereist und hat sich die Uraufführung angesehen.
1: Der Vorhang ist noch geschlossen, als leise die Musik anhebt. Mit einem Klarinettenlauf aufwärts, der stark erinnert an den Anfang von Richard Strauss' Salome.
2: Ich bin Uhrmacher. Die Zeit meiner Uhren ist nicht gleich. Ich weiß aber, was kommt.
1: Vor dem Vorhang steht die Schauspielerin Beatrice Löffelholz. Sie ist mit Zylinder und Gehrock so schräg kostümiert wie Johnny Depp als Willy Wonka in dem Fantasyfilm Charlie und die Schokoladenfabrik von Tim Burton.
2: Großwerke schreiben andere und manche Künstler zahlen einen hohen Preis. Auf manchen Werken liegt ein Segen, auf anderen ein Fluch.
1: In der Operette Schmetterling geht es um die letzte Partitur eines berühmten Komponisten. Sie wurde noch nie aufgeführt, da die Tenöre reihenweise an der Partitur des Schmetterlings scheitern. Und zwar so gründlich, dass sie vor Anstrengung sterben und im Wald vergraben werden. Festspieldirektor Franz, Enkel des Komponisten, hält jedoch unbeirrt am Plan der Uraufführung fest. Köchin Helga und Gärtner Richard unterstützen ihn. Man sucht den ultimativen Tenorhelden. Der zweite Akt spielt in der Gegenwart. Nun taucht der mögliche Tenorheld Peter auf. Aus der Köchin ist nun eine Regisseurin geworden, die Katharina Wagner verdächtig ähnlich sieht. Der Gärtner Richard ist nun Dirigent. Festspieldirektor Franz ist ein hohläugiger Lord, später ein Vampir. Im dritten Akt schließlich sind wir in der Zukunft angekommen, mit geklonten, empfindungslosen Menschen, die nur von der Musik und natürlich von einem Tenorhelden gerettet werden können.

0: Man merkt es schon. Es ist unmöglich, die Handlung von Schmetterling zu erzählen, denn sie folgt keiner Logik. Schmetterling ist vielmehr ein Dreiakter, der um den Kosmos des Theaters und der Musik kreist. Um Wagners Gesamtkunstwerk, um Sängermarotten und Aberglauben, um die Angst vor dem Misserfolg, um die Aura heldischer Tenorstimmen und um den Glauben an Erlösung durch die Kunst. Komponist Daniel Behle und sein Co-Librettist, der Schweizer Autor Alain Claude Sulzer, greifen dafür ungeniert in die Vollen. Der Text kahllauert und reimt, dass es manchmal schmerzt. Aber Daniel Behles Partitur ist schmissig und von überschäumendem Einfallsreichtum. Einem breiteren Publikum ist Behle bislang vor allem als Mozart-Tenor bekannt.
1: Ich singe sehr gerne und ich singe sehr gerne etwas, was schon entstanden ist. Aber ich habe immer Freude daran gehabt, auch neue Musik zu schreiben. Ich mache das eigentlich schon, bevor ich singe, habe ich immer viel Kammermusik gemacht, viel Lieder für Blechbläser. Und die Corona-Zeit hat das so ein bisschen mir in Gedanken gebracht. Wir hatten so viel Zeit und habe ich gedacht, jetzt wäre doch mal eigentlich der geniale Zeitpunkt, eine Musiktheater zu schreiben.
0: Für Behle gab es mit Posaune und Komposition ein musikalisches Leben vor dem Gesang. Als er die Gesangskarriere begann, musste alles andere zurückstehen. Nach 20 Jahren als Tenor auf den Bühnen der Welt reizt es ihn nun, andere Erfahrungen zu sammeln.
1: Also studiert habe ich ja bis zur seriellen Musik alles. Das Herz hängt natürlich immer beim Tonalen. Also gerade Mozartfach, ich bin ja Mozarttenor, ist halt die Tonalität immer allgegenwärtig. Für mich muss eine Operette tatsächlich schön klingen. Für mich muss sie summbar sein. Sie muss im Kopf bleiben anhand der Melodien.

0: Bele hat ein echtes Ohrwurmtalent und ist stilistisch in allen Genres sattelfest. Da gibt es nicht nur Anleihen an Richard Strauss und Wagners Tristan, Rheingold und sogar Parsifal. Es gibt auch Parodien auf Rossini und Mozart-Arien, auf Lloyd Webbers Musical-Sound und auf Brecht-Weils Moritaten-Gesänge. All das kommt erstaunlich organisch zusammen. Die Partitur schäumt förmlich über vor Einfällen, überraschenden Wendungen und lustigen Brüchen. Und sie ist handwerklich clever gemacht und farbenreich instrumentiert. Man langweilt sich keine Sekunde. Auch weil Regisseurin Jasmin Zolfagari den flotten Dreiakter virtuos und temporeich inszeniert. Jede Figur ist liebevoll charakterisiert. Den mitunter derben Humor fängt die Regisseurin mit viel Geschmack auf und setzt elegante Pointen. Für Daniel Bele muss Operette
1: auch ein paar blöde Sprüche haben. Sie muss ein paar witzige Reime haben. Sie löst mit Humor eigentlich Probleme. Sie ist arg satirisch. Die deutsche Operette ist nun mal in ihrer Art und Weise ein hervorragendes Vehikel, jemanden gediegen zu beleidigen.
0: Daniel Bele hat auch mehrfach in Bayreuth gesungen, zuletzt 2025 den Loge im Rheingold. Er kennt also die dortigen Rituale und Besonderheiten aus erster Hand. Doch Bayreuth als Sonderfall will er nicht gelten lassen.
1: Das ist ja nicht Bayreuth, sondern das ist ja jedes Theater. Aber hinter der Bühne ist bei vielen Theatern mehr Operette, als man denkt. Und das nicht zu vertonen, ist eigentlich fast, also das muss man machen. Und das ist auch nicht böswillig, sondern das geht um über sich selbst zu lachen.
0: Daniel Beles Schmetterling ist ein großer, herrlicher Spaß. Eine selbstironische Theaterparodie, wenn man so will. Die mitreißende Musik kriecht unmittelbar ins Ohr und auch ins Tanzbein und ist für alle Beteiligten höchst anspruchsvoll. Die Erzgebirgische Philharmonie Aue spielt unter der Leitung von Bruno Borralinho knackig und klangschön. Chor und Solisten sind stimmlich famos und agieren mit spürbarer Hingabe. Der Schmetterling ist ein echter Wurf und ein Beweis dafür, dass Operette heute sehr wohl noch geht.

Applaus für das neue Werk von Tenor und Komponist Daniel Behle, Schmetterling, zu erleben am Eduard von Winterstein Theater in Annaberg-Buchholz, das nächste Mal übermorgen am Mittwoch und dann bis ins neue Jahr hinein. Das war ein Bericht von Regine Müller hier im Musikjournal. Begabte Sänger, brillante Sängerinnen fallen nicht einfach so vom Himmel. Es braucht guten Unterricht, eine zielführende Ausbildung und viel Förderung. Wir berichten jetzt gleich von einer Talentschmiede, die seit fast 40 Jahren daran arbeitet, dass Stimmen wie diese hier auf die große Bühne kommen.

0: Orchester Diva aus Norma. Gesungen hat hier Elsa Dreisig. Eine der vielen, vielen Sängerinnen, die gewonnen haben beim Wettbewerb Neue Stimmen. Dieser Wettbewerb ist gegründet worden 1987 in Gütersloh von Liz Mohn und will seither neue Talente finden, fördern und in eine professionelle Karriere begleiten. Geglückt ist das zum Beispiel auch bei Christiane Karg, bei René Pape oder bei Michael Volle. Was macht diese Talentschmiede erfolgreich und was kann die internationale Opernszene von Gütersloh lernen? Welche Trends lassen sich da ablesen? Elisabeth Richter hat den Wettbewerb Neue Stimmen dieses Jahr für uns verfolgt.
1: Est aber spät, luna nad ním, полночной красотою пляшет.
2: It's a great place for networking.
3: Es ist ein sehr guter Ort mit einem exzellenten Netzwerk. Wenn man nur auf die Jury schaut, sind da einige der renommiertesten Intendanten, Opern- und Castingdirektoren weltweit. Es ist wichtig für die Karriere, ihnen vorgestellt zu werden und vor ihnen in verschiedenen Situationen und Herausforderungen singen zu können.
4: So wie Irakli Pralatze geht es allen Teilnehmern des Gesangswettbewerbs Neue Stimmen in Gütersloh. Der charismatische Bassbariton aus Georgien singt derzeit im Opernstudio der Staatsoper unter den
3: Ein weiterer Vorteil bei diesem Wettbewerb ist, dass man nicht nur von der Jury gehört wird. Es gibt einen Livestream. Das ist wie ein großes Vorsingen vor Publikum und den Profis aus der Musikindustrie.

0: Die Stimme ist in einer Form entwickelt, was auch für sein Alter schon sehr beachtlich ist. Er hat so einen Tick mehr Charme, wenn er noch entwickeln könnte. So. Natürlich hat er auch die ernsteren Arien gehabt und so, aber trotzdem, ich war sehr, sehr, sehr angetan von seiner enormen Musikalität.
1: Eva Maria Wieser war Jurymitglied. Sie ist Casting-Consultant der Salzburger Festspiele und der Oper Chicago. Irakli Pralatze, 24 Jahre jung, wurde der Zweitplatzierte des Wettbewerbs bei den Herren. Aber, so betont der amerikanische Tenor Neil Tschikow, einziger Sänger in der Jury, das bedeutet nicht, dass der eine oder die eine bei allen Unterschieden besser als andere gewesen seien.
2: It's not that somebody is so much better than everyone else. There are differences, of course, but it's a high level of competition.
3: Ich finde das Niveau sehr ausgeglichen auf einem hohen Niveau.
1: Alexander Neef, Intendant der Oper von Paris und Juryvorsitzender.
3: Es ist schön zu sehen, dass man hier Talente aus der ganzen Welt versammelt, die jeder auf seine Art und Weise schon beeindrucken.

0: So klingt der Wettbewerbssieger der neuen Stimmen 2026, der chinesische Bariton Jia Zhouwang. Wunderbar warm sein Timbre, faszinierend seine italienische Aussprache und seine Bühnenpräsenz. Man hört, dass Jia Zhouwang Rossini an der Quelle in der Accademia Rossiniana in Pesaro gearbeitet hat.
1: Mein Lehrer sagte mir, wenn ich gut vorbereitet bin, bin ich auch nicht nervös. Ich glaube an die Musik und nicht daran, den Wettbewerb zu gewinnen. So versuche ich es.
2: Für mich war es auch wichtig, dass die beiden Jüngsten im Wettbewerb sind. Und deshalb fand ich, neue Stimmen hat irgendwas auch mit Alter zu tun. Natürlich, da fehlt auch noch viel, da ist noch zu viel zu arbeiten. Es ist alles ein Risiko, aber ich finde es von der Qualität auch der Stimmen war es einfach sehr beeindruckend.
0: Die neuen Stimmen, das bestätigt nicht nur Eva Maria Wieser, sind eine Investition in die Zukunft. Das Potenzial einer Sängerin, eines Sängers soll erkannt und gefördert werden. Der Wettbewerb heißt im Untertitel auch Creating Careers, Karrieren kreieren. Nicht nur für die Preisträger, sondern für alle 41 Endrundenteilnehmer, die es von über 1000 Bewerbern nach Gütersloh geschafft haben, geht die Förderung nach der Wettbewerbswoche mit verschiedenen Programmen weiter, mit Auftrittsmöglichkeiten, Meisterkursen, Coachings. Neu ist ein Mentorenprogramm, erklärt Ines Koring, Produktmanagerin bei der Liz Mohn Stiftung, die den Wettbewerb ausrichtet.
3: Wir haben 7 Personen, die angeboten haben, im Nachgang zum Wettbewerb über eine 6-monatige Dauer von Januar bis Juli 27 in Einzelcoachings 7 Sänger, die sich dafür bewerben können, für 6 Monate zu begleiten.
0: Sänger wie Neil Tschikow oder Elina Garantscha werden als Mentoren zur Verfügung stehen oder etwa auch Intendanten wie der Juryvorsitzende Alexander Neef.
4: Es ist wirklich so angelegt, dass die Initiative des Künstlers das Ganze führt, was ich auch wichtig finde. Und dass wir als Mentoren dem Künstler zur Verfügung stehen, aber nicht dieses Mentorat definieren als Mentoren.

0: Singen ist eine Arbeit, die nie aufhört. Man muss täglich an sich selbst, an seiner Technik arbeiten. Man muss lernen, die Musik auf verschiedene Arten zu empfinden,
1: sagt die 23-jährige Armenierin Arpi Sinanyan, die erste Preisträgerin bei den Damen. Sie hat einen großen, schweren, aber sehr runden, warmen Sopran und berührte unter anderem mit einer Arie aus Tschaikowskis Pique Dame. Aber auch die Zweitplatzierte, Aygerim Altinbek aus Kasachstan, faszinierte mit ihrer beseelten Stimme, genauso wie die Drittplatzierte, die Chinesin Liere Wu. Überhaupt war es beeindruckend, dass von 8 Finalisten 4 aus China kamen. Die Qualität der Ausbildung sei, so der Juryvorsitzende Alexander Neef, nicht nur in China erfreulich hoch.
2: Wir brauchen ja nicht nur das Publikum der Zukunft, sondern auch die Künstler der Zukunft. Und ich glaube, wir müssen heute diese Künstler der Zukunft suchen, wo auch immer wir die besten Talente finden. Weil am Ende haben wir als Opernhäuser, als Intendanten ja eine Verantwortung den Stücken gegenüber und diese Stücke auf dem höchsten Niveau zu realisieren. Und wenn wir das weiter tun wollen, glaube ich, können wir nicht weit genug nach den besten Talenten suchen.
3: Sagt Alexander Neef, Intendant der Opéra National de Paris und Juryvorsitzender beim Wettbewerb Neue Stimmen. Der ist am vergangenen Wochenende in Gütersloh zu Ende gegangen. Das waren Eindrücke von Elisabeth Richter.

0: Welche Spuren hinterlässt man, wenn man geht? Das fragt sich vielleicht jeder und jede Mal. Wie hat man andere Menschen geprägt? Was hat man Bleibendes geschaffen? Als Komponist hinterlässt man ja Noten, Partituren, aber vielleicht auch einen Stil, den andere dann übernehmen und der weit über den eigenen Tod hinaus inspirieren kann. Heinrich Schütz war so ein Komponist, der viele seiner Kollegen und Nachfolger geprägt hat. Und auf seinen Spuren ist das Heinrich-Schütz-Musikfest unterwegs. Es findet jährlich statt in Thüringen, Sachsen-Anhalt und Sachsen. Und dieses Jahr hat es Schüler aufgespürt und Menschen, die heute noch von Heinrich Schütz Klängen zehren. Klaus Fischer über das diesjährige Heinrich Schütz Musikfest.
1: Königsberg in Ostpreußen in der Mitte des 17. Jahrhunderts. Zum 50. Geburtstag des Doktoren Friesen, nämlich des angesehenen Arztes Heinrich Friese, wird eine Festmusik aufgeführt, komponiert vom Domorganisten Heinrich Albert. Das Notenmanuskript ist erhalten. Im Rahmen des Heinrich-Schütz-Musikfestes wurde dieses Werk nun mit etlichen weiteren des Komponisten in der Marienkirche in Gera aufgeführt. Erstmals nach knapp 400 Jahren vom Johann Rosenmüller Ensemble. Heinrich Albert und Heinrich Schütz haben sich als Vettern bezeichnet. Dass sie tatsächlich Cousins waren, hat die Musikforschung inzwischen festgestellt, sagt der Leiter des Johann-Rosenmüller-Ensembles Arno Paduch.
2: Es war klar, dass es irgendein Verwandtschaftsverhältnis gab. Dass die Mütter Geschwister waren, das ist, glaube ich, erst seit ein paar Jahren wirklich so bekannt.
1: Heinrich Albert hat das Komponieren bei seinem Cousin Heinrich Schütz erlernt. Dieser Einfluss ist deutlich in seiner Musik zu spüren.
2: Bei ein paar Stücken, wenn da Schütz drüber stehen würde, weil es was ja in Quellen oft gibt, dass es Falschzuweisungen gibt, würde man sich denken, ja, könnte gut Schütz sein von der Qualität her.
1: Durch Heinrich Albert haben wir also erste Spuren von Heinrich Schütz aus dessen unmittelbarer Nähe, sagt Gerd Amelung. Der Cembalist und Dirigent ist in dieser Saison interimistischer Intendant des Heinrich-Schütz-Musikfestes und erläutert dessen Motto Spurensuche, das er zunächst auf die Person Schütz selbst bezieht.
3: Weil er eine doch recht beachtliche Schülerzahl produziert hat, die ihrerseits dann wieder in die Welt ausgeschwärmt sind und unterrichtet haben.
1: Bei der Konzeption des Programms interessierten Gerd Amelung folgende Fragen.
3: Welche Spuren am Ende hat jemand hinterlassen? Wie geht die Nachwelt mit dem um, was er oder sie zu Lebzeiten fabriziert hat? Ich bin zuerst davon ausgegangen, dass wir uns darum kümmern müssen, wie Schütz denn auf uns heute wirkt. Was mit uns passiert, wenn wir seine Musik aufführen und was passiert mit Komponisten und Komponistinnen, die mit seiner Musik konfrontiert werden?
1: Die Brücke zwischen der Epoche von Schütz und der Gegenwart ist das 19. Jahrhundert, in dem man den Komponisten wiederentdeckt und nach 200 Jahren des Vergessens auch wieder aufgeführt hat. Eine wichtige Persönlichkeit der Schütz-Renaissance um 1870 war der Leipziger Chorleiter Karl Riedel, erzählt der Leiter des Gewandhauschors Gregor Meyer.
4: Ein wahnsinnig umtriebiger Mensch, der den Riedel-Verein gründete. Ein Chor, der in wenigen Jahren auf mehrere hundert Personen angewachsen ist, Erwachsene wie Kinder.
1: Mit diesem Massenchor führte Karl Riedel 1872 bei der Grundsteinlegung zu Richard Wagners Festspielhaus in Bayreuth Beethovens 9. Sinfonie auf, aber eben auch Werke von Heinrich Schütz. So nahm er sich dessen Matthäus- und Johannespassion vor und dazu noch die Markuspassion vom italienischen Dresdner Hofmusiker Marco Giuseppe Peranda, die er für ein Werk von Schütz hielt und schuf daraus ein Pasticcio, erzählt Gregor Meyer.
4: Er hat aus allen drei Passionen eine Zusammenfassung erstellt und daraus ein, ja, man könnte sagen, abendfüllendes Werk geschaffen, hat die Rezitative dann noch mit einer Orgelbegleitung unterlegt, die Tonarten angepasst und in dieser Art und Weise mehrfach im Leipzig des 19. Jahrhunderts zu Gehör gebracht.
1: Auch das romantische Schütz-Passionspasticcio von Karl Riedel war beim diesjährigen Heinrich-Schütz-Musikfest eine Erstaufführung, wenn auch nur nach rund 150 Jahren. Die Spurensuche führte aber auch in die jüngste Vergangenheit, sprich in die Geschichte des Festivals selbst, als Christina Siegfried 2009 die Intendanz übernahm. Damals hieß es noch Mitteldeutsche Heinrich-Schütz-Tage. Schon bald war ihr klar, dass diese dringend stärker profiliert werden mussten. So setzte sie sich intensiv mit den Leiterinnen der beiden Schützhäuser in Bad Köstritz und Weißenfels sowie dem Verein Dresdner Hofmusik zusammen.
5: Wir haben dann damals sozusagen das Ganze vom Kopf auf die Füße gestellt und haben gemeinsame Programmplanung gemacht. Wir haben eine gemeinsame Werbung, ein gemeinsames Ticketing gemacht, sodass man einfach auch überregional sich Schritt für Schritt dann platzieren konnte.
1: Unter der Ägide von Christina Siegfried wurde das Heinrich-Schütz-Musikfest zu einer Marke, die inzwischen alte Musikfans aus ganz Europa anlockt, davon viele aus Frankreich und den Niederlanden. Außerdem etablierte sie den Artist in Residence, einen Musiker oder Musikerin, die innerhalb des Festivals mehrere Programme gestaltet. So konnte sie zum Beispiel die Gambistin Hille Perl oder die Grande Dame der alten Musik in Frankreich Françoise Lasserre verpflichten. Nach schwerer Krankheit hat Christina Siegfried im vergangenen Jahr die Intendanz des Schützmusikfestes abgegeben. Inzwischen geht es ihr zum Glück wieder besser. Im Rahmen des Festivals bekam sie nun den internationalen Heinrich-Schütz-Preis, den sie selbst 2009 ausgelobt und erstmals vergeben hat.
5: Also zunächst war ich komplett überrascht. Ich habe nie im Leben damit gerechnet. Ich habe mich natürlich riesig gefreut und ich fühle mich auch geehrt.
1: Dass das Engagement von Christina Siegfried konstruktiv weitergeführt wird, bewies der diesjährige Artist in Residence beim Heinrich-Schütz-Musikfest, das Vokalensemble The Present aus Berlin. Die jungen Sängerinnen und Sänger verbinden die polyphone Musik des Frühbarock mit der Gegenwart, etwa durch performative Elemente wie eine spiritistische Sitzung im Eröffnungskonzert. In der versuchten sie, den Geist von Heinrich Schütz herabzurufen, was aber zum Glück nicht gelungen ist. Im Abschlusskonzert stellte The Present Chormusik von Heinrich Schütz neu komponierten Werken des Berliner Komponisten Moritz Gagern gegenüber. Im Auftrag des Festivals hat er eigene Texte vertont.
6: Ich habe nicht nur mich da so zwischen die Stücke gesetzt, sondern ich habe wirklich reagiert.
1: Heinrich Schütz hat immer ganz am Text entlang komponiert. Moritz Gagern antwortet auf das Material Was Thomas von Schütz, in dem es um die Gewalt des aufgewühlten Meeres geht, in seiner modernen, aber klangsinnlichen Tonsprache.
6: Da konnte ich gut dran anknüpfen, insofern als der Text für mich immer eine große Rolle spielt. Da ist dann diese Verbindung einfach ideal.
1: Die neuen Vokalwerke von Moritz Gagern haben es verdient, nicht in die sprichwörtliche Schublade zu wandern. Dem Ensemble The Present, dem diesjährigen Artist in Residence beim Heinrich Schütz Musikfest, ist es mit der Uraufführung gelungen, die Spuren von Heinrich Schütz sinnvoll in die Zukunft zu führen.
0: Klaus Fischer war für uns beim Heinrich Schütz Musikfest. Nach 10 Tagen ist es gestern zu Ende gegangen.

0: Wie kunstvoll eine einzige Melodie sein kann, das zeigen Gesänge aus dem Mittelalter. Mit Liebe zum Detail gefertigt, in der Einstimmigkeit entfaltet sich da eine ganze Welt. Und vielleicht war ich gerade kurz nicht zu hören, aber jetzt bin ich es wieder. 16.000 einstimmige Gesänge, darum geht es jetzt, sind versammelt im Corpus Monodicum. Das ist ein Langzeitforschungsprojekt seit 2011 von der Mainzer Akademie der Wissenschaften und Literatur. Und seit jetzt über 15 Jahren erforscht eine ganze Reihe von Musikwissenschaftlern die gregorianischen Gesänge aus dem 12. bis 16. Jahrhundert. Diese Gesänge werden gesammelt, editiert und digitalisiert, damit Forschung und Praxis einen einfachen Zugang dazu bekommen. Mit dem Ende dieses Jahres läuft das Projekt jetzt aus und Andrea Braun hat für uns auf dieses weitläufige Projekt geschaut und gefragt, was der gregorianik-affine Teil der Menschheit davon hat.
1: Gregorianische Choräle, die meist einstimmigen geistlichen Gesänge des europäischen Mittelalters, begegnen uns heute nur noch selten außerhalb von Gottesdiensten oder ambitionierteren alten Musikfestivals. Und doch, egal ob Bachs H-Moll-Messe oder Wagners Parsifal, Penderetskis Requiem oder ein Song von Taylor Swift, letztendlich basiert die gesamte Musik der Neuzeit auf diesen so einfach erscheinenden Chorälen. Denn die waren die erste Musik, die schriftlich notiert wurde und in deren Kielwasser sich unsere heutige Notenschrift und Tonalität entwickelte. Und so scheinen die unzähligen Arbeitsstunden hochspezialisierter Wissenschaftler, die vielen Gigabyte Quellenscans und nicht zuletzt die zahllosen Hektoliter Kaffee, die für den Aufbau des Corpus Monodicum während der vergangenen 16 Jahre nötig waren, gut investiert. Konstantin Voigt, Professor für Musik der Vorneuzeit am Institut für Musikforschung der Universität Würzburg und musikwissenschaftlicher Leiter des Editionsprojekts, erinnert sich an dessen Anfänge im Jahr 2011.
2: Das Projekt wurde damals von Andreas Haug, meinem Vorgänger hier auf dem Lehrstuhl, ins Leben gerufen. Der hat den Antrag aus dem Wissen herausgeschrieben, dass es ein ganz großes Ungleichgewicht gibt zwischen der Bedeutung mittelalterlicher Einstimmigkeit für die musikalische Realität von Jahrhunderten und ihrer editorischen Erschließung. Also ein ganz großer Teil von den Dingen, die wir da edieren, sind entweder völlig unediert oder nur in einer von vielen Fassungen bekannt. Und das war die Idee, dass man das, was den musikalischen Alltag über Jahrhunderte geprägt hat, editorisch aufarbeitet, sodass man nicht nur aus Katalogen weiß, welche Dinge es da grundsätzlich gibt, sondern dass man tatsächlich die Melodien in ihrer konkreten Überlieferung hat.
1: Geplant war dabei vor 16 Jahren die Edition von 5000 Gesängen in mehreren gedruckten Bänden. Doch inzwischen sind es mehr als 15.000 Einheiten, die für die Online-Ausgabe des Corpus entweder transkribiert oder ediert sind. Zumindest wenn man beispielsweise die Tropen, also die Ergänzungen, die es zu einem Gesang gibt, als eigene Stücke zählt.
2: Einfach weil sich die technischen Möglichkeiten so radikal gewandelt haben, während wir gearbeitet haben. Wir haben begonnen mit Papier und Bleistift und Frank Puppe ist dann 2019 Co-Leiter des Projekts geworden. Als ein Informatiker und der hat mit seinem Team eine Software entwickelt, dies ermöglicht Handschriften, die relativ einfach sind, in ihrer Notation automatisch zu übertragen.
1: Natürlich muss jede Übertragung von den bis Jahresende immer noch 10 Wissenschaftlern des Instituts und einigen freien Mitarbeitern, die für das Corpus

0: Musikhandschriften forschte und etwa 4200 davon auf Mikrofilm festhielt.
1: Die hat er mit der Technik der Zeit gemacht, teilweise ganz abenteuerlich, auf Eselsrücken mit einer Lampe und Fotoausrüstung in spanischen Bibliotheken in kleinen entlegenen Klöstern.
0: Dieses in Würzburg gepflegte Bruno-Stäblein-Archiv macht nun etwa ein Drittel des Corpus Monodicum aus. Der Rest wurde großteils aus Handschriften, Digitalisaten von Bibliotheken ediert. Eine enorme editorische Leistung also, aber für wen eigentlich?
1: Es sind zwei Adressatengruppen, die davon profitieren, dass es diese Editionen gibt. Die Wissenschaftler, die internationale Community der Choralforschung, die jetzt natürlich eine ganz andere Materialbasis für vergleichende Analysen hat. Und selbstverständlich ist die zweite, die Gruppe der Musikerinnen und Musiker. Weil ich meine, das Spielen aus den Originalnoten, das ist was, was man auch ohne Corpus Monodicum tun kann, weil die von Bibliotheken digitalisierten Handschriften natürlich zugänglich sind. Aber dass man sich jetzt an den Rechner setzen kann, hier durchblättern kann, was ist an Repertoire vorhanden, das ist ja auch inspirierend.
0: Gerade weil Musiker hier speziell nach thematischen oder lokalen Kriterien suchen können, um Versionen von Gesängen zu sehen, wie sie etwa an einem bestimmten Ort praktiziert wurden. Denn das Corpus will keine kritische Ausgabe sein, sondern eine Quellenedition.
1: Das heißt, bei Stücken, von denen es 20 erhaltene Quellen gibt, sind wir nicht hergegangen und haben die daraufhin geprüft, welche uns am nächsten an ein komponiertes Original führt, sondern wir haben sie alle als Zeugnisse einer musikalischen Realität des Mittelalters angeschaut und als solche auch ediert.
0: Zwar läuft die Finanzierung des Projekts nun Ende des Jahres aus, aber im Corpus-Team herrscht dennoch nicht wirklich Abschiedsstimmung. Denn, meint Musikwissenschaftler Konstantin Voigt hoffnungsvoll, das Corpus werde ein lebendiger und wachsender Körper bleiben.
1: Ich bin absolut begeistert von dem, was das große Corpus Monodicum-Team im Laufe der Jahre bewerkstelligt hat. Das ist eine unglaubliche editorische Leistung, eine unglaubliche Bereicherung. Und zugleich muss man natürlich auch mit der Furcht umgehen, dass es das dann war. Und das wäre doch sehr schade, weil der Sinn eines Korpusaufbaus natürlich der ist, dass das Corpus weiter wächst, solange es Sachen gibt, die man diesem zurechnen kann. Und daher bin ich eigentlich optimistisch, dass wir hier in Würzburg, aber auch Kolleginnen und Kollegen an anderen Orten den Spirit dieses Projekts weitertragen und dass es Wege geben wird, das Corpus weiter wachsen zu lassen.

Über das Forschungsprojekt Corpus Monodicum hat Andrea Braun berichtet. Die Datenbank kann man kostenlos aufrufen unter corpus-monodicum.de. Das war das heutige Musikjournal, aber wenn Sie mögen, dann können wir uns gleich wieder hören. Nach 21 Uhr, dann stelle ich das neue Album von Vivian Chasso vor. Sie ist Akkordeonistin, kommt aus der Schweiz und hat jetzt das Violinkonzert von Ludwig van Beethoven aufgenommen auf dem Akkordeon. Das war ein Wagnis und ein Langzeitprojekt. Und wie das klingt, das können Sie hier schon im Hintergrund hören und gleich ausführlich im Gespräch mit Vivian Chasso. Mein Name ist Marie König. Ich danke Ihnen fürs Interesse bis hierhin und wünsche Ihnen noch einen schönen Abend.

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1: Uhr, die Nachrichten. Nach dem Brand in einer polnischen Anlage des Satellitenbetreibers Starlink sind zwei Tatverdächtige in Deutschland festgenommen worden. Polens Ministerpräsident Tusk teilte in Warschau mit, die Festnahme der beiden türkischen Staatsbürger

0: durch die deutsche Polizei sei im Auftrag der polnischen Behörden erfolgt. Den Verdächtigen werde Brandstiftung vorgeworfen. Tusk sprach von einem weiteren Akt hybrider Kriegsführung. Polens Sicherheitskoordinator Siemoniak sagte, er habe keine Zweifel, dass es sich um Sabotage im Auftrag Russlands handle. Das US-Satellitennetzwerk Starlink wird unter anderem von der ukrainischen Armee zur Kommunikation genutzt. Bundesfinanzminister Klingbeil hegt Zweifel, dass die von Bundeskanzler Merz angestrebte Senkung der Stromsteuer gegenfinanziert werden kann. Der SPD-Co-Vorsitzende sagte in Berlin, er habe zwar nichts gegen die politische Forderung des CDU-Chefs einzuwenden, auch sei er froh über das erwartete Wirtschaftswachstum. Dass sich daraus jedoch dauerhaft eine Stromsteuersenkung finanzieren ließe, das könne er nicht bestätigen. Merz hatte nach einer zweitägigen Klausurtagung des CDU-Parteipräsidiums angekündigt, zur Entlastung der Verbraucher die Stromsteuer für Unternehmen und Privatleute auf das europäische Minimum abzusenken. Dafür sollten finanzielle Spielräume im Haushalt genutzt werden, falls sich das Wachstum verfestige, erläuterte Merz. Die CDU befinde sich in einer Vertrauenskrise, aus der man sich herausarbeiten müsse. Er hoffe, dass die Gesetzesvorlage zügig vom Bundestag beschlossen werde. Israel hat einer Korrespondentin der TAZ die Einreise und das Arbeitsvisum verweigert. Nach Angaben der Zeitung wurden keine Begründungen genannt. In israelischen Medien wird auf frühere Berichte und Kommentare der Korrespondentin hingewiesen. Darin soll sie im Zusammenhang mit Siedlergewalt im Westjordanland und die Lage im Gazastreifen der israelischen Regierung Apartheid vorgeworfen haben. Die Jerusalem Post zitierte den Generaldirektor des Ministeriums gegen Antisemitismus, Scali, mit den Worten: Anti-israelische Akteure und diejenigen, die Israel verleumden, sollten keinen Fuß in das Land setzen. Die Chefredaktion der TAZ betrachtet das Einreiseverbot für die Korrespondentin als Einschränkung der Pressefreiheit. Auch die Organisation Reporter ohne Grenzen wirft der israelischen Regierung vor, mit der Entscheidung die Pressefreiheit anzugreifen. In Spanien dürfen bestimmte Staatsbürger im Ausland auch weiterhin nicht an Wahlen teilnehmen. Das oberste Gericht des Landes bestätigte seine Entscheidung aus dem vergangenen Monat und wies eine Beschwerde dagegen zurück. Die Richter hatten festgelegt, dass Spanier, die nach dem sogenannten Enkelgesetz eingebürgert wurden, grundsätzlich nicht wahlberechtigt sind. Es sei denn, sie können nachweisen, dass ihre Angehörigen vor dem Bürgerkrieg 2036 bis 1939 oder der Franco-Diktatur von 1939 bis 1975 geflohen sind. Das Enkelgesetz gilt seit 4 Jahren und gesteht den Nachkommen dieser Flüchtlinge die spanische Staatsbürgerschaft zu. Weil seitdem mehrere hunderttausend Einbürgerungsanträge, vor allem aus Lateinamerika, gestellt wurden, hat das oberste Gericht das Wahlrecht in diesem Punkt eingeschränkt. In Slowenien ist eine Volksbefragung zur Abschaffung der Rundfunkgebühr knapp gescheitert. Der Antrag wurde mit 50,04% der Stimmen abgelehnt. Das Ergebnis wird auch als Niederlage für die Regierung gewertet. Die Initiative zur Abschaffung der Rundfunkgebühr ging von der pro-russischen und rechtspopulistischen Kleinpartei Resnica aus. Sie unterstützt das Kabinett von Ministerpräsident Janša und stellt den Parlamentspräsidenten. Die Abschaffung der Gebühr hätte weitreichende Folgen für den öffentlich-rechtlichen Sender RTVS gehabt. Dessen Einnahmen lagen 2025 bei rund 152 Millionen Euro. Fast 70% der Summe entfielen auf die Rundfunkgebühr. Das Wetter. Nachts im Westen Bewölkungszunahme, sonst gering bewölkt oder klar, gebietsweise Nebel, Tiefstwerte plus 11 bis minus 2 Grad, am Tage im Westen bewölkt und gebietsweise etwas Regen, im Osten und Südosten länger sonnig, Temperaturen 14 bis 19 Grad, am Mittwoch nach Auflösung von Nebelfeldern wolkig mit heiteren Abschnitten, südlich der Donau stark bewölkt und an den Alpen bis zum Nachmittag etwas Regen, 16 bis 21 Grad. Das waren die Nachrichten.
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2: Dieser Beethoven klingt anders.
1: frisch gewaschen, einmal ausgeschüttelt und durchgelüftet. Die Schweizer Musikerin Viviane Chasso spielt Beethoven auf dem Akkordeon. Ihr neues Album stelle ich Ihnen heute vor und dazu begrüße ich die Akkordeonistin im Gespräch hier im Studio. Herzlich willkommen.
2: Vielen Dank. Ich freue mich, hier zu sein.
1: Sehr schön. Ich bin Marie König und ich freue mich, dass Sie zu Hause zuhören.

0: Die Bagatelle A-Moll für Elise von Ludwig van Beethoven, gespielt hat Vivian Chasseau, die ist hier bei mir im Studio. Für Elise ist ja ein ziemlich ausgeleiertes Klavierstück, kann man sagen. Unzählige Klavierschüler haben es geklimpert, aber ihre Fassung klingt wirklich neu und frisch. Wie schwer war es, sich diese Frische zu erarbeiten?
1: Eigentlich nicht so schwer. Ich muss sagen, dass ich selber doch einige Vorbehalte hatte und ursprünglich das gar nicht geplant war, dass ich diese Bagatelle mit draufnehmen werde auf diese CD. Irgendwie ist sie mir dann über den Weg gelaufen und ich habe gedacht, ja, jetzt setze ich mich einfach mal ans Instrument und will das einfach mal ausprobieren, wie es klingt. Und ich war dann völlig überrascht, weil ich einfach gemerkt habe, das ist wie wenn es dafür gemacht wäre. Also es war für mich so vom Klang her einfach sehr passend und ich fand es dann sehr schnell ziemlich reizvoll und habe gedacht, doch, das entgegen auch meinem ursprünglichen Vorbehalt ist es ja eigentlich auch nur eine weitere Bagatelle. Und klar hat die ihre ganze Geschichte und ihren Rucksack und ihre, man denkt so, nein, das kann man nicht mehr hören, man hat es tausende Male gehört. Und wenn man sich aber von diesen Vorstellungen löst und einfach ganz unvoreingenommen an diese Musik rangeht, und so habe ich es eigentlich gemacht. Ich habe versucht, ja, fast naiv an dieses Stück ranzugehen und mich selber überraschen zu lassen.
0: Und tatsächlich durch das andere Instrument bekommt es wirklich eine andere Zugänglichkeit auch, finde ich. Man wird auch beim Hören wirklich überrascht und es ist irgendwie ein neues Stück schon fast.
1: Ja, und es ist halt auch doch da wieder der Atem und dieses Fließen, das da so zentral ist und dass das wirklich ganz natürlich auf dem Akkordeon so kommt, finde ich.
0: Ja, gar nicht mehr geklimpert dann.
1: Genau.
0: Sie sind in Zürich geboren, in einem kleinen Schweizer Dorf aufgewachsen und Beethoven hat 6 Variationen über ein Schweizer Lied geschrieben. Kennen Sie das Original?
1: Nein, ich kannte das nicht und ich war selber völlig überrascht eigentlich, als ich das entdeckt hatte, zufällig, weil das ist so atypisch für Beethoven. Also man würde das nicht vermuten, dass er solche auch sehr humorvollen kleinen Perlen geschrieben hat. Das wusste ich nicht, nein.
0: Und diese 6 Variationen hören wir gleich in ihrer Interpretation, aber zuerst noch ein anderes Beethoven-Fundstück, nämlich 7 Ländler. Wo hat er die wohl aufgeschnappt?
1: Ja, das ist auch so eine Überraschung, ehrlich gesagt. Und ich weiß es nicht.
0: Ländler, das ist ja vermutlich so ein bisschen das, was viele mit dem Akkordeon verbinden. Etwas Volkstümliches, vielleicht Stuben, Wirtshäuser. Das sind so Orte, an denen das Akkordeon irgendwie zu Hause ist. Und Sie haben das Akkordeon auch an einem solchen Ort zum ersten Mal gehört, in Ländlerstubetten.
1: Ja,
0: was ist
1: genau,
0: das?
1: Genau, also ich bin in Wollerau aufgewachsen und da waren Ländlerstubetten am Wochenende in so kleinen Beizen gehörten einfach zur Tradition und das war dann so Schweizerögeli oder eben Akkordeon mit Klarinette und Bass und da hat man musiziert und das war auch sehr improvisiert, also vieles einfach sehr spontan und ich finde es eben sehr spannend, dass Beethoven auch diesen Bezug macht und aber eben nicht auf dem Akkordeon. Aber natürlich von meiner Sicht aus ist das dann besonders reizvoll, jetzt von einem Komponisten, den man in einer ganz anderen Weise kennt, plötzlich von dieser Seite zu entdecken. Und ja, da ist das Akkordeon natürlich prädestiniert dafür.
0: Das Akkordeon war noch nicht erfunden, oder, als Beethoven gestorben ist?
1: Nein.
0: Also er hätte es auch gar nicht schreiben können.
1: Nein, ja, genau.
0: Aber haben diese Ländler, die eben ursprünglich für Tasteninstrument geschrieben wurden, haben die irgendwas mit diesen Schweizer Ländlern zu tun, die Sie aus Ihrer Jugend kennen, aus Ihrer Kindheit?
1: Also schon von der Verspieltheit und auch von einer gewissen Einfachheit der Harmonien, ja, kann man schon sagen. So. Und auch von der Virtuosität her, die da ja ganz wichtig ist. So dieses Perlende, das hat schon eine Verbindung, ja.
0: Das hören wir jetzt. Beethoven, 7 ländlerische Tänze und danach 6 Variationen über ein Schweizer Lied, beides gespielt von Vivian Chasseau auf dem Akkordeon.

0: 6 Variationen über ein Schweizer Lied von Ludwig van Beethoven im Original für Harfe oder Tasteninstrument. Aufgenommen im Deutschlandfunk Kammermusiksaal in Köln von Vivian Chasso. Klassische Klavierwerke auf dem Akkordeon spielen, das ist sozusagen ihre Spezialität. Als erste Akkordeonistin überhaupt hat sie Klavierkonzerte von Joseph Haydn eingespielt, später Klavierkonzerte von Wolfgang Amadeus Mozart und jetzt hat sie etwas ganz Neues gewagt, nämlich ein Violinkonzert auf dem Akkordeon. Das einzige Violinkonzert von Ludwig van Beethoven. Geige und Akkordeon, das sind auf den ersten Blick sehr, sehr unterschiedliche Instrumente. Das eine ist ein Saiteninstrument, das andere ein Balkinstrument mit Tastatur. Ist das klanglich nicht unglaublich weit voneinander entfernt?
1: Ja, im Prinzip schon ziemlich weit. Und es war ja auch so, dass ich nicht ursprünglich die Ambition hatte, das Violinkonzert aufs Akkordeon zu übertragen, sondern ich wusste, dass Beethoven selber eine Bearbeitung für Klavier davon angefertigt hatte. Und das war für mich die Motivation oder das, was mich dann auf dieses Konzert quasi aufmerksam gemacht hat. Also nicht, ich kenne das seit ich Kind bin, aber aufmerksam gemacht im Sinne von, das könnte etwas sein, was ich aufs Akkordeon übertragen kann. Weil jetzt rein vom Violinkonzert her finde ich die Idee nicht so naheliegend. Gerade auch, weil es halt nur einstimmig ist und das Akkordeon natürlich ein vielstimmiges Instrument ist. Deshalb sind es eigentlich immer Konzerte für Tasteninstrumente, die ich als Ausgangslage nehme.
0: Und aber dann haben Sie trotzdem unversehens auch Verwandtschaften entdeckt und Möglichkeiten, auch die Violinstimme zu integrieren in Ihre Bearbeitung.
1: Genau. Also während dem Bearbeiten wurde mir dann immer wieder deutlich, dass es gar nicht überall sinnvoll ist, diese Fassung für Tasteninstrumente zu verwenden, sondern, und zwar weil auch natürlich das Akkordeon etwas sehr Singendes hat, ja, durch dieses Atmen, durch das Bläserische, kann ich unglaublich gut singen darauf. Und das ist wiederum etwas, was die Violine wahnsinnig gut kann. Und das sind dann schon eigentlich Verwandtschaften. Und auch so, ich erfahre das auch immer, wenn ich mit Streichern zusammenspiele, dass eben doch das Akkordeon vom Klang her sich enorm gut auch mit dem Klang eines Streichinstruments verschmelzen lässt. Und es auch immer wieder Situationen gibt, wo man gar nicht mehr so ganz deutlich merkt, was ist es jetzt eigentlich? Und gerade auch so ganz filigrane, hohe Klänge oder Stellen, natürlich klingt es anders, es ist kein Saiteninstrument. Und doch, ich finde persönlich, ist es nicht so weit entfernt voneinander vom Klang her.
0: Als Grundlage für Ihre eigene Bearbeitung haben Sie dann also das Violinkonzert und die Klavierfassung von Beethoven genommen und Sie haben über 2 Jahre daran gearbeitet. Was ist da so aufwendig dran?
1: Ja, also aufwendig ist es einerseits natürlich technisch. Es ist immer so, wenn ich natürlich was bearbeite, was eben halt logischerweise dann nicht für mein Instrument geschrieben ist. Das gibt immer Tücken und Herausforderungen, weil man es irgendwie technisch umsetzen muss. Und dann jetzt aber in diesem Fall auch ganz besonders eben dieser Prozess des Ausprobierens, Wiederverwerfens, zu denken, aha, das mache ich jetzt so, weil es von der Fassung für Tasteninstrumente her logisch ist, wieder zu merken, nein, vor allem im Zusammenklang mit dem Orchester, es passt doch besser, wenn ich mich auf die Violinstimme an dieser Stelle fokussiere. Und durch das es halt wirklich neu ist und es gibt ja keine Referenz dafür und deshalb war einfach ganz viel Ausprobieren, Verinnerlichen, mich verbinden mit einer Stelle, bis es wirklich so war, dass ich das Gefühl hatte, so stimmt es jetzt auf meinem Instrument, dass ich der Aussage, der musikalischen Aussage und dem Klang, den ich mir vorstelle, gerecht werde.
0: Also Sie gehen immer von so einer Klangvorstellung aus und dann versuchen Sie, wie kann ich das jetzt erzeugen?
1: Ja, genau. Genau.
0: Und Sie haben gerade von der Aussage gesprochen. Was ist denn die Aussage für Sie von diesem Violinkonzert? Was steckt da drin?
1: Oh, da steckt so viel drin. Also für mich steckt das ganze Leben drin und das Ringen mit dem Leben. Ja, mit allen Facetten des menschlichen Daseins, Höhen und Tiefen und die Zerbrechlichkeit, aber auch Ambivalenz, die ganz besonders auch jetzt durch diese Zweistimmigkeit oder Mehrstimmigkeit manchmal sogar auch deutlich wird. Also ein Beispiel in der Kadenz, des dritten Satzes, die Beethoven selber komponiert hat, da gibt es Passagen, wo man die Gegenläufigkeit der beiden Stimmen hört. Und ja, da wird einfach auch diese Ambivalenz, diese Doppelbödigkeit und Zerrissenheit umgekehrt.

0: ist auch so faszinierend, weil es sind chromatische Stellen und Beethoven verwendet ganz oft die Chromatik. Und das Akkordeon ist ein chromatisches Instrument. Und das war für mich eben auch so eine Offenbarung, weil ich dachte, das gibt's nicht. Das ist wie aufs Instrument zugeschnitten, weil normalerweise jetzt bei meinen Einspielungen auch von Haydn und Mozart, ich habe die Kadenzen selber komponiert. Und hier habe ich aber gemerkt, nein, das passt so dermaßen gut. Und das ist so eine Entdeckung. Und diese Versionen, die kennt man auch so wenig, weil natürlich die Violinversionen nicht diese Kadenzen verwenden.
1: Und die ist die viel bekanntere eben.
0: Genau. Und die Tastenfassung wird relativ selten überhaupt gespielt. Insofern sind diese Kadenzen relativ unbekannt, aber die sind so genial und die sind einfach fürs Akkordeon wie zugeschnitten. Das war echt eine Entdeckung.
1: Ja. Wie schön. Sie haben dieses Konzert gespielt oder erarbeitet mit dem Collegium Musicum Basel, mit dem Dirigenten Jan Schulz. Und als Sie zur ersten Probe gekommen sind, da haben Sie ganz viel über den Haufen geworfen. Was ist da passiert?
0: Ja, also das ist halt natürlich immer so, wenn ich zu Hause für mich oder im Kämmerlein was erarbeite und nachher kommt ein Orchester dazu, das sind Welten. Und das letztlich, dieser Gesamteindruck, den habe ich nur, wenn das Orchester dann dazukommt. Und da habe ich einfach gemerkt, dass vieles wieder ganz anders klingt im Zusammenklang, also im Zusammenspiel.
1: Also sind es dann oft so dynamische Probleme oder Fragestellungen, quasi wie die Lautstärke zu gewichten ist? Oder was sind dann da Punkte?
0: Ja, das sind dynamische Probleme zum Teil oder Fragestellungen. Und halt eben auch, wie ich vorhin schon erwähnt habe, das Akkordeon hat die, man kann sagen, die Qualität, aber es ist manchmal auch eine Herausforderung, ein Widerstand, dass es sich wahnsinnig gut mit den anderen Instrumenten verbindet. Es verbindet sich mit den Bläsern, weil es hat den Aspekt des Blasinstruments. Es verbindet sich aber auch mit den Streichern. Mhm. Und dass sich das dann trotzdem abhebt, weil es ja ein Solokonzert ist, braucht es von der Registrierung her eine gewisse Präsenz, die natürlich viel stärker sein muss, als wenn ich ein Solowerk spiele. Mhm. Und das ist also das, was ich dann über den Haufen werfe oder auch wieder neu gestalte, ist vor allem auch, was die Registrierung betrifft.
1: Und wahrscheinlich ist es ja dann auch einfach viel so im Dialog ausprobieren, oder? Zu schauen, wie laut spielt ihr da, wie kann ich dann dazu passen sozusagen.
0: Genau. Mhm. Und das ist ja immer so mit Orchestern, man hat wahnsinnig wenig Zeit und muss unglaublich schnell reagieren. Und auch das ist halt dann so, dass ich weiß, okay, ich muss einfach mich so vorbereiten, dass ich alle Spielmöglichkeiten und Varianten zur Verfügung habe, um dann im Moment eigentlich in unglaublich kurzer Zeit das alles zu entscheiden.
1: Das ist eigentlich wie bei einer Orgelregistrierung, aber die Organisten haben eine ganze Nacht vorher immer vor dem Konzert dafür Zeit.
0: Ja, stimmt.
1: Und Sie haben dieses Konzert dann eben, also dieses Violinkonzert im Konzert gespielt. Wir hören jetzt den ersten Satz aus dieser Live-Aufnahme. Das hat im Stadtcasino Basel stattgefunden, im April eben mit dem Collegium Musicum Basel. Das war bestimmt eine besondere Atmosphäre, dann auch gerade, weil es so knapp war und weil es dann alles auf den Punkt sein musste. Wie erinnern Sie sich an dieses Konzert?
0: Es friert mich gerade, wenn ich daran denke. Das war wirklich unglaublich besonders, weil alles so neu und so aus dem Moment heraus eigentlich entstand. Und auch das Bewusstsein, dass dieser Moment jetzt aufgezeichnet wird, das war einfach eine unglaublich spezielle Energie. Also man hat das Knistern gehört im Saal und es war auch das Publikum, das das natürlich mitgetragen hat. Und ja, diese Stimmung, die hat man so natürlich nie in einer Studioaufnahme. Und das ist auch das für mich jetzt ganz Besondere an dieser Aufnahme. Ich habe auch noch nie eine Aufnahme auf diese Weise gemacht. Das waren bisher für mich immer Studioaufnahmen.
1: Dann kommt jetzt hier der erste Satz, Allegro Manon Troppo aus Ludwig van Beethovens Violinkonzert, Collegium Musicum Basel, Jan Schulz und am Akkordeon Vivian Chassot.

Das war der erste Satz aus dem Violinkonzert D-Dur Opus 61, eigentlich gemischt mit dem Konzert D-Dur Opus 61a von Ludwig van Beethoven. Das Collegium Musicum Basel hat gespielt unter der Leitung von Jan Schulz. Die Solistin war Viviane Chassot. Diese Aufnahme ist entstanden in Koproduktion mit dem Deutschlandfunk und erscheint beim Label Prospero Classical. Wie zart ein Akkordeon klingen kann, das haben wir gerade schon gehört und hören wir gleich nach den Nachrichten dann noch mehr im zweiten Satz Laghetto. Daraus schon mal ein kleiner Vorgeschmack.

0: Ja, ich finde es wirklich berührend, so sanft, diese zarte Stimme. Ist es schwer, so zarte Töne auf dem Akkordeon so zu spielen?
1: Also wenn das Akkordeon und die Musikerin gut zusammenspielen, eigentlich nicht so. Nein, das ist einerseits natürlich das Akkordeon, mein Instrument, das einfach eine unglaublich sensible Ansprache hat und auch etwas ganz Klares so im Ton. Und das hängt wirklich vor allem von der Beschaffung der Zungenqualität ab, dass es einfach auch so fein reagiert auf jeden Impuls. Und da ist einfach mein Instrument ganz, ganz toll. Also ich liebe das, weil es alles, was ich möchte, umsetzt. Also nicht immer ganz, aber meistens. Genau. Und dieses ganz Zarte und Direkte, finde ich eben, kommt jetzt auch auf dem Instrument, also auf dem Akkordeon halt so gut zur Geltung. Ich finde, es spricht auf eine Weise direkter noch zum Hörer und unmittelbarer, so, weil das Akkordeon halt etwas sehr Volksnahes hat in seinem Ursprung. Und ich glaube, diese Qualität, die kommt da auch durch.
0: Diesen zweiten und den dritten Satz aus Beethovens Violinkonzert hören wir gleich. Ich freue mich, wenn Sie mit dabei bleiben.
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3: Uhr, die Nachrichten. Bundeskanzler Merz und der ukrainische Präsident Selenskyj haben Russland aufgefordert, einen Waffenstillstand für die gesamte Energieinfrastruktur zuzustimmen. Das teilte ein Sprecher der Bundesregierung nach einem Telefonat der beiden Regierungschefs mit. Selenskyj habe den Bundeskanzler über die fortgesetzten russischen Luftangriffe auf zivile Ziele und die ukrainische Energieinfrastruktur informiert. Merz habe die Solidarität Deutschlands bekräftigt. In Online-Diensten teilte Selenskyj mit, allein heute habe Russland 6 Energieanlagen in der Ukraine angegriffen. US-Präsident Trump hatte zuvor behauptet, dass die Ukraine und Russland auf Angriffe auf den Energiesektor der jeweils anderen Kriegspartei verzichten würden. Selenskyj hatte sich für den Vorschlag offen gezeigt, allerdings

0: Allerdings betont, dass Russland darauf bislang nicht eingegangen sei. Nach dem Brand in einer polnischen Anlage des Satellitenbetreibers Starlink sind zwei Tatverdächtige in Deutschland festgenommen worden. Polens Ministerpräsident Tusk teilte in Warschau mit, die Festnahme der beiden türkischen Staatsbürger durch die deutsche Polizei sei im Auftrag der polnischen Behörden erfolgt. Den Verdächtigen werde Brandstiftung vorgeworfen. Tusk sprach von einem weiteren Akt hybrider Kriegsführung. Polens Sicherheitskoordinator Szymoniak sagte, er habe keine Zweifel, dass es sich um Sabotage im Auftrag Russlands handle. Das US-Satellitennetzwerk Starlink wird unter anderem von der ukrainischen Armee zur Kommunikation genutzt. Die CDU in Sachsen-Anhalt will dem Verdacht aus dem Weg gehen, aus ihren Reihen könnte es bei der Ministerpräsidentenwahl Stimmen für die AfD geben. Der geschäftsführende Vorstand der Landtagsfraktion schlägt als Lösung vor, dass die 15 Abgeordneten der CDU vor der Abstimmung geschlossen den Saal verlassen. Ein entsprechender Beschluss soll morgen in der Fraktionsversammlung gefasst werden. Der AfD-Politiker Siegmund, der als Spitzenkandidat in die Landtagswahl für seine Partei gewonnen hatte, will sich im Dezember im Landtag zum Ministerpräsidenten wählen lassen. Der AfD-Abgeordnete Rausch war kürzlich mit mehr Stimmen zum Landtagspräsidenten gewählt worden, als die AfD und das BSW zusammen Abgeordnete haben. Der CDU wurde vorgeworfen, aus ihren Reihen hätten Abgeordnete in der geheimen Wahl für Rausch gestimmt. Die SPD will nach Angaben ihres Vorsitzenden Klingbeil auf einem Bundesparteitag ihre gesamte Führungsspitze neu wählen lassen. Hintergrund ist der Rückzug der Co-Vorsitzenden und Arbeitsministerin Baas. Klingbeil teilte mit, der Parteitag solle um den Jahreswechsel herum stattfinden. Darauf habe sich das SPD-Präsidium geeinigt. Die Wahl der Parteiführung sei wichtig, um personelle und programmatische Klarheit zu haben. An der Doppelspitze soll nach Klingbeils Worten festgehalten werden. Baas hatte ihren Rückzug am Morgen bekannt gegeben und mit dem Tod ihrer Stieftochter begründet. Zugleich warf sie dem Koalitionspartner öffentliche Angriffe vor. Den Posten des Arbeitsministers soll der rheinland-pfälzische SPD-Fraktionschef Schweizer übernehmen. Bundespräsident Steinmeier hat an die Verbrechen der NS-Vermögensverwaltungsstelle erinnert, einer Finanzbehörde, die in den Holocaust verstrickt war. Steinmeier enthüllte an seinem aktuellen Amtssitz im Spreebogen eine Gedenktafel. Die Behörde war von 1942 bis 1945 auf dem Grundstück untergebracht. Steinmeier erklärte, die 200 Mitarbeiter hätten das Hab und Gut von Juden, die aus Berlin und Brandenburg verschleppt worden seien, beschlagnahmt, versteigert und verkauft. Steinmeier sprach von Schreibtischtätern in der bürokratischen Maschinerie des Massenmords, die für den NS-Staat legalisierten Raub begangen hätten. Die Gedenktafel war bereits 1994 angebracht worden. Während der Bauphase des Übergangsquartiers für den Bundespräsidenten wurde sie vom Geschichtsverein Gleis 69 verwahrt, der an die Deportation von Juden und anderen Verfolgten während der NS-Zeit erinnert. Das Wetter. Nachts im Westen Bewölkungszunahme, sonst gering bewölkt oder klar, gebietsweise Nebel, Tiefstwerte plus 11 bis minus 2 Grad. Am Tage im Westen bewölkt und gebietsweise etwas Regen, im Osten und Südosten länger sonnig, Temperaturen 14 bis 19 Grad. Das waren die Nachrichten.
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2: Weiterhin mit Marie König und der Akkordeonistin Vivian Chasso. Sie hat Beethovens Violinkonzert für Akkordeon bearbeitet und aufgenommen. Daraus hören wir jetzt gleich den zweiten und dritten Satz. Bei so einer Bearbeitung, da geht es ja erstmal um Spielbarkeit, um eben, wie kann ich überhaupt dieses Werk auf mein Instrument übersetzen. Aber dann geht es ja auch um ästhetische Entscheidungen. Also was will man als Bearbeiterin hervorheben? Was ist wichtig? Was darf denn in einer Vivian Chasso-Bearbeitung auf keinen Fall fehlen?
3: Oh, das ist eine gute Frage. Also ein Aspekt, der mir in diesem Konzert sehr wichtig ist und dazu eine kleine Hintergrundinformation. Beethoven hat dieses Konzert für Franz Clement, einen Geiger, geschrieben, der bekannt war für seinen sehr zarten und zerbrechlichen Ton. Also das war kein Draufgänger-Solist, sondern er hat einen sehr eleganten und feinen Klang. Und als ich das gelesen hatte, war das für mich ein ganz entscheidender Aspekt, wo ich dachte, doch, das passt. Das passt auch in gewisser Weise zu mir und meinem Zugang zum Instrument und zur Musik. Dieses zerbrechliche und feine und nicht, wie soll ich jetzt sagen, so draufgängerische Solistentum, das charakterisiert auch meinen Zugang zum Musizieren. Und ich finde, in diesem Konzert ist es ja auch ganz oft so, dass das Orchester eigentlich, also manchmal führt das Orchester und die Solostimme umspielt und begleitet das Orchester, dann dreht sich das wieder und es ist ein sehr ausgewogener Dialog und das gefällt mir. Also es hat eigentlich, kann man schon auch, finde ich, sagen, irgendwo was Kammermusikalisches und nicht jetzt dieses, hier ist der Solist und das Orchester begleitet. Das empfinde ich überhaupt nicht so und das gefällt mir sehr.
2: Mhm. Ihnen ist es ja immer wichtig, auch nicht nur quasi nachzumachen, sondern auch besondere Spieltechniken des Akkordeons mit einzubinden in Ihre Bearbeitung. Und ein Beispiel haben Sie mitgebracht im dritten Satz, da verwenden Sie den sogenannten Bellow Shake, Schüttelbalg. Das ist ja eine sehr populäre Spielweise bei Akkordeonisten. Sie sind aber eigentlich gar kein Fan davon. Warum?
3: Nein, überhaupt nicht. Ich mochte das nie und ich habe immer gedacht, ich überlasse das sowieso den Männern, weil das ist auch eine sehr anstrengende Technik. Also es ist wirklich rein physisch anstrengend.
2: Wie funktioniert das?
3: Da bewegt man eigentlich den Balg ganz schnell hin und her.
2: Ja,
3: oder also rauf und runter den. Eigentlich eher. Also es ist eben nicht hin und her, sondern es ist eigentlich rauf und runter vom Gefühl, von der Bewegung der Hand, des Arms. Aber was passiert dadurch, ist, dass der Balg sich ganz schnell auf und zu bewegt im Prinzip. Das gibt einen ganz bestimmten Effekt und dieser Effekt ist für mich auch so etwas, was so ein bisschen abgedroschen ist in dieser Akkordeon-
2: Es ist ein bisschen Show-Effekt.
3: Ja, oder? Genau das, ja. Und das ist etwas, ja, das liegt mir nicht, das mag ich nicht so sehr. Und deshalb ist es jetzt eine Technik, die ich weiß gar nicht, ob ich sie so überhaupt schon verwendet habe.
2: Wir hören mal, wie das klingt.
3: Ja.

0: Warum haben Sie es dann an dieser Stelle doch gemacht?
1: Weil ich es hier einfach, ich habe das zuerst quasi normal gespielt in Sechzehnteln und irgendwann habe ich einfach gemerkt, es bekommt mehr Schärfe und rein für die Umsetzung auf dem Instrument, es ist natürlicher. Es ist, also ich kann es gar nicht sagen, wie das kam, weil ich es wirklich nicht gesucht hatte. Und plötzlich einfach dachte, Mensch, hier ist das total organisch und passt total gut und ist vom Klang her am allernächsten an meiner Vorstellung, wie ich es eigentlich haben möchte. Und dann wurde das halt dann zum Bello-Shake.
0: Sind Sie also über Ihren Schatten gesprungen?
1: Ja, genau.
0: Ja, das hören wir jetzt im Zusammenhang. Den zweiten und den dritten Satz aus Beethovens Violinkonzert in D-Dur Opus 61 ist spielen Vivian Chasso am Akkordeon und das Collegium Musicum Basel unter der Leitung von Jan Schulz.

0: Beethovens Violinkonzert in D-Dur Opus 61, gespielt auf dem Akkordeon von Viviane Chasseau zusammen mit dem Collegium Musicum Basel. Die Leitung hatte Jan Schulz. Sie hören das Musikpanorama mit Marie König und zu Gast ist Viviane Chasseau mit ihrem neuen Album, das der Deutschlandfunk co-produziert hat. Das Violinkonzert war zuerst da beim Plan für dieses Album und dann haben sie weitere Stücke von Beethoven ergänzt und im Deutschlandfunk Kammermusiksaal in Köln aufgenommen, unter anderem einige der Bagatellen Opus 33. Und manche sagen, in diesen Miniaturen, da hat Beethoven experimentiert und sich ganz frei gefühlt. Also es sind keine belanglosen Kleinigkeiten, sondern sie offenbaren den Kern von Beethoven. Würden Sie dazu stimmen?
1: Ja, also ich empfinde es auf keinen Fall als belanglos, obwohl sie Bagatellen heißen. Nein, es steckt ganz viel drin und es ist auch, die sind ziemlich virtuos zum Teil. Also ja, die sind schon ganz schön hinterlistig. Ja, aber halt zum Teil auch sehr lyrisch wieder. Und dieser lyrische Aspekt hat mich sehr gereizt an diesen Bagatellen. Und aber auch das ganz Verspielte. Und ich finde halt auch hier, ich meine, beim Opus 61 ist es so deutlich, dass Beethoven Grenzen sprengt. Ja, er geht über alle Konventionen hinaus, nur schon in dem ersten Satz, der einfach von der Länge her jeden Rahmen sprengt. Und ich finde, das ist auch spürbar bei den Bagatellen, weil auch immer wieder unerwartete Wendungen und es hat etwas ganz Improvisatorisches, Verspieltes, Freies, unglaublich Freies auch. Mhm. Absolut unkonventionell. Insofern, ja, ich finde, da spürt man sehr stark auch diesen Charakter und diesen Pioniergeist auch. Und das ist schon faszinierend.
0: Sie haben jetzt drei Bagatellen für die Sendung hier ausgewählt, die erste, die zweite und die siebte. Und ich finde, gerade in der zweiten steckt auch wirklich viel Humor drin. Also Sie haben schon gesagt, dieses Verspielte und diese zweite, da finde ich, ist so ein bisschen wie so ein Schluck auf eigentlich am Anfang.
1: Total.
0: Ja, also die hüpft so vor sich hin. Ist denn Humor eigentlich was wir manchmal übersehen bei diesen ganzen grimmigen Beethoven-Bildern?
1: Hey, das fand ich faszinierend jetzt auch im Zusammenhang mit der Arbeit am Booklet, als wir auf der Suche waren nach Bildern von Beethoven. Und das ist wirklich unglaublich, wie grimmig und ernst er überall eigentlich reinschaut. Es gibt dann, glaube ich, ein Bild, das ein bisschen neutral war, aber das war dann auch das Maximum. Aber die Musik ist verspielt und die hat Humor. Und das finde ich schon auch sehr interessant. Also dieser Kontrast. Ja.
0: Dann hören wir jetzt drei aus den sieben Bagatellen Opus 33. Die erste Andante Grazioso, quasi Allegretto. Die zweite Scherzo Allegro und dann die siebte Presto.

0: Da ist es rausgetanzt, das Akkordeon. Vivian Chasso mit 3 aus den Bagatellen Opus 33. Das war die Nummer 7, Presto. Davor haben wir die Nummer 1 und 2 gehört. Ihr neues Album beim Label Prospero Classical ist entstanden in Koproduktion mit dem Deutschlandfunk. Und die Solostücke auf dem Album wurden aufgenommen im Deutschlandfunk Kammermusiksaal in Köln. Vivian Chasso, Sie haben auch eine Zugabe eingespielt. Ein Scherzo von Franz Schubert. Ist es schon ein Ausblick auf ein nächstes Projekt mit Transkriptionen von Schubert oder was hat es hier verloren?
1: Das kann ich jetzt so noch nicht so ganz genau beantworten. Das ist mehr ein, wie soll ich sagen, dieses Stück ist mir in den letzten Monaten auch über den Weg gelaufen, während ich mich sehr stark mit Beethoven beschäftigt hatte. Und das wurde mir auch von einem ganz tollen Pianisten, von Gerard Wies, mit dem ich immer wieder Kontakt habe und der mir gesagt hat, hey, probier doch mal dieses Stück, das könnte ganz gut aufs Akkordeon passen. Und das habe ich dann gemacht und hatte einfach so Freude daran. Und ich habe ihm dieses Stück auch gewidmet, weil es einfach... Ja, es ist immer so schön, wenn mir dann jemand, eben jetzt er als Pianist, der so viel Literatur kennt und sich dann auch damit auseinandersetzt und sich überlegt, was könnte jetzt zu diesem Akkordeon so oder zu mir auch noch passen, und hat das dann vorgeschlagen und ich habe total Freude an diesem Stück.
0: Wie schön, damit beschließen wir die Sendung. Vielen, vielen Dank für das Gespräch, Vivian Chasso. Wir hören das Scherzo Nummer 1 B-Dur von Franz Schubert. Diese Sendung finden Sie auch in der Deutschlandfunk-App. Mein Name ist Marie König. Ich wünsche Ihnen noch einen schönen Abend.

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7: Heute mit Raphael Reisdorf. Schönen guten Abend. Zum ersten Mal seit 1991 wird in diesem Jahr wieder ein deutscher Tennisspieler die Spitze der Weltrangliste erklimmen. Alexander Zverev wird das sicher schaffen. Es hat sich lange angebahnt und jetzt steht es fest. Franziska Schork mit den Details.
8: Tennisstar Alexander Zverev wird nach seinen diesjährigen Triumphen bei den French Open und den US Open die Saison als Weltranglistenerster beenden. Das steht seit heute offiziell fest, weil Verfolger Carlos Alcaraz überraschend im Sechzehntelfinale in Shanghai ausschied und so Zverev nicht mehr einholen kann. Aktuell führt Jannik Sinner noch das ATP-Ranking an, doch der Italiener hat seine Saison bereits aufgrund von Verletzungen beendet. Zverev wird so unabhängig von künftigen Ergebnissen spätestens nach den ATP-Finals im November Tennisgeschichte schreiben. Zverev ist erst der zweite deutsche Mann nach Boris Becker, der den Tennisthron besteigt.
7: Zum Fußball und zum Nationalteam der Frauen. Da steht das zweite Testspiel an. Es geht gegen einen schweren Gegner aus Japan. Ein Test, der besonders auf die Weltmeisterschaft in Brasilien im kommenden Jahr vorbereiten soll. Christian Schulze berichtet.
9: Locker, gut gelaunt und voller Vorfreude präsentierten sich Deutschlands Fußballfrauen beim Abschlusstraining vor den leeren Rängen des Bremer Weserstadions. Dem Anpfiff gegen Asienmeister Japan vor den dann mindestens 25.000 Fans wird entgegengefiebert, denn die positiven Erinnerungen an den letzten Auftritt in der Hansestadt sind noch sehr präsent.
10: Wenn man so ein Spiel wie gegen die Niederlande abliefert, wenn die Stimmung so außergewöhnlich war, wie es eben an diesem Abend war, dann freut man sich, dass man wieder die Möglichkeit bekommt, hierher zu kommen.
9: Der Auftritt gegen die Niederlande in der Nations League vor rund anderthalb Jahren gilt bis heute als einer der besten unter Bundestrainer Christian Wück. Diesmal wartet mit Japan bewusst ein außereuropäisches Team, um sich mit Blick auf die WM in Brasilien im kommenden Sommer mit anderen Spielweisen vertraut zu machen. Der Asienmeister gilt als absolute Topmannschaft und wird Franziska Kett und Co. ordentlich fordern.
11: Wenn sie Zeit haben, wenn sie Platz haben, dann sind sie einfach kaum zu stoppen. Deswegen, glaube ich, müssen wir einfach unsere Stärken morgen auf den Platz bekommen. Und dann, glaube ich, werden die auch ihre Fehler machen und die müssen wir dann konsequent ausnutzen.
9: Der Respekt vor Japan ist groß, doch das Duell gegen einen WM-Mitfavoriten soll auf dem Weg zum Turnier in Brasilien helfen. Der bewusst gewählte Härtetest soll die Entwicklung der deutschen Mannschaft weiter voranbringen und darf, wie der letzte Auftritt in Bremen, gerne wieder positiv in Erinnerung bleiben.
7: Die Professionalisierung des Frauenfußballs, die schreitet in vielen Teilen der Welt weiter voran. Auch die Einnahmen steigen. Trotzdem erwägt die Hälfte der Spielerinnen weltweit ein vorzeitiges Karriereende. Das geht aus einer neuen Studie der Spielergewerkschaft FIFPro hervor. Viktoria Reit mit den Einzelheiten.
12: 3-mal so viel Geld wie noch vor 9 Jahren. Der Durchschnittsverdienst von Spielerinnen in aller Welt hat sich deutlich verbessert. Das ist eine der Erkenntnisse einer neuen Studie der Gewerkschaft FIFPro, die 800 Fußballerinnen aus Clubs weltweit zu den Arbeitsbedingungen befragt hat. Doch die Schere geht weit auseinander. Während der Monatslohn einer Spielerin in Nordamerika durchschnittlich mehr als 5.500 Euro beträgt, liegt er in Afrika nur bei 400 Euro. In 10 osteuropäischen Ländern ist das Gehalt von Fußballerinnen unter dem Mindestlohn bei durchschnittlich 750 Euro im Monat. Auch deshalb erwägt knapp die Hälfte der Spielerinnen ein vorzeitiges Karriereende. 59% nennen finanzielle Gründe als ausschlaggebenden Faktor, 46% psychischen Stress. Die frühere englische Nationalspielerin und Verteidigerin von Chelsea, Millie Bright, erklärt, dass es für Spielerinnen schwierig sein kann, offen über mentale Probleme zu sprechen.
13: Das Härteste ist, dass wir uns als Spielerinnen ja selbst unter Druck setzen. Meiner Erfahrung nach ist es den meisten Spielerinnen peinlich zu sagen, dass sie Probleme haben. Also verbergen sie es und machen einfach weiter.
12: Die Spielergewerkschaft fordert eine obligatorische psychologische Betreuung für die Athletinnen und nannte die US-amerikanische Profiliga NWSL als Positivbeispiel. Dort seien Fachkräfte für psychische Gesundheit bei allen Vereinen eingebunden und es gebe einen Anspruch auf 6 Monate Abwesenheit aus mentalen Gründen. Fortschritte gibt es im Bereich Familiengründung. Diese geben nur noch 19% der Fußballerinnen als Grund für ein vorzeitiges Karriereende an. In der letzten Umfrage vor 9 Jahren waren es 47%. Die von der FIFPro ausgehandelten Regeln wurden 2021 von der FIFA eingeführt. Dazu gehören bezahlter Mutterschutz und ein Rückkehrrecht der Spielerin in ihren Verein.
7: Ein Beitrag von Viktoria Reit. In Slowenien finden die Tischtennis-Europameisterschaften statt. Die deutschen Hoffnungen sind groß, die Ziele selbstbewusst formuliert. Man will um Titel spielen. Bisher hat das deutsche Team die weiße Weste behalten, 8 Siege in 8 Spielen. Doch die Bedingungen, die sind auch ungewohnt, findet Nationalspieler Ricardo Walter.
14: Die Bedingungen sind keine Ausrede, sind glaube ich für alle gleich, aber es ist so ein bisschen wie im Wimbledon hier. Sehr, sehr schnell, sehr, sehr schnelle Bedingungen. Man kann kaum kurz spielen, sehr viel spinnen. Von daher ist die Kontrolle sehr, sehr wichtig hier und die muss man sich, glaube ich, erstmal erarbeiten.
7: Und in der Handball-Bundesliga haben die Rhein-Neckar-Löwen nach dem enttäuschenden Saisonstart Konsequenzen gezogen und sich von Cheftrainer Mike Machulla getrennt. Thomas Bahreis.
15: Nach der Heimniederlage gegen den THSV Eisenach hat sich der Verein von dem 49-Jährigen getrennt und ihn mit sofortiger Wirkung von seinen Aufgaben als Cheftrainer und Kaderplaner entbunden. Grund ist der bislang durchwachsene Saisonverlauf. Nach dem 8. Spieltag belegen die Rhein-Neckar-Löwen den 11. Platz in der Tabelle. Der bisherige Co-Trainer Michael Arp wird vorübergehend den Cheftrainerposten übernehmen. Der 36-jährige Kronauer hat die komplette Jugend bei den Rhein-Neckar-Löwen durchlaufen und für die Profis sowie für die zweite Mannschaft gespielt.
7: In gut einer Woche beginnt die neue Saison in der besten Basketballliga der Welt, der NBA. Seit einigen Jahren setzt die nordamerikanische Profiliga besonders auf Präsenz im Ausland. Jährlich finden Spiele in

0: Meter vom Korb entfernt nimmt er Maß und trifft. Solche Szenen wollen die Fans in Macau sehen. Der 24-jährige Cao Pang hat für seinen Star eine weite Anreise auf sich genommen. Ich komme aus Harbin, ganz im Norden Chinas. Dieses Spiel ist eine seltene Gelegenheit für mich, Kevin Durant zu sehen. Ich bin schon seit 13 Jahren Fan von ihm und ich bin wirklich sehr aufgeregt. Tatsächlich ist der Jubel in der Halle immer dann besonders groß, wenn der mittlerweile 38-jährige Forward der Rockets trifft. Die Reise nach China sei auch für ihn etwas Besonderes, sagt Kevin Durant.
1: Sometimes back at home we play so many games.
0: Zu Hause spielen wir oft viele Partien vor den gleichen Leuten. Und die halten das manchmal für selbstverständlich. Aber hierher zu kommen und die Anerkennung und den Respekt zu erhalten, den man sich als Spieler verdient hat, das ist schon cool. Die Leute hier haben kein Problem damit, ihre Begeisterung zu zeigen. Das liebe ich. Basketball boomt in China. Die Begeisterung im Land, das Größen wie Yao Ming hervorgebracht hat, soll sich für die nordamerikanische Profiliga auszahlen, im wörtlichen Sinne. Neben ihrer Fans hat die NBA hier etwa Verträge mit dem Tech-Unternehmen Tencent oder dem Online-Händler Alibaba. Wie verwundbar das alles ist, hat sich 2019 gezeigt. Der damalige Manager der Houston Rockets hatte in einem Online-Post die Demokratiebewegung in Hongkong unterstützt. Ein Tabu für die kommunistische Führung in Peking. Die Folge? Das Staatsfernsehen streicht die Übertragung von NBA-Spielen. Sponsoren ziehen sich zurück. Und Superstar LeBron James sagte in einem Interview:
2: I believe he wasn't educated on the situation at hand.
0: Ich glaube, er war gar nicht richtig über die Situation informiert. Und trotzdem hat er sich geäußert. Ja, wir haben Meinungsfreiheit, aber damit kann auch viel Negatives einhergehen.
2: A lot of negative that comes with that too.
0: Die Aussagen lösen Kritik aus. Sie seien auf Linie der kommunistischen Staats- und Parteiführung, hieß es von manchen. 3 Jahre lang ist die Situation zwischen China und der NBA angespannt. Mit Hilfsgütern während der Corona-Pandemie oder offiziellen Glückwünschen zu Feiertagen versucht die Liga die Wogen zu glätten. Und damit, dass der Sohn eines angesehenen chinesischen Medienmanagers Chef des NBA-Geschäfts in China wird. Seit 2022 überträgt das Staatsfernsehen wieder Spiele. Im vergangenen Jahr ist die Liga mit Saisonvorbereitungsspielen zurück. Und Basketballfan Cao Pang aus dem Norden Chinas hofft auf mehr. Fans in China haben die NBA immer unterstützt. Ich hoffe, noch mehr Teams werden kommen und dann auch mal in Festlandchina spielen. Zumindest im nächsten Jahr wird es damit erstmal nichts. Es soll wieder Spiele in Macau geben, dann auch mit Teams aus der Frauenliga.
3: Und das nächste Länderspiel der DFB-Herren in Serbien könnte ein Geisterspiel werden. Die UEFA hat den serbischen Verband wegen rassistischen und diskriminierenden Verhaltens seiner Fans mit einem Zuschauerausschluss belegt. Betroffen ist die Partie in der Nations League am 13. November in Belgrad. Ob es dazu kommt, ist noch offen. Das war Sport aktuell mit Raphael Reisdorf.
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5: Uhr, die Nachrichten, zunächst die Übersicht. Nachfolger der zurückgetretenen Arbeitsministerin Baas soll der frühere rheinland-pfälzische Ministerpräsident Schweizer werden. Bundeskanzler Merz strebt eine Senkung der Stromsteuer für alle an. Die Angriffe der Houthi-Miliz auf den Flughafen von Riad gehen weiter. Die Meldungen im Einzelnen. Der Rücktritt von Bundesarbeitsministerin Baas und ihr Rückzug vom SPD-Vorsitz haben in Berlin eine Debatte über den zwischenmenschlichen Umgang in der Politik ausgelöst. Baas hatte in einem Brief ihre Entscheidung mit dem Tod ihrer Stieftochter begründet. Weiter schrieb die 58-Jährige, dass die öffentlichen Angriffe auf sie auch aus den Reihen des Koalitionspartners weiter forciert worden seien. SPD-Chef Klingbeil erklärte im ARD-Fernsehen, es habe vertrauliche Gespräche, unter anderem mit Journalisten, gegeben, in denen die Union den Druck auf Baas hochgefahren habe, obwohl sie ihre persönliche Situation gekannt habe. Mecklenburg-Vorpommerns Regierungschefin Schwesig von der SPD beklagte, die Attacken der CDU seien unmenschlich und rücksichtslos gewesen. Die Vorsitzenden von CDU und CSU, Merz und Söder, wiesen die Vorhaltungen zurück. Auch der rheinland-pfälzische Regierungschef Schnieder von der CDU bezeichnete die Vorwürfe als nicht nachvollziehbar.

0: Nachfolger im Arbeitsministerium soll der ehemalige Ministerpräsident von Rheinland-Pfalz, Schweizer, werden. Der SPD-Vorsitz soll Ende des Jahres neu bestimmt werden. Bundesfinanzminister Klingbeil hegt Zweifel, dass die von Bundeskanzler Merz angestrebte Senkung der Stromsteuer gegenfinanziert werden kann. Der SPD-Co-Vorsitzende sagte in Berlin, er habe zwar nichts gegen die politische Forderung des CDU-Chefs einzuwenden, auch sei er froh über das erwartete Wirtschaftswachstum. Dass sich daraus jedoch dauerhaft eine Stromsteuersenkung finanzieren ließe, das könne er nicht bestätigen. Merz hatte nach einer zweitägigen Klausurtagung des CDU-Parteipräsidiums angekündigt, zur Entlastung der Verbraucher die Stromsteuer für Unternehmen und Privatleute auf das europäische Minimum abzusenken. Dafür sollten finanzielle Spielräume im Haushalt genutzt werden, falls sich das Wachstum verfestige, erläuterte Merz. Die CDU befinde sich in einer Vertrauenskrise, aus der man sich herausarbeiten müsse. Er hoffe, dass die Gesetzesvorlage zügig vom Bundestag beschlossen werde. 3 Wochen nach der Landtagswahl in Mecklenburg-Vorpommern haben sich SPD, Linke und Grüne erstmals zu Koalitionsgesprächen getroffen. Die SPD-Landesvorsitzende und Ministerpräsidentin Schwesig sagte in Schwerin, die 3 Parteien hätten die Möglichkeit, eine demokratische, stabile Koalition zu bilden. Das Vertrauen und die Zuversicht, dass diese zustande komme, seien nach den ersten Gesprächen gewachsen. Im Landtag hätten SPD, Linke und Grüne eine stabile Mehrheit. Die CDU scheiterte erstmals an der 5%-Hürde. Größte Fraktion in Schwerin ist die AfD. Die Politologin Katharina von Schnurbein soll laut Medienberichten neue Antisemitismusbeauftragte der Bundesregierung werden. Dieses Amt hat von Schnurbein bereits seit 2005 auf europäischer Ebene inne. Wie unter anderem die Frankfurter Allgemeine Zeitung berichtet, soll die Personalie am Mittwoch vom Bundeskabinett entschieden werden. Der bisherige Antisemitismusbeauftragte der Bundesregierung Klein war Ende August als Botschafter Deutschlands bei der Organisation für wirtschaftliche Zusammenarbeit und Entwicklung nach Paris gewechselt. Übergangsweise bekleidet der parlamentarische Staatssekretär im Innenministerium de Vries das Amt. Bei den seit knapp einem Monat andauernden Schülerprotesten in Frankreich sind heute mindestens 8 Beschäftigte an Schulen verletzt worden. Das teilte das Bildungsministerium in Paris mit. Ein Fall habe sich in Reims ereignet, wo Schulmitarbeiter mit Feuerwerkskörpern angegriffen worden seien. Die Zahl der von Demonstranten blockierten Schulen ging nach Angaben des Ministeriums weiter zurück. In knapp 97% aller Oberschulen habe regulärer Unterricht stattfinden können. Mehrere Gewerkschaften haben für morgen zu einem weiteren Aktionstag an den Schulen aufgerufen. Der Protest richtet sich unter anderem gegen Lehrermangel, große Klassen, lange Unterrichtszeiten und mangelhafte Ausstattung der Oberschulen. Bundeskanzler Merz und der ukrainische Präsident Selenskyj haben Russland aufgefordert, einem Waffenstillstand für die gesamte Energieinfrastruktur zuzustimmen. Das teilte ein Sprecher der Bundesregierung nach einem Telefonat der beiden Regierungschefs mit. Selenskyj habe den Bundeskanzler über die fortgesetzten russischen Luftangriffe auf zivile Ziele und die ukrainische Energieinfrastruktur informiert. Merz habe die Solidarität Deutschlands bekräftigt. In Online-Diensten teilte Selenskyj mit, allein heute habe Russland 6 Energieanlagen in der Ukraine angegriffen. US-Präsident Trump hatte zuvor behauptet, dass die Ukraine und Russland auf Angriffe auf den Energiesektor der jeweils anderen Kriegspartei verzichten würden. Selenskyj hatte sich für den Vorschlag offen gezeigt, allerdings betont, dass Russland darauf bislang nicht eingegangen sei. Die EU verhängt neue Sanktionen gegen Russland. Die EU-Außenminister beschlossen in Luxemburg Strafmaßnahmen gegen rund 1600 Personen, Unternehmen und andere Organisationen mit Verbindungen zu Russlands Militär- und Rüstungsindustrie. Dazu gehören das Einfrieren von Vermögenswerten sowie EU-Einreiseverbote gegen Einzelpersonen. Unklarheit herrscht weiter über die von US-Präsident Trump angekündigte Waffenruhe im russischen Angriffskrieg gegen die Ukraine, die für gegenseitige Attacken auf Energieanlagen gelten soll. Moskau bestätigte eine solche Vereinbarung nicht. Nach dem Brand in einer polnischen Anlage des Satellitenbetreibers Starlink sind zwei Tatverdächtige in Deutschland festgenommen worden. Polens Ministerpräsident Tusk teilte in Warschau mit, die Festnahme der beiden türkischen Staatsbürger durch die deutsche Polizei sei im Auftrag der polnischen Behörden erfolgt. Den Verdächtigen werde Brandstiftung vorgeworfen. Tusk sprach von einem weiteren Akt hybrider Kriegsführung. Polens Sicherheitskoordinator Siemoniak sagte, er habe keine Zweifel, dass es sich um Sabotage im Auftrag Russlands handle. Das US-Satellitennetzwerk Starlink wird unter anderem von der ukrainischen Armee zur Kommunikation genutzt. Aus der saudischen Hauptstadt Riad werden weitere Explosionen gemeldet. Zuvor waren von den Behörden Handywarnungen an die Einwohner vor einer feindlichen Bedrohung aus der Luft verschickt worden. Das Militär teilte mit, die Flugabwehr habe eine Rakete abfangen können. Sie sei von der jemenitischen Houthi-Miliz auf Riad abgefeuert worden. In den vergangenen Tagen hatte die islamistische Houthi-Miliz ihre Angriffe auf Riad verstärkt. Nach einem Raketeneinschlag auf dem internationalen Flughafen ist der Luftverkehr nach wie vor eingestellt. Bei dem Angriff wurden am Samstag 13 Menschen getötet und mehr als 300 verletzt. Die Houthi-Miliz kämpft im Jemen gegen die von Saudi-Arabien unterstützten Regierungstruppen. Der Alfred-Nobel-Gedächtnispreis für Wirtschaftswissenschaften geht in diesem Jahr an die beiden US-Forscher Robert E. Hall und Michael Woodford. Das gab die Königlich Schwedische Akademie der Wissenschaften in Stockholm bekannt. Die Wissenschaftler werden für ihre Arbeit zur Stabilisierung der Wirtschaft geehrt. Mit den von ihnen entwickelten Modellen könnten Ausschläge in der wirtschaftlichen Entwicklung abgemildert werden. Der deutsche Tennisprofi Alexander Zverev wird spätestens zum Saisonende Nummer 1 der Weltrangliste. Er liegt laut der Spielerorganisation ATP nach der Niederlage des Spaniers Carlos Alcaraz beim Turnier in Shanghai uneinholbar in Führung. Der Hamburger Zverev wird erst der zweite Deutsche nach Boris Becker sein, der an der Spitze der Rangliste geführt wird. Und hier noch einmal die Übersicht. Nachfolger der zurückgetretenen Arbeitsministerin Baas soll der frühere rheinland-pfälzische Ministerpräsident Schweizer werden. Bundeskanzler Merz strebt eine Senkung der Stromsteuer für alle an. Die Angriffe der Houthi-Miliz auf den Flughafen von Riad gehen weiter. Das Wetter. Nachts im Westen Bewölkungszunahme, sonst gering bewölkt oder klar, gebietsweise Nebel, Tiefstwerte plus 11 bis minus 2 Grad. Am Tag im Westen bewölkt und gebietsweise etwas Regen, im Osten und Südosten länger sonnig, Temperaturen 14 bis 19 Grad. Die weiteren Aussichten am Mittwoch nach Auflösung von Nebelfeldern wolkig mit heiteren Abschnitten, südlich der Donau stark bewölkt und an den Alpen bis zum Nachmittag etwas Regen, 16 bis 21 Grad. Das waren die Nachrichten.
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2: Sie hat das Bürgergeld durch eine Grundsicherung ersetzt. Sie hat den Kommunen mehr Möglichkeiten gegeben, mit Schrottimmobilien umzugehen. Und sie hat CDU und CSU widersprochen, wenn die Konservativen argumentierten, der deutsche Sozialstaat sei zu teuer.
3: Dass wir uns diese Sozialversicherungssysteme und diesen Sozialstaat finanziell nicht mehr leisten können, ist, und da entschuldige ich mich jetzt schon für den Ausdruck, Bullshit.
2: Das war die Prägnanz von Bärbel Baas. Die bis heute SPD-Co-Parteichefin und Arbeitsministerin in der Bundesregierung war, sie zieht sich zurück. Dazu der Kanzler heute, Friedrich Merz.
4: Frau Baas und ich haben in der Bundesregierung jetzt über fast anderthalb Jahre sehr gut und vertrauensvoll zusammengearbeitet. Ich bedauere Ihre persönliche Entscheidung, aber ich respektiere sie selbstverständlich.
2: Und weil Politik von Menschen gemacht wird, bedeutet der Rückzug einer der Hauptpersonen, da wird sich was verändern in der SPD und in der Koalition. Wir hören hier gleich das Interview mit Martin Murak, Chef der Ruhr-SPD. Das ist eines der Machtzentren der Sozialdemokratie. Auch zur Frage, wer künftig die SPD eigentlich führen soll. Kleiner Spoiler, Lars Klingbeil lieber nicht, sagt uns gleich Murak. Weitere Themen in dieser Sendung. Die CDU sucht mehr Popularität und die Parteispitze präsentiert einige Ideen, von denen nicht alle brandneu sind. Und wir stellen Ihnen die beiden Ökonomen vor, die den sogenannten Wirtschaftsnobelpreis in diesem Jahr erhalten. Bis Mitternacht diese Sendung mit Thilko Gries im Deutschlandfunk. Einen schönen guten Abend. Bärbel Baas teilte heute früh mit, sie trauere um einen ihr lieben Menschen. Sie benötige für diese Trauer mehr Zeit und lege deshalb ihre Ämter nieder. Ihr Bundestagsmandat, direkt gewählt im Wahlkreis Duisburg I, allerdings wolle sie behalten. Und zugleich richtete sie Vorwürfe an den Koalitionspartner. Und nun haben wir einen Montag beobachtet, an dem sich SPD und CDU gegenseitig zugeworfen haben, welche Tonlage und welche Wortwahl sie wann für angemessen und wann für unangemessen halten. All das fasst uns Jörg Münchenberg zusammen.
5: Es ist ein Rückzug, dessen Folgen auch für die Koalition noch nicht abzusehen sind. Denn nach dem Rücktritt von Bärbel Baas als Arbeitsministerin und Co-Parteivorsitzende soll jetzt Ende des Jahres oder zu Beginn 2027 eine neue SPD-Parteiführung gewählt werden. Das kündigte Finanzminister und Co-Parteichef Lars Klingbeil heute an.
6: Ich halte das für wichtig, damit wir Klarheit über die personelle Aufstellung und auch Klarheit über den programmatischen Kurs der SPD haben. Deswegen mein Vorschlag, diese Dinge im Dezember oder im Januar zu klären.
5: Ob Klingbeil selbst noch einmal antreten wird, ließ er zunächst offen. In jedem Fall aber soll es bei der bisherigen Doppelspitze der SPD bleiben. Baas hat heute Morgen völlig überraschend ihren Rücktritt von ihren beiden Ämtern erklärt. Lediglich ihr Bundestagsmandat will sie behalten. In ihrer Rücktrittserklärung heißt es, nach dem Tod ihrer Stieftochter brauche sie Zeit zu trauern. Zugleich nannte sie aber auch die öffentlichen Angriffe gegen sie, auch aus den Reihen des Koalitionspartners, als Ursache für den politischen Rückzug. Manuela Schwesig, SPD-Ministerpräsidentin von Mecklenburg-Vorpommern, sprach sogar von unmenschlichen und rücksichtslosen Attacken der CDU gegen Baas. Klingbeil griff das ausdrücklich auf, ohne jedoch die Union beim Namen zu nennen.
6: Eine Politikerin, die in Zeiten des persönlichen Leids und der persönlichen Trauer politischen Angriffen ausgesetzt ist. Das ist unanständig. Ich will es für mich in aller Klarheit sagen, das ist unanständig und niemand in unserem Land sollte das ertragen müssen. Das vergiftet den politischen Diskurs.
5: So war die Arbeitsministerin von Unionspolitikern öffentlich als Fehlbesetzung bezeichnet worden. Auch weil das Ministerium etwa zur umstrittenen Reform der Arbeitszeit, obwohl im Koalitionsvertrag vereinbart, noch keinen Gesetzentwurf vorgelegt hat. Auch die Reformvorschläge der Rentenkommission hatte Baas zunächst als Gesamtkunstwerk gelobt, später aber einzelne Elemente, wie etwa die geplante Abschaffung der abschlagsfreien Rente nach 45 Beitragsjahren, wieder in Frage gestellt. Bundeskanzler Friedrich Merz, CDU, bedauerte ebenfalls den Rücktritt von Baas. Er habe stets mit ihr gut zusammengearbeitet, stellt aber auch klar:
7: Die CDU hat ihr Mitgefühl mit Frau Baas in den letzten 3 Wochen immer zum Ausdruck gebracht. Wenn es Meinungsverschiedenheiten in der Sache gab, dann gab es sie. Und dann sind sie auch ausgetragen worden, so wie es in der Sache notwendig war.
5: Nachfolger von Baas als SPD-Arbeitsminister soll der frühere rheinland-pfälzische Ministerpräsident Alexander Schweizer werden, dem schon längere Zeit bundespolitische Ambitionen nachgesagt werden. Entsprechend groß auch die Erwartung auf Unionsseite und beim Bundeskanzler, den Klingbeil am Morgen über die Personalie informiert hatte.
7: Er übernimmt eine sehr große Verantwortung. Er übernimmt offene Gesetzgebungsvorhaben, von denen ich hoffe, dass sie jetzt schnell im Kabinett verabschiedet werden und in den parlamentarischen Prozess eingebracht werden können.
5: Insgesamt aber versuchte die Koalition heute, trotz der neuerlichen Turbulenzen, ihre Handlungsfähigkeit zu betonen. Außenminister Johann Wadephul, CDU, formulierte es etwa so:
8: Für die Koalition bedeutet das natürlich gar nichts.
5: Auch vom SPD-Vizekanzler und Co-Parteivorsitzenden Klingbeil hieß es, die SPD sei handlungsfähig und sie stehe zur Regierung.
2: In den kommenden Wochen wird dann klarer werden, wer für die neue SPD-Parteiführung kandidieren wird und später dann, wer gewählt werden wird. Und der gerade angesprochene, zurzeit verbliebene Parteichef Lars Klingbeil sagte heute Abend in der ARD dazu:
9: Ich habe deutlich gemacht, dass ich als Vizekanzler und Finanzminister weiter Verantwortung tragen werde. Und wer jetzt für die SPD antritt beim Bundesparteitag, das werden wir jetzt gemeinsam in der Führung entscheiden. Und deswegen ist für mich erstmal heute klar, ich klebe nicht an meinem Amt. Ich glaube, ich kann dieser Partei helfen in einer schwierigen Phase. Ich kann diesem Land auch helfen in einer schwierigen Phase. Aber darüber werden wir jetzt gemeinsam entscheiden.
2: Lars Klingbeil. Und der CSU-Parteichef Markus Söder, der ja in der Koalition auch eine wichtige Rolle spielt, der sagte, wir dürfen nicht vergessen, auch noch Politik zu machen. Wir dürfen die Reform nicht liegen lassen.
10: Ich verstehe das, dass man am so einem Tag auch mal alle Dinge anspricht. Das ist auch wichtig. Aber das ist dann, glaube ich, auch notwendig, dass es dann am Ende des Tages wieder zusammengeführt wird. Das eine ist möglicherweise eine empfundene Kritik an der Person. Die wäre nicht korrekt gewesen in so einer schwierigen Trauersituation. Und das andere ist tatsächlich, dass halt die Zeit einfach drängt in Deutschland. Mhm. Wir müssen Entscheidungen treffen und wir müssen auch Entscheidungen in großen Sozialaufgaben dann voranbringen. Und deswegen ist es, glaube ich, auch zulässig, jetzt zu fragen, wann und wie werden Reformen umgesetzt.
2: Markus Söder heute Abend in München. Eine sehr andere Welt als dieses CSU-geführte Bayern ist das Ruhrgebiet mit seinen ineinander fließenden Großstädten. Das wären zum Beispiel Bochum, Bottrop, Dortmund und Duisburg, Essen, Gelsenkirchen, Hagen, Hamm und Herne, Mülheim an der Ruhr und Oberhausen. Sie alle gehören dazu. Mehr als 5 Millionen Menschen sind es. Sie bilden den größten Ballungsraum Europas. Dieses Ruhrgebiet war eigentlich immer SPD-Stammland. Und auch wenn das Rot, das tiefe Rot, längst schwächer wird, die Ruhrpott-Sozialdemokraten prägen die SPD immer noch. Bärbel Baas ist ja eine von ihnen. Und deshalb haben wir heute Abend angerufen bei Martin Murak. Martin Murak ist Stadtdirektor und Kämmerer in Duisburg, selbstverständlich Sozialdemokrat. Er ist auch Vorsitzender der Ruhr-SPD, also auch noch ein mächtiger Sozialdemokrat. Herr Murak, guten Abend.
11: Hallo, guten Abend.
2: Sie haben Bärbel Baas auf Instagram auf Ihrem Account Respekt gezollt. Und nun heißt es ja aus Ihrer SPD, dass die CDU Bärbel Baas mit nicht genügend Menschlichkeit und Anstand behandelt habe. Ist das auch Ihr Eindruck?
11: Ja, also erstmal muss man schon sagen, dass auch die persönliche Situation von Bärbel Baas natürlich so ist, dass es absolut verständlich ist, dass sie sich da jetzt zurückgezogen hat. Aber was sie auch gesagt hat, was sie kommuniziert hat, ist, dass es dort eben wenig Verständnis auf Seiten der CDU gegeben hat. Und das höre ich oft, dass gerade das Miteinander in Berlin durchaus kritisch ist. Und ich finde, wenn man gemeinsam Politik macht, das kennen wir auf kommunaler Ebene genauso, dann gehört eben auch dazu, dass man sich gegenseitig respektiert. Und ich kenne das aus Duisburg so, ich kenne das von vielen anderen Sachen so. Und das scheint aber in Berlin nicht immer an der Tagesordnung zu sein.
2: Na, aber nicht genügend Menschlichkeit, fehlender Respekt, fehlender Anstand, das sind schon sehr, sehr scharfe Anwürfe. Was ist denn das konkret? Was ist damit konkret denn gemeint?
11: Ja, also ich denke, dass es diese persönliche, schwierige Situation von Bärbel Baas gegeben hat, das war auch dem Koalitionspartner in den letzten Wochen bekannt. Und wenn dann trotzdem sehr viel Druck gemacht wird, dass gewisse Gesetzesvorhaben und Ähnliches eben nicht kommen und ihr dann auch entsprechende Vorwürfe gemacht werden, ist das schon etwas, was ein Stück weit unter der Gürtellinie ist. Und da finde ich, da muss man auch sagen, dass das so nicht in Ordnung ist. Und das erwarte ich eigentlich auch von einem Koalitionspartner anders.
2: Mhm. Bärbel Baas kommt ja aus Duisburg, Sie kennen sie, nehme ich an. Sie hat, so kann man es vielleicht sagen, das Ruhrgebiet mit in die SPD-Führung und damit auch in die Bundesregierung mitgebracht und auch dort gelebt. Zunächst einmal, bevor ich Sie gleich frage, was jetzt fehlt, will ich Sie erstmal fragen, Sie als Ruhrgebietsmensch und Vertreter, was bedeutet das?
11: Ja, also ich glaube, wir im Ruhrgebiet haben durchaus einen ziemlich direkten Charme. Wir sagen, was wir denken. Und das ist auch wichtig. Und außerdem ist es wichtig, dass auch im Kabinett in Berlin Menschen sitzen, die eben auch wissen, was das Ruhrgebiet ausmacht. Wir haben den Strukturwandel auf der einen Seite erfolgreich durchlebt. Auf der anderen Seite hat das Ruhrgebiet noch gigantische Herausforderungen. Und da hat Bärbel Baas gerade mit dem, was sie in Sachen Schrottimmobilien auf den Weg gebracht hat, in Sachen Sozialleistungsmissbrauch, richtig gute Impulse gesetzt. Und da erwarten wir natürlich, dass diese Impulse jetzt eben auch weiter umgesetzt werden.
2: Aber es gibt, mit wem denn? Also es gibt ja nun erst einmal wahrscheinlich keinen adäquaten Ersatz aus dem Ruhrgebiet für Sie.
11: Das stimmt, aber ich gehe mal davon aus, dass der neue Minister, der heute schon vorgeschlagen wurde, dass der natürlich auf die gute Arbeit von Bärbel Baas aufsetzt. Und ich kann Ihnen nur sagen, aus dem Ruhrgebiet heraus werden die vielen Abgeordneten, die wir haben, aber auch wir nach wie vor darauf pochen, dass auch diese Themen weiter vorangetrieben werden.
2: Braucht die SPD in der Bundesregierung einen anderen Kurs oder ist es, würden Sie sagen, dieser Kurs von Bärbel Baas, der muss weiter fortgeführt werden? Gerade auch mit Blick auf die noch ausstehenden Reformen, Rentenreform, Arbeitszeitreform.
11: Also wir haben als Ruhr-SPD ganz klar gesagt, dass wir wissen, dass wir Reformen in Deutschland brauchen. Ich glaube, das versteht jeder. Was allerdings wichtig ist, wenn ich Reformen brauche, muss ich den Menschen auch erklären, warum ich das mache. Und ich muss diejenigen mitnehmen, die diese Reformen auch tragen müssen. Und das ist mir in der Diskussion, insbesondere um die Rentenreform, etwas zu kurz gekommen. Ich kann das nicht gegen die Gewerkschaften oder gegen die Arbeitgeber machen. Das muss ich gemeinsam mit denen machen. Da brauchen wir wirklich eine funktionierende Sozialpartnerschaft. Das hat in Deutschland viele Jahre sehr gut funktioniert. Und das wäre meine klare Erwartung, dass das wieder auflebt.
2: Aber gerade Bärbel Baas hatte ja die Rentenreform, als sie vorgestellt wurde, im Sommer ein Gesamtkunstwerk genannt. Also Gesamtkunstwerk, das kann so durchs Parlament im Prinzip, das hat sie gesagt.
11: Ja, allerdings gilt im Parlament die alte strucksche Regel, dass das Parlament nicht so verlässt, wie es reingeht. Das weiß Bärbel Baas auch, das wusste Bärbel Baas auch. Insofern, dass gerade über diese Sachen diskutiert wird, war, glaube ich, auch Bärbel Baas klar. Und wie gesagt, dass solche Punkte zu diskutieren sind, das halte ich auch für richtig.
2: Können Sie einen Punkt rausgreifen bei der Rentenreform, bei dem Sie sagen, das soll so nach dem Struck'schen Gesetz nicht aus dem Parlament wieder rauskommen, so wie es jetzt reingeht?
11: Ja, ich denke, dass die Rente nach 45 Jahren ein ganz wichtiger Punkt ist. Also wenn jemand wirklich viele, viele Jahre lang im Handwerk unterwegs war und dort gearbeitet hat, oder ich habe bei mir den Rettungsdienst, wenn die Menschen wirklich viele, viele Jahre im Rettungsdienst gearbeitet haben, ist das was anderes, als wenn jemand einen Bürojob gemacht hat. Und ich denke, über diese Punkte wird man sprechen müssen, weil irgendwann ist das, was man ein Leben lang geleistet hat, muss das eben dann auch, da muss man auch in der Lage sein, eine entsprechende Rente zu bekommen. Und da muss man einfach mit zweierlei Maß messen, weil, wie gesagt, es gibt unterschiedliche Jobs, unterschiedliche Arbeitsfelder in Deutschland und die müssen auch entsprechend berücksichtigt werden.
2: Wen stellen Sie sich, Herr Murak, in der künftigen SPD-Parteiführung vor?
11: Ich glaube, wir haben viele tolle Menschen innerhalb der Partei.
2: Aber nur zwei können es werden.
11: Genau, Menschen, die Wahlen gewonnen haben. Also natürlich wird da kein Weg an Manuela Schwesig vorbeigehen. Und wir haben einen zweiten, der ist durchaus einer der beliebtesten Politiker in Deutschland. Ich nenne Boris Pistorius. Das sind zwei, wo ich mir durchaus vorstellen könnte, dass die zumindest perspektivisch das Potenzial haben, diese Partei zu führen.
2: Kann das funktionieren? Ich versuche mir das gerade vorzustellen. Schwesig, die ja wirklich, sagen wir mal, doch sehr linke Positionen vertritt, vielleicht Ihnen auch damit näher steht, das mag sein. Und Pistorius, der diagonal entgegengesetzt auf der anderen Seite sozusagen steht. Wie sollen die beiden diese Partei führen? Dann wäre ja auch nach außen hin gar nicht klar, was ist denn nun die SPD?
11: Ich glaube, dass wir in der SPD genau diese beiden Positionen auch vertreten. Und wir machen durchaus gute Partei auf der linken Seite, in Anführungsstrichen, indem wir zum Beispiel für Arbeitnehmerrechte kämpfen. Auf der anderen Seite ist aber auch klar, dass Arbeitnehmerrechte ohne eine starke Wirtschaft nicht funktionieren. Und ich denke, sowas könnte man durchaus auch gut in einer gemeinsamen Parteispitze vereinen.
2: Jetzt ist natürlich mir und allen unseren Hörerinnen und Hörern aufgefallen, dass Sie Lars Klingbeil den Namen nicht genannt haben.
11: Ja, in der Tat. Lars Klingbeil hat, nachdem Norbert Walter-Borjans gegangen ist, nach der Parteispitze gegriffen. Ich glaube, dass es irgendwann auch mal Zeit wird, über eine neue Person nachzudenken. Aber nochmal, das wird der Parteitag entscheiden. Ich weiß nicht, ob er nochmal kandidieren wird. Bei dem letzten Ergebnis, was er hatte, was ja auch schon ein deutliches Signal gegenüber Bärbel Baas war, muss man sich das allerdings gut überlegen. Und ab und an braucht es eben auch mal neue Personen, um neue Themen eben auch entsprechend zu positionieren.
2: Also er hat heute Abend im ARD-Brennpunkt gesagt, er klebe nicht an seinem Amt.
11: Ja, genauso habe ich ihn auch kennengelernt und ich glaube, dass es ihm auch um die Partei geht. Und insofern hoffe ich, dass wir für die SPD ein gutes Tandem finden, was uns eben auch in eine neue Zeit bringt. Ich glaube, dass wir viele gute Ideen haben, die wir gemeinsam umsetzen können. Und wenn wir da eine glaubwürdige Parteispitze kriegen, macht das Ganze vielleicht auch noch einfacher.
2: Könnte es sein, dass die Sozialdemokraten jetzt in den nächsten Monaten, bis diese Fragen entschieden sein werden beim Bundesparteitag, der dann im Dezember oder vielleicht im Januar des kommenden Jahres stattfinden soll, dass die Sozialdemokraten bis dahin wieder mit sich selbst beschäftigt sind und das Reformregieren ganz vergessen?
11: Ja, das glaube ich nicht. Also ich glaube schon, dass wir wissen, was wir auch für eine Aufgabe in Berlin haben. Zudem hat die CDU ja auch gerade gut damit zu tun, über ihren Kanzler zu diskutieren. Nein, ich glaube, wir werden das intern miteinander diskutieren. Es wird Vorschläge geben und im Endeffekt wird es dann auf dem Parteitag eine Wahl geben. Aber ich glaube nicht, dass wir bis dahin uns nur um das Thema Personal kümmern werden, sondern dass wir durchaus auch vernünftige Politik auch weiterhin machen werden.
2: Der Vorsitzende der Ruhr-SPD, außerdem Stadtdirektor und Kämmerer in Duisburg, Martin Murak, heute Abend bei uns im Interview. Herr Murak, ganz herzlichen Dank.
11: Herzlichen Dank und schönen Abend.
2: Neuer Arbeitsminister in der Bundesregierung soll also Alexander Schweizer werden. Der Name fiel gerade schon. Alexander Schweizer hatte die Landtagswahl in Rheinland-Pfalz im März verloren. Diese Landtagswahl damals im März, die hatte die CDU gewonnen. Die jüngsten drei Landtagswahlen allerdings verloren. Das waren die Wahlen in Sachsen-Anhalt, in Berlin und Mecklenburg-Vorpommern. Deshalb saß das CDU-Präsidium gestern und heute, also die erweiterte Parteispitze, zusammen. Denn irgendwie soll die CDU-Politik nun anders werden. Ergebnisse der Klausur schildert uns Milan Prossig.
12: Erst einmal dämpft Bundeskanzler Friedrich Merz die Erwartung.
7: Man kann eine Partei über ein Wochenende nicht einfach mal so eben neu erfinden. Das war aber auch vor der Klausur klar. Wir müssen uns aus einem Tief herausarbeiten. Wir wollen zeigen, dass wir veränderungsbereit sind. Und das müssen wir auch angesichts der Wahlergebnisse sein.
12: Die CDU hatte bei den Landtagswahlen im September historisch schlecht abgeschnitten. In Mecklenburg-Vorpommern war sie sogar zum ersten Mal in ihrer Geschichte an der 5%-Hürde gescheitert. Das soll ein historischer Einzelfall bleiben. Dafür muss die Partei die Fragen ins Zentrum rücken, die die Menschen umtreiben, glaubt der Kanzler.
7: Erstens, was muss getan werden, um ein bezahlbares Leben in Deutschland zu ermöglichen? Zweitens, wie können wir für mehr Gerechtigkeit in Deutschland sorgen? Und schließlich drittens, wie ist mehr Sicherheit in unserem Land im umfassenden Sinne des Wortes möglich?
12: Bezahlbarkeit, Gerechtigkeit, Sicherheit. So lautet also die neue CDU-Formel. Die Christdemokraten wollen auch als Partei wahrgenommen werden, die sich um die Leute kümmert. Das ist zumindest der Tenor im Beschluss des Präsidiums der Partei, den Kanzler Merz und Generalsekretärin Franziska Hoppermann in Berlin vorgestellt haben. Im Wahlkampf in Sachsen-Anhalt hatte es vor allem eine andere Partei geschafft, nah bei den Leuten zu sein, sagt der Chef des CDU-Sozialflügels Dennis Radke heute Morgen im Deutschlandfunk.
13: Wenn in einigen Kreisgeschäftsstellen der AfD beispielsweise angeboten wird, den Bürgerinnen und Bürgern die Fahrräder winterfest zu machen, wenn man da auftaucht, wo die Menschen sind, das sind Dinge, um die hat sich früher eben auch meine Partei gekümmert. Da sind wir vielleicht ein bisschen bequem geworden.
12: Sich bei der AfD abzuschauen, wie sie bei den Wählerinnen und Wählern Präsenz zeigt, bedeutet nicht, sich der AfD auf irgendeine Art und Weise anzunähern, sagt Radke. Der Kanzler ist da ähnlich deutlich. Magdeburg lässt ihn nicht ruhen, sagt er, und meint damit auch die vergangene Woche. Der AfD-Politiker Tobias Rausch war in der Hauptstadt von Sachsen-Anhalt zum Präsidenten des Landtags gewählt worden und hatte dabei 4 Stimmen mehr erhalten, als AfD und BSW zusammen haben. Die Wahl war geheim, doch der Verdacht, dass die zusätzlichen Stimmen aus der CDU gekommen sind, ist im Raum. Der Kanzler bestätigt den Verdacht zwar nicht, richtet sich aber trotzdem an diejenigen in seiner Partei, die sich eine wie auch immer geartete Zusammenarbeit mit der AfD vorstellen können.
7: Abgeordnete, die die Hand reichen für eine solche Wahl, haben in der CDU keinen Platz. Und es bleibt dabei, die CDU wird an keiner Stelle in Deutschland Extremisten in Staatsämter oder in Regierungsämter wählen.
12: Mit Extremisten meint Merz nicht nur die AfD, auch die Linkspartei. Sollte die SPD in Berlin mit ihr zusammenarbeiten, warnt Merz, wird das auch die Koalition im Bund belasten. Die Sozialdemokraten sondieren gerade mit Linkspartei und Grünen über eine mögliche Regierung in der Hauptstadt unter Führung der Linken. Der Streit dürfte der Koalition also nicht ausgehen.
2: Milan Prossig berichtete. Manuela Schwesig hat heute Abend keine Interviews gegeben. Auch wir haben sie angefragt, hier für ein Interview morgen früh zum Beispiel, hat sie auch abgesagt. Und wir hören jetzt gleich, warum. Die SPD-Wahlsiegerin von Mecklenburg-Vorpommern, sie ist heute in ihre Koalitionsverhandlungen gestartet. Und nach außen hin will Schwesig offenbar nun also vermitteln, nur das interessiere sie zurzeit. Keinesfalls die Frage, ob sie sich vielleicht auch den SPD-Parteivorsitz vorstellen könne. Die Einzelheiten aus Schwerin von Heinrich Pfeiffer.
14: Scheitern verboten steht über allem und so geschlossen treten die Spitzen von SPD, Linken und Grünen heute auch auf. Von vertrauensvollen Sondierungsgesprächen ist die Rede, von Stillschweigen, von wenig bis nichts, was nach außen getragen wurde. Und es stimmt, die letzten Wochen war es ruhig, die drei Parteien sondierten geheim. Worum sie sich, wenn überhaupt, stritten, drang nicht nach außen. Claudia Müller von den Grünen hebt deshalb hervor:
15: Das ist ja auch erstmal ein Wert an sich in vielen Bereichen, denn das ist die Grundlage für eine gute Zusammenarbeit, dass man Vertrauen hat und dass man sehr vertrauensvoll und vertraulich zusammenarbeiten kann.
14: Zentrales Ziel ist nach Aussage aller drei Parteien die Stärkung der Demokratie, beispielsweise durch Bürgerdialoge und Räte. Außerdem sind sogenannte konsultative Volksbefragungen geplant. Die drei thematischen Schwerpunkte beschreibt Manuela Schwesig von der SPD so:
16: Zum einen die weitere wirtschaftliche Entwicklung unseres Landes mit sicheren Arbeitsplätzen und neuen Arbeitsplätzen und guten Löhnen. Zum anderen die soziale Gerechtigkeit mit Investitionen in Bildung, aber auch Gesundheitsversorgung und vor allem dem bezahlbaren Leben. Und zum dritten natürlich auch den Schutz unserer Umwelt und Natur.
14: Es wird klar, dass sich die mögliche Koalition ihrer Verantwortung bewusst ist. Denn niemand von ihnen ist bei der Landtagswahl vor 3 Wochen stärkste Kraft geworden. Man wolle diejenigen mitnehmen, die sie nicht gewählt hätten, auch mit kritischen Tönen gegenüber dem Bund, betont Landesvorsitzender der Linken Hennes Herbst.
17: Und mit diesem klaren Kompass der sozialen Gerechtigkeit, der uns eint, stehen wir ein Stück weit auch im Widerspruch zu den Reformen der Bundesregierung, die wir erleben. Denn wir sind uns einig, dass bei den Reformen, egal ob Rente, Pflege oder Sozialem, es funktioniert nur dann, wenn es sozial gerecht ausgestaltet ist.
14: Auch in Schwerin spielt der heutige Rücktritt von Bärbel Baas eine Rolle. Parteifreundin Manuela Schwesig macht ihre Betroffenheit klar.
16: Und deswegen fand ich die letzten Tage unterirdisch, um es einmal direkt auszusprechen. Denn im politischen Raum auf Bundesebene wusste der Kanzler und damit auch Kollegen der CDU, in welcher schwierigen Phase Bärbel Baas ist. Und deswegen fände ich eigentlich, dass heute mal so ein Tag des Innehaltens wäre, sich zu fragen, wie eigentlich hier Politik und Demokraten miteinander umgehen.
14: Manuela Schwesig wird schon länger als mögliche Vorsitzende der SPD-Bundespartei gehandelt. Doch sie wolle sich jetzt voll auf die Koalitionsverhandlungen fokussieren. 3 Wochen wollen sich die Verhandlerinnen und Verhandler nehmen, dann soll ein Koalitionsvertrag stehen.
2: Heinrich Pfeiffer aus Schwerin, und jetzt schauen wir ein bisschen auf die Themen, die international heute wichtig waren. Zum Beispiel auf den Deal zwischen Donald und Wladimir. Die USA haben ja bekannt gegeben, dass sie Russland Diesel abkaufen, und diese Einnahmen könnten Wladimir Putins Kriegskasse mitfinanzieren. In den Reihen der Ukraine-Unterstützer und in der Ukraine selbst wird dieser Trump-Deal scharf kritisiert, und dabei geht schnell ein bisschen unter, dass auch europäische Staaten nach wie vor russisches Öl und Gas kaufen. Sanktionen gegen Russen und gegen Russland hingegen hat die EU heute verschärft, deutlich verschärft. Und zum wievielten Mal, das sagt uns Klaus Remme.
18: Es wirkt wie ein Kontra der Europäischen Union als Reaktion auf Donald Trump, der grünes Licht für russische Diesellieferungen gegeben hat. Dabei war schon in der vergangenen Woche klar, dass die Außenminister heute in Luxemburg 1600 russische Personen, Unternehmen und Organisationen sanktionieren würden. Auf einen Schlag. So viel wie noch nie. Bundesaußenminister Johann Wadefuß sprach von einem beispiellosen Sanktionsschlag. Von Berlin aus kommentierte der Bundeskanzler: Die Dieselvereinbarung zwischen Russland und den USA nehme man zur Kenntnis. Für Deutschland und Europa komme eine solche Entscheidung nicht in Frage.
7: Russland wird nur unter Druck ernsthaft verhandeln. Und deshalb halten wir an unseren Russland-Sanktionen fest. Denn nach Moskaus rücksichtslosen Angriffen gegen die zivile Energieversorgung der Ukraine müssen wir sie sogar noch verschärfen. Russland wird auf Vorschläge zu jetzigen Verhandlungen offenkundig nicht eingehen.
18: Die zusätzlichen 1600 Listungen, die Vermögens- und Einreisesperren nach sich ziehen, zielen insbesondere auf den militärisch-industriellen Komplex, auf Drohnenhersteller und Produzenten ballistischer Raketen. Die EU-Außenbeauftragte Kaja Kallas bekräftigte den Sanktionskurs gegen Moskau, gab aber zu, alles würde mit den USA an der Seite besser wirken.
19: If US would be aligned, we could really put the pressure so that Russia will finish this war.
18: Mit den Amerikanern zusammen wäre der Druck so groß, dass Putin den Krieg beenden müsste, zeigte sich Kallas überzeugt. Deutschland wurde heute im Kreis der Chefdiplomaten von Staatsminister Gunter Kriechbaum vertreten. Auch er sah zukünftige russische Diesellieferungen skeptisch.
20: Jeder Euro, jeder Dollar, der hier durch Energiekäufe in die Kasse von Russland gespült wird, wird dazu dienen, dass Russland dieses Geld dazu nutzt, um neue Waffen gegen die Ukraine produzieren und einsetzen zu können.
18: Doch die Europäer stehen bei diesem Argument auf dünnem Eis. Haben sie seit Russlands Überfall auf die Ukraine durch Energiekäufe aus Russland doch selbst mehr Geld in Putins Kriegskasse gespült, als Hilfsleistungen für die Ukraine zur Verfügung gestellt? Die US-Regierung wirft Europa deshalb pure Heuchelei vor. Auch die lettische Außenministerin Baiba Braže forderte die EU heute Morgen in Luxemburg dazu auf, zunächst in den Spiegel zu schauen, bevor man andere kritisiere.
21: EU took out two big Russian oligarchs, the biggest ever supporters of Putin's regime from the sanctions. So before we criticize the others, we should hold the mirror to the EU itself.
18: Wir haben gerade zwei Oligarchen, die wichtigsten Verbündeten von Putin, von der EU-Sanktionsliste genommen. Also erstmal auf sich selbst schauen, so Braže. Die Außenminister befassten sich auch mit dem Finanzbedarf der Ukraine. Trotz des 90 Milliarden Kredits der Europäischen Union fehlen für 2027 Zusagen im mittleren zweistelligen Milliardenbereich. Ein Grund, warum Länder wie Schweden auf einen Neuanlauf drängen, um die sogenannten Frozen Assets zu mobilisieren, die in der EU gesperrten Milliarden der russischen Zentralbank. Kallas sagte, es sei nur logisch, dass Russland den verursachten Schaden auch bezahle.
22: That's why the frozen assets are back on the table.
18: Deshalb ist das Thema wieder auf dem Tisch, so die Außenbeauftragte.
2: Klaus Remme war das aus unserem Studio in Brüssel. In Frankreich hat es einen Cyberangriff gegeben auf französische Supermärkte und vor allem hatte das Folgen für die Kühlware. Kai Rienecker.
23: Die Hacker sollen die online gesteuerten vernetzten Kühlanlagen des dänischen Herstellers Danfoss mitten in der Nacht so umprogrammiert haben, dass nicht nur eine komplette Enteisung in den französischen Supermärkten ausgelöst wurde. Die Täter stellten die Temperatur sogar auf plus 50 Grad ein, sodass heute Morgen aus den Kühlregalen Wärme ausgetreten sein soll. Teilweise kam es sogar zu kleineren Bränden, so die Staatsanwaltschaft in Paris. Die französische Supermarktkette Intermarché teilte mit, dass in den bis zu 200 betroffenen Märkten jeweils alle frischen und tiefgekühlten Waren weggeschmissen werden mussten. Nach Medienberichten sollen auch die Supermarktketten Leclerc, Carrefour und Monoprix betroffen sein. Auch die Kooperative der Super-Ü-Filialen bestätigte die Cyberattacke. Ihr Vorstandschef sprach von einem besonders schweren und so noch nie dagewesenen Anschlag auf die Lebensmittelversorgung der Franzosen. Genaue Zahlen über die entstandenen Schäden sind noch nicht bekannt. Die französische Agentur für die Abwehr von Cyberkriminalität hat die Ermittlungen aufgenommen. Noch gibt es keinerlei Hinweise auf die Täter.
2: Die Bundesnetzagentur in Bonn erlaubt künftig höhere Preise für Briefe und Pakete. Anne Burkhardt.
24: E-Mails statt Briefe, so ist der Trend und die zunehmende Digitalisierung sorgt für steigende Portokosten. Damit die nicht unangemessen in die Höhe schießen, reguliert das die Bundesnetzagentur mit Sitz in Bonn, sowohl für die Privatpost als auch für Geschäftsbriefe und ebenso für Pakete. Das bisherige Ergebnis? Briefe dürfen etwas mehr als 20% teurer werden, Pakete nahezu 11%. Das ist wesentlich mehr als bei der Portoerhöhung vor 2 Jahren. Das bedeutet aber nicht automatisch, dass sich Briefe und Pakete genau in diesem Maß verteuern, sondern es ist ein Spielraum, den die Bundesnetzagentur der Deutschen Post AG einräumt. In der Berechnung enthalten seien die allgemeine Preissteigerung, die sogenannte Produktivitätsfortschrittsrate und ein angemessener Gewinnzuschlag sei auch berücksichtigt, so die Bundesnetzagentur. Die Deutsche Post AG ist ein eigenständiger Tochterkonzern des internationalen Unternehmens DHL. Die Post hatte einen höheren Spielraum für Preisanpassungen gefordert, vor allem wegen der gesunkenen Briefmengen, aber auch, weil sie weitere Mehrkosten geltend macht. Die Bundesnetzagentur hatte diese aber nicht in vollem Umfang anerkannt. Der neue Portorahmen soll ab dem 1. Januar 2027 für 2 Jahre gelten. Allerdings ist die Entscheidung der Bundesnetzagentur noch nicht endgültig. Die Deutsche Post AG, andere Zustellunternehmen und Verbraucherschutzorganisationen können bis zum 30. Oktober Einspruch einlegen. Im November will die Bundesnetzagentur dann die finale Entscheidung bekannt geben. Danach kann die Post konkrete Preiserhöhungen beantragen.
2: Das Richtergesetz soll verändert werden und verändern soll sich vor allem, wer zum Schöffen berufen werden kann. Bianca Schwarz.
0: Für Berufsrichterinnen und Richter gilt das ohnehin schon. Zum Richter darf nur eine Person berufen werden, bei der sicher ist, dass sie für die freiheitlich-demokratische Grundordnung einsteht. Das heißt, hauptberufliche Richterinnen und Richter müssen jederzeit für den Schutz der Menschenwürde, der Demokratie und der Rechtsstaatlichkeit eintreten. Dieser Grundsatz soll bald auch für ehrenamtliche Richterinnen und Richter gelten. Das hat Bundesjustizministerin Stefanie Hubig von der SPD bekannt gegeben. Extremisten und Verfassungsfeinde hätten in der Justiz nichts verloren, so Hubig. Zusätzlich wird in dem Gesetzentwurf neu geregelt, dass Schöffinnen und Schöffen nach Ablauf ihrer Amtszeit noch so lange im Amt bleiben, bis Nachfolger gewählt sind. So soll sichergestellt werden, dass die Justiz weiterarbeiten kann, auch falls eine Schöffenwahl blockiert werden sollte. Ehrenamtliche Richterinnen und Richter ohne juristische Ausbildung spielen im deutschen Justizsystem eine wichtige Rolle. Gemeinsam mit Berufsrichtern entscheiden sie über Schuldspruch und Strafbemessung. In der Strafjustiz nennt man sie Schöffinnen und Schöffen, aber auch in anderen Bereichen kommen ehrenamtliche Richter zum Einsatz, zum Beispiel bei Arbeits- oder Sozialgerichten.
2: Eine Journalistin der Zeitung Taz darf nicht in Israel arbeiten, dazu Julio Segador.
1: Die israelischen Behörden greifen im Umgang mit ausländischen Journalisten erneut hart durch. Im konkreten Fall geht es um eine deutsche Journalistin. Die Behörden lehnten einen Antrag auf ein Arbeitsvisum für die Journalistin Serena Bilancieri ab. Die 43-Jährige sollte als feste Korrespondentin für die deutsche Tageszeitung, kurz Taz, aus Israel berichten. Auch die Einreise ins Land wurde ihr verwehrt. Die Behörden folgten damit einer Empfehlung des Ministeriums für Diaspora-Angelegenheiten, dessen Generaldirektor Avi Cohen-Scali erklärte, man werde Boykottaufrufe gegen Israel unter dem Deckmantel des Journalismus nicht dulden. Bilancieri, die bisher von Jordanien aus über die Region berichtete, hatte in Kommentaren internationale Sanktionen gegen Israel gefordert und sich der Einstufung des Landes als Apartheidstaat angeschlossen. Die israelischen Behörden berufen sich auf eine Gesetzesänderung, nach der Personen, die öffentlich zum Boykott des Landes aufrufen, Visa verweigert werden können. Kritiker sehen darin eine erhebliche Einschränkung der Pressefreiheit. Eine Petition gegen das Gesetz liegt dem obersten Gerichtshof Israels vor. Eine Entscheidung der Richter steht noch aus.
2: Der britische Premier Andy Burnham hat heute bekräftigt, sein Land näher an die Europäische Union heranrücken zu wollen. Lisa Maria Röhling.
3: Er werde das Brexit-Referendum und sein Ergebnis respektieren, so Andy Burnham bei seiner Rede im britischen Unterhaus. Der Premierminister kündigte an, in der Beziehung zur EU künftig einen pragmatischen Angang wählen zu wollen. Konkret gehe es dabei unter anderem um Handelsvereinbarungen, eine bessere Verknüpfung der Energieversorgung und eine gemeinsame Lösung für illegale Immigration, so Burnham. Diese Punkte sollen bei einem gemeinsamen Gipfel zwischen EU und Vereinigtem Königreich Ende November verhandelt werden. Burnham erklärte, eine engere Zusammenarbeit mit der EU könne die britische Wirtschaft ankurbeln. Vertreter der Opposition kritisieren, dass Burnhams Vorstoß in den EU-Beziehungen unnötig sei und von den realen Problemen im Land ablenke. Schon vor der Parlamentsdebatte hatte sich Andy Burnham im Podcast The Rest is Politics zum Brexit geäußert. In dem Gespräch warf er Russland vor, sich vor 10 Jahren in das Brexit-Referendum eingemischt zu haben. Das habe er bei seinem Amtsantritt erfahren. Details zu einem möglichen Eingriff Russlands nannte Burnham nicht. Zudem warnte er vor russischer Desinformation in Deutschland. Darüber habe er bei seinem Besuch in Berlin mit Bundeskanzler Friedrich Merz gesprochen. Andy Burnham hat bereits vor seiner Wahl als Premierminister klargemacht, dass er kein Befürworter des Brexits ist. Gleichzeitig hatte er immer wieder betont, dass eine erneute Diskussion über das Referendum und sein Ergebnis aus seiner Sicht nicht zielführend ist.
2: Und das Wichtigste vom Tag an der deutschen Börse in Frankfurt am Main hören wir jetzt von Detlef Landmesser.
4: Bei vielen Marktteilnehmern hat der DAX heute Staunen ausgelöst. Trotz steigender Ölpreise erholte sich der deutsche Leitindex weiter und schloss 0,8% höher bei 25.277 Punkten. Die anhaltenden Verhandlungen zwischen Washington und Teheran hielten die Hoffnung auf ein mögliches Abkommen aufrecht. Außerdem stützte die Absicht von Bundeskanzler Merz, die Stromsteuer für alle auf das europäische Minimum zu senken. Die Ölpreise zogen derweil wieder an. Nordseeöl der Sorte Brent kostete am Abend fast $107 pro Barrel. In der Straße von Hormus werden weiter Tanker angegriffen. Zudem drohen die Kämpfe zwischen Saudi-Arabien und der jemenitischen Houthi-Miliz weiter zu eskalieren. Und schließlich scheint der Energiewaffenstillstand zwischen der Ukraine und Russland brüchig. Umso mehr hoffen die Investoren nun auf neue Impulse von den Unternehmen. Morgen läuft die Berichtssaison zum 3. Quartal an. Den Anfang machen wie immer die US-Banken. Auffallend waren heute die Kursgewinne bei den Rüstungstiteln wie Rheinmetall, Renk, TKMS und Hensoldt. Die Analysten von Morgan Stanley äußerten sich optimistischer zu der Branche und halten eine Rallye im Sektor zum Jahresende für gut möglich. Gute Nachrichten gab es auch für Nordex. Der Windturbinenhersteller meldete für das dritte Quartal deutlich mehr Bestellungen als ein Jahr zuvor. Darauf konnte sich die Aktie weiter von ihrem jüngsten mehrmonatigen Tief absetzen.
2: Der EU-Handelskommissar Šefčovič, der war jüngst in Peking. Seine Sorge im Gepäck, dass China so viel mehr nach Europa exportiert als umgekehrt. Und besonders wichtig war dem Kommissar die europäische Autoindustrie. Nun hat China etwas eingelenkt und Ende vergangener Woche zugesagt, weniger Hybridautos als bislang nach Europa zu exportieren. Entscheidend wird nun aber das Kleingedruckte sein. Und dazu Moritz Küpper.
5: Nach der ersten Erleichterung kommen nun Fragen und teilweise zumindest auch Antworten.
6: We have reached a shared understanding to moderate China's export of hybrids and plug-in hybrids to the European Union.
5: Hatte EU-Handelskommissar Maroš Šefčovič nach seinem Dialog mit Handelsminister Wang Wentao in Peking stolz verkündet. Es war der konkreteste Teil eines Dialogs angesichts des rasant wachsenden EU-Handelsdefizits mit China, das nunmehr die Marke von 1 Milliarde Euro am Tag überschritten hat. Doch wie sieht diese Maßnahme aus? Was bedeutet dies für den Import von Hybridfahrzeugen? Es werde die aktuellen Importe in die EU aus China um die Hälfte senken, prognostiziert am Morgen ein EU-Beamter in Brüssel. Die Behörde schätzt, dass die Zahl der Importe in diesem Jahr auf rund 800.000 steigen könnte. Die Deckelung nun liege bei 350.000 Fahrzeugen jährlich, präzisiert die Behörde. Zugleich sei eine jährliche Steigerung von 6% vereinbart worden. Künftig sollen die europäischen Zollbehörden also keine Hybridautos aus China mehr genehmigen, sobald diese jährliche Obergrenze erreicht sei. Begonnen werde damit ab Anfang Dezember. Die Vereinbarung habe eine Laufzeit von 4 Jahren.
8: Das, was die Kommission dort gemacht hat, ist letztendlich nur, sich Zeit zu erkaufen. Es ist keine Lösung.
5: Kommentiert Engin Eroglu, Europaabgeordneter der Freien Wähler, Vorsitzender der Delegation für die Beziehungen zur Volksrepublik China, das Ergebnis. China werde trotz eigener Probleme in der Binnennachfrage weiterhin einen Milliardenüberschuss erreichen. Daher, so Eroglu.
8: Der Gewinner bei diesem Spiel auf Zeit ist aber eindeutig China. Das heißt, wir müssen jetzt weiter unsere eigenen Stärken ausbauen und in den nächsten Verhandlungsrunden tatsächlich einen echten Verhandlungserfolg zu erzielen. Und das bedeutet für mich, die Europäische Union muss endlich einsehen, seine eigenen Ressourcen zu nutzen.
5: Sprich, entbürokratisieren. Doch ob es reicht, die eigenen Hausaufgaben zu machen? Über das Wochenende hatte Handelskommissar Šefčovič, EU-Kommissionspräsidentin Ursula von der Leyen sowie die 27 Botschafter der EU-Mitgliedstaaten unterrichtet. Denn über das weitere Vorgehen, auch und gerade im Hinblick auf eine dennoch stattfindende Auseinandersetzung, wird auf dem anstehenden EU-Gipfel am Donnerstag entschieden.
9: Jetzt gilt es, das heiße Eisen zu einem Anker zu machen. Sprich, der Europäische Rat muss jetzt das, was jetzt angefangen ist, mit Verhandlungen und Vereinbarungen mit China weiterführen.
5: So Bernd Lange, SPD, Vorsitzender des Handelsausschusses des Europäischen Parlaments. Ein Punkt, der deutsch-französische Vorstoß für ein schärferes EU-Handelsinstrument, mit dem die Kommission ermächtigt werden würde, chinesische Unternehmen im Eilverfahren vom europäischen Binnenmarkt auszuschließen.
9: Wir hatten in der Vergangenheit immer mal die einen oder anderen Partikularinteressen, die einen mit dem Auto, die anderen mit dem Wein und was weiß ich. Und das schwächt natürlich das Wort der Europäischen Union.
5: Eine einheitliche Linie sei wichtig, solange das könnte eine Antwort sein im Ring mit China.
2: Moritz Küpper berichtete über das Kleingedruckte des Handelsdeals zwischen der Europäischen Union und China. In der vergangenen Woche wurden jeden Tag, jedenfalls von Montag bis Freitag, Nobelpreisträgerinnen und Nobelpreisträger bekannt gegeben. Medizin, Chemie, Physik, Frieden, Literatur. Und in jedem Jahr ist es so, dass am Montag danach noch eine Bekanntgabe ansteht. Das war heute in Stockholm. Es ging um den Nobelpreis für Wirtschaftswissenschaften. Der geht fast immer oder jedenfalls sehr häufig an US-Forscher. Das ist auch in diesem Jahr so. Wer sie sind, wofür sie stehen, das erzählt uns Mischa Erhardt.
10: Der berühmte Ökonom John Maynard Keynes war es, der meinte, dass es Eingriffe von Staaten und Zentralbanken brauche, um in Krisen die Wirtschaft anzukurbeln und die Kriseneffekte wie Arbeitslosigkeit zu lindern. Die Theorie geriet in Misskredit, doch Ökonomen wie die nun geehrten Robert E. Hall und Michael Woodford haben sie erneuert und für die Gegenwart weiterentwickelt. Für stabilitätsorientierte Fiskalpolitik von Regierungen und stabilisierende Geldpolitik von Zentralbanken.
11: In separate contributions, Robert E. Hall and Michael Woodford helped build its new foundation for stabilization policy,
10: sagte John Hassler, der Vorsitzende des Preiskomitees, am Vormittag, als die diesjährigen Träger des Alfred-Nobel-Gedächtnispreises für Wirtschaftswissenschaften verkündet wurden. Carsten Jeske, Chefvolkswirt der ING.
12: Mit Woodford und Hall bekommen zwei Volkswirte den Nobelpreis, die mit ihrer Arbeit gezeigt haben, wie wichtig die Entscheidungen von Einzelnen, Verbrauchern, Unternehmen für die gesamtwirtschaftlichen Entwicklungen sind, aber auch für wirtschaftspolitische Entscheidungen.
10: Robert Hall hatte bereits 1978 gezeigt, was es bedeutet, wenn Haushalte und Konsumenten über ihre gesamte Lebenszeit planen. Sein Ansatz ist zum Baustein moderner Konjunkturanalysen geworden. Michael Woodward hat etwa die Erwartungssteuerung von Zentralbanken in den Fokus gerückt, heute auch als Forward Guidance bekannt. Auf beide stützen sich Staaten und Zentralbanken, wenn sie gegen die Folgen von Krisen ansteuern wollen.
12: Ohne die Arbeiten von Woodford und Hall hätte es wahrscheinlich nicht die wirtschaftspolitischen Eingriffe gegeben, die zum Beispiel geholfen haben, um direkt nach der Finanzkrise die Wirtschaft, die Finanzmärkte zu stabilisieren. Also vieles der Wirtschaftspolitik, so wie wir sie jetzt kennen, Sondervermögen, direkte Konjunkturpolitik, geht unter anderem auch zurück auf die Arbeiten von Woodford und Hall,
10: sagt Carsten Jeske. Und damit haben ihre theoretischen Arbeiten auch praktische Folgen, streicht Achim Wambach heraus. Er ist Ökonomieprofessor und Präsident des Leibniz-Zentrums für europäische Wirtschaftsforschung in Mannheim.
13: Ich halte das für einen der großen Erfolge der Wirtschaftswissenschaften, dass wir durch diese Konjunkturkrisen viel schneller rauskommen. Früher ist immer die Arbeitslosigkeit angestiegen, in Deutschland ganz extrem, bis wir dann die 5 Millionen hatten. Und jetzt nehmen wir die große Finanzkrise. Das hätte früher also ein Jahrzehnt gedauert, um da rauszukommen. Mit Forward Guidance bei den Zentralbanken, mit gezielter Konjunkturpolitik, in Deutschland auch mit dem Kurzarbeitergeld, aber dass man gezielt die Haushalte unterstützt, sind wir doch ziemlich schnell aus dieser Krise rausgekommen. Und das können wir auch den beiden mit verdanken, weil die haben dafür die Voraussetzung geschaffen.
10: Der Gedenkpreis an Alfred Nobel geht im Gegensatz zu den anderen Nobelpreisen nicht auf das Testament des Preisstifters zurück, sondern wird von der schwedischen Reichsbank gestiftet. Dabei kritisieren einige Nachfahren von Alfred Nobel, er habe die Wirtschaftswissenschaften bewusst nicht bedacht, weil sie nicht so exakt arbeiten wie Naturwissenschaften. Eine weitere Kritik betrifft den Männeranteil der Geehrten. Unter den 101 Preisträgern wurden bislang nur 3 Frauen mit dem Nobel-Gedenkpreis für Wirtschaftswissenschaften ausgezeichnet.
2: Mischa Erhardt über die Träger des diesjährigen Wirtschaftsnobelpreises. Und jetzt zu Martin Schaller, der die Presseschau für uns hat.
15: Das dominierende Thema in den Kommentaren ist der Rücktritt von Bärbel Baas als Bundesarbeitsministerin und als SPD-Vorsitzende. Das Darmstädter Echo schreibt: Dieser Rücktritt hat eine zutiefst menschliche Seite. Bärbel Baas hat die Reißleine gezogen, weil sie sich aufgrund familiärer Herausforderungen nicht mehr in der Lage sah, ihr kräftezehrendes Regierungsamt auszufüllen. Die Entscheidung verdient Respekt. Das sieht auch die Welt so, schränkt aber ein. Geschmälert wird dieser Respekt allerdings durch die überflüssigen Vorwürfe in Richtung Union, die das ohnehin belastete Verhältnis der Koalitionäre noch weiter zu zerrütten drohen. Baas ist kein Opfer der Union und ihre Genossen sollten diesen Eindruck auch nicht beschwören. Das Handelsblatt hingegen nennt die Kritik aus Reihen der Union eine Grenzüberschreitung. Unter der Hand wusste jeder im politischen Berlin von dem Sterbefall in ihrem engsten Familienkreis. Doch statt Frau Baas die Zeit zu geben, die sie braucht, stichelten Unionspolitiker hinter den Kulissen gegen die Arbeitsministerin. Baas sei untergetaucht, man wisse nicht, was sie mache. Sie lege jedenfalls nicht die Rentenreform vor. Der Spiegel wirft ein: Die Umstände des Rücktritts werfen Fragen auf über die schwarz-rote Regierung und was es eigentlich über eine Koalition aussagt, wenn ihre Partner so miteinander umgehen. Vor allem aber werfen sie Fragen über den politischen Alltag auf, über einen Apparat, der sich meist erst erinnert, dass Politiker Menschen sind, wenn sie ihn wieder verlassen, über einen Betrieb, dessen Beteiligte jede Kante, jede zugespitzte Aussage gern gnadenlos verfolgen und sich im Nachhinein beschweren, dass Politiker heutzutage nur noch glattgeschmirgelte Stanzen von sich geben. In Berlin ist heute eine Klausurtagung der CDU zu Ende gegangen. Die Frankfurter Rundschau schreibt: Die CDU steckt in der wohl schwersten Krise ihrer Geschichte. Doch was der Parteichef als möglichen Weg aus dieser Krise skizziert, ist bisher alles andere als ein großer Wurf. Das CDU-Präsidium hat am Montag ein Beschlusspapier vorgelegt mit dem Titel »Was jetzt passieren muss«. Darin stecken aber überwiegend längst bekannte Vorhaben. Und Anzeichen, dass diese jetzt wirklich kommen, gibt es auch nicht. Der Wiesbadener Kurier beobachtet: Angesichts krachender Wahlniederlagen zwingen die Unionsministerpräsidenten Bundeskanzler Friedrich Merz, das Reformtempo zu drosseln. Der straffe Reformkurs bei Rente, Pflege und Gesundheit wird offen in Frage gestellt. Die Unionsführung versucht, sich Zeit zu verschaffen, aber das wird nicht reichen. Die grundsätzliche Frage der Brandmauer wird spätestens bei den geplanten

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Heute ist Dienstag, der 13. Oktober, die Nachrichten. Einen Tag nach dem Rücktritt von Bundesarbeitsministerin Baas wird heute ihr Nachfolger ins Amt eingeführt. Der frühere rheinland-pfälzische Ministerpräsident und SPD-Politiker Schweizer erhält seine Ernennungsurkunde von Bundespräsident Steinmeier. Er übernimmt im Arbeitsministerium offene Gesetzgebungsvorhaben wie die geplante Rentenreform, die in der Koalition umstritten ist. Baas Rückzug hatte in Berlin eine Debatte über den zwischenmenschlichen Umgang in der Politik ausgelöst. Sie begründete ihre Entscheidung mit dem Tod ihrer kranken Stieftochter. Öffentliche Angriffe auf sie, auch aus den Reihen des Koalitionspartners, seien trotz ihrer schwierigen privaten Situation weiter forciert worden. Die Vorsitzenden von CDU und CSU, Merz und Söder, wiesen die Vorhaltungen zurück. Auch der rheinland-pfälzische Regierungschef Schnieder von der CDU bezeichnete die Vorwürfe als nicht nachvollziehbar. Die CDU in Sachsen-Anhalt will dem Verdacht aus dem Weg gehen, aus ihren Reihen könnte es bei der Ministerpräsidentenwahl Stimmen für die AfD geben. Der geschäftsführende Vorstand der Landtagsfraktion schlägt als Lösung vor, dass die 15 Abgeordneten der CDU vor der Abstimmung geschlossen den Saal verlassen. Ein entsprechender Beschluss soll heute in der Fraktionsversammlung gefasst werden. Der AfD-Politiker Siegmund, der als Spitzenkandidat die Landtagswahl für seine Partei gewonnen hatte, will sich im Dezember im Landtag zum Ministerpräsidenten wählen lassen. Der AfD-Abgeordnete Rausch war kürzlich mit mehr Stimmen zum Landtagspräsidenten gewählt worden, als die AfD und das BSW zusammen Abgeordnete haben. Der CDU wurde vorgeworfen, aus ihren Reihen hätten Abgeordnete in der geheimen Wahl für Rausch gestimmt. 3 Wochen nach der Landtagswahl in Mecklenburg-Vorpommern haben sich SPD, Linke und Grüne erstmals zu Koalitionsgesprächen getroffen. Die SPD-Landesvorsitzende und Ministerpräsidentin Schwesig sagte in Schwerin, die

0: drei Parteien hätten die Möglichkeit, eine demokratische, stabile Koalition zu bilden. Das Vertrauen und die Zuversicht, dass diese zustande komme, seien nach den ersten Gesprächen gewachsen. Im Landtag hätten SPD, Linke und Grüne eine stabile Mehrheit. Die CDU scheiterte erstmals an der 5%-Hürde. Größte Fraktion in Schwerin ist die AfD. In Frankreich haben mehrere Gewerkschaften für heute zu einem weiteren Aktionstag in den anhaltenden Schulprotesten aufgerufen. Geplant ist ein Demonstrationszug in Paris zum Amtssitz von Premierminister Le Cornu. Gleichzeitig beginnen in der Nationalversammlung die Beratungen über den Haushalt für das kommende Jahr. Dem Aktionstag der Schüler wollen sich auch Lehrer anschließen. Ihre Gewerkschaften riefen dazu auf, die Arbeit niederzulegen und mitzuprotestieren. Die seit mehreren Wochen andauernden Demonstrationen richten sich gegen Lehrermangel, Unterrichtslängen und Ausstattung der Oberschulen in Frankreich. Die Proteste waren auch gestern wieder von Gewalt überschattet. 8 Schulmitarbeiter wurden verletzt, unter anderem durch Feuerwerkskörper. Hinter dem Vorfall bei einer US-Militärbasis in England steckt nach Ansicht des britischen Premiers Burnham mit sehr hoher Wahrscheinlichkeit der Iran. Er sagte im Parlament in London, die mutmaßlichen Anschlagspläne seien höchstwahrscheinlich im Iran koordiniert und mit ziemlicher Sicherheit von der Islamischen Revolutionsgarde des Iran geleitet worden. Burnham kündigte Sanktionen an. Der iranische Botschafter in Großbritannien wies jegliche Beteiligung seines Landes an den mutmaßlichen Plänen zurück. Ende September waren mehrere Männer nahe dem von der US-Luftwaffe genutzten britischen Militärstützpunkt Fairford aufgegriffen worden. Wenige Tage später wurde ein weiterer Verdächtiger mit iranisch-britischer Staatsbürgerschaft festgenommen. Inzwischen sind sie unter Auflagen freigelassen worden. Das Pentagon zog alle Langstreckenbomber von dem Stützpunkt ab. Das Wetter. In der Nacht häufig gering bewölkt oder klar, gebietsweise Nebel. Später im Westen Bewölkungszunahme, aber kaum Regen. Tiefstwerte +11 bis -2 Grad. Am Tag im Westen bewölkt und gebietsweise etwas Regen. Im Osten und Südosten länger sonnig, Temperaturen 14 bis 19 Grad. Die weiteren Aussichten. Am Mittwoch nach Auflösung von Nebelfeldern wolkig mit heiteren Abschnitten. Südlich der Donau stark bewölkt und an den Alpen bis zum Nachmittag etwas Regen. 16 bis 21 Grad. Das waren die Nachrichten.
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2: Jede Nacht im Radio und immer als Podcast. Herzlich willkommen zur Kultur vom Tage. Und es ging ja gleich heftig los diese Woche im politischen Berlin. Arbeitsministerin Baas zieht sich also zurück aus persönlichen Gründen, erwähnt aber auch die Angriffe gegen sie, auch vom Koalitionspartner. Wir reden mit jemandem, der den Druck auf Politiker, vor allem auf Politikerinnen, genauer untersucht hat, aber auch Auswege aufzeigt. Dann bin ich verabredet mit einer Performance-Künstlerin, die hat einen wichtigen Preis bekommen und sie erzählt unter anderem von ihren Eltern, die vor Jahrzehnten aus der Türkei nach Deutschland gekommen sind, um hier ein neues Leben aufzubauen, obwohl das Land sie ja nur als Arbeitskräfte wollte. Und ihre Kunst zeigt, welch langer Weg da noch zu gehen ist, damit aus Deutschland ja wirklich ein echtes Einwanderungsland wird. Dann gebrochene Herzen und das ist das Schöne, bekommen ein eigenes Festival in Berlin und wir sind natürlich dabei. Und dann stellen wir auch noch 2 neue Serien vor. Also wieder neuer Stoff zum Schauen.

0: großartige, unerreichte Lola Young. Was war das für ein Wochenbeginn im politischen Berlin? Da zieht sich eine Spitzenpolitikerin zurück, aus persönlichen Gründen. Kritisiert auch die Angriffe gegen sie, nämlich Arbeitsministerin Bärbel Baas von der SPD. Sie geht also. Die Kritik an ihr aus Unionskreisen war auch zu hören, als sie einen Trauerfall hatte, der sie sehr mitnahm. Der Kanzler heute nach dem Rücktritt.
1: Frau Baas und ich haben in der Bundesregierung jetzt über fast anderthalb Jahre sehr gut und vertrauensvoll zusammengearbeitet. Ich bedauere Ihre persönliche Entscheidung, aber ich respektiere sie selbstverständlich.
0: Friedrich Merz heute. Zurückgetreten war sie ja auch von der Spitze ihrer Partei, die sie ja gemeinsam mit Finanzminister Lars Klingbeil geführt hatte.
2: Eine Politikerin, die in Zeiten des persönlichen Leids und der persönlichen Trauer politischen Angriffen ausgesetzt ist. Das ist unanständig.
0: Und Manuela Schwesig, Ministerpräsidentin von Mecklenburg-Vorpommern von der SPD, die ja gerade eine neue Regierung formt in ihrem Land, reagierte heute ja mit am deutlichsten.
3: Im politischen Raum auf Bundesebene wusste der Kanzler und damit auch Kollegen der CDU, in welcher schwierigen Phase Bärbel Baas ist. Und ja, Politik ist ein harter Bereich. Es geht auch immer darum, Verantwortung zu haben. Aber es sollte nie unmenschlich sein.
0: Manuela Schwesig. Fragen wir Cecile Weidhofer von der Europäischen Akademie für Frauen in Politik und Wirtschaft. Sie hat nämlich eine Studie gemacht über die Erfahrung von Politikerinnen im Hauptstadtbetrieb. Einen schönen guten Abend.
4: Guten Abend.
0: Als Sie von diesem Rücktritt heute Morgen von Bärbel Baas, der Arbeitsministerin von der SPD, gehört haben, was war Ihre erste Reaktion?
4: Ich glaube, die erste Reaktion war Traurigkeit. Ja, es ist immer ein Verlust, wenn eine profilierte Politikerin wie Bärbel Baas ein Spitzenamt aufgibt. Ja, also sie war Bundestagspräsidentin, Ministerin und Parteivorsitzende. Und solche Vorbilder sind für Frauen enorm wichtig, ja, und gerade weil es einfach so wenig sind. Und was man hört, ja, da hat sie anscheinend einen Nachfolger, also wieder ein Mann. Und
0: Alexander Schweizer nämlich.
4: Ja. Genau, und jeder dieser Wechsel verschiebt einfach das Bild weiter. Deswegen erstmal, glaube ich, Traurigkeit, aber ich muss sagen, danach war eher dieses Gefühl der Hoffnung, denn sie spricht auch offen darüber, was sie zu diesem Schritt auch gebracht hat. Ja, so die Trauer um ihre Stieftochter, die fehlende Kraft, diese Angriffe. Und das ist einfach unglaublich stark und das ist einfach mutig. Ja, das wissen wir, es gibt in der Politik noch viel zu oft dieses Motto, nur die Harten kommen in den Garten, was überhaupt nicht mehr zeitgemäß ist. Und wenn so eine Frau wie Bärbel Baas sagt, ich bin auch ein Mensch, ich brauche jetzt Zeit, dann macht er sich auch den anderen leichter, über Belastungen zu sprechen, über Anfeindungen. Mhm. Und ja, damit man sich Hilfe holt, bevor es zu spät ist.
0: Also sie trägt also offenbar auch zu einer gewissen Offenheit bei, darüber reden zu können, darüber auch offen reden zu können. Aber vielleicht nochmal einen Moment zurück an den Punkt, wo man ja auch eine Linie ziehen muss zwischen berechtigter fachlicher Kritik an der Ministerin Bärbel Baas, ob sie nun eine Frau ist oder ein Mann, aber dass man demjenigen, der an der Spitze eines solchen Ministeriums steht, eines so wichtigen Ministeriums in dieser Reformzeit, wo es ja zum Beispiel auch um die Rentenreform geht, wo ihr vorgeworfen wurde, das käme alles zu spät dort, die Gesetzespläne, die ja nun eigentlich beschlossene Sache sind und vieles andere mehr. Es gab ja auch fachliche Kritik an ihr. Wo kriegt man da genau die Linie hin zwischen einer notwendigen fachlichen Kritik an einer Ministerin und tatsächlich dem Respekt vor dem persönlichen Leben?
4: Sie haben vollkommen recht, ja, Sachkritik ist legitim, ja, das gehört auch zur Demokratie und ja, wer Ministerin ist, muss auch gegen Wind aushalten und sie muss auch wirklich sehr viel liefern. Aber ich glaube, die Frage ist vor allem, wie wird kritisiert und wann? Und wirklich, also wenn jemand trauert, alle Termine absagt und genau in dieser Zeit nachgelegt wird, dann geht es nicht mehr um die Sache, ja, dann geht es um unsere Kultur. Und ja, das wird auch immer angesprochen, ja, das muss man aushalten und das schiebt einfach die Verantwortung den Betroffenen zu. Und das ist wirklich eher die Frage, wie wollen wir miteinander umgehen? Und das ist das beste Beispiel von Bärbel Baas, dass diese Grenzen längst überschritten werden. Es geht nicht um politische Position, es geht um, ja, um sie auch als Frau.
0: Inwieweit geht es da um sie als Frau genau?
4: Na, wir merken einfach, und das ist auch ein Thema gewesen in unserer Studie zu gewaltigen Politikerinnen, dass natürlich auch Männer und Frauen gleich natürlich auch anfangen, Erfahrungen machen, aber es gibt durchaus geschlechtsspezifische Unterschiede, ja, also dass auch, während Männer eher Anfeindungen zu ihren politischen Positionen und Entscheidungen erfahren, dass es bei Frauen um andere Punkte geht. Es geht um das Äußere, um das Erscheinungsbild, um ihre Rolle als Frau, dass man per se, weil sie Frauen sind, ihnen bestimmte Kompetenzen abschreibt. Und das hat man auch, wenn man die Kritiken liest, ja auch auf Social Media bei Bärbel Bas, da merkt man, dass diese Grenze sehr, sehr dünn ist, ja.
0: Jetzt spekulieren wir mal, wenn Bärbel Bas jetzt ein männlicher Politiker gewesen wäre, mit derselben Thematik in der Familie wäre etwas Tragisches vorgefallen, dieserjenige hätte sich zurückgezogen. Hätte die Öffentlichkeit da anders reagiert?
4: Es gibt leider nicht genug Beispiele von solchen Situationen, denn immer noch gilt es, keine Schwäche zu zeigen, wenn man Politik macht. Dennoch könnte man schon vermuten, also es gab auch durchaus eine Solidaritätswelle und das ist auch wirklich großartig, dass auch viele, vor allem auch viele Frauen auch hinter Bärbel Bas stehen und auch wirklich loben, dass sie auch als Frau diese Grenze gezogen hat und gesagt, bis dahin und nicht weiter. Dennoch gibt es immer noch diese Vorstellung, dass Frauen zu weich sind, für die Politik nicht hart genug sind und dass man das vielleicht auch besser verstehen könnte, wenn ein Mann einfach sagt, ich höre jetzt auf. Also bei Frauen gibt es so andere Vorstellungen oder Erwartungen.
0: Sie waren ja auch für ein paar Jahre in der aktiven Politik in Mecklenburg-Vorpommern als FDP-Politikerin. Da waren Sie sogar Spitzenkandidatin der FDP für die Landtagswahl. Das ist schon wieder 10 Jahre her, aber trotzdem, Sie haben diese Erfahrungen gemacht. Was waren das für Erfahrungen? Welches politische Klima haben Sie da erlebt?
4: Oh, das war die Zeit, wo die AfD auch in Mecklenburg-Vorpommern eingezogen ist in den Landtag, wo der Ton noch rauer wurde. Ich glaube, was ich mitnehme von meiner aktiven Zeit, ist wirklich, welches Bild wollen wir vermitteln. Ich war damals schwanger, ein Kind bekommen im Wahlkampf und das war unglaublich schwierig und anstrengend. Und das habe ich natürlich nicht gezeigt, weil ich dachte, wenn BürgerInnen eine Person wählen, dann eine Person, die Stärke ausstrahlt, die es einfach schafft, die alles wuppt, obwohl ich vielleicht jeden Tag hinter der Dusche geweint habe, weil ich dachte, wie schaffe ich das überhaupt? Und das habe ich einfach gesehen am Ende einer Wahlkampfveranstaltung, dass eine junge Frau zu mir kam und sagte, Mensch, wie schaffen Sie das? Ich komme nicht mal dazu zu duschen. Und dann habe ich festgestellt, ja, dann hast du eigentlich alles falsch gemacht. Du warst nicht authentisch, du hast nicht dieses Bild von dir gezeigt, was vielleicht anderen Frauen da geholfen hätten. Und deswegen ist es seitdem für mich wichtig, dieses Thema weiter voranzutreiben, zu sagen, wer macht's noch? Ja, wenn wir einfach weiterhin diese Bilder transportieren von starken Menschen und starken Männern, die alles können, alles ertragen können, dann schließen wir per se so viele Biografien, so viele Perspektiven, die aber für unsere Demokratie unglaublich wichtig sind.
0: Und das betrifft ja nicht nur Frauen, natürlich auch Männer.
4: Natürlich.
0: Wir haben das ja bei, zum Beispiel, um mal bei der SPD zu bleiben, bei Kevin Kühnert erlebt, der an der Spitze der Partei stand als Generalsekretär und dann sich zurückgezogen hat, auch unter anderem wegen des öffentlichen Drucks und der Belastung, die er da empfunden hat. Also jetzt mal jenseits der Geschlechter, wie würden Sie diese politische Kultur im Moment beschreiben? Ist die nochmal deutlich härter geworden?
4: Sie ist härter geworden und da sieht man auch an den Zahlen, es gibt auch vom Bundeskriminalamt Statistiken und wir wissen auch, dass die gemeldete Gewalt gegen Amts- und Mandatsträgerinnen auch steigt. Wir sehen auch, dass im Bundestag die Ordnungsrufe mehr werden und allgemein, das ist glaube ich auch, was uns als Gesellschaft wachrütteln sollte, die Anfeindungen und das rauere Diskussionsklima trifft mittlerweile fast alle, die sich politisch engagieren, ja? Und das darf einfach nicht sein.
0: Wie kann man dagegen vorgehen? Also welche Strategien gibt es? Da werden ja schon seit Jahren viele Strategien diskutiert. Das beginnt natürlich auch bei Social Media, wo es verschiedene Versuche gab, auch Hass und Hetze einzuschränken, was bei weitem nicht alles gefruchtet hat. Was ist zum Beispiel, wenn Sie jetzt jungen Menschen empfehlen würden oder wenn Sie überhaupt ihnen sozusagen sagen würden, was erwartet Sie in der Politik, wenn Sie da in die Politik gehen wollen? Unabhängig von der politischen Ausrichtung, worauf sollten Sie vorbereitet sein?
4: Also ich glaube, erstmal sollte man immer wieder erinnern, dass Politik unglaublich viel Spaß macht und erfüllend ist. Ja, man kann fort mitgestalten, mitbewegen und das ist so großartig. Ja, in der Presse wird uns immer nur über Misserfolge gesprochen, über Skandale und nicht genug über das, was man wirklich bewegen kann, selbstwirksam zu sein. Aber ich denke dennoch, dass man auch authentisch oder ehrlich sein soll. Das ist auch nicht leicht, vor allem auch für Frauen, Frauen in ihren Vielfalt, für Frauen in Migrationsbiografie, die ganz andere Netzwerke haben oder eben nicht haben. Also da muss man wirklich ganz ehrlich sein und Menschen auch mitnehmen und begleiten. Auch das Thema Onboarding kommt immer zu kurz und da sind wir auch beim Thema Unterstützung. Sie haben auch Kevin Kühnert angesprochen und wenn jemand in eine persönliche Krise öffentlich angegriffen wird, braucht diese Person sichtbaren Rückhalt und zwar sofort und nicht erst nach dem Rücktritt. Ja? Und diese Begleitung brauchen Menschen zum Kandidieren, wenn sie gewählt werden, währenddessen und auch danach. Ja? Und deswegen, also wenn Sie fragen, was könnte man tun, auf jeden Fall unterstützen. Wir müssen einfach Menschen unterstützen, die bereit sind für uns, für also eine bessere Gesellschaft zu gestalten. Und da sehe ich ganz groß die Parteien der Verantwortung. Ja, Parteien brauchen Menschen, die kandidieren, die sich aufstellen lassen und dann werden sie gewählt und im Stich gelassen. Oder sogar, am Beispiel von Bärbel Bas, sogar von der eigenen Reihe ja, angegriffen. Und das darf einfach nicht sein. Und man braucht auch unabhängige Beschwerdestellen, ja, über Parteigrenzen hinweg, weil wenn ich betroffen bin, an wen kann ich mich wenden? Und es gibt oft in den Parteien gar keine Ansprechperson, gar keine unabhängige Stelle, an die ich mich richten kann. Und das ist auch etwas, was wir empfehlen, was unbedingt etabliert werden sollte. Thema Führung, sensibilisieren. Wer ist für diesen rauen Ton zuständig? Wie ist die Diskussionskultur in meinem Ortsverband, in meinem Kreisverband? Auch da müssen wir viel, viel mehr Schulen sensibilisieren. Man hat leider ja so verinnerlicht, Politik ist hart, so ist es nun mal, man braucht dicken Fell.
0: Und ist vermutlich auch härter,
4: Entschuldigung,
0: wenn ich da reingehe, aber vermutlich auch härter geworden. Allein schon, also ich meine, seitdem Social Media, sag mal, ein Standard geworden ist, des auch politischen Austauschs, wo ja jeder mitreden kann und dementsprechend auch den Ton verfehlen kann, hat sich sicherlich einiges verändert. Was hat noch dazu geführt, dass zumindest vom Empfinden her, ich weiß nicht, vielleicht ist es auch nur subjektiv, der Streit im politischen Bereich deutlich härter ausgetragen wird als noch vor ein paar Jahren?
4: Ja, und Sie haben das Thema Social Media angesprochen. Man kann sich auch mittlerweile verstecken, ja, hinter diesen Profilen, ja. Also man weiß nicht, wer kritisiert mich, mit wem spreche ich überhaupt. Und das ist auch total spannend, wenn Sie auch Bärbel Bas auch ansprechen, dass sie auch selbst damals als Bundestagspräsidentin gewarnt hatte, wie der Ton wird. Und sie sagte auch sowas wie, ne, wenn sich die Grenzen des Sagbaren verschieben, dann bleibt jetzt irgendwann nicht bei Worten, ja. Und das sehen wir auch bei Social Media. Und das ist auch, was wir in den Studien auch sehen. Diese Bereitschaft, wer auf Social Media angreift, wenn der Ton da rauen wird, dann ist diese Hemmschwelle geringer, ja, zu körperlicher Gewalt auch überzugehen. Ja? Und eben, diese Bedrohung ist immer in der Hosentasche, ja, für alle, vor allem für Kommunalpolitikerinnen, die jeden Tag vielleicht auch die Menschen sehen, die sie anfeinden. Und auch noch ein Aspekt, was wir nicht vergessen dürfen, wenn wir über Anfeindungen gegen Politikerinnen sprechen, vor allem bei MdBs zum Beispiel, ja, die Büros haben, die vielleicht nicht alle Nachrichten lesen, aber dafür, diese Nachrichten werden trotzdem gelesen, ja, von ihrem Team. Und was macht das auch mit diesen oft jungen Menschen, die sich doch damit befassen? Also dieses Thema, diese Krisenkommunikation, Begleitung, Supervision müsste eine deutlich größere Rolle spielen.
0: Ist das alles generell ein Krisenzeichen unserer Demokratie, was wir gerade besprechen?
4: Ja, ich würde sagen, ja. Ja, und vor allem, weil diese Anfeindung gegen PolitikerInnen und ich sage jetzt bewusst auch vielleicht gegen PolitikerInnen, also gegen Frauen, bringt Frauen dazu, sich zurückzuziehen oder nicht zu kandidieren. Bestimmte Themen werden noch vermieden. Ja, wir sprechen von diesem Silencing-Effekt, Thema Migration, Klima, Gleichstellung. Wenn man weiß, diese Themen polarisieren, dann spreche ich sie nicht mal an. Und dadurch, ja, bestimmte Diskurse, bestimmte Menschen finden nicht mehr statt im politischen Raum. Und das ist ein Verlust für unsere Demokratie.
0: Und wir sehen es ja auch in den Zahlen, wenn Sie über Frauen sprechen in der Politik, dass deren Anteil ja in den Parlamenten zum Beispiel in Deutschland zurückgegangen ist.
4: Ist zurückgegangen, wir sind so circa bei einem Drittel. Und das merkt man, je nachdem, welche Parteien, wie die AfD zum Beispiel, auch stärker werden, dass der Frauenanteil auch zurückgeht. Also allgemein Parteien, die keine interne Quote haben, das sieht man noch ganz auffällig. Aber wie gesagt, und das ist auch bewiesen, auch wenn man beobachtet, dass Menschen Anfeindung erleben, das reicht schon, um darüber nachzudenken, nicht in die Politik zu gehen. Und vielleicht auch als ein weiterer Punkt, es ist selten so, dass es ein Ereignis gibt, wo man sagt, okay, das ist passiert, dann höre ich auf. Das ist die Autorin Ingrid Brodnik, ja, die das Buch Feindbild Frau geschrieben hat, sie spricht von der Strategie der 1000 Nadelstiche. Und ich finde, dieses Bild passt so genau, ja, weil es ist erstmal eine Strategie, es ist ein bewusstes Ausschließen von Frauen aus dem poetischen Raum. Und es ist immer wieder versuchen, Frauen auszuschließen durch Anfeindungen. Nicht nur sie werden angefeindet, sondern auch ihre Familien. Und das ist ein deutlicher Unterschied zu den Männern.
0: Cecile Weidhofer, sie war selbst vor einigen Jahren Politikerin für die FDP in Mecklenburg-Vorpommern, ist inzwischen bei der Europäischen Akademie für Frauen in Politik und Wirtschaft in Berlin. Mit ihr haben wir gesprochen, nach dem Rücktritt der SPD-Arbeitsministerin Bärbel Baas. Ich danke Ihnen sehr fürs Gespräch.
4: Danke.
0: So. Und jetzt gehen wir nach Paris, ins Centre Pompidou. Das wird nicht so einfach, weil es geschlossen ist und saniert wird. Sehr, sehr lange, viele, viele Jahre. Aber wo kommen wir denn dahin, wenn es einfach nur zu ist? Am Rand der Stadt gibt es jetzt ein alternatives Centre Pompidou, ein Ersatzbau. Mal sehen, vielleicht bleibt er auch länger, auch wenn das Original in ein paar Jahren wieder öffnet. Caroline Düller in Paris, was ist das für ein Gebäude?
5: Also ich würde es beschreiben als Beaubourg, also als ursprüngliches Gebäude, aber eben in einer Version 2026. Also ein architektonisches Update gewissermaßen dieses ikonischen Gebäudes mitten in Paris. Die Materialien, die dieses Gebäude bestimmen, sind Holz, Beton und Glas. Also als wir da heute reinkamen und uns das angucken konnten, da roch es auf der Außenterrasse sogar noch nach frischem Holz. Der Stil ist insgesamt sehr klar und sehr nüchtern, sehr reduziert, wirkt aber trotzdem warm und einladend, also zumindest auf mich. Und an einer der Außenfassaden gibt es so eine große Holztreppe, die sich über alle Etagen zieht. Und da denkt man natürlich sofort an das ursprüngliche Gebäude in Paris. Und das Ganze ist auch gedacht als Verneigung eben vor Renzo Piano und Richard Rogers, die das ursprüngliche Gebäude eben realisiert haben. Philippe Chiambaretta, das ist der insgesamt verantwortliche Architekt, der nennt das Ganze aber auch ein Bâtiment Janus, also ein janusköpfiges Gebäude. Denn neben diesem offenen und lichtdurchfluteten Teil für das Publikum gibt es auch einen völlig geschlossenen Teil, den die Architekten so halb im Scherz den Bunker nennen. Und dort sollen die kompletten Sammlungen des Centre Pompidou und des Musée Picasso gelagert und auch konserviert werden.
0: Also eine Art Außendepot, wenn man so will, aber eben auch ein Ort für Ausstellungen. Was genau wird dort zu sehen sein? Sie haben ja heute mal einen ersten Blick werfen können. Jetzt wird es ein paar Wochenende auf sein. Dann wird es nochmal fertiggestellt und im Frühjahr dann ganz für die Öffentlichkeit zu sehen sein. Was wird dort zu sehen sein?
5: Also tatsächlich ist bisher noch nicht so viel zu sehen, viel Weite, viel nackter Beton. Hier und da steht mal ein kleines Modell, wurde was an die Wand projiziert. Das Ding ist, dass die Werke, die dort sozusagen ein neues Zuhause finden sollen, erst in den kommenden beiden Jahren wirklich dorthin gebracht werden. Die befinden sich gerade in 8 anderen Lagerorten. Wir sprechen hier von insgesamt 150.000 Werken des Centre Pompidou und 5.000 Werken des Musée Picasso. Denn wie gesagt, dieses Gebäude ist auch dazu gedacht, die Kollektionen dieser beiden sehr bedeutenden staatlichen Museen in Frankreich eben an einer zentralen Stelle zu lagern und dort auch zu konservieren. Aber Sie haben es gerade schon erwähnt, an den kommenden 3 Wochenenden gibt es schon mal ja eine kleine Voröffnung sozusagen für das Publikum unter dem Titel Prélude. Da gibt es dann eine Reihe von Diskussionsveranstaltungen, von Performances und natürlich eben auch die Möglichkeit, sich dieses Gebäude anzuschauen.
0: Prélude, wie man es dort nennt, oder Soft Opening, wie man es vielleicht in Deutschland nennen würde. Ist das dann nur ein Ausweich, eine Art Ausweichquartier, was dann eben nur für eine bestimmte Zeit auch, ich sag mal, im Zentrum der Kulturpolitik steht, oder soll da mehr entstehen, wenn das Centre Pompidou in der Innenstadt de Marais wieder öffnet?
5: Also dieses Centre Pompidou francilien ist gedacht als dauerhafte Dépendance des Centre Pompidou eben außerhalb der Hauptstadt. Und ich halte das kulturpolitisch schon auch für ein wichtiges Signal, einfach zu sagen, okay, wir bringen Kunst und eben gerade bedeutende öffentliche Sammlungen raus aus der Hauptstadt. In Zusammenhang mit dem Projekt ist mir öfter der Begriff Hyperzentralisation begegnet, also eben eine extreme Zentralisierung gerade von Kunsteinrichtungen in Paris. Und da will dieses Centre Pompidou francilien eben einen anderen Vibe setzen. Und aus meiner Sicht kann man das Ganze auch interpretieren als Gegentrend sozusagen zur Zentralisierung vieler privater Sammlungen in der Pariser Innenstadt. Also da gibt es ja seit neuestem die Fondation Cartier oder eben die Bourse de Commerce, in der die Kollektion von François Pinault zu sehen ist. Und letzten Endes ist es aus meiner Sicht auch ein Zeichen der Wertschätzung eben für die lebendige Kultur in den Banlieues, also in den Vorstädten. Die Frage wird am Ende sein, wird dieses Centre Pompidou francilien von der Bevölkerung wirklich angenommen? Und vor allem, wie viel des Glanzes sozusagen der Institution bekommen die Menschen in der Region am Ende ab und wie stark werden sie es auch mit prägen können?
0: Das werden wir uns weiter anschauen. Caroline Düller in Paris über ein alternatives Centre Pompidou am Rande der Stadt. Vielen Dank.
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0: Und ihr hat Renate Steininger.
7: Die Europride kommt 2029 nach Dresden. Die Veranstaltung ist eine der größten in Europa für LGBTQ-Rechte. Das Motto für 2029 lautet Turn Walls into Bridges, Mauern in Brücken verwandeln. Seit 1992 wird die Europride in wechselnden europäischen Städten ausgerichtet. Zum Programm gehören neben einer Demonstration unter anderem politische und kulturelle Veranstaltungen und eine Menschenrechtskonferenz. Die Queer-Beauftragte der Bundesregierung und sächsische Landtagsabgeordnete Sophie Koch von der SPD sprach von einem wichtigen Signal aus Sachsen. Nach ihren Worten kann die Europride der queeren Community in Sachsen und ganz Ostdeutschland Mut machen. Der neue deutsch-österreichische Lyrikpreis geht an Esther Kinski und Ann Cotton. Kinski lebt in Wien und arbeitet als Autorin und Übersetzerin. Sie bekommt die Auszeichnung für ihren Gedichtband Heimstatt. Cotton lebt in Wien und Berlin. Sie ist Schriftstellerin, Lyrikerin, Übersetzerin und Illustratorin. Die Jury prämiert ihren selbst illustrierten Band Poller Idyllen. Der deutsch-österreichische Lyrikpreis wurde anlässlich des 100. Geburtstages der Autorin Ingeborg Bachmann ins Leben gerufen. Stifter sind der Beauftragte der Bundesregierung für Kultur und Medien und das Bundesministerium für europäische und internationale Angelegenheiten der Republik Österreich. Die Auszeichnung ist mit je 15.000 Euro dotiert. Der neue Intendant des Theaters Erfurt, Christian Ilgen, verlässt für ein ungewöhnliches Gesprächsformat sein Büro. Unter dem Titel »Auf ein Wort mit Christian Ilgen« sucht der Theaterleiter den direkten Dialog mit den Bürgerinnen und Bürgern der thüringischen Landeshauptstadt. Das teilte das Theater mit. Die Begegnungen sollen demnach bei privaten Familienfeiern, im Garten oder in Wohnzimmern stattfinden. Auch Treffen in Vereinsheimen, Jugendclubs, Mensen, Proberäumen oder bei der Arbeitsstelle kann er sich vorstellen. Ilgen will demnach wissen, was die Menschen in Erfurt bewegt und welche Perspektiven im kulturellen Diskurs mehr beachtet werden sollen.
0: Renate Steininger mit den Kulturnachrichten. Vielen Dank.

0: So, und jetzt freue ich mich, mit jemandem zu reden, der als Performance-Künstlerin so viel zu erzählen hat. Sie von sich, von ihrer aus der Türkei stammenden Familie, von dem migrantischen Deutschland von damals und dem von heute und wie es sich ziemlich verändert hat, aber auch über sich, über ihren Körper, über Wahrnehmungen von Frauen. Sie ist weltweit unterwegs, immer wieder mit internationalen Projekten und hat sie nicht nur den Kunstpreis des Museums Ostwall in Dortmund bekommen, sondern auch etwas Zeit für uns. Und das ist schön. Guten Abend, Nezaket Ikici.
1: Ja, hallo, schönen guten Abend.
0: Ich gratuliere sehr zu diesem Preis.
1: Vielen Dank, ich freue mich auch sehr darüber.
0: Und der zeichnet ja auch aus, was Sie an Vielfalt alles jetzt schon in Ihrem künstlerischen Leben gezeigt haben, dass er wirklich sehr vielfältig, sehr bewegt auch. Klar, Sie sind Performance-Künstlerin und viele Themen beschäftigen Sie, auch internationale Themen. Und es geht auch viel um Sie. Wenn Sie sich jetzt irgendwo vorstellen würden, könnte man sagen, schauen Sie auf mein Werk, dann kennen Sie mich?
1: Also wissen Sie, ich mache schon 25 Jahre internationale künstlerische Arbeit, Fokus auf Performancekunst, aber mein Background ist halt eben klassisch von Malerei und Bildhauerei und Kunstpädagogik und Kunstgeschichte. Aber anyway, 25 Jahre arbeite ich in diesem Feld und international und ich bin nicht nur ein Thema, sondern wirklich breit aufgestellt und weil mich das einfach interessiert. Und wenn ich mich selbst beschreibe, sage ich so, ich bin eine Künstlerin, die sehr neugierig, offen und herzlich ist. Das ist meine
0: Und Sie meine können wunderbar lachen, wie man es auch hört. Aber auf jeden Fall gibt es ja ein paar Dinge, sozusagen ein paar Medien, die natürlich auch wichtig sind. Zum Beispiel Ihr eigener Körper ist ja auch so ein künstlerisches, erzählerisches Medium für Sie. Man hat den Eindruck, dass gerade auch Frauen ganz besonders auch viel künstlerisch mit dem Körper, mit Körperwahrnehmungen arbeiten. Was bedeutet Ihr Körper für Ihre Kunst?
1: Ja, also ich kann mich am besten damit ausdrücken und ich finde das am ehrlichsten. Und es ist ja nicht nur eben Gender-Thema, sondern ich als Frau benutze meinen Körper, aber es ist ein Medium, um diese künstlerische Arbeit zu zeigen. Die Performance-Kunst ist, finde ich, am spannendsten, weil das Kunstwerk vor Ort, in der Umgebung, mit der Zeit, mit dem Publikum, der Künstlerin selbst passiert quasi. Und das ist, man weiß ja nie, was das Ergebnis am Ende wird. Also das ist das Spannende, weil das in dem Moment mit dem Publikum erlebt wird. Und das finde ich spannend, ja.
0: Sie sind ja auch, weil Sie sagen, mit dem Publikum erleben, das muss man natürlich gleich an Ihre, wie soll man sagen, Lehrerin oder Ihre der wichtigsten Performance-Künstlerin überhaupt denken, nämlich Marina Abramović. Sie sind ja Meisterschülerin von ihr, wo es ja auch ganz stark um die Wahrnehmung des Publikums geht, auch um das Spiel mit dem Publikum. Wie hat diese Frau Sie geprägt?
1: Ja, also das Studium war 4 Jahre und nicht einfach, weil es geht wirklich sehr extrem an Körpergrenzen und überhaupt an Grenzen und so, aber das Wichtigste auch für Marina war es, dass jeder seinen Weg findet. Und ich habe schon früh vor Marinas Studium, also durch diese Malerei und Bildhauerei, schon performativ Sachen schon versucht zu machen. Aber ich brauchte einfach eine Professorin Professor, die mich so begleitet quasi. Aber der Weg war schon da und diese Bilder, diese Ästhetik, die Sprache war ja schon da. Also es wurde nur geformt quasi. Also 4 Jahre heftiges Studium und immer in die Weltgeschichte rumreisen, vor dem Publikum performen. Das schult natürlich.
0: Was genau schult das eigentlich?
1: Courage, ja. Mut und Ausdauer. Die Performance fängt ja nicht in dem Moment an, wo man das vor dem Publikum das macht, sondern die hat ja einen Vorlauf von der Idee erstmal, dann die Umsetzung, dann die Materialien zu suchen, dann die Location, dann mit dem Publikum dann zu machen, bis es fertig, also das ist manchmal auch ein Jahr dauern, ne? Also das ist nicht immer gleich zack, Idee und machen, so funktioniert
0: es. Ich finde es einfach nur bewundernswert, wie sich Performerinnen tatsächlich ja ganz persönlich auch zeigen müssen, logischerweise. Sie sind es ja selbst auch. Sie sind es als Künstlerinnen, als Performerinnen, aber auch automatisch als Mensch, als Zuschauer. Ich kenne es ja nur aus der Perspektive des Zuschauers, des Beobachters. Versucht man natürlich auch irgendwie den Menschen zu sehen, das Persönliche dahinter zu sehen.
1: Genau, und wenn Sie meine Arbeiten schauen, sie sind hochemotional und darauf lege ich unheimlich Wert, weil Menschen sind keine Wände, also wir müssen dagegen arbeiten. Wir haben Sinne, wir haben Gefühle und in meiner Performance, und das versuche ich zu vermitteln oder zu übertragen, aber auch mit der Energie des Publikums wieder zurück, je mehr, je tiefer man in diese Arbeit hineinsteigt, diese ganze Emotion von tiefster, tiefster Punkt rauszubringen. Und das ist das ehrlichste und tiefste, authentischste, was es gibt. Und das zeichnet meine Arbeit aus. Meine Arbeiten sind auch anstrengend und geht an extreme Grenzen, aber ist auch eine Portion Humor dabei. Und darüber freue ich mich, dass eben die Arbeit mit einem Auge weinen, mit dem anderen Auge lachen. Verstehen Sie, was ich meine? Mhm. Es ist nicht nur dogmatisch bis zur Schmerzgrenze, das ist, so arbeite ich nicht. Prozessorientiert, anstrengend, körperlich, aber es hat auch einen Humor und das ist so wichtig, auch in unserer heutigen Zeit.
0: Ja, und auch sehr, sehr persönlich, also wenn man sich solche Werke anschaut wie Patchwork zum Beispiel oder Menopause, wo es auch sozusagen um körperliche Veränderungen geht im weiblichen Körper, aber auch Papas Poem, was ich als sehr anrührend empfinde, da geht es um ihren Vater, der schon vor einiger Zeit gestorben ist, Mitte der 90er Jahre. Da ist ein Gedicht von ihm, das sie da vortragen. Und da geht es viel zum Beispiel um die damalige sogenannte Gastarbeitergeneration. Dazu gehören dazu gehören ja ihre Eltern, die nach Deutschland gekommen sind und auch der gesellschaftliche Umgang mit diesen Menschen. Da können Sie ja wirklich viel Biografisches erzählen. Was wollen Sie uns über Ihre Familie sagen?
1: Papas Poem und Menopause sind in die Sammlung jetzt, Museum Ostwall, angekauft worden quasi durch dieses Preisgeld. Das liegt mir so am Herzen, auch dem Museum. Also wir haben es ja gemeinsam entschieden und sie freuen sich, weil das ist diese Arbeitmigration auch bespielt, auch dieses Ruhrgebiet und so. Und das haben die auch in der Sammlung so nicht da. Und deswegen wichtig ist, und das darf man nicht vergessen, ich war im Beirat für Denkmal für Gastarbeiterinnen in Dortmund. Man muss das würdigen, nicht nur die Türken, sondern alle Gastarbeiter, die kamen, die haben unheimlich viel geleistet. Aber gleichzeitig war man Gast, aber man wurde nicht wie ein Gast behandelt, sollte man wieder gehen. Ich als Tochter, ich habe es ja auch erlebt, diese Integrationsprogramme gab es damals nicht. Man wurde nicht mit der Sprache so, deutsche Sprache hat man auch nicht mitbekommen. Dann wurde man isoliert, dann lebte man in, also türkische Klasse kam man. Entweder war der Lehrer oder Lehrerin nur türkisch und türkische Sprache oder der Lehrer oder Lehrerin war deutsch, aber die Klasse war türkisch. Also verstehen Sie, was ich meine? Es gab nicht diese Integration untereinander. Und mein Vater sagt so, als du uns riefst, empfingst du uns mit einer feierlichen Zeremonie. Jetzt sagst du, pass dich an und spielst dein Spiel. Raubst uns die Essenz, solange das Geld stimmt. In deinen arroganten Blicken ist weder Hoffnung noch Mitleid, denn du hast keinen Schimmer von Menschlichkeit. Merken Sie, er hat so, also einerseits war er froh, hier zu sein, aber er konnte sie nicht so integrieren, weil einfach diese Kommunikation fehlte und er konnte die Sprache auch nicht.
0: Und ihm auch keine Angebote der Integration offenbar gemacht worden sind. Das beklagen ja viele, gerade dieser ersten Generation, weil eben es immer wieder hieß, naja, ihr seid für eine Weile da, helft der deutschen Wirtschaft aus und dann geht es bitteschön wieder zurück.
1: Und überlegen Sie mal, 1983 in Duisburg dieses Gedicht geschrieben. Wir sind im Jahre 2026, 40 Jahre später, sogar mehr. Wie hochaktuell dieses Thema ist. Es ist so politisch. Schauen Sie mal, was in der Weltgeschichte läuft. Alle so auf eigene Nationen und so weiter, Abgrenzung und wie man mit den Flüchtlingen umgeht. Ich sehe sehr viele Parallelen. Und mein Vater hat wirklich einen Zeitgeist gehabt. Und das Gedicht ist hochaktuell.
0: Und gleichzeitig,
1: und die Tochter geht damit um und versucht das auf ihre Art und Weise performativ zu zeigen.
0: Ja? Und Sie sind ja schon die zweite Generation, jetzt ist auch die dritte Generation, die auch versucht, ihren Weg zu finden. Und wir sehen ja ein deutlich vielfältigeres Deutschland als noch zu der Zeit, als Ihr Vater gekommen ist. Also wir sehen ja einen hohen migrantischen Anteil. Je nachdem, wie man das jetzt zählt, 30, 35 bis 40% der Menschen haben einen Migrations-, zumindest Hintergrund auf irgendeine Art und Weise. Weise hierzulande. Das heißt, wir sind ja deutlich vielfältiger geworden. Und gleichzeitig werden die Debatten ja auch heftiger aber geführt über Migration, über Integration. Über
1: Remigration.
0: Ja, das ist ja auch eigentlich eher so ein Rechtsaußen-Kampfbegriff, der leider in den Sprachgebrauch irgendwie eingegangen ist.
1: Aber
0: insgesamt, was sehen Sie da? Ja, wie nehmen Sie das mit all dem, wie Sie sich auch künstlerisch damit befassen? Wie nehmen Sie dieses Jahr 2026, dieses Deutschland von heute wahr, was das angeht?
1: Ich sehe, dass es einen Schritt zurückgeht, es ist schwieriger wird und ich finde, dass es mehr und mehr Abkapselung gibt, auch aggressiver wird das Ganze und dass die Menschen nicht mal in die Augen selbst schauen. Und ich sehe auch eben einen Schritt zurück und manchmal kriegt man eben Angst davor. Ne? Aber man muss einen Schritt vorwärts gehen und deswegen plädiere ich immer wieder, das höchste Gut hier in dieser Welt ist es, gemeinsam kommunizieren, aufeinander hören, gemeinsam sprechen, akzeptieren und auch tolerieren, verstehen. Wir sind zusammen, wir sitzen alle im selben Boot. Anstatt sich abzukapseln, warum nicht zusammen zu sein und dafür Besseres noch hinzukriegen? Also, und so arbeite ich. Deswegen bin ich schon mittlerweile in 70 Ländern rumgereist und mache künstlerische Arbeiten weltweit über 300. Mich interessieren die Menschen, ihre Mentalitäten, was sie denken, was für Religionen sie haben, wie sie essen, wie sie untereinander kommunizieren, wie sie im Alltag leben. Deswegen ist dieses Museum Ostwall, finde ich, sehr passend zu meiner Arbeit, weil es um den Alltag geht, um persönliche Geschichten und wie man Alltag in Kunst transformiert. Und deswegen ist dieser Preis, finde ich, ich fühle mich sehr geehrt und bin wirklich glücklich, diesen Preis zu haben, weil dieser Preis nennt es ja auch Dada und Fluxus und die Nachfolge. Und Performance-Kunst kommt ja von den Ursprüngen der Dada, Fluxus, Happening und so weiter. Also der Körper ist ein wichtiges Element, mit Alltagleben zusammenzubringen, das Leben.
0: Ja. Nezaket Ekichi, ich gratuliere nochmal zu diesem wunderbaren Kunstpreis des Museums Ostwall. Ist nicht der einzige Preis, den Sie bekommen haben in Ihrer künstlerischen Biografie. Sie haben schon viel Aufmerksamkeit auf sich gezogen und waren international unterwegs, haben an großen Orten wichtigen Museen ausgestellt. Und ich danke Ihnen sehr für dieses Gespräch und wünsche noch viele interessante Arbeiten, die dann noch auf uns zukommen werden. Da freue ich mich drauf. Dankeschön.
1: Vielen Dank.
0: So, und jetzt gibt's noch was zu feiern, nämlich das Gebrochene Herzen endlich ein eigenes Festival bekommen im Hebel am Ufer in Berlin. Und das aber so international und so besonders, wie es nur geht, mit unerwarteten Gastspielen aus Ländern wie Iran und Afghanistan. Auch nicht alle Tage, würde ich mal sagen. Also, Liebe und Weltpolitik, beides dabei. Gerd Brendel hat sich das für uns angeschaut.
2: Durch einen schmalen Gang landet das Publikum mitten im Chaos von Kinshasa. Unter bunten Stoffbahnen grillt eine Straßenverkäuferin Würste. Ein Plakat macht Reklame für einen Friseur hinter einem Regenschirm. Ein Tänzer steckt in einem Anzug aus winzigen Plastiktütchen. Die Choreografin Julie Nkemi tanzt in Schuluniform über die Bühne. Die Tänzerinnen und Tänzer ringen miteinander, kopulieren heftig und finden am Ende zusammen zu einer rasend schnellen Chorusline. Bok Elengi, Lebensfreude, heißt Ngemis Tanzstück. Eine energiegeladene Antwort auf das Festivalmotto We the Heartbroken, wir die mit gebrochenen Herzen.
3: Jeder kann was mit dem gebrochenen Herzen anfangen.
2: Kuratorin Petra Pölzel geht es an diesen Tagen und Nächten im Berliner Hau um den herzzerreißenden Zustand der Welt.
3: Naja, der rote Faden ist natürlich schon weiterhin der politische Herzbruch.
2: So wie in der Installation der afghanischen Künstlerin Kobra Khademi, Afghan Women. Die Besucher sitzen entlang einer gedeckten Tafel auf dem Boden. Khademis Keramikteller und Schüsseln zeigen nackte Frauen im Kampf gegen Drachen. Auf einem Teller steht die arabische Aufforderung Ikra, lies. Damit beginnt die erste Sure des Korans. Hier sollen wir hinschauen auf die Videos, die vom Leben afghanischer Frauen im Untergrund erzählen. Von Suheila, der Rapsängerin, von Leila, die eine geheime Mädchenschule gegründet hat. Dass die deutsche Regierung sich weigert, Ortskräfte aufzunehmen und Flüchtlinge nach Afghanistan abschiebt, ist ein Skandal, sagt Khademi auf einem Podium, wo es um die Politics of Heartbreak geht. Wie weiterleben mit gebrochenem Herzen? Darauf antwortet die türkische Publizistin Ece Demirkuran und erinnert an alte Werte und daran, dass einander lieben ein politisches Verb ist.
4: Love is a verb. It's a very political verb. All these words, love, kindness, joy, faith.
2: Liebe, Freundlichkeit, Freude, Glaube. Das klingt nach den frommen Tugenden von Glaube, Liebe, Hoffnung aus dem Neuen Testament. Nur will Demirkuran das nicht religiös verstehen, sondern als politisches Programm und als Kritik an Identitätspolitik.
5: In unserer progressiven Kultur geht es meistens darum, wie wir uns mit unseren Identitäten voneinander unterscheiden. Und ich versuche das zu ändern, indem ich sage, wir sind alle Fremde.
2: Davon handelt ihr aktuelles Buch, Nation of Strangers. Wenn wir alle Fremde sind, verlieren die Zuschreibungen von Migranten und Einheimischen ihre Bedeutung. Und mit einem Mal geht es bei den Politics of Heartbreak sehr konkret um Berliner Politik von heute. Denn für Ece Demirkuran geht es darum, wie wir alle als Fremde hier und jetzt zusammenleben können. Später versammelt die kroatische Künstlerin Vlatka Horvat prominente Berliner Fremde zu einem Art persönlichen Diaabend. Künstlerkolleginnen aus Pakistan, Belarus, der Türkei und Südafrika zeigen Familienfotos und aktuelle Schnappschüsse, die von den Hoffnungen der Eltern erzählen und von den Utopien ihrer erwachsenen Kinder auf dem Podium. Die jüdische Südafrikanerin Candice Price zeigt ein Foto, aufgenommen auf einer Reise nach Israel und den besetzten Gebieten vor einigen Monaten. Gerade kam sie von einer Gedenkveranstaltung für die Opfer des Hamas-Terrorangriffs in einem Kibbutz. Jetzt steht sie auf einer Aussichtsplattform mit Blick auf die Bombenexplosionen auf Gaza. Sie erzählt fassungslos, wie eine Gruppe die israelischen Angriffe feierte. Wie weiterleben in einer herzlosen Welt. Das letzte Bild zeigt Vlatka Horvat. Eine Anzeigetafel auf dem Belgrader Flughafen. Aber die vereinzelten Buchstaben und Zahlen auf der schwarzen Fläche ergeben keinen Sinn. Für die Zukunft gibt es keinen Fahrplan. Aber wenn wir die Geschichten unserer zerbrochenen Herzen unterwegs im Gepäck mitnehmen, ist die Zukunft nicht ganz hoffnungslos. Das ist die Botschaft in diesen Tagen und Nächten im Berliner Hau.
0: Gerd Brendel über Herzen und was sie brechen kann. Und jetzt ist Zeit für neuen Serienstoff von Simone Schlosser. Eine Serie, die schon bei der Berlinale erfolgreich war, zu der kommen wir gleich. Aber erstmal die hier. War heißt sie, mit prominenter Besetzung.
6: Wenn zwei sich streiten, freut sich das Publikum. Denn was gibt es Schöneres als ein richtig böses Scheidungsdrama? Noch dazu zwischen zwei Menschen, die alles haben, außer die Liebe. War heißt diese Serie. Und wenn es nach den Anwälten geht, dann befindet man sich tatsächlich in einem Krieg. Und jede Verhandlung ist eine Schlacht, die es unbedingt zu gewinnen gilt. Wobei fast jedes Mittel recht ist.
7: Also das heißt im Klartext, Sie nehmen jetzt dieses Foto, Sie übernehmen den Fall. Und Sie nehmen ihm jeden verdammten Penny ab, den er hat. Und er hat eine Menge davon.
6: Gespielt wird das Paar von Dominic West und Sienna Miller. Er ist ein reicher Tech-Milliardär, sie eine berühmte Schauspielerin. Die beiden sind seit 10 Jahren zusammen. Als sie sich kennenlernten, war sie auf dem Höhepunkt ihrer Karriere und er ein erfolgloser Unternehmer, der auf den großen Durchbruch hoffte. Doch mit der Zeit haben sich die Verhältnisse umgekehrt. Sie bekommt als Frau über 40 kaum noch Rollen, während seine Plattform inzwischen milliardenwert ist. Wie es sich gehört, haben die zwei einen Ehevertrag. Aber was heißt das schon, wenn man die besten Anwälte der Stadt hat? Und damit beginnt das eigentliche Drama dieser Serie. Denn das spielt nicht zwischen den beiden noch Eheleuten, sondern zwischen ihren Kanzleien.
8: Sie haben ihn gesprochen?
9: Ja.
8: Persönlich?
9: Ja.
8: Und gefragt, wie die Ehe läuft?
9: Ja.
8: Und gefragt, ob er treu war?
9: Ja.
8: Und er sagte ja?
9: Ja.
6: Da ist einmal das Team, das er engagiert hat. Eine traditionsreiche Londoner Kanzlei, konservativ im Auftreten, mit schweren Eichenmöbeln und Einstecktüchern, die keine Kosten und Mühen scheut, um ihren Gegnern Steine oder vielmehr Akten in den Weg zu werfen. Ihre Kanzlei wiederum ist jung, mit hellen Büros und Glastüren, gegründet von einem Ehepaar, die wiederum früher für die anderen gearbeitet haben. Man kennt sich also und ist dadurch besonders darauf bedacht, diesen Fall zu gewinnen. Wobei es ihnen dabei zunehmend weniger darum geht, was das Beste für ihre Mandanten wäre, als vielmehr das Schlechteste für die jeweils anderen Vertreter.
9: Es ist unser Job, sie da rauszuholen.
10: Wir brauchen moralische Überlegenheit.
9: Ach Nick, wir sind Anwälte, das haben wir nicht nötig.
6: Die Serie War ist ein 8 Folgen langer Schlagabtausch. Mal ist die eine Seite vorne, dann wieder die andere. Wobei sie sich in ihren Methoden in wenig nachstehen. Es wird gelogen und betrogen, man spioniert einander aus und stellt Zeugen mit Geld stumm. War ist eine Seifenoper in der High Society, ein Gerichtsdrama mit zahlreichen aktuellen Referenzen und ebenso vielen bekannten Stars. Die Serie funktioniert vor allem deshalb, weil jede Rolle perfekt besetzt ist und die Figuren am Ende mehr sein dürfen, als es auf den ersten Blick scheint.
11: Sie haben gesehen, dass Ihr Vater das Haus zu gleichen Teilen an Sie und Ihre Schwester Isabel Alzenberg vererbte?
12: Meine Schwester lebt nicht mehr.
11: Mir wurde gesagt, dass sie nie gefunden wurde.
6: Ein abgelegenes Haus, eine deutsch-chinesische Familie und Zimmertüren, die plötzlich verschwinden, samt der dazugehörigen Zimmer und der Personen, die gerade noch in dem Zimmer waren. Darum geht es in der Serie House of Yang. Eine Mischung aus Drama, Mystery und Horror, in der das Unheimliche kein Selbstzweck ist, sondern als Stilmittel dient, um von etwas Grundsätzlichem zu erzählen. Hauptfiguren sind Jessie und ihre Tochter Mila. Die beiden sind zum ersten Mal zusammen in dem Haus. Jessie ist dort aufgewachsen, doch sie war seit 20 Jahren nicht mehr da. Nun ist ihr Vater gestorben und sie hat das Haus geerbt. Doch die beiden sind kaum angekommen, da möchte Jessie schon wieder weg. Denn in dem Haus ist einst ihre kleine Schwester verschwunden.
13: Isabel? Was ist los? Ich war gerade noch eine Tür.
6: Die Serie House of Yang spielt in mehreren Zeiten. 1949, 1999 und in der Gegenwart. Die Erzählung erinnert an die deutsche Serie Dark. Doch anders als dort gibt es hier kein Paralleluniversum, sondern der Schrecken ist vor allem psychologisch. Es geht um Rassismus, Homophobie und wie diese Erfahrungen innerhalb einer Familie weitergegeben werden. Wobei die zentralen Figuren die Frauen sind. Sie sind diejenigen, die die Familie zusammenhalten, sich um die Töchter kümmern und dabei an ihre Grenzen stoßen, weil verdrängte Traumata sie lähmen.
14: Das ist schon mal passiert.
13: Was ist schon mal passiert?
14: Ein Mädchen ist im Haus verschwunden.
6: Im Mittelpunkt der Serie steht das Haus, in dem die Zeit stillzustehen scheint. House of Yang steckt voller Allegorien und Anspielungen, bleibt zum Teil aber zu oberflächlich. Sehenswert ist diese Serie dennoch, denn sie zeigt, was im deutschen Fernsehen möglich ist und welche Geschichten erzählt werden, wenn man die Kreativen nur lässt. Schön wäre jetzt noch, wenn diese Geschichten auch den Raum bekommen, den sie brauchen und nicht auf einzelne, wenige Folgen beschränkt bleiben. Denn hier steckt noch so viel mehr drin.
0: House of Yang in der ARD-Mediathek und War bei RTL+. Neue Serien vorgestellt von Simone Schlosser. Und Hans von Trotta schaut in die Feuilletons vom 13. Oktober.
15: Im Hürtgenwald ist die Hoffnung zart grün, dichtet die FAZ und annonciert so den ersten Teil einer Reihe Deutschland in Zeiten des Klimawandels. Uwe Ebbinghaus stellt fest, der Großbrand in der Eifel hat die Arbeit von Generationen zerstört und fragt, kann dort nun ein Wald entstehen, der für die Bedingungen des Klimawandels gerüstet ist? Wenn selbst die Wälder eines Mittelgebirges brennen, kann man mit Recht sagen, wir sind überall brennbar geworden in Deutschland, zitiert er einen der anerkanntesten Waldbrandexperten Deutschlands. Daher rücke die Prävention in den Vordergrund und diese umfasse mehr als Wegebau und ausreichend Wasserentnahmestellen, Brandschutzschneisen und Schutzzonen. Konsequent zu berücksichtigen seien künftig auch Diversitätsaspekte, geeignete Baummischungen, ein gesunder Boden, die Herbeiführung funktionierender Wasserkreisläufe und ein vorausschauend gestaltetes Waldinnenklima. Das liest sich nicht ermutigend. Erstens klingt es nicht besonders neu, man weiß das seit Jahrzehnten. Zweitens ist klar, es dauert, das umzusetzen. Doch dann wird ein junger Förster mit den Worten zitiert, wenn man jetzt beobachtet, wie schnell sich auf den Flächen bereits erste Pionierbaumarten wieder ansiedeln, gibt es Hoffnung. Und am Ende gibt es noch zarte Wirtschaftskritik in der FAZ, ist ja nur das Feuilleton. Einseitige ökonomische Erwägungen sind schon an ihre Grenzen gelangt. Auch die Frankfurter Rundschau wirkt trocken. Sie zeigt ein Foto von Köln. Irgendwo hinten ein bisschen Dom, vorn viel ausgetrockneter Fluss. Das Bild illustriert ein Interview mit dem bekannten Autor Navid Kermani. Der hat ein Buch über Köln geschrieben, spricht aber nicht über den austrockneten Rhein, sondern zum Beispiel über Fußball, Verwahrlosung, Stadtbild und Wildpinkeln. Er bezeichnet sich als Verfechter des rheinischen Kapitalismus, also eines Kapitalismus, in dem Unternehmen gesellschaftliche Verantwortung übernehmen. Wenn nur noch der Gewinn zählt, führt das zu Deregulierung und der Staat kann bestimmte Leistungen immer weniger erfüllen, dann werden die Menschen wütend. Und was wählen sie? Ausgerechnet die Parteien, die dafür sorgen wollen, dass noch stärker dereguliert wird.

0: kapitalistischen Zeiten. Und wer die Ellenbogen einzusetzen versteht, kommt schneller voran. Das machen heute die Deutschen den Chinesen zum Vorwurf, sich mit unlauteren Mitteln im Markt Vorteile zu verschaffen. Und wie bei den Buddenbrooks stehen auch hier die großen Familien, die Piechs und Porsches, vor dem Verfall. Apropos Wildpinkeln. In der Taz berichtet Heiko Wernin unter der Überschrift »Nach dem Wasserlassen, Wasserlassen« von einem Projekt in Wien, das anderswo schon erfolgreich umgesetzt wird, das auch viel mit der zunehmenden Trockenheit zu tun hat. Hundebesitzer kriegen ein Flascherl, um den Urin ihrer Tiere wegzuspülen, damit die Schadstoffe verdünnt werden. Klingt verrückt, ist aber vernünftig, erklärt Heiko Wernin, wohlwissend, wenn dieser Vorschlag demnächst in Deutschland auf den Tisch kommt, gewinnt die AfD gleich wieder 5 Prozentpunkte. Außerdem, und damit wären wir wieder bei Navid Kermani und den Wildpinklern, hierzulande wäre man ja schon froh, wenn die menschlichen Einwohner beim Kauf von ein paar Wegebieren im Spätkauf oder zur Maß auf dem Oktoberfest eine zusätzliche Flasche mit Wasser an die Hand bekämen, um ihre Notdurft vorzuspülen. An einer anderen Front gibt es Entwarnung. Zwar, schreibt Heiko Wernin, kommunizieren die Vierbeiner über Urin und nutzen die Straßenbäume als eine Art Lokalzeitung, dennoch beruhigt uns die Taz, drohe da keine Medienkrise. Ach, wenn man doch Hund wäre.
1: Hans von Trotha aus den Feuilletons vom 13. Oktober. Und das war schon Fazit die Kultur vom Tage mit Wladimir Balzer. 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

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Einen Tag nach dem Rücktritt von Bundesarbeitsministerin Baas wird heute ihr Nachfolger ins Amt eingeführt. Der frühere rheinland-pfälzische Ministerpräsident und SPD-Politiker Schweizer erhält seine Ernennungsurkunde von Bundespräsident Steinmeier. Baas Rückzug hatte in Berlin eine Debatte über den zwischenmenschlichen Umgang in der Politik ausgelöst. Sie begründete ihre Entscheidung mit dem Tod ihrer kranken Stieftochter. Öffentliche Angriffe auf sie, auch aus den Reihen des Koalitionspartners, seien trotz ihrer schwierigen privaten Situation weiter forciert worden. Grünen-Chefin Brandner meinte, das politische Geschäft sei so hart geworden, dass man es offensichtlich als Mensch kaum bestehen könne. Die Vorsitzenden von CDU und CSU, Merz und Söder, wiesen Baas Vorhaltungen zurück. Der rheinland-pfälzische Regierungschef Schnieder, CDU, nannte die Vorwürfe nicht nachvollziehbar. Bundesfinanzminister Klingbeil hat Zweifel geäußert, dass die von Kanzler Merz angestrebte Senkung der Stromsteuer gegenfinanziert werden kann. Der SPD-Vorsitzende sagte in Berlin, er habe zwar nichts gegen Merz' politische Forderung einzuwenden, auch sei er froh über das erwartete Wirtschaftswachstum. Dass sich daraus jedoch dauerhaft eine Stromsteuersenkung finanzieren ließe, das könne er nicht bestätigen. Merz hatte nach einer zweitägigen Klausurtagung des CDU-Parteipräsidiums angekündigt, zur Entlastung der Verbraucher die Stromsteuer für Unternehmen und Privatleute abzusenken. Eine Absenkung hatte die Koalition ursprünglich auch zugesagt. Bisher wurde sie aber nur für bestimmte Wirtschaftsbereiche umgesetzt, was Merz viel Kritik eingebracht hatte. Experten zufolge steigt nach wie vor die Zahl der Kinder und Jugendlichen, die mit Bloßstellungen oder Beleidigungen im Internet und in sozialen Medien fertig werden müssen. Inzwischen sei jeder fünfte Schüler betroffen, insgesamt mehr als 2,4 Millionen, teilte das Bündnis gegen Cybermobbing unter Verweis auf eine neue Erhebung mit. Das entspreche einem Anstieg von mehr als 2% im Vergleich zu 2024. Besonders alarmierend sei, dass auch mehr Kinder und Jugendliche aus Verzweiflung schon zu Tabletten, Alkohol oder anderen Drogen gegriffen und 25% Suizidgedanken geäußert hätten. Viele Lehrer und Eltern fühlten sich mit der Entwicklung überfordert, betonte das Bündnis. Es forderte mehr Prävention und Aufklärung, vor allem an Schulen. Zudem sollten sich Eltern frühzeitig und intensiver mit Inhalten und Funktionsweisen digitaler Netze auseinandersetzen. Der Bündnisvorsitzende Leest führte aus, in vielen Fällen sei auch die Anonymität

0: geht im Netz das Problem. Verantwortliche in Politik und Gesellschaft müssten endlich handeln. Das Bündnis gegen Cybermobbing führt die Studie seit 2013 durch. Für die aktuelle 6. Ausgabe wurden den Angaben zufolge bundesweit rund 6.300 Schüler, Eltern und Lehrkräfte befragt. Bundesbildungsministerin Prien erhöht den Druck auf die Länder, ihre Schulen zu Schutzkonzepten gegen sexualisierte Gewalt zu verpflichten. Missbrauchsfälle in Schulen seien eine besonders brutale und grausame Art, Kindern und Jugendlichen Schaden zuzufügen, sagte die CDU-Politikerin dem ZDF. Schutzkonzepte müssten in jeder Schule verwirklicht sein. Der Staat habe hier die Aufgabe, Kinder und Jugendliche zu schützen. Wie das ZDF in einer Dokumentation berichtet, erarbeiten viele Schulen jetzt erst Schutzkonzepte. 5 Länder würden ihre Schulen nach wie vor nicht dazu verpflichten: Hamburg, Bremen, Sachsen-Anhalt, Sachsen und Bayern. Die Bundesmissbrauchsbeauftragte Klaus erklärte, es gebe keine länger bestehende Schule, an der es noch nicht dazu gekommen sei. Überall, wo Kinder und Jugendliche seien, gebe es Menschen mit dem Ziel der sexuellen Ausbeutung. Ein Cyberangriff hat in der vergangenen Nacht die Kühlanlagen in hunderten französischen Supermärkten auf eine Temperatur von 50 Grad gestellt. Gekühlte und gefrorene Waren müssen nun vernichtet werden. Insgesamt fast 300 Filialen der Ketten Intermarché und Ü waren nach Angaben der beiden Unternehmen betroffen, sowie einzelne Filialen anderer Supermärkte. Die Staatsanwaltschaft sprach von einer groß angelegten landesweiten Attacke. Das Wetter. Nachts meist gering bewölkt, gebietsweise Nebel. Tiefstwerte +11 bis -2 Grad. Am Tag im Westen gebietsweise etwas Regen, im Osten auch länger sonnig, 14 bis 19 Grad. Die weiteren Aussichten: am Mittwoch wolkig mit heiteren Abschnitten, südlich der Donau später etwas Regen, 16 bis 21 Grad. Das waren die Nachrichten.
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2: 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Schön, dass Sie zuhören.

Ein Werk für Gasturbinen stand vor dem Aus. Der Abseits war seit Jahren eingebrochen, aber plötzlich sind die Auftragsbücher wieder voll. Weil gerade wegen des KI-Booms so viele Rechenzentren gebaut werden und die brauchen eine Menge Strom. Gasturbinen, die können dabei helfen. Es ist eins dieser Beispiele, wie KI die Wirtschaft verändern kann. Aber wie groß ist dieses Potenzial tatsächlich? Und kann der wirtschaftliche Nutzen die möglichen Nachteile und Risiken von KI, zum Beispiel mit Blick auf Arbeitsplätze oder den hohen Energieverbrauch, aufwiegen? Wir schauen gleich genauer drauf. Eins unserer Themen hier in der nächsten Stunde in der Radionacht.

0: Nach dem Ersten Weltkrieg schuf der Monarchist Hans von Seeckt heimlich eine moderne Armee, die er als Staat im Staate verstanden hat und die damit faktisch zum Risiko für die Weimarer Republik wurde. Heute, vor 100 Jahren, im Oktober 1926, da verließ von Seeckt die Reichswehr, und mehr darüber hören Sie jetzt in einem Kalenderblatt von Heiner Wember.
1: Eine Demokratie braucht Demokraten, aber sie braucht auch eine Armee, die hinter ihr steht und sie verteidigt. 1920, kurz nach dem Ersten Weltkrieg, versuchen rechte Putschisten, die SPD-geführte Weimarer Republik zu zerstören. Der Kapp-Putsch. Und was macht der Chef des Heeres?
2: Er hat sich diesem Putsch nicht angeschlossen,
1: sagt die Historikerin Karen Schäfer. Sie hat ihre Dissertation geschrieben über die Militärstrategie Hans von Seeckts. Er war 1920 Chef des Truppenamtes, eine Art Generalstab. Kein Putschist, aber auch kein Verteidiger der Republik.
2: Er hat an dem Tag, als das bekannt geworden ist, demonstrativ die Uniform ausgezogen, hat seinem Stellvertreter seinen Posten überantwortet und hat gesagt, ich gehe jetzt nach Hause.
1: Von Seeckt spricht einen Satz, der ihm bis heute anhängt.
2: Reichswehr schießt auf Reichswehr nicht.
1: Niedergeschlagen wird der Putsch durch einen Generalstreik. Hans von Seeckt, eine Sphinx in der Weimarer Republik. Der undurchschaubare General mit Monokel. Effektiver Militärreformer, Hitlergegner, später liberaler Reichstagsabgeordneter. Hans von Seeckt, geboren 1866 in Schleswig, entstammte einer Offiziersfamilie. Kein typischer preußischer Kommisskopf, sondern ein junger Mann mit humanistischer Bildung. Im Ersten Weltkrieg folgt eine steile militärische Karriere als Generalstabsoffizier mit höchsten Auszeichnungen. Die deutsche Niederlage sieht von Seeckt sehr nüchtern. Er wird anschließend faktisch zum Chef der neuen Reichswehr. Eine stark geschrumpfte Armee. Beim Heer sind noch 100.000 Soldaten erlaubt, 15.000 bei der Marine. Eine Luftwaffe ist ganz verboten. So sind die harten Bedingungen des Versailler Vertrages. Franzosen und Briten wollen Deutschland schwach halten. 1923 zeigt auch von Seeckt etwas mehr Rückgrat als 3,5 Jahre zuvor im Kapp-Putsch. In München putschen nun General Ludendorff und Gefreiter Hitler gegen die Republik. Sie wollen auf Berlin marschieren. Eine Heereseinheit stellt sich auf Hitlers Seite.
2: Dieser militärische Bruch der Befehlskette, das konnte sich Seeckt nicht leisten, durchgehen zu lassen.
1: Bevor es zum Kampf kommt, schießt allerdings bereits die bayerische Polizei den Putsch an der Münchner Feldherrnhalle zusammen. Hans von Seeckt will die Politik aus der Armee heraushalten, ein Staat im Staate. Reichswehrsoldaten dürfen in keiner Partei sein und auch nicht wählen gehen. Eine professionelle Elitearmee, klein, aber schlagkräftig.
2: Er war eben ein Anhänger eines Berufsheeres.
1: Den Bolschewismus in der Sowjetunion lehnt der Reichswehrchef ab, was ihn nicht hindert, heimlich mit den Kommunisten militärisch zusammenzuarbeiten.
2: Politisch war er sehr naiv.
1: Die Weimarer Republik festigt sich nach den Putschversuchen. Von Seeckt baut eine kleine Armee auf, bei der die Waffengattungen sich ergänzen, schnell und beweglich. Aber
2: er wollte weder einen Krieg gegen Polen noch gegen Frankreich.
1: Zumindest kurzfristig nicht. Langfristig will von Seeckt, dass Polen wieder verschwindet und arbeitet auch deshalb mit den Bolschewiken zusammen. Ab 1926 planen konkurrierende Militärs in der Reichswehr auch einen möglichen Krieg im Westen. Von Seeckt bleibt wieder unentschieden, sagt Historikerin Karen Schäfer.
2: Man hat im Reichswehrministerium tatsächlich den Krieg gegen Frankreich geübt. Er hat sich immer dagegen nicht offen gestemmt, aber er hat es eben auch nicht unterstützt.
1: Im Oktober 1926 muss von Seeckt gehen, weil er ohne Wissen seines Ministers einen preußischen Prinzen zu einem Manöver eingeladen hat und wird als Privatmann politisch. Er schließt sich der rechtsliberalen Deutschen Volkspartei an und wird 1930 für 2 Jahre lang Reichstagsabgeordneter. Hans von Seeckt ist zeitweise noch als antikommunistischer Militärberater in China unterwegs, wird krank und stirbt 1936 in Berlin mit 70 Jahren. Aus seiner unpolitischen Reichswehr ist da bereits eine riesige Wehrmacht geworden. Die Rekruten schwören nicht mehr auf die Verfassung, sondern nur noch auf einen Politiker, auf Adolf Hitler.
0: Ein Kalenderblatt über Hans von Seegt war das von Heiner Wempe. Sie hören die Radionacht im Deutschlandfunk, 1:13 Uhr haben wir es.

0: Es ist das ganz große Versprechen. Künstliche Intelligenz soll die Wirtschaft produktiver machen und Unternehmen investieren dafür Milliarden. Aber wie viel mehr können wir mit KI tatsächlich schaffen? Und welchen Preis hat dieser Boom für Umwelt und Mensch? Mein Kollege Kaspar Domen ist diesen Fragen für uns nachgegangen in unserer Sendung Hintergrund, die Sie jetzt hören hier in der Radionacht.
1: Ein Lastenkran bewegt sich an der Decke durch eine mehr als 200 Meter lange Halle. Er transportiert schwere Teile aus Stahl. Narben, Scheiben und Rotoren. Sie gehören zum Innenleben großer Gasturbinen, sagt Claudia Nehring, Pressesprecherin bei Siemens Energy.
2: Wir sind hier in Berlin-Moabit und gerade im Moment befinden wir uns in der Peter-Behrens-Halle. Früher wurden hier Dampfturbinen gebaut, heute Gasturbinen.
1: Die größten hier gebauten Gasturbinen sind 13 Meter lang und wiegen bis zu 500 Tonnen. Sie werden meist auf dem Wasserweg über Hamburg zu Kunden in aller Welt gebracht. Aktuell werden in der Halle wieder einige dieser schweren Maschinen für Kraftwerke gefertigt.
2: Und Sie sehen ja selbst, hier ist eine Menge los. Unsere Auftragsbücher sind voll.
1: Und zwar bis zum Jahr 2030. Vor wenigen Jahren sah es für das Werk noch ganz anders aus. Die Nachfrage nach Gasturbinen war wegen des Umstiegs auf erneuerbare Energien eingebrochen. Der Standort stand vor dem Aus. Jetzt erlebt das Geschäft einen neuen Boom. Ein Grund dafür ist der rasante Ausbau der künstlichen Intelligenz. Denn für KI entstehen weltweit immer mehr Rechenzentren und die brauchen enorme Mengen Strom. Hier kommen die Gasturbinen ins Spiel. Sie sind wieder gefragt, weltweit, sagt Andreas Pistauer. Er ist Vertriebsleiter für den Bau von Kraftwerken und den Verkauf von Gasturbinen bei Siemens Energy und zum Zeitpunkt des Interviews in Dubai.
3: Es gibt Rechenzentren in Planung, die verbrauchen ungefähr ein Äquivalent einer Millionenstadt. Und das hat natürlich auch nochmal dazu beigetragen, dass hier die Energienachfrage, die Stromnachfrage, die ja in vielen Industrienationen in den letzten Jahren fast rückläufig war, beispielsweise Deutschland, deutlich wieder ansteigt.
1: Neben Siemens Energy profitieren weitere diverse deutsche Unternehmen von dem KI-bedingten Boom bei Rechenzentren. Während beispielsweise das deutsche Bauunternehmen Hochtief Rechenzentren baut, liefert der Kölner Maschinenbauer Deutz Motoren und Stromaggregate. Infineon aus München steuert Halbleiter und Sicherheitstechnik bei. Hinter diesen Investitionen steht die Erwartung, dass KI die Wirtschaft grundlegend verändern und produktiver machen kann. Doch wie groß ist dieses Potenzial tatsächlich bei der KI? Und kann der wirtschaftliche Nutzen, die möglichen Nachteile und Risiken von KI, etwa mit Blick auf Arbeitsplätze oder den hohen Energieverbrauch aufwiegen? Um diese Fragen zu beantworten, kommt es vor allem auf die Produktivität an. Also darauf, wie viel mit einem bestimmten Einsatz von Arbeit und Kapital produziert werden kann. Entscheidend ist dabei, schafft künstliche Intelligenz mehr Output mit dem gleichen Einsatz oder das gleiche Ergebnis mit weniger Aufwand? Bei früheren Basisinnovationen hat es oft lange gedauert, bis genau solche Produktivitätseffekte auftraten, sagt Irene Bertschek. Sie ist Leiterin des Bereichs Digitale Ökonomie am Mannheimer Zentrum für europäische Wirtschaftsforschung.
4: Die Dampfmaschine oder auch die Elektrizität, da hat es mehrere Jahre oder sogar Jahrzehnte gedauert, bis die dann sich wirklich auch überall verbreitet hatten und dann auch produktiv genutzt werden konnten.
1: Ähnlich sei es bei der Digitalisierung verlaufen.
4: Auch da hat es lange gedauert. Ich meine, Anfang der 90er hat man ja begonnen, dann das Internet zu nutzen. Dadurch wurde es auch möglich, dass die Menschen dann über Personalcomputer auch Zugriff hatten zum Internet, dezentral, ja, und auch beim Arbeitsplatz. Und danach erst sind Produktivitätseffekte sichtbarer geworden.
1: Aber dann stieg die Produktivität dank dieser Basistechnologie in den USA über einen Zeitraum von 10 Jahren um 1 bis 2 Prozentpunkte jährlich. Wie stark künstliche Intelligenz die Produktivität steigert, haben Wissenschaftler bei einer US-Firma mit mehr als 5000 Mitarbeitenden untersucht. Sie beantworten dort Kundenanfragen. Mit Hilfe eines KI-Assistenten stieg deren Produktivität im Schnitt um 15%. Noch mehr bei weniger erfahrenen und leistungsschwächeren Beschäftigten. Für die Gesamtwirtschaft fallen die Prognosen allerdings sehr unterschiedlich aus. Manche erwarten einen deutlichen Produktivitätsschub durch KI. Andere, wie der Wirtschaftsnobelpreisträger Darren Acemoglu vom Massachusetts Institute of Technology in den USA, sind zurückhaltender. Er geht nur von 0,5 bis 0,7% Produktivitätsgewinn über einen Zeitraum von 10 Jahren aus. Noch einmal die Ökonomin Irene Bertschek.
4: Was wichtig ist zu sehen, ist, dass die Technologie allein in der Regel nicht reicht, um große Produktivitätsgewinne auszulösen. Man braucht immer komplementäre Investitionen. Ja, das kann die Arbeitsorganisation sein, die angepasst werden muss. Die Fähigkeiten der Beschäftigten müssen angepasst werden. Es müssen vielleicht weitere Innovationen realisiert werden. Ja, und die können dann nochmal zusätzliche Produktivitätsgewinne auslösen.
1: Doch KI kann genauso auch negative wirtschaftliche Effekte auslösen. Und manche Experten warnen sogar vor noch größeren Gefahren. Sie befürchten, dass sich künstliche Intelligenz verselbstständigen und schon bis 2030 die gesamte Menschheit auslöschen könnte. Solche Warnungen vor einer Apokalypse infolge KI gibt es inzwischen auch aus der Branche selbst. Und es gab bereits gravierende Zwischenfälle. KI-Agenten drangen im Juli etwa in Systeme der KI-Plattform Hugging Face ein, um dort Informationen zu sammeln. Auch andere Firmen berichten von Pannen. Diskutiert werden schon Szenarien, bei denen KI-Agenten die Menschen entmachten und selbst die Regie auf der Erde übernehmen könnten. Naheliegender sind aber andere Entwicklungen. So könnte KI sich negativ auf die Produktivität der Wirtschaft auswirken, wenn Menschen immer mehr Aufgaben an sie abgeben.
4: Was geschieht eigentlich mit dem menschlichen Wissensstand? Also werden wir alle dümmer mit der Zeit und sind dann selber weniger kreativ? Was passiert dann auch mit der Innovationsfähigkeit zum Beispiel von Unternehmen? Also wenn die Beschäftigten immer mehr an die KI auslagern, also dann verlieren wir ja auch an eigener Schaffenskraft vielleicht, ja, und die uns vielleicht irgendwann mal auch fehlen wird.
1: Wie groß der wirtschaftliche Nutzen oder Schaden von KI am Ende ist, lässt sich aktuell noch schwer abschätzen. Die ökologischen Kosten dagegen sind schon heute sichtbar. Um die Anfragen der Nutzer zu beantworten, agieren die großen KI-Sprachmodelle wie ChatGPT oder Claude auf der Basis neuronaler Netze. Sie suchen nach Mustern, zum Beispiel bestimmten Formen in einem Bild oder Zusammenhängen in einem Text. Ihre Antworten beruhen dann auf statistischen Wahrscheinlichkeiten. Milliarden von Parametern werden dabei miteinander verrechnet. Und diese Rechenoperationen verbrauchen viel Strom, sagt Andreas Pistauer von Siemens Energy.
3: Wenn man eine Anfrage macht, ob es jetzt ChatGPT ist, Claude oder Google, dann kann das bis zu 30 Wattstunden brauchen. Das hört sich nicht viel an, ne? Aber 30 mal 30 Abfragen sind dann schon ein Volumen, das dann fast eine Kilowattstunde gleichkommt. Zum Vergleich, aber auch ein Sixpack an Getränkedosen in der Herstellung braucht auch ungefähr eine Kilowattstunde.
1: Alle weltweit bestehenden Rechenzentren verbrauchen schon heute fast so viel Strom wie Deutschland. Also Europas größte Volkswirtschaft. Theoretisch könnte man den Strom komplett mit erneuerbaren Energien erzeugen. Aber praktisch ist das unmöglich, angesichts des gewaltigen Tempos, mit dem Rechenzentren aus dem Boden gestampft werden, sagt Wissenschaftler Felix Behrens. Er forscht beim Öko-Institut in Berlin zu Produkten und Stoffströmen.
5: Die beiden Hauptprobleme entstehen dadurch, dass der Ausbau der Rechenzentren im Durchschnitt doppelt so schnell ist wie der Ausbau der erneuerbaren Energien, zum Beispiel in Deutschland. Und lokal sogar natürlich noch um ein Vielfaches höher, also wenn wir den Großraum Frankfurt betrachten zum Beispiel. Außerdem hat es zur Konsequenz, dass die bestehenden erneuerbaren Energiekapazitäten nicht zur Verfügung stehen, um andere Sektoren zu dekarbonisieren.
1: Rechenzentren verbrauchen auch viel Wasser für die Kühlung der Server. In den USA wehren sich mancherorts Bürger wegen der vielen Umweltfolgen gegen große Rechenzentren. Widerstand regt sich auch in Deutschland. So haben Bürger im hessischen Maintal den Bau eines großen Rechenzentrums vorerst ausgebremst. Die Stadtverwaltung hatte das Projekt einer US-Firma zunächst unterstützt. Aber der komplette Strom sollte aus einem Gaskraftwerk kommen, mit entsprechend hohen CO2-Emissionen. Seit Mitte des Jahres liegt das Projekt auf Eis. Grundsätzlich hängt der Rechenaufwand und damit der Stromverbrauch aber vor allem auch davon ab, welche Art von KI eingesetzt wird. Der Strombedarf würde geringer ausfallen, wenn etwa mehr Aufgaben von dezentralen und aufgabenspezifischen KI-Programmen erledigt würden, sagt Felix Behrens.
5: Diese Art von KI, die verbraucht um ein Vielfaches weniger Strom als generative KI, die eben dazu gemacht ist, neue Inhalte sich auszudenken und mit einem riesigen Pool an Daten und an allgemeinen Daten gefüttert wird, um möglichst alles Mögliche machen zu können.
1: Denn dezentrale KI-Agenten ziehen nur die Daten heran, die für die optimale Bearbeitung einer spezifischen Aufgabe tatsächlich benötigt werden. Fachleute sprechen von Datenminimalismus. Im Blick hat dies auch der KI-Verband, der laut eigenen Angaben die Interessen von rund 700 deutschen Firmen vertritt, die mit KI arbeiten. Verbandsgeschäftsführer Daniel Abdo.
6: Ich glaube, man muss auch sehen, welches KI-Modell in welcher Größe ich wo einsetze. Ich bin der festen Überzeugung, dass in 10, 15 Jahren die meisten KI-Modelle auch gar nicht so viel verbrauchen werden, weil sie effizienter werden.
1: Die Investitionen in die KI-Infrastruktur haben historische Ausmaße. Laut Schätzungen des Beratungsunternehmens Oxford Economics entfielen zuletzt mehr als ein Viertel der privaten Investitionen in den USA auf KI. Mehr Dynamik habe ein Technologieboom bisher nur beim Bau britischer Eisenbahnen im 19. Jahrhundert entfacht. Und es geht weiter. OpenAI-Chef Sam Altman hält es für möglich, dass künftig ein großer Teil der Erde von Rechenzentren bedeckt sein könnte. Elon Musk spricht schon von Rechenzentren im All. Dafür benötigen gerade die Anbieter der großen Sprachmodelle aus den USA eine Menge an Kapital, und das wollen sie nun an der Börse einsammeln. Anthropic etwa hat seinen Börsenprospekt bereits fertig, aber noch nicht veröffentlicht. Die Nachrichtenagentur Reuters berichtete mit Bezug darauf Ende September jedoch, die Firma werde mit 2 Billionen US-Dollar bewertet. Eine so hohe Bewertung gab es noch nie. OpenAI wiederum hat seinen Börsengang verschoben. Der Kapitalmarktexperte Uwe Streich beobachtet das Geschehen für LBBW Research.
7: Da dürfte jetzt eher auf Anfang nächsten Jahres verschoben werden. Ja, warum ist das so unsicher? Ich denke mal, die Unternehmen wollen natürlich das Maximum erlösen.
1: Und angesichts des aktuell volatilen wirtschaftlichen Umfelds sei es gerade schwierig, den richtigen Zeitpunkt dafür zu finden. Aber noch geben beide Firmen sehr viel mehr Geld aus, als sie einnehmen. So lag der operative Verlust von Anthropic 2025 bei mehr als 8 Milliarden US-Dollar. Es ist üblich, dass neue Firmen anfangs Verluste machen, gerade Technologiefirmen. Ihre Mittel erhalten sie in der Frühphase von Kapitalgebern, die hohe Risiken eingehen und dafür Anteile erhalten. Das kann sehr lukrativ sein. Bemerkenswert ist es aber, wenn Unternehmen mit hohen Verlusten an die Börse streben. Das war bei der letzten Generation von Technologiefirmen in den USA noch teilweise anders. So waren der Facebook-Konzern Meta oder Google bereits vor ihren Börsengängen profitabel und Amazon stand kurz davor. An dem KI-Boom verdienen sich bislang andere eine goldene Nase.
7: Wir sagen immer, das ist so ähnlich wie damals bei der Goldrallye. Es sind quasi die Schaufelhersteller, die momentan profitieren und nicht wirklich die Goldgräber. Wenn man die Goldgräber dann sozusagen als OpenAI und Anthropic beispielsweise sehen würden, weil die müssen eben erstmal diese neue Technologie den Menschen näher bringen und das geht letztendlich, indem die Menschen angefixt werden, indem sie das Ganze kostenlos nutzen können.
1: Dabei setzt OpenAI mit ChatGPT in größerem Stil auf Privatkunden. Anthropic hingegen zielt mit Claude stärker auf Firmenkunden ab, denen es Zugänge zu seinen KI-Modellen verkauft. Die Unternehmen zahlen dabei nach der Menge der von ihnen verbrauchten Token. Bei KI-Sprachmodellen sind das einzelne Wörter oder Zeichen, in die der Text zerlegt wird. Allerdings sind die Preise stark gefallen. Für 1 Million Token lag der Preis 2022 bei rund 18 Euro. Mittlerweile sind es nur noch 35 Cent. Da parallel die Nachfrage nach Token stark zunahm, stiegen die Umsätze der KI-Firmen jedoch weiter. Aber das muss nicht so bleiben. Manche Firmenkunden haben den Nutzen der KI auch überschätzt und übereilt Mitarbeitende entlassen. Fachleute erwarten, dass etwa jedes zweite Unternehmen deswegen im Kundendienst wieder Personal einstellen wird. Sie mahnen zu einem realistischeren Blick auf Chancen und Risiken von KI. Und Pioniere, sagt Uwe Streich, können auch auf der Strecke bleiben.
7: Denken wir nur mal ein Vierteljahrhundert zurück von America Online oder so, spricht heutzutage auch niemand mehr. Oder damals war Yahoo ein großes Thema. Google kannte man damals zu dem Zeitpunkt noch gar nicht, als Yahoo den Aufstieg hatte. Also sicherlich werden wir Verdrängungswettbewerbe sehen. Wir werden nicht nur Gewinner sehen, wir werden auch Verlierer sehen.
1: Den dominanten KI-Anbietern aus den USA sind zudem chinesische Konkurrenten auf den Fersen, ebenso Mistral aus Frankreich. Das Unternehmen präsentierte Anfang Oktober ein neues leistungsstarkes KI-Modell. Doch gerade die chinesischen Firmen bieten ihre Leistungen deutlich günstiger als die US-Konkurrenten an. Der Wettbewerb ist voll in Brand.
8: Die Debatte, die wir in den USA beobachtet haben, diente als Deckmantel für die Nachlässigkeit einiger unserer Wettbewerber,
1: sagt Arthur Mensch, Chef des führenden europäischen KI-Unternehmens Mistral, im September im US-Fernsehen. Seiner Ansicht nach haben US-Konkurrenten ihre KI-Agenten ohne ausreichende Schutzsysteme agieren lassen. Nun, so Mensch, wollen sie mit ihren Warnungen vor den existenziellen Gefahren durch KI von ihren eigenen Fehlern ablenken. Er mahnt einen verantwortungsvollen Umgang mit KI an.
8: Diese Systeme sind sehr dynamisch. Sie können also Dinge tun, mit denen man nicht rechnet. Daher muss man über die richtige Überwachung verfügen. Und den Unternehmen, mit denen wir zusammenarbeiten, stellen wir solche Überwachungssysteme zur Verfügung.
1: Zuletzt gewann Mistral große Firmen als Kunden hinzu, etwa Airbus und Samsung. Und die Firma arbeitet mit Staaten wie Frankreich und Luxemburg zusammen. Der Manager widerspricht entschieden dem Doom-Szenario bei KI und sagte Anfang Oktober der Süddeutschen Zeitung:
8: Das sind Software-Systeme und die kann man abschalten. Man geht in die Kommandozeile im Computer, tippt Kill, gibt die Prozess-ID ein und der Prozess ist beendet.
1: Zudem hegt der Mistral-Chef einen weiteren Verdacht. Und zwar, dass die US-Konkurrenz mit ihren drastischen Beschreibungen von Gefahren für die Menschheit etwas ganz anderes anstrebt. Eine kostspielige Regulierung, um kleinere Konkurrenten loszuwerden. Fachleute kennen den Effekt. Unabhängig davon dürften die Aktien der US-KI-Firmen aber reißenden Absatz finden, weil Anleger am Boom teilhaben wollen. Dabei gibt es bereits gehörige finanzielle Risiken. Das sind etwa die zirkulären Geschäfte von Lieferanten und KI-Unternehmen. Wenn etwa ein Chipkonzern einem KI-Unternehmen einen Kredit gibt, damit dieser zusätzlich Chips kaufen kann. Und schon jetzt hängen beim wichtigen Aktienbarometer Standard & Poor's 9 der 10 größten Mitglieder am Thema KI. Kapitalmarktexperte Uwe Streich.
7: Also es hängt eben alles an einer Story, das ist ein Klumpenrisiko, wie wir es in der Form noch nie gesehen haben.
1: Das Platzen der KI-Blase hätte wirtschaftliche und soziale Folgen. Aber entscheidend dürfte langfristig sein, wie die Kosten-Nutzen-Bilanz der neuen Basistechnologie tatsächlich ausfällt. Und das dürfte maßgeblich auch davon abhängen, wie die Technologie gestaltet wird. Es sei wichtig, dass Europa seinen Rückstand auf die USA und China aufhole und am Ball bleibe, fordert die Ökonomin Irene Bertschek.
4: Man muss auch selbst wissen oder die Kompetenzen vorhalten, wie man solche Modelle baut, wie man sie weiterentwickelt, was für Risiken daraus entstehen können und wie man denen entgegenwirken kann. Und deswegen müssen wir dieses Wissen auch in Deutschland und in Europa aufrechterhalten und weiterentwickeln, als Teil der digitalen Souveränität sozusagen.
0: Ein Hintergrund über KI und Wirtschaft war das von Kaspar Domen. Sie hören die Radionacht im Deutschlandfunk, 1:35 Uhr. Haben wir es gleich, 5 Minuten nach 2:30 Uhr.

0: Eigentlich wurde sie hingerichtet, aber Krista Pike ist bei Bewusstsein. Sie kann sprechen und gehen, auch wenn sie noch schwach ist und benommen wirkt, wie Medien am Wochenende berichtet haben. Pike hat vor 2 Wochen 2 tödliche Dosen Pentobarbital überlebt. Diskutiert wird im US-Bundesstaat Tennessee jetzt nicht nur, was bei der Verabreichung der Giftspritze schiefgelaufen ist, sondern auch, ob die 50-Jährige eventuell ein zweites Mal getötet werden soll. Meine Kollegin Elena Hong aus unserer Religionssendung Tag für Tag, die Sie jetzt hören hier in der Radionacht, hat das zum Anlass genommen, um in dieser Sendung über die ethischen Perspektiven von staatlich legitimierter Gewalt ins Gespräch zu kommen und zu kontextualisieren mit Jürgen Marczukat. Er hat über die Geschichte der Todesstrafe habilitiert und ist heute Professor für nordamerikanische Geschichte an der Philosophischen Fakultät der Uni in Erfurt. Und als erstes hat Elena Hong ihn gefragt, warum es die Todesstrafe in einer westlichen, liberalen Demokratie wie den USA überhaupt noch gibt.
1: Also das ist eine sehr komplizierte Frage und da muss ich vielleicht ein klein bisschen weiter ausholen, wenn ich darf.
2: Sie dürfen.
1: Also es ist ja auch in Europa nicht so, dass die Todesstrafe hier schon seit Ewigkeiten weg ist. Ja, es gibt seit ungefähr 250 Jahren die Kritik an der Todesstrafe, aber die meisten der europäischen Staaten haben die Todesstrafe dann beibehalten und das tatsächlich auch noch nach dem Zweiten Weltkrieg. Also der letzte westeuropäische Staat, der die Todesstrafe abgeschafft hat, war Frankreich im Jahr 1981. Und da waren die USA tatsächlich in einer ganz ähnlichen Situation. Also in den USA ist von 1967 bis 1976 niemand hingerichtet worden, weil die Todesstrafe als verfassungswidrig galt. Die US-amerikanische Verfassung verbietet in ihrem 8. Zusatz grausame und ungewöhnliche Strafen. Interessanter, bemerkenswerterweise betrifft das nicht die Todesstrafe im Ganzen, sondern eher die Frage, wie die Todesstrafe vollstreckt wird. Und was man dann noch dazu sagen muss, es gibt einen Teil der Staaten, die die Todesstrafe noch haben. Mittlerweile sind es 27 und bis vor kurzem waren es 38. Das heißt, in den letzten 15 bis 20 Jahren haben wir eigentlich einen Trend weg von der Todesstrafe in den USA gesehen, was sich dann mit der Regierung Trump ein wenig umgedreht hat wieder. Was man auch noch sagen sollte, ist, dass die Staaten, die Todesstrafen vollstrecken, fast ausschließlich Staaten des amerikanischen Südens sind. Und da spielt dann tatsächlich auch Rassismus und eine andere Form von Tradition der Gewaltanwendung eine ganz zentrale Rolle.
2: Das ist dann nochmal etwas USA-spezifisch, aber wir wissen ja, dass es die Todesstrafe so lange gibt, wie Menschen schon zusammenleben. Also früher in Urgemeinschaften, da wurden Menschen ja auch ausgestoßen in der Wildnis, was einer Todesstrafe gleichkam. Wir wissen auch, dass in der allerersten Demokratie im antiken Athen die Todesstrafe schon zum Rechtssystem gehört hat. Sind wir also in Europa quasi historisch einmalig eine Insel der Glückseligkeit mit unserem Narrativ des aufgeklärten Denkens und der Menschenwürde?
1: Ja und nein. Die Diskussionen in der US-amerikanischen Geschichte sind eigentlich ganz ähnlich verlaufen wie in der europäischen Geschichte. Und da muss man tatsächlich weiter als bis zum Zweiten Weltkrieg zurückgucken, sondern bis zum Zeitalter der Aufklärung, also ins späte 18. Jahrhundert, als die Kritik an der Todesstrafe tatsächlich vehement wird. Und sich ja auch das eben durchsetzt, was man eine neue Strafratio nennen könnte. Und das ist eben nicht die Macht des Herrschers zum Ausdruck zu bringen, indem ich einen Menschen töten kann, sondern diese neue Strafrationalität ist das Gefängnis. Und dann hat man aber bei aller Aufgeklärtheit, haben auch die europäischen, fast alle europäischen Staaten gesagt, wir mögen die Todesstrafe nicht mehr, aber es gibt bestimmte Verbrecher, die bestimmte Verbrechen begangen haben und diese Menschen sind für uns nicht resozialisierbar. Die müssen dann eben von Gesetz wegen ebenfalls sterben. Die Exekutionen werden nicht mehr öffentlich vollstreckt, sondern gehen hinter die Gefängnismauern und man bemüht sich, und das sage ich extra so, also man verfolgt das Phantasma, dass man eine Tötungsmethode entwickeln kann, die dem Verurteilten keine Schmerzen verursacht. Und das ist das, was die Staaten dann als aufgeklärtes und tatsächlich humanes Töten empfinden.
2: Im Mittelalter war das ja schon nochmal sehr anders. Also da wurde gerädert, gevierteilt, da wurden Körper aufgepfählt. Das war nichts für schwache Nerven. Wir haben dann die Guillotine im 18. Jahrhundert. Da geht es schon so in Richtung lieber kurz und schmerzlos. Heute gibt es eigentlich ein strenges Protokoll. Wir sehen an den Giftspritzen sozusagen, dass das auch nicht immer erfolgreich ausgeführt wird. Aber eigentlich ist die Idee ja, dass der Täter eingeschläfert wird ohne Blutvergießen. Es sieht ja eigentlich auch gar nichts mehr nach Mord aus. Ist das das, was man vermeintlich humanes Töten nennt, wenn wir jetzt so an diese Professionalisierung von Exekutionen denken in der modernen Gesellschaft?
1: Ja, genau. Also, und da ist auch tatsächlich die Guillotine in den 1790er Jahren in Frankreich und dann in weiteren Teilen Europas ein ganz wichtiger Startpunkt. Die Diskussionen, die damals um die Guillotine herum geführt wurden, sind aus heutiger Perspektive sehr absonderlich. Also man meinte eben, dass mit der Guillotine der Tod so schnell kommt, der Hals, der Kopf so schnell durchtrennt wird, dass die Verurteilten keine Schmerzen mehr verspüren konnten. Es gab medizinische Untersuchungen, die sich damit befasst haben, ob der Kopf nach der Enthauptung noch lebt. Und was wir dann beobachten, insbesondere in den USA, ist dieses Bemühen um eine technische Perfektionierung des Hinrichtens mit dem elektrischen Stuhl ab den 1890er Jahren, wo man sagt, der Strom geht so schnell durch den Körper, dass es auch hier gar nicht möglich ist, dass jemand einen Schmerz verspürt. Dann ähnlich mit der Gaskammer, die noch nicht mal eben nach Auschwitz und den europäischen Todeslagern diskreditiert ist in verschiedenen US-Staaten. Und dann geht es eben weiter bis zur tödlichen Injektion. Immer wieder erweist sich aber auch, dass diese Idee, man könne das Töten so perfektionieren, dass es jeglicher Grausamkeit entbehrt, dass das ein Phantasma ist, in dem Sinne, als das humanes Töten ja erstens sowieso Unsinn ist.
2: Das ist ein Widerspruch in sich.
1: Genau, und dass zweitens eben keine dieser Tötungsmethoden funktioniert hat. Also die erste Hinrichtung im elektrischen Stuhl geht schief, ja, und das geht bei weiteren Hinrichtungen auch so. Die finden keine Vene, wie es jetzt auch bei dem Fall in Tennessee der Fall war. Das geschieht alles mit so einer halben Kompetenz, weil sich eben die amerikanische Ärztevereinigung, die American Medical Association, von Anfang an geweigert hat, aktiv in die Tötung involviert zu sein. Und seit ungefähr 2010 kann man auch dieses Thiopental nicht mehr bekommen, weil irgendwie die Firma, die das immer geliefert hat, das nicht mehr herstellt und sich andere Firmen weigern, das eben zu verkaufen und aus Europa das zu importieren, geht gar nicht. Also da ist eben ein Exportverbot drauf.
2: Weil da auch ethische Bedenken dahinter stecken.
1: Genau, weil da ethische Bedenken dahinter stecken und Europa natürlich sagt mit seiner Antitodesstrafenpolitik, da machen wir nicht mit. Das ist sowieso eine einzige Katastrophe, aber es ist jetzt noch viel mehr zu einer Katastrophe geworden. Und da ist eben der jüngste Fall in Tennessee, setzt dem eigentlich nur die Krone auf. Ja.
2: Ja, und hinzu kommt ja auch, dass die Todeskandidaten, so nenne ich sie jetzt einfach mal, auf den Tod warten. Denn Christa Pike zum Beispiel war ja 18, als sie verurteilt wurde. Heute ist sie 50. Und man weiß ja auch nie, wann es passiert. Also man ist isoliert in diesem Todestrakt. Auch das beschreiben Kritiker ja auch durchaus als Art der Folter. Aber ich möchte gerne noch auf einen anderen Punkt mit Ihnen hinaus. Und zwar auf die philosophischen, ethischen Debatten. Sie haben gesagt, in der Zeit der Aufklärung hat sich das nochmal sehr verschoben. Wenn man mal so ins Alte Testament guckt, da wurde die Todesstrafe ja durchaus gutiert im Sinne von, das Böse soll aus der Mitte entfernt und ausgerottet werden, so heißt es an vielen Stellen. Dann im Neuen Testament ist zu lesen, eine Schlüsselszene, wenn man sozusagen über die Todesstrafe sprechen möchte aus theologischer Sicht. Wer von euch ohne Sünde ist, der werfe den ersten Stein. Und da fängt die Verschiebung schon an im Prinzip. Ist das auch was, was sich in den philosophischen Debatten bis in die Moderne da niederschlägt?
1: Ja, also was ich da immer sehr interessant fand zu beobachten, als ich mich eben intensiv damit beschäftigt habe und eben die ganzen Texte aus dem 18. und 19. Jahrhundert darüber gelesen habe, ist, dass ich die Referenzen auf die Bibel immer als relativ willkürlich empfunden habe. Also damals war eine sehr aufgeregte Debatte und wir waren in einer Zeit fundamentaler Umbrüche, die sich da vollzogen haben. Also Gesellschaft und Staat wurde gänzlich anders gedacht und der Bezug der in dieser Legitimation von Macht und Herrschaft auf so etwas wie göttliche Macht hergestellt wurde, hat sich ja dann eben um 1800 ganz fundamental verändert. Und in der Todesstrafendebatte ist der Bezug, der hergestellt wurde, der alttestamentarische gewesen von den Befürwortern der Todesstrafe. Das findet man auch in den US-amerikanischen Debatten heute immer noch. Ja. So eine Auge um Auge, Zahn um Zahn Logik und eben diejenigen, die Kritik an der Todesstrafe geübt haben, haben sich vor allem auf Nächstenliebe und das Neue Testament bezogen.
2: Das ist auch spannend, weil die evangelikale Szene da natürlich auch eine große Rolle spielt und auch um Trump herum, der ja mit eiserner Hand regiert, auch ganz klar eine eindeutige Favorisierung der Deutung sozusagen vorliegt. Aber wenn wir nochmal in die USA gucken, da warten jetzt aktuell fast 2000 Menschen auf die Todesstrafe und viele Religionsvertreter, Menschenrechtsaktivisten haben ja so ein bisschen gehofft, dass dieses Scheitern der Hinrichtung bei Christa Pike, dass das jetzt nochmal dazu anregt, neu nachzudenken. Sie haben ja gesagt, in den 70ern wurde die Todesstrafe schon mal ausgesetzt in den USA. Jetzt haben wir aber in der vergangenen Woche nochmal sozusagen das völlige Gegenteil gehört von Kriegsminister Pete Hegseth. Der will eine öffentliche Erschießung eines Attentäters. Wie nehmen Sie das wahr? In welche Richtung steuert jetzt diese Debatte?
1: Wir sind jetzt durch fast zwei Jahrzehnte einer Tendenz gegangen gegen die Todesstrafe, wo es immer weniger Exekutionen wurden und immer mehr Staaten die Todesstrafe abgeschafft haben. Mit der Trump-Regierung, vor allem dann mit der zweiten Trump-Regierung, hat sich dieser Trend umgedreht. Und dass Hegseth jetzt eben die Hinrichtung öffentlich gewissermaßen vollziehen will und das Ganze im Livestream zeigen will und dann eben auch das Erschießungskommando wählt, ja, das ist ein Spiegel dessen, was er sich als die Politik eines starken Staates vorstellt. Der einzige Staat, wenn man das so nennen will, der ansonsten Tötungen von Menschen im Livestream präsentiert hat in den letzten Jahren, ist der IS gewesen, ja. Und der Verurteilte möchte sich ja wohl selber lieber gerne als Märtyrer inszenieren und eigentlich gibt es keine bessere Gelegenheit für ihn, sich als Märtyrer zu inszenieren, als wenn er vor laufenden Kameras erschossen wird. Wie das jetzt bei Christa Pike ausgeht, vermag ich nicht zu sagen. Es fehlt mir jetzt so ein bisschen an der Fantasie zu prophezeien und als Historiker gucke ich immer eher nach hinten als nach vorne.
2: In der Geschichte, da gab es jedenfalls beides. Im Mittelalter galt es sogar als Zeichen des Himmels, wenn bei der Hinrichtung der Strick gerissen ist und der Verurteilte, der durfte dann weiterleben. Und die Kirchen in Tennessee, die fordern genau das jetzt auch im Fall von Christa Pike, nämlich auf eine weitere Vollstreckung zu verzichten. Gesprochen habe ich darüber mit dem Erfurter Historiker Jürgen Matschukat. 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

0: In Kroatien, da gehört das Katholischsein quasi zum Nationalgefühl. Das hat vor allem historische Gründe. Während des Jugoslawienkriegs und auch während des kroatischen Unabhängigkeitskrieges in den 90ern war die Religionszugehörigkeit so eine Art Abgrenzungsmerkmal. Kroaten waren katholisch, Serben orthodox und die Bosniaken, die identifizierten sich klassischerweise mit dem Islam. Kein Wunder also, dass die Sichtweisen auf damalige Ereignisse und Personen bis heute zum Teil sehr unterschiedlich ausfallen. Ein Beispiel, an dem das deutlich wird, ist der frühere Erzbischof von Zagreb, Alojzije Stepinac. Seine Verehrung ist den Serben ein Dorn im Auge, auch 80 Jahre nach seinem Schauprozess. Ksenija Cvetković und Martin Sander berichten.
1: Es ist kein weiterer Fall in Europa bekannt, dass jemand sich so klar und offen dem Nationalsozialismus widersetzt hat wie Erzbischof Stepinac.
2: Miroslav Agmaja leitet das Kroatische Institut für Geschichte. Wenn der Historiker über Alojzije Stepinac spricht, erscheint der als Galionsfigur eines katholischen Widerstands gegen jede totalitäre Herrschaft. Stepinac war von 1937 bis zu seinem Tod 1960 Erzbischof von Zagreb. Gläubige Katholiken in, aber auch außerhalb Kroatiens verehren ihn als Märtyrer. Stepinacs Rolle im Zweiten Weltkrieg unter dem von Hitler eingesetzten faschistischen kroatischen Ustascher Regime spielt dabei eine zentrale Rolle.
3: Stepinac hat ab 1942 ganz dezidiert in den öffentlichen Predigten den Narzissmus, den Rassismus, die Vernichtung der sogenannten niederen Rassen angeprangert und verurteilt.
2: Betont die Berliner Juristin und Autorin Claudia Stahl. Für ihre Stepinac-Biografie hat die deutsche Katholikin Kroatisch gelernt.
3: Diese Predigten haben in der internationalen Öffentlichkeit ein großes Echo gefunden. Die sind von Radiosendern im freien Europa und in den USA aufgegriffen worden und daraus ist zitiert worden. Und auch die Kommunisten im Übrigen haben seine Gedanken in ihre Flugblätter mit eingebaut.
2: Claudia Stahl hat dokumentiert, wie sich Stepinac für Juden einsetzte, die von den Nationalsozialisten und ihren kroatischen Ustascher Verbündeten gleichermaßen verfolgt wurden. So brachte er auf Bitten der jüdischen Gemeinde in Zagreb die Bewohner eines ihrer Altersheime in seinem Sommersitz unter.
3: Von diesen 55 jüdischen Senioren, die eben nach Auschwitz deportiert werden sollten, erlebten 52 das Kriegsende.
2: Wegen solcher und anderer Verdienste hat Papst Johannes Paul II. Stepinac 1998 selig gesprochen. Anschließend begann das Verfahren zu seiner Heiligsprechung. Doch dieses Verfahren wurde bis heute nicht abgeschlossen, vor allem weil Vertreter der serbischen orthodoxen Kirche ein anderes Bild vom Wirken des Erzbischofs im Zweiten Weltkrieg zeichnen.
1: Er hat ein paar Reden gegen den Rassismus gehalten, doch zu wenig und zu spät. Gemessen an den Möglichkeiten, die er besaß, kann man ihn heute nicht auf Biegen und Brechen zum Gerechten stilisieren.
2: Argumentiert Jovan Čolić, Bischof der serbischen orthodoxen Kirche in der kroatischen Region Slavonien. Für ihn belastet die Debatte um Stepinac die Beziehungen zwischen den katholischen Kroaten und den orthodoxen Serben.
1: Stepinac hat sicher einzelne Menschen gerettet, aber wir reden doch nicht von Einzelfällen. Wie die serbische Seite es sieht, hätte er auf jeden Fall viel mehr tun können. Der Erzbischof Stepinac war kein römisch-katholischer Bischof in einem besetzten Land, wie es zum Beispiel die Niederlande waren. Er war Erzbischof in einem Staat, der sich als ultrakatholisch darstellte. Dort war er ungleich freier und seine Stimme ungleich stärker.
2: Stepinac hat die Zerschlagung Jugoslawiens durch die Deutschen und die Machtübernahme der faschistischen Ustascher im Frühjahr 1941 zunächst ausdrücklich begrüßt und später zu vielen ihrer Verbrechen an Serben, Juden und Roma geschwiegen. Vor 80 Jahren, im Oktober 1946, verurteilten die Kommunisten den Zagreber Erzbischof in einem inszenierten Prozess zu 16 Jahren Gefängnis wegen Unterstützung des Ustascher Regimes.
3: Das war der erste große Schauprozess gegen einen so prominenten katholischen Geistlichen nach dem Zweiten Weltkrieg außerhalb der Sowjetunion.
2: Klar ist, der jugoslawische Regierungs- und Parteichef Josip Broz Tito versuchte damit, einen politischen Gegenspieler auszuschalten. Vor dem Prozess traf er den Erzbischof persönlich. Was genau Tito von ihm forderte, ist bis heute nicht gänzlich geklärt. Mit Sicherheit verlangte Tito Distanz der kroatischen Kirche gegenüber dem antikommunistischen Vatikan unter Pius XII. Womöglich wollte er nach Vorbild der serbischen orthodoxen Kirche eine vom Vatikan unabhängige katholische Kirche in seinem sozialistischen Jugoslawien durchsetzen. Auf jeden Fall lehnte der papsttreue Stepinac derartige Absprachen mit Tito ab. Auch das erklärt seine Popularität im unabhängigen Kroatien heute.
1: Ich stelle die Frage, wenn uns Alojzije Stepinac verkauft hätte, wenn er Tito erlaubt hätte, dass wir uns vom Vatikan abspalten, was wäre dann aus der kroatischen Identität geworden? Was wäre aus dem kroatischen Volk geworden, wenn wir hier eine kroatische, jugoslawische Kirche gegründet hätten?
2: Ivan Vucak ist katholischer Priester in der Landgemeinde von Krasic, 50 Kilometer südwestlich von Zagreb. Dort kam Alojzije Stepinac 1898 zur Welt und dort lebte er nach einem Gefängnisaufenthalt bis zu seinem Tode 1960 unter Hausarrest. Heute ist Krasic ein zentraler Wallfahrtsort kroatischer Katholiken. Priester Vucak ist überzeugt, dass Stepinac starb, weil er von Titos Leuten vergiftet wurde. Vor allem deshalb ist er für ihn und seine Gläubigen ein Held, der endlich heilig gesprochen werden sollte. Vucak ärgert es, dass die serbische orthodoxe Kirche sich querstellt. Jovan Čulibrk beharrt auf seinem Standpunkt.
1: Die offene Wunde, das sind die Massenmorde. Ein katholischer Erzbischof, der frei ist und eine starke Stimme besitzt, beschließt zu schweigen. Ab und zu mal schreibt er einen Brief. Ein solches Verhalten kann man menschlich verstehen, dass er aber dafür heilig gesprochen werden soll, das kann wahrlich niemand verstehen.
2: Papst Franziskus hatte 2016 eine ökumenische Dialogkommission aus orthodoxen, sprich serbischen, und katholischen, sprich kroatischen Experten einberufen, um die Probleme aus der Welt zu räumen. Gelungen ist das nicht. Daher ruht die Kommissionsarbeit und damit die Heiligsprechung des Zagreber Erzbischofs seit rund einem Jahrzehnt. Das serbische Kommissionsmitglied Jovan Čulibrk wünscht sich, dass die Debatte weitergeht.
1: Vergessen Sie nicht, die gesamte orthodoxe Kirche ist am Fall Stepinac interessiert. Auch das Patriarchat von Moskau und der Patriarch von Konstantinopel. Dieser Fall geht weit über das Verhältnis von Serben und Kroaten hinaus.
2: Für den Dialog zwischen Katholiken und Orthodoxen setzt sich auch der Theologe und frühere Franziskaner Drago Pilsen.

0: er bereit war, vor dessen negativen Seiten die Augen zu verschließen. Er sagte 1941, dass dieser Staat ein Werk Gottes sei. Wie konnte die Zerstörung von Synagogen für ihn ein Gotteswerk sein?
1: Pilsel glaubt, hätte Tito keinen Schauprozess gegen Stepinac inszeniert, hätte man ihn vergessen, zumal es keinerlei Beweise für seine Vergiftung gäbe.
0: Die Priester wiederholen jede Woche diesen Unsinn, dass er den Märtyrertod gestorben, also ermordet worden sei. Er wurde nicht ermordet, er ist an Leukämie gestorben, Mensch, Leute.
1: Trotz all dieser Widersprüche. Die allermeisten kroatischen Katholiken verehren Stepinac als Märtyrer und hoffen nun, dass Papst Leo XIV. Ihn alsbald heilig spricht. Der aber hat sich bislang noch nicht zu Wort gemeldet.
2: Ein Beitrag war das aus unserer Religionssendung Tag für Tag. Die Moderation hatte meine Kollegin Elena Hong. 1.59 Uhr haben wir es, kurz vor 2. Das heißt, hier im Programm folgen gleich die Nachrichten. Und danach geht's weiter mit der Radionacht hier im Deutschlandfunk.

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Einen Tag nach dem Rücktritt von Bundesarbeitsministerin Baas wird heute ihr Nachfolger ins Amt eingeführt. Der frühere rheinland-pfälzische Ministerpräsident und SPD-Politiker Schweizer erhält seine Ernennungsurkunde von Bundespräsident Steinmeier. Er übernimmt im Arbeitsministerium offene Gesetzgebungsvorhaben wie die geplante Rentenreform, die in der Koalition umstritten ist. Baas hatte gestern ihren Rückzug erklärt. Sie begründete ihre Entscheidung mit dem Tod der Stieftochter und öffentlichen Angriffen auf sie trotz ihrer schwierigen privaten Situation. Hilfsorganisationen im Zivil- und Katastrophenschutz wollen heute mit Rettungshubschraubern und Rettungswagen zum Brandenburger Tor in Berlin kommen. Sie kritisieren die geplante Reform der Notfallversorgung, über die der Bundestag diese Woche entscheiden soll. Unter anderem Vertreter der ADAC Luftrettung, des Arbeiter-Samariter-Bunds, des Deutschen Feuerwehrverbands sowie der Deutschen Lebensrettungsgesellschaft, des Deutschen Roten Kreuzes, der Johanniter und der Malteser Hilfsdienste wollen ihre Forderungen an Bundesgesundheitsminister Linnemann, CDU, übergeben. Sie befürchten massive Qualitätsverluste mit unkalkulierbaren Folgen für die Notfallpatienten und eine Gefährdung des Katastrophenschutzes, etwa bei Hochwasser- oder Stromausfällen. Kritisiert wird vor allem eine strukturelle Unterfinanzierung und fehlendes Mitspracherecht. Union und SPD wollen mit einer Neustrukturierung der Notfallversorgung eine wirtschaftliche Neuregelung, um Patienten in Akut- und Notfällen effektiver zu versorgen. Experten zufolge steigt nach wie vor die Zahl der Kinder und Jugendlichen, die mit Bloßstellungen oder Beleidigungen im Internet und in sozialen Medien fertig werden müssen. Inzwischen sei jeder fünfte Schüler betroffen, insgesamt mehr als 2,4 Millionen, teilte das Bündnis gegen Cybermobbing unter Verweis auf eine neue Erhebung mit. Das entspreche einem Anstieg von mehr als 2% im Vergleich zu 2024. Besonders alarmierend sei, dass auch mehr Kinder und Jugendliche aus Verzweiflung schon zu Tabletten, Alkohol oder anderen Drogen gegriffen und 25% Suizidgedanken geäußert hätten. Viele Lehrer und Eltern fühlten sich mit der Entwicklung überfordert, betonte das Bündnis. Es fordert mehr Prävention und Aufklärung, vor allem an Schulen. Zudem sollten sich Eltern frühzeitig und intensiver mit Inhalten und Funktionsweisen digitaler Netze auseinandersetzen. In Berlin wird heute der Bericht der unabhängigen Bundesbeauftragten gegen sexuellen Missbrauch von Kindern und Jugendlichen vorgestellt. Er liefert Informationen zum Ausmaß der Verbrechen sowie zum Stand von Prävention, Hilfe und Aufarbeitung. Erstmals berichtet Amtsinhaberin Klaus auf Grundlage des seit Juli 2025 geltenden Gesetzes, dass die staatlichen Strukturen zum Schutz vor sexualisierter Gewalt stärken soll. Zugleich stellt die Vorsitzende der Unabhängigen Kommission des Bundes zur Aufarbeitung sexuellen Kindesmissbrauchs, Gebrande, ihren Bericht vor. Die Kommission hat nach eigenen Angaben inzwischen die Erfahrungen von mehr als 3000 Menschen aufgenommen und ausgewertet.